0: Die A8 Karlsruhe Richtung Stuttgart ist zwischen Pforzheim Süd und Heimsheim wegen Fahrbahnerneuerungen bis Montagmorgen gesperrt. Die A29 Oldenburg Richtung Ahlhorner Heide ist zwischen Wadenburg und Großen Kneten wegen einer Nachtbaustelle bis 5 Uhr gesperrt. Die Umleitung führt sie über die U30. Die A40 Venlo Richtung Duisburg ist zwischen Kempen und Kerken wegen Bergungsarbeiten bis ca. 6 Uhr gesperrt. Die A40 Essen Richtung Dortmund ist zwischen Dreieck Bochum West und Bochum Zentrum wegen Bauarbeiten bis nächste Woche Freitag gesperrt. Die A44 Dortmund Richtung Kassel ist zwischen Marsberg und Diemelstadt bis Montag gesperrt. Die A5 Hagen Richtung Gießen ist zwischen Lüdenscheid Nord und Lüdenscheid wegen Brückenarbeiten noch bis 8 Uhr gesperrt. Und die A46 Hema Richtung Hagen ist zwischen Iserlohn-Seilersee und Iserlohn-Zentrum wegen Bauarbeiten bis Montag gesperrt. Drei Meldungen noch, die A70 Schweinfurt-Werneck Richtung Bamberg ist zwischen Bamberg-Hafen und Bamberg wegen einer Nachtbaustelle bis 7 Uhr in beiden Richtungen gesperrt. Die A215 Neumünster Richtung Kiel ist zwischen Kreuz Kiel West und Kiel Mitte wegen Bauarbeiten bis Montag 5 Uhr gesperrt. Und die A565 Meckenheim Richtung Bonn, die ist zwischen Bonn-Poppelsdorf und Bonn-Endenich bis 5 Uhr wegen Bauarbeiten gesperrt. Ihnen eine gute Fahrt, kommen Sie gut an Ihr Ziel.
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0: Und die kommt von NDR Info aus Hamburg. Schön, dass Sie mit dabei sind. Ich bin Simeon Laux und bringe Sie hier noch bis 6 Uhr gut informiert durch die Nacht. Ja, wie schaffen wir es, unseren CO2-Ausstoß zu reduzieren? Klar, die wichtigste Maßnahme, so wenig Kohlendioxid produzieren wie nur möglich. Aber auch in der Zukunft wird das nicht überall funktionieren, etwa in der Zement- oder Chemieindustrie. Daher sollen große Mengen CO2 künftig direkt in den Fabriken aufgefangen und dann im Meeresboden in der Nordsee dauerhaft eingelagert werden. In der EU ist jetzt die erste Lagerstätte dieser Art in Betrieb gegangen, und zwar in Dänemark. Arne Bartram war bei der Eröffnung mit dabei.
2: König Frederik von Dänemark drückt auf den Startknopf. Es ertönt das Signal für ein Schiff im Hafen der Stadt Esbjerg. An Bord mehrere Tanks mit mehr als 5000 Tonnen verflüssigtem CO2. Das Ziel? Ein ehemaliges Ölfeld weit draußen vor der dänischen Küste. Hier soll das verflüssigte CO2 dauerhaft unter dem Meeresboden eingelagert werden. David Bucknell, Chef der zuständigen Firma INEOS Energy. Unsere Vision ist, dass andere aus unserem Projekt lernen. Wir glauben, dass dieses Projekt das erste von vielen sein wird. Wir sind sehr stolz darauf, als erstes Unternehmen in der EU diese Technologie im kommerziellen Maßstab einzusetzen. Dieses unterirdische Einlagern von CO2 soll Europas Industrie weniger klimaschädlich machen. Denn bisher ist das meist so. Wenn in einer Fabrik CO2 entsteht, gelangt das am Ende in die Luft und schadet damit dem Klima. Durch das Projekt Greensand soll sich das ändern. Das CO2 wird zunächst aufgefangen, dann verflüssigt und anschließend per Schiff hinaus auf die Nordsee transportiert. Dort wird es in ein ehemaliges Ölfeld unter der Erde gepresst und bleibt da. Auch die EU setzt auf diese sogenannte CCS-Technik und hat in das Projekt Greensand investiert. Dan Jürgensen, EU-Kommissar für Energie. Für das Klima ist es sehr gut, dass wir jetzt zeigen, dass diese Technologie möglich ist. Der Weltklimarat hat klar gesagt, wenn wir es nicht schaffen, CO2 aus der Atmosphäre zu entfernen, können wir die Klimaziele nicht erreichen. Die EU will bis 2050 klimaneutral werden. Gleichzeitig soll aber die Wirtschaft nicht zu stark beschränkt werden. CO2 einzufangen und einzulagern könnte eine Möglichkeit sein, die Interessen von Wirtschaft und Klimaschutz zusammenzubringen, meint David Bucknell, Chef der Firma INEOS Energy. Wenn wir weiter eine Industrie haben und Produkte in Europa herstellen wollen, werden wir Emissionen verursachen, unabhängig davon, wie effizient wir werden. Für diese Emissionen brauchen wir die Technik der CO2-Speicherung. Kritiker sagen dagegen, solche Projekte könnten ein falscher Anreiz sein, denn eigentlich müsse es ja darum gehen, erst gar kein CO2 mehr zu verursachen. Philipp Vosbøl von der Technischen Universität Dänemark forscht seit Jahren zum CO2-Speichern und findet, es gibt leider andere Länder auf der Welt, die diese Technologie auch auf eine negative Weise einsetzen könnten. Das heißt, sie nutzen sie, um die Öl- und Gasproduktion einfach weiter aufrechtzuerhalten. Wir in Dänemark und Europa werden aber am Klimaschutz festhalten. Damit solche Projekte langfristig Erfolg haben, braucht es viele Firmen, die mitmachen und ihr CO2 einlagern. Bei Greensand machen bisher nur Unternehmen aus Dänemark und Schweden mit. Allerdings gibt es laut Betreiber auch Interessenten aus Deutschland. Vor allem in der Stahl-, Zement- oder Chemieindustrie wird man auf absehbare Zeit kaum ohne CO2-Ausstoß auskommen. Aber wie sicher ist es eigentlich, das CO2 einfach in leere Öl- und Gasfelder zu pumpen? CO2-Forscher Philipp Forsbøl von der Technischen Universität Dänemark. Das CO2-Einlagern ist genauso sicher wie vorher das Öl oder Gas aus dem Untergrund herauszuholen. Wir nehmen CO2 und bringen es quasi dorthin zurück, wo seine Verursacher ursprünglich herkam. In den Untergrund, in die Lagerstätten, in denen über Millionen Jahre Öl und Gas verschlossen waren. Er geht davon aus, dass allein das Projekt GreenSand mehrere Jahrzehnte lang CO2 unterirdisch einspeichern kann. Aber klar ist auch, es kann nur ein Teil der Lösung im Kampf gegen den Klimawandel sein.
0: CO2 quasi direkt am Schornstein der Fabrik auffangen und dann im Meeresboden einlagern. Wird's das bald auch bei uns in Deutschland geben? Und was kann das Verfahren wirklich leisten in Sachen Klimaschutz? Über Möglichkeiten und Risiken hat meine Kollegin Nina Zimmermann vom NDR mit Klaus Wallmann gesprochen. Er leitet die Forschung Marine Geosysteme am Geomar-Helmholtz-Zentrum in Kiel. Und er erforscht seit Jahren die Möglichkeiten und Risiken dieser Speicherung von Kohlendioxid. Wie effektiv ist also dieses Verpressen von CO2 im Meer?
3: Also insgesamt ist es eigentlich nur eine Anwendung für wenige Sektoren. In Deutschland ist es so, dass wir denken, dass wir durch die Verpressung von CO2 unter der deutschen Nordsee etwa 1-4% der Emissionen, die wir heute haben, vermeiden könnten. Also es geht nur um einen kleinen Anteil. Und auch in Dänemark ist es so, dass es eben vor allen Dingen eigentlich für wenige Sektoren eingesetzt werden soll. Zementwerke, Müllverbrennungsanlagen, Biogas, weil die eben keine anderen Möglichkeiten haben, ihre Emissionen runterzubringen.
4: Und wenn die Speichermöglichkeiten so begrenzt sind, für welche Emissionen sollten wir diese Option dann wirklich reservieren, eben für Stahl, Zement, sowas?
3: Also Stahl denke ich nicht. Also beim Stahl könnte man auch mit grünem Wasserstoff arbeiten. Wichtig ist, wir unterscheiden immer zwischen den nicht vermeidbaren Emissionen und den weiteren Emissionen in der Industrie. Nicht vermeidbar sind immer diese stofflichen Emissionen. Beim Zementherstellen zum Beispiel muss man Kalk brennen und da wird eben aus dem Kalk CO2 freigesetzt, egal welchen Brennstoff ich da verwende. Das lässt sich also nicht vermeiden. Genauso wie bei den Müllverbrennungsanlagen, da kommt eben CO2 raus und auch das lässt sich nicht vermeiden. Und für diese Sektoren, die also keine andere Alternative haben, ihre Emissionen zu reduzieren als CCS. Dafür ist es dann auch sinnvoll, diese Technik anzuwenden.
4: Aber eben nur eine Puzzletechnik im großen Ganzen. Wie aufwendig ist denn so der gesamte Vorgang überhaupt vom Auffangen des Kohlendioxids bis zur Einlagerung?
3: Das ist sehr aufwendig. Es kostet sehr viel Energie und auch sehr viel Geld. Also wir rechnen so ungefähr mit 200 € pro Tonne CO2, die man da abscheidet und speichert. Das ist also eine teure Angelegenheit.
4: Heißt aber auch, dass dann Zement auch teurer wird, wenn man darauf zurückgreift, oder?
3: Genau, richtig. Also der Zement wird deutlich teurer. Und auch bei den Müllabfuhrgebühren gibt es dann natürlich entsprechende Kostensteigerungen. Das ist einfach der Preis, den wir zahlen müssen. Bisher deponieren wir das alles in der Atmosphäre. Das ist ja das Abfallstoff des CO2. Das können wir uns eben nicht mehr leisten, weil es eben den massiven Klimawandel gibt, den wir jetzt auch erleben. Deswegen muss man das halt runterbringen. Und in den Sektoren, wo es anders nicht geht, ist eben dann CCS ein sinnvoller Ansatz.
4: Ich habe es ja eingangs gesagt, Sie forschen seit Jahren zu diesem Thema, zu den Möglichkeiten, den Chancen, aber auch zu den Risiken. Welche Risiken holen wir uns denn da möglicherweise unter den Meeresboden?
3: Ja, also das Risiko, die Frage ist immer, bleibt das wirklich unten, wenn ich das bis 3 Kilometer tief unter dem Meeresboden verpresse, oder kommt es dann nicht doch wieder oben raus? Das ist eigentlich das Hauptrisiko. Und bei dem Projekt in Dänemark, GreenSand, da ist es so, dass sie eine ganze Menge alte Bohrlöcher haben und an diesen alten Bohrungen könnte CO2 entweichen. Die versuchen das natürlich zu verhindern, sonst hätten sie auch keine Genehmigung bekommen. Aber es könnte dann am Ende vielleicht doch passieren. Wir haben selber mal entsprechende Mengen am CO2 unten am Meeresboden der Nordsee freigesetzt. Also Leckage-Raten, die wir vielleicht erwarten könnten in Zukunft bei Bohrlöchern. Dann sieht man eben, dass das CO2, was da freigesetzt wird, sich dann im Wasser auflöst, direkt unten am Meeresboden. Das Wasser wird dann sauer und das ist ein Problem für die Ökosysteme unten am Meeresboden, also für Muscheln und anderes, was da lebt. Die können mit diesem sauren Wasser nicht gut umgehen. Deswegen beobachten wir eine starke Verarmung der Artenvielfalt in den Bereichen, in denen es leckt.
4: Also örtlich dann durchaus konzentriert, dieser Umweltschaden.
3: Genau. Wir haben uns angeschaut, wie groß ist denn eigentlich die Schadensfläche für diese typischen Leckageraten, die man erwarten könnte. Und die ist eben klein, glücklicherweise nicht größer als eine Zwei-Zimmer-Wohnung.
4: Auch in Deutschland ist ja der Weg frei für Carbon Capture and Storage, für die CCS-Technik. In Dänemark ist der erste Speicher jetzt im Regelbetrieb. Was tut sich überhaupt bei uns im Land?
3: Ja, es gibt zwei wichtige Aktivitäten. Einmal ist es so, dass die Bundesregierung jetzt 5 Milliarden Euro ausgeben will zur Dekarbonisierung der Industrie. Und dabei soll eben auch sehr viel Geld für CCS-Projekte ausgegeben werden. Das ist die eine große Aktivität. Und ansonsten gibt es jetzt auch ein Firmenkonsortium unter Führung von ExxonMobil, die einen Standort ungefähr 100 Kilometer vor der deutschen Küste jetzt erkunden wollen. Die haben zumindest die Genehmigung dafür beantragt. Und man muss mal sehen, wann die kommt und unter welchen Auflagen.
4: Aber wenn ich es richtig verstanden habe, wir machen das in Deutschland etwas liberaler als die Dänen das machen, weil wir eben die Speichermöglichkeiten, die begrenzten, wie Sie es ja uns auch eben erklärt haben, im Grunde für mehrere Bereiche geöffnet sind.
3: Genau, das ist leider jetzt die aktuelle Entwicklung unter der neuen Bundesregierung. Bei dieser Ausschreibung für die Fördermittel, also die Subventionen beim CCS, gibt es leider überhaupt keine Begrenzung. Nur Kohlekraftwerke sind ausgeschlossen, alles andere ist möglich. Es war Erdgasprojekte, die also dann das Erdgas nutzen, um Strom, Industriewärme, blauen Wasserstoff und vieles anderes zu produzieren, die sind alle förderfähig. Und das ist durchaus ein Problem, weil wir damit eben diese Fokussierung auf die Bereiche, die es wirklich brauchen, verlieren.
4: Wie viel geeignete Standorte gäbe es eigentlich in deutschen Gewässern?
3: Vielleicht ein Dutzend ungefähr. Wobei das in Deutschland so ist, in der deutschen Nordsee, dass wir da auch schon immer andere Nutzer haben. Zum Beispiel bei diesem Projekt, was jetzt in Start gehen will, ist die Bundeswehr schon aktiv, hat ein Schießgebiet, es gibt auch Schifffahrtslinien. Und bevor da überhaupt eine Erlaubnis erteilt werden kann auf die Erkundung, müssen erstmal diese ganzen verschiedenen Interessen unter einen Hut gebracht werden.
0: Das sagt der Geochemiker Klaus Wallmann. Er leitet in Kiel am Geomar-Helmholtz-Zentrum die Forschungseinheit Marine Geosysteme und forscht seit einigen Jahren dazu, wie CO2 im Meeresboden gespeichert wird.
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0: Menschen, die aufs Auto angewiesen sind, vielleicht ja auch Sie, mussten in dieser Woche mal wieder starke Nerven haben. Erst stieg der Benzinpreis auf einen neuen Höchststand und dann auch der Dieselpreis. Die Bundesregierung, die hat nun auf die hohen Spritpreise reagiert. Gestern Abend haben sich Union und SPD auf konkrete Maßnahmen verständigt, um Autofahrende zu entlasten. Und auch die Bundesländer haben die Pläne abgesegnet. Alex Krantl vom NDR hat darüber mit Maximilian Ulrich aus unserem ARD-Hauptstadt Stadtstudio gesprochen und hat ihn zunächst gefragt, was eigentlich konkret geplant ist.
5: Also der Tankrabatt soll wiederkommen, den wir ja im Sommer schon mal 2 Monate hatten. Die Energiesteuer wird dafür gesenkt und dann können der Liter Benzin und Diesel für 17 Cent weniger verkauft werden. Diesen Tankrabatt soll es ab 1. Oktober geben. Er soll auch befristet sein, diesmal bis zum Jahresende. Und diesmal wollen sich auch die Bundesländer an der Finanzierung beteiligen und 1,25 Milliarden Euro hinzugeben. Insgesamt dürfte das aber 2,5 Milliarden Euro kosten in den 3 Monaten. Eine zweite Maßnahme ist auch auf den Weg gebracht, nämlich ein Spritpreisdeckel. Den gibt's ja in Luxemburg und Belgien, in Deutschland bisher nicht. Das möchte die Bundesregierung jetzt aber auch.
6: Der Spritpreisdeckel, der ist also ein neuer Mechanismus. Wie soll der denn genau funktionieren?
5: Genau, den Tankpreisdeckel soll es auch noch geben. Das ist etwas, was es schon in anderen Ländern gibt, in Luxemburg und Belgien zum Beispiel. Da legt das Wirtschaftsministerium einfach Maximalpreise für Sprit und Heizöl fest im Austausch mit der Mineralwirtschaft. Also da guckt man sich genau an, was kostet denn heute das Rohöl, was kostet die Produktion in der Raffinerie, was kostet dann der Transport und der Verkauf an den Tankstellen und was wäre dann nach Abzug von all dem ein angemessener Maximalpreis. Preis, den dürfen die Tankstellen dann nicht überschreiten. Unterbieten dürfen sie ihn aber. Und sowas will man jetzt auch in Deutschland, spätestens ab dem 1. Januar. Der muss aber noch ausgehandelt werden.
6: Das ist also der Tankpreisdeckel. Auf der anderen Seite soll es eben auch wieder einen Tankrabatt geben. Den gab es ja aber schon mal im Mai und im Juni. Warum denn jetzt beides?
5: Also der Tankrabatt, der soll ja sehr schnell kommen, schon ab dem Oktober. Das ist also die schnelle Beruhigungspille. Und dieser Preisdeckel muss eben noch ausgehandelt werden. Einerseits mit der Mineralölwirtschaft, aber auch zum Beispiel mit der CDU-Wirtschaftsministerin Katharina Reiche. Die hat sich direkt zu Wort gemeldet und betont, also unsere Raffinerien und ihre Infrastruktur sind unverzichtbar für die Versorgungssicherheit. Und diese Versorgungssicherheit ist laut Reiche Voraussetzung für einen zukünftigen Preisdeckel. Ihre Argumentation geht ungefähr so, wenn dieser Preisdeckel zu streng ausfällt, zu hart, verkaufen die Mineralölkonzerne ihre Ware vielleicht lieber im Ausland. Meine Vermutung ist, die genaue Ausgestaltung dieses Preisdeckels, die wird noch für Gespräche innerhalb der Koalition sorgen.
6: Werden mit Menschen mit niedrigem Einkommen denn jetzt stärker entlastet als Menschen mit hohem Einkommen durch diese Maßnahmen?
5: Naja, vor allem werden Menschen mit Verbrennerauto entlastet. Ob sie nun viel verdienen, das Auto für den Betrieb oder für ihr Leben brauchen oder ob sie damit nur am Wochenende mal eine Ausfahrt machen wollen. Die Bundesregierung hatte sich ja auch vorgenommen, jetzt zielgerichtete Maßnahmen zu überprüfen. Etwa ein Direktauszahlungsmechanismus, mit dem man wirklich gezielt Menschen unterstützen könnte, die auf Hilfe angewiesen sind. Da muss ich aber dazu sagen, genau solche zielgerichteten Maßnahmen, die wurden schon im Sommer beim Auslaufen des letzten Tankrabatts angekündigt. Auch dieser Direktauszahlungsmechanismus war damals schon im Gespräch. Es gibt seit März eine Taskforce mit genau dieser Aufgabe, Maßnahmen zu prüfen. Und vor dem Sommer hieß es immer, ja, diese Gießkannenmethode, Tankrabatt, die kommt nicht zurück. Also da hat die Bundesregierung vorgegeben, die Hausaufgaben zu machen und ist offenbar immer noch nicht fertig und braucht jetzt noch mal bis Januar.
6: Dann werfen wir noch mal einen Blick auf die Finanzierung. Wie soll das Ganze denn genau bezahlt werden?
5: Das haben wir heute auch den Bundesfinanzminister Lars Klingbeil gefragt und er sagt,
7: wir haben Ausgabenreste in 26, die nutzen wir. Wichtig war mir aber auch, dass wir mit den Ländern anteilig das Ganze jetzt finanzieren. Die Länder sind auch mit dabei und geben ihren Anteil. Und dann ist natürlich vor allem die Übergewinnsteuer jetzt auch entscheidend. Wir wollen uns das von den Mineralölkonzernen zurückholen, was die gerade an zusätzlichen Profiten auch in dieser Krise machen.
5: Also Lars Klingbeil möchte nach wie vor eine Übergewinnsteuer. Die kann es aber nur auf europäischer Ebene geben. Da gab es heute Gespräche zwischen den EU-Finanzministern und der EU-Kommission. Und da hat Lars Klingbeil eine Absage kassiert. Das wird in nahe Zukunft jedenfalls erstmal nicht kommen.
6: Der Bundeskanzler hatte ja am Dienstag gesagt, es werde sehr bald Entlastungen geben. Warum hat es denn jetzt doch ein paar Tage gedauert?
5: Naja, weil Maßnahmen in so einer Koalition nun mal ausgehandelt werden müssen. Und der Bundeskanzler hat das am Dienstag verkündet, offenbar bevor es ausgehandelt war. Damit hat er sich und die ganze Koalition natürlich unter Druck gesetzt. Das hat man auch im Laufe des Tages gemerkt. Also diese Verhandlungen gingen dann sehr, sehr lange.
6: Wer von den Regierungsparteien hat sich bei dem Beschluss am Ende politisch durchgesetzt?
5: Also beide Seiten haben auf den ersten Blick bekommen, was sie wollen. Die Union hat diesen schnellen Tankrabatt bekommen, die SPD ihren Preisdeckel. Aber beim Preisdeckel, da hängt ja noch ein kleines Fragezeichen dran. Der ist noch nicht ausgehandelt. Für mich hat die Union ein bisschen mehr bekommen als die SPD.
6: Am Sonntag sind Wahlen in Berlin und Mecklenburg-Vorpommern. Welche Rolle haben die denn jetzt bei der Einigung gespielt?
5: Das hat natürlich den Druck auf diese Verhandlungen enorm gesteigert. Das ging lange. Vielleicht hätte man mit längeren, mit ausgeruhteren Verhandlungen auch zielgerichtete Maßnahmen beschließen können. Diesen Direktzahlungsmechanismus zum Beispiel endlich mal auf den Weg bringen. Dafür war dann aber mit dieser selbstgesetzten Deadline ehrlich gesagt zu wenig Zeit. Und so haben wir jetzt wieder die gute, alte, teure Gießkannenmethode Tankrabatt. Der wurde ja auch stark kritisiert, weil er einen Anreiz zum Verbrennen von Benzin und Diesel schafft. Und das schadet bekanntlich dem Klima.
0: Die Bundesregierung hat sich auf einen Tankrabatt und auf einen Tankpreisdeckel geeinigt. Informationen dazu waren das von Maximilian Ulrich aus unserem Hauptstadtstudio. Kunst, Schauspiel und Kultur. Für viele behinderte Menschen, vor allem für solche, die Lernschwierigkeiten haben, gibt es bislang fast nur Freizeitangebote. Das heißt, sie musizieren, malen oder spielen Theater als Hobby. Nur wenige von ihnen sind tatsächlich Kunstschaffende, die damit auch Geld verdienen. Eine Ausnahme ist David Winterheld. Er hat Down-Syndrom, ist stark sehbehindert und hat dennoch seit einigen Jahren einen unbefristeten Arbeitsvertrag am Kinder- und Jugendtheater in Speyer und tritt dort regelmäßig auf. Sebastian Barth hat ihn am Theater besucht.
8: David Winterheld steht als Molières eingebildet Kranker auf der Bühne, der sich aufregt.
9: Mein Hustensaft ist leer. Mann!
8: Sein Hustensaft ist alle. Wenig Sprechtext, dafür viel Körperausdruck. So sind die Stücke mit David Winterheld in der Hauptrolle konzipiert. Sie werden von der Theaterpädagogin und Schauspielerin Christina Beek mit David gemeinsam entwickelt.
10: Ich komme nicht mit einem fertigen Stück an und sage, hier ist dein Text, bitte lern den mal auswendig und dann geht's los. Sondern wir setzen uns ein gemeinsames Thema. Zum Beispiel das letzte Stück Tonpapier, was wir gemacht haben, da geht es um Papier. Und dann haben wir uns angefangen, mit dem Material Papier auseinanderzusetzen.
8: Im Oktober ist David als einziger Schauspieler auf der Bühne in Romeo und Julia zu sehen. Objekte verkörpern im Stück andere Figuren.
9: Ich bin Romeo und Julia im Theater.
11: Du bist beides.
9: Ja.
11: Sowohl Julia als auch...
9: Auch Mercutio und auch Grünwald.
11: Und jemand liest die Geschichte vor, wenn ich es richtig weiß.
9: Ja.
11: Und du spielst da dazu.
8: Davids Geschichte ist außergewöhnlich. Schon als Kind spielte er Geschichten nach, die er vorgelesen bekommen hatte. Zum Beispiel Jim Knopf. Nach Kindertheaterbesuchen wie der Augsburger Puppenkiste reifte in ihm der Wunsch, Schauspieler zu werden. Seine Mutter Andrea wollte ihn bei einem Theater reinschnuppern lassen.
12: Wir haben in Mutterstadt gewohnt und da ist das Kinder- und Jugendtheater das einzige Theater als Kinder- und Jugendtheater, wo wir hier gut erreichen konnten. Und ich wusste, er hat einen geschützten Raum und es ist Kontinuität drin.
8: Nicole Schneider, Organisatorin am Kinder- und Jugendtheater in Speyer, sagte zu, dass David ein Praktikum machen kann. Und daraus entwickelte sich die Idee, dass er auch eine Ausbildung zum Theaterassistenten machen könnte. Von Beginn an erstaunte David immer wieder damit, was er trotz seiner Beeinträchtigungen alles hinbekommt, sagt Nicole Schneider.
13: Wir trauen dem David richtig viel zu. Der David macht hier ganz oft Dinge, die er noch nie in seinem Leben vorher gemacht hat.
8: Mittlerweile hilft David in der Küche vom Theatercafé, reißt Tickets ab und inspiziert nach den Vorstellungen die Räume, damit keiner aus Versehen im Gebäude eingeschlossen wird.
9: Hallo, wer ist drin?
8: Und er besorgt Requisiten, wie zum Beispiel Tennisbälle in einem Sportgeschäft. Und auch da hielt er eine Überraschung bereit.
13: Eine halbe Stunde später ruft es bei mir im Büro an. Dann war die Chefin dran vom Sportladen und hat gesagt, also Frau Schneider, Ihr David hat gerade vorhin bei mir Tennisbälle gekauft und jetzt steht er wieder vor mir und möchte mir diese zurückgeben.
8: Denn er hat die Bälle in einer Drogerie günstiger gefunden. David liebt seinen Job. Er bekommt 20 Wochenstunden bezahlt. Im Kinder- und Jugendtheater ist er eine feste Institution. Als David vor 15 Jahren im Theater anfing, war das nicht so.
13: Das Publikum kam und die Omas haben den David gesehen und haben dann ihr Kind mal so schnell vorbeigehuscht. Und jetzt ist es so, dass die gleichen Omas kommen und sagen zu ihren weiteren Enkelkindern, ach guck mal, der David ist heute auch da.
8: Aber Davids Weg zum bezahlten Schauspieler ist und bleibt außergewöhnlich. Damit so etwas geschehen kann, müssen ganz bestimmte Dinge selbstverständlicher werden, sagt Theaterpädagogin Christina Beek.
10: Ich glaube, dass es wichtig ist, dass es Menschen gibt, die bereit sind, unkonventionelle Wege zu gehen.
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15: Mit Lars Bente und einem FC Bayern, der schon richtig in Wiesenlaune ist. In bunten Wiesentrikots besiegten die Münchner zu Hause Union Berlin mit 7:0. Unter anderem konnte Ulisse einen Dreierpack schnüren, Neuzugang Saibari mit seinem Premierentreffer und für einen weiteren Ligarekord sorgte ein anderer Bayern-Star.
16: Harry Kane, der läuft jetzt an und haut den Ball rein. Das ist Geschichte. Die 100. Bude durch Harry Kane im 98. Spiel. Bisher war er nicht zu sehen, aber den Elfmeter, den macht er mit Schmackes rein.
15: Ja, und typisch Kane hat er in der zweiten Hälfte dann auch direkt Tor Nummer 101 nachgelegt. In der zweiten Liga, da hat Magdeburg den Sprung auf Platz 3 verpasst. In Fürth ist der erste FCM nicht über ein 1:1 hinausgekommen. Der vorerst neue Tabellenvierte aus Wolfsburg, der durfte den ersten Heimsieg nach 8 Monaten feiern. Und was für einen, gegen Darmstadt gab es einen deutlichen 5:1 Erfolg. Eine überraschende erste Liga-Niederlage gab es hingegen für die Wolfsburgerinnen. Beim bisher punktlosen Team aus Hoffenheim kassierte der VfL eine 1:2 Niederlage und verliert damit die Tabellenführung in der Bundesliga. Die hat sich die Eintracht geschnappt. Die Frankfurterinnen haben im Derby in Mainz einen 0:2 Rückstand gedreht und noch 3:2 gewonnen. Ja, und in der Bundesliga der Fußballerinnen, da wird sich ab der kommenden Saison ja einiges ändern. Denn wie erwartet gibt der Deutsche Fußballbund die Organisation der Bundesliga der Frauen ab. Das wurde beim DFB-Bundestag beschlossen. Philipp Hofmeister.
0: Was lange vorbereitet wurde, ist jetzt perfekt. Die Frauenbundesliga macht sich selbstständig und gliedert sich vom Deutschen Fußballbund aus. Auf dem digital abgehaltenen außerordentlichen DFB-Bundestag wurde dies einstimmig beschlossen. Der bereits Ende letzten Jahres gegründete Ligaverband wird ab Juli 2027 allein für die Frauenbundesliga und ihre insgesamt 14 Clubs verantwortlich sein. Die Basis dafür bildet ein Pacht- und Grundlagenvertrag, der die rechtlichen, organisatorischen und finanziellen Beziehungen zwischen Frauenbundesliga und Verband regelt. Ein solches Modell mit ähnlicher Struktur wird bereits seit Jahren im Männerfußball erfolgreich praktiziert. Frauen-Bundesliga-Präsidentin Katharina Kiel sprach von einem starken Signal, das wichtig sei für die internationale Wettbewerbsfähigkeit des deutschen Frauenfußballs.
15: Kommen wir nun zum Tennis und zu einem, der auf ganz schön viel Regeneration verzichtet, nämlich Alexander Zverev. Der hat ja erst vor wenigen Tagen seinen Titel bei den US Open gewonnen. Ja, nun wird er direkt wieder zum Tennisschläger greifen, und zwar für die deutsche Nationalmannschaft. Zverev und Co. spielen im Davis Cup gegen das Team aus Kroatien. Aber warum ist Zverev diese Teilnahme in Halle-Westfalen eigentlich so wichtig?
14: Weil wir alle in der Mannschaft älter werden und ich glaube, nicht mehr viele Chancen haben, um diesen Titel auch zu gewinnen. Und ich glaube, das wäre schon trotzdem schön für die Mannschaft, für alle Mitbeteiligten, nochmal wenigstens uns die Chance zu geben. Und auch wenn ich gerade von New York gekommen bin, ich glaube, ich hoffe, dass die Mannschaft stärker ist, wenn ich dabei bin. Und ja, wir haben alle dasselbe Ziel.
15: Es geht gegen Kroatien darum, den Einzug in die Finalrunde der besten 8 Teams im November dann sicherzustellen. Zverev, der wird auch direkt im ersten Einzel spielen, ab 14 Uhr gegen Außenseiter Dodik. In der Basketball-Bundesliga, da ist die neue Saison losgegangen, und zwar mit einem Heimsieg des Meisters. Berlin schlägt Chemnitz in einem lange Zeit sehr engen Duell mit 89-82. Und in der deutschen Eishockeyliga, da läuft ebenfalls der erste Spieltag. Unter anderem war der Finalist der Vorsaison Mannheim beim Halbfinalisten der Vorsaison München zu Gast. Und es war wieder ein Duell auf Augenhöhe, das dann erst im Penalty-Schießen entschieden werden konnte. Mit dem besseren Ende für die Münchner. Ja, und alle weiteren Ergebnisse aus der DEL finden Sie übersichtlich auf sportschau.de. Zwei ganz enge Spiele hat es in der Handball-Bundesliga gegeben. Stuttgart gewinnt mit nur einem Torunterschied bei Balingen-Wallstätten, genauso wie Spitzenreiter Kiel in Eisenach.
0: Lars Bente war das mit dem Sport.
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17: Um 2.30 Uhr mit Katja Kindermann. Die Bundesregierung hat sich auf einen Tankrabatt geeinigt. Von Anfang Oktober bis Ende Dezember sollen die Steuern pro Liter Benzin oder Diesel um 17 Cent gesenkt werden. Fürs kommende Jahr plant der Bund dann einen Spritpreisdeckel. Wie das funktionieren soll, erklärt Ruth Kirchner in Berlin.
18: In dem gemeinsamen Beschluss von Bund und Ländern heißt es, man wolle Gespräche mit der Mineralölwirtschaft führen und bis spätestens 1. Januar 2027 einen Spritpreisdeckel einführen. Dauerhaft soll der aber nicht sein. Vorbild sind Belgien und Luxemburg. Dort legt das jeweilige Wirtschaftsministerium auf Basis der Preisentwicklung auf den internationalen Märkten verbindliche Höchstpreise für Benzin, Diesel und Heizöl fest.
17: Der Streit über die Zukunft der autonomen dänischen Insel Grönland ist offenbar beigelegt. Die USA, Dänemark und Grönland haben einen Durchbruch verkündet. Laut US-Präsident Trump gewährt das Abkommen den Vereinigten Staaten die dauerhafte Kontrolle über die Sicherheit Grönlands und verbiete es, Gegnern der USA dort eine militärische Präsenz zu errichten. Dänemarks Regierungschefin Frederiksen erklärte, die Vereinbarung sei gut für die NATO und für Europa und erkenne die Souveränität des dänischen Königreichs an. Das Abkommen soll kommende Woche unterzeichnet werden. US-Präsident Trump schränkt die Pressefreiheit in den USA weiter ein. Mehrere Medien dürfen nicht mehr zu Pressekonferenzen ins Weiße Haus. Aus Washington, Ralf Borchert.
19: Es ist eine neue Eskalationsstufe in Trumps Dauerfehde mit kritischen Medien. Der Präsident kündigte an, den weltweit bekannten Nachrichtensender CNN aus dem Weißen Haus zu verbannen, außerdem den Fernsehsender MS Now, früher MSNBC, und das Newsportal Politico, das zum deutschen Axel Springer Konzern gehört. Trump drohte, weitere Medien, die seiner Ansicht nach Falschinformationen verbreiten, würden folgen.
17: Der Autobauer Volkswagen hat seine Prognose für den Gewinn in diesem Jahr deutlich nach unten korrigiert. Wie das Unternehmen mitteilte, erwartet es für dieses Jahr nur noch eine Umsatzrendite von 1%. Bislang war VW von 4-5,5% ausgegangen. Der Konzern begründet die Entwicklung unter anderem mit dem schwachen Markt in China und mit Wertberichtigungen. und das Wetter in Deutschland. Oft bewölkt, nur im Norden und Nordwesten einige Schauer, Tiefstwerte bis 5 Grad. Tagsüber im Norden viele Wolken und örtlich Regen, im Süden freundlich, an der See stürmisch, höchstens 18 bis 26 Grad. Am Sonntag bewölkt und windig, von Norden her Regen, bei 17 bis 27 Grad. Und am Montag im Norden und Osten wechselhaft, nach Südwesten hin heiter bis wolkig, bei 16 bis 23 Grad. Das waren die Nachrichten.
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0: Los geht's mit der A1 Hamburg Richtung Lübeck. Die ist zwischen Kreuz Bargteheide und Bad Oldesloe bis 8 Uhr gesperrt. Die A8 Karlsruhe Richtung Stuttgart ist zwischen Pforzheim Süd und Heimsheim wegen Fahrbahnerneuerungen bis Montagmorgen gesperrt. Die A29 Oldenburg Richtung Ahlhorner Heide ist zwischen Badenburg und Großenkneten

0: Schweinfurt-Werneck Richtung Bamberg ist zwischen Bamberg-Hafen und Bamberg wegen einer Nachtbaustelle bis 7 Uhr in beiden Richtungen gesperrt. Die A94 Passau Richtung München ist zwischen Waldkraiburg, Ampfing und Heldenstein nach Auslösung der Höhenkontrolle im Tunnel gesperrt. Die A215 Neumünster Richtung Kiel ist zwischen Kreuz Kiel West und Kiel Mitte wegen Bauarbeiten bis Montag 5 Uhr gesperrt. Die A565 Meckenheim Richtung Bonn ist zwischen Bonn-Poppelsdorf und Bonn-Endenich bis 5 Uhr wegen Bauarbeiten gesperrt. Und da erreicht uns gerade noch ein Falschfahrer. Achtung, auf der A648 Frankfurt-Eschborn zwischen Theodor-Heuss-Allee und Westkreuz Frankfurt. Dort kommt Ihnen ein Falschfahrer entgegen. Fahren Sie äußerst rechts und überholen Sie nicht. Auf der A648 Frankfurt-Eschborn zwischen Theodor-Heuss-Allee und Westkreuz Frankfurt. Dort ist ein Falschfahrer unterwegs. Vorsicht bitte in beiden Richtungen. Ihnen eine gute Fahrt. Kommen Sie gut an Ihr Ziel.
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0: Von NDR Info aus Hamburg. Ich bin Simeon Laux. Hallo. 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Ihre Eindrücke aus der Ukraine jetzt in der neuesten Folge von Streitkräfte und Strategien.
2: Stefan und ich sind seit 3 Tagen in der Ukraine unterwegs, um uns hier erneut ein Bild zu machen. Eine Reise, die sich wirklich ganz anders anfühlt als unsere Besuche im Februar, damals im bitterkalten Lviv und auch in der Hauptstadt Kiew. Denn dieser Krieg hat sich erneut verändert, weil der Ukraine die Patriot Pack 3 Abwehrraketen ausgegangen sind, auch wegen des Kriegs von Donald Trump gegen den Iran und weil Russland seine alten Shahed-Drohnen, also diese iranischen Drohnen, mittlerweile mit Jetantrieben tödlich schnell gemacht hat. Das bedeutet für die Zivilbevölkerung, dass die in den ukrainischen Großstädten gerade derzeit besonders heftigen Luftangriffen und dauerhaften Luftangriffen ausgesetzt ist.
3: Ja, und Russland bombardiert außerdem immer gezielter die Verkehrsinfrastruktur, Tankstellen, Bahnstrecken, Personenzüge, selbst tief im Westen der Ukraine und Grenzübergänge. Immer wieder haben wir deshalb unsere Reiseplanung anpassen müssen. Wir sind diesmal nicht über Polen, sondern über Moldau eingereist, und zwar über Palanka. Das ist der einzige Grenzübergang, der komplett auf moldauischem Territorium liegt und vielleicht deshalb bislang von russischen Luftangriffen verschont blieb.
2: Auf ukrainischer Seite wurden wir dann abgeholt von einem Fahrer und einem Sicherheitsberater, der früher mal Soldat und auch Contractor in etlichen Kriegen war. Unter anderem hat er uns erzählt, auch in Afghanistan, er war in Libyen. Also er war schon in vielen Kriegs- und Krisengebieten unterwegs. Die beiden haben uns in gut einer Stunde auf sicherem Weg, muss man sagen, nach Odessa gebracht. Und die lotsen uns auch hier durch diese alarmierte Stadt und warnen uns, wenn ein besonders heftiger Angriff, zum Beispiel mit ballistischen Raketen oder mit Gleitbomben, droht oder sich ankündigt und wenn eine schnelle Reaktion unsererseits da erforderlich ist. Die Vorwarnzeiten, Stefan, das muss man wissen, sind einfach verdammt kurz geworden.
3: Ja, jedenfalls kürzer als in Lviv oder in Kiew. Was auch die Wahl unseres Quartiers beeinflusst hat, das können wir ja ruhig erzählen. Odessas Hafen ist ja das Hauptziel der russischen Angreifer. Die Altstadt, die liegt direkt dahinter. Wir haben also lieber ein Hotel ein paar Kilometer südlich gebucht, ein solides Gebäude mit einem unterirdischen Schutzraum. Und den haben wir dann auch gleich nach dem Einchecken gebraucht, Kai.
2: Ja, das war Mittwochabend beziehungsweise Mittwochnacht und es war für Odessa der Beginn einer besonders schlimmen Nacht, was angesichts dieser ja wochenlangen Luftangriffe schon etwas heißen will. Wir sind also nach diesem Schrillen der Warn-App runter in den Bunker des Hotels, runter in den Keller. Bei Drohnenangriffen hat man dafür ein paar Minuten Zeit üblicherweise. Wenn aber ballistische Raketen im Anflug sind, dann muss man sich deutlich schneller in Sicherheit bringen. Wir haben in diesem kargen Schutzraum ausgestattet, eigentlich nur mit ein paar Bürostühlen, die da rumstanden, also die Entwarnung abgewartet und sind dann eigentlich frohgemut wieder rauf ins warme Hotelbett.
3: Ja, um dann 20 Minuten später wieder die Sirenen zu hören und

0: den Handyalarm. Das ging eine ganze Weile so. Wir haben die Treppen immer schneller geschafft, rauf, runter, rauf, runter. Aber wenn du alle 40 Minuten so aus dem Schlaf gerissen wirst und dir, mir jedenfalls, das Adrenalin durch den Körper rauscht, dann hast du irgendwann genug. Und nachts um zwei haben wir dann unsere Isomatten auf dem Betonboden ausgerollt, um wenigstens etwas zu schlafen. Viel Gesellschaft hatten wir nicht im Bunker, das sei noch gesagt. Erstens sind kaum Gäste hier und zweitens schalten viele Ukrainerinnen und Ukrainer inzwischen ihre Warn-Apps aus. Schlafentzug ist auf die Dauer schlimmer als Angst, das kann ich schon nach 3 Tagen gut nachfühlen. Wie war die Nacht für dich?
1: Naja, einigermaßen schlaflos, zumindest bis 2 oder 3 Uhr morgens, aber dann auf dieser mitgebrachten Isomatte im Bunker doch verkraftbar. Was man ja im Hotelzimmer noch hört, sind Einschläge in der Ferne und man hört auch das Flugabwehrfeuer der Ukrainer. All das kriegt man da unten im Keller natürlich gar nicht mehr mit. Aber man muss auch immer dazu sagen, das ist überhaupt kein Vergleich mit dem, was die Menschen hier durchmachen, die das ja jede Nacht, jeden Tag erleben und eben oft auch meist keinen Bunker im eigenen Haus haben. Ich musste ja nur 4 Stockwerke sozusagen die Treppen nach unten sprinten. Und Zivilisten, muss man ja auch immer wieder sagen, sind eindeutig das Ziel des russischen Terrors mittlerweile. Es gab in dieser Nacht, über die wir gerade reden, wieder viele Verletzte und große Schäden auch an Wohngebäuden, die wir auch besichtigen konnten.
0: Und das haben wir dann nach unserer schlaflosen Nacht gesehen. In einer Hochhaussiedlung nicht weit von hier hat es weit oben mehrere Wohnungen getroffen. Da klafft ein gewaltiges Loch. Ein Mensch ist in der Nacht gestorben. Und wir haben dann noch eine junge Frau getroffen, die Deutsch lernt. Svetlana erzählt uns, wie sie sich fühlt, wenn Russlands Angriffe ihre direkte Nachbarschaft treffen.
2: In der Nacht wache ich auf und ich höre eine extrem laute Explosion. Ich höre Glas und zuerst dachte ich, dass mein Haus zerstört wurde. Und nur dann habe ich verstanden, dass mein Haus okay ist, aber es war ganz nah. Am Morgen wache ich auf, ich sehe die Neuigkeiten in verschiedenen Telegram-Kanälen, dass unsere Schule zerstört war und dann ich hatte auch Angst bekommen.
0: Ja, wir verabreden uns mit Svetlana, wollen uns später ihre stark beschädigte Schule anschauen, in der Deutsch die erste Fremdsprache ist, aber vorher nutzen wir eine Sondergenehmigung der ukrainischen Streitkräfte für ein Sperrgebiet, Kai, in dem Fotos und Filmaufnahmen streng verboten sind.
1: Ja, wir reden vom Hafen Odessas, der eines der Hauptangriffsziele für Russland geworden ist, vor allen Dingen seit Juli, wie uns Experten und Bewohnerinnen und Bewohner der Stadt berichtet haben. Und es geht Putin, dem russischen Machthaber, eben darum, die ukrainische Wirtschaft abzuschnüren. Wenn die Ukraine eine der Kornkammern der Welt ist, dann sind die Schiffe, die ukrainischen, sozusagen ihre Pack- oder Lastesel, um das Getreide in alle Welt zu bringen.
0: Ja, nur hat Russland genau das, diesen Export, komplett unterbunden. In den Hafen kommt man normalerweise auch gar nicht mehr rein. Wir durften trotzdem, weil wir vorhatten, mit der ukrainischen Marine auf eine Patrouillenfahrt zu gehen. Also gab es diese Sondergenehmigung für uns.
1: Ja, und zwar machen sich die ukrainischen Sicherheitskräfte mit kleinen Schnellbooten, mit schwedischen CB-90, was für Combat Boat oder Kampfboot übersetzt steht, auf den Weg aus dem Hafen hinaus. Und da sollten wir sie begleiten, also aufs Schwarze Meer. Und diese Patrouillen finden quasi 7 Tage in der Woche statt. Bei Tag und bei Nacht hat uns Andriy erklärt, ein durchtrainierter Marinesoldat, der nur bei seinem Vornamen genannt werden möchte. Und mit diesen Booten, mit diesen schwedischen Schnellbooten, wird dann eben das Schwarze Meer von ukrainischer Seite abgesucht.
3: Sobald die Besatzung etwas im Wasser entdeckt, eine Mine, ein Raketenteil oder eine Drohne, die nicht explodiert ist, müssen die das melden und entsprechend handeln.
0: Ja, und entsprechend handeln heißt, die Crew zerstört das schwimmende Objekt selbst oder es wird ein spezielles Entschärfungsteam für Minen gerufen. Natürlich aber muss die Besatzung dieser schnellen Kampfboote den Blick nicht nur nach unten, sondern vor allem auch nach oben richten, wo Drohnen fliegen, die den Hafen oder die Boote selbst ins Visier nehmen können.
1: Ja, und da hat uns Andriy erklärt, gibt's ein großes Problem zu Zeiten, als Russland noch diese alten, die in Anführungsstrichen normalen Shahed-Drohnen verwendete, konnte die Crew die vom Boot aus mit diesem Browning-Maschinengewehr, das oben an Bord montiert war, sozusagen von den Booten aus abschießen. Aber das ist jetzt mit dieser neuen Generation, mit den neuen Geran 4 oder 5, die ja Shaheds der neuen Generation sind, eigentlich unmöglich geworden.
3: Jetzt, wo Russland mehr und mehr jetgetriebene Shahed-Drohnen einsetzt, hat die Crew nicht die Mittel, die abzufangen. Denn die fliegen mit 600 km/h. Und wenn sie ein Ziel treffen, sind sie noch 300 km/h schnell. Das heißt, mit den Gewehren, die die Crew hat, kann sie die nicht abfangen. Deshalb müssen die Männer in dem Fall ihr Boot verlassen und in Schutzräume gehen.
1: Diese ukrainischen Schnellboote sind zwar mit Netzen überspannt, was natürlich auch der Tarnung dienen soll, aber für den Fall, dass dort eine Drohne einschlägt und dieser Sprengsatz auch explodiert, dann hilft dieses Netz eigentlich auch nicht viel weiter. Also es gibt an Bord dann eigentlich kaum noch Schutz, im Gegensatz zum Hafen, wo es durchaus Schutzräume gibt. Und das ist eigentlich ein ganz gutes Stichwort, weil die Crew und wir diese Schutzräume am Donnerstag, als wir diese Patrouille begleiten sollten, im Grunde im Hafen ständig aufsuchen mussten, weil ständig Alarm herrschte.
0: Ja, das war der Ton, der uns den Tag über begleitet hat, zunehmend nervig. Zuerst standen wir sehr lange in einer Art Tiefgarage unter einem verfallenen Hochhaus im Hafen, einer Ruine, die früher im Krieg schon getroffen worden war. Dann waren wir sogar kurz an Bord, waren zum Ablegen bereit, aber dann gab es wieder Alarm.
1: Und dann sind wir in so einer Art Mini-Bunker mit sehr, sehr dicken Betonwänden, beruhigend dick und auch mit Stahltüren verfrachtet worden.
0: Ja, und in diesen Momenten eröffnete das aber uns dann die Möglichkeit, den Hafen etwas genauer anzuschauen, aus diesen Schutzräumen heraus. Aber dieser Anblick, der war fast schon etwas gespenstisch, fand ich, weil der einst so quirlige Hafen nun wie eingefroren schien.
1: Ja, eingefroren, obwohl es einigermaßen warm war und auch von der Sonne beschienen, dieser Hafen. Zumindest eingefroren dieses Hafenbecken im Vordergrund. Eine vermutlich von einem russischen Oligarchen konfiszierte Luxusjacht, kein Mensch an Bord, an den Kai gekettet, gefesselt sozusagen. Man sieht in der Ferne auch gigantische Getreidesilos, darunter ein ganzer Güterzug, leicht angerostet, aber im Grunde bereit zum Beladen. Aber man hat ihm angesehen, dass er da schon sehr lange steht und Kräne eben darüber. Aber alles wirklich still, alles abgeschaltet und keinerlei Bewegung.
4: Yeah, you're absolutely right that you feel the stop blockade of the port, almost blockade.
3: Sie haben völlig recht, dass wir es mit einer Blockade, einer fast vollständigen Blockade des Hafens zu tun haben. Russland hat Mitte Juli seine Taktik geändert. Es begann, zivile Schiffe anzugreifen, die in den Hafen einliefen und nach der Beladung aus dem Hafen herausfuhren. Das ist das Problem. Vorher haben im Schnitt 10 Frachter den Hafen angelaufen oder verlassen, jeden Tag. Seit Mitte Juli waren es insgesamt nur noch 25.
0: Das hat uns Dmytro Barinow, Präsident der ukrainischen Hafenbehörde, erläutert, der also für alle Häfen zuständig ist, nicht nur für Odessa.
1: Und was die wirtschaftliche Existenz angeht, so sind eigentlich die Bauern hier in der Ukraine am härtesten betroffen. Der Weizen ist weitgehend geerntet, droht jetzt in den Speichern zu verrotten, eben weil er nicht verschifft werden kann. Beim Mais, der gerade noch geerntet wird, ist es ähnlich. Aber, erklärt uns Dmytro Barinow, dieses Problem sei nicht nur ein ukrainisches, sondern ein globales eigentlich.
4: We need to understand that global wheat production.
3: Die globale Weizenproduktion beträgt 220 Millionen Tonnen. Ein Drittel, stellen Sie sich das vor, ein Drittel davon steuern die Ukraine und Russland bei. Das ist nicht für den Weltraum oder den Mond bestimmt. Das Getreide geht zum Beispiel nach Nordafrika, Marokko, Tunesien, Algerien, Ägypten. Oder es geht in den Nahen Osten oder in die Türkei.
0: Deshalb versteht er auch nicht, warum sich die Welt nicht um dieses Problem kümmert, die NATO nicht eine Art Schutzeskorte bildet. Am Golf hätten die USA, Großbritannien, Frankreich doch auch sofort reagiert. Hier am Schwarzen Meer liegen auch die Türkei und Rumänien. Die ganze Welt fühlt die Nahrungsmittelknappheit bereits, aber dass NATO-Staaten da wirklich militärisch eingreifen, halten wir zumindest, Kai, für eher unwahrscheinlich.
1: Stefan, Russland versucht auch mit der Blockade von Odessa das wirtschaftliche Leben in der Ukraine zu lähmen, so wie Russland überhaupt das Leben in diesem Land zu lähmen versucht. Dass Russland mit dieser Lähmung aber Erfolg haben könnte, jenseits der Wirtschaft und jenseits dieses Hafens hier, daran, glaube ich, kann man sagen, haben wir große Zweifel.
0: Bleiben wir noch kurz im Hafen, weil die Nacht zum Freitag etwas ruhiger war und wir nur im Morgengrauen für 2 Stunden in den Schutzraum des Hotels mussten, sind wir kurz vor Aufzeichnung dieser Folge nochmal in den Hafen gefahren. Wieder hatte Presseoffizier Andrija einen heißen Draht zu Odessas Flugabwehr. Und würde die Patrouille heute auslaufen können mit uns an Bord? Das war die bange Frage. Und tatsächlich, zwischen 2 Drohnenalarmen hieß es plötzlich jetzt oder nie. Und wir sind mit 2 der Kampfboote tatsächlich losgefahren.
1: Mit 1 Dutzend Marinesoldaten geht es dann für uns also raus aus dem verwaisten Hafenbecken und rein ins Schwarze Meer. Aber dann zeigt sich eine russische jetgetriebene Drohne, also diese besonders schnelle, die bis zu 600 Kilometer pro Stunde fliegen kann, im Alarmsystem der Flugabwehr. Und die Marine bricht die Mission sofort ab. Es geht im Turbotempo wieder zurück zum halbwegs sicheren Liegeplatz. Und Andri hat uns dann gesagt, mit diesem Browning-Maschinengewehr an Bord seien die Männer machtlos trotzdem gegen diese schnellen Geran-Drohnen neuester Bauart.
0: Die Drohnenjäger der ukrainischen Marine, sie sind zu Gejagten geworden. Das haben wir in den 2 Tagen im Hafen ganz deutlich gespürt, Kai. Und die Männer hoffen inständig auf neue Abfangwaffen, um Odessas Hafen wieder richtig schützen zu können.
1: Wir haben also gehört, Stefan, wie sich die Stadt Odessa auch militärisch zu verteidigen versucht. Was sie ja aber angesichts dieser zahlenmäßig so gesteigerten Angriffe seit Juli immer schwerer fällt. Wir haben versucht zu ergründen, wie diejenigen damit umgehen, die, ja, man muss, glaube ich, sagen, zu den wehrlosesten zählen, Schülerinnen und Schüler.
0: Ja, und wir haben das Lyzeum Nummer 90 besucht in der Velika Arnautska Straße, ein Gymnasium, an dem Deutsch die erste Fremdsprache ist, an der es regelmäßig Austausch mit Deutschland gibt. Und wenn man die Straße entlang dorthin geht, dann fällt zunächst eines auf, ein klaffendes Loch in der Vorderfassade eines Gebäudes direkt daneben. Ein Medizinzentrum war das mal, das von einem Raketeneinschlag zerstört wurde.
1: Direkt neben diesem Gebäude also die Schule, bei der wegen dieses Einschlags nebenan das Dach zerstört wurde. Die Fensterscheiben splitterten auch hier. Klassenräume wurden völlig verwüstet. Und die stellvertretende Schulleiterin Olena Bischko beschreibt uns diesen Angriff von Anfang September so.
5: Das war ein Schock, weil ich mir nicht vorstellen konnte, was genau.
6: Das war ein Schock. Ich konnte mir gar nicht vorstellen, was das bedeutet. Aber als ich herkam, war die Straße voller Glassplitter. Viele Menschen waren da. Und als wir hierher gekommen sind, war es wie in einem Horrorfilm, in dem du selbst mitmachst. Das war schrecklich. Das kann nicht sein, dass das mit dir passiert.
0: Ja, und dieser Horrorfilm, wie es die stellvertretende Schulleiterin ausdrückt, er wurde dadurch noch unwirklicher, als dieser Angriff in der Nacht zum 2. September erfolgte, einen Tag nach dem Beginn des neuen Schuljahres, dem ersten Schultag der Erstklässler also. Und seitdem ist kein Unterricht mehr möglich in den Klassenräumen dieser Schule. Die Schülerinnen und Schüler sehen sich nur noch bei Zoom-Konferenzen, die aber auch oft nach einer halben Stunde schon wieder unterbrochen oder beendet sind, weil ständig Luftalarm herrscht.
1: Kein Wunder, dass die sich, als sie sich jetzt extra für uns in die Schule begeben haben, die Kinder um den Hals fielen und auch die Kinder den Lehrerinnen um den Hals fielen übrigens, weil die sich einfach physisch kaum noch sehen. Das hat uns auch Maria, die 15 Jahre alt ist, geschildert.
7: Wir alle lieben unsere Stadt und dass wir alle so normal sind, heißt nicht, dass wir keine Angst haben. Natürlich sind wir schon sogenannt gewöhnt, aber jederzeit, wenn wir Luftalarm hören, versteht man schon, dass es eine große Gefahr ist und man nicht weiß, was weiter passieren wird. Und das ist natürlich sehr belastend, auch belastend für Psychik, nicht unsere nur Psychik, für alle, für die jüngeren Kinder, die zum Beispiel in erster Klasse sind. Und ich wünsche sehr, dass sie es schaffen und wir müssen unsere Zukunft irgendwie sichern.
0: Ja, das ist so ein bisschen dieser Durchhaltewille, den man da spürt, diese Überzeugung, Putin kriegt uns nicht klein, auch wenn er es noch so menschenverachtend versucht. Das war der Tenor bei all denen, die wir gesprochen haben bei unserem Besuch im Februar in der Ukraine.
1: Ja, und das war auch jetzt einfach der Tenor unter den 8 Schülerinnen und Schülern. Und wir beide, haben wir uns hinterher ja kurz drüber ausgetauscht, waren fast geneigt in dem Moment, als die da so mutig und so positiv und so optimistisch auftraten, zu fragen, klingt das nicht doch irgendwie zu mutig, um wahr zu sein? Und da hat sich dann Andri in der Situation, der ebenfalls 15 Jahre alt ist, zu Wort gemeldet.
8: Ich möchte nach Deutschland fahren, weil man in der Ukraine nicht bleiben kann. Es ist sehr kompliziert zu lernen hier oder zu arbeiten. Man kann nichts machen wegen des Krieges. Und selbst möchte ich nach Deutschland fahren und dort studieren.
0: Ja, und tatsächlich, ich habe nachgefragt, hat das Lycée Nummer 90 seit Kriegsbeginn die Hälfte seiner Schülerinnen und Schüler verloren. Hunderte sind ins Ausland gegangen, auch viele Lehrer übrigens. Denn schwierige Lernbedingungen, das ist von André natürlich noch sehr höflich formuliert, die Grundschüler haben letztlich kaum noch eine andere Erinnerung als Krieg. Und die in der Sekundarstufe, die mussten ja erst die Corona-Zeit durchmachen, die dann unmittelbar abgelöst wurde von Krieg und nun eben ein Dutzendmal täglich und jede Nacht der russische Terror. Von einer No-Future-Generation kann trotzdem keine Rede sein. Zumindest kommt man nicht auf den Gedanken, wenn man der 17-jährigen Svetlana zuhört.
2: Natürlich ist die ganze Situation ganz schwierig und wir fühlen uns oft müde, auch erschöpft. Trotzdem versuchen wir, über die Zukunft nachzudenken und wir haben auch alle Pläne, Träume und Ziele und natürlich wollen wir das erreichen und ich glaube, genau das macht uns stark.
0: Ja, mich, dich auch, haben Sie schwer beeindruckt, die jungen Schülerinnen und Schüler, die dem Terror aus der Luft trotzen, trotz widrigster Umstände ihre Bildungschancen nutzen wollen und tapfer lernen für eine friedliche Zukunft. Und kurz nach unserem Besuch im Lycée Nummer 90 hat uns noch etwas beeindruckt, Kai. Eine große Ansammlung äußerst festlich gekleideter Menschen, gegen 17 Uhr war das, vor dem prachtvollen und bislang unbeschädigt gebliebenen Opernhaus von Odessa. Lange Schlangen für Kultur mitten im Krieg, schöne Künste in schrecklichen Zeiten, das wollten wir natürlich sehen. Die Nationaloper ist auch von innen atemberaubend, das kann ich schon sagen. Doch statt kunstvollen Gesangs hören wir erstmal richtig Luftalarm. Das Publikum eilt also zu den Schutzräumen. Wir nutzen die Gelegenheit, Stepan Makienko zu befragen, den Cellisten des Orchesters. Der 48-Jährige war Dirigent in Saporischschja, bevor ihn Russlands Angriffskrieg von dort vertrieb. Wie ist das, als Musiker die Aufführung wegen Alarms unterbrechen zu müssen? Und kommt das oft vor, haben wir ihn gefragt.
9: Das passiert fast jeden Tag. Manchmal wird die Aufführung 2, 3, 4 Mal unterbrochen wegen der Sicherheitsmaßnahmen, damit das Publikum und die Musiker keiner Gefahr ausgesetzt werden. Das sind vorgeschriebene Sicherheitsmaßnahmen.
1: Woher nehmen die Künstler eigentlich diese Kraft, mitten im Krieg weiterzumachen? Das wollten wir auch noch wissen, bevor dann Odessas Flugabwehr Entwarnung gab und bevor Stepan wieder auf die Bühne zu seinem Orchester musste.
9: Es ist wichtig zu verstehen, dass das Leben weitergeht. Denn wenn alles stillsteht, dann hören die Menschen auf, sich als Menschen zu fühlen. Deshalb müssen Kultureinrichtungen wie Theater weiterarbeiten, um die Menschen zu unterstützen, egal was passiert. Das ist ihre Mission.
1: Und dann war es soweit. Endlich, der Vorhang hat sich gehoben. Das Publikum durfte eintauchen in diese heile Welt Hollywoods. Das Orchester spielte nämlich bekannte Filmmusiken und huldigte auf der Bühne Helden, die im Grunde genommen alles Böse besiegen und die Schurken in die Hölle schicken. Also James Bond war da zu sehen, Skyfall, die erste Folge der Harry Potter Filme und Cellist Stepan ist dankbar und stolz zugleich, wie er klargestellt hat, dass die Oper von Odessa trotz des Daueralarms an diesem Donnerstag fast ausverkauft war.
10: Es ist wie Protest, Widerstand gegen den Krieg. Ich denke, das sind Protestgefühle bei den Menschen und deshalb kommen sie, um trotz allem sich als Menschen zu fühlen. Selbst der Krieg kann sie nicht aufhalten und ihnen die normale Lebensweise nicht nehmen.
0: Ja, Kultur gegen Kanonen, wenn du so willst, Kai, mit diesem etwas tröstlichen Ausklang beenden wir diese Folge aus Odessa. Am Wochenende wollen wir nach Kiew weiterreisen, je nach Sicherheitslage vermutlich lieber nicht mit dem Nachtzug, sondern bei Tageslicht und mit dem Auto und mit unserem Sicherheitsberater.
11: 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Tanken ist in dieser Woche noch einmal deutlich teurer geworden. Jetzt reagiert die Bundesregierung. Erst soll ein Tankrabatt kommen, später eine Spritpreisbremse. Was genau geplant ist und was die Ministerpräsidenten der Bundesländer dazu sagen, die ja diesmal auch an dem Ganzen beteiligt sein werden, das ist gleich unser Thema hier.

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1: Um 3 Uhr mit Katja Kindermann. US-Präsident Trump hat eine Einigung im Streit um Grönland verkündet. Er schreibt auf seiner Plattform Truth Social, er freue sich, dass sein Land ein Abkommen mit Dänemark und Grönland geschlossen habe. Nach Angaben aus Dänemark und Grönland steht ein Deal zumindest kurz vor dem Abschluss. Aus Stockholm Jana Sinram.
2: Dänemarks Ministerpräsidentin Mette Frederiksen schreibt in einer Pressemitteilung, sie freue sich über die Aussicht auf ein gutes Abkommen für Grönland, das Königreich Dänemark und die Vereinigten Staaten. Ein solches Abkommen werde die gemeinsame Sicherheit in der Arktis und im Nordatlantik stärken und damit auch für die NATO und Europa von Vorteil sein. Frederiksen betont ebenso wie der grönländische Regierungschef Jens Frederik Nielsen, der Vertrag werde die Souveränität und die territoriale Integrität des Königreichs und das Selbstbestimmungsrecht des grönländischen Volkes anerkennen.
1: Angesichts der hohen Spritpreise hat sich die Bundesregierung auf Entlastungen für Autofahrer geeinigt. Wie das Kanzleramt mitteilte, wird es zunächst wieder einen Tankrabatt geben. Demnach werden die Steuern pro Liter Benzin und Diesel um 17 Cent gesenkt. Und zwar vom 1. Oktober bis Ende Dezember. Dabei tragen die Länder die Hälfte der erwarteten Steuerausfälle von 2,5 Milliarden Euro. Spätestens zum Jahreswechsel soll dann ein Spritpreisdeckel kommen. Also eine Obergrenze für Preise von Benzin und Diesel. Bundesverteidigungsminister Pistorius hat in den USA den ersten Kampfjet vom Typ F-35 für die deutsche Luftwaffe in Empfang genommen. Die ersten 8 F-35 Kampfjets für die Bundeswehr bleiben zunächst in den USA, wo deutsche Piloten an ihnen ausgebildet werden. Die Maschine löst dann die Tornado-Kampfflugzeuge ab. Der FC Bayern hat den 4. Spieltag der Fußball-Bundesliga mit einem Torfest eröffnet. Die Münchner schlugen Union Berlin mit 7:0. Aus der Sportredaktion Lars Bente.
3: Die Bayern in ihren Wiesentrikots schon direkt in Wiesenlaune. Zur Pause führten die Münchner schon mit 3:0 Musiala, Kane per Elfmeter und Olise mit den Treffern. Für Kane war es das 100. Bundesligator und das in einer Rekordzeit von nur 98 Spielen. In der zweiten Hälfte hat der Engländer sogar noch ein Tor nachgelegt. Seinen Premierentreffer erzielte Bayern-Neuzugang Saibari. Am Ende noch Olise mit dem 6:7. Bitter für die Berliner, die weiter ohne Sieg bleiben. In der zweiten Bundesliga konnte Wolfsburg nach 8 Monaten mal wieder ein Heimspiel gewinnen. Gegen Darmstadt gab es ein 5:1. Fürth und Magdeburg trennen sich unentschieden 1:1.
1: Das waren die Nachrichten. Das Wetter in Deutschland. Tagsüber im Norden viele Wolken und örtlich Regen, im Süden freundlich, an der See stürmisch. Höchstens 18 bis 26 Grad. Am Sonntag bewölkt und windig, von Norden her Regen bei 17 bis 27 Grad. Und am Montag im Norden und Osten wechselhaft, nach Südwesten hin heiter bis wolkig. Es ist jetzt 3:03 Uhr.
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4: Und los geht's mit einer Entwarnung für die A648 Frankfurt-Eschborn. Dort ist kein Falschfahrer mehr unterwegs zwischen Theodor-Heuss-Allee und Westkreuz Frankfurt. Entwarnung für die A648 Frankfurt-Eschborn, kein Falschfahrer mehr. Die A1 Hamburg Richtung Lübeck ist zwischen Kreuz Bargteheide und Bad Oldesloe bis 8 Uhr gesperrt. Die A1 Hamburg Richtung Bremen ist zwischen Hamburg-Stillhorn und Harburg wegen Brückenarbeiten bis Montag 5 Uhr gesperrt. Die Umleitung führt sie über die U76. Die A8 Karlsruhe Richtung Stuttgart ist zwischen Pforzheim Süd und Heinsheim wegen Fahrbahnerneuerung bis Montagmorgen gesperrt. Die A29 Oldenburg Richtung Ahlhorner Heide ist zwischen Wadenburg und Großen Kneten wegen einer Nachtbaustelle bis 5 Uhr gesperrt. Die Umleitung führt sie dort über die U30. Die A40 Venlo Richtung Duisburg ist zwischen Kempen und Kerken wegen Bergungsarbeiten bis ca. 6 Uhr gesperrt. Die A40 Essen Richtung Dortmund ist zwischen Dreieck Bochum West und Bochum Zentrum wegen Bauarbeiten bis nächste Woche Freitag gesperrt. Die A44 Dortmund Richtung Kassel ist zwischen Marsberg und Diemelstadt bis Montag gesperrt. Die A45 Hagen Richtung Gießen ist zwischen Lüdenscheid Nord und Lüdenscheid wegen Brückenarbeiten bis 8 Uhr gesperrt. Die A46 Hema Richtung Hagen ist zwischen Iserlohn-Seilersee und Iserlohn-Zentrum wegen Bauarbeiten noch bis Montag gesperrt. Die A70 Schweinfurt-Werneck in Richtung Bamberg ist zwischen Bamberghafen und Bamberg wegen einer Nachtbaustelle bis 7 Uhr in beiden Richtungen gesperrt. Drei Meldungen noch. Die A94 Passau Richtung München ist zwischen Waldkraiburg-Ampfing und Heldenstein nach Auslösung der Höhenkontrolle im Tunnel gesperrt. Die A215 Neumünster Richtung Kiel ist zwischen Kreuz Kiel West und Kiel Mitte wegen Bauarbeiten bis Montag 5 Uhr gesperrt. Und die A565 Meckenheim Richtung Bonn ist zwischen Bonn-Poppelsdorf und Bonn-Endenich bis 5 Uhr wegen Bauarbeiten gesperrt. Kommen Sie gut durch, Ihnen eine gute Fahrt.
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4: Und die kommt von NDR Info aus Hamburg. Schön, dass Sie mit dabei sind. Ich bin Simeon Laux und bringe Sie hier noch bis 6 Uhr gut informiert durch diese Nacht. Wer in diesen Tagen tanken musste, dürfte beim Blick auf die Preistafel erst einmal geschluckt haben. Benzin und Diesel sind deutlich teurer geworden. Der Diesel erreichte zuletzt sogar ein neues Allzeithoch. Jetzt reagiert die Bundesregierung. Union und SPD haben sich auf zwei Schritte verständigt. Ab Oktober soll zunächst der Tankrabatt zurückkommen und ab Januar dann ein staatlicher Spritpreisdeckel folgen, wobei die Details noch ausgehandelt werden müssen. Was geplant ist und was Autofahrer tatsächlich davon haben könnten, Ruth Kirchner mit den Einzelheiten.
5: Die Preise für Benzin und Diesel sollen faktisch um 17 Cent pro Liter sinken. Dafür soll die Energiesteuer gesenkt werden. So einen Tankrabatt gab es ja dieses Jahr schon mal im Mai und im Juni. Ursprünglich hatte die Bundesregierung dann entschieden, ihn nicht zu verlängern, wegen der hohen Kosten und weil auch Menschen davon profitieren, die auf den Rabatt nicht angewiesen sind. Jetzt aber soll es doch wieder einen Tankrabatt geben. Diesmal sollen sich die Länder an den Kosten beteiligen und zwar mit rund 1,25 Milliarden Euro. Insgesamt dürften die Kosten etwa doppelt so hoch ausfallen, wenn der Rabatt für 3 Monate gilt. In einem schriftlichen Statement bezeichnete Kanzler Merz die vereinbarten Maßnahmen als starkes Signal für unser Land. In dem gemeinsamen Beschluss von Bund und Ländern heißt es, man wolle Gespräche mit der Mineralölwirtschaft führen und bis spätestens 1. Januar 2027 einen Spritpreisdeckel einführen. Dauerhaft soll der aber nicht sein. Vorbild sind Belgien und Luxemburg. Dort legt das jeweilige Wirtschaftsministerium auf Basis der Preisentwicklung auf den internationalen Märkten verbindliche Höchstpreise für Benzin, Diesel und Heizöl fest. Für ein derartiges Modell hatte vor allem die SPD plädiert. Jetzt soll es also auch bei uns eingeführt werden. Außerdem will die Bundesregierung Gespräche über weitere, wie es heißt, zielgerichtete Maßnahmen führen, um vor allem Menschen mit kleinen und mittleren Einkommen zu entlasten. Details dazu gibt es aber noch nicht.
4: Ja, diesmal sollen also auch die Länder an den Kosten beteiligt werden. Aber was sagen die dazu? Niedersachsens Ministerpräsident Olaf Lies von der SPD und der Ministerpräsident von Rheinland-Pfalz, Gordon Schnieder von der CDU, haben sich am Abend so geäußert.
6: Das ist nicht einfach, das ist auch für die Länder nicht einfach, aber es ist auch für den Bund nicht einfach. Und ich glaube, wenn ich ehrlich bin, die Menschen, die draußen darauf angewiesen sind, dass sie tanken können und dass sie als Pendler auch zur Arbeit kommen, denen ist es nicht so wichtig, ob es Land oder Bund ist.
7: Es hat jetzt eine Preishöhe angenommen, die nicht mehr tragbar ist. Und ich bin froh, dass wir diese Einigung auch nach langem Ringen über den Tag und den letzten Tagen schon jetzt gefasst haben.
4: Soweit also Niedersachsens Ministerpräsident Olaf Lies von der SPD und der CDU-Ministerpräsident Gordon Schnieder in Rheinland-Pfalz zu den geplanten Entlastungen bei den Spritpreisen. Was von den Maßnahmen tatsächlich zu erwarten ist, das hat Jesse Wellmer in den Tagesthemen mit Dominik Hebestreit aus unserem ARD-Hauptstadtstudio besprochen. Und sie wollte wissen, warum die Bundesregierung den Tankrabatt wieder einführen will. Beim letzten Mal wurde er ja stark kritisiert und war ziemlich teuer.
8: Von diesem Tankrabatt profitieren alle, sofern die Mineralölkonzerne ihn weitergeben. Und alle heißt in dem Moment Privatpersonen gleichermaßen wie Unternehmen. Denn anders als bei der Mehrwertsteuer, die Senkung war ja auch in der Diskussion, profitieren Unternehmen eben nicht, weil sie eben keine Mehrwertsteuer praktisch zahlen. Und hinzu kommt, der Kanzler hat am Dienstag angekündigt, schnell Maßnahmen ergreifen zu wollen. Der Tankrabatt ist wie eine Art Blaupause aus dem Mai-Juni. Darauf kann man aufbauen. Und andere Mechanismen, beispielsweise die Übergewinnsteuer, sind sehr schwierig umzusetzen. Hinzu kommt auch so eine Direktauszahlung für einkommensschwache Familien. Auch das war in der Diskussion. Ist insofern kompliziert, weil der Bundesregierung dafür die Daten der Bürgerinnen und Bürger fehlen. Daran soll jetzt gearbeitet werden. Aber das geht eben nicht so schnell.
9: Es wurde offenbar ein ganzes Maßnahmenpaket vorgestellt. Zeitnah war das Zauberwort. Aber wie schnell werden die Menschen die Entlastungen denn überhaupt spüren?
8: Nun, der Tankrabatt geht zwar nicht von heute auf morgen, der muss erst noch durch Bundesrat und Bundestag vorher. Wenn beide aber relativ zügig sind und Tempo machen in der nächsten Woche, dann könnte der Tankrabatt schon ab Oktober gelten, falls es doch später wird, dann eben erst im November. Beim Thema Preisdeckel, also diese Obergrenze, die gerade auch schon im Beitrag erläutert wurde, ist es ein bisschen komplizierter. Da muss man vorbereitende Maßnahmen treffen. Das Ziel ist, diesen Preisdeckel so schnell wie möglich umzusetzen, spätestens zum Jahreswechsel, also zum Januar. Aber die Wirtschaftsministerin Katharina Reicher hat schon mal ihre Bedenken formuliert, nachdem die Einigung heute Abend ja veröffentlicht wurde. Da wird es also noch ziemlich viel Abstimmungsbedarf in der Koalition geben.
9: Die Frage nach der Gegenfinanzierung der Ideen gibt das größte Rätsel auf. Ist denn da sowas wie eine Lösung in Sicht?
8: Nun, was die Bundesregierung betrifft, schauen da jetzt alle auf Lars Klingbeil, den Finanzminister. Der sprach am Abend von quasi Ausgabenresten im Bundeshaushalt. Ich versuche das mal in meinen Worten zu übersetzen. Da guckt man jetzt, wo hat man noch Posten, die man dafür zusammenziehen soll und kann. 1,25 Milliarden Euro, das ist nicht gerade wenig. In gleicher Summe auch für die Bundesländer, die stoßen da an ihre Grenzen, sagen sie. Da werden auch die Haushalte in den Ländern ganz schön geschröpft und die Länder müssen gucken, wie kriegen sie diese Summe zusammen. Erstaunlich bei dieser Frage, nach dem langen Hin und Her heute in Berlin und bei diesen Diskussionen haben sich bei der Frage der Finanzierung sowohl die Bundesregierung als auch die Länder nicht so sehr in die Karten gucken lassen.
4: Informationen über die Entlastungen bei den Kraftstoffpreisen, das waren Infos von Dominik Hebestreit aus unserem Hauptstadtstudio. Bundesverteidigungsminister Boris Pistorius von der SPD hat in Texas einen neuen Kampfjet aus US-Produktion entgegengenommen, und zwar einen Tarnkappenjet vom Typ F-35A. Deutschland hat insgesamt 35 dieser hochmodernen Kampfflugzeuge eingekauft. Sie sollen den in die Jahre gekommenen Tornado ablösen. Pistorius sprach von einer neuen Ära für die Luftwaffe. Christina Nagel mit den Einzelheiten.
10: Die Übergabe, eine große Show. Dramatische Musik, actionreiche Videos und große Worte.
11: We train together, we operate together and if necessary, we fight together.
10: Bekenntnisse zu Partnerschaft und Bündnis. Nach einer halben Stunde ist es dann soweit, der Vorhang fällt und dann steht er da, der erste deutsche F-35 Kampfjet.
12: Thank you for the goosebumps.
10: Er habe Gänsehaut, sagt Verteidigungsminister Boris Pistorius. Mit der F-35 breche für die Luftwaffe eine neue Ära an. Der Kampfjet ist, wenn man so will, ein echtes Zeitenwendekind. 2022, kurz nach Russlands Angriff auf die Ukraine, fiel nach jahrelangen Diskussionen die Entscheidung, das Modell des US-Anbieters Lockheed Martin zu kaufen. Die F-35 soll die in die Jahre gekommenen Tornados der Bundeswehr ablösen, die im Ernstfall US-Atomwaffen transportieren würden. Sie sind damit ein wesentlicher Teil des NATO-Abschreckungskonzepts der nuklearen Teilhabe. Die Übergabe heute, ein bedeutender Tag aus Sicht des deutschen Verteidigungsministers.
13: Die F-35 ist das einzige Kampfflugzeug der fünften Generation mit Tarnkappenfähigkeit. Das ist ein nicht nur ein normales Kampfflugzeug, gleichzeitig eine riesige Datenzentrale, wo wirklich Daten zusammenlaufen. Es ist eine wirklich hochkomplexe Maschine.
10: 35 dieser Maschinen hat Deutschland bestellt, dazu ein großes Wartungs- und Servicepaket. Denn der Hightech-Kampfjet gilt als wartungs- und instandsetzungsintensiv. Das wirkt sich auch auf die Einsatzbereitschaft aus. Berichten zufolge lag sie bei den USA im vergangenen Jahr bei 28% der Maschinen. Man lese diese Berichte sehr genau, betont Luftwaffeninspekteur Holger Neumann.
14: Wir haben den Vorteil aufgrund der Vertragsgestaltung, dass wir die ersten 5 Jahre quasi uns sehr stark auf das US-System abstützen können, haben da sehr viel Zeit und haben natürlich auch im Vorfeld die Chance genutzt, mit vielen unserer Alliierten uns auszutauschen. Die fliegen ja teilweise schon seit vielen Jahren dieses Flugzeug und wir haben ein sehr gutes Gefühl. Gefühl, wie wir dort einsteigen können.
10: Sorgen, dass sich Deutschland damit noch abhängiger von US-Systemen machen könnte, teilt Verteidigungsminister Boris Pistorius nicht.
13: Wenn wir nicht vertrauen können, wenn wir nicht sagen können, dass das die Zukunft unserer Kooperation ist, dann können wir es auch lassen. Es muss darum gehen, dass wir nicht noch abhängiger werden in anderen Bereichen. Aber die Abhängigkeiten, die wir wechselseitig haben, sollten wir nutzen, um so stark wie möglich zu werden.
10: Ein Grund, warum der deutsche Verteidigungsminister sich für eine stärkere Verzahnung von Produktionen ausspricht. Ein Vorstoß, der in Washington auf offene Ohren stieß. Auch beim F-35-Kampfjet ist die deutsche Industrie involviert. Im nordrhein-westfälischen Weeze wird ein Rumpfteil gefertigt. Dass die erste Maschine nur 4 Jahre nach der Entscheidung übergeben wird, ist für Pistorius ein wichtiger Schritt.
13: Deswegen bin ich sehr, sehr froh, dass das so schnell umgesetzt wird und wir heute die erste F-35 in Empfang nehmen können und das Training, die Ausbildung von Piloten und Technikern unmittelbar beginnen kann.
10: Die Ausbildung wird in Arkansas stattfinden, weshalb die ersten F-35 vorerst in den USA bleiben werden. Im kommenden Herbst sollen die Kampfjets dann beim taktischen Luftwaffengeschwader stationiert werden, im rheinland-pfälzischen Büchel, wo die explodierenden Kosten für den Umbau der Basis für das neue Flugzeug immer wieder Schlagzeilen macht. Offen ist, ob noch weitere F-35 geordert werden. Der Bedarf wird in Fachkreisen durchaus gesehen, der hohe Preis und die anspruchsvolle Wartung des Hightech-Jets allerdings auch.
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4: In der Schweiz will eine Volksinitiative, dass im Land mehr Lebensmittel produziert werden. Damit will man unabhängiger vom Ausland werden. 2024 lag der Selbstversorgungsgrad der Schweiz netto bei etwa 42%. Und das Ziel der Initiative sind nun 70%. Was genau hinter dem Anliegen steckt, hat sich Sandra Bieger näher angeschaut.
15: Wer aktuell in der Schweiz unterwegs ist, der sieht ziemlich viel Essen auf Plakaten. Mal ist es ein Spiegelei, mal ein hierzulande sehr beliebtes Servela-Grillwürstchen, mal ein bisschen Käsefondue. Mein Essen, meine Wahl, nein zum Veganzwang, prangt in großen Lettern neben den allesamt tierischen Lebensmitteln. Beinahe glaubt man, die Empörung zu hören. Die Frau, gegen die sich diese Empörung richtet, heißt Franziska Herren, 59 Jahre alt, Mutter von 2 erwachsenen Kindern. Herren war früher Fitnesstrainerin, heute ist sie Umweltaktivistin. Als solche hat sie die Ernährungsinitiative gestartet, über die die Schweizerinnen und Schweizer am letzten Sonntag im September abstimmen. Herren selbst ist Veganerin. Über den Vorwurf, sie wolle alle anderen auch dazu machen, kann sie nur lachen.
16: Nein, überhaupt nicht. Meine Kinder essen Fleisch. Also es ist überhaupt nicht das Problem, aber es ist das Maß, ist das Problem in der Schweiz. Und dass 75% der Agrarsubventionen eben die tierische Produktion unterstützen und wir ganz wenige pflanzliche Lebensmittel produzieren in der Schweiz. Das führt dann auch dazu, dass wir so eine tiefe Selbstversorgung haben. Und wir fordern ja, dass wir uns besser aus eigenem Boden ernähren können.
15: Aktuell werden etwas weniger als die Hälfte aller Lebensmittel, die in der Schweiz verzehrt werden, auch hier angebaut. Zum Vergleich, in Deutschland liegt die Selbstversorgungsquote bei über 80%. Franziska Herren und ihre Mitstreiter von der Ernährungsinitiative möchten den Anteil auch in der Schweiz erhöhen, auf 70%, und zwar innerhalb von 10 Jahren. Dazu sollen weniger tierische und mehr pflanzliche Lebensmittel produziert werden. Fleisch und Wurst könnten gegebenenfalls auch aus dem Ausland importiert werden, heißt es. So ließen sich laut Initiativkomitee mit derselben Fläche mehr Menschen ernähren. Außerdem fordert die Initiative, das Trinkwasser in der Schweiz besser zu schützen und mehr für Biodiversität zu tun.
16: Dafür braucht es einfach eine effiziente Flächennutzung. Also wir verlangen eine effiziente Landwirtschaft, das heißt das Grasland für die Milchfleischproduktion, die Ackerflächen dort, wo jetzt Futtermais angebaut wird, dass man dort mehr Hülsenfrüchte, Getreide anbaut oder Gemüse. Dann können wir 10-mal mehr Kalorien produzieren für die Bevölkerung. Dabei sparen wir sehr viel Dünger, wir sparen Wasser, wir sparen Pestizide. Also es ist eine Win-Win-Situation.
15: Das sehen beileibe nicht alle so. Die Schweizer Regierung, der Bundesrat und das gesamte Parlament lehnen in seltener Einigkeit die Initiative ab. Immer wieder hört man, die Idee sei ja in Ansätzen vielleicht nicht verkehrt, schieße aber komplett übers Ziel hinaus. Greife in den Menüplan der Bürgerinnen und Bürger und in die unternehmerische Freiheit der landwirtschaftlichen Betriebe ein. Martin Rufer vom Schweizer Bauernverband.
17: Ja, das Erste ist, dass die Schweiz natürlich ein Bergland ist. 70% der von der Landwirtschaft genutzten Fläche ist Grasland, Grünland. Diese Fläche kann man nur für die tierische Produktion brauchen. Also das zeigt schon auf, dass wir eben auch eine starke tierische Produktion haben müssen. Das ist das eine. Und dann, dass man vermehrt auf Importe geht, das ist natürlich auch nicht nachhaltig. Wir haben gerade in der Schweiz sehr hohe Standards bezüglich Tierwohl und Tierschutz hat eine sehr hohe Bedeutung. Das möchten die Menschen auch in der Schweiz, die Konsumentinnen und Konsumenten. Und dann einfach zu sagen, wir fahren hier die Produktion runter und importieren dann aus irgendwelchen Ländern, ich glaube, das ist keine ehrliche Politik.
15: Die Befürworter der Ernährungsinitiative argumentieren, dass es die Verfassung vorschreibe, dass die Schweiz im Falle eines Falles innerhalb eines Jahres ihre Bevölkerung mit inländischen Produkten versorgen kann. Der Politikwissenschaftler Michael Herrmann sagt, diese Vorgabe sei per se völlig unrealistisch. Landwirtschaft spiele für die Identität der Schweizerinnen und Schweizer zwar nach wie vor eine große Rolle, in Wahrheit sei das Land jedoch dicht besiedelt und hochindustrialisiert. Und nicht zuletzt aufgrund des Reichtums wollten viele Menschen nicht auf Tomaten aus Italien und Avocado aus Peru verzichten.
18: Es ist so, die Schweizer sind auch ein bisschen nicht schlecht in den Lebendlügen. Und das Selbstbild ist eben auch eigentlich zurück bis zum Kalten Krieg, zum Zweiten Weltkrieg. Da hatte man ja diese Anbauschlacht. Da ging es ja genau darum, dass man versuchte, sich unabhängig zu machen. Das ging noch etwas anders. Und es ging natürlich nur, weil man kaum Fleisch gegessen hatte oder gegessen hätte. Aber das sind eben noch so Mythen, so Bilder wie das Redui, diese Alpenfestung. Da hat man damals das Gefühl gehabt, die Schweiz habe deshalb diesen Zweiten Weltkrieg unversehen überlebt. Und das ist immer noch in den Köpfen da.
15: Hinzu komme, dass mittlerweile nahezu doppelt so viele Menschen in der Schweiz lebten wie noch während des Zweiten Weltkrieges. Aktuellen Prognosen zufolge sind die Chancen, dass die Schweizerinnen und Schweizer die Ernährungsinitiative annehmen, eher gering. Genaues weiß man nach der Abstimmung am 27. September.
4: Längere Hitzeperioden im Sommer, Niedrigwasser in der Elbe und die Ausbreitung von Schädlingen wie dem Eichenprozessionsspinner. Der Klimawandel, der macht sich auch in Norddeutschland bemerkbar. Der Landkreis Lüneburg in Niedersachsen hat jetzt ein eigenes Klimaanpassungskonzept vorgestellt und das soll dabei helfen, sich auf die Folgen des Klimawandels vorzubereiten. Die dortige Klimaschutzbeauftragte Jana Howeider hält das Konzept für zukunftsweisend.
19: Das, was wir jetzt schon spüren, das wird sich in den nächsten Jahren einfach noch weiter und auch stärker und schneller entwickeln. So etwas wie weniger Wintermonate, mehr Starkregenereignisse oder aber auch eben mehr Hitzetage. Und das ist natürlich etwas, worauf wir uns einstellen müssen, wo wir jetzt schon für morgen anders planen müssen.
4: So fasst Klimaschutzbeauftragte Jana Howeider die Notwendigkeit des Klimaanpassungskonzeptes für den Landkreis zusammen. Insgesamt 41 Maßnahmen wurden entwickelt, um auf die Folgen des Klimawandels zu reagieren. Beteiligt waren neben dem Landkreis dabei auch Studierende der Leuphana-Universität Lüneburg und engagierte Bürger. Mit Blick auf die Auswirkungen des Klimawandels auf die Gesundheit der Menschen seien vor allem Fragen rund um Hitze wichtig, sagt Howeider.
19: Was tun wir, wenn es heiß wird? Also zum Beispiel an heißen Tagen, wo gibt es kühle Orte, wo ich hingehen kann? Wo gibt es vielleicht Trinkwasserbrunnen? Wie verhalte ich mich bei Hitze? Manchmal gibt es ein Hitzetelefon, was eingerichtet wird.
4: Eine weitere Maßnahme sieht vor, die Flächen und Gebäude, über die der Landkreis verfügt, klimaangepasst zu gestalten. Das heißt, es wird zum Beispiel geprüft, ob Bereiche begrünt werden können. Für Friederike Lang, die beim Landkreis ebenfalls für Klimaanpassung zuständig ist, sind die 41 Maßnahmen nicht nur eine Reaktion auf die Schäden durch die Extremwetterereignisse, die es heute schon gibt, sondern auch eine Investition in die Zukunft.
20: Weil das, was wir heute nicht in die Klimaanpassung investieren, müssen wir in der Zukunft investieren in die Behebung von Schäden.
4: Teile des Konzepts werden bereits umgesetzt, die weiteren sollen bald folgen.
21: Ein Bericht von Milan Bengel war das.
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4: Heute vor 150 Jahren erhielt ein US-Amerikaner das Patent für seinen Carpet Sweeper, den ersten mechanischen Teppichkehrer. Peter Meyer-Hüsing blickt in diesem Stichtag zurück.
23: Es beginnt mit einem sehr hartnäckigen
1: Der quält zunehmend Melville Bissell. Er führt in den 1870er Jahren zusammen mit seiner Frau Anna einen Laden für Geschirr- und Glaswaren in Grand Rapids, Michigan. Ihre Waren kommen gut verpackt, vornehmlich in Sägemehl an. Und das verursacht, eben bei Mr. Bissell immer mehr... Er sinnt auf nachhaltige Abhilfe, denn das bis dahin übliche Fegen funktioniert nicht und häufiges Teppichklopfen ist einfach zu zeitraubend. Dann präsentiert Melville Bissell das Ergebnis seiner Tüftelei, einen mechanischen Teppichkehrer. Das Gerät auf Gummirädern befördert über geschickt angeordnete Rollbürsten den Schmutz vom Boden in eingebaute Behälter, die dann ausgeleert werden. Für diesen Carpet Sweeper, also Teppichkehrer, erhält er 1876 das US-Patent 182346. Die Teppichkehrer sind klein, leicht, brauchen weder Steckdose noch Batterien, sind leise und günstig. Retro-Technik im besten Sinne. Und damit wirbt die Bissell Company, immer noch ein Familienunternehmen in mittlerweile fünfter Generation, bis heute.
2: Here at Bissell, we invented sweepers, so we get it.
1: In Deutschland kommt der mechanische Teppichkehrer erst 1960 in den Handel, quasi parallel zum Siegeszug des elektrischen Staubsaugers, was dem Verkaufserfolg aber keinen Abbruch tut.
3: Die musste man eigentlich gar nicht verkaufen, es war eher ein Verteilen.
1: So erinnert sich ein Mitarbeiter der Firma Lifehide an die Hochzeit der mechanischen Krümel- und Staubvernichter. Der Hersteller aus Nassau in Rheinland-Pfalz besaß damals quasi ein Monopol auf den Teppichkehrer. Die Erfolgsgeschichte der Bissells begann mit der Erteilung des Patents für einen mechanischen Teppichkehrer am 19. September 1876. Das war heute vor 150 Jahren.
21: Der Stichtag von Peter Meyer-Hüsing.
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23: Mit Jan Möller. Tja, das bunte Wiesentrikot des FC Bayern, das gefällt nicht allen. Da gab's auch Kritik von vielen Fans. Aber wie die Münchner in diesen Trikots gespielt haben gegen Union Berlin, das war begeisternd. 7:0. Edgar Endres war für uns dabei.
24: Am Schluss machen es die Bayern sogar noch ein bisschen gnädig mit Union Berlin. Chancenlos. Die Berliner, die nur in den ersten 15 Minuten gut mithalten können. Dann das 1:0 durch Jamal Musiala. Er mit seinem ersten Saisontor. Harry Kane trifft in der 39. sein 100. Bundesliga-Tor im 98. Spiel. Neuer Bundesliga-Rekord, dann Olise kurz vor der Pause zum 3:0. Nach dem Wechsel wird's brutal für die Eisernen. 4:0, Harry Kane in der 54. Saibari mit seinem ersten Tor, der Marokkaner in der 70. Und dann noch einmal Olise in der 73. zum 6:0. Den Schlusspunkt setzt der überragende Franzose in der 76. Minute für Union Berlin. Die höchste Bundesliga-Niederlage in der Vereinsgeschichte und für die Bayern ein vorgezogenes Wiesengeschenk.
23: Und damit stehen die Bayern vorerst an der Spitze. Die einzigen Teams ohne Punktverlust sind aber Freiburg und Dortmund und die könnten heute wieder vorbeiziehen. Gern wieder in der Bundesliga spielen würde auch der VfL Wolfsburg, der ist ja nur noch zweitklassig. Der Start in die Saison war durchwachsen, aber gegen Darmstadt 98, das war stark. 5:1, drei Torvorlagen von Fabian Reese, jeweils zweimal haben Alexander Bernhardsson und Robert Glatzel getroffen und der weiß auch, der VfL ist der Topfavorit in dieser Liga.
25: Ja klar, wir hören es häufig, aber wir haben auch schon oft gesagt, wir können uns davon nichts kaufen. Zweite Liga ist total umkämpft und wir müssen erstmal den Kampf annehmen, uns in jedes Spiel reinkämpfen und dann können wir unsere individuelle Qualität auf den Platz bringen. Aber ja, wie gesagt, dass uns die Gegner stark reden, bringt uns gar nichts. Wir müssen es abliefern und ich glaube, heute haben wir einen Schritt in die richtige Richtung gemacht.
23: In der Tabelle geht's nach oben. Der VfL jetzt erstmal auf Rang 4, direkt vor dem ersten FC Magdeburg. Der hat in Fürth unentschieden gespielt, 1:1. Stichwort Wolfsburg nochmal, die Fußballerinnen des VfL, die haben in der Bundesliga ihre erste Niederlage kassiert, 1:2 in Hoffenheim. Für die TSG war es der erste Sieg. Und das Rhein-Main-Duell hat Aufsteiger Mainz gegen Frankfurt nach einer 2:0 Pausenführung noch verloren mit 2:3. Ab dem kommenden Sommer wird sich dann einiges ändern in der Bundesliga der Frauen, denn sie wird dann nicht mehr vom DFB, sondern allein verantwortlich vom neuen Ligaverband FBL organisiert. Diese Ausgliederung ist nun auch offiziell beschlossen worden beim DFB-Bundestag. Philipp Hofmeister hat den für uns verfolgt. Was bedeutet das jetzt konkret?
26: Ja, das bedeutet vor allem, dass man die internationale Wettbewerbsfähigkeit der Clubs und auch der Bundesliga stärkt und weiter erhöht, findet jedenfalls Frauen-Bundesliga-Präsidentin Katharina Kiel, die auch von einem starken Signal spricht, das von diesem einstimmigen Beschluss des DFB-Bundestags ausgeht. Im Männerfußball wird ein solches Modell, in dem der Ligabetrieb losgelöst vom Verband ist, ja schon seit vielen Jahren erfolgreich praktiziert. Der Frauenfußball wird da jetzt nachziehen, um sportlich und auch wirtschaftlich die anderen europäischen Ligen, vor allem die aus England, nicht komplett aus den Augen zu verlieren. Ab kommendem Sommer machen die 14 Clubs der Frauen-Bundesliga dann ihr eigenes Ding und sie freuen sich alle drauf.
23: Und Freude herrscht auch bei den Basketballfans, denn es geht wieder los. Bundesliga der Männer, der deutsche Meister Alba Berlin hat das Eröffnungsspiel gegen Chemnitz gewonnen, 89-82. Nikolaus Hillmann hat ein langes, spannendes Spiel gesehen, zusammen mit 10.000 Fans.
5: In den ersten drei Vierteln die Gäste aus Chemnitz durchaus auf Augenhöhe mit Alba Berlin. Keine Mannschaft konnte sich so richtig absetzen. Das änderte sich erst in den letzten 10 Minuten, als Albas Neuzugang Jordan Ford 9 seiner insgesamt 14 Punkte erzielte, eine starke Vorstellung in diesem letzten Viertel ablieferte. Er auch bester Werfer seines Teams. Ebenso gut auf der anderen Seite der Kanadier Smith, der mit 19 Punkten für die Chemnitzer am erfolgreichsten war. Aus dem letzten Viertel also zeigte Alba das, was die Mannschaft auszeichnete. Gute Spielzüge, gute Defensive und letztlich ein ungefährdeter 89-82 Erfolg gegen Chemnitz.
23: Und dann noch der Blick in die Handball-Bundesliga der Männer. Da bleibt Rekordmeister THW Kiel ohne Punktverlust, 28-27 in Eisenach. Eine ganz enge Angelegenheit. Und das war es auch im schwäbischen Derby. Da hat sich Stuttgart beim Aufsteiger Balingen durchgesetzt mit 29-28.
6: Jan Möller war das mit den Infos aus dem Sport.
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7: Um 3.30 Uhr mit Katja Kindermann. Im Streit über die Zukunft der autonomen dänischen Insel Grönland gibt es einen Durchbruch. Die USA, Dänemark und Grönland haben sich nach eigenen Angaben auf ein Abkommen geeinigt. Das soll in der kommenden Woche unterzeichnet werden. Einzelheiten von Oliver Fritzl.
8: Laut US-Präsident Trump sichern sich die Vereinigten Staaten mit der Vereinbarung weitreichende Befugnisse über Grönland, zum Beispiel die dauerhafte Kontrolle über die Sicherheit. Die USA, so Trump, dürften künftig alles tun, um die Insel zu verteidigen. Dänemarks Regierungschefin Frederiksen erklärte, die Vereinbarung stärke die Sicherheit in der Arktisregion und sei deshalb gut für die NATO und Europa. Außerdem erkenne sie die Souveränität des dänischen Königreichs und das Recht des grönländischen Volks auf Selbstbestimmung an.
7: US-Präsident Trump schränkt die Pressefreiheit in den USA weiter ein. Mehrere Medien dürfen nicht mehr zu Pressekonferenzen ins Weiße Haus. Aus Washington Ralf Borchert.
9: Es ist eine neue Eskalationsstufe in Trumps Dauerfehde mit kritischen Medien. Der Präsident kündigte an, den weltweit bekannten Nachrichtensender CNN aus dem Weißen Haus zu verbannen, außerdem den Fernsehsender MS Now, früher MSNBC, und das Newsportal Politico, das zum deutschen Axel Springer-Konzern gehört. Trump drohte, weitere Medien, die seiner Ansicht nach Falschinformationen verbreiten, würden folgen.
7: Bund und Länder haben sich wegen der hohen Spritpreise auf einen neuen Tankrabatt geeinigt. Er soll am 1. Oktober in Kraft treten und bis zum Jahresende gelten. Aus Berlin Maximilian Ulrich.
11: Der Tankrabatt soll zurückkommen. Dafür will die Bundesregierung die Energiesteuer auf Sprit senken, sodass der Preis für einen Liter Benzin oder Diesel um 17 Cent sinkt. Bund und Länder wollen außerdem einen Spritpreisdeckel vorantreiben, wie es ihn in Belgien oder Luxemburg gibt. Also einen staatlich festgelegten Maximalpreis für Sprit. Darüber soll es nun Gespräche mit der Mineralölwirtschaft geben. Dieser Preisdeckel soll nicht dauerhaft sein und spätestens am 1. Januar 2027 in Kraft treten.
7: Italien hat an der Meerenge Bab al-Mandab am Golf von Aden erstmalig ein Handelsschiff militärisch gesichert. Das Schiff einer italienischen Reederei wurde auf seiner Fahrt in Richtung Rotes Meer von einer Militärfregatte begleitet, die dort im Rahmen einer europäischen Mission im Einsatz ist. Nach Angaben der Marine gab es keine Zwischenfälle. Und das Wetter in Deutschland. Tagsüber im Norden viele Wolken und örtlich Regen, im Süden freundlich, an der See stürmisch. Höchstens 18 bis 26 Grad. Am Sonntag bewölkt und windig, von Norden her Regen bei 17 bis 27 Grad. Und am Montag im Norden und Osten wechselhaft, nach Südwesten hin heiter bis wolkig, bei Temperaturen von 16 bis 23 Grad. Das waren die Nachrichten.
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6: Und los geht's mit der A1 Hamburg Richtung Lübeck. Die ist zwischen Kreuz Bagdeheide und Bad Oldesloe noch bis 8 Uhr gesperrt.
21: Die A8 Karlsruhe Richtung Stuttgart ist zwischen Pforzheim Süd und Heimsheim wegen Fahrbahnerneuerungen bis Montagmorgen gesperrt. Die A29 Oldenburg Richtung Ahlhorner Heide ist zwischen Wadenburg und Großen Kneten wegen einer Nachtbaustelle bis 5 Uhr gesperrt. Die Umleitung dort führt sie über die U30. Die A40 Venlo Richtung Duisburg ist zwischen Kempen und Kerken wegen Bergungsarbeiten noch bis ca. 6 Uhr gesperrt. Die A44 Dortmund Richtung Kassel ist zwischen Marsberg und Diemelstadt bis Montag.

0: 5 Uhr gesperrt. Und letzte Meldung, die A565 Meckenheim Richtung Bonn ist zwischen Bonn-Poppelsdorf und Bonn-Endenich bis 5 Uhr wegen Bauarbeiten gesperrt. Ihnen weiterhin eine gute Fahrt. Kommen Sie gut an Ihr Ziel.
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0: Aus Hamburg von NDR Info mit Simeon Laux. Hallo. Wir hier bei uns in Deutschland schauen morgen vor allem auf zwei Wahlen. Die Abgeordnetenhauswahl in Berlin und ganz besonders auf die Landtagswahl in Mecklenburg-Vorpommern. Es gibt bis Sonntag aber auch noch eine andere Wahl, die für Gesprächsstoff sorgen kann. In Russland wählen die Menschen ein neues Parlament. Doch wie frei sind diese Wahlen wirklich und wie ist die Stimmung bei der russischen Bevölkerung nach über 4 Jahren Krieg? Darum geht es jetzt bei 11KM, dem Tagesschau-Podcast, diesmal mit Nadja Mitzkart.
2: Urlaub am Strand, bestes Wetter und immer wieder Luftalarm. Über 4 Jahre nach Beginn des Angriffskriegs gegen die Ukraine spüren auch Russinnen und Russen die Folgen in ihrem Alltag. Preise steigen, Friedhöfe müssen wegen der vielen Gefallenen erweitert werden und die Angriffe der Ukraine kommen näher. Seit einigen Monaten kann ARD-Korrespondentin Silke Dietrich aus Russland direkt berichten. Sie war im Land unterwegs, an der Schwarzmeerküste nahe der Ukraine und in der Region Twer bei Moskau. Silke hat mit vielen Menschen gesprochen und versucht, die Stimmung im Land einzufangen, kurz vor der Parlamentswahl. Wie frei können Russinnen und Russen sich äußern? Wie frei kann Silke berichten? Und was sagt das über die Macht von Präsident Putin? Hallo Silke, schön, dass du da bist.
3: Ja, hallo, privet.
2: Privet. Silke, du warst Mitte August im Süden von Russland, am Schwarzen Meer, in einem Urlaubsort. Warum wolltest du gerade dorthin?
3: Die Schwarzmeerküste ist seit Jahrzehnten total beliebt, weil es ja die Urlaubsregion schlechthin ist für Russinnen und Russen. Das ist die einzige Sommerbadeküste, die sie haben. Und die haben natürlich große Schwierigkeiten, mittlerweile zum Beispiel im Westeuropa Urlaub zu machen. Viele bekommen kein Visum mehr. Man kann ja auch gar nicht von Russland direkt nach Europa mehr fliegen. Da muss man mehrere Stopps machen, um da überhaupt hinzukommen. Es ist wahnsinnig teuer geworden. Das heißt, die Auswahl wird für viele Russinnen und Russen natürlich auch dann dadurch sehr klein. Auf der Krim gab es ja jetzt auch sehr viele Probleme. Das sind so eigentlich immer die Hotspots gewesen für Russinnen und Russen. Deswegen bleibt eigentlich diese Schwarzmeerküste für viele als einzige Möglichkeit. Und dann hatte ich gehört, dass da das Schwarze Meer ja quasi ja zu so einer neuen großen Front geworden ist.
4: In ihrem Bemühen, sich gegen den russischen Angriffskrieg zu wehren, setzt die Ukraine verstärkt auf Gegenschläge mit weitreichenden Drohnen. Ziel ist dabei vor allem die russische Energieinfrastruktur. So wurden etwa Öldepots und ein Kraftstoffterminal am wichtigsten russischen Exporthafen Novorossiysk am Schwarzen Meer getroffen.
3: Das ist ein ganz, ganz wichtiger Hafen, der vor allen Dingen für den Export von Öl und von Getreide zuständig ist. Und da ist aber natürlich auch ein Militärstützpunkt. Dann gab es auch in den sozialen Netzwerken Bilder davon, wie eine Drohne eingeschlagen ist am Strand. Und dann sind wir da hingefahren.
2: Und kannst du uns ein bisschen beschreiben, für jemanden, der noch nicht da war, was waren so deine Eindrücke?
3: Also erstmal ist der Strand sehr häufig, das sind so Steinstrände und es ist sehr unterschiedlich. Also im Süden, da in Sotschi kennt man vielleicht noch so, das war ja mal Olympiastadt, da ist es so total schickimicki. Da geht nur so die Jet Set High Society, Russinnen und Russen sind dann da im Urlaub. Und je weiter man in den Norden kommt, weil da gibt's auch so Industriestandorte, Hafenstädte und so, hat so ein bisschen Ballermann-Feeling. Und was ich aber dann so skurril fand, weil in der Zeit, als wir da waren, war es auch sehr windig, das heißt, man hat diesen Wind, das Rauschen die ganze Zeit gehört, dann das Meeresrauschen und unten drunter, und das war wirklich mehrmals am Tag, dann eben dieser völlig bizarre Luftalarm und die Leute, die zum Teil dann einfach dabei liegen geblieben sind. Das war so der Sound der Küste.
2: Das Meeresrauschen und darunter Sirenen. Wie reagieren die Leute vor Ort, die Russinnen und Russen, die dort Urlaub machen?
3: Ja, super unterschiedlich. Also wir waren zum Beispiel da und da war auch Ludmilla am Strand, so eine Rentnerin, saß da mit ihrer Freundin und die hatte überhaupt keinen Bock, da wegzugehen. Der Strandwächter kam noch vorbei mit seinem Megafon, weil manchmal ist es so, wenn

0: Die Gefahr zu groß ist, dann bekommen die Strandwächter so eine Meldung und dann müssen die den Strand räumen. Und Ludmilla hat das überhaupt nicht eingesehen. Naja, und sie hat dann erstmal erzählt, warum dieses ganze Getue.
1: Und da muss ich einmal dazwischen gehen, der Verkehrsservice in der ARD Info nach. Es gibt einen Falschfahrer und zwar in München auf dem Isarring zwischen Gundelindenstraße und John F. Kennedy Brücke kommt Ihnen ein Falschfahrer entgegen. Fahren Sie äußerst rechts und überholen Sie nicht. Ich wiederhole, in München auf dem Isarring zwischen Gundelindenstraße und John F. Kennedy Brücke ist ein Falschfahrer unterwegs. Vorsicht dort bitte in beiden Richtungen. Und jetzt geht's weiter mit dem Podcast bei uns in der ARD Infonacht, der Tagesschau-Podcast FKM Russland vor der Wahl.
0: Sich natürlich nicht gut anfühlt, wenn da Sirenen sind.
2: Und sag mal, wie nah ist denn der Krieg in Noworossijsk? Also im Sinne von, bleibt es dort bei Sirenenalarm, die Leute sollen den Strand räumen und dann kommen sie nach einer Weile wieder? Oder geht es wirklich auch darum, dass es dort Einschläge schon gegeben hat und tatsächlich eine konkrete Gefahr besteht für die Menschen am Strand und auch für alle, die dort leben?
0: Also manchmal ist es natürlich so, dass tatsächlich eine Drohne auch mitten auf dem Strand einschlägt. Das hatten wir vorher in den sozialen Netzwerken gesehen und sind dann zu diesem Strand hingegangen. Man hat fast gar nichts mehr davon gesehen. Wir hatten noch so ein paar Schilder, wo dann ein paar Löcher drin waren oder ein paar zerfetzte Sonnenschirme, aber die Leute lagen wieder ganz normal da am Strand. Wem es nicht ganz normal ging, das war zum Beispiel der Strandwächter, mit dem haben wir gesprochen. Der wollte aber auf keinen Fall ein Interview geben und in die Kamera sprechen. Und der war noch ziemlich traumatisiert. Also der meinte, es war wirklich nur ein paar Meter neben ihm, dass die Drohne eingeschlagen ist. Und da sind ja auch Kinder bei umgekommen. Und er hat schon heftig beschrieben, was das für ein Blutbad war. Und dass er gar nicht so richtig weiß, wie er damit umgehen soll. Und dann waren aber natürlich jetzt da wieder Leute am Strand, die das nicht mitbekommen haben, die ein paar Tage später da waren. Und es gibt zum Beispiel auch Luftabwehrsysteme am Strand. Und die Leute liegen mit ihrer Badematte da einfach direkt darunter. Also ja, es hatte schon vieles Bizarres.
2: Und sag mal, Ukrainerinnen und Ukrainer waren ja im Prinzip mit Tag 1 dieses Krieges mit den Folgen davon auch konfrontiert, ganz unmittelbar. Für Russinnen und Russen scheint es mir zu sein, dass sich erst jetzt so langsam in den letzten Monaten, Wochen bemerkbar macht, dass es da irgendwie einen Krieg gibt und dass er sie auch betrifft. Mhm. Was sind so die konkreten Auswirkungen, die spürbar sind in Moskau, aber auch in den verschiedenen Regionen?
0: Das ist auch wieder sehr unterschiedlich. In Moskau ist es vor allen Dingen Anfang des Jahres, so im Frühjahr, gab es hier so Internetblockaden. Und die Regierung hat das damit erklärt, dass sie eben auch vermeiden wollen, dass Drohnen hier einfliegen. Und das war kolossal. Also man hatte wirklich überhaupt kein Netz mehr in der Stadt. Du konntest nicht mehr mit Karte bezahlen, man konnte kein Taxi mehr rufen. Dann konnte man überhaupt nicht mehr kommunizieren. Und es kam jetzt auch tatsächlich immer mal wieder die Benzinkrise auf, weil dadurch, dass die Raffinerien zerstört wurden, waren natürlich sehr lange Schlangen. Das Benzin war unglaublich teuer oder es gab überhaupt gar keins.
2: Und wie ist das mit den gestiegenen Preisen? Das ist ja auch sowas, was man hier immer mal wieder hört, ne? dass das Leben teurer geworden ist.
0: Ja. In Moskau fällt es natürlich den Leuten auf, weil das Mittagessen, wenn sie ausgehen, sich verdoppelt hat. Mhm. Oder die Nebenkosten, davon erzählen auch sehr viele. Aber als ich in der Region war, zum Beispiel in der Region Twer, das liegt so zwischen Moskau und St. Petersburg, da war ich ja auf diesem Markt und da sind fast wirklich nur Rentnerinnen und Rentner, die dann da Sachen verkaufen. Die pflücken irgendwelche Beeren und verkaufen die dann da eben für wenig Geld. Also die spüren das natürlich in den Regionen noch mal sehr viel extremer, dass es hier eine wahnsinnige Inflation gibt. Seit Anfang des Jahres gab es eine Erhöhung der Mehrwertsteuer, zwar nur um 2%, aber selbst die merken die Leute. Und wenn sie jetzt zum Beispiel versuchen, Kredite aufzunehmen, also da liegen die Zinsen zwischen 17% und 20%. Also nimmt auch kaum mehr einer einen Kredit auf, um irgendwo in irgendwas zu investieren.
2: Und wie wirkt sich das auf die Stimmung im Land aus? Also wird da dann irgendwie Kritik laut an der Regierung oder schwindet das Vertrauen in die Politik?
0: Kritik laut wird nicht. Mhm. Also das ist, glaube ich, jetzt seit Jahren schon so eingeübt, dass die Leute nicht laut Kritik üben, dass sie nicht auf die Straße gehen. Es gab Versuche tatsächlich, als diese Internetblockaden waren. Man versucht, eine Demonstration anzumelden und sie wird immer wieder verboten. Mhm. Kurioserweise sehr häufig noch mit der Begründung wegen der Corona-Gefahr. Und zu Beginn des Krieges sind ja viele Leute auf die Straße gegangen und die sind der Reihe nach dann ja in Haft gekommen. Und wenn man gegen den Krieg ist zum Beispiel oder irgendwas dagegen sagt, also Diskreditierung des Militärs bedeutet 7 Jahre und das im Straflager. Und das eben für sehr viele Leute und das Putin-Regime zu kritisieren, das machen die Menschen nicht.
2: Und das heißt, Sie müssen ja zum einen genau schauen, was Sie sagen. Sie haben auch gelernt, was passieren kann. Lass uns mal noch auf so eine andere Kriegsfolge gucken, nämlich die Toten. Mhm. Da wurden und werden ja unglaublich viele junge Männer angeworben für diesen Krieg. Und es sterben eben auch viele. Was weiß man darüber eigentlich genau? Wieso gehen überhaupt noch Leute in diesen Krieg? Und wie kann darüber gesprochen werden, wie viele eigentlich zurückkommen, wie viele Tote es gibt?
0: Also es ist immer noch sehr lukrativ, in den Krieg zu gehen. Man unterschreibt einen Vertrag und in der Region, in der ich jetzt war zum Beispiel, allein für die Unterschrift bekommt man 10.000 Euro umgerechnet. In einigen Regionen liegt das sogar noch höher. Das ist unglaublich viel Geld. Die bekommen dann monatlich auch sehr viel Sold. Und falls sie sterben, gibt es nochmal eine Zahlung. Es ist eine große Trauer über diese jungen Leute da. Das ist mir vor allen Dingen in den Regionen nochmal aufgefallen. Wir wollen ja nicht uns nur darauf verlassen, dass die Leute alle sagen, dass da so viele Soldaten begraben liegen. Wir haben dann tatsächlich, man erkennt die Gräber sehr gut. Erstens ist da so ein völlig neues Feld entstanden tatsächlich für die. Und es hängen immer frische russische Flaggen an den Gräbern. Es waren hunderte von diesen Flaggen auf einem Friedhof. Das war ja nur in dieser einen Region. Die große Schwierigkeit ist allerdings, dass man nicht diese Bilder mehr zeigen darf. Also,
2: das heißt, ihr dürft es nicht drehen?
0: Wir dürfen es nicht drehen und vor allen Dingen auch nicht veröffentlichen, weil es gibt ja keine offiziellen Zahlen. Also ganz am Anfang des Krieges gab es mal welche, aber hier veröffentlicht die Regierung überhaupt keine Zahlen darüber, wie viele Russen an der Front fallen. Und es darf dann auch keiner sagen, weil man würde dann ja der Regierung widersprechen, beziehungsweise würde irgendeine Zahl in den Raum stellen, wieder Diskreditierung des Militärs. Normalerweise steht da eben so 7 bis 8 Jahre drauf. Und jetzt haben sie es noch weiter getrieben. Es gab dann eben diesen einen Fotografen, der durch sehr viele Regionen gegangen ist, um zu schauen, wie viele Menschen da eigentlich liegen und das dann mal hochzurechnen. Mhm. Und der hat jetzt eine Strafe bekommen von 14 Jahren und das nannten sie Verrat. Sie haben das dann Hochverrat genannt, weil der eben gezeigt hat, dass da und welche Soldaten da lagen, hat das eben personalisiert. Man konnte die Gesichter, wenn dann eben Bilder da waren oder die Namen erkennen. Diese Regel hat es vorher noch nie gegeben. Da waren auch alle sehr überrascht und deswegen haben wir uns jetzt auch entschieden, das irgendwie anders zu machen. Und in dem Film haben wir es dann eben dann auch so gelöst, dass ich einfach erzählt habe, was ich gesehen habe. Mhm. Das geht noch. Die Bilder dürfen eben nicht verbreitet werden und man darf es nicht personalisieren.
2: Und gibt es denn seriöse Schätzungen von außerhalb Russlands über die Anzahl der Gefallenen in diesem Krieg? Und dürftest du mit mir darüber sprechen? Oder würde das dich auch gefährden im Sinne von, du könntest dann vielleicht nicht mehr aus Moskau berichten?
0: Ja, also es gibt diese Zahlen, definitiv. Es gibt ja auch Zahlen von Geheimdiensten und genau das, was du als letztes gesagt hast, ich werde auf gar keinen Fall mit dir darüber reden.
2: Konntet ihr vor Ort mit Jüngeren Menschen oder vielleicht sogar auch mit jüngeren Männern im Speziellen sprechen, weil das sind ja die, die von diesem Krieg auf ganz unmittelbare Weise betroffen sind, auch wenn es noch keine allgemeine Mobilmachung gibt, ne, keine Pflicht in diesen Krieg zu ziehen, aber trotzdem sind es ja die, die davon betroffen sind.
0: Das ist natürlich gerade bei den jungen Männern ist das eine Riesenangst. Es gab ja schon mal so eine Teilmobilisierung. Mhm. Da sind auch viele dann ins Ausland geflohen oder haben versucht, sich zu verstecken. Und jetzt stehen ja die Wahlen an. Und da gibt's sehr, sehr viele Gerüchte, dass bis dahin es keine Mobilisierung gibt, aber eventuell danach. Offiziell heißt es hier von der Regierung und auch Wladimir Putin sagt das immer wieder, stimmt nicht, aber wir waren zum Beispiel in einem Kulturzentrum in der Region, ein 25-Jähriger, der das leitet, der hat schon gesagt, also man spürt die Stimmung in der Gesellschaft. Es gibt eine große Unruhe eben wegen dieser Gerüchte um eine Mobilmachung nach den Wahlen. Und es ist unklar, was mit dem Benzin gerade los ist. Die Inflation ist hoch und das merkt man überall, auch in den Geschäften, an den Preisen. Und der war mit mehreren anderen jungen Leuten da und die haben das alle auch gesagt. Also es ist schon eine Angst hier im Land gerade, weil niemand dachte, dass dieser Krieg, so würden sie es natürlich nicht sagen, sondern dass die militärische Spezialoperation, dass das so lange andauert, damit hat gar keiner gerechnet.
2: Was ist dein Eindruck, wie gucken die Menschen auf diesen Krieg, wenn du mit ihnen sprichst, abseits? Also ohne Mikro, ohne Kamera.
0: Es ist natürlich total unterschiedlich. Ich habe mal eine junge Studentin getroffen, die gesagt hat, Mensch, toll, ich lerne ja Deutsch. Ach, schade, ich kann gar keinen Austausch machen. Ja, schlecht, wie das gerade alles läuft. Aber und die hat dann auch gesagt, aber sobald wir die Probleme in der Ukraine geklärt haben und wirklich die sagen, dann wir die Ukraine platt gemacht haben. Mhm. Davon gibt es natürlich einige. Es gibt aber auch die Leute, die sagen, wir hätten diesen Krieg niemals anfangen dürfen. Also die natürlich die Problematik sehen. Ich glaube, dass es wenig Leute sind, die tatsächlich jetzt so ein empathisches Verständnis dafür haben, was in der Ukraine passiert. Es gibt tatsächlich aktuelle Umfragen, die immer wieder von sogar noch unabhängigen Instituten hier in Russland durchgeführt werden. Wir haben auch mit dem Chef vom Levada-Umfrageinstitut gesprochen. Und der hat nochmal gesagt, dass eigentlich 2/3 der Bevölkerung es befürworten, Friedensverhandlungen zu machen. Mhm. Und er sagt aber auch immer wieder dazu, die fragen dann ja auch immer noch mal nach. Und für den Fall, dass die Verhandlungen nicht möglich sind, da sagen dann mehr als die Hälfte, dass sie dafür sind, dass es noch intensivere Militärschläge gegen die Ukraine geben soll.
2: Du hast es vorhin schon einmal angerissen, als wir über die mögliche Mobilmachung nach der Wahl gesprochen haben. Seit Freitag wird in Russland die Duma gewählt, das russische Parlament. Und eigentlich ist es ein offenes Geheimnis, dass es keine echte, wirkliche Alternative gibt. Die Parteien und Kandidaten, die da zur Wahl stehen, sind eigentlich so Scheinalternativen. Warum gehen die Menschen denn dann überhaupt noch wählen?
0: Entweder um das System zu unterstützen, weil dann sieht's natürlich gut aus, wenn die aktuelle Regierungspartei, der Putin ja auch sehr nahe steht, einiges Russland, wenn die sehr viel Unterstützung bekommt. Das haben mir auch Leute gesagt. Ich gehe eigentlich auch da zur Wahl, dann, weil ich unsere Jungs an der Front unterstützen will. Mhm. Eigentlich wären wahrscheinlich viele noch zur Wahl gegangen. Jetzt stehen ja 10 Parteien zur Wahl, aber eine ist ja von der Wahl ausgeschlossen worden. Jabloko heißt die Apfelpartei ist es ja übersetzt. Und da hätte man eine Wahl gehabt. Also zumindest, wenn es jetzt nur um das Thema Krieg gegangen wäre, weil die waren ganz deutlich gegen den Krieg. Das sagen sie auch. Sehr mutig, das zu sagen. Also die sagen jetzt nicht, wir sind gegen den Krieg auf den Plakaten. Die sagen, wir sind für Frieden und Gerechtigkeit. Aber sagen sehr deutlich, dass eben der Krieg beendet werden soll und dass sie für Friedensverhandlungen sind. Und da habe ich viele Leute auch getroffen, die gesagt haben, das wäre jetzt eigentlich die Partei gewesen, die ich gewählt hätte.
3: Viele Oppositionelle, die inzwischen im Ausland im Exil leben, hatten zuletzt zur Wahl von Jabloko aufgerufen, darunter die Witwe von Alexei Nawalny. Das dürfte im Kreml für verstärkte Aufmerksamkeit gesorgt haben.
0: Am Ende wären es, also das war wahrscheinlich auch nur eine Bubble, Hochrechnungen oder Umfragen gingen davon aus, dass sie auch nicht mehr als 8% bekommen hätten. Aber die sind eben jetzt von der Wahl ausgeschlossen worden. Und nicht nur das, heftiger fand ich eigentlich noch, dass viele Kandidaten von der Partei vor Gericht kamen. Und das dann zum Teil, weil sie vor Jahren mal ein Bild von dem Oppositionspolitiker, der ja hier in Haft umgekommen ist, Nawalny, zum Beispiel mal gepostet haben. Also man sucht irgendwie dann bei denen in den sozialen Netzwerken, was sie eventuell mal gemacht haben könnten, um das Militär zu diskreditieren. Das ist bei sehr vielen Mitgliedern dieser Partei der Fall gewesen. Ich war bei sehr vielen Gerichtsprozessen und die haben wirklich alle fast 7 Jahre Straflager bekommen.
2: Und sag mal, um Jabloko gab es ja so einen kleinen Hype in den sozialen Medien auch, ne? Man konnte junge Leute sehen, die Äpfel schneiden, Äpfel essen, Lieder über Äpfel singen, ne? Immer in Anspielung auf den Parteinamen. Aber trotzdem, du hast ja gesagt, es ist eine Partei, die gibt es schon sehr lange, sie ist aber klein, 8%, das wäre ja keine ernsthafte Gefahr geworden für Putins Machterhalt, es hätte einiges Russland, die Kremlpartei nicht gefährdet. Warum wurde die ausgeschlossen? Also warum wurde Jabloko trotzdem ausgeschlossen von der Wahl?
0: Da gibt's ja unterschiedliche Antworten. Einige sagen, irgendwie läuft's im Kreml gerade auch nicht so rund. Wahrscheinlich war das eine Entscheidung von den Geheimdiensten, die die Partei ganz ausschließen wollten. Wieder andere sagen, das finde ich relativ plausibel, weil die so viel damit geworben haben, dass es Frieden geben soll. Das wäre ja überall auf Wahlplakaten gewesen, das wäre überall in den sozialen Netzwerken gewesen und das wäre ein kolossal krasser Gegensatz zu dem, was hier Linie ist. Also der Parlamentssprecher hat im Sommer nochmal bei der Abschlussdebatte gesagt, wofür das Land gerade steht. Er sagte er ständig, Russland-Putin-Sieg. Russland-Putin-Sieg hat das mehrfach wiederholt und alle Parlamentsabgeordneten haben applaudiert. Und so, ehrlich gesagt, da gibt es jetzt keinen Zweifel. Bei allen 10 Parteien sind die da voll auf Linie. Da schert jetzt keiner mehr aus. Die sind jetzt raus.
2: Wer steht denn da jetzt überhaupt noch auf dem Wahlzettel?
0: Im Moment stehen 10 Parteien zur Wahl. Einige davon sind eigentlich fast nur noch so Marionettenparteien. Dann gibt es eine Partei, die vor 5, 6 Jahren gegründet wurde. Die Neuen Leute heißt die. Und die haben jetzt so ein bisschen sich bei den Wahlen damit hervorgetan, dass sie zum Beispiel für mehr Freiheit im Internet sind. Und damit treffen sie natürlich absolut einen Punkt hier gerade bei der russischen Jugend, weil hier ist ja so viel verboten. Alles, was mit Meta zu tun hat, Facebook, Instagram, WhatsApp, all das ist entweder verboten oder Telegram zum Beispiel ist total gedrosselt. Wenn man versucht, hier YouTube-Videos zu gucken, funktionieren die auch nicht und da setzen die sich so ein bisschen für ein. Viele sagen, dass die aufgestellt wurden, weil sonst immer so viele alte Hasen noch in der Politik sind und dass man sich mit denen irgendwie ein bisschen identifizieren könnte.
2: Und sag mal, Silke, wenn wir jetzt noch mal ein bisschen rauszoomen zum Ende hin, was bedeutet diese Wahl für Putin und seine Macht?
0: Bei der Wahl ist es ja jetzt so, dass das Parlament gewählt wird und nicht Putin selber. Es sind ja keine Präsidentschaftswahlen. Und Putin ist auch seit mehreren Jahren parteilos. Allerdings gibt es eben diese Regierungspartei und die steht ihm ja sehr nahe. Einiges Russland heißt die. Und das macht es bei dieser Wahl natürlich ein bisschen einfacher, dann zu sagen, dass es nichts mit ihm zu tun hat, wie er regiert, sondern wenn die Menschen jetzt weniger abstimmen für die aktuelle Regierungspartei, dann kann er natürlich sagen, naja, also was hier die Gouverneure machen, was die Partei macht, da muss dringend nachgebessert werden, aber es liegt ja nicht an ihm. Ich glaube, dass es schon wichtig ist, dass er zeigen kann, dass die Regierung unterstützt wird und eben damit dann auch die Partei, der nahesteht. Das heißt also, die Politiker und Politikerinnen haben noch nicht mal das Gefühl, dass sie sich da irgendwie irgendeiner Verantwortung oder einer Debatte stellen müssten, weil worüber würden sie so unterschiedlich dann diskutieren? Also die finden dann auch immer noch seltener statt. Ja, also keiner rechnet mit Überraschung, eher dann eben mit der Angst, dass die Macht nochmal so gefestigt ist. Und ich glaube, dass die größte Angst ist tatsächlich die vor der Mobilmachung.
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Morgen wird in gleich zwei Bundesländern gewählt. In Mecklenburg-Vorpommern geht es um einen neuen Landtag und in Berlin um ein neues Abgeordnetenhaus. Und in beiden Ländern liegen Parteien in den jüngsten Umfragen vergleichsweise nah beieinander. In Mecklenburg-Vorpommern SPD und AfD, in Berlin sind es die Linke und die CDU. Wie die Parteien ihren Wahlkampf beendet haben und welche Bündnisse nach den Wahlen möglich sein könnten, das schauen wir uns gleich genauer an.

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1: Um 4 Uhr mit Katja Kindermann. In der Vergangenheit hatte US-Präsident Trump immer wieder gedroht, Grönland zu annektieren. Jetzt gibt es eine Einigung im Streit um die Arktisinseln, schreibt Trump auf seiner Plattform Truth Social. Aus der Nachrichtenredaktion Karl Schreiber.
2: Zu dem angestrebten Abkommen zwischen Grönland, Dänemark und den USA ist noch wenig bekannt. Während es bei Trump so klingt, als sei der Deal schon in trockenen Tüchern, heißt es aus Dänemark und Grönland, dass das Abkommen noch gar nicht unterzeichnet sei. Das soll in der kommenden Woche passieren. Nach Angaben von Trump dürften die USA künftig alles tun, um die Insel zu verteidigen. Anfang des Jahres hatte der US-Präsident immer wieder Anspruch auf Grönland erhoben. Eine Arbeitsgruppe aus Grönland, Dänemark und den USA hatte zuletzt darüber beraten, wie man den Streit beenden kann.
1: Angesichts der hohen Spritpreise hat sich die Bundesregierung auf Entlastungen für Autofahrer geeinigt. Wie das Kanzleramt mitteilte, wird es zunächst wieder einen Tankrabatt geben. Demnach werden die Steuern pro Liter Benzin und Diesel um 17 Cent gesenkt. Und zwar vom 1. Oktober bis Ende Dezember. Dabei tragen die Länder die Hälfte der erwarteten Steuerausfälle von 2,5 Milliarden Euro. Spätestens zum Jahreswechsel soll dann ein Spritpreisdeckel kommen, also eine Obergrenze für Preise von Benzin und Diesel. Darüber will die Regierung mit den Mineralölkonzernen verhandeln. In München beginnt heute das Oktoberfest, das größte Volksfest der Welt. Am Mittag wird auf der Wiesn angezapft. Aus München Birgit Grundner.
3: Um Punkt 12 Uhr wird Münchens Oberbürgermeister Dominik Krause das O-Zapft ist verkünden. Die erste Maß bekommt traditionell der Ministerpräsident Markus Söder. Und dann wird das Bier 16 Tage lang fließen. Der Liter kostet mittlerweile bis zu 15,90 Euro. Gratis gibt es dagegen das Trinkwasser an Zapfstellen im Freien. Auf dem Festgelände stehen rund 40 Festhallen und Zelte, ungefähr 180 Standl und Buden und fast 250 Schaustellerbetriebe.
1: Der FC Bayern hat den vierten Spieltag der Fußball-Bundesliga mit einem Kantersieg eröffnet. Die Münchner gewannen am Abend mit 7:0 gegen Union Berlin. 3 Tore schoss Stürmer Olise, Kane gelang ein Doppelpack und damit sein 100. Bundesligator. Auch Musiala und Saibari trafen für die Bayern. Im Topspiel ist Borussia Dortmund heute Abend ab 18.30 Uhr beim VfB Stuttgart zu Gast. Der BVB hofft auf den vierten Sieg im vierten Spiel. Das waren die Nachrichten. Das Wetter in Deutschland. Tagsüber im Norden viele Wolken und örtlich Regen. Im Süden freundlich, an der See stürmisch. Höchstens 18 bis 26 Grad. Am Sonntag bewölkt und windig, von Norden her Regen bei 17 bis 27 Grad. Am Montag im Norden und Osten wechselhaft, nach Südwesten hin heiter bis wolkig bei 16 bis 23 Grad. Es ist jetzt 4.03 Uhr.
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4: Und los geht es zunächst mit einer Entwarnung für München. Dort ist kein Falschfahrer mehr unterwegs auf dem Isarring zwischen Gundelindenstraße und John F. Kennedy Brücke. Die A1 Hamburg Richtung Lübeck ist zwischen Kreuz Bargteheide und Bad Oldesloe bis 8 Uhr gesperrt. Die A1 Hamburg Richtung Bremen ist zwischen Hamburg-Stillhorn und Harburg wegen Brückenarbeiten bis Montag 5 Uhr gesperrt. Die Umleitung führt sie dort über die U76. Die A8 Karlsruhe Richtung Stuttgart ist zwischen Pforzheim Süd und Heimsheim wegen Fahrbahnerneuerung bis Montagmorgen gesperrt. Die A29 Oldenburg Richtung Ahlhorner Heide ist zwischen Wadenburg und Großen Kneten wegen einer Nachtbaustelle bis 5 Uhr gesperrt. Die Umleitung führt sie über die U30. Die A40 Venlo Richtung Duisburg ist zwischen Kempen und Kerken wegen Bergungsarbeiten noch bis etwa 6 Uhr gesperrt. Die A40 Essen Richtung Dortmund ist zwischen Dreieck Bochum West und Bochum Zentrum wegen Bauarbeiten bis nächste Woche Freitag gesperrt. Die A44 Dortmund Richtung Kassel ist zwischen Marsberg und Diemelstadt bis Montag gesperrt. Die A45 Hagen Richtung Gießen ist zwischen Lüdenscheid Nord und Lüdenscheid wegen Brückenarbeiten noch bis 8 Uhr gesperrt. Die A46 Hemer Richtung Hagen ist zwischen Iserlohn Seiler See und Iserlohn Zentrum wegen Bauarbeiten bis Montag gesperrt. 4 Meldungen noch. Die A61 Ludwigshafen Richtung Speyer ist zwischen Schifferstadt und Kreuz Speyer wegen Aufräumarbeiten bis 6 Uhr gesperrt. Die A70 Schweinfurt-Werneck Richtung Bamberg ist zwischen Bamberghafen und Bamberg in einer Nachtbaustelle bis 7 Uhr in beiden Richtungen gesperrt. Die A215 Neumünster Richtung Kiel ist zwischen Kreuz Kiel West und Kiel Mitte wegen Bauarbeiten bis Montag 5 Uhr gesperrt. Und letzte Meldung, die A565 Meckenheim Richtung Bonn ist zwischen Bonn-Poppelsdorf und Bonn-Endenich bis 5 Uhr wegen Bauarbeiten gesperrt. Ihnen eine gute Fahrt, kommen Sie gut an Ihr Ziel.
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4: Von NDR Info in Hamburg mit allem, was wichtig ist. Schön, dass Sie mit dabei sind. Ich bin Simeon Laux. Hallo. Morgen wird gewählt. In Mecklenburg-Vorpommern können die Menschen einen neuen Landtag wählen und in Berlin ein neues Abgeordnetenhaus. Der Blick auf die Umfragen zeigt, es dürfte spannend werden, wer das Rennen macht. In Mecklenburg-Vorpommern liegen SPD und AfD eng beieinander und in Berlin sind es CDU und Die Linke, die sich um den ersten Platz duellieren. Wir richten den Blick zunächst in die Hauptstadt und auf die Abschlusskundgebungen der Parteien dort. Sabine Müller hat sie für uns verfolgt.
5: Beim finalen Mobilisierungspush unterstützt auch Bundesprominenz. Linken-Parteichefin Ines Schwertner schaut vorbei, die grüne Ex-Parteivorsitzende Ricarda Lang, BSW-Gründerin Sarah Wagenknecht. Das Wahlfinale in der Hauptstadt ist so spannend wie noch nie. Letzte Umfragen sagen ein Kopf-an-Kopf-Rennen zwischen der regierenden CDU und der Linkspartei voraus. Die Christdemokraten werden bei 20% gesehen, die Linke knapp darüber. Aber auch AfD und Grüne machen sich noch Hoffnungen, am Wahlabend ganz vorne mitmischen zu können. Denn der Abstand des Spitzenduos auf die Plätze 3 und 4 ist überschaubar. Für die SPD ist dagegen wohl kein vorderer Platz mehr drin. Sie liegt seit Monaten wie eingemauert und mit einigem Abstand auf Rang 5. Auch das BSW kann sich noch Hoffnungen auf den Einzug ins Abgeordnetenhaus machen. Sicher ist der aber nicht. Schon vor dem Wahlabend steht fest, dass es in der Hauptstadt einen Regierungswechsel geben wird, denn der aktuelle schwarz-rote Senat hat in Umfragen schon lange keine Mehrheit mehr. Und auch in anderen Konstellationen dürfte es nicht für Zweierbündnisse reichen. Am wahrscheinlichsten sind aktuell Dreierkoalitionen. Entweder Linke, Grüne und SPD gehen zusammen oder CDU, Grüne und SPD. Mit der AfD, die wohl ihr stärkstes Ergebnis bisher in Berlin einfahren wird, will niemand koalieren.
4: Ja, soweit also der Blick nach Berlin. In Mecklenburg-Vorpommern hingegen stehen zwei andere Parteien im Fokus. Zum einen die Partei von Ministerpräsidentin Schwesig, die SPD, und zum anderen die AfD. Und die lag in den letzten Wochen in Umfragen meistens vor der SPD. Eine aktuelle Umfrage sieht jetzt aber die SPD vor der AfD. Wie die Parteien ihren Wahlkampf in Mecklenburg-Vorpommern beendet haben, weiß Caroline Kock.
6: Mit Rückenwind ging SPD-Spitzenkandidatin Manuela Schwesig in den Wahlkampf-Endspurt. Man wolle gemeinsam dafür sorgen, dass das Land in guten Händen bleibe. Unterstützung bekam Schwesig von fast allen SPD-Ministerpräsidenten, die ebenfalls in Rostock waren. Dort traf sich auch Die Linke, flankiert von Fraktionschefin Heidi Reicheneck und den als Silberlocken auftretenden Politikern Dietmar Bartsch und Bodo Ramelow. Unter Protest von zivilgesellschaftlichen Vereinen kam die AfD zum Wahlkampfabschluss zusammen. Neben den Spitzen der Bundespartei Alice Weidel und Tino Chrupalla auch mit dem AfD-Fraktionsvorsitzenden aus Sachsen-Anhalt Ulrich Siegmund. Die CDU verzichtete auf eine Kundgebung. Man habe den Wahlkampf mit Bürgerdialogen begonnen und wolle ihn auch damit beenden, so der CDU-Spitzenkandidat Daniel Peters. Mit den aktuell niedrigen Umfragewerten habe das nichts zu tun. Die Bündnisgrünen setzten bei ihrer Kundgebung gestern auf Klimaschutz, das BSW vor allem auf Frieden und Abrüstung. Beide Parteien kämpfen um den Einzug in den Landtag.
4: Wer wird nach der Wahl am Sonntag Mecklenburg-Vorpommern regieren? Gemessen an den jüngsten Umfragen könnte die AfD auch dort Wahlsieger werden, allerdings weit entfernt von einer absoluten Mehrheit. Die bräuchte sie aber, um alleine regieren zu können. Ob das linke Lager eine Regierungsmehrheit schafft, hängt vom Abschneiden der kleinen Parteien ab. So könnte es sein, dass die Grünen und das BSW nicht in den Landtag kommen. Michael Seidel spielt die Optionen durch, welche Koalitionen möglich sein könnten.
7: Es könnte alles ganz schnell gehen, wenn der Wähler es will. Der polarisierte Wahlkampf in Mecklenburg-Vorpommern könnte aber auch beide große Kontrahenten in die Bredouille bringen. Die Zuspitzung zwischen SPD und AfD droht die kleineren Parteien zu zerreiben. Vor allem die CDU, die nach letzten Prognosen auf 7% zu schrumpfen droht. Deren Generalsekretärin Hoffmeister zeigte sich enttäuscht. Vor allem in Richtung ihrer früheren Koalitionspartnerin.
8: Ich will deutlich sagen, dass das ein Ergebnis einer Dauerpolarisierung ist. Links oder rechts. Und beides tut unserem Land nicht gut. Und deshalb muss man einfach sagen, Frau Schwesig, hören Sie auf damit. Es kommt auf die politische Mitte an und auf den Zusammenhalt in der Gesellschaft.
7: Die SPD hat diesen Wahlkampf auf die Person Schwesig zugespitzt. Aus ihrer Sicht der einzige Weg, den Höhenflug der AfD zu stoppen und den zu Jahresbeginn enormen Vorsprung aufzuholen. Aus der proaktiven Frau für MV wurde zum Wahlkampffinale die Frau gegen Blau. Eine Negativbotschaft, die aus Sicht von Politikwissenschaftlern auch ins Auge gehen könnte. Schwesig aber wähnt sich nach einer bundesweit beachteten Aufholjagd auf dem richtigen Weg.
9: Vor allem sieht man an Sachsen-Anhalt, dass wenn die AfD stärkste Kraft wird, sie gar keinen Plan hat, wie und mit wem sie eine Regierung bilden will. Und dass sie es vielleicht auch gar nicht will, wenn sie schon wieder ein paar Minuten nach einer Wahl über Neuwahlen spekuliert. Was aber Menschen nicht gebrauchen können, ist Regierungschaos, sondern Menschen wollen eine stabile, verlässliche Regierung, die das Land voranbringt.
7: Das ist die Sicht der SPD-Spitzenkandidatin. Dennoch würde auch nach den jüngsten Wahlprognosen die AfD als stärkste Partei aus der Wahl am 20. September hervorgehen, wenn auch unter 40%. Sie wäre damit weiter entfernt von der absoluten Mehrheit als ihre deutlich radikaler auftretende Schwesterpartei in Sachsen-Anhalt. Doch auch hier im Nordosten fehlt ihr ein Partner. Denn das BSW steckt seit Wochen bei 4% fest, die FDP wird in Umfragen bei unter 3% gar nicht mehr separat ausgewiesen und die CDU beharrt auf ihrem Abgrenzungsbeschluss in doppelter Hinsicht gegenüber der AfD wie auch der Linken, die Spitzenkandidat Peters ein ums andere Mal als Extremisten bezeichnet. Blieben die Grünen. Die wären nach allen Umfragen mit 5% knapp drin im neuen Landtag. Spitzenkandidatin Müller.
10: Eine stabile Regierung ist möglich mit Rot-Rot-Grün, aber eben nur mit Rot-Rot-Grün. Und ohne uns wird es instabil. Deswegen werden wir die nächsten Wochen noch mal deutlich darauf hinweisen, es braucht Grün für stabile demokratische Mehrheiten in diesem Land.
7: Jeder zehnte Wahlberechtigte zeigt sich noch unentschieden. Etwa 16% wollen gar nicht wählen oder neigen keiner Partei zu. In Sachsen-Anhalt waren mobilisierte Nichtwähler und Wechselwähler, die vor allem von der CDU kamen, entscheidend für den hohen AfD-Sieg. Wie es in Mecklenburg-Vorpommern ausgeht, wird man erst am Sonntagabend sehen.
11: Also die AfD in Mecklenburg-Vorpommern hat Aussichten auf ein gutes Ergebnis und das, obwohl der AfD-Spitzenkandidat Leif-Erik Holm nicht ganz so bekannt zu sein scheint wie der AfD-Spitzenkandidat Siegmund in Sachsen-Anhalt vor zwei Wochen. Benjamin Großkopf hat sich genauer mit der Strategie hinter dem AfD-Spitzenpersonal bei den Wahlen beschäftigt.
12: Die Zeit in der Familie ist leider so rar, deswegen ist es umso schöner, wenn diese Momente da sind, wenn die Kleine auf meinen Schoß kommt und wir gemeinsam...
13: Leif-Erik Holm ist Vater von 4 Kindern.
12: ...bunte Bilder ausmalen, wenn wir gemeinsam kochen. Wir kochen unheimlich gerne zusammen und essen dann...
13: Holm im AfD-Wahlkampfvideo beim Kochen, Familienessen, Spazierengehen mit Frau, Kind und Hund. Botschaft, dieser Mann mag in einer Partei mit teilweise extremen Positionen sein, ist aber vor allem einer von hier aus Mecklenburg-Vorpommern.
12: Man hatte die Freiheit, die man braucht, um groß zu werden.
13: Erinnert sich Holm, 1970 in der DDR geboren. Er setzt dabei auf ein Gefühl, auf das schon Ulrich Siegmund in Sachsen-Anhalt zielte. Wann wird es endlich wieder so, wie es zumindest in der Erinnerung früher war? Und wer könnte schon Angst haben vor diesem Mann?
14: Letztendlich ist es ja so, wenn wir einmal regieren werden, dann wird nämlich diese Angst auch fallen. Davor haben sie ja Angst.
15: Man kann den Wählern dann ganz klar sagen, die sollen sich diesen Mann anschauen, die sollen sich in Verantwortung kommen.
13: Ein anderes Wahlkampfvideo, diesmal mit AfD-Chef Tino Chrupalla und der Erzählung, nur die anderen Parteien sollen sich vor der AfD fürchten, sonst niemand. Die steht im Kontrast zum Auftreten vieler anderer AfD-Politiker, an der Spitze Alice Weidel, wie hier im Bundestag.
16: Rekordschulden, höhere Steuern und Abgaben, Deindustrialisierung, Kriegsgefahr, Migrantengewalt, Hassverbrechen gegen die Deutschen. Mehr haben die Bürger von dieser Bundesregierung.
13: 13 Jahre gibt es die AfD, erheblicher Personalverschleiß inklusive. Was lange alle einte, war die Lust am Krawall. Laut, extrem, für manche anziehend, für andere abstoßend. Kandidaten wie der frühere Radiomoderator Holm oder das Vertriebstalent Siegmund wirken anders. Meist lächelnd, selten polternd, sich darin auch vom teilweise extremen Programm ihrer Partei nicht stören lassen.
17: Nur ein kleiner Kern der AfD-Wähler ist auch sehr stark. stark extremistisch.
13: Sagt die Politiksoziologin Céline Tenet von der Freien Universität Berlin. Sie hat die Einstellungen von AfD-Wählern bei der vergangenen Bundestagswahl typologisiert. Ergebnis: etwa 20% zählen in ihrem Schema zu radikal rechten Autoritären. Der überwiegende Teil hingegen wird als mehr oder weniger hart konservativ eingeordnet. Und dort, wo die AfD so hohe Ergebnisse erzielt wie gerade in Sachsen-Anhalt, kommen die meisten Wähler nicht von anderen Parteien, sondern aus dem Lager der Nichtwähler.
17: Sie schaffen Leute, die auch nicht unbedingt sehr stark Einstellung haben, zu mobilisieren, weil diejenigen, die einfach normalerweise nicht wählen gehen, sind eher diejenigen, wofür die Politik irgendwie egal ist.
13: Politik nicht so wichtig, Verpackung dafür wahrscheinlich umso mehr. Was heißt das für das Spitzenpersonal? Selbst die oft abweisend wirkende Alice Weidel inszeniert sich inzwischen manchmal volksnah. Zwei Wahlkampfvideos aus jüngster Zeit. Weidel besteigt in einem niedersächsischen Betrieb von treibender Musik unterlegt einen Bagger.
18: Darf ich mal rübergehen? Hallo, hi.
13: Und Weidel sagt sogar Hi zu Anti-AfD-Demonstranten, geht bei einer Wahlkampfveranstaltung in Berlin freundlich auf sie zu. Das kippt allerdings schnell.
18: Die Umsetzung von Recht und Gesetz, was haben Sie denn dagegen? Was haben Sie dagegen? Kriminelle Ausländer müssen abgeschoben werden, müssen unser Land verlassen.
13: Die AfD zwischen betonter Volksnähe und polterndem Politkrawall. Eine Mischung, die zurzeit offenbar funktioniert.
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11: Über Monate wollte Donald Trump sich Grönland einverleiben, drohte sogar mit einem Einsatz des Militärs und brüskierte damit Dänemark und viele weitere NATO-Partner. Jetzt hat der US-Präsident eine Einigung im Streit um die Arktisinsel verkündet. Er schreibt auf seiner Plattform Truth Social, er freue sich, dass sein Land ein Abkommen mit Dänemark und Grönland geschlossen habe. Laut der Regierung in Kopenhagen steht ein Deal zumindest kurz vor dem Abschluss. Jana Sinram mit den Einzelheiten.
19: Nach Angaben von Dänemarks Ministerpräsidentin Mette Frederiksen wollen Dänemark und Grönland voraussichtlich in der kommenden Woche im Rahmen der UNO-Generalversammlung ein Abkommen mit den USA unterzeichnen. Um in Kraft zu treten, müsse dieses noch die notwendigen parlamentarischen Prozesse durchlaufen. Frederiksen schreibt in ihrer Pressemitteilung, sie freue sich über die Aussicht auf ein gutes Abkommen für Grönland, das Königreich Dänemark und die Vereinigten Staaten. Ein solches Abkommen werde die gemeinsame Sicherheit in der Arktis und im Nordatlantik stärken und damit auch für die NATO und Europa von Vorteil sein. Der Vertrag werde die Souveränität und die territoriale Integrität des Königreichs und das Selbstbestimmungsrecht des grönländischen Volkes anerkennen, so Frederiksen weiter. Ähnlich äußerte sich auch der grönländische Regierungschef Jens Frederik Nielsen bei Instagram. Diese Formulierung hatten beide auf dem Höhepunkt der Grönlandkrise im Januar immer wieder verwendet. Damals hatten die USA, Dänemark und Grönland eine hochrangige Arbeitsgruppe eingerichtet, um den Streit um die Insel im Nordatlantik beizulegen. Schon beim EU-Arktis-Gipfel im finnischen Rovaniemi am Montag hatte Mette Frederiksen die Hoffnung auf einen baldigen Durchbruch geäußert.
20: We have been very clear from the Kingdom of Denmark.
19: Wir haben seitens des Königreichs Dänemark sehr deutlich gemacht, dass wir uns eine engere Zusammenarbeit mit den Amerikanern in den Bereichen Sicherheit und Verteidigung wünschen, auch in Grönland. Die Arbeitsgruppe verhandelt noch, daher ist es zu früh, um Schlussfolgerungen zu ziehen, aber ich bin recht optimistisch. Anfang des Jahres hatte US-Präsident Trump immer wieder vehement Anspruch auf Grönland erhoben, das als weitgehend autonomer Teil zu Dänemark gehört. Trump hatte dies unter anderem mit der Sicherheit der Arktis begründet und nicht ausgeschlossen, notfalls auch Gewalt anzuwenden. Auf seiner Plattform Truth Social schreibt Trump nun, er freue sich über das Abkommen, das den Vereinigten Staaten die dauerhafte Kontrolle über die Sicherheit und alle anderen Belange Grönlands gewähre und die amerikanischen Bedenken vollständig ausräume. Ohne ausdrückliche Genehmigung dürften Gegner der USA künftig keine militärischen Stützpunkte mehr auf der Insel errichten oder sensible Investitionen tätigen. Zudem kündigte der US-Präsident an, die USA wollten unverzüglich mit dem Aufbau einer umfangreichen Militärpräsenz in einem geeigneten Teil Grönlands beginnen. Die Vereinigten Staaten betreiben dort bereits die Pituffik Space Base, unter anderem um Weltraumaktivitäten zu überwachen.
11: Aktuelle Hintergründe von Jana Sinram.
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11: Ja, heute ist Deutschland beim Wetter ziemlich zweigeteilt. Im Norden viele Wolken und immer mal wieder etwas Regen. Im Süden dagegen nach örtlichem Nebel viel Sonne und trocken. Dazu 19 bis 24 Grad, am Oberrhein bis 26 Grad. Im Norden wird es außerdem windig. An den Küsten gibt es stürmische Böen. Und so sieht's ganz aktuell bei uns in Deutschland aus. In Rostock 14 Grad, bedeckt. In Leipzig ist es stark bewölkt bei 12 Grad. In Stuttgart klar, auch bei 12 Grad. In Aachen sind es 14 Grad, stark bewölkt. Und die Aussichten für die kommenden Tage: am Sonntag breitet sich der Regen vom Norden langsam Richtung Süden aus. Ganz im Süden bleibt es länger trocken und zeitweise sonnig. An den Küsten gibt es später kräftige Schauer und einzelne Gewitter. Und weiterhin stürmische Böen, 17 bis 27 Grad. Am Montag bleibt es vor allem im Norden wechselhaft und am Dienstag dann wird es etwas ruhiger und meist trocken. Und noch der Blick auf die Uhr, es ist 4.19 Uhr.
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11: Die Bundesregierung hatte Russland verantwortlich gemacht für den versuchten Drohnenanschlag am Flughafen Leipzig Anfang August. Eine Konsequenz war, das russische Generalkonsulat in Bonn sollte schließen. Gestern ist die Frist dafür abgelaufen. Markus Sambale.
2: Vor 2,5 Wochen hat die Bundesregierung ihre Sanktionen gegen Russland verkündet. Eine der Maßnahmen tritt in Kraft, die Schließung des russischen Generalkonsulats in Bonn, die Außenminister Wadefuhl damals angeordnet hatte.
21: Das ist eine harte Reaktion, das Generalkonsulat in Bonn zu schließen. Das ist eine erhebliche Einschränkung der russischen Möglichkeiten in Deutschland.
2: Schon am Dienstag wurde am Bonner Konsulatsgebäude die russische Flagge eingeholt. Am Mittwoch wurden die Beschäftigten ausgeflogen nach Moskau mit einer russischen Staatsmaschine. Die Bundesregierung erteilte für diese Abholaktion eine Ausnahmegenehmigung. Schnell raus aus Deutschland sollten die, die in Bonn als Diplomaten und Konsularbeamte angemeldet waren, von denen viele aber, so der Vorwurf, nicht nur russische Pässe und Visa bearbeitet haben sollen, sondern womöglich ganz andere Aufträge hatten. Die Politikwissenschaftlerin Stefanie Babst beschreibt das Bonner Konsulat, genauso wie das russische Haus in Berlin, das ebenfalls schließen muss, als Ort,
22: wo sich normalerweise russische Agenten und Spione tummeln, die Desinformationskampagnen und andere Spionagetätigkeiten ausüben.
2: Die Arbeit der russischen Geheimdienste in Deutschland zu schwächen, darum geht es dem deutschen Außenminister. Aber auch um ein Signal, dass hybride Angriffe wie der Leipziger Drohnenvorfall nicht folgenlos bleiben.
21: Man darf Russland nicht in dem Irrglauben lassen, dass es derartige Dinge tun kann, ohne dass Deutschland reagierte.
2: Die russische Regierung bezeichnete das Vorgehen der Bundesregierung als grundlose Provokation, ordnete im Gegenzug an, dass deutsche Einrichtungen in Russland schließen müssen. Das war in Berlin erwartet und einkalkuliert worden und auch, dass im deutsch-russischen Verhältnis jetzt noch mehr zerbrochen ist. Doch wie soll es weitergehen? Die Bundesregierung bleibt bei ihrer Linie.
21: Wir wollen zu Russland ein anderes Verhältnis. Wir wollen ein konstruktives Verhältnis. Wir bleiben offen für das Gespräch.
2: Und gleichzeitig demonstriert die Bundesregierung weiterhin Härte. Sie hat angekündigt, nach dem Drohnenvorfall stärker gegen die Öltanker der sogenannten russischen Schattenflotte vorzugehen. Mit maroden Tankschiffen unter der Flagge anderer Länder exportiert Russland weiterhin Erdöl, durch die Ostsee beispielsweise, an den EU-Sanktionen vorbei. Die Politikwissenschaftlerin Stefanie Babst hält die deutsche Handhabe dagegen aber für begrenzt.
22: Wir können natürlich auch unsere eigenen militärischen Möglichkeiten nutzen und stärker auch die Schattenflotte verfolgen. Aber richtig stoppen können wir sie aus einer Vielzahl von Gründen, vornehmlich internationalen rechtlichen Gründen, nicht.
2: Die Spannungen zwischen Deutschland und Russland dürften also weitergehen und die Schließung des russischen Generalkonsulats in Bonn war womöglich nicht die letzte Stufe in diesem Konflikt.
11: Am Wochenende ist es wieder soweit. Millionen von Menschen aus aller Welt strömen dann auf die Münchner Wiesen. Und die lokalen Brauereien, die machen erneut einen Millionenumsatz. Rund 6,5 Millionen Maß Bier haben sie im vergangenen Jahr verkauft. Für das Münchner Bier dürfen die Brauereien ausschließlich Tiefengrundwasser nutzen. Aber das wertvolle Wasser nutzen sie wohl auch zum Spülen und Reinigen. Obwohl das so nicht zulässig ist. Katrin Buhlmann hat dazu recherchiert.
1: Nicht mit dem normalen Münchner Trinkwasser, sondern mit dem qualitativ hochwertigen Münchner Tiefengrundwasser wird das Bier gebraut. Dafür haben die Brauereien eigene Brunnen. Dass die Brauereien das Tiefengrundwasser auch zur Reinigung von Tanks, Leitungen, Fässern und Flaschen nutzen, stößt auf Kritik. Denn das wertvolle Wasser gilt als eiserne Reserve in besonderen Krisenlagen. Und in einem Merkblatt des Landesamtes für Umwelt heißt es:
3: Eine Verwendung zu Spül- und Reinigungszwecken ist grundsätzlich nicht zulässig, da hierfür die Verwendung von Wasser mit Trinkwasserqualität ausreichend ist.
1: Für einen Liter Bier braucht eine Brauerei im Schnitt 3 bis 4 Liter Wasser, teilt der Verein Münchner Brauereien mit. Ein Großteil wird für die Reinigung genutzt. Das hat auch etwas mit Qualitätssicherung zu tun, sagt Martin Leiphardt vom Augustinerbräu und Vorsitzender des Vereins Münchner Brauereien.
5: Für uns Brauer ist es schon wichtig, dass das Wasser, das mit dem Bier direkt in Berührung kommt, auch ein Wasser ist, das wir aus unseren eigenen Brunnen haben, um auch die Qualität im Griff zu haben. Wenn man da kommunales Wasser nimmt, das kann ja durchaus einmal von der Qualität schwanken.
1: Zahlen des Wasserwirtschaftsamtes und der Stadt München zeigen, die entnommene Menge Tiefengrundwasser ist in den vergangenen knapp 20 Jahren um rund ein Drittel gestiegen. Laut städtischen Daten von 2024 waren das knapp 4 Millionen Kubikmeter. Die maximal erlaubte Menge haben die Brauereien noch nie überschritten. Und noch werde das besonders reine Münchner Tiefengrundwasser nicht weniger, sondern bilde sich nach. Dennoch, im Sommer musste die Landeshauptstadt erstmals die Wassernotbremse ziehen. Deswegen fordert Münchens Oberbürgermeister Dominik Krause, die Nutzung des Tiefengrundwassers müsse überdacht werden. Gespräche mit den Brauereien laufen dazu.
23: Wir hatten in München lange die Prämisse jetzt, dass es genügend Trinkwasser für die Versorgung gibt. Und wir haben dieses Jahr festgestellt, die Prämisse stimmt nicht und wir müssen da ganz dringend umsteuern. Das stellt uns für große Herausforderungen. Und jetzt müssen wir halt umso schneller quasi dann uns vorbereiten für die nächsten Jahre.
1: Martin Leiphardt vom Verein Münchner Brauereien versteht die Aufregung nicht. Denn schon lange ginge man mit der Ressource Wasser sparsam um.
5: Jede der Brauereien hat Programme, um Wasser zu sparen, um Energie zu sparen. Und der Wasserverbrauch wird immer geringer. Es ist ja eine wertvolle Ressource und uns liegt ganz besonders daran, dass wir dieses Wasser auf alle Zukunft erhalten.
1: Ein Gutachten soll bis Ende des Jahres nun klären, ob das kostbare Tiefengrundwasser in München in Gefahr ist oder ob die Brauereien es weiterhin zum Spülen und Reinigen verwenden dürfen.
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25: Mit Lars Bente und einem FC Bayern, der schon richtig in Wiesenlaune ist. In bunten Wiesentrikots besiegten die Münchner zu Hause Union Berlin mit 7:0. Unter anderem konnte Ulisse einen Dreierpack schnüren, Neuzugang Saibari mit seinem Premierentreffer und für einen weiteren Ligarekord sorgte ein anderer Bayern-Star.
26: Harry Kane, der läuft jetzt an und haut den Ball rein. Das ist Geschichte. Die 100. Bude durch Harry Kane im 98. Spiel. Bisher war er nicht zu sehen, aber den Elfmeter, den macht er mit Schmackes rein.
25: Ja, und typisch Kane hat er in der zweiten Hälfte dann auch direkt Tor Nummer 101 nachgelegt. In der zweiten Liga, da hat Magdeburg den Sprung auf Platz 3 verpasst. In Fürth ist der erste FCM nicht über ein 1:1 hinausgekommen. Der vorerst neue Tabellenvierte aus Wolfsburg, der durfte den ersten Heimsieg nach 8 Monaten feiern. Und was für einen, gegen Darmstadt gab es einen deutlichen 5:1 Erfolg. Eine überraschende erste Liga-Niederlage gab es hingegen für die Wolfsburgerinnen. Beim bisher punktlosen Team aus Hoffenheim kassierte der VfL eine 1:2 Niederlage und verliert damit die Tabellenführung in der Bundesliga. Die hat sich die Eintracht geschnappt. Die Frankfurterinnen haben im Derby in Mainz einen 0:2 Rückstand gedreht und noch 3:2 gewonnen. Ja, und in der Bundesliga der Fußballerinnen, da wird sich ab der kommenden Saison ja einiges ändern. Denn wie erwartet gibt der Deutsche Fußballbund die Organisation der Bundesliga der Frauen ab. Das wurde beim DFB-Bundestag beschlossen. Philipp Hofmeister.
27: Was lange vorbereitet wurde, ist jetzt perfekt. Die Frauenbundesliga macht sich selbstständig und gliedert sich vom Deutschen Fußballbund aus. Auf dem digital abgehaltenen außerordentlichen DFB-Bundestag wurde dies einstimmig beschlossen. Der bereits Ende letzten Jahres gegründete Ligaverband wird ab Juli 2027 allein für die Frauenbundesliga und ihre insgesamt 14 Clubs verantwortlich sein. Die Basis dafür bildet ein Pacht- und Grundlagenvertrag, der die rechtlichen, organisatorischen und finanziellen Beziehungen zwischen Frauenbundesliga und Verband regelt. Ein solches Modell mit ähnlicher Struktur wird bereits seit Jahren im Männerfußball erfolgreich praktiziert. Frauen-Bundesliga-Präsidentin Katharina Kiel sprach von einem starken Signal, das wichtig sei für die internationale Wettbewerbsfähigkeit des deutschen Frauenfußballs.
25: Kommen wir nun zum Tennis und zu einem, der auf ganz schön viel Regeneration verzichtet, nämlich Alexander Zverev. Der hat ja erst vor wenigen Tagen seinen Titel bei den US Open gewonnen. Ja, nun wird er direkt wieder zum Tennisschläger greifen, und zwar für die deutsche Nationalmannschaft. Zverev und Co. spielen im Davis Cup gegen das Team aus Kroatien. Aber warum ist Zverev diese Teilnahme in Halle-Westfalen eigentlich so wichtig?
4: Weil wir alle in der Mannschaft älter werden und ich glaube, nicht mehr viele Chancen haben, um diesen Titel auch zu gewinnen. Und ich glaube, das wäre schon trotzdem schön für die Mannschaft, für alle Mitbeteiligten, nochmal wenigstens uns die Chance zu geben. Und auch wenn ich gerade von New York gekommen bin, ich glaube, ich hoffe, dass die Mannschaft stärker ist, wenn ich dabei bin. Und ja, wir haben alle dasselbe Ziel.
25: Es geht gegen Kroatien darum, den Einzug in die Finalrunde der besten 8 Teams im November dann sicherzustellen. Zverev, der wird auch direkt im ersten Einzel spielen, ab 14 Uhr gegen Außenseiter Dodik. In der Basketball-Bundesliga, da ist die neue Saison losgegangen, und zwar mit einem Heimsieg des Meisters. Berlin schlägt Chemnitz in einem lange Zeit sehr engen Duell mit 89-82. Und in der deutschen Eishockeyliga, da läuft ebenfalls der erste Spieltag. Unter anderem war der Finalist der Vorsaison Mannheim beim Halbfinalisten der Vorsaison München zu Gast. Und es war wieder ein Duell auf Augenhöhe, das dann erst im Penalty-Schießen entschieden werden konnte. Mit dem besseren Ende für die Münchner. Ja, und alle weiteren Ergebnisse aus der DEL finden Sie übersichtlich auf sportschau.de. Zwei ganz enge Spiele hat es in der Handball-Bundesliga gegeben. Stuttgart gewinnt mit nur einem Torunterschied bei Balingen-Wallstätten, genauso wie Spitzenreiter Kiel in Eisenach.
27: Lars Bente hatte die Infos aus dem Sport.
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6: Um 4.30 Uhr mit Katja Kindermann. Im Streit über die Zukunft der autonomen dänischen Insel Grönland gibt es einen Durchbruch. Die USA, Dänemark und Grönland haben sich nach eigenen Angaben auf ein Abkommen geeinigt. Das soll in der kommenden Woche unterzeichnet werden. Einzelheiten von Oliver Fritzel.
7: Laut US-Präsident Trump sichern sich die Vereinigten Staaten mit der Vereinbarung weitreichende Befugnisse über Grönland, zum Beispiel die dauerhafte Kontrolle über die Sicherheit. Die USA, so Trump, dürften künftig alles tun, um die Insel zu verteidigen. Dänemarks Regierungschefin Frederiksen erklärte, die Vereinbarung stärke die Sicherheit in der Arktisregion und sei deshalb gut für die NATO und Europa. Außerdem erkennen sie die Souveränität des dänischen Königreichs und das Recht des grönländischen Volks auf Selbstbestimmung an.
6: US-Präsident Trump schränkt die Pressefreiheit in den USA weiter ein. Mehrere Medien dürfen nicht mehr zu Pressekonferenzen ins Weiße Haus. Aus Washington, Ralf Borchert.
8: Es ist eine neue Eskalationsstufe in Trumps Dauerfehde mit kritischen Medien. Der Präsident kündigte an, den weltweit bekannten Nachrichtensender CNN aus dem Weißen Haus zu verbannen, außerdem den Fernsehsender MS Now, früher MSNBC, und das Newsportal Politico, das zum deutschen Axel Springer-Konzern gehört. Trump drohte, weitere Medien, die seiner Ansicht nach Falschinformationen verbreiten, würden folgen.
6: Wegen der Gefahren von künstlicher Intelligenz will der US-Bundesstaat Kalifornien eine Art Notschalter prüfen. Gouverneur Newsom hat ein entsprechendes Dekret unterzeichnet. Es geht um einen Mechanismus, der ein KI-System bei Gefahr stoppt oder isoliert. Zuletzt waren mehrere von ihnen selbstständig in fremde Systeme eingedrungen. Daher gibt es die Sorge, dass KI künftig nicht mehr beherrscht werden kann. Mehrere große KI-Unternehmen schlagen deshalb vor, die Entwicklung zu bremsen. In München startet heute das Oktoberfest. Zum ersten Mal wird der neue Oberbürgermeister Dominik Krause von den Grünen das weltweit größte Volksfest eröffnen. Um Punkt 12 zapft er das erste Fass Bier an. Neu ist auch, dass die Stadt KI-unterstützte Kameras einsetzt, um rechtzeitig zu große Menschenansammlungen zu identifizieren und gegebenenfalls frühzeitig das Gelände sperren zu können. Das Oktoberfest geht bis zum 4. Oktober. Es werden mehr als 6 Millionen Besucherinnen und Besucher erwartet. Und das Wetter in Deutschland. Tagsüber im Norden viele Wolken und örtlich Regen, im Süden freundlich, an der See stürmisch. Höchstens 18 bis 26 Grad. Am Sonntag bewölkt und windig, von Norden her Regen bei 17 bis 27 Grad. Und am Montag im Norden und Osten wechselhaft, nach Südwesten hin heiter bis wolkig bei 16 bis 23 Grad. Das waren die Nachrichten.
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11: Mit den wichtigsten Sperrungen und allem, was sonst wichtig ist auf den Straßen. Los geht's mit der A1 Hamburg Richtung Lübeck. Die ist zwischen Kreuzbargteheide und Bad Oldesloe noch bis 8 Uhr gesperrt. Die A8 Karlsruhe Richtung Stuttgart ist zwischen Pforzheim Süd und Heimsheim wegen Fahrbahnerneuerungen noch bis Montagmorgen gesperrt. Die A29 Oldenburg Richtung Ahlhorner Heide ist zwischen Wadenburg und Großen Kneten wegen einer Nachtbaustelle bis 5 Uhr gesperrt. Die Umleitung führt sie dort über die U30. Die A40 Venlo Richtung Duisburg ist zwischen Kempen und Kerken wegen Bergungsarbeiten noch bis etwa 6 Uhr gesperrt. Die A44 Dortmund Richtung Kassel ist zwischen Marsberg und Diemelstadt bis Montag gesperrt. Die A45 Hagen Richtung Gießen ist zwischen Lüdenscheid Nord und Lüdenscheid wegen Brückenarbeiten bis 8 Uhr gesperrt. Die A61 Ludwigshafen Richtung Speyer ist zwischen Schifferstadt und Kreuz Speyer wegen Aufräumarbeiten bis 6 Uhr gesperrt. Die A70 Schweinfurt-Werneck Richtung Bamberg ist zwischen Bamberghafen und Bamberg wegen einer Nachtbaustelle bis 7 Uhr in beiden Richtungen gesperrt. Und die letzte Meldung, die A565 Meckenheim Richtung Bonn ist zwischen Bonn-Poppelsdorf und Bonn-Endenich bis 5 Uhr wegen Bauarbeiten gesperrt. Kommen Sie weiterhin gut durch die Nacht. Eine gute Fahrt für Sie.
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11: Von NDR Info aus Hamburg, ich bin Simeon Lauchs. Hallo. In Streitkräfte und

0: damals im bitterkalten Lviv und auch in der Hauptstadt Kiew. Denn dieser Krieg hat sich erneut verändert, weil der Ukraine die Patriot PAC-3 Abwehrraketen ausgegangen sind, auch wegen des Kriegs von Donald Trump gegen den Iran und weil Russland seine alten Shahed-Drohnen, also diese iranischen Drohnen, mittlerweile mit Jetantrieben tödlich schnell gemacht hat. Das bedeutet für die Zivilbevölkerung, dass die in den ukrainischen Großstädten gerade derzeit besonders heftigen Luftangriffen und dauerhaften Luftangriffen ausgesetzt ist.
1: Ja, und Russland bombardiert außerdem immer gezielter die Verkehrsinfrastruktur, Tankstellen, Bahnstrecken, Personenzüge, selbst tief im Westen der Ukraine und Grenzübergänge. Immer wieder haben wir deshalb unsere Reiseplanung anpassen müssen. Wir sind diesmal nicht über Polen, sondern über Moldau eingereist, und zwar über Palanka. Das ist der einzige Grenzübergang, der komplett auf moldauischem Territorium liegt und vielleicht deshalb bislang von russischen Luftangriffen verschont blieb.
0: Auf ukrainischer Seite wurden wir dann abgeholt von einem Fahrer und einem Sicherheitsberater, der früher mal Soldat und auch Contractor in etlichen Kriegen war. Unter anderem hat er uns erzählt, auch in Afghanistan, er war in Libyen. Also er war schon in vielen Kriegs- und Krisengebieten unterwegs. Die beiden haben uns in gut einer Stunde auf sicherem Weg, muss man sagen, nach Odessa gebracht. Und die lotsen uns auch hier durch diese alarmierte Stadt und warnen uns, wenn ein besonders heftiger Angriff, zum Beispiel mit ballistischen Raketen oder mit Gleitbomben, droht oder sich ankündigt und wenn eine schnelle Reaktion unsererseits da erforderlich ist. Die Vorwarnzeiten, Stefan, das muss man wissen, sind einfach verdammt kurz geworden.
1: Ja, jedenfalls kürzer als in Lviv oder in Kiew. Was auch die Wahl unseres Quartiers beeinflusst hat, das können wir ja ruhig erzählen. Odessas Hafen ist ja das Hauptziel der russischen Angreifer. Die Altstadt, die liegt direkt dahinter. Wir haben also lieber ein Hotel ein paar Kilometer südlich gebucht, ein solides Gebäude mit einem unterirdischen Schutzraum. Und den haben wir dann auch gleich nach dem Einchecken gebraucht, Kai.
0: Ja, das war Mittwochabend beziehungsweise Mittwochnacht und es war für Odessa der Beginn einer besonders schlimmen Nacht, was angesichts dieser ja wochenlangen Luftangriffe schon etwas heißen will. Wir sind also nach diesem Schrillen der Warn-App runter in den Bunker des Hotels, runter in den Keller. Bei Drohnenangriffen hat man dafür ein paar Minuten Zeit üblicherweise, wenn aber ballistische Raketen im Anflug sind, dann muss man sich deutlich schneller in Sicherheit bringen. Wir haben in diesem kargen Schutzraum, ausgestattet eigentlich nur mit ein paar Bürostühlen, die da rumstanden, also die Entwarnung abgewartet und sind dann eigentlich frohgemut wieder rauf ins warme Hotelbett.
1: Ja, um dann 20 Minuten später wieder die Sirenen zu hören und den Handyalarm. Das ging eine ganze Weile so. Wir haben die Treppen immer schneller geschafft. Rauf, runter, rauf, runter. Aber wenn du alle 40 Minuten so aus dem Schlaf gerissen wirst und dir, mir jedenfalls, das Adrenalin durch den Körper rauscht, dann hast du irgendwann genug. Und nachts um zwei haben wir dann unsere Isomatten auf dem Betonboden ausgerollt, um wenigstens etwas zu schlafen. Viel Gesellschaft hatten wir nicht im Bunker, das sei noch gesagt. Erstens sind kaum Gäste hier und zweitens schalten viele Ukrainerinnen und Ukrainer inzwischen ihre Warn-Apps aus. Schlafentzug ist auf die Dauer schlimmer als Angst, das kann ich schon nach 3 Tagen gut nachfühlen. Wie war die Nacht für dich?
0: Naja, einigermaßen schlaflos, zumindest bis 2 oder 3 Uhr morgens, aber dann auf dieser mitgebrachten Isomatte im Bunker doch verkraftbar. Was man ja im Hotelzimmer noch hört, sind Einschläge in der Ferne und man hört auch das Flugabwehrfeuer der Ukrainer. All das kriegt man da unten im Keller natürlich gar nicht mehr mit. Aber man muss auch immer dazu sagen, das ist überhaupt kein Vergleich mit dem, was die Menschen hier durchmachen, die das ja jede Nacht, jeden Tag erleben und eben oft auch meist keinen Bunker im eigenen Haus haben. Ich musste ja nur 4 Stockwerke sozusagen die Treppen nach unten sprinten. Und Zivilisten, muss man ja auch immer wieder sagen, sind eindeutig das Ziel des russischen Terrors mittlerweile. Es gab in dieser Nacht, über die wir gerade reden, wieder viele Verletzte und große Schäden auch an Wohngebäuden, die wir auch besichtigen konnten.
1: Und das haben wir dann nach unserer schlaflosen Nacht gesehen. In einer Hochhaussiedlung nicht weit von hier hat es weit oben mehrere Wohnungen getroffen. Da klafft ein gewaltiges Loch. Ein Mensch ist in der Nacht gestorben. Und wir haben da noch eine junge Frau getroffen, die Deutsch lernt. Svetlana erzählte uns, wie sie sich fühlt, wenn Russlands Angriffe ihre direkte Nachbarschaft treffen.
2: In der Nacht wache ich auf und ich höre eine extrem laute Explosion. Ich höre Glas und so dachte ich, dass mein Haus zerstört wurde.

0: Nur dann habe ich verstanden, dass mein Haus okay ist, aber es war ganz nah. Am Morgen wache ich auf, ich sehe die Neuigkeiten in verschiedenen Telegram-Kanälen, dass unsere Schule zerstört war und dann, ich hatte auch Angst bekommen.
1: Ja, wir verabreden uns mit Svetlana, wollen uns später ihre stark beschädigte Schule anschauen, in der Deutsch die erste Fremdsprache ist. Aber vorher nutzen wir eine Sondergenehmigung der ukrainischen Streitkräfte für ein Sperrgebiet, Kai, in dem Fotos und Filmaufnahmen streng verboten sind.
2: Ja, wir reden vom Hafen Odessas, der eines der Hauptangriffsziele für Russland geworden ist, vor allen Dingen seit Juli, wie uns Experten und Bewohnerinnen und Bewohner der Stadt berichtet haben. Und es geht Putin, dem russischen Machthaber, eben darum, die ukrainische Wirtschaft abzuschnüren. Wenn die Ukraine eine der Kornkammern der Welt ist, dann sind die Schiffe, die ukrainischen, sozusagen ihre Pack- oder Lastesel, um das Getreide in alle Welt zu bringen.
1: Ja, nur hat Russland genau das, diesen Export, komplett unterbunden. In den Hafen kommt man normalerweise auch gar nicht mehr rein. Wir durften trotzdem, weil wir vorhatten, mit der ukrainischen Marine auf eine Patrouillenfahrt zu gehen. Also gab es diese Sondergenehmigung für uns.
2: Ja, und zwar machen sich die ukrainischen Sicherheitskräfte mit kleinen Schnellbooten, mit schwedischen CB-90, was für Combat Boat oder Kampfboot übersetzt steht, auf den Weg aus dem Hafen hinaus. Und da sollten wir sie begleiten, also aufs Schwarze Meer. Und diese Patrouillen finden quasi 7 Tage in der Woche statt. Bei Tag und bei Nacht hat uns Andriy erklärt, ein durchtrainierter Marinesoldat, der nur bei seinem Vornamen genannt werden möchte. Und mit diesen Booten, mit diesen schwedischen Schnellbooten, wird dann eben das Schwarze Meer von ukrainischer Seite abgesucht.
3: Sobald die Besatzung etwas im Wasser entdeckt, eine Mine, ein Raketenteil oder eine Drohne, die nicht explodiert ist, müssen die das melden und entsprechend handeln.
1: Ja, und entsprechend handeln heißt, die Crew zerstört das schwimmende Objekt selbst oder es wird ein spezielles Entschärfungsteam für Minen gerufen. Natürlich aber muss die Besatzung dieser schnellen Kampfboote den Blick nicht nur nach unten, sondern vor allem auch nach oben richten, wo Drohnen fliegen, die den Hafen oder die Boote selbst ins Visier nehmen können.
2: Ja, und da hat uns Andriy erklärt, gibt's ein großes Problem. Zu Zeiten, als Russland noch diese alten, die in Anführungsstrichen normalen Shahed-Drohnen verwendete, konnte die Crew die vom Boot aus mit diesem Browning-Maschinengewehr, das oben an Bord montiert war, sozusagen von den Booten aus abschießen. Aber das ist jetzt mit dieser neuen Generation, mit den neuen Geran 4 oder 5, die ja Shaheds der neuen Generation sind, eigentlich unmöglich geworden.
3: Jetzt, wo Russland mehr und mehr jetgetriebene Shahed-Drohnen einsetzt, hat die Crew nicht die Mittel, die abzufangen. Denn die fliegen mit 600 km/h. Und wenn sie ein Ziel treffen, sind sie noch 300 km/h schnell. Das heißt, mit den Gewehren, die die Crew hat, kann sie die nicht abfangen. Deshalb müssen die Männer in dem Fall ihr Boot verlassen und in Schutzräume gehen.
2: Diese ukrainischen Schnellboote sind zwar mit Netzen überspannt, was natürlich auch der Tarnung dienen soll, aber für den Fall, dass dort eine Drohne einschlägt und dieser Sprengsatz auch explodiert, dann hilft dieses Netz eigentlich auch nicht viel weiter. Also es gibt an Bord dann eigentlich kaum noch Schutz, im Gegensatz zum Hafen, wo es durchaus Schutzräume gibt. Und das ist eigentlich ein ganz gutes Stichwort, weil die Crew und wir diese Schutzräume am Donnerstag, als wir diese Patrouille begleiten sollten, im Grunde im Hafen ständig aufsuchen mussten, weil ständig Alarm herrschte.
1: Ja, das war der Ton, der uns den Tag über begleitet hat, zunehmend nervig. Zuerst standen wir sehr lange in einer Art Tiefgarage unter einem verfallenen Hochhaus im Hafen, einer Ruine, die früher im Krieg schon getroffen worden war. Dann waren wir sogar kurz an Bord, waren zum Ablegen bereit, aber dann gab es wieder Alarm.
2: Und dann sind wir in so einer Art Mini-Bunker mit sehr, sehr dicken Betonwänden, beruhigend dick und auch mit Stahltüren verfrachtet worden.
1: Ja, und in diesen Momenten eröffnete das aber uns dann die Möglichkeit, den Hafen etwas genauer anzuschauen, aus diesen Schutzräumen heraus. Aber dieser Anblick, der war fast schon etwas gespenstisch, fand ich, weil der einst so quirlige Hafen nun wie ja eingefroren schien. Kai.
2: Ja, eingefroren, obwohl es einigermaßen warm war und auch von der Sonne beschienen, dieser Hafen. Zumindest eingefroren dieses Hafenbecken im Vordergrund. Eine vermutlich von einem russischen Oligarchen konfiszierte Luxusjacht, kein Mensch an Bord, an den Kai gekettet, gefesselt sozusagen. Man sieht in der Ferne auch gigantische Getreidesilos, darunter ein ganzer Güterzug, leicht angerostet, aber im Grunde bereit zum Beladen. Aber man hat ihm angesehen, dass er da schon sehr lange steht und Kräne eben darüber. Aber alles wirklich still, alles abgeschaltet und keinerlei Bewegung.
4: Yeah, you're absolutely right that you feel the stop blockade of the port, almost blockade.
3: Sie haben völlig recht, dass wir es mit einer Blockade, einer fast vollständigen Blockade des Hafens zu tun haben. Russland hat Mitte Juli seine Taktik geändert. Es begann, zivile Schiffe anzugreifen, die in den Hafen einliefen und nach der Beladung aus dem Hafen herausfuhren. Das ist das Problem. Vorher haben im Schnitt 10 Frachter den Hafen angelaufen oder verlassen, jeden Tag. Seit Mitte Juli waren es insgesamt nur noch 25.
1: Das hat uns Dmytro Barinow, Präsident der ukrainischen Hafenbehörde, erläutert, der also für alle Häfen zuständig ist, nicht nur für Odessa.
2: Und was die wirtschaftliche Existenz angeht, so sind eigentlich die Bauern hier in der Ukraine am härtesten betroffen. Der Weizen ist weitgehend geerntet, droht jetzt in den Speichern zu verrotten, eben weil er nicht verschifft werden kann. Beim Mais, der gerade noch geerntet wird, ist es ähnlich. Aber, erklärt uns Dmytro Barinow, dieses Problem sei nicht nur ein ukrainisches, sondern ein globales eigentlich.
4: We need to understand that global wheat production.
3: Die globale Weizenproduktion beträgt 220 Millionen Tonnen. Ein Drittel, stellen Sie sich das vor, ein Drittel davon steuern die Ukraine und Russland bei. Das ist nicht für den Weltraum oder den Mond bestimmt. Das Getreide geht zum Beispiel nach Nordafrika, Marokko, Tunesien, Algerien, Ägypten. Oder es geht in den Nahen Osten oder in die Türkei.
1: Deshalb versteht er auch nicht, warum sich die Welt nicht um dieses Problem kümmert, die NATO nicht eine Art, ja, Schutzeskorte bildet. Am Golf hätten die USA, Großbritannien, Frankreich doch auch sofort reagiert. Hier am Schwarzen Meer liegen auch die Türkei und Rumänien. Die ganze Welt fühlt die Nahrungsmittelknappheit bereits, aber dass NATO-Staaten da wirklich militärisch eingreifen, halten wir zumindest, Kai, für eher unwahrscheinlich.
2: Stefan, Russland versucht auch mit der Blockade von Odessa das wirtschaftliche Leben in der Ukraine zu lähmen, so wie Russland überhaupt das Leben in diesem Land zu lähmen versucht. Dass Russland mit dieser Lähmung aber Erfolg haben könnte, jenseits der Wirtschaft und jenseits dieses Hafens hier, daran, glaube ich, kann man sagen, haben wir große Zweifel.
1: Bleiben wir noch kurz im Hafen, weil die Nacht zum Freitag etwas ruhiger war und wir nur im Morgengrauen für 2 Stunden in den Schutzraum des Hotels mussten, sind wir kurz vor Aufzeichnung dieser Folge nochmal in den Hafen gefahren. Wieder hatte Presseoffizier Andri einen heißen Draht zu Odessas Flugabwehr. Und würde die Patrouille heute auslaufen können mit uns an Bord? Das war die bange Frage. Und tatsächlich, zwischen 2 Drohnenalarmen hieß es plötzlich jetzt oder nie. Und wir sind mit 2 der Kampfboote tatsächlich losgefahren.
2: Mit 1 Dutzend Marinesoldaten geht es dann für uns also raus aus dem verwaisten Hafenbecken und rein ins Schwarze Meer. Aber dann zeigt sich eine russische jetgetriebene Drohne, also diese besonders schnelle, die bis zu 600 Kilometer pro Stunde fliegen kann, im Alarmsystem der Flugabwehr. Und die Marine bricht die Mission sofort ab. Es geht im Turbotempo wieder zurück zum halbwegs sicheren Liegeplatz. Und Andri hat uns dann gesagt, mit diesem Browning-Maschinengewehr an Bord seien die Männer machtlos trotzdem gegen diese schnellen Geran-Drohnen neuester Bauart.
1: Die Drohnenjäger der ukrainischen Marine, sie sind zu Gejagten geworden. Das haben wir in den 2 Tagen im Hafen ganz deutlich gespürt, Kai. Und die Männer hoffen inständig auf neue Abfangwaffen, um Odessas Hafen wieder richtig schützen zu können.
2: Wir haben also gehört, Stefan, wie sich die Stadt Odessa auch militärisch zu verteidigen versucht. Was sie ja aber angesichts dieser zahlenmäßig so gesteigerten Angriffe seit Juli immer schwerer fällt Wir haben versucht zu ergründen, wie diejenigen damit umgehen, die, ja, man muss glaube ich sagen, zu den wehrlosesten zählen, Schülerinnen und Schüler.
1: Ja, und wir haben das Lyzeum Nummer 90 besucht in der Velika Arnautska Straße, ein Gymnasium, an dem Deutsch die erste Fremdsprache ist, an der es regelmäßig Austausch mit Deutschland gibt. Und wenn man die Straße entlang dorthin geht, dann fällt zunächst eines auf, ein klaffendes Loch in der Vorderfassade eines Gebäudes direkt daneben. Ein Medizinzentrum war das mal, das von einem Raketeneinschlag zerstört wurde.
2: Direkt neben diesem Gebäude also die Schule, bei der wegen dieses Einschlags nebenan das Dach zerstört wurde. Die Fensterscheiben splitterten auch hier. Klassenräume wurden völlig verwüstet und die stellvertretende Schulleiterin Olena Bischko beschreibt uns diesen Angriff von Anfang September so.
5: Це був шок, тому що я навіть не могла собі уявити, що саме, да? Я думала, ну,
6: das war ein Schock. Ich konnte mir gar nicht vorstellen, was das bedeutet. Aber als ich herkam, war die Straße voller Glassplitter. Viele Menschen waren da. Und als wir hierher gekommen sind, war es wie in einem Horrorfilm, in dem du selbst mitmachst. Das war schrecklich. Das kann nicht sein, dass das mit dir passiert.
1: Ja, und dieser Horrorfilm, wie es die stellvertretende Schulleiterin ausdrückt, er wurde dadurch noch unwirklicher, als dieser Angriff in der Nacht zum 2. September erfolgte, einen Tag nach dem Beginn des neuen Schuljahres, dem ersten Schultag der Erstklässler also. Und seitdem ist kein Unterricht mehr möglich in den Klassenräumen dieser Schule. Die Schülerinnen und Schüler sehen sich nur noch bei Zoom-Konferenzen, die aber auch oft nach einer halben Stunde schon wieder unterbrochen oder beendet sind, weil ständig Luftalarm herrscht.
2: Kein Wunder, dass die sich, als sie sich jetzt extra für uns in die Schule begeben haben, die Kinder um den Hals fielen und auch die Kinder den Lehrerinnen um den Hals fielen übrigens, weil die sich einfach physisch kaum noch sehen. Das hat uns auch Maria, die 15 Jahre alt ist, geschildert.
7: Wir alle lieben unsere Stadt und dass wir alle so normal sind, heißt nicht, dass wir keine Angst haben. Natürlich sind wir schon sogenannt gewöhnt, aber jede Zeit, wenn wir Luftalarm hören, versteht man schon, dass es eine große Gefahr ist und man nicht weiß, was weiter passieren wird. Und das ist natürlich sehr belastend, auch belastend für Psychik, nicht unsere nur Psychik, für alle, für die jüngeren Kinder, die zum Beispiel in erster Klasse sind. Und ich wünsche sehr, dass sie es schaffen und wir müssen unsere Zukunft irgendwie sichern.
1: Ja, das ist so ein bisschen dieser Durchhaltewille, den man da spürt, diese Überzeugung, Putin kriegt uns nicht klein, auch wenn er es noch so menschenverachtend versucht. Das war der Tenor bei all denen, die wir gesprochen haben bei unserem Besuch im Februar in der Ukraine.
2: Ja, und das war auch jetzt einfach der Tenor unter den 8 Schülerinnen und Schülern. Und wir beide, haben wir uns hinterher ja kurz drüber ausgetauscht, waren fast geneigt in dem Moment, als die da so mutig und so positiv und so optimistisch auftraten, zu fragen, klingt das nicht doch irgendwie zu mutig, um wahr zu sein? Und da hat sich dann Andri in der Situation, der ebenfalls 15 Jahre alt ist, zu Wort gemeldet.
8: Ich möchte nach Deutschland fahren, weil man in der Ukraine nicht bleiben kann. Es ist sehr kompliziert zu lernen hier oder zu arbeiten. Man kann nichts machen wegen des Krieges. Und selbst möchte ich nach Deutschland fahren und dort studieren.
1: Ja, und tatsächlich, ich habe nachgefragt, hat das Lyzee Nummer 90 seit Kriegsbeginn die Hälfte seiner Schülerinnen und Schüler verloren. Hunderte sind ins Ausland gegangen, auch viele Lehrer übrigens. Denn schwierige Lernbedingungen, das ist von André natürlich noch sehr höflich formuliert, die Grundschüler haben letztlich kaum noch eine andere Erinnerung als Krieg. Und die in der Sekundarstufe, die mussten ja erst die Corona-Zeit durchmachen, die dann unmittelbar abgelöst wurde von Krieg und nun eben ein Dutzendmal täglich und jede Nacht der russische Terror. Von einer No-Future-Generation kann trotzdem keine Rede sein. Zumindest kommt man nicht auf den Gedanken, wenn man der 17-jährigen Svetlana zuhört.
0: Natürlich ist die ganze Situation ganz schwierig und wir fühlen uns oft müde, auch erschöpft. Trotzdem versuchen wir, über die Zukunft nachzudenken und wir haben auch alle Pläne, Träume und Ziele und natürlich wollen wir das erreichen und ich glaube, genau das macht uns stark.
1: ja, mich, dich auch, haben sie schwer beeindruckt, die jungen Schülerinnen und Schüler, die dem Terror aus der Luft trotzen, trotz widrigster Umstände ihre Bildungschancen nutzen wollen und tapfer lernen für eine friedliche Zukunft. Und kurz nach unserem Besuch im Lycée Nummer 90 hat uns noch etwas beeindruckt, Kai. Eine große Ansammlung äußerst festlich gekleideter Menschen, gegen 17 Uhr war das, vor dem prachtvollen und bislang unbeschädigt gebliebenen Opernhaus von Odessa. Lange Schlangen für Kultur mitten im Krieg, schöne Künste in schrecklichen Zeiten, das wollten wir natürlich sehen. Die Nationaloper ist auch von innen atemberaubend, das kann ich schon sagen. Doch statt kunstvollen Gesangs hören wir erstmal richtig Luftalarm. Das Publikum eilt also zu den Schutzräumen. Wir nutzen die Gelegenheit, Stepan Makienko zu befragen, den Cellisten des Orchesters. Der 48-Jährige war Dirigent in Saporischschja, bevor ihn Russlands Angriffskrieg von dort vertrieb. Wie ist das als Musiker, die Aufführung wegen Alarms unterbrechen zu müssen? Und kommt das oft vor, haben wir ihn gefragt.
9: Das passiert fast jeden Tag. Manchmal wird die Aufführung 2, 3, 4 Mal unterbrochen wegen der Sicherheitsmaßnahmen, damit das Publikum und die Musiker keiner Gefahr ausgesetzt werden. Das sind vorgeschriebene Sicherheitsmaßnahmen.
2: Woher nehmen die Künstler eigentlich diese Kraft, mitten im Krieg weiterzumachen? Das wollten wir auch noch wissen, bevor dann Odessas Flugabwehr Entwarnung gab und bevor Stepan wieder auf die Bühne zu seinem Orchester musste.
9: Es ist wichtig zu verstehen, dass das Leben weitergeht. Denn wenn alles stillsteht, dann hören die Menschen auf, sich als Menschen zu fühlen. Deshalb müssen Kultureinrichtungen wie Theater weiterarbeiten, um die Menschen zu unterstützen, egal was passiert. Das ist ihre Mission.
2: Und dann war es soweit. Endlich, der Vorhang hat sich gehoben. Das Publikum durfte eintauchen in diese heile Welt Hollywoods. Das Orchester spielte nämlich bekannte Filmmusiken und huldigte auf der Bühne Helden, die im Grunde genommen alles Böse besiegen und die Schurken in die Hölle schicken. Also James Bond war da zu sehen, Skyfall, die erste Folge der Harry Potter Filme und Cellist Stepan ist dankbar und stolz zugleich, wie er klargestellt hat, dass die Oper von Odessa trotz des Daueralarms an diesem Donnerstag fast ausverkauft war.
9: Es ist wie Protest, Widerstand gegen den Krieg. Ich denke, das sind Protestgefühle bei den Menschen und deshalb kommen sie, um trotz allem sich als Menschen zu fühlen. Selbst der Krieg kann sie nicht aufhalten und ihnen die normale Lebensweise nicht nehmen.
1: Ja, Kultur gegen Kanonen, wenn du so willst, Kai. Mit diesem etwas tröstlichen Ausklang beenden wir diese Folge aus Odessa. Am Wochenende wollen wir nach Kiew weiterreisen, je nach Sicherheitslage vermutlich lieber nicht mit dem Nachtzug, sondern bei Tageslicht und mit dem Auto und mit unserem Sicherheitsberater.
10: Das war die aktuelle Folge von Streitkräfte und Strategien, diesmal mit Kai Küstner und Stefan Niemann, die diesmal in Odessa unterwegs waren. 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

CO2 auffangen, statt es in die Atmosphäre gelangen zu lassen und dann dauerhaft unter dem Meeresboden speichern. In Dänemark ist jetzt die erste Lagerstätte dieser Art in der EU in Betrieb gegangen. Wie das funktioniert und welche Rolle die Technik künftig spielen soll, vielleicht auch hier bei uns in Deutschland, das ist gleich ein Thema hier bei uns in der ARD-Infonacht.

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1: Um 5 Uhr mit Katja Kindermann. In der Vergangenheit hatte US-Präsident Trump immer wieder gedroht, Grönland zu annektieren. Jetzt gibt es eine Einigung im Streit um die Arktisinsel, schreibt Trump auf seiner Plattform Truth Social. Aus der Nachrichtenredaktion Karl Schreiber.
2: Zu dem angestrebten Abkommen zwischen Grönland, Dänemark und den USA ist noch wenig bekannt. Während es bei Trump so klingt, als sei der Deal schon in trockenen Tüchern, heißt es aus Dänemark und Grönland, dass das Abkommen noch gar nicht unterzeichnet sei. Das soll in der kommenden Woche passieren. Nach Angaben von Trump dürften die USA künftig alles tun, um die Insel zu verteidigen. Anfang des Jahres hatte der US-Präsident immer wieder Anspruch auf Grönland erhoben. Eine Arbeitsgruppe aus Grönland, Dänemark und den USA hatte zuletzt darüber beraten, wie man den Streit beenden kann.
1: US-Präsident Trump hat dem Nachrichtensender CNN wegen seiner Berichterstattung den Zugang zum Weißen Haus verboten. Auch der Sender MS Now und die Plattform Politico wurden von Presseveranstaltungen im Weißen Haus ausgeschlossen. Zur Begründung schrieb Trump auf seiner Plattform Truth Social, Medien sollten über den Präsidenten und seine Regierung keine Lügen verbreiten. Weitere Hausverbote würden folgen. Die schwarz-rote Koalition hat sich angesichts der hohen Spritpreise auf einen Tankrabatt und einen Spritpreisdeckel geeinigt. Laut Bundesregierung soll der Rabatt von Anfang Oktober bis Ende Dezember gelten. Aus der Nachrichtenredaktion Torben Müller.
3: Es ist die Neuauflage des Tankrabatts aus dem Frühjahr. Konkret sollen die Steuern auf Benzin und Diesel um faktisch 17 Cent gesenkt werden. Die Kosten von 2,5 Milliarden Euro dafür wollen sich Bund und Länder teilen. Spätestens zum 1. Januar will die Bundesregierung dann einen Spritpreisdeckel nach dem Vorbild von Luxemburg und Belgien einführen. Dort legt das jeweilige Wirtschaftsministerium verbindliche Höchstpreise für Benzin, Diesel und Heizöl fest, auf Basis der Preisentwicklung auf den internationalen Märkten.
1: Die Europäische Union hat der Ukraine weitere 3,3 Milliarden Euro für militärische Ausrüstung überwiesen. Mit dem Geld soll das Land sich Drohnen und amerikanische Flugabwehrraketen des Typs Patriot kaufen. Kommissionspräsidentin von der Leyen sagte, Europa werde die Ukraine auch in Zukunft unterstützen. Das Geld ist Teil eines europäischen Hilfskredits über 90 Milliarden Euro. Die Ukraine muss den Kredit nur zurückzahlen, falls sie eines Tages Reparationen von Russland erhält. In der Fußball-Bundesliga hat der FC Bayern München zum Auftakt des 4. Spieltags einen Kantersieg gefeiert. Der deutsche Rekordmeister gewann mit 7:0 gegen Union Berlin. Dabei gelang Stürmer Harry Kane sein 100. Bundesliga-Tor. Das waren die Nachrichten. Das Wetter in Deutschland. Tagsüber im Norden viele Wolken und örtlich Regen, im Süden freundlich. Höchstens 18 bis 26 Grad. Und am Sonntag bewölkt und windig, von Norden her Regen bei 17 bis 27 Grad. Die Zeit, es ist jetzt 5:03.
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5: Ja, da unterliegen uns eine ganze Menge Sperrungen vor. Los geht's mit der A1 Bremen Richtung Hamburg. Die ist zwischen Elsdorf und Sittensen wegen Bergungsarbeiten gesperrt. Die A1 Hamburg Richtung Lübeck ist zwischen Kreuz-Bargteheide und Bad Oldesloe bis 8 Uhr gesperrt. Die A1 Hamburg Richtung Bremen ist zwischen Hamburg-Stillhorn und Harburg wegen Brückenarbeiten bis Montag 5 Uhr gesperrt. Die Umleitung führt sie dort über die U76. Die A8 Karlsruhe Richtung Stuttgart ist zwischen Pforzheim Süd und Heimsheim wegen Fahrbahnerneuerung bis Montagmorgen gesperrt. Die A29 Oldenburg Richtung Ahlhorner Heide ist zwischen Wadenburg und Großen Kneten wegen einer Nachtbaustelle bis 5 Uhr gesperrt. Die Umleitung führt sie über die U30. Die A40 Venlo Richtung Duisburg ist zwischen Kempen und Kerken wegen Bergungsarbeiten noch bis ca. 6 Uhr gesperrt. Die A40 Essen Richtung Dortmund ist zwischen Dreieck Bochum West und Bochum Zentrum wegen Bauarbeiten bis nächste Woche Freitag gesperrt. Die A44 Dortmund Richtung Kassel ist zwischen Marsberg und Diemelstadt bis Montag gesperrt. Die A45 Hagen Richtung Gießen ist zwischen Lüdenscheid Nord und Lüdenscheid wegen Brückenarbeiten noch bis etwa 8 Uhr gesperrt. Die A46 Hemer Richtung Hagen ist zwischen Iserlohn-Seiler See und Iserlohn-Zentrum wegen Bauarbeiten bis Montag gesperrt. Die A61 Ludwigshafen Richtung Speyer ist zwischen Schifferstadt und Kreuz Speyer wegen Aufräumarbeiten bis 6 Uhr gesperrt. 4 Meldungen noch, die A70 Schweinfurt-Werneck Richtung Bamberg ist zwischen Bamberghafen und Bamberg wegen einer Nachtbaustelle bis 7 Uhr in beiden Richtungen gesperrt. Die A215 Neumünster Richtung Kiel ist zwischen Kreuz Kiel West und Kiel Mitte wegen Bauarbeiten bis Montag 5 Uhr gesperrt. Und die letzte Meldung, die A565 Meckenheim Richtung Bonn, ist zwischen Bonn-Poppelsdorf und Endenich wegen Bauarbeiten gesperrt. Ihnen eine gute Fahrt, kommen Sie gut an Ihr Ziel.
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5: Und die kommt von NDR Info aus Hamburg mit allem, was wichtig ist. Ich bin Simeon Laux. Schön, dass Sie mit dabei sind und einen schönen guten Morgen. Wie schaffen wir es, unseren CO2-Ausstoß zu reduzieren? Klar, die wichtigste Maßnahme, so wenig Kohlendioxid produzieren wie nur möglich. Aber auch in der Zukunft wird das nicht überall funktionieren, etwa in der Zement- oder in der Chemieindustrie. Daher sollen große Mengen CO2 künftig direkt in den Fabriken aufgefangen und dann im Meeresboden der Nordsee dauerhaft eingelagert werden. In der EU ist jetzt die erste Lagerstätte dieser Art in Betrieb gegangen, und zwar in Dänemark. Arne Bartram war bei der Eröffnung mit dabei.
6: König Frederik von Dänemark drückt auf den Startknopf. Es ertönt das Signal für ein Schiff im Hafen der Stadt Esbjerg. An Bord mehrere Tanks mit mehr als 5000 Tonnen verflüssigtem CO2. Das Ziel? Ein ehemaliges Ölfeld weit draußen vor der dänischen Küste. Hier soll das verflüssigte CO2 dauerhaft unter dem Meeresboden eingelagert werden. David Bucknell, Chef der zuständigen Firma INEOS Energy. Unsere Vision ist, dass andere aus unserem Projekt lernen. Wir glauben, dass dieses Projekt das erste von vielen sein wird. Wir sind sehr stolz darauf, als erstes Unternehmen in der EU diese Technologie im kommerziellen Maßstab einzusetzen. Dieses unterirdische Einlagern von CO2 soll Europas Industrie weniger klimaschädlich machen. Denn bisher ist das meist so. Wenn in einer Fabrik CO2 entsteht, gelangt das am Ende in die Luft und schadet damit dem Klima. Durch das Projekt Greensand soll sich das ändern. Das CO2 wird zunächst aufgefangen, dann verflüssigt und anschließend per Schiff hinaus auf die Nordsee transportiert. Dort wird es in ein ehemaliges Ölfeld unter der Erde gepresst und bleibt da. Auch die EU setzt auf diese sogenannte CCS-Technik und hat in das Projekt Greensand investiert. Dan Jürgensen, EU-Kommissar für Energie. Für das Klima ist es sehr gut, dass wir jetzt zeigen, dass diese Technologie möglich ist. Der Weltklimarat hat klar gesagt, wenn wir es nicht schaffen, CO2 aus der Atmosphäre zu entfernen, können wir die Klimaziele nicht erreichen. Die EU will bis 2050 klimaneutral werden. Gleichzeitig soll aber die Wirtschaft nicht zu stark beschränkt werden. CO2 einzufangen und einzulagern könnte eine Möglichkeit sein, die Interessen von Wirtschaft und Klimaschutz zusammenzubringen, meint David Bucknell, Chef der Firma INEOS Energy. Wenn wir weiter eine Industrie haben und Produkte in Europa herstellen wollen, werden wir Emissionen verursachen, unabhängig davon, wie effizient wir werden. Für diese Emissionen brauchen wir die Technik der CO2-Speicherung. Kritiker sagen dagegen, solche Projekte könnten ein falscher Anreiz sein, denn eigentlich müsse es ja darum gehen, erst gar kein CO2 mehr zu verursachen. Philipp Vosbøl von der Technischen Universität Dänemark forscht seit Jahren zum CO2-Speichern und findet, es gibt leider andere Länder auf der Welt, die diese Technologie auch auf eine negative Weise einsetzen könnten. Das heißt, sie nutzen sie, um die Öl- und Gasproduktion einfach weiter aufrechtzuerhalten. Wir in Dänemark und Europa werden aber am Klimaschutz festhalten. Damit solche Projekte langfristig Erfolg haben, braucht es viele Firmen, die mitmachen und ihr CO2 einlagern. Bei Greensand machen bisher nur Unternehmen aus Dänemark und Schweden mit. Allerdings gibt es laut Betreiber auch Interessenten aus Deutschland. Vor allem in der Stahl-, Zement- oder Chemieindustrie wird man auf absehbare Zeit kaum ohne CO2-Ausstoß auskommen. Aber wie sicher ist es eigentlich, das CO2 einfach in leere Öl- und Gasfelder zu pumpen? CO2-Forscher Philipp Vosbøl von der Technischen Universität Dänemark. Das CO2-Einlagern ist genauso sicher wie vorher das Öl oder Gas aus dem Untergrund herauszuholen. Wir nehmen CO2 und bringen es quasi dorthin zurück, wo seine Verursacher ursprünglich herkam. In den Untergrund, in die Lagerstätten, in denen über Millionen Jahre Öl und Gas verschlossen waren.
7: Öl und Gas in viele Millionen Jahre.
6: Er geht davon aus, dass allein das Projekt Greensand mehrere Jahrzehnte lang CO2 unterirdisch einspeichern kann. Aber klar ist auch, es kann nur ein Teil der Lösung im Kampf gegen den Klimawandel sein.
5: Ja, CO2 quasi direkt am Schornstein der Fabrik auffangen und dann im Meeresboden einlagern. Wird es das bald auch bei uns hier in Deutschland geben? Und was kann das Verfahren wirklich leisten in Sachen Klimaschutz? Über Möglichkeiten und Risiken hat meine Kollegin Nina Zimmermann vom NDR mit Klaus Wallmann gesprochen. Er leitet die Forschung Marine Geosysteme am Geomar-Helmholtz-Zentrum in Kiel. Und er erforscht seit Jahren die Möglichkeiten und Risiken der Speicherung von Kohlendioxid. Die erste Frage an ihn war, wie effektiv ist also dieses Verpressen von CO2 im Meer wirklich?
8: Also insgesamt ist es eigentlich nur eine Anwendung für wenige Sektoren. In Deutschland ist es so, dass wir denken, dass wir durch die Verpressung von CO2 unter der deutschen Nordsee etwa 1-4% der Emissionen, die wir heute haben, vermeiden könnten. Also es geht nur um einen kleinen Anteil. Und auch in Dänemark ist es so, dass es eben vor allen Dingen eigentlich für wenige Sektoren eingesetzt werden soll. Zementwerke, Müllverbrennungsanlagen, Biogas, weil die eben keine anderen Möglichkeiten haben, ihre Emissionen runterzubringen.
9: Und wenn die Speichermöglichkeiten so begrenzt sind, für welche Emissionen sollten wir diese Option dann wirklich reservieren, eben für Stahl, Zement, sowas?
8: Also Stahl denke ich nicht. Also beim Stahl könnte man auch mit grünem Wasserstoff arbeiten. Wichtig ist, wir unterscheiden immer zwischen den nicht vermeidbaren Emissionen und den weiteren Emissionen in der Industrie. Nicht vermeidbar sind immer diese stofflichen Emissionen. Beim Zement herstellen zum Beispiel muss man Kalk brennen und da wird eben aus dem Kalk CO2 freigesetzt, egal welchen Brennstoff ich da verwende. Das lässt sich also nicht vermeiden. Genauso wie bei den Müllverbrennungsanlagen, da kommt eben CO2 raus und auch das lässt sich nicht vermeiden. Und für diese Sektoren, die also keine andere Alternative haben, ihre Emissionen zu reduzieren als CCS. Dafür ist es dann auch sinnvoll, diese Technik anzuwenden.
9: Aber eben nur eine Puzzletechnik im Großen und Ganzen. Wie aufwendig ist denn so der gesamte Vorgang überhaupt vom Auffang des Kohlendioxids bis zur Einlagerung?
8: Das ist sehr aufwendig. Es kostet sehr viel Energie und auch sehr viel Geld. Also wir rechnen so ungefähr mit 200 Euro pro Tonne CO2, die man da abscheidet und speichert. Das ist also eine teure Angelegenheit.
9: Heißt aber auch, dass dann Zement auch teurer wird, wenn man darauf zurückgreift, oder?
8: Genau, richtig. Also der Zement wird deutlich teurer. Und auch bei den Müllabfuhrgebühren gibt es dann natürlich entsprechende Kostensteigerungen. Das ist einfach der Preis, den wir zahlen müssen. Bisher deponieren wir das alles in der Atmosphäre. Das ist ja das Abfallstoff des CO2. Das können wir uns eben nicht mehr leisten, weil es eben den massiven Klimawandel gibt, den wir jetzt auch erleben. Deswegen muss man das halt runterbringen. Und in den Sektoren, wo es anders nicht geht, ist eben dann CCS ein sinnvoller Ansatz.
9: Ich habe es ja eingangs gesagt, Sie forschen seit Jahren zu diesem Thema, zu den Möglichkeiten, den Chancen, aber auch zu den Risiken. Welche Risiken holen wir uns denn da möglicherweise unter den Meeresboden?
8: Ja, also das Risiko, die Frage ist immer, bleibt das wirklich unten, wenn ich das bis 3 Kilometer tief unter dem Meeresboden verpresse, oder kommt es dann nicht doch wieder oben raus? Das ist eigentlich das Hauptrisiko. Und bei dem Projekt in Dänemark, Greensand, da ist es so, dass sie eine ganze Menge alte Bohrlöcher haben und an diesen alten Bohrungen könnte CO2 entweichen. Die versuchen das natürlich zu verhindern, sonst hätten sie auch keine Genehmigung bekommen. Aber es könnte dann am Ende vielleicht doch passieren. Wir haben selber mal entsprechende Mengen am CO2 unten am Meeresboden der Nordsee freigesetzt, also Leckage-Raten, die wir vielleicht erwarten könnten in Zukunft bei Bohrlöchern. Dann sieht man eben, dass das CO2, was da freigesetzt wird, sich dann im Wasser auflöst, direkt unten am Meeresboden. Das Wasser wird dann sauer und das ist ein Problem für die Ökosysteme unten am Meeresboden, also für Muscheln und anderes, was da lebt. Die können mit diesem sauren Wasser nicht gut umgehen. Deswegen beobachten wir dann eine starke Verarmung der Artenvielfalt in den Bereichen, in denen es leckt.
9: Also örtlich dann durchaus konzentriert, dieser Umweltschaden.
8: Genau. Wir haben uns angeschaut, wie groß ist denn eigentlich die Schadensfläche für diese typischen Leckageraten, die man erwarten könnte. Und die ist eben klein, glücklicherweise nicht größer als eine Zwei-Zimmer-Wohnung.
9: Auch in Deutschland ist ja der Weg frei für Carbon Capture and Storage, für die CCS-Technik. In Dänemark ist der erste Speicher jetzt im Regelbetrieb. Was tut sich überhaupt bei uns im Land?
8: Ja, es gibt zwei wichtige Aktivitäten. Einmal ist es so, dass die Bundesregierung jetzt 5 Milliarden Euro ausgeben will zur Dekarbonisierung der Industrie. Und dabei soll eben auch sehr viel Geld für CCS-Projekte ausgegeben werden. Das ist die eine große Aktivität. Und ansonsten gibt es jetzt auch ein Firmenkonsortium unter Führung von ExxonMobil, die einen Standort ungefähr 100 Kilometer vor der deutschen Küste jetzt erkunden wollen. Die haben zumindest die Genehmigung dafür beantragt. Und man muss mal sehen, wann die kommt und unter welchen Auflagen.
9: Aber wenn ich es richtig verstanden habe, wir machen das in Deutschland etwas liberaler als die Dänen das machen, weil wir eben die Speichermöglichkeiten, die begrenzten, wie Sie es ja uns auch eben erklärt haben, im Grunde für mehrere Bereiche geöffnet sind.
8: Genau, das ist leider jetzt die aktuelle Entwicklung unter der neuen Bundesregierung. Bei dieser Ausschreibung für die Fördermittel, also die Subventionen beim CCS, gibt es leider überhaupt keine Begrenzung. Nur Kohlekraftwerke sind ausgeschlossen, alles andere ist möglich. Zwar Erdgasprojekte, die also dann das Erdgas nutzen, um Strom, Industriewärme, blauen Wasserstoff und vieles anderes zu produzieren, die sind alle förderfähig. Und das ist durchaus ein Problem, weil wir damit eben diese Fokussierung auf die Bereiche, die es wirklich brauchen, verlieren.
9: Wie viel geeignete Standorte gäbe es eigentlich in deutschen Gewässern?
8: Vielleicht ein Dutzend ungefähr. Wobei das in Deutschland so ist, in der deutschen Nordsee, dass wir da auch schon immer andere Nutzer haben. Zum Beispiel bei diesem Projekt, was jetzt in Start gehen will, ist die Bundeswehr schon aktiv, hat ein Schießgebiet, es gibt auch Schifffahrtslinien. Und bevor da überhaupt eine Erlaubnis erteilt werden kann auf die Erkundung, müssen erstmal diese ganzen verschiedenen Interessen unter einen Hut gebracht werden.
5: Sagt der Geochemiker Klaus Wallmann vom Geomar-Helmholtz-Zentrum in Kiel.
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5: Ja, heute ist Deutschland beim Wetter ziemlich zweigeteilt. Im Norden viele Wolken und immer mal wieder etwas Regen. Im Süden dagegen nach örtlichem Nebel viel Sonne und trocken. Dazu 19 bis 24 Grad, am Oberrhein bis zu 26 Grad. Im Norden wird es außerdem windig, an den Küsten gibt es stürmische Böen. Und so sieht es ganz aktuell bei uns in Deutschland aus. Hamburg 14 Grad und bedeckt. Im Harz am Brocken 7 Grad, ebenfalls bedeckt. In München sind es 13 Grad und stark bewölkt. Und in Frankfurt am Main wolkig bei 8 Grad. Und die Aussichten: am Sonntag noch Regen, Schauer und teils kräftiger Wind. Am Montag bleibt es vor allem im Norden wechselhaft und am Dienstag wird es dann ruhiger und meist trocken. Und der Blick auf die Uhr, es ist 5.16 Uhr.
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5: In Russland läuft seit Freitag die Wahl zur neuen Staatsduma, die erste Parlamentswahl seit Beginn des russischen Angriffskriegs gegen die Ukraine. 10 Parteien stehen zur Wahl, sie alle unterstützen den Kriegskurs von Präsident Putin. Nicht auf dem Wahlzettel steht dagegen die einzige registrierte Partei, die sich offen gegen den Krieg stellt, Jabloka. Das oberste Gericht hat ihre Parteiliste von der Wahl ausgeschlossen. Mehrere führende Mitglieder wurden sogar strafrechtlich verfolgt. Einige Jabloka-Kandidaten treten aber weiterhin in einzelnen Wahlkreisen direkt an. Einen von ihnen hat unser Korrespondent Björn Blaschke in Moskau begleitet.
10: Hohe graue Plattenbauten, noch aus der Sowjetzeit. Zu Hunderten stehen sie neben und hintereinander im Moskauer Distrikt Ljubljino. Dazwischen nur wenige Bäume. Auf einem Bürgersteig zwischen Straßenverkehr und Geschäften Artjom Snikowski. Er verteilt Flugblätter. Darauf sein Foto. Artjom, lockig braunes, fast schulterlanges, nach hinten gekämmtes Haar, Jackett und Hemd. Immer wieder spricht der 22-jährige Wirtschaftsstudent Passanten an. Ich bin Kandidat. Kandidat der Jabloko-Partei für die Wahl zur Staatsduma. Ein Gericht hatte kürzlich entschieden, dass die Partei nicht mit Listen antreten dürfe. Die Urteilsbegründung: Jabloko habe unter anderem gegen Regeln für die Finanzierung des Wahlkampfs verstoßen. Einzelkandidaten wurden jedoch nicht grundsätzlich ausgeschlossen. Deshalb darf Artjom jetzt noch kandidieren, hofft auf eines der 225 Direktmandate, die Hälfte der Sitze in der Duma. Die meisten Passanten nehmen im Vorbeigehen ein Flugblatt von Artjom an. Wenige lassen sich auf ein Gespräch mit ihm ein. Ein älterer Herr beispielsweise. Er sagt Artjom, dass er zwar kein Mitglied der kommunistischen Partei sei, aber deren Politik gefalle ihm. Doch im Grunde seien ohnehin alle Parteien in der Duma gleich. Wenn ihnen der Föderationsrat, also das Oberhaus, etwas vorgebe, stimmten die allermeisten Abgeordneten zu. Artjom erwidert, Jabloko biete eine Alternative. Die Alternative, für die auch Artjom wirbt: Frieden. Frieden Russlands mit der Ukraine. Oder anders, Jabloko ist die einzige Antikriegspartei. Deren Chef sagte denn auch nach dem Ausschluss der Jabloko-Liste von der Duma-Wahl, dass das ein rein politisches Urteil gegen die Partei sei. Kandidat Artjom fährt in Begleitung seiner Verlobten Mirina vom Außenbezirk Ljubljino ins Moskauer Stadtzentrum. Ihr Ziel dort, die Jabloko-Parteizentrale. Es geht vorbei an modernen Häusern, aber später in der Stadtmitte auch an Gebäuden aus dem 18. und 19. Jahrhundert. Sie könnten genauso gut in Paris, Mailand oder Madrid stehen.
11: Ja, Moskau sieht architektonisch gut aus, sogar sehr gut. Aber die Atmosphäre ist keineswegs europäisch. Es herrscht eine Atmosphäre der Angst, eine Atmosphäre der Überwachung. Und es gibt keine Möglichkeit, die eigene Meinung zu äußern. Interessant und lustig ist, dass hier immer noch alle Kundgebungen verboten werden, weil angeblich das Coronavirus in unserem Land wütet.
10: Mit dem Argument Pandemiegefahr werden in Moskau immer wieder Anträge auf Demonstrationen zurückgewiesen. Demonstrationen gegen staatliche Internetblockaden beispielsweise oder zuletzt ein Gedenkmarsch für Oppositionspolitiker Boris Nemtsov, der 2015 ermordet wurde.
11: Mein Zuständigkeitsbereich, meine Kompetenz ist auf der föderalen Ebene, gerade im Bereich Frieden und politischer Repressionen. Gleichzeitig kann ich Anfragen von Bewohnern Moskaus nicht einfach abtun. Und ich bin verpflichtet, mich auch mit ihnen zu beschäftigen. Als Mensch, der versteht, wie eine Stadt für die Menschen, für ein angenehmes Leben aussehen sollte.
10: Offen sagt Artyom, dass kommunale Probleme für ihn nachrangig sind. Er sieht sich vor allem den grundsätzlichen Zielen der Jabloko-Partei verpflichtet. Sie stehen auf seinen Flugblättern und auch auf einem Schild an der Parteizentrale von Jabloko in Moskau. Für Frieden und Freiheit, für ein Leben ohne Angst. Regelmäßig kommt Artyom in die Jabloko-Zentrale von Moskau. Überall gepflegtes Chaos, Poster an den Wänden, Kartonstapel auf dem Boden und Schalen mit leckeren Äpfeln. Jabloko, das russische Wort für Apfel. Hierher werden seine Flugblätter geliefert und hier dreht er Werbeclips für die sozialen Netzwerke. In dem Parteibüro kommen aber auch Unterstützer der Partei zusammen, manch ältere und viele junge Leute. Hier ist er mit ihnen im Gespräch, ermuntert sie weiterzumachen, obwohl die landesweite Parteiliste nicht zur Wahl zugelassen ist.
11: Ja, denn die diesjährigen Wahlen zur Staatsduma sind im Grunde genommen in vielerlei Hinsicht ein Referendum für die Bürger Russlands, ob sie den derzeitigen Kurs unterstützen oder nicht. Alles wird dadurch erschwert, dass Jabloko Mitte August von der Wahl ausgeschlossen, seine landesweite Parteiliste aus dem Wahlkampf gestrichen wurde. Den meisten Direktkandidaten, darunter auch mir, ist es jedoch gelungen, auf dem Stimmzettel zu bleiben, trotz des Drucks, den die Machthaber auf uns ausüben.
10: Viele Jabloko-Leute wurden in den vergangenen Monaten zu teils drakonischen Gefängnisstrafen verurteilt, wegen angeblicher Unterstützung von Extremismus beispielsweise. In Russland ein Vorwurf, den die Behörden Menschen machen, die politisch unliebsam sind. Andere mussten Geldbußen zahlen. Auch er, Artyom, wegen Diskreditierung der russischen Streitkräfte. Ein anderes Verfahren gegen ihn wurde eingestellt.
11: Nein, ich habe keine Angst. Ich stehe zwar unter einem gewissen Druck, aber ich habe nicht vor, nachzugeben. Ich werde auf den Stimmzetteln stehen und den Bürgern die Chance geben, für Frieden und Freiheit zu stimmen.
10: Bei der Duma-Wahl, das sagte unlängst Kreml-Chef Wladimir Putin, geht es um eines. Die Wählerschaft könne zeigen, dass sie hinter den Streitkräften steht und damit hinter dem Krieg in der Ukraine. Ein Referendum über Krieg oder Frieden, so sieht Artyom die Duma-Wahl. Oder wie ein Referendum über die Frage, ob die Duma mit ihrer präsidententreuen Politik so weitermachen kann wie zuvor. Im Juli hatte Parlamentssprecher Vyacheslav Volodin die Eintracht des Parlaments geradezu bejubelt. In der auslaufenden Legislatur seien fast 70% aller verabschiedeten Gesetze von allen Fraktionen unterstützt worden.
11: Die Kommunistische Partei der Russischen Föderation, die Neuen Menschen, die LDPR, Gerechtes Russland und so weiter, alle Parteien in der Duma sind Fraktionen von Geeintes Russland.
10: Geeintes Russland, die Partei, der Kreml-Chef Putin nahesteht. Tatsächlich erlebt die Regierung in der Duma kaum Widerstand gegen Gesetzeseingaben, wenn es um den Krieg in der Ukraine geht. Gar nicht.
11: Die Partei Jabloko betrachtet alle übrigen Parteien auf dem Stimmzettel als Parteien, die für die Fortsetzung des derzeitigen Kurses stehen und nicht der Position von Jabloko sowie der Position unserer Anhänger entsprechen. Deshalb ruft die Parteispitze dazu auf, die Listenwahlzettel ungültig zu machen und stattdessen für die Einzelkandidaten von Jabloko zu stimmen, selbstverständlich. Oder die Stimmzettel einfach ungültig zu machen, falls es keine solchen Kandidaten gibt. Das ist die Position der Partei Jabloko.
12: Analysten meinen jedoch, dass Jabloko die 5%-Hürde schaffen könnte, wenn die Partei noch mit ihrer landesweiten Liste im Rennen wäre. Für eine Antikriegspartei wäre das ein Erfolg. Viele Russinnen und Russen treiben allerdings andere Themen um. Die wirtschaftliche Entwicklung, die Inflation, gestiegene Mieten, auch Korruption. Aber wenige bringen das in Zusammenhang damit, dass der Krieg in der Ukraine nicht allein Menschenleben, sondern auch Geld kostet. Wenn es jedoch um den Krieg geht, das besagen die jüngsten Umfragewerte, setzt die Mehrheit ihr Vertrauen in Kreml-Chef Putin. Atjom macht sich auf, will weitere Flugblätter verteilen, wieder unterstützt von seiner Verlobten Mirina. Während der Fahrt ein Gespräch mit beiden darüber, ob sie sich sicher fühlen mit ihrer Antikriegshaltung. Immerhin ist der Druck gegen Jabloko und die Parteileute ja groß. Nein, er habe keine Angst, sagt Atjom, anders seine Verlobte Mirina.
13: Man kann leider gar nicht anders als Angst zu haben. Aber ich unterstütze aufrichtig all sein Tun. Und ich wünsche mir von ganzem Herzen, dass er die Reform durchsetzen kann, die er sich wünscht. Damit wir eine wirklich gute, glückliche Zukunft haben. Ohne Gerichtsprozesse und ohne all diesen Schrecken, den es gerade gibt.
5: Die Wahl zur Staatsduma in Russland. Ein Bericht von Björn Blaschke war das aus Moskau.
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14: Mit Jan Möller. Tja, das bunte Wiesentrikot des FC Bayern, das gefällt nicht allen. Da gab es auch Kritik von vielen Fans. Aber wie die Münchner in diesen Trikots gespielt haben gegen Union Berlin, das war begeisternd. 7:0. Edgar Endres war für uns dabei.
15: Am Schluss machen es die Bayern sogar noch ein bisschen gnädig mit Union Berlin. Chancenlos. Die Berliner, die nur in den ersten 15 Minuten gut mithalten können. Dann das 1:0 durch Jamal Musiala. Er mit seinem ersten Saisontor. Harry Kane trifft in der 39. Sein 100. Bundesliga-Tor im 98. Spiel. Neuer Bundesliga-Rekord, dann Olise kurz vor der Pause zum 3:0. Nach dem Wechsel wird es brutal für die Eisernen. 4:0, Harry Kane in der 54. Saibari mit seinem ersten Tor, der Marokkaner in der 70. Und dann noch einmal Olise in der 73. zum 6:0. Den Schlusspunkt setzt der überragende Franzose in der 76. Minute für Union Berlin. Die höchste Bundesliga-Niederlage in der Vereinsgeschichte und für die Bayern ein vorgezogenes Wiesengeschenk.
14: Und damit stehen die Bayern vorerst an der Spitze. Die einzigen Teams ohne Punktverlust sind aber Freiburg und Dortmund und die könnten heute wieder vorbeiziehen. Gern wieder in der Bundesliga spielen würde auch der VfL Wolfsburg, der ist ja nur noch zweitklassig. Der Start in die Saison war durchwachsen, aber gegen Darmstadt 98, das war stark. 5:1, drei Torvorlagen von Fabian Rehse, jeweils zweimal haben Alexander Bernhardsson und Robert Glatzel getroffen und der weiß auch, der VfL ist der Topfavorit in dieser Liga.
16: Ja klar, wir hören es häufig, aber wir haben auch schon oft gesagt, wir können uns davon nichts kaufen. Zweite Liga ist total umkämpft und wir müssen erstmal den Kampf annehmen, uns in jedes Spiel reinkämpfen und dann können wir unsere individuelle Qualität auf den Platz bringen. Aber ja, wie gesagt, dass uns die Gegner stark reden, bringt uns gar nichts. Wir müssen es abliefern und ich glaube, heute haben wir einen Schritt in die richtige Richtung gemacht.
14: In der Tabelle geht es nach oben. Der VfL jetzt erstmal auf Rang 4, direkt vor dem 1. FC Magdeburg. Der hat in Fürth unentschieden gespielt, 1:1. Stichwort Wolfsburg nochmal, die Fußballerinnen des VfL, die haben in der Bundesliga ihre erste Niederlage kassiert, 1:2 in Hoffenheim. Für die TSG war es der erste Sieg. Und das Rhein-Main-Duell hat Aufsteiger Mainz gegen Frankfurt nach einer 2:0 Pausenführung noch verloren mit 2:3. Ab dem kommenden Sommer wird sich dann einiges ändern in der Bundesliga der Frauen, denn sie wird dann nicht mehr vom DFB, sondern allein verantwortlich vom neuen Ligaverband FBL organisiert. Diese Ausgliederung ist nun auch offiziell beschlossen worden beim DFB-Bundestag. Philipp Hofmeister hat den für uns verfolgt. Was bedeutet das jetzt konkret?
17: Ja, das bedeutet vor allem, dass man die internationale Wettbewerbsfähigkeit der Clubs und auch der Bundesliga stärkt und weiter erhöht, findet jedenfalls Frauen-Bundesliga-Präsidentin Katharina Kiel, die auch von einem starken Signal spricht, das von diesem einstimmigen Beschluss des DFB-Bundestags ausgeht. Im Männerfußball wird ein solches Modell, in dem der Ligabetrieb losgelöst vom Verband ist, ja schon seit vielen Jahren erfolgreich praktiziert. Der Frauenfußball wird da jetzt nachziehen, um sportlich und auch wirtschaftlich die anderen europäischen Ligen, vor allem die aus England, nicht komplett aus den Augen zu verlieren. Ab kommendem Sommer machen die 14 Clubs der Frauen-Bundesliga dann ihr eigenes Ding. und sie freuen sich alle drauf.
14: Und Freude herrscht auch bei den Basketballfans, denn es geht wieder los. Bundesliga der Männer, der deutsche Meister Alba Berlin hat das Eröffnungsspiel gegen Chemnitz gewonnen, 89-82. Nikolaus Hillmann hat ein langes, spannendes Spiel gesehen, zusammen mit 10.000 Fans.
18: In den ersten drei Vierteln die Gäste aus Chemnitz durchaus auf Augenhöhe mit Alba Berlin. Keine Mannschaft konnte sich so richtig absetzen. Das änderte sich erst in den letzten 10 Minuten, als Albas Neuzugang Jordan Ford 9 seiner insgesamt 14 Punkte erzielte, eine starke Vorstellung in diesem letzten Viertel ablieferte. Er auch bester Werfer seines Teams. Ebenso gut auf der anderen Seite der Kanadier Smith, der mit 19 Punkten für die Chemnitzer am erfolgreichsten war. Aus dem letzten Viertel also zeigte Alba das, was die Mannschaft auszeichnete. Gute Spielzüge, gute Defensive und letztlich ein ungefährdeter 89-82 Erfolg gegen Chemnitz.
14: Und dann noch der Blick in die Handball-Bundesliga der Männer. Da bleibt Rekordmeister THW Kiel ohne Punktverlust, 28-27 in Eisenach. Eine ganz enge Angelegenheit. Und das war es auch im schwäbischen Derby. Da hat sich Stuttgart beim Aufsteiger Balingen durchgesetzt mit 29-28.
5: Jan Möller war das mit allem Wichtigem vom Sport.
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1: Um 5.30 Uhr mit Katja Kindermann. Im Streit über die Zukunft der autonomen dänischen Insel Grönland gibt es einen Durchbruch. Die USA, Dänemark und Grönland haben sich nach eigenen Angaben auf ein Abkommen geeinigt. Das soll in der kommenden Woche unterzeichnet werden. Einzelheiten von Oliver Fritzl.
19: Laut US-Präsident Trump sichern sich die Vereinigten Staaten mit der Vereinbarung weitreichende Befugnisse über Grönland, zum Beispiel die dauerhafte Kontrolle über die Sicherheit. Die USA, so Trump, dürften künftig alles tun, um die Insel zu verteidigen. Dänemarks Regierungschefin Frederiksen erklärte, die Vereinbarung stärke die Sicherheit in der Arktisregion und sei deshalb gut für die NATO und Europa. Außerdem erkenne sie die Souveränität des dänischen Königreichs und das Recht des grönländischen Volks auf Selbstbestimmung an.
1: Angesichts der hohen Spritpreise hat sich die Bundesregierung auf Entlastungen für Autofahrer geeinigt. Wie das Kanzleramt mitteilte, wird es zunächst wieder einen Tankrabatt geben. Demnach werden die Steuern pro Liter Benzin und Diesel um 17 Cent gesenkt. Und zwar vom 1. Oktober bis Ende Dezember. Dabei tragen die Länder die Hälfte der erwarteten Steuerausfälle von 2,5 Milliarden Euro. Spätestens zum Jahreswechsel soll dann ein Spritpreisdeckel kommen, also eine Obergrenze für Preise von Benzin und Diesel. Darüber will die Regierung mit den Mineralölkonzernen verhandeln. Bundesverteidigungsminister Pistorius hat in den USA das erste F-35-Kampfflugzeug für die Bundeswehr in Empfang genommen. Die Übernahme des in den USA produzierten F-35 sei ein Beleg für deutsche Verteidigungsbereitschaft und transatlantische Partnerschaft, sagte Pistorius im texanischen Fort Worth. Aus Washington Samuel Jakisch.
20: Der F-35 gilt als das modernste Kampfflugzeug der Welt. Das Flugzeug soll die veraltete Flotte von Tornado-Jets bei der deutschen Luftwaffe ablösen und zum Abschreckungskonzept der NATO in Europa beitragen. Die ersten 8 F-35 für die Bundeswehr verbleiben zunächst in den USA. Deutsche Piloten und Techniker sollen im US-Bundesstaat Arkansas an den neuen Maschinen ausgebildet werden. Im kommenden Jahr sollen dann die ersten F-35 in Büchel in der Eifel stationiert werden.
1: In Kuba ist das Stromnetz komplett zusammengebrochen. Wie das Energieministerium mitteilte, waren etwa 9 Millionen Menschen ohne Strom. Die veraltete kubanische Energieversorgung leidet seit langem unter Treibstoffmangel, einer maroden Infrastruktur und der von den USA verhängten Ölblockade. Auch vor dem jetzigen landesweiten Zusammenbruch kam es in Kuba regelmäßig zu flächendeckenden Stromausfällen. Und das Wetter in Deutschland. Tagsüber im Norden viele Wolken und örtlich Regen, im Süden freundlich, an der See stürmisch. Höchstens 18 bis 26 Grad. Am Sonntag bewölkt und windig, von Norden her Regen bei 17 bis 27 Grad. Und am Montag im Norden und Osten wechselhaft, nach Südwesten hin heiter bis wolkig. Die Temperaturen liegen dann bei 16 bis 23 Grad. Das waren die Nachrichten.
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0: Mit den wichtigsten Sperrungen und was sonst wichtig ist im Straßenverkehr. Los geht's mit der A1 Bremen Richtung Hamburg. Die ist zwischen Elsdorf und Sittensen wegen Reinigungsarbeiten gesperrt. Die A1 Hamburg Richtung Lübeck ist zwischen Kreuzbargteheide und Bad Oldesloe noch bis 8 Uhr gesperrt. Die A8 Karlsruhe Richtung Stuttgart ist zwischen Pforzheim Süd und Heimsheim wegen Fahrbahnerneuerungen bis Montagmorgen gesperrt. Die A40 Venlo Richtung Duisburg ist zwischen Kempen und Kerken wegen Bergungsarbeiten noch eine gute halbe Stunde bis etwa 6 Uhr gesperrt. Die A40 Essen Richtung Dortmund ist zwischen Dreieck Bochum West und Bochum Zentrum wegen Bauarbeiten bis Ende der nächsten Woche gesperrt. Die A44 Dortmund Richtung Kassel ist zwischen Marsberg und Diemelstadt bis Montag gesperrt. Die A45 Hagen Richtung Gießen ist zwischen Lüdenscheid Nord und Lüdenscheid wegen Brückenarbeiten bis 8 Uhr gesperrt. Die A61 Ludwigshafen Richtung Speyer ist zwischen Schifferstadt und Kreuz Speyer wegen Aufräumarbeiten noch bis 6 Uhr gesperrt. Und drei Meldungen noch. Die A70 Schweinfurt-Werneck Richtung Bamberg ist zwischen Bamberghafen und Bamberg wegen einer Nachtbaustelle bis 7 Uhr in beiden Richtungen gesperrt. Die A215 Neumünster Richtung Kiel ist zwischen Kreuz Kiel-West und Kiel-Mitte wegen Bauarbeiten bis Montag 5 Uhr gesperrt. Die A565 Meckenheim Richtung Bonn ist zwischen Bonn-Poppelsdorf und Endenich wegen Bauarbeiten gesperrt. Soweit der Verkehr. Ihnen eine gute Fahrt und kommen Sie gut an Ihr Ziel.
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0: Von NDR Info aus Hamburg, ich bin Simeon Laux. Hallo. Die Bundesregierung hat sich mit den Ländern auf Entlastungen geeinigt. Ab Oktober soll es wieder einen Tankrabatt geben, diesmal für 3 Monate. Und auch ein Spritpreisdeckel soll zum Jahreswechsel eingeführt werden. Maximilian Ulrich hat die Einzelheiten, was genau geplant ist.
21: Zum Ende des letzten Tankrabatts im Juni sagte der Unionsfraktionsvize und Chef der Spritpreis-Taskforce, Sepp Müller, sollten die Spritpreise wieder steigen, sei man handlungsfähig.
22: Und das heißt, dass der Deutsche Bundestag und der Bundesrat innerhalb von 14 Tagen Maßnahmen auf den Weg bringen, die deutlich zielgenauer sind. Da haben wir einige in der Schublade, die brauche ich jetzt nicht einzeln aufzählen.
21: Eine Sache sei aber nicht in der

0: Manuela Schwesig, die SPD-Ministerpräsidentin von Mecklenburg-Vorpommern, will am Sonntag wiedergewählt werden, macht am Abend der Entscheidung Druck auf die Verhandler in Berlin.
1: Der Sprit muss runter im Preis. Unsere Pendlerinnen und Pendler, alle, die jeden Tag zur Arbeit fahren, aber auch Handwerker, Landwirte, Pflegekräfte, halten das einfach wirtschaftlich nicht mehr durch. Und deshalb muss jetzt der Preis runter. Und wir als Land machen definitiv mit.
0: Auch Gordon Schnieder, der CDU-Ministerpräsident von Rheinland-Pfalz, stimmt für den Tankrabatt. Obwohl er sagt,
2: wir stehen finanziell jetzt auch nach 4 Jahren mangelndem Wirtschaftswachstum, auch finanziell mit dem Rücken an der Wand. Aber wir sehen auch, dass die Menschen an eine Grenze kommen dessen, was sie selber bezahlen können. Wir müssen jetzt handeln. Wir setzen jetzt das Zeichen, ab 1.10. wird es wieder deutlich günstiger. Das, was wir leisten können, leisten wir. Aber das ist schon eine Herkulesaufgabe.
0: Ein Zeichen setzen, das möchte auch der SPD-Finanzminister Lars Klingbeil. Er betont die zweite Maßnahme, die neben dem Tankrabatt beschlossen wurde. Die Bundesregierung will bis spätestens 1. Januar einen Spritpreisdeckel einführen, wie ihn die SPD schon lange fordert. Also einen staatlich festgelegten Maximalpreis an der Tanke, wie ihn Luxemburg und Belgien haben. Klingbeil dazu.
3: Wir stoppen die Abzocke auch durch die Mineralölkonzerne. Wichtig für mich auch, dass der Preisdeckel kommt. Also wir werden jetzt eingreifen in den Markt und auch dort, wo wir sehen, dass die Konzerne Gewinne machen und in der Krise profitieren, eingreifen.
0: Doch die Details des Spritpreisdeckels müssen noch ausgehandelt werden. Mit der Mineralölwirtschaft und auch mit der CDU-Wirtschaftsministerin Katharina Reiche, die am Freitagabend ein Statement verschickt, das sich ganz anders liest als die Abzockerzählung des SPD-Finanzministers. In Reiches Statement heißt es, die Raffinerien in Deutschland seien unverzichtbar für die Versorgungssicherheit. Wie hart oder weich so ein Spritpreisdeckel am Ende also ausfällt, wird wohl noch für Diskussionen in der Koalition sorgen. Die hat sich jetzt mit einem schnellen Tankrabatt erstmal Zeit gekauft. Vom Rabatt profitieren übrigens auch Menschen, die finanziell gar nicht darauf angewiesen sind. Kritiker sagen außerdem, ein Rabatt auf Benzin und Diesel schadet dem Klimaschutz. Aber bis Januar will die Bundesregierung auch zielgerichtetere Maßnahmen prüfen. Also das tun, was Sepp Müller von der Spritpreis-Taskforce schon im Juni angekündigt hatte.
4: Wirtschaft.
5: Die hohen Kraftstoffpreise, die beschäftigen nicht nur uns hier in Deutschland. Sie machen zum Beispiel auch den Menschen in Indien zu schaffen. Dazu kommen dort noch Turbulenzen am Ölmarkt und der Klimawandel ist ja sowieso ein großes Thema. Für viele sind das genug Gründe, auf E-Mobilität umzusteigen. Lena Bodewein hat eine Frau aus Delhi getroffen, die umgestiegen ist. Von ihrem Benzinroller auf ein Elektromodell.
6: Ein typischer Morgen in Delhi. Der Verkehr nimmt zu, von überall her ertönen Hupen. Zweiräder zwängen sich durch die Lücken. Nishtha Dugan bahnt sich ebenfalls ihren Weg durch das Stop and Go. Die 22-jährige Lehrerin pendelt täglich insgesamt 70 Kilometer zu der Sonderschule, an der sie lehrt, und zurück. Aber anders als die meisten anderen Verkehrsteilnehmer pendelt sie grün. Das zarte Starterpiepen ist kaum zu hören durch den Lärm der Verbrennermotoren. Er muss auch nicht laut sein, ihr elektrischer Motorroller. Sein Display zeigt ihr alles, was sie wissen muss.
7: Ich sehe, wie es hochfährt und sich einschaltet und dann liefert es alle Informationen auf einmal. Zum Beispiel die Zeitangaben und die zurückgelegte Kilometerzahl. Er verfügt über verschiedene Fahrmodi, wie zum Beispiel Eco. Im Eco-Modus kommt man 105 Kilometer weit, im Power-Modus sind es 74 Kilometer.
6: Für Nishtha liegt der Reiz auf der Hand. Sie kann zur Arbeit und zurückfahren, ohne zum Tanken anhalten zu müssen. Sie lädt den Akku über Nacht zu Hause auf.
7: Er ist umweltfreundlich und schont den Geldbeutel. Er gefällt mir wirklich viel besser als der Benziner.
6: Nur 12 Rupien, 10 Cent täglich für den Rollerstrom, statt des Zehnfachen für Benzin. Nishtha ist nicht allein mit dem Umstieg auf Stromer. Im Geschäftsjahr 2025-26 wurden in Indien rund 1,4 Millionen elektrische Zweiräder verkauft.
8: Der Iran-Krieg und der Konflikt im Nahen Osten haben dazu geführt, dass sich die Menschen Erdgas und Elektrofahrzeugen zugewandt haben,
6: sagt Sharif Kamar von TERI, einem Institut für Energie und Ressourcen. Für Nishtha hat die Kalkulation schon jetzt funktioniert. Ihren täglichen Arbeitsweg legt sie mit einem leicht handhabbaren Flitzer zurück und zahlt nur ein Zehntel der Energiekosten dafür. Und für Indien bedeutet der Boom der Elektromobilität weniger Abhängigkeit von Ölimporten und weniger Anfälligkeit

0: gegenüber schwankenden weltweiten Kraftstoffpreisen. Und wie Harbier, ein stolzer E-Rollerfahrer, meint:
1: Es gibt keinerlei Abgase, absolut null. Bei herkömmlichen Fahrzeugen nehmen die Emissionen zu. Sie verursachen Umweltverschmutzung. Aber hier ist das anders. Es gibt keinerlei Schadstoffausstoß.
0: Wer den Verkehr in indischen Großstädten kennt, der weiß, welche Abgaswolken über den Straßen aufsteigen. Jedes Gefährt, das keinen Verbrennermotor mehr nutzt, ist ein Gewinn. Und was den Lärm angeht, mit jedem E-Motor nimmt er weiter ab. Irgendwann einmal ist Ruhe.
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3: 5.42 Uhr ist es jetzt. Über Monate hinweg wollte Donald Trump sich Grönland einverleiben, drohte sogar mit einem Einsatz des Militärs und brüskierte damit Dänemark und viele weitere NATO-Partner. Jetzt hat der US-Präsident eine Einigung im Streit um die Arktisinsel verkündet. Auf seiner Plattform Truth Social schreibt er, er freue sich, dass sein Land ein Abkommen mit Dänemark und Grönland geschlossen habe. Laut der Regierung in Kopenhagen steht ein Deal zumindest kurz vor dem Abschluss. Jana Sinram mit den aktuellen Informationen.
4: Nach Angaben von Dänemarks Ministerpräsidentin Mette Frederiksen wollen Dänemark und Grönland voraussichtlich in der kommenden Woche im Rahmen der UNO-Generalversammlung ein Abkommen mit den USA unterzeichnen. Um in Kraft zu treten, müsse dieses noch die notwendigen parlamentarischen Prozesse durchlaufen. Frederiksen schreibt in ihrer Pressemitteilung, sie freue sich über die Aussicht auf ein gutes Abkommen für Grönland, das Königreich Dänemark und die Vereinigten Staaten. Ein solches Abkommen werde die gemeinsame Sicherheit in der Arktis und im Nordatlantik stärken und damit auch für die NATO und Europa von Vorteil sein. Der Vertrag werde die Souveränität und die territoriale Integrität des Königreichs und das Selbstbestimmungsrecht des grönländischen Volkes anerkennen, so Frederiksen weiter. Ähnlich äußerte sich auch der grönländische Regierungschef Jens Frederik Nielsen bei Instagram. Diese Formulierung hatten beide auf dem Höhepunkt der Grönlandkrise im Januar immer wieder verwendet. Damals hatten die USA, Dänemark und Grönland eine hochrangige Arbeitsgruppe eingerichtet, um den Streit um die Insel im Nordatlantik beizulegen. Schon beim EU-Arktis-Gipfel im finnischen Rovaniemi am Montag hatte Mette Frederiksen die Hoffnung auf einen baldigen Durchbruch geäußert.
5: We have been very clear.
4: Wir haben seitens des Königreichs Dänemark sehr deutlich gemacht, dass wir uns eine engere Zusammenarbeit mit den Amerikanern in den Bereichen Sicherheit und Verteidigung wünschen, auch in Grönland. Die Arbeitsgruppe verhandelt noch, daher ist es zu früh, um Schlussfolgerungen zu ziehen, aber ich bin recht optimistisch. Anfang des Jahres hatte US-Präsident Trump immer wieder vehement Anspruch auf Grönland erhoben, das als weitgehend autonomer Teil zu Dänemark gehört. Trump hatte dies unter anderem mit der Sicherheit der Arktis begründet und nicht ausgeschlossen, notfalls auch Gewalt anzuwenden. Auf seiner Plattform Truth Social schreibt Trump nun, er freue sich über das Abkommen, das den Vereinigten Staaten die dauerhafte Kontrolle über die Sicherheit und alle anderen Belange Grönlands gewähre und die amerikanischen Bedenken vollständig ausräume. Ohne ausdrückliche Genehmigung dürften Gegner der USA künftig keine militärischen Stützpunkte mehr auf der Insel errichten oder sensible Investitionen tätigen. Zudem kündigte der US-Präsident an, die USA wollten unverzüglich mit dem Aufbau einer umfangreichen Militärpräsenz in einem geeigneten Teil Grönlands beginnen. Die Vereinigten Staaten betreiben dort bereits die Pacific Space Base, unter anderem um Weltraumaktivitäten zu überwachen.
3: Jana Sinra mit den aktuellsten Informationen zur Einigung im Streit um Grönland.
2: Kultur.
3: Maria Magdalena zählte zu den faszinierendsten Frauenfiguren der Bibel und hat Künstlerinnen und Künstler über Jahrhunderte hinweg zu immer neuen Darstellungen angeregt. Maria Magdalena, Sin, Pray, Love, so heißt eine umfassende Ausstellung im Frankfurter Städel. Wie hat sich das Bild der Maria Magdalena in rund 1000 Jahren Kunstgeschichte entwickelt und damit auch das Frauenbild der jeweiligen Zeit? Dem geht die Ausstellung auf den Grund, wie Tanja Küchle weiß.
6: Sie ist schön, jung, zart und wirkt dabei so stark. Ihr Blick von oben herab ist nicht offensiv, eher vorsichtig, fragend. Die gewellten blonden Haare, eng am Kopf gesteckt, liegen zum Teil wie ein schützender Schal um ihren Hals. Das rote, ballonförmig aufgeplusterte Kleid wirkt wie eine Art Rüstung aus Luft. In den Händen präsentiert sie einen roten Totenschädel. Das großformatige Ölgemälde zeigt eine moderne Version der Maria Magdalena. Gemalt 2025 von der jungen spanischen Künstlerin Nieves González. Es ist quasi das Postergirl dieser Ausstellung. Kurator Stefan Roller.
5: Nieves González geht darum, der Maria Magdalena die Würde wieder sozusagen zurückzugeben und sie gerade aus diesen Torheit zu befreien. Ja, also der ewigen Nacktheit, der ewigen Sünderin, der Reuerin, Büßerin. Und das schafft sie, indem sie sie eben total verhüllt, sehr modern kleidet und ihr einen sehr, sehr selbstbewussten Blick von oben herab auf die Tradition sozusagen bietet und sich befreit von den ganzen Vorurteilen, auch die man gegenüber nicht nur Magdalena, sondern generell den Frauen hat.
6: Die Ausstellung im Städelmuseum zeichnet nach, wie sich das Bild der Maria Magdalena in rund 1000 Jahren Kunstgeschichte bis heute entwickelt hat. Und damit auch das Frauenbild der jeweiligen Zeit. Unübersehbar ist, an Maria Magdalena kam keiner vorbei. Sie wurde so häufig gemalt und in Skulpturen verewigt wie kaum eine andere Frauenfigur. Von mittelalterlichen Meistern über den Renaissance-Maler Tizian bis zu Max Beckmann und Marlene Dumas. Deutlich wird auch, von Maria Magdalena existierten zahlreiche unterschiedliche Vorstellungen. Viele davon haben mit der biblischen Figur im engeren Sinn wenig zu tun. Mit der Frau, die, laut Überlieferung, Jesus besonders nahe stand und auch als Apostelin der Apostel bezeichnet wird. Kurator Bastian Eclersi.
7: Ihre wichtigste Rolle, sie ist die erste Zeugin der Auferstehung. Also Christus erscheint ihr am Ostermorgen als Erster und gibt ihr einen Auftrag, gibt diese Botschaft an die männlichen Apostel weiter. Das ist sozusagen ihre entscheidende Rolle einfach in der Heilsgeschichte.
6: Richtungsweisend wird Papst Georg der Große im 6. Jahrhundert mit der Interpretation, Maria Magdalena sei eine wollüstige Sünderin. In der Folge wurde ihr sogar angedichtet, eine Prostituierte gewesen zu sein. Alles falsch, wie man heute weiß. Doch der Ruf von Maria Magdalena ist für Jahrhunderte zerstört. Natürlich gibt es auch andere Darstellungen, aber die dominanten, vorwiegend durch männliche Künstler geschaffenen Bildnisse der folgenden Jahrhunderte ziehen Maria Magdalena, die wollüstige Sünderin, gerne aus. Ganz besonders im Barock und in der Salonmalerei des 19. Jahrhunderts, wo Maria Magdalena gern mit dem Bild der Femme fatale verbunden wird. Zwischendrin allerdings, zur Zeit der Gegenreformation ab dem 16. Jahrhundert, wird Maria Magdalena auch zur Büßerin und schließlich zur Heiligen.
7: Sie wird zum Role Model für jeden, der sündig ist und sein Leben ändern will in gewisser Weise, ja, und damit auch Erfolg haben kann, denn sie schafft sozusagen von der Sünderin bis zur Heiligen. Es ist also auch eine tröstliche Figur offensichtlich für die Menschen gewesen und auch das ist einer der Gründe, warum man sie so häufig dargestellt hat.
6: Wer genau hinsieht, kann in der Kunst dieser Ausstellung nicht nur viel über Maria Magdalena erfahren, sondern auch enorm viel über uns selbst.
3: Von heute bis zum 17. Januar 2027 ist die Ausstellung im Städelmuseum in Frankfurt am Main zu sehen.
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3: Holt die AfD in Mecklenburg-Vorpommern ihren nächsten Wahlsieg oder schafft es die SPD nach einer Aufholjagd bei der Landtagswahl vorn zu liegen? Beide Parteien liefern sich ja ein Kopf-an-Kopf-Rennen. Gleichzeitig muss die CDU zittern und könnte zum ersten Mal den Einzug in einen Landtag verpassen. In Umfragen liegt sie nur knapp über der 5%-Hürde. So sind also die Vorzeichen für den Wahlsonntag morgen in Mecklenburg-Vorpommern. In unseren Standpunkten blicken wir darauf, wie verschiedene Medien die Ausgangslage bewerten. Und wir beginnen mit der Süddeutschen Zeitung. Im Kommentar dort werden die Fragen aufgeworfen, was sich aus den Wahlkämpfen im Osten lernen lässt und wie SPD-Ministerpräsidentin Schwesig ihren eigenen Aufbruch erzeugt hat.
8: Nicht Leitartikel entscheiden Wahlen, sondern der Algorithmus. Manuela Schwesigs Team hat das erkannt. Statt anstrengender Zeitungsinterviews gab es eine Flut an Reels und politischen Botschaften, die leicht geteilt werden können. Immer weniger Menschen bilden sich Meinungen durch den sachlichen Austausch von Argumenten. Viele formen ihr Weltverständnis via Instagram, TikTok oder in dunkleren Ecken des Internets, wo es kaum Widerspruch gibt. Aber auch diese Menschen wollen nicht ewig Denkzettel verteilen, sondern gestalten, Teil eines Aufbruchs sein. Schwesigs Endspurtkampagne Frau gegen Blau mag mögliche Koalitionspartner Stimmen kosten, aber ihr Kampf gegen Rechtsextremismus ist glaubhaft. Im Zeitalter der Personalisierung hat Manuela Schwesig ihren eigenen Aufbruch erzeugt.
3: Der Kommentar der Pforzheimer Zeitung befasst sich mit dem Vorwurf gegen Schwesig, dass sie nur auf eigene Rechnung spiele und möglichen Koalitionspartnern damit Stimmen abgrabe.
8: Was soll sie denn sonst tun, möchte man CDU und Grünen zurufen. Es gibt Wähler, die am Ende bei den Siegern sein wollen. Gut möglich also, dass der eine oder andere Wechselwähler doch noch bei den Demokraten sein Kreuz macht. Schwesigs Aufholjagd ist schon jetzt ein Ausrufezeichen. Die AfD mag in weiten Teilen Ostdeutschlands die neue Volkspartei sein. Ausgemacht ist ihr Siegeszug bis in die Regierungsämter und Amtsstuben hinein noch lange nicht.
3: Die Badische Zeitung thematisiert in ihrem Kommentar die Wahl nicht inhaltlich, sondern blickt ganz grundsätzlich auf die offensichtliche Krise der Demokratie.
8: Es fällt gerade etwas auseinander, was einmal zusammengehörte. Die Bevölkerung, die sich 1989 ziemlich einig war, dass die Demokratie die beste aller Staatsformen ist. Der Bruch verläuft nicht nur zwischen Ost und West. Union und SPD sind nicht mehr die Volksparteien, die bis in den letzten Winkel des Landes ihre Leute haben, die sich um die Sorgen vor Ort kümmern oder das Vertrauen genießen, dass sie diese auch aus der Ferne mitbekommen. Sie haben Menschen allein gelassen, Denkzettel nicht verstanden. Es wird der Bundesregierung nicht viel helfen, nur an Details der geplanten Reformen herumzubasteln oder Entlastungen beim Spritpreis anzukündigen.
3: Auch die neue Osnabrücker Zeitung schlägt die Brücke zwischen Landtagswahl und Bundesebene.
8: In den Wahlkämpfen zeichnet sich ein Muster ab. Wer gewinnt, hat es ganz alleine geschafft, wer verliert, zeigt auf Berlin. Wie unfair. Jede Wahl wird heute als Probeabstimmung über die Arbeit der Bundesregierung gedeutet. Wenn die Ergebnisse nicht stimmen, waren es Friedrich Merz, Lars Klingbeil, Bärbel Baas oder alle zusammen. Das ist als Erklärung zu einfach. Wahlkämpfe und ihre Dynamik sind so unterschiedlich wie die Dialekte zwischen Kiel und Konstanz. Politik ist hart, aber ungerecht. Das Schöne an Wahlen, kein Erfolg ist für immer garantiert, die Überraschung immer wieder möglich. Bevor man die Wahlen im Norden zum Scherbengericht über den Kanzler ausruft, sollte man innehalten.
3: Und die Volksstimme aus Magdeburg blickt auf das, was passieren könnte, wenn die CDU in Mecklenburg-Vorpommern so schlecht abschneidet, wie es die Umfragen vorhersagen.
8: Vor der Wahl überschlagen sich die Spekulationen über eine Ablösung von Kanzler Friedrich Merz. Ja, er hat Fehler gemacht, in der Ansprache an die Menschen oder beim Schaffen von Zusammenhalt. Ein Wechsel könnte sich trotzdem als fatal erweisen, denn Merz führt ein Bündnis der Mitte an, das vielleicht als eines der letzten die Kraft hat, Deutschland zu dringenden Reformen zu verhelfen, die die derzeit häufig zitierte Altkanzlerin Angela Merkel übrigens verschlafen hat. Die eigentlichen Herausforderungen gehen dann auch über Personalien hinaus. Es sind die Kriege Putins und Trumps, der Industriewettlauf mit China oder die Koalition mit der SPD. Hendrik Wüst oder Markus Söder ging es da nicht anders als Merz.
3: Und das waren unsere Standpunkte, heute zusammengestellt von Pascal Küpper.
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3: Heute vor 150 Jahren erhielt ein US-Amerikaner das Patent für seinen Carpet Sweeper, den ersten mechanischen Teppichkehrer. Peter Meyer-Hüsing blickt zurück.
9: Es beginnt mit einem sehr hartnäckigen. Der quält zunehmend Melville Bissell. Er führt in den 1870er Jahren zusammen mit seiner Frau Anna einen Laden für Geschirr- und Glaswaren in Grand Rapids, Michigan. Ihre Waren kommen gut verpackt, vornehmlich in Sägemehl an. Und das verursacht, eben bei Mr. Bissell immer mehr. Er sinnt auf nachhaltige Abhilfe, denn das bis dahin übliche Fegen funktioniert nicht und häufiges Teppichklopfen ist einfach zu zeitraubend. Dann präsentiert Melville Bissell das Ergebnis seiner Tüftelei, einen mechanischen Teppichkehrer. Das Gerät auf Gummirädern befördert über geschickt angeordnete Rollbürsten den Schmutz vom Boden in eingebaute Behälter, die dann ausgeleert werden. Für diesen Carpet Sweeper, also Teppichkehrer, erhält er 1876 das US-Patent 182346.
10: Das Ziel meiner Erfindung ist das effektive Kehren von Teppichen und Böden, sogar mit unebener Oberfläche, besser als jede Methode zuvor.
9: Die Teppichkehrer sind klein, leicht, brauchen weder Steckdose noch Batterien, sind leise und günstig. Retrotechnik im besten Sinne. Und damit wirbt die Bissell Company, immer noch ein Familienunternehmen in mittlerweile fünfter Generation, bis heute.
11: Here at Bissell, we invented sweepers, so we get it.
9: In Deutschland kommt der mechanische Teppichkehrer erst 1960 in den Handel, quasi parallel zum Siegeszug des elektrischen Staubsaugers, was dem Verkaufserfolg aber keinen Abbruch tut.
12: Wir haben früher 10.000 Teppichkehrer pro Tag hergestellt. Ja, und die musste man eigentlich gar nicht verkaufen, es war eher ein Verteilen. Das waren die Vorteile noch der 60er Jahre.
9: So erinnert sich ein Mitarbeiter der Firma Lifehide an die Hochzeit der mechanischen Krümel- und Staubvernichter. Der Hersteller aus Nassau in Rheinland-Pfalz besaß damals quasi ein Monopol auf den Teppichkehrer.
13: Oh, diese Fusseln und der Staub, wenn Sie nur endlich diesen Dings da hätten, diesen Lifehide Regulus.
14: Wir haben ihn jetzt.
13: Fantastisch.
14: Einstellbar, stufenlos. Fährt alles vom dicksten Teppich bis zum glatten Boden.
9: Die Erfolgsgeschichte der Bissells begann mit der Erteilung des Patents für einen mechanischen Teppichkehrer am 19. September 1876. Das war heute vor 150 Jahren.
3: Der Stichtag von Peter Meyer-Hüsing war das. Ja, und das war die ARD-Infonacht. Schön, dass Sie mit dabei waren und vielen herzlichen Dank Ihnen fürs Zuhören. Kommen Sie jetzt gut in diesen Samstag. Ich bin Simeon Lauchs und wünsche Ihnen ein schönes Wochenende. Machen Sie es gut und bis bald. Tschüss.

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1: Bitte Vorsicht auf der A12 Frankfurt-Oder Richtung Storkow zwischen Fürstenwalde West und Storkow. Behinderungen nach einem Unfall. Vorsicht auf der A24 Hamburg Richtung Berlin. Zwischen Neuruppin Süd und Fähr Berlin liegt ein toter Dachs mitten auf der Fahrbahn. Stadtverkehr Berlin, A103 zwischen Philander und Saarstraße, ist in beiden Richtungen wegen Tunnelwartungsarbeiten die jeweils linke Spur gesperrt. Sperrungen wegen Straßenfesten Friedenau rund um den Friedrich-Wilhelm-Platz, Friedrichshagen auf der Böllsche Straße und Rosenthal-Hauptstraße zwischen Schönhauser Straße und an der Vogelweide. Köpenick, die Hämmerlingstraße, ist an der Bahnbrücke bis Mitte Dezember voll gesperrt. Zur S-Bahn Berlin bis morgen Betriebsschluss fahren Busse statt Bahnen. Bei der Ringbahn zwischen Treptower Park und Hermannstraße und bei der S25 zwischen Tegel und Hennigsdorf.
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1: Um 6 Uhr mit Jonas Ziegler. Bund und Länder haben sich wegen der hohen Spritpreise auf einen neuen Tankrabatt geeinigt. Wie schon im Frühjahr soll die Ermäßigung 17 Cent pro Liter betragen. Sie gilt von Oktober bis zum Jahresende. Aus dem ARD-Hauptstadtstudio Maximilian Ulrich.
2: Diesmal wollen sich auch die Bundesländer an der Finanzierung beteiligen. Sie haben eine Summe von 1,25 Milliarden zugesagt. Insgesamt dürfte der Tankrabatt den Staat bis Jahresende doppelt so viel kosten. Bund und Länder wollen außerdem einen Spritpreisdeckel vorantreiben. Darüber soll es nun Gespräche mit der Mineralölwirtschaft geben. Dieser Preisdeckel soll nicht dauerhaft sein und spätestens am 1. Januar 2027 in Kraft treten.
1: Der Streit über die Zukunft von Grönland ist wohl beigelegt. Die USA, Dänemark und die autonome Insel haben einen Durchbruch verkündet. Laut US-Präsident Trump gewährt das Abkommen den Vereinigten Staaten die dauerhafte Kontrolle über die Sicherheit Grönlands und verbietet es Gegnern der USA, dort eine militärische Präsenz zu errichten. Die Vereinbarung soll kommende Woche unterzeichnet werden. Trump hatte mehrmals gedroht, Grönland zu übernehmen. In Berlin ist zuletzt jedes zweite WG-Zimmer für mehr als 650 Euro pro Monat angeboten worden. Die Stadt habe damit gleichauf mit Hamburg gelegen, heißt es in einer Studie des Moses-Mendelssohn-Instituts. Deutlich teurer sind WG-Zimmer in München. Nicht berücksichtigt wurden WG-Neugründungen, Tauschangebote, befristete Angebote und Angebote für möblierte WG-Zimmer. Im Süden Brandenburgs trainieren Einsatzkräfte heute den zweiten Tag den Fall einer Überschwemmung. Beteiligt sind unter anderem die Stadt Cottbus und mehrere Landkreise. Bei der Übung soll es vor allem darum gehen, wie die Behörden eine solche Situation gemeinsam bewältigen können. Überprüft wird etwa die Kommunikation zwischen den verschiedenen Stellen. In München beginnt am Mittag das Oktoberfest. Zum ersten Mal wird der neue Oberbürgermeister Krause von den Grünen das weltweit größte Volksfest eröffnen. Neu ist auch, dass die Stadt KI-unterstützte Kameras einsetzt, um rechtzeitig zu große Menschenansammlungen zu erkennen. Das Oktoberfest geht bis 4. Oktober. In der Fußball-Bundesliga hat der erste FC Union eine Niederlage einstecken müssen. Er verlor bei Bayern München 0:7. In der Basketball-Bundesliga hat Alba Berlin zu Hause gegen Chemnitz 89:82 gewonnen. Soweit die Nachrichten. 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Das Wetter. Heute im Südosten ein trockener Wechsel von Sonne und Wolken, im Nordwesten wolkiger und örtlich etwas Regen, maximal 19 bis 22 Grad. Zurzeit in Berlin-Tempelhof 12 und in Jüterbock 9 Grad, böiger Wind aus Südwest. Morgen mehr Wolken als Sonne und gebietsweise Schauer, 19 bis 21 Grad. Die Zeit 6.03 Uhr.
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3: Der Mangel an verfügbarem und bezahlbarem Wohnraum. Er war ein Hauptthema des Wahlkampfs in Berlin und er treibt um. Junge Leute, die in Berlin Fuß fassen wollen, Familien. Und eben auch die Politik, die je nach Ausrichtung mehr Neubau oder mehr Staat fordert. Abhilfe, jedenfalls auf dem kurzen Dienstweg, nicht in Sicht. Grund für uns, einmal innezuhalten und 100 Jahre zurückzugehen. Denn auch damals brummte Berlin und auch damals fehlten Wohnungen, jedenfalls anständige. Dieses Problem half damals maßgeblich ein Architekt zu lindern, der Teile der Stadt bis heute mit seinen Wohnsiedlungen prägt. Bruno Taut. Ich bin Jan Palokat, schön, dass Sie zuhören. Bevor wir eintauchen in die berühmte Zehlendorfer Waldsiedlung, ist Janis Hartmann Bruno Tauts Spuren nachgegangen und denen gefolgt, die heute darauf wandeln.
4: Es gebe da ein bestimmtes Zitat vom Architekten ihrer Wohnsiedlung, erzählt Andrea Ortenrichter. Das berühre ihr Herz immer wieder. Die Bewohnerin steht im grünen Hof der Siedlung am Schillerpark im Wedding. Gerahmt wird der von dreigeschossigen Häuserzeilen mit Backsteinfassade. In ihrer Hand hält Ortenrichter einen kleinen Zettel. Den genauen Wortlaut hat sie mit einem schwarzen Kugelschreiber drauf notiert.
5: Wie die Räume ohne die Menschen aussehen, ist unwichtig. Wichtig ist nur, wie die Menschen darin aussehen. Und das, finde ich, drückt so eine emotionale Verbundenheit aus. Also er ist ja, denke ich, so wie ich es empfinde, einer der ersten, der eine Personengruppe in den Fokus gestellt hat, die vorher eher vernachlässigt wurde, die auf den Hinterhöfen wohnte, dritte, vierte, fünfte, Toilette eine halbe Treppe tiefer.
4: Dieser Architekt, von dem eben dieses Zitat stammt und in dessen Siedlung Ortenrichter schon ihr ganzes Leben wohnt, das ist Bruno Taut. 1880 in Königsberg in Ostpreußen geboren, gelernter Maurer, Student in den Fächern Städtebau und Kunstgeschichte, großer Bruder vom Architekten Max Taut und vor allem bekannt für seine Berliner Bauten wie der Hufeisensiedlung in Britz, der Wohnstadt Karl Legin im Prenzlauer Berg oder der Waldsiedlung Zehlendorf. Alle UNESCO-Welterbe, alle in der Weimarer Republik errichtet. Das Besondere: Die Wohnsiedlungen entstanden alle ohne die private Bauwirtschaft, waren also gemeinnützig. Taut setzte auf günstige Materialien wie lokale Nadelhölzer und senkte Kosten durch serielles Bauen. Rund 10.000 Einheiten wurden so innerhalb weniger Jahre fertiggestellt.
5: Und hier sind eben halt Bauten entstanden, die alles hatten. Die hatten ein Bad, die hatten sogar einen Balkon. Er hat in dieser Anlage eine eigene Kita. Er hat einen eigenen kleinen Krämerladen gehabt, das ist jetzt heute der Concierge.
4: Damals war dieser Standard revolutionär, denn die Berliner Stadtentwicklung beruhte bis dahin vor allem auf dem Plan von James Hoprecht. Das Straßennetz formte quadratische, privat veräußerte Bauflächen. Investoren hatten die Blocks dann mit der maximal zulässigen Dichte bebaut. Wohnungen waren oftmals überbelebt, Krankheiten wie Tuberkulose und Cholera grassierten. Anders bei Tauts Wohnhäusern, die nun das Querlüften erlaubten und viel Licht in die Wohnung ließen.
5: Man nennt es ja so halboffene Blockrandbebauung, deshalb, weil eben überall Eingänge sind. Und das finde ich auch so schön. Es ging eben nicht nur um Wohnraum, es ging um Lebensraum durch die Innenhöfe und auch die Verbundenheit zum Schillerpark. Er hat sich ja auch ganz viel Mühe gegeben, die Wohnanlage an den Schillerpark anzugleichen. Das ist für mich so ein bisschen ganzheitlich und das, finde ich, ist für mich das Neue.
4: Für Ortenrichter sei diese Siedlung wie ein gallisches Dorf. Ein Komplettpaket eben aus schön geschnittener Wohnung, grünen Gemeinschaftsflächen, Taut nannte diese übrigens Außenwohnraum, und gewachsenen nachbarschaftlichen Strukturen. Taut hatte die Siedlung als Chefarchitekt des gemeinnützigen Wohnungsbauers Gehack geplant, 1924 vom Berliner Stadtbaurat Martin Wagner und dem Gewerkschafter August Ellinger gegründet, 1998 dann privatisiert. Die Häuser am Schillerpark sollten damals das erste Projekt der Gehack sein. Sie gehören heute der Wohnungsgenossenschaft von 1892. Taut und die Gehack waren damals Teil von sowas wie einer länderübergreifenden Bewegung. Nach Jahrzehnten katastrophaler Zustände in den Arbeitervierteln nahmen gemeinnützige Akteure, oftmals kommunale Regierungen, den Wohnungsbau nun einfach selbst in die Hand. London legte 1890 mit dem Boundary Estate vor. Wien schuf mit dem Karl-Marx-Hof dann 1930 die Blaupause für den öffentlichen Wohnungsbau schlechthin. In New York errichtete die New York City Housing Authority kurz darauf seine sogenannten First Houses. Etliche Sozialbauten aus dieser Zeit stehen heute unter Denkmalschutz. Oder, im Fall von Bruno Tauts Häusern, sogar auf der UNESCO-Welterbeliste. Ginge das heute noch einmal? Also so eine Art Neuauflage von Tauts Wohnungsbau für jedermann. Dass die Wohnungsfrage heute die soziale Frage ist, das hat zwar zur Schaffung eines eigenen Bundesministeriums geführt. Die Zahlen bleiben trotzdem vorerst dramatisch. Deutschland fehlen 1,4 Millionen Wohnungen. Und von den anvisierten 400.000 Neubauwohnungen im Jahr 2025 wurde nur rund die Hälfte tatsächlich gebaut. Ein Besuch am Ernst-Reuter-Platz, am Institut für Architektur der Technischen Universität. Der Hochschule, an der auch Taut ab 1930 für 3 Jahre lang Wohnungsbau und Siedlungswesen lehrte. Sind Taut und seine Projekte, wie die kürzlich zum Welterbe gekürte Waldsiedlung Zehlendorf, auch noch heute Vorbilder? Ja, sagt Studentin Sandra Schmidt.
6: Das wurde ja nach diesem gewissen Gartenstadtideal gebaut. Und diese Ideale in der Architektur, das sind schon Sachen, auf die man sich dann häufig beruft. Also wenn man jetzt sagt, Gartenstadt, man möchte diese Nähe zu dieser Natur erhalten und direkt raus ins Grüne und sehr das zwischen den Häusern und zwischen den Menschen als Begegnungsort zu haben, sind das schon Sachen, die man häufig in seine Entwürfe einfließen lässt, weil es nun mal eben spannende Sachen sind, die sich so ein bisschen auch etabliert haben als Techniken, die funktionieren.
4: Mit der Architektur auch immer gleich die großen gesellschaftstheoretischen Fragen zu beantworten. Das sei allerdings weniger Teil des Studiums. Bei Taut war das noch anders. In seinen Schriften zu Kunst, Architektur und Bauwirtschaft bezog er sich durchaus mal auf Friedrich Engels oder Lenin. Das Architekturstudium heute sei da eher weniger theoretisch, erklärt Kommilitone Luis Biesler.
7: Wir haben 2 Theoriemodule zu Beginn des Studiums, also im 1. und 2. Semester. Aber diese ganze theoretische Basis, wo man sich jetzt auch mal, sage ich, intensiv mit Texten und auch mit Ideen, die dann hinter diesem Entwurf stehen und Idealen beschäftigt, das ist ein bisschen in den Hintergrund gerückt insgesamt.
4: Beide stehen am Ende ihres Bachelors und sie sind sich unsicher, ob sie angesichts des Arbeitsmarktes überhaupt einmal als Architektin und Architekt arbeiten wollen.
7: Das ist einfach wahnsinnig Investoren- und Kapitalinteressenmäßig geprägt. Das können sich viele Leute hier an der TU auf jeden Fall in ihrem Beruf nicht vorstellen.
4: Was hier auf den ersten Blick in die Geschäftsberichte allerdings stutzig macht, in 2025 stellten Berlins landeseigene Wohnungsbaugesellschaften immerhin 42,5% beim Neubau. Allerdings auch, weil private Wohnungsbauer viele Neubauprojekte wegen der hohen Baukosten auf Eis gelegt hatten. Große Arbeitgeber für Architekten, die beim sozialen Wohnungsbau etwas reißen wollen, sind die 6 Landeseigenen trotzdem eher nicht. Das hat vor allem mit einer veränderten Branche zu tun. Fragt man nach hauseigenen Architekten, lautet die Antwort, effizienter sei heute das Beauftragen privater Architekturbüros. Hauseigene Architektinnen und Architekten seien lediglich zur Projektaufsicht angestellt, nicht aber für den Entwurf. Büros, die es mit ihrer politischen Agenda fachintern zu einer gewissen Prominenz geschafft haben, sind etwa das von Peter Barber in London oder von Gabu Heindl in Wien. Die Funktion des kreativen Masterminds heutzutage externalisiert, nicht nur in Berlin. Um Tauts Schaffen noch mal besser zu verstehen, geht's im Institut für Architektur hoch in den 9. Stock, in das Büro von Svenja Hönig, Wissenschaftlerin im Fachgebiet städtebauliche Denkmalpflege und kulturelles Erbe. Sie hat zum Generalsiedlungsplan für Magdeburg geforscht. Ein Beispiel innovativer Planung, erklärt sie. Das hätten nur viele gar nicht auf dem Schirm.
8: Das ist nämlich ganz interessant, weil man kennt ja irgendwie Weimar, Dessau, Berlin und diese Siedlungen der Moderne stehen total im Fokus. Aber in Magdeburg haben wir eigentlich auch einen total reichen Schatz an Siedlungen der Moderne, die auch unter Taut als Stadtbaurat schon begonnen wurden. Und gleichzeitig kennt die niemand.
4: Wegen seiner sozialpolitischen Visionen wurde Taut im Jahr 1921, 3 Jahre vor der GEHA-Gründung in Berlin, als Stadtbaurat vom sozialdemokratischen Bürgermeister Hermann Balms an die Elbe geholt. Einen Namen hatte sich Taut auch als Architekturtheoretiker bis dahin gemacht. In seinen Texten hatte er das Privateigentum und Bildungsungleichheit als die großen Trennlinien im Deutschen Kaiserreich beschrieben. In der neuen Gesellschaft sollte Architektur diese Gräben nun überwinden.
8: Das kann man, glaube ich, auch all seinen Schriften entnehmen. Alles, was er jemals publiziert hat, gerade in der Zeit, auch 1919, 20 rum, geht immer darum, wie kann man das Bauen, die Architektur sozial machen. Also er will nicht nur, dass Wohnraum günstig geschaffen wird, sondern er ist intrinsisch davon überzeugt, dass Architektur Gesellschaft formen kann.
4: Taut griff dabei auf einen Trick zurück, der bis heute als seine Handschrift gilt. Wo das serielle Bauen Wiederholungen schuf, erzeugte er mit Farbe Varianz. 4 Gebäudetypen in 5 Farben werden zu 20 verschiedenen Häusern. Das war die kostengünstige Rechnung. Taut machte zudem kein Hehl daraus, dass er es mit dem Baurecht nicht immer ganz so genau nahm. Architektur, das war für Taut Kunst. Darum lehnte er auch eine staatszentralistische Planung ab. Sein Ideal? Zentral verteilte öffentliche Mittel sollten Projekte unterschiedlicher gemeinnütziger Akteure finanzieren. In der Weimarer Republik funktionierte das dank der Hauszinssteuer ziemlich gut. Sie besteuerte wertstabile Immobilien. Die hatten während der Hyperinflation ihre Eigentümer sehr wohlhabend gemacht. Die Hälfte dieser Einnahmen floss in den Siedlungsbau. Wie dieser nach Tauts Ideal dann aussah, das könne man in Magdeburg bis heute gut nachvollziehen, erklärt Hönig. Die Stadtviertel wurden von Genossenschaften gebaut und sind bis heute Eigentum ihrer Mitglieder.
8: Witzigerweise ist das aber auch mit der Grund, warum diese Siedlungen in Magdeburg so unterrepräsentiert sind, weil sozusagen diese architektonische Exzellenz vielleicht ein bisschen weniger im Vordergrund stand, wie das bei diesen Berliner Siedlungen dann der Fall ist. Gleichzeitig kann man, glaube ich, an keinen Siedlungen so gut wie in Magdeburg diesen sozialreformerischen Ansatz nachvollziehen. Und dafür sind sie eigentlich wahnsinnig bedeutend.
4: Wer sich mit Tauts Berliner Siedlungen beschäftigt, kommt an einem Namen nicht vorbei. Der ist auch hier schon mal gefallen. Martin Wagner, der SPD-Stadtbaurat des frisch gegründeten Groß-Berlin, der die GEHAG mitgegründet hatte. Taut und Wagner hatten sich schon 1908 an der Technischen Hochschule kennengelernt. Ihre Zusammenarbeit in den 20er Jahren habe dann Maßstäbe gesetzt. Das sagt Politologe und ehemaliger Leiter des August-Bebel-Instituts Reinhard Wenzel.
9: Beide kamen aus etwas unterschiedlichen gesellschaftspolitischen Zusammenhängen. Das hat an dieser Stelle dann aber gut gepasst, weil der eine die Rationalisierung, also Martin Wagner, vorangetrieben hat mit den Serienbau und so weiter und Bruno Taut die Frage der Farbigkeit und so weiter eingebracht hat und des Außenwohnraums und solche Dinge. Und die haben wirklich kongenial zusammengearbeitet.
4: Wenzel, der auch eine Ausstellung zu Wagner organisiert hat, erzählt das auf einer Parkbank an der Hufeisensiedlung in Berlin-Britz. Als der Senat 1898 die bis dato quasi kommunal gewordene GEHAG privatisierte, war die Siedlung, wie alle der insgesamt 35.000 GEHAG-Wohnungen, über Nacht zur Ware geworden. Das markante Hufeisenhaus kam so in die Hände der Deutschen Wohnen, mittlerweile Vonovia. Das heißt, ein Teil der Mietzahlung landet als Dividende auf den Konten der Aktionäre. Laut Vonovias Geschäftsbericht vom Jahr 2025 betrug die insgesamt ausgeschüttete Summe rund 1 Milliarde Euro. Auf alle Wohnungen des Konzerns umgerechnet heißt das laut einer Rechnung des Wirtschaftsmagazins Surplus 166 Euro pro Mietwohnung sind Dividende. Wenzel, der auch Mitglied der SPD ist, plädiert trotzdem nicht für ein einfaches Zurück zum Taut der Weimarer Republik, eher für ein Zurück in die Zukunft.
9: Wenn man sich die Wohnungen hier in der Hufeisensiedlung anguckt, sie sind nicht barrierefrei, sie haben keinen Wärmeschutz, keine ordentliche Wärmedämmung, sie sind unglaublich hellhörig. Die Bedürfnisse, die unsere Gesellschaft heutzutage und in Zukunft hat, müssen neu formuliert werden.
4: Auf der Suche nach neuen Möglichkeiten, seine Vision umzusetzen, ging Taut 1932 für kurze Zeit nach Moskau und kam eher desillusioniert zurück. Mit der Machtübernahme der Nazis emigrierte Taut erst nach Japan, 1936 dann in die Türkei. Taut wurde Dekan der Architekturabteilung der Akademie der Schönen Künste in Istanbul. Dort starb er bereits 1938. Er wurde nur 58 Jahre alt. Heute, wo seine Berliner Siedlungen nach und nach ihren 100. Geburtstag feiern, könnten sich Architekten ruhig stärker von Taut inspirieren lassen, findet Wenzel.
9: Und ich kenne Siedlungen auch in Brandenburg, die heutzutage gebaut werden, wo ich immer denke, warum haben die von Leuten wie Bruno Taut nicht gelernt? Warum sieht das hier so hässlich und einfältig aus? Überhaupt eine Siedlung zu bauen, die so ein bisschen Gemeinschaftsgefühl herstellt.
4: Ähnlich sieht das auch Andrea Orten-Richter aus der Siedlung am Schillerpark im Wedding.
5: Die Bedürfnisse der Menschen in den Bau einfließen lassen. Genau das hat er ja getan. Also die Welt von heute ist ja eine andere als die von damals und bringt andere Bedingungen mit sich. Und ich denke halt, dass er die hätte mit einfließen lassen.
4: Bruno Tauts Wohnsiedlungen sind eben nicht nur historische Welterbestätten. Sie sind auch ein Auftrag. Bezahlbares Wohnen und gute Architektur zusammenzudenken. Nicht nur in Architekturbüros und Wohnungsbaugesellschaften, sondern auch in der Politik.
3: Sieben Siedlungen der Moderne zählt Berlin. Nicht alle sieben von Bruno Taut entworfen, aber UNESCO-Weltkulturerbe. Gartenstadt Falkenberg, Siedlung Schillerpark, die schon erwähnte Hufeisensiedlung in Britz, die Wohnstadt Karl Legien, die Weiße Stadt in Berlin-Reinickendorf, die Großsiedlung Siemensstadt und, aber erst seit ein paar Wochen, die Waldsiedlung Zehlendorf. Und die wiederum kommt doch wieder von Taut, der sie zusammen mit zwei Mitstreitern entwarf. Die Siedlung ihrer Zeit voraus lockt noch heute Mieter, die unbedingt gerade da leben und wohnen wollen. Und sie entwickelt sich derzeit weiter. RBB24-Reporterin Oda Tischewski hat sich dort umgehört, wie es ist, im Welterbe zu leben. Und bitte nicht überrascht sein, dass Sie Taut-Zitate wiederhören, die Sie eben schon im Beitrag von Janis Hartmann gehört haben.
10: Die Fassade hinter dem Orchester ist in Weiß und dem typischen Bruno Taut-Blau gehalten, einem strahlenden Kornblumenton. Eingangstür und Teile der Fenstergestaltung leuchten in Sonnenblumengelb. Schlichte Backsteindetails geben dem Gebäude Kontur. Zwei Stockwerke, vier Wohnungen, jede mit Balkon zur Wilskistraße, wo heute das Welterbe-Festival stattfindet. Genau 100 Jahre nach Baubeginn hat das Stegreiforchester der Waldsiedlung Zehlendorf eine gleichnamige Sinfonie gewidmet. Wer heute in der Waldsiedlung lebt, der tut das selten zufällig. In Gesprächen erzählen Anwohnende, dass bereits ihre Eltern hier gewohnt haben, dass ihr eigenes Leben zwischenzeitlich woanders stattfand, sie aber irgendwann zurückgekehrt sind oder wie sie lange nach einer Wohnung gesucht haben in genau diesem historischen Viertel.
11: Ich hatte die App und ich war da richtig fast süchtig. Das war morgens mein erster Blick und abends mein letzter Blick auf die App. Und ich habe mich also etliche Male beworben, ohne Erfolg, weil ja die Liste der Bewerber ganz schön lang ist.
10: Gisela Ratsch war Lehrerin, ausgerechnet an der Bruno-Taut-Grundschule in Britz, unweit einer anderen berühmten Arbeit des Architekten, der Hufeisensiedlung. Jahrelang hat sie darauf gewartet, Mieterin in der Waldsiedlung zu werden. Vor zwei Jahren hat es endlich geklappt. Wenige Stufen führen von ihrem Garten, direkt neben dem sogenannten Kiefernhof, in die kleine Wohnung.
11: So. Gehen wir mal einfach hier rein. Also das ist praktisch, die sagen immer Wohn-Innenraum und die Loggia ist ein Wohn-Außenraum. Und so sehe ich das eigentlich auch.
10: Vom Wohnzimmer in den Arbeitsraum, von dort ins Schlafzimmer, einen kleinen Flur und zurück in den Wohnraum mit Essplatz und dem Sofa im Bauhausstil. Ihr Mobiliar hat Gisela Ratsch auf die Architektur abgestimmt. Doch in der Küche sind auch zahlreiche Originaldetails zu entdecken.
11: Das ist der Bruno Taut Küchenschrank. Der ist 100 Jahre alt. Der ist eingebaut und steht unter Denkmalschutz. Und das sind auch Sachen, die dürfen nicht verändert werden.
10: Der Schrank reicht bis unter die Decke und muss in den 1930er Jahren fast alles beherbergt haben, was eine Familie an Küchenutensilien und Lebensmitteln benötigte. Daneben öffnet sich eine Luke zum Balkon, kaum größer als ein DIN A4-Blatt.
11: Hier diese kleine Durchreiche noch zum Balkon. Ja, ist süß.
10: Und neben dem Fenster hängt eine zarte Kette. Zieht man daran, klappen weiter oben drei schmale Glaslamellen aus der Fensterscheibe.
11: Ich finde auch reizend, so Kleinigkeiten sind es hier, so zum Lüften. Das war für mich ein kleines Wunder.
10: Der Wunsch nach Sonne, Licht und Luft in den Straßenfluchten und auch in den Häusern dominierten die Planungen von Bruno Taut und seinen Kollegen. Das Ziel von Quartieren wie der Waldsiedlung Zehlendorf war ein Gegenentwurf zu den überfüllten, stickigen Berliner Mietskasernen. Gebaut hatte hier die gemeinnützige Aktiengesellschaft GEHAG. Zwischen den Häuserzeilen liegen breite Rasenflächen, Fußwege und gepflasterte Straßen. Der vorhandene Kiefernwald wurde nicht gefällt, sondern in die Pläne einbezogen. Waldsiedlung ist hier nicht nur ein Name, sondern beschreibt treffend einen grünen Ort am Rande Berlins. Und grün soll es auch heute weitergehen, denn eine von Anwohnenden gegründete Genossenschaft will hier
12: ein sogenanntes kaltes Nahwärmenetz schaffen, also Erdwärme nutzen für die Beheizung der Häuser.
10: Gabriele Schulze war vor ihrer Rente Bauingenieurin. Als Anrainerin der Waldsiedlung engagiert sie sich in einer Nachbarschaftsinitiative aus aus der die Genossenschaft entstanden ist.
12: Die Wärme ist immer da, so um die 12 Grad. Und dann wird das mit einer Wärmepumpe entsprechend verdichtet auf die Vorlauftemperatur, dass man damit heizen kann.
10: Aber das ist noch nicht alles. Auch der Strom kommt schon in vielen Waldsiedlungshaushalten aus erneuerbaren Quellen.
12: Das ist ja der Vorteil dieser Siedlung mit den Flachdächern. Das war damals vor 100 Jahren eben ganz neu, wurde auch ziemlich verschrien, dass wir da eben auch Photovoltaik aufs Dach bringen können, ohne dass es den Denkmalschutz, also das Erscheinungsbild dann beeinträchtigt.
10: Wie die Räume ohne den Menschen aussehen, ist unwichtig. Wichtig ist nur, wie die Menschen darin aussehen. Mit diesem Satz machte Bruno Taut 1926 deutlich, wen er bei seinen Planungen im Mittelpunkt sah. Die Wohnungsprobleme in Berlin der 1920er Jahre unterschieden sich kaum von heutigen. Wohnraum in der Stadt war knapp und darum teuer. Kann der Wohnungsbau 2026 sich etwas abschauen von seinem 100-jährigen Vorfahren? Landeskonservator Christoph Rauhut glaubt ja.
13: Die Durchmischung mit verschiedenen Wohnungsgrößen, damit auch unterschiedliche Menschen dort leben, soziale Durchmischungen und auch das zur Verfügung stellen von sozialer Infrastruktur.
10: Was damals neu und fast schon revolutionär erschien, mag heute selbstverständlich sein.
13: Da war ja hier auch die Waldsiedlung Zehlendorf wirklich ein Vorreiter. Einerseits über den verkehrlichen Anschluss durch die Untergrundbahn, andererseits aber auch durch das Ladenzentrum, was ja sozusagen ein ganz frühes Nahversorgungszentrum war. Und das sind Prinzipien, die auch heute noch in der Stadtplanung relevant sind.
10: Verbunden haben diese Annehmlichkeiten Reihenhausbesitzer und Mieter der Waldsiedlung, Menschen mit mehr und mit weniger Einkommen, Familien, Paare und Alleinstehende. Einheitlichkeit in ein so vielfältiges Quartier brachte die Tautsche Farbpalette. Das Grün und Terrakotta des als Peitschenknall bekannten 400 Meter langen Mietshauses an der Riemeisterstraße, leuchtend gelbe und rote Fensterrahmen und immer wieder die beinahe mediterrane Kombination aus Weiß und Kornblumenblau. Seit 1995 steht das Areal samt seiner Farbigkeit, die ihm den Spottnamen Papageiensiedlung einbrachte, unter Denkmalschutz.

0: der Mensch noch heute im Mittelpunkt steht, auch wenn die Mietshäuser seit der Jahrtausendwende nicht mehr in gemeinnütziger Hand sind und seit 5 Jahren mit Vonovia, einer der größten deutschen Wohnungskonzerne, hier Vermieter ist? Sebastian Krüger leitet dort den Bereich Immobilienservice und ist zum Welterbe-Festival in die Waldsiedlung gekommen. Auf den Bannern und Zelten prangt das Logo seines Arbeitgebers. Kann der etwas anfangen mit dem Gedanken Bruno Tautz?
1: Selbstverständlich. Unser Unternehmen erwächst aus diesen alten Unternehmen, wie beispielsweise in der GEHAG. Und unsere Unternehmensstruktur schließt diesen Gedanken überhaupt nicht aus.
0: Barbara von Borowiceni hingegen, die Anfang der 1940er Jahre in der Waldsiedlung geboren wurde und seit 1993 wieder hier lebt, ist nicht überzeugt von den Absichten der Vonovia.
2: Naja, sie berufen sich auf 100 Jahre Tradition und ihre Teilnahme daran sind 5 Jahre. Und das Erbe, das haben sie also im Grunde genommen auf den Kopf gestellt. Das sollte eine gemeinnützige, Menschen im Zentrum befindliche Wohnsituation hier sein. Und es ist genau das Gegenteil. Es geht nur noch um Rendite.
0: Barbara von Borowiceni und ihre Nachbarschaft engagieren sich gemeinsam für eine Vergesellschaftung der Häuser, in denen sie zur Miete leben. Ihr Ziel? Zurück zum Gedanken Tautz.
2: Taut hat schon damals schriftlich festgelegt, Grund und Boden dürften nicht in privater Hand bleiben. Hat er ja auch nicht durchgesetzt. Er war ja auch kein Politiker. Aber er hat also immer menschenbezogen gebaut. Und das ist eben heute überhaupt nicht an den Neubausiedlungen feststellbar.
3: Bruno Taut, kein Politiker. Vielleicht haben deswegen Bismarck und Kaiser Wilhelm Plätze und Straßen in der Stadt. Taut aber nur vergleichsweise kleine, nach ihm benannte Sträßchen. Und das braucht er ja auch nicht, schließlich hat Taut eindrucksvolle Baudenkmale hinterlassen. Soweit unsere Reportagen aus der Region am Wahlwochenende. Hier geht's jetzt weiter mit den Meldungen.

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1: A12 Frankfurt-Oder Richtung Berlin zwischen Fürstenwalde West und Storkow, Behinderungen nach einem Unfall. Stadtverkehr Berlin, A103 Steglitz-Schöneberg zwischen Philander und Saarstraße ist in beiden Richtungen wegen Wartungsarbeiten die jeweils linke Spur gesperrt. Sperrungen wegen Straßenfesten Friedenau rund um den Friedrich-Wilhelm-Platz, Friedrichshagen-Bölsche Straße und Rosenthal-Hauptstraße zwischen Schönhauser Straße und an der Vogelweide. Zur S-Bahn Berlin wegen eines Polizeieinsatzes ist der Zugverkehr zwischen Gesundbrunnen und Wollangstraße sowie zwischen Schönhauser Allee und Pankow unterbrochen. Das betrifft die S1, 2, 25, 8 und 85. Zur Berliner U-Bahn nach einem Brand am Bahnhof Wittenbergplatz entfällt die U1 komplett. Die U2 ist zwischen Zoo und Gleisdreieck unterbrochen. Die U3 fährt auf der ganzen Strecke, hält aber nicht am Wittenbergplatz.
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1: Um 6.30 Uhr mit Jonas Ziegler. Guten Morgen. Angesichts der hohen Spritpreise haben sich Bund und Länder auf Entlastungen für Autofahrer geeinigt. Erstmal wird es wieder einen Tankrabatt geben. Die Steuern pro Liter Benzin und Diesel sollen um 17 Cent gesenkt werden. Und zwar ab nächsten Monat bis Ende Dezember, hieß es aus dem Kanzleramt. Dabei tragen die Länder die Hälfte der erwarteten Steuerausfälle von 2,5 Milliarden Euro. Spätestens zum Jahreswechsel soll dann ein Spritpreisdeckel kommen, also eine Obergrenze für Preise von Benzin und Diesel. Der Beschluss sorgt für Kritik. Der Bundesverband der Verbraucherzentralen nennt ihn teuer, kurzsichtig und wenig zielgenau. Der Sozialverband Deutschland spricht von einer unsolidarischen Gießkannenlösung. Kritik kommt auch aus der Opposition im Bundestag. Ronald Lessig.
2: Linken-Chefin Schwertner bezeichnete in den Funke-Medien den Tankrabatt als Pflaster, das keine Wunde heile. Wichtig sei mehr Tempo beim Umstieg auf erneuerbare Energien, um die Abhängigkeit von Krisen zu beenden. Der grüne Fraktionsvize Audretsch sprach im Redaktionsnetzwerk Deutschland von einem Kniefall vor den Ölkonzernen. Das Geld müsse stattdessen bei den Menschen ankommen.
1: Einen Tag vor der Abgeordnetenhauswahl in Berlin werben noch zwei Parteien um Wählerstimmen. In Steglitz lädt die CDU zum Wahlkampfabschluss. Auch das BSW hat noch eine Kundgebung geplant. Die CDU liefert sich laut Umfragen ein Kopf-an-Kopf-Rennen mit der Linken. Das BSW hofft, die 5%-Hürde zu schaffen. Die meisten Parteien haben den Wahlkampf gestern beendet. Der Streit um Grönland ist offenbar beigelegt. Dänemark und die USA haben mitgeteilt, dass sie in der kommenden Woche ein Abkommen unterzeichnen werden. Dänemarks Ministerpräsidentin Frederiksen schrieb, dadurch werde die gemeinsame Sicherheit gestärkt. Skandinavien-Korrespondentin Jana Sinram.
3: Frederiksen betont ebenso wie der grönländische Regierungschef Jens Frederik Nielsen, der Vertrag werde die Souveränität und die territoriale Integrität des Königreichs und das Selbstbestimmungsrecht des grönländischen Volkes anerkennen. Trump hatte zuvor auf seiner Plattform Truth Social geschrieben, das Abkommen sichere den Vereinigten Staaten die dauerhafte Kontrolle über die Sicherheit und alle anderen Bedürfnisse Grönlands und berücksichtige viele amerikanische Anliegen.
1: Der erste FC Union Berlin hat in der Fußball-Bundesliga eine Auswärtsniederlage kassiert. 0-7 bei Bayern München. Einen Sieg gab es für Alba Berlin. In der Basketball-Bundesliga gewann das Team gegen Chemnitz 89-82. Soweit die Nachrichten. 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Das Wetter. Heute im Südosten ein trockener Wechsel von Sonne und Wolken, im Nordwesten wolkiger und örtlich etwas Regen, maximal 19 bis 22 Grad. Zurzeit in Berlin-Tempelhof 12 und in Jüterbock 9 Grad. Es weht böiger Wind aus Südwest. Morgen am Sonntag mehr Wolken als Sonne und gebietsweise Schauer, 19 bis 21 Grad. Montag wechselhaft und weiterhin windig bei 17 bis 19 Grad. Die Zeit 6.33 Uhr.
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0: Landtag, Stand by Me. Gesungen von Musikschullehrerinnen und Lehrern vor dem Potsdamer Landtag zu den Haushaltsverhandlungen, die da gerade laufen. Aber es passt auch perfekt nach Berlin, wo nun auch die ganze Stadt auf ihren Landtag, also das Abgeordnetenhaus, schaut vor der Berlinwahl. Und damit herzlich willkommen bei der Spreepolitik, dem landespolitischen Podcast des RBB, in dem wir nochmal auf den zurückliegenden Wahlkampf in Berlin schauen und analysieren, warum die Linken trotz Antisemitismusdebatte auf den Sieg hoffen können, warum der SPD trotz Spitzenkandidat mit Tom Cruise Gesicht ein Debakel droht und warum Bundeskanzler Friedrich Merz unbedingt ein Selfie mit Stefan Evers, dem Spitzenkandidaten der CDU, machen will. Das alles in der Spreepolitik, diese Woche mit Sebastian Schöbel. Berlin wählt, dieses Mal ganz regulär nach Ende der Legislaturperiode, und es ist auch wirklich nichts anderes geplant an dem Tag. Kein Marathon, nicht mal eine Volksabstimmung. Das ist scheinbar so bemerkenswert, dass es dem Berliner Parlament bei seiner Wahlaufrufkampagne ein eigenes Postermotiv wert war. Marathon 27.09., Wahl 20.09. steht drauf und darunter in Klammern: Wir haben dazugelernt. Finde ich witzig. Und bei mir sind Boris Hamel und Angela Ulrich. Ihr auch, ihr müsst auch lachen.
1: Ja, es ist lustig.
2: Genau.
1: Ja.
2: Und Corona auch nicht. Haben sie auch noch geschafft, abzuwenden.
0: Ja, genau. Wenn wir schon, also es ist eine schöne Posterkampagne. Wer sie schon gesehen hat in der Stadt, da hat sich das Parlament was einfallen lassen und nimmt sich auch ein bisschen selber auf den Arm. Aber wie gesagt, es findet wirklich nur die Wahl statt an diesem Sonntag, was fast ein bisschen langweilig und nach Routine klingt. Aber nein, ist es nicht. Dieser Wahlkampf war, zumindest aus meiner Perspektive, eine echte Polit-Achterbahnfahrt, und das Rennen ist noch völlig offen. Der Wahlkampf für euch, wie hat er sich angefühlt? Seid ihr genauso fix und durch und alle?
2: Schon erschöpft, ne, Boris? Also mir geht es jedenfalls so.
1: Du hast ja eben davon gesprochen, das war in Teilen echt eine Achterbahnfahrt, auch was die Spitzenkandidaten angeht und so weiter. Ich kann mich an die, wenn ich so vergangene Wahlen Revue passieren lasse, nicht an so einen spannenden Wahlkampf erinnern.
2: Ich glaube, wenn man das als Drehbuch vorher versucht hätte, irgendwem zu verkaufen, die hätten gesagt, spinnt ihr?
0: Das völlig KI
2: irreal, gibt's nicht. Und ja, schon toll. Also ist echt spannend.
0: Vorab für alle, die uns heute hören, weil sie inhaltlich noch Orientierung brauchen, in die Programme steigen wir bei dieser Ausgabe der Spreepolitik

0: Wenn die Zweifler FDP wählen, dann knacken wir die 10% mit dem Konterfei von Christoph Meyer, dem Spitzenkandidaten. Ich glaube, das ist ein bisschen der Mut der Verzweiflung, der dieses Plakat auf die Straße gebracht hat. Sie dringen hier, so wie wir das im Wahlkampf erlebt haben, einfach nicht durch mit ihrer Botschaft.
1: Weil das andere Parteien adäquat genug abdecken oder übernehmen oder weil im Augenblick einfach in diesem politischen Diskurs für die Liberalen kein Platz ist?
0: Ich glaube auch, weil es zwei Parteien, die jetzt auch vorne liegen in Umfragen, nämlich CDU und Linken, ziemlich gut gelungen ist, eine Polarisierung reinzubringen. Mhm. Und das Ganze zu einem Lagerwahlkampf zu machen, in einer gewissen Weise. Und darunter leiden kleine Parteien immer und die FDP jetzt, glaube ich, in ganz besonderem,
1: ja. Ja, dann schauen wir mal weiter. In der Grafik käme dann das BSW und da ist eben die Frage noch offen. Die waren zuletzt bei 4% im Berlin-Trend. Eine Umfrage hatte sie jetzt ganz kurz vor der Wahl sogar bei 5%. Was meint ihr, wenn die tatsächlich diese 5%-Hürde überspringen, was würde das dann für das Kräfteverhältnis im Abgeordnetenhaus eigentlich bedeuten?
2: Na, das könnte dazu führen, je nachdem, wie stark sie dann sind und natürlich eben auch, wie viel die anderen dann verlieren könnten, wenn wir da gleich die SPD natürlich erstmal noch in den Blick nehmen, könnte das ein mögliches Dreierbündnis ganz schön schwierig machen, weil wir gehen ja immer davon aus, es reicht nicht für zwei, sagen alle unsere Umfragen, es braucht drei. Und wenn dann das BSW da nochmal mit abknapsen würde, dann müssten die anderen mehr sich strecken, um überhaupt in welcher Kombi dann auch immer noch eine Dreierrunde zusammenzukriegen. Also könnte spannend werden.
1: Dann rutschen wir in dieser Grafik, in unserer Umfragegrafik,
2: zu dem
1: einen eine Stufe weiter, einen Balken weiter und sind, man glaubt es kaum, schon bei der SPD. Also ich meine, bei denen ist klar, dass es ein Wahldebakel wird, wenn das so kommt, wie die Umfragen vorhersagen, oder?
0: Nee, ganz klar ist es natürlich nicht. Gibt Umfragen, die sehen Sie bei 10%, das ist der tiefste Wert. Es gibt Umfragen, die sehen Sie bei 15%, auch kurz vor der Wahl noch. Und die meisten anderen bei 12. Das ist natürlich alles weit entfernt von den 18,4, die Sie letztes Mal hatten bei der Wiederholungswahl.
2: Was schon der historische Tiefststand war.
0: Insofern, wir wissen nicht genau, wie die Wahl am Sonntag abläuft, aber es sieht alles so aus, als würde es ein Debakel werden. Dazu kommen jetzt eben noch die Ermittlungen gegen Steffen Krach, den Spitzenkandidaten von der Staatsanwaltschaft Hannover. Das macht es alles noch viel komplizierter.
1: Was meint ihr, jetzt mal abgesehen von diesen staatsanwaltschaftlichen Untersuchungen aus seiner Heimat in Hannover, warum ist es Steffen Krach nicht gelungen, das Ruder rumzureißen? Denn die Probleme der SPD, die haben ja nicht mit diesen Ermittlungen angefangen. Die Umfragewerte waren ja vorher schon nicht gut.
2: Stimmt, aber ich glaube, so wie Boris schon gesagt hat, es gibt halt diesen sehr polarisierten Wahlkampf zwischen eben Linken und CDU und anders als die Grünen, die ja versuchen, in diesem Schatten so ein bisschen als Moderierende mitzuschwimmen und zu sagen, hallo, wir sind die Vernünftigen am Tisch, lasst die da oben sich mal bekriegen und dann kommt ihr vielleicht doch zu uns. Das geht halt nicht so sehr auf bei der SPD, weil die jetzt eben gerade mitregiert hat, ist mein Eindruck.
0: Mir fehlte so ein bisschen der rote Faden im Wahlkampf von Steffen Krach. Er hat unheimlich viele Themen besetzt, von seinen 10 Punkte in der Drogenpolitik bis jetzt am Ende der Bus Krach gegen Nazis und so weiter.
2: Familie mit war ja auch ein ganz großes
0: genau,
2: ganz, Thema.
0: Ganz viele Themen parallel besetzt, aber so das eine zündende Thema, und das ist in Berlin einfach das Thema Wohnen, das sagen alle Umfragen, das ist das wichtigste Wahlthema. Da stand er jetzt auch in der Wahlarena beim RBB da und sagte, wir haben das Mietenkataster auf den Weg gebracht. Das haben wir auf den Weg gebracht. Das ist aber keine Forderung für die Zukunft. Das ist nichts, mit dem man nach vorne gucken kann, sondern das ist ja schon da. Das wird in Kraft treten. Und das ist aber das Einzige, was er da bringt. Und ansonsten sagt er, Vergesellschaftung will er nicht und kann sich immer nur verweisen auf die Sachen, die sie schon auf den Weg gebracht haben. Und hat natürlich auch den Rucksack im Gepäck, dass die SPD hier so ewig mitregiert hat.
2: Da fragt man sich als speziell den Senator in diesem
0: genau.
2: Bereich stellt.
0: Richtig, und da fragt man sich dann schon als Wähler und Wählerin, was kann ich von denen denn Neues erwarten?
1: Ja.
0: Was wird denn da anders werden? Dann kommt noch hinzu, dass auch die Bundesregierung im Moment ganz schlechte Beliebtheitswerte hat und keine gute Performance hat. Und das kommt natürlich auch nochmal sicherlich als Effekt hinzu zu diesen miesen Umfragewerten.
1: Dann schauen wir mal, was da aus der SPD nach der Wahl wird. Denn eines steht ja schon fest, im Prinzip alle Konstellationen, die realistisch im Augenblick erscheinen, haben die SPD mit an Bord. Dann als Junior-Junior-Partner natürlich. Das heißt, was ist dann von denen zu erwarten? Wird das eine handzahme SPD? Wird das eher eine kämpferische SPD, die auf der Suche nach sich selbst ist?
0: Klar ist, die SPD wird versuchen, so ein bisschen Zünglein an der Waage zu spielen, weil sie wissen, sie werden gebraucht in beiden Konstellationen, die möglich sind.
1: Ja.
0: Und sie werden versuchen, die Preise hochzutreiben. Wie sehr ihnen das gelingt, hängt davon ab, wie stark sie werden am Wahlabend. Also ob diese Linie, die Steffen Krach ausgegeben hat, Vergesellschaftung mit mir nicht von großen privaten Wohnungskonzernen noch hält, Wir haben auch Parteitagsbeschlüsse der SPD gehabt, die haben das Gegenteil beschlossen. Also es wird ganz spannend, was für eine SPD am Ende verhandelt.
1: Dann kommen wir zu den Grünen, derzeit auf Platz 4, waren allerdings auch schon mal weiter oben. Werner Graf

0: hat in der Wahlarena des RBB direkt Koalitionsangebote gekriegt. Und zwar nur er, sonst gar niemand von SPD und Linken. Also im Prinzip für die Grünen alles super, sitzen auf jeden Fall dann in der nächsten Regierung.
1: Naja, alles läuft, super. Ja. Also ja, wird so sein. Man wird auch die Grünen brauchen. Und wenn das so ist, wie unsere Umfragen sagen, werden sie stärker als die SPD werden. Und da finde ich schon beachtlich. Die Grünen haben ja absolut mit Werner Graf erstmal einen Mann an der Spitze alleine gehabt. Gab's vor lange Zeit nicht mehr, soweit ich weiß. Ich glaube sogar noch nie. Und sie setzen extrem darauf, wirklich die Ruhigen, die Moderierenden zu sein. Bloß nicht wieder ein Krawall wie damals bei der Wiederholungswahl um die Friedrichstraße, wo sie so als die mit Kopf durch die Wand, ich habe kein richtiges Konzept, aber das will ich mit aller Macht und, wo sie so wahrgenommen werden jetzt als die Ruhigen. Und das hat sich eben in der Wahlarena, war das ja auch, stand ja Werner Graf auch eben zwischen Linken und SPD und hat sich da so gesonnt in dieser Idee. Aber es ist auch nicht ausgeschlossen, dass er sich auch nochmal mit der CDU das Ganze anguckt. Also ich glaube, die Grünen, die lehnen sich im Moment ein bisschen zurück. Aber oft ist es in Wahlen schon so gewesen, dass grüne Umfragewerte dann auch nochmal runtergegangen sind. Also so richtig ausruhen können die sich nicht, glaube ich.
2: Trotzdem finde ich, dass Werner Graf einen wahnsinnig konsistenten Wahlkampf gemacht
1: genau,
2: hat.
1: Absolut.
2: Der hat genau, was du eben gesagt hast, Angela. Der hat von Anfang an gesagt, ich war hier in der Mitte. Ich bin ein klarer linker Grüner. Das hänge ich aber nicht groß an die Glocke, sondern ich bleibe hier in der Mitte und ecke nirgends an und mache mich für beide Möglichkeiten hübsch. Er hat eine klare Präferenz geäußert. Das ist ein linkes Bündnis, also das in, aus seiner Sicht grün-rot-rote Bündnis, zu dem es nach den Umfragen nicht kommen wird, sondern erst im rot-grün-roten. Aber er hat die Tür nicht zugemacht für eine mögliche Kenia-Koalition mit der CDU. Und er hat auch immer am Wahlstand immer wieder gesagt, sowas wie die Friedrichstraße, was du eben angesprochen hast, der Sperr und der Friedrichstraße, sowas, daraus haben wir gelernt. Das machen wir, den Fehler machen wir nicht mehr. Und das finde ich für jemanden, der eigentlich dem linken Flügel angehört, der Grünen, schon strategisch ziemlich konsistent und vermutlich auch ziemlich clever.
0: Aber auch gewagt, denn aus gerade bei den Grünen solche Diskussionen über Verkehrspolitik, wenn du da das falsche Lager aufregst, hast du auch ganz schnell innerhalb der Partei eine Menge Probleme.
1: Aber das war ja das Interessante, dass in diesem Wahlkampf null Streit von Grünen zu vernehmen war. Und ich glaube, die haben mal ein bisschen gezuckt am Anfang, als es halt alleine ein Mann war, manche. Andere fanden, weil er jetzt aus dem linken Lager dann wiederum ist, Werner Graf in einem links dominierten grünen Landesverband auch gar nicht schlecht oder sehr gut sogar. Also insofern hat er es, wie Boris sagt, dann doch geschafft, erstens alle hinter sich zu scharen, zweitens unauffällig zu bleiben, aber nicht abzusinken. Ich habe immer gedacht, langweilige Grüne, vielleicht will dann keiner mehr, aber irgendwie bisher zumindest in den Umfragen bleibt es oben. Ich bin sehr gespannt auf den Sonntag.
2: Die Umfragen zeigen auch, dass er den richtigen Kurs eingeschlagen hat. Die sind eben nicht gesunken. Die sind immer so um die 16, 17, 18 geblieben, je nach Institut, und sind eine der wenigen Parteien, die eben im Gegensatz zur SPD nicht verloren haben.
0: Dann kommen wir zur AfD. Platz 3 in der Folge, hatten auch zwischendurch schon mal eine bessere Platzierung, also waren nah dran am Platz 1. Und um die 18% gewesen. Die hat sich seit 2023 fast verdoppelt, muss man dazu sagen. Gleicht sich Berlin, was das angeht, dann doch langsam dem Trend vom Rest Ostdeutschlands an?
2: Gegenüber der Wiederholungswahl 2023 hast du völlig recht. Da hätte sie sich verdoppelt, wenn diese Umfragen Realität werden würden am Sonntag. Wenn wir uns ein paar Jahre zurück davor erinnern, da hatten sie mal 14%. Also so weit sind 14 von 18 dann auch nicht. Also ein Potenzial ist schon da. Und ich glaube, die profitieren wirklich vor allem auch von der Bundespolitik. Die profitieren von dem Frust, den es über die Bundesregierung gibt. Und von dem Frust über die etablierte Politik, die kann es einfach nicht. Und Frau Brinker ist ja auch immer wieder mit dem Lügen-Bolt-Wegner unterwegs gewesen. An Wahlkampfständen und bei Reden irgendwo auf Podien. Das zahlt ja genau darauf ein. Die sind alle unseriös und so weiter. Und wenn ihr die echte Alternative wählen wollt, dann müsst ihr uns nehmen. Und ich kriege auch schon mit oder habe mitbekommen im Wahlkampf, dass es durchaus Ecken gibt, wo auch Linke und Grüne früher stark waren, wo jetzt aber auch Linke und Grüne sagen, okay, da haben wir ein Hochhausgebiet, auch im Norden vom Prenzlauer Berg oder im Osten vom Prenzlauer Berg. Da sind wir nicht sicher, ob wir da noch die AfD in Schach halten können. Also da sind die Befürchtungen schon da.
1: Aber ich finde die Spitzenkandidatin bei AfD weiter interessant. Christine Brinker, die ja auch so von der Optik immer so aussieht. Ja, ich bin die Mutti und ich bin in aller Ruhe und ich bin gar nicht radikal. Aber es macht sie selber auch nicht. Sie ist auch selber von ihrer Sprache anders als jetzt in anderen Bundesländern die AfD auftritt. Aber der Verband ist schon auch deutlich radikaler geworden. Remigration steht jetzt auch im Wahlprogramm drin und Ähnliches. Also es ist so ein bisschen, finde ich, interessant zu sehen, wenn sie damit in Anführungsstrichen nur auf die 18%, gut 18%, die es jetzt prognostiziert ist, kämen, wäre das für die AfD gar nicht richtig gut. Die wollten eigentlich über die 20 kommen. Nun ist Berlin Berlin, aber gerade in den Außenbezirken haben wir auch bei Wahlkampfbegleitung schon auch sehr viel Wut auf die, die bisher hier an der Macht waren, in Berlin zu spüren bekommen und im Bund sowieso. Also das ist, da kann die AfD mit dem, was sie jetzt im Moment in Umfragen hat, gar nicht unbedingt zufrieden sein, glaube ich.
0: Und apropos Radikalität, also dieses Punktesystem, nachdem Wohnungen vergeben werden sollen. Das hat ja Schlagzeilen gemacht, auch über Berlin hinaus. Das ist eine relativ radikale Forderung, da ein Präferenzsystem, ein Punktesystem für Deutsche letztlich einzuführen, sogar für Berliner. Wobei da viele Fragen noch offen sind, wer gilt jetzt als Berliner?
1: Naja, und da wird ja immer, sagt ja immer Christine Brinker, es gilt ja in Berlin lebend und das hat gar nichts zu tun mit Hautfarbe, mit Herkunft oder Ähnlichem. Aber,
2: und was man arbeitet. Aber gleichzeitig gibt es auch die Aussagen von anderen aus der Fraktion und der Partei, dass sie gerne weitergegangen wären und gesagt hätten, nur für Deutsche, Bio-Deutsche, das aber nicht getan haben, im Wissen darum, dass das dann vor Gerichten scheitern würde, wenn man es denn so fordern könnte.
0: Genau. Kommen wir dann jetzt aber zum möglichen Wahlsieger oder Wahlzweiten, ganz knapp, nämlich der CDU. Wir wissen es nicht genau. Auch da haben sich die Umfragen immer wieder geändert. Zwischenzeitlich sah es mal nicht gut aus. Dann war die CDU plötzlich wieder auf 1. 2023 klaren Wahlsieg eingefahren mit einem strahlenden Kai Wegner, der dann auch irgendwie vor allem Zweiflern in der eigenen Partei gezeigt hat, ich kann es eben doch. Und von dieser bemerkenswerten Karriere, die er durchaus hatte in der Berliner CDU, hat er dann den Höhepunkt erreicht und davon ist irgendwie nichts mehr übrig. Gar nichts mehr. Kai Wegner ist gefühlt auch vor der Wahl mehr oder weniger in der Versenkung verschwunden. Man hörte gar nichts mehr so richtig von ihm. Was ist da schiefgegangen?
1: Naja, da ist das Krisenmanagement, da haben wir ja oft und öfter drüber gesprochen, zum Stromausfall schiefgegangen und dann auch einfach eine sehr schlechte Aufarbeitung des Ganzen, was einfach den Vertrauensverlust total nach sich gezogen hat. Die Berliner haben einfach Kai Wegner überhaupt nicht mehr zugetraut, ihre Probleme in den Griff zu kriegen. Ich finde, manches war da vielleicht ungerecht, tatsächlich, aber er hat das überhaupt nicht mehr als Erzählung hingekriegt und dann sehr spät, aber völlig richtig, eben die Konsequenz gezogen. Und ich fand interessant, ich habe während Stefan Evers auf seinem Wahlkampfabschluss quasi dann so ein bisschen im Closed Shop, aber immerhin mit dem Kanzler, mit Friedrich Merz im Konrad-Adenauer-Haus war offenbar Kai Wegner relativ zeitgleich, weiß ich nicht genau, aber in der Nähe hat er gepostet, wie er beim Firmenjubiläum von Gillette in Berlin war. Also er ist jetzt, macht das jetzt, kümmert sich noch ein bisschen um Berlin, solange er darf. Und repräsentiert da, aber da, wo die Musik spielt, ist natürlich Stefan Evers, der eingesprungen ist, der sich ja nicht gedrängelt hat, haben wir auch öfter schon besprochen, aber der dann auch dafür erstaunlich gut durchgestartet ist, finde ich. Also es ist ein erstaunlich konsistenter Wahlkampf auch wiederum, den er jetzt fährt. Aber gut, er ringt mit der Linken um Platz 1.
2: Du hast gefragt, was ist schiefgelaufen? Ich glaube, die wichtigste Währung in der Politik ist Glaubwürdigkeit. Und die ist einfach komplett verloren gegangen bei Kai Wegner. Der hat ja Verdienste. Der hat diese Verwaltungsreform auf den Weg gebracht. Der hat die Bürgerämter einigermaßen
1: mit der Opposition zusammen.
2: Mit der Opposition übrigens zusammen, was er immer wieder betont, wo auch die Opposition, die Grünen und die Linken eindeutig sagen, das war gut. Da sind wir ihm auch dankbar für und so weiter. Das sind ja echt Verdienste. Stefan Evers, da bin ich aber bei dir, hat es geschafft, dann in den paar Wochen, die ihm übrig geblieben sind, doch noch einigermaßen eine Kampagne hinzukriegen.
1: Es ist nicht so, dass einem jetzt Kai Wegner fehlt auf den Kampagnenbildern, ne? Und gerade mit diesem Satz am Anfang von Stefan Evers, ich bin konservativ und das ist gut so, was er ja von Klaus Wowereit, ich bin schwul und das ist gut so, damals geklaut hat, der hat schon ziemlich eingeschlagen und das war so ein Aufhorcher und damit ist er auch sehr schnell sehr viel, ich meine, er war nicht unbekannt vorher als Finanz- und Kultursenator, aber da ist er schon ziemlich schnell nochmal mit hochgekommen.
2: Wobei die Frage ist ja auch, mit welcher Botschaft eigentlich? Und da haben wir jetzt auch im Kollegenkreis noch ein bisschen gesprochen. Wo ist denn die Botschaft? Was will er denn anders machen? Wo will er eigene Akzente setzen? Und im Prinzip ist es ein klassischer konservativer Wahlkampf. Er ist ja Pragmatiker, auch kein rechter Knochen innerhalb der CDU, überhaupt nicht. Aber die Botschaft ist, wir haben 3,5 Jahre eine ganze Menge aufgebaut und das wollen wir weitermachen. Da gibt es jetzt keine Botschaft, noch mehr Polizei oder sowas, sondern sie haben das Polizeigesetz verschärft. Sie haben einen Mietenkataster eingeführt. Sie haben die Verwaltungsreform hingekriegt. Das sind alles so, es ist immer die Habenseite, die er im Wahlkampf betont hat. Eigentlich keine Botschaft, die nach vorne gerichtet ist.
0: Und in einem Punkt war er natürlich dann doch so ein bisschen kulturkämpferisch unterwegs, nämlich beim Wahlkampf gegen die Linken, das muss man schon sagen, das hat er ja voll aufgenommen. Aber das ist, darauf hat sich die CDU ja schon vor seiner Kandidatur eingeschossen, dass das Wahlprogramm ist auch genauso geschrieben, es ist im Prinzip ein Wahlkampf gegen die Linken.
1: Naja, und Evers hat das. Genau, gegen die Linken vor allen Dingen, aber er sagt ja auch immer, er will keins der beiden Extreme. Gut, die AfD wird nicht ins Rote Rathaus einziehen, aber das so zu nutzen nach dem Motto, ich bin der Verlässliche gegen diese merkwürdigen Experimente rechts und links, gegen Radikalität rechts und links, ist schon die Erzählung, ob das reicht am Ende, keine Ahnung, aber das ist das, womit er eben auch nochmal zusätzlich Vertrauen aufbauen will.
0: Und wir sollten bei Stefan Evers nur, wir wollen jetzt nicht den Druck auf ihn noch von hier aus erhöhen, aber ich glaube, das weiß er selber auch, an diesem Mann hängt im Augenblick viel mehr als die Berliner CDU. Da hängt im Prinzip, wenn man es mal genau nimmt, eigentlich der Kanzler dran. Denn der braucht dringend mal wieder eine gute Nachricht.
1: Der braucht eine gute Nachricht. Und ich glaube, deswegen hat auch Merz schon sehr deutlich gesagt, wir gucken auf Berlin an diesem Sonntag und nicht nach Mecklenburg-Vorpommern. Weil da kann ja wirklich passieren, dass die CDU so weit geflattert wird, weil sie aber auch Stimmen an Manuela Schwesig von der SPD gibt, damit die wiederum vor der AfD landet.
2: Ich glaube auch eher, das ist so ein bisschen der Versuch, den Fokus zu verschieben vom Bundeskanzler. Wie du gesagt hast, also eher in Berlin könnte noch was Gutes bei rauskommen. Und das könnte darüber hinweg täuschen, dass wir vielleicht dass wir vielleicht in Mecklenburg gar nicht mehr im Landtag sitzen. Und eine CDU, die nicht mehr im Landtag sitzt. Also da mag ich mir die Konsequenzen für Herrn Merz gar nicht so richtig ausmalen.
0: Und dann sind wir in unserer imaginären Umfragegrafik ganz links angekommen. Und da stehen auch irgendwie passend die Linken, zumindest visuell gesehen. Mit ein bisschen Mamdani-Pathos, geborgt vom sozialistischen Bürgermeister von New York. Und natürlich wieder sehr viel revolutionärem Eifer. Aber dann wiederum einer Kandidatin, Elif Erhard, die, als sie vorgestellt wurde vor ziemlich genau einem Jahr, doch für viele ziemlich überraschend kam. Den Namen hatten viele nicht auf dem Zettel.
2: Das stimmt, aber es war im Vorfeld dieser Nominierung schon klar, dass sie das dringend wollte, dass sie sich für in der Lage hielt, diesen Job zu machen, das wohl auch abgewogen hat mit der Familie und so weiter und dann sich entschieden hat, es zu machen und dann gab es auch eine Mehrheit auf dem Parteitag. Mir ist aufgefallen in diesem Wahlkampf, dass sie jetzt nicht unterwegs war wie einige andere Wahlkämpfer von konkurrierenden Parteien mit so Negativbotschaften, sondern sie war eher mit Positivbotschaften unterwegs. Sie hat eine Ansprache mit den Menschen, die da an die Wahlstände kommen, die relativ nahbar ist. Sie hat auf das wichtigste Thema gesetzt, Mieten und Wohnen. Überraschenderweise bei den Linken auch nochmal auf Vermüllung, was für eigentlich gar nicht zu den Linken passt, aber das haben sie.
0: Fast zu spießig für sie.
2: Genau, könnte man sagen, aber da sagt sie eben, das haben wir erfahren bei den vielen Haustürgesprächen, die wir gemacht haben, das ist ein Problem, was ganz viele Leute haben und was sie echt bewegt. Und dann haben sie gesagt, dann nehmen wir es mit in den Wahlkampf rein. Und ich fand sie sehr konsistent in diesem Wahlkampf. Vor allem dieses Thema Wohnen und Mieten, da hat die Linke ja so ein bisschen ein Alleinstellungsmerkmal, auch vor allem, weil sie eben am lautesten auf diesen Volksentscheid setzt, Deutsche Wohnen und Co. Enteignen von 2021, der eben damals auch fast 60% Zustimmung hatte.
0: Und das ist schon bemerkenswert, denn diese Partei hat wirklich gute Chancen, die Wahl zu gewinnen, steht in Umfragen auf Platz 1 und hat tatsächlich eine innerparteiliche Diskussion an der Hacke, wo einige sagen, wir wollen gar nicht regieren, wir wollen in die Opposition.
1: Das kommt dazu, ja.
0: Das kommt auch noch dazu. Ich weiß, das hat Tradition, muss man dazu sagen.
2: Das ist aber die Frage, wie groß die Gruppe ist. Die sind halt laut. Ob die wirklich groß sind, das werden wir sehen hinterher. Spannend wird die Frage, wie die Fraktion aussehen wird. Also wer da wirklich einzieht nach dieser Wahl, wie groß die wird und welche Menschen da drin sitzen. Wie viele möglicherweise aus Neukölln reinkommen, aus Mitte, aus anderen Bezirksverbänden, die dann eher in diese Richtung Neuköllner Kreisverband gehen, was die Nahostfrage angeht. Wie sehr also Elif Erhard in der Lage sein wird, diesen Laden im Griff zu halten, wenn sie denn regieren will. Ich halte diese Stimmen, auch wenn wir noch so stark werden, wir müssen dann die bösen Kürzungsarien machen, das wollen wir nicht, deswegen gehen wir auch, wenn wir gewinnen sollten in die Opposition, ich halte die für laut, aber für keinesfalls in der Mehrheit. Und ich halte Elif Erhard für jemand, die dringend regieren will. Das ist auch das, was sie immer im Wahlkampf erklärt hat.
1: Das wäre ja auch ein Eingeständnis, wenn man es könnte, an Nummer 1 zu sein, zum ersten Mal in Berlin. Und es würden Grüne und SPD mitmachen und man dann sagt, nö, dann doch nicht. Das geht nicht.
2: Aber man muss auch dazu noch eins sagen, was das wirklich spannend wird. Wenn die Linke in Koalitionsverhandlungen geht, die zum Erfolg führen würden. Das Personal, was Sie hatten bis jetzt, was regiert hat und Erfahrung hat,
0: viele von denen
1: weg
0: sind.
1: Ist es
2: da, das ist Personal. Noch Tobias Schulze übrig, wenn er denn reinkommt. Ganz viele waren die jetzt ausgetreten sind wegen Antisemitismus. Elke Breitenbach, Klaus Lederer, Scheel und so weiter. Carsten Schatz, der vorher Fraktionschef, die sind alle nicht mehr da.
0: Sebastian Schüsselburg gewechselt zur SPD.
2: Steffen Zillig ist jetzt ausgeschieden, der altgediente Haushaltsexperte. Also da geht ganz viel an Erfahrung erstmal weg. Die müssen sich erstmal rütteln und gucken, mit wem sie denn da regieren wollen.
0: Das werden wir dann möglicherweise, je nachdem wie die Wahl ausgeht, dann in den nächsten Folgen Spreepolitik analysieren. Ich danke euch beiden erstmal für eure Einschätzungen. Wir gehen in ein anstrengendes letztes Wochenende dieses langen Wahlkampfes und dann schauen wir mal, in was für einem Berlin wir am Montag aufwachen. Es ist die gleiche Stadt, aber die politische Landschaft
1: könnte sich... Aber ist doch herrlich, oder? Spannend. Wahnsinn.
0: Ja. Ich bin ehrlich gesagt ein bisschen müde, muss ich
1: sagen. Ja, okay, aber es ist trotzdem spannend.
2: Und es geht ja danach weiter.
1: Ja.
2: Es ist nicht Schluss mit dem Wahltag, danach geht's weiter.
0: Ja, genau. Und dann haben wir eine Woche später auch noch die Olympia-Entscheidung. Also, es bleibt weiter spannend in Berlin und wir haben genug Stoff zum Besprechen hier in der Spielpolitik. Danke euch beiden erstmal soweit.
2: Gerne.
1: Sehr gern.
0: Und das war die Spreepolitik in dieser Woche. An dieser Stelle ist der Podcast-Tipp einer in eigener Sache. Wir melden uns schon wieder am kommenden Montag zurück mit einer Sonderfolge nach der Berlin-Wahl. Wie hat Berlin gewählt und was bedeutet das für die Regierungsbildung? Wer hat am härtesten und am längsten gefeiert und wer direkt nach 18 Uhr den Heimweg angetreten aus Frust? Erzählen wir alles am Montag in unserer Wahlspezial-Sonderfolge der Spreepolitik. Ich wünsche Ihnen ein gutes Wochenende und falls Sie es nicht schon getan haben, gehen Sie wählen. Jede Stimme ist wichtig. Bis Montag, sagt Sebastian Schöbel.
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4: A12 Frankfurt-Oder Richtung Berlin zwischen Fürstenwalde-West und Storkow, Behinderungen nach einem Unfall. Stadtverkehr Berlin, Gesundbrunnen und Prenzlauer Berg. Die Bornholmer Straße ist im Bereich Bösebrücke in beiden Richtungen nach einem Unfall gesperrt. Der S-Bahn-Verkehr ist zwischen Gesundbrunnen und Wollangstraße sowie zwischen Schönhauser Allee und Pankow unterbrochen. Betroffen sind die S1, 225, 8 und 85. Auch die Straßenbahnlinie M13 ist unterbrochen. Köpenick, die Hämmerlingstraße, ist an der Bahnbrücke bis Mitte Dezember wegen Bauarbeiten voll gesperrt. Zur U-Bahn, nach einem Brand am Bahnhof Wittenbergplatz entfällt die Linie U1 komplett. Die U2 ist zwischen Zoo und Gleisdreieck unterbrochen. Die U3 fährt auf der ganzen Strecke, hält aber nicht am Wittenbergplatz. Und nochmal zur S-Bahn. Bis morgen Betriebsschluss fahren Busse statt Bahnen bei der Ringbahn zwischen Treptower Park und Hermannstraße sowie bei der S25 zwischen Tegel und Hennigsdorf.
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4: Um 7 Uhr mit Jonas Ziegler. Bund und Länder haben sich wegen der hohen Spritpreise auf einen neuen Tankrabatt geeinigt. Wie schon im Frühjahr soll die Ermäßigung 17 Cent pro Liter betragen. Sie gilt von Oktober bis zum Jahresende. Aus dem Hauptstadtstudio Maximilian Ulrich.
5: Diesmal wollen sich auch die Bundesländer an der Finanzierung beteiligen. Sie haben eine Summe von 1,25 Milliarden zugesagt. Insgesamt dürfte der Tankrabatt den Staat bis Jahresende doppelt so viel kosten. Bund und Länder wollen außerdem einen Spritpreisdeckel vorantreiben. Darüber soll es nun Gespräche mit der Mineralölwirtschaft geben. Dieser Preisdeckel soll nicht dauerhaft sein und spätestens am 1. Januar 2027 in Kraft treten.
4: Der Streit über die Zukunft von Grönland ist wohl beigelegt. Die USA, Dänemark und die autonome Insel haben einen Durchbruch verkündet. Laut US-Präsident Trump gewährt das Abkommen den Vereinigten Staaten die dauerhafte Kontrolle über die Sicherheit Grönlands und verbietet es Gegnern der USA, dort eine militärische Präsenz zu errichten. Die Vereinbarung soll kommende Woche unterzeichnet werden. US-Präsident Trump geht gegen mehrere Medien vor, die seiner Ansicht nach Lügen verbreiten. Er verbietet den Fernsehsendern CNN und MSNBC sowie dem Newsportal Politico den Zugang zum Weißen Haus. Aus Washington Ralf Borchert.
6: Trump drohte, weitere Medien, die seiner Ansicht nach Falschinformationen verbreiten, würden folgen. Die betroffenen Medien wollen, falls das Hausverbot wirklich umgesetzt wird, juristisch dagegen vorgehen. CNN erklärte, Trumps Schritt sei ein Angriff auf die Pressefreiheit, die Berichterstattung sei fair und präzise und durch die US-Verfassung geschützt.
4: In München beginnt am Mittag das Oktoberfest. Zum ersten Mal wird der neue Oberbürgermeister Krause von den Grünen das weltweit größte Volksfest eröffnen. Neu ist auch, dass die Stadt KI-unterstützte Kameras einsetzt, um rechtzeitig zu große Menschenansammlungen zu erkennen. In drei Brandenburger Orten wollen heute queere Menschen für Vielfalt und gegen Diskriminierung demonstrieren. Hennigsdorf, Jüterbock und Bad Belzig feiern den Christopher Street Day. Dazu werden hunderte Menschen erwartet. In Hennigsdorf hat eine rechtsextreme Gruppierung eine Protestveranstaltung angekündigt. In der Fußball-Bundesliga hat Union Berlin in München gegen den FC Bayern 0-7 verloren. In der Basketball-Bundesliga hat Alba Berlin gegen Chemnitz 89-82 gewonnen. Soweit die Nachrichten. 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Das Wetter. Heute im Südosten ein trockener Wechsel von Sonne und Wolken. Im Nordwesten wolkiger und örtlich Regen, maximal 19 bis 22 Grad. Zurzeit in Berlin-Dahlem 12 und in Lübben im Spreewald 10 Grad. Böiger Wind aus Südwest. Morgen am Sonntag mehr Wolken als Sonne. Gebietsweise Schauer und Gewitter bei 19 bis 21 Grad. Die Zeit 7.03 Uhr.
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7: Ich bin Clemens Schulze. Einen schönen guten Morgen an diesem Samstag. Heute ist der 19. September. Morgen also dann Wahlen in Berlin und Mecklenburg-Vorpommern. Und diese Landtagswahlen könnten noch größere Auswirkungen haben als die Wahl in Sachsen-Anhalt vor zwei Wochen. Schauen wir mal etwas intensiver auf die Lage im Norden. Hier liefern sich SPD und AfD ein Kopf-an-Kopf-Rennen. In den Umfragen hat die SPD den Kopf leicht vorne. Die anderen Parteien kribbeln so um die 10% rum. Und für die CDU könnte eine Katastrophe drohen. Es ist nicht ausgeschlossen, dass sie aus dem Landtag fliegt. Und so ist es nicht verwunderlich, dass die CDU, ja, man muss schon sagen, ziemlich nervös ist. Hauptstadtkorrespondent Chris Berdrow hat sich für uns mal umgehört. Guten Morgen, Chris.
8: Ja, schönen guten Morgen.
7: Kanzler Merz ist ja angezählt. Könnte ein Scheitern in Mecklenburg-Vorpommern in der CDU einen Aufstand gegen ihn auslösen?
8: Also die Nervosität der CDU ist groß. Die letzten Umfragen vor der Wahl sehen die Partei ja um die 6-7%, also nah an der sogenannten Todeszone, sprich der 5%-Hürde. Und ein Ergebnis in dieser Größenordnung wäre ohnehin schon das Schlechteste für die CDU bei einer Landtagswahl seit 1951, also sehr bitter. Aber tatsächlich gibt es in der Bundes-CDU Befürchtungen, dass an der Basis ein Sturm der Empörung losbrechen könnte, wenn die Partei es gar nicht erst in den Landtag schafft. Die Parteispitze schätzt die Lage als brenzlig ein. Das sieht man an so verschiedenen Signalen, unter anderem daran, dass der Kanzler vor einigen Tagen ja schon seine Reise zur UN-Generalversammlung nächste Woche in New York abgesagt hat. Für den Wahlabend morgen ist offiziell eine Sitzung des Parteipräsidiums hier in Berlin angesetzt, damit die Parteispitze mit einer Stimme auf das Ergebnis reagieren kann und damit der Kanzler nicht allein in einem möglichen Regen steht. Das war nämlich so nach dem Wahldebakel in Sachsen-Anhalt. Da war Daniel Günther aus Schleswig-Holstein der einzige Ministerpräsident, der einer Einladung in die Parteizentrale gefolgt war.
7: Also eine brisante Lage durchaus bei der CDU. Ganz anders sieht es bei der SPD aus. Die hat dagegen eine bemerkenswerte Aufholjagd zur AfD in Mecklenburg-Vorpommern hingelegt. Steht in den Umfragen nun auf Platz 1. Knapp zwar, aber immerhin. Würde ein Sieg von Ministerpräsident Schwesig auch die Bundeschefs Baas und Klingbeil stärken?
8: Also es wäre natürlich tollkühn von Baas und Klingbeil zu behaupten, dass sie die heimlichen Strippenzieher hinter einem solchen SPD-Erfolg in Mecklenburg-Vorpommern wären. Jeder weiß natürlich um die hohen Beliebtheitswerte von Ministerpräsident Manuela Schwesig in dem Land. Schwesig hat im Wahlkampf auch eine Reihe von Reformprojekten der Koalition im Bund attackiert, unter anderem das geplante Streichen der sogenannten Rente mit 63 in Frage gestellt. Aber ja, der Wahlkampf war sehr auf sie zugeschnitten. Trotzdem würde ich sagen, ein SPD-Erfolg in Mecklenburg-Vorpommern würde schon auch auf die Erzählung einzahlen, die Sozialdemokratie kann doch noch Wahlen gewinnen, mit einem klaren Kurs ist eine AfD auch im Osten schlagbar und das würde schon auch den Parteichefs im Bund den Rücken stärken, angekratzt ist deren Autorität ja auch.
7: Stichwort AfD, Chris, was würde denn ein Sieg für die Bundespartei bedeuten, nachdem man ja schon in Sachsen-Anhalt gewonnen hat?
8: Ja, also ich denke schon, die Bundespartei würde das so als den Start einer Serie verkaufen. Nach Sachsen-Anhalt der nächste Sieg in einem ostdeutschen Bundesland, würde die Erzählung der AfD untermauern, dass sie gerade im Osten die führende politische Kraft sei, allen Brandmauern zum Trotz, die aus Sicht des Bundesvorstands ja sowieso überflüssig sind. Also die AfD würde sich in ihrem Führungsanspruch, kurz gesagt, bestärkt fühlen. Ähnlich wie in Sachsen-Anhalt würde aber auch in Mecklenburg-Vorpommern ein Wahlsieg ja nicht zwangsweise bedeuten, dass die Partei auch in Regierungsverantwortung kommt. Auch hier sind ja keine Koalitionspartner in Sicht. Und die eigentliche Frage nach der Wahl wäre dann erneut, welche anderen Partner könnten sich eigentlich zusammentun, ein Bündnis gegen die AfD zu organisieren?
7: Das ist auf der Bundesebene natürlich auch eine wichtige Frage. Die schwarz-rote Koalition weiß, dass sie in Landtagswahlkämpfen zur Belastung geworden ist. Gestern Abend nun saß man zusammen, um etwas gegen diesen Negativtrend zu tun. Mit Blick auf die hohen Spritpreise wurden Entlastungen beschlossen. Ist das aber nicht alles viel zu hektisch, zu knapp vor den Wahlen? Wird das Kanzler Merz wirklich aus der Schusslinie bringen?
8: Ja, also für den Kanzler und auch die Koalition insgesamt, der hat es ja nicht ganz alleine entschieden, besteht schon die Gefahr, dass die Menschen diesen neuen Tankrabatt, die geplante zeitweise Steuersenkung von 17% pro Liter und auch den geplanten Spritpreisdeckel als ein Wahlkampfmanöver wahrnehmen. Hektisches Krisenmanagement unter Druck. Ich würde mich trotzdem ungern festlegen wollen mit einer Einschätzung, ob das jetzt sozusagen gar nicht auf das Konto von Merz einzahlt. Vom Gefühl her würde ich sagen, die hohen Spritpreise sind schon eine Belastung für viele Menschen. Jeder vierte bis fünfte Wähler in Mecklenburg-Vorpommern hat sich noch nicht festgelegt bei der Wahl, was soll er wählen. Und deshalb würde ich schon sagen, es könnte dabei helfen, den Kanzler und die Kanzlerpartei da über die 5%-Hürde zu tragen.
7: Wir werden es wissen. Morgen um 18 Uhr. Ganz herzlichen Dank ins Hauptstadtstudio an meinen Kollegen Chris Berdrow. Er hat mal analysiert, was passieren würde, wenn in Mecklenburg-Vorpommern die Umfragen tatsächlich die Wahlergebnisse sind und was das für die Bundesebene bedeuten würde. Und wir haben gerade eben auch schon den Tankrabatt erwähnt, der jetzt zurückkommt. Das hat die Bundesregierung ja gestern nach langer Diskussion verkündet, und zwar für 3 Monate ab dem 1. Oktober bis Jahresende. Ruth Kirchner dazu aus dem Hauptstadtstudio, sie hat die Details.
9: Die Preise für Benzin und Diesel sollen dann faktisch um 17 Cent pro Liter sinken. Dafür soll die Energiesteuer gesenkt werden. So einen Tankrabatt gab es ja dieses Jahr schon mal im Mai und im Juni. Ursprünglich hatte die Bundesregierung dann entschieden, ihn nicht zu verlängern, wegen der hohen Kosten und weil auch Menschen davon profitieren, die auf den Rabatt nicht angewiesen sind. Jetzt aber soll es doch wieder einen Tankrabatt geben. Diesmal sollen sich die Länder an den Kosten beteiligen, und zwar mit rund 1,25 Milliarden Euro. Insgesamt dürften die Kosten etwa doppelt so hoch ausfallen, wenn der Rabatt für 3 Monate gilt. In einem schriftlichen Statement bezeichnete Kanzler Merz die vereinbarten Maßnahmen als starkes Signal für unser Land.
7: Tja, und der Tankrabatt, der kommt nicht alleine. Außerdem soll es einen Spritpreisdeckel längerfristig für stabilere und nicht zu hohe Preise an den Tankstellen geben. Der Preisdeckel soll dann an den Tankrabatt im neuen Jahr anschließen, erklärt unsere Korrespondentin.
9: In dem gemeinsamen Beschluss von Bund und Ländern heißt es, man wolle Gespräche mit der Mineralölwirtschaft führen und bis spätestens 1. Januar 2027 einen Spritpreisdeckel einführen. Dauerhaft soll der aber nicht sein. Vorbild sind Belgien und Luxemburg. Dort legt das jeweilige Wirtschaftsministerium auf Basis der Preisentwicklung auf den internationalen Märkten verbindliche Höchstpreise für Benzin, Diesel und Heizöl fest. Für ein derartiges Modell hatte vor allem die SPD plädiert. Jetzt soll es also auch bei uns eingeführt werden. Außerdem will die Bundesregierung Gespräche über weitere, wie es heißt, zielgerichtete Maßnahmen führen, um vor allem Menschen mit kleinen und mittleren Einkommen zu entlasten. Details dazu gibt es aber noch nicht.
7: Sagt Ruth Kirchner aus unserem Hauptstadtstudio. Das Autofahren soll wieder günstiger werden. Das hat gestern die schwarz-rote Bundesregierung bekannt gegeben. Es wird einen Tankrabatt geben und zum Jahreswechsel spätestens auch einen Spritpreisdeckel. Warten wir mal auf die Details. 7:11 ist es jetzt. Der Boden am Flughafen BER soll blutüberströmt gewesen sein, so haben es Augenzeugen nach der Attacke auf einen Mitarbeiter des Airports geschildert. Der mutmaßliche Täter, ein Fluggast, sitzt mittlerweile in Untersuchungshaft. RBB24-Reporter Martin Schmitz hat Details zu der Gewalttat und Reaktionen der Gewerkschaft darauf.
10: Einchecken oder Gepäck aufgeben, durch die Sicherheitskontrolle gehen und rechtzeitig am Gate für den Abflug erscheinen. So finden täglich zehntausende Passagiere am BER ihren Weg ins Flugzeug. Anfang September kommt ein Passagier aber betrunken und zu spät zum Abflug. Der zuständige Mitarbeiter, ein sogenannter Ramp Agent, lässt ihn nicht mehr einsteigen. Zeugen und Kollegen schildern dem RBB nun schriftlich, der 22-jährige Fluggast aus Estland sei
11: auf einen Ramp-Agenten auf brutalste Weise vorgegangen. Er schlug mehrere Minuten auf ihn ein,
12: während der zweite Passagier Umstehende daran gehindert hat, einzugreifen.
11: Das Gate war blutüberströmt.
10: Das Opfer kommt schwer verletzt ins Krankenhaus. Die Polizei bestätigt den Ablauf. Das Ganze bei der Abfertigung eines Air Baltic-Fluges. Die Staatsanwaltschaft ermittelt jetzt wegen versuchten Totschlags. Das Opfer ist mittlerweile aus dem Krankenhaus entlassen worden. Der mutmaßliche Täter aus Estland ist in U-Haft. Verdi-Sekretär Enrico Rümker sagt, dass das Flughafenpersonal verunsichert sei angesichts der zunehmenden Gewalt.
13: Bedrohung, Beschimpfung, Bespucken, bis zu Handgreiflichkeiten, Festhalten. Das sind Situationen, die mittlerweile leider für viele Beschäftigte dort auch zum Alltag gehören.
10: Der Flughafen weicht auch auf mehrfache Nachfrage aus. Die Geschäftsführung teilt schriftlich mit:
14: Einen solchen tätlichen Angriff auf einen Beschäftigten am BER hat es noch nicht gegeben. Dieses Ausmaß an Gewalt macht uns fassungslos.
10: Auf Nachfrage zu möglichen Konsequenzen schreibt der Flughafen noch:
14: Der BER hat einen sehr hohen Sicherheitsstandard und ein mit allen Sicherheitsbehörden abgestimmtes Sicherheitsprogramm.
10: Der Gewerkschaft reicht das nicht. Sie fordert mehr Sicherheit für das Bodenpersonal. Verdi-Sekretär Enrico Rümker sagt, dass dort zuletzt gespart worden sei. Und das, obwohl Passagiere zunehmend Frust auslassen würden. Zum Beispiel, wenn sie am Gate extra Geld für zu großes Gepäck zahlen müssen. Rümker fordert darum noch höhere Sicherheitsstandards wie bei der Feuerwehr.
13: Deshalb haben wir auch 3 Feuerwachen auf dem BER, dass sie innerhalb von 90 Sekunden an jeder Stelle auf dem Flughafen vor Ort sein muss, wo ein Notfall eintritt. Das wäre etwas, das würden wir uns auch in so einer Situation wünschen, wenn es um Passagiere oder auch Mitarbeitende geht, dass da ähnliche Vorgaben umgesetzt werden würden und dafür zu sorgen, dass solche Eskalation gar nicht auftritt.
10: Laut Gewerkschaft will der BER immerhin an einem Punkt nachrüsten, mit einem neuen Notrufsystem, damit das Bodenpersonal künftig schneller Hilfe rufen kann.
7: Erste Konsequenzen nach dem brutalen Angriff auf einen Flughafenmitarbeiter am BER. RBB24-Reporter Martin Schmitz berichtete.
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7: Tja, und das war bitter gestern Abend in der Fußball-Bundesliga. Mit sage und schreibe 0:7 ist der erste FC Union am Abend in München untergegangen. Zum Auftakt des 4. Spieltages gab es für die Eisernen in München überhaupt gar nichts zu holen. Der Bericht dazu von Sportreporter Lars Becker.
15: Eine Abreibung, eine Klatsche, eine Lehrstunde, am Ende sogar eine Demütigung. Der erste FC Union war den Bayern fürchterlich unterlegen. 0:7, die höchste Bundesliga-Pleite der Eisernen. Captain Christopher Trimmel.
16: Man kann jetzt eine große Analyse machen oder man akzeptiert einfach, dass diese Mannschaft aktuell so gut ist, dass sie gegen Mannschaften wie Union, die aktuell leider nicht so gefestigt ist, speziell im Defensivverhalten, dann wirst du halt abgeschlachtet. Das muss man leider akzeptieren. In der Höhe ist es natürlich nie schön.
15: Eine gute Viertelstunde gelang es Union, die Räume eng zu halten, keine gravierenden Fehler zu machen, keine ernsthaften Gelegenheiten der Bayern zuzulassen. Und dann war die Partie doch schon zur Pause verloren.
17: Jamal Musiala aus der Distanz! Jamal Musiala mit dem 1:0! Kane-Tor 2:0! Das 100. Bundesliga-Tor von Harry Kane. Aus dem Rückraum Olise-Tor! Zauberhaft!
18: Bis 1:0 war gut. Es waren viele Balleroberungen, konnten wir nicht den Ball festmachen oder den Ball spielen, wo wir geplant hatten. Am Schluss bekommen wir 2 Fernschüsse, einen Elfmeter und nachher haben wir den Faden verloren.
15: Mauro Lustrinellis Team war über weite Strecken überfordert, stand von wenigen kurzen Phasen abgesehen permanent unter Druck. Kane, Saibari mit seinem ersten Bundesligatreffer und Dreierpacker Olise erhöhten nach der Pause sukzessive auf 7:0 für die meterhoch überlegenen Bayern.
16: Da musst du einfach weitermachen und die erste Halbzeit hat sich nicht schlecht angefühlt am Feld und zweite Halbzeit wurde es dann schlechter. Ganz einfach und das ist aktuell auch eine Mannschaft, die hört nicht auf, deswegen tut's dann auch weh.
15: 4 Spiele, 1 Punkt und 17 Gegentore. Union steht nach dem schlechtesten Bundesliga-Start in der Tabelle ganz weit unten und geht mit einem miesen Gefühl in die anstehende Länderspielpause.
16: Es ist wichtig, dass wir einfach gut weiterarbeiten, jeden Tag im Training. Ja, es ist ein großer Umbruch, es ist ein neues Spielsystem, das braucht Zeit. Ich weiß aber auch, dass man ja irgendwann die Zeit nicht mehr hat. Man muss definitiv in den nächsten Spielen einen großen Schritt sehen.
15: 3 Wochen hat Lustrinelli jetzt Zeit, an all den Schwächen und Problemen zu arbeiten, seine Idee, sein System zumindest wetterfest zu implementieren. Die Skepsis steigt, der Coach bleibt gelassen.
18: Das Leben geht weiter. Wenn man ein Projekt startet, muss man auf dem Fundament, auf die Basis arbeiten. Das ist eine tägliche Arbeit. Wo wir wissen, sind wir dort dran und wir wollen vorwärts gehen während dieser Pause.
15: Und nach der Pause geht es dann erstmal gegen diesen frechen Aufsteiger aus Elversberg.
19: Und man muss in der Pause auch diese bittere Niederlage gestern Abend beim FC Union verkraften. 0-7 gegen Bayern München, Lars Becker informiert. 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
19: Heute wieder ein ruhiger, recht milder Herbsttag. 11 bis 12 Grad aktuell in Berlin, 10 Grad meldet Frankfurt oder 14 sind es in Brandenburg an der Havel. Ein Mix aus Sonne und Wolken heute den Tag über, im Nordwesten auch ein paar Tropfen dabei. Dazu ziemlich böiger Wind bei Höchstwerten bis 23 Grad heute.
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19: Mit Jonas Ziegler.
25: A12 Frankfurt-Oder Richtung Berlin zwischen Fürstenwalde West und Storkow. Behinderungen nach einem Unfall. Stadtverkehr Berlin, Gesundbrunnen und Prenzlauer Berg. Die Bornholmer Straße ist im Bereich Bösebrücke in beiden Richtungen gesperrt. Der S-Bahn-Verkehr ist zwischen Gesundbrunnen und Wollangstraße sowie zwischen Schönhauser Allee und Pankow unterbrochen. Auch die Straßenbahnlinie M13 ist dort unterbrochen. Köpenick, die Hämmerlingstraße, ist an der Bahnbrücke bis Mitte Dezember wegen Bauarbeiten voll gesperrt. Zur Berliner U-Bahn: nach einem Brand am Bahnhof Wittenbergplatz entfällt die U1 komplett. Die U2 ist zwischen Zoo und Gleisdreieck unterbrochen, die U3 fährt auf der ganzen Strecke, hält aber nicht am Wittenbergplatz. Zur S-Bahn Berlin: bis morgen Betriebsschluss fahren Busse statt Bahnen bei der Ringbahn zwischen Treptower Park und Hermannstraße, bei der S25 zwischen Tegel und Hennigsdorf, bei der S46 und 8 zwischen Königs Wusterhausen und Grünau. Außerdem für die S46 und 47 zwischen Baumschulenweg und Hermannstraße.
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25: Um 7.20 Uhr mit Jonas Ziegler. Angesichts der hohen Spritpreise haben sich Bund und Länder auf Entlastungen für Autofahrer geeinigt. Erstmal wird es wieder einen Tankrabatt geben. Die Steuern pro Liter Benzin und Diesel sollen um 17 Cent gesenkt werden. Ab nächsten Monat bis Ende Dezember, hieß es aus dem Kanzleramt. Dabei tragen die Länder die Hälfte der erwarteten Steuerausfälle von 2,5 Milliarden Euro. Spätestens zum Jahreswechsel soll dann ein Spritpreisdeckel kommen, also eine Obergrenze für Preise von Benzin und Diesel. Der Beschluss sorgt für Kritik. Der Bundesverband der Verbraucherzentralen nennt ihn teuer, kurzsichtig und wenig zielgenau. Der Sozialverband Deutschland spricht von einer unsolidarischen Gießkannenlösung. Kritik kommt auch aus der Opposition im Bundestag. Ronald Lessig.
26: Linken-Chefin Schwertner bezeichnete in den Funke-Medien den Tankrabatt als Pflaster, das keine Wunde heile. Wichtig sei mehr Tempo beim Umstieg auf erneuerbare Energien, um die Abhängigkeit von Krisen zu beenden. Der grüne Fraktionsvize Audrich sprach im Redaktionsnetzwerk Deutschland von einem Kniefall vor den Ölkonzernen. Das Geld müsse stattdessen bei den Menschen ankommen.
0: Im Streit über die Zukunft von Grönland haben die USA und Dänemark eine Einigung verkündet. Dem Vernehmen nach haben beide Seiten ein Abkommen über die Zukunft der autonomen Insel geschlossen. Karl Schreiber.
1: Während es bei Trump so klingt, als sei der Deal schon in trockenen Tüchern, heißt es aus Dänemark und Grönland, dass das Abkommen noch gar nicht unterzeichnet sei. Das soll in der kommenden Woche passieren. Nach Angaben von Trump dürften die USA künftig alles tun, um die Insel zu verteidigen. Anfang des Jahres hatte der US-Präsident immer wieder Anspruch auf Grönland erhoben. Eine Arbeitsgruppe aus Grönland, Dänemark und den USA hatte zuletzt darüber beraten, wie man den Streit beenden kann.
0: Bei einem Unfall im Berliner Norden ist ein Auto von einer Brücke ins Gleisbett des S-Bahnhofs Bornholmer Straße gestürzt. Der Fahrer starb trotz Wiederbelebungsversuchen der Rettungskräfte. Das Fahrzeug war in der Nacht über das Geländer der Bösebrücke zwischen den Stadtteilen Gesundbrunnen und Prenzlauer Berg hinausgeschossen und auf die darunterliegenden Gleise gefallen. Warum der Mann die Kontrolle über den Wagen verloren hat, ist noch unklar. In der Fußball-Bundesliga hat Union Berlin in München gegen den FC Bayern 0-7 verloren. In der Basketball-Bundesliga hat Alba Berlin gegen Chemnitz 89-82 gewonnen. Soweit die Nachrichten. 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Das Wetter. Heute im Südosten ein trockener Wechsel von Sonne und Wolken. Im Nordwesten wolkiger und örtlich etwas Regen. Maximal 19 bis 22 Grad. Zurzeit in Berlin-Dahlem 12 und in Lübben im Spreewald 10 Grad. Es weht böiger Wind aus Südwest. Morgen mehr Wolken als Sonne, gebietsweise Schauer und Gewitter 19 bis 21 Grad. Die Zeit 7.23 Uhr.
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19: Mein Name ist Clemens Schulze. Einen schönen guten Morgen zusammen. Als starkes Signal für unser Land, so bezeichnet Bundeskanzler Merz das, was am Abend beschlossen wurde. Bund und Länder sind für eine Neuauflage des Tankrabatts und für die Einführung einer Spritpreisbremse. Gerade diese Spritpreisbremse wurde schon seit Monaten von der SPD gefordert. Jetzt kommt sie also und Bundesfinanzminister Klingbeil von der SPD ist auch entsprechend zufrieden.
2: Wir werden die Bürgerinnen und Bürger entlasten. Wir stoppen die Abzocke auch durch die Mineralölkonzerne und wir sorgen jetzt dafür, dass schnell die Spritpreise gesenkt werden. Also die Bürgerinnen und Bürger werden es schnell merken, dass über die Absenkung der Energiesteuer das Tanken günstiger wird. Wichtig für mich auch, dass der Preisdeckel kommt. Also wir werden jetzt eingreifen in den Markt und auch dort, wo wir sehen, dass die Konzerne Gewinne machen und in der Krise profitieren, eingreifen und dazu auch die klare Verabredung, dass wir den Gedanken der Übergewinnsteuer weiter verfolgen werden. Also dort, wo in der Krise profitiert wird, sollen die Unternehmen auch das Geld zurückgeben an die Bürgerinnen und Bürger.
19: Eigentlich sollte es ja keinen weiteren Tankrabatt mehr geben, unter anderem, weil der auch wirklich zu teuer ist. Die Finanzierung jetzt sei aber gesichert, sagt Klingbeil.
2: Wir haben Ausgabenreste in 26, die nutzen wir. Wichtig war mir aber auch, dass wir mit den Ländern anteilig das Ganze jetzt finanzieren. Die Länder sind auch mit dabei und geben ihren Anteil. Und dann ist natürlich vor allem die Übergewinnsteuer jetzt auch entscheidend. Wir wollen uns das von den Mineralölkonzernen zurückholen, was sie gerade an zusätzlichen Profiten auch in dieser Krise machen. Also es sind verschiedene Finanzierungselemente, aber der Tankrabatt kommt.
19: Sagte Lars Klingbeil, der Bundesfinanzminister in Dublin. Da ist er gerade auf einem Treffen der EU-Finanzminister. Und die Übergewinnsteuer, von der Finanzminister da spricht, ist nicht Teil des Beschlusses von Bund und Ländern. Lars Klingbeil drängt diesbezüglich auf eine gemeinsame europäische Lösung. Die sei aber gerade keine Option, so die EU-Kommission. Aber der Tankrabatt kommt und dann auch der Spritpreisdeckel. Das hat vielleicht auch was damit zu tun, dass morgen Wahlen in Berlin und Mecklenburg-Vorpommern stattfinden. Und diese Landtagswahlen könnten noch größere Auswirkungen haben als die Wahl in Sachsen-Anhalt vor 2 Wochen. Nehmen wir uns jetzt mal die Lage hier in Berlin vor. Und hier wird's spannend. Die Parteien liegen in den Umfragen sehr dicht beieinander. Im letzten Berlin-Trend lag die Linke hauchdünn vor der CDU. Klar ist aber, für ein Zweierbündnis wird's nicht reichen, egal in welcher Konstellation. Es sind also komplizierte Koalitionsverhandlungen wahrscheinlich. Darüber möchte ich jetzt sprechen mit Dr. Gero Neugebauer. Er ist Politikwissenschaftler hier in Berlin und wohl genauso gespannt wie ich auf das Endergebnis morgen um 18 Uhr. Herr Neugebauer, guten Morgen.
4: Guten Morgen, Herr Schulze.
19: Herr Neugebauer, führt an einem Dreierbündnis wirklich kein Weg vorbei?
4: Nein, also ich müsste schon irgendwie beschwingt sein, um ein anderes Ergebnis zu erwarten. Aber so wie die Situation, sie auch gerade beschrieben worden ist, ist das nicht anders möglich.
19: Es stehen ja zwei komplett gegensätzliche Bündnisse in Rede. Entweder CDU geführt oder links geführt. Stehen wir also vor einer Richtungswahl in der Hauptstadt?
4: Nun, wir stehen vor der Frage, ob die CDU überleben wird auf einer Höhe, die es ihr erlaubt, Regierungsverantwortung zu übernehmen, oder ob es die Linke schafft, in einer Stadt, die sich ja permanent auch wandelt, mit ihrer Mobilisierungsoffensive Erfolg zu haben, sprich stärkste Partei zu werden. Aber das heißt immer noch nicht, dass sie damit auch die Regierung übernehmen kann, wenn es ihr nicht gelingt, eine Koalition zustande zu bringen.
19: Schauen wir mal in die Details. Wären denn die beiden möglichen Regierungsvarianten in der Praxis wirklich so unterschiedlich? Was meinen Sie?
4: Also von der ideologischen Position her, das heißt, wie sie sich selbst darstellen, ja, denn es ist allerdings im Wahlkampf auch üblich, dass Parteien sich als Alternativen darstellen, um die Wählerinnen und Wähler deutlich, um denen deutlich vor Augen zu führen, was eine Alternative ist. Denn was ist eine Wahl anders als eine Auswahl zwischen Alternativen und nicht einfach nur die Bestätigung schon vorhandener Verhältnisse. Aber das Entscheidende ist, glaube ich, dass inhaltlich so große Differenzen bestehen, dass es unwahrscheinlich ist, dass sozusagen ein Bündnis, also ein lagerübergreifendes Bündnis passiert, um die, vielleicht die AfD abzuwehren, die stärkste Partei, dann sagt, ja, wir haben doch eine, zumindest eine moralische Legitimation. Also wie in der Werbung von einem Autounternehmen, alles ist möglich, aber nicht wahrscheinlich oder umgekehrt.
19: Wir wissen es nicht. Wir werden es wissen dann morgen ab 18 Uhr. Schauen wir uns mal die beiden wahrscheinlichen Koalitionen etwas genauer an. Mit der AfD will ja keiner eine Koalition bilden, bleiben also nur zwei Möglichkeiten übrig. Und klar ist, egal bei welcher Konstellation, die SPD ist dabei. Erklärt das vielleicht die recht entspannte Haltung der Wahlkämpfer trotz der ziemlich schlechten Umfragewerte?
4: Die SPD ist ja mittlerweile in die Rolle einer Funktionspartei abgerutscht. Das heißt, sie liefert in einer Koalition die für diese Koalition notwendigen Sitze, ist aber andererseits zu schwach, um solcher Koalition ihr Profil zu verleihen. Und insofern können die auch entspannt sein, aber sie müssen enttäuscht sein über die Differenz zwischen der Ausgangserwartung, wir stellen den regierenden Bürgermeister, und der Tatsache, dass sie eben den nicht stellen werden. Die andere Frage ist, ob das, was die Parteien verbindet in dieser Koalition, gemeinsam erledigt werden kann und jede Partei auch immerhin noch sagen kann, ich habe ein bestimmtes Projekt, um meine Identität vorzuweisen. Das heißt zu sagen, Sozialdemokratie bringt das, Grüne bringen das, Linke bringen das oder eben dann doch CDU bringt das und Grüne bringen das und SPD bringt das. Wir haben ja solche Koalitionen in unterschiedlicher Verfassung in Berlin schon erlebt.
19: Und da sind wir eigentlich auch bei den Grünen, die auch bei den beiden möglichen Konstellationen, die sich jetzt in den Umfragen andeuten, dabei wären. Passt das zusammen, SPD-Grüne zusammen mit entweder CDU oder eben Linke?
4: Es passt, wenn man sich die Schwerpunkte in dem Wahlprogramm anguckt, eher zusammen, dass Grüne, Linke und SPD zusammengehen, weil diese drei Parteien Wohnen und bezahlbares Leben in Berlin stärker in den Mittelpunkt ihrer Agitation stellen, als es die CDU macht. Die CDU, die stärker auf Sicherheit und Ordnung geht und leistungsfähigen Staat haben will und die in dieser Hinsicht sicher auch Unterstützung bei der SPD, weniger vielleicht bei den Grünen findet im Moment und auch nicht bei den Linken. Also insofern ist das schon offen, ob es der CDU im Falle eines Sieges gelingen wird, die SPD zu überzeugen, halte ich für nicht so schwer. Aber bei den Grünen ist das meiner Ansicht nach schon schwerer, weil die Grünen eher ein Profil eingenommen haben, das sich in bestimmten Teilen der Linken angenähert hat.
19: Das klingt nach wahrscheinlich komplizierten Koalitionsverhandlungen, Herr Neugebauer. Was erwarten Sie denn morgen Abend? Welches Bündnis ist das Wahrscheinlichste?
4: Oh Gott, jetzt komme ich in eine Rolle, in die ich nie wollte, weil Prophezeiungen sind ja immer, die taugen ja nichts, weil sie für die Zukunft sind, ja. Die Frage ist, ist die Linke so stark, dass sie von sich aus sagen kann, wir laden jetzt mal zu Gesprächen ein. Jede Partei wird mit den anderen sprechen, schon aus Höflichkeit im Parteiensystem, sagen wir es mal so. Aber die, die dann Vereinbarungen treffen werden, werden die sein, die sich vorstellen können, wahrscheinlich besser, störungsfreier zusammenzuarbeiten. Und dann hat die eine Partei, die Union, gegenüber der anderen, der Linken, so viele Vorbehalte aufgestellt, dass das sehr schwer sein dürfte, zumal sie sich eher auch in Richtung konservativ entwickelt. Bei Grünen halte ich es für weniger schwer als in der Sozialdemokratie, die auch das sowohl als auch pflegt und möglicherweise aufgrund der Schwäche, in der sie gegenwärtig verharrt, gar nicht so viel Forderungen stellen kann.
19: Wir werden es erleben. Morgen Abend, 18 Uhr, ist es soweit. Aber es sieht sehr danach aus, dass das sehr, sehr spannend wird. Einschätzungen waren das vom Politikwissenschaftler Gero Neugebauer. Ich danke Ihnen sehr für Zeit und Gespräch.
4: Gerne, Herr Scholz.
19: Und noch ein kleiner Hinweis auf morgen. Dann wird ja gewählt in Berlin und Mecklenburg-Vorpommern. Wir sind dann live dabei ab 17.55 Uhr morgen. Unser Wahlspezial. Jetzt ist es 8:02. Der Blick ins Ausland. Donald Trump hat so seine Probleme mit manchen Medien. Wer ihm nicht in den Kram passt, der ist Fake News. Ganz besonders stört den US-Präsidenten schon länger die Arbeit von CNN, der vielleicht bekanntesten Nachrichtenmarke der Welt. Den hat Trump jetzt rausgeworfen. CNN darf nicht mehr ins Weiße Haus. Mehr dazu aus Washington von Ralf Borchert.
5: Es ist eine neue Eskalationsstufe in Donald Trumps Dauerfehde mit kritischen Medien. Der Präsident kündigte zunächst auf seiner Online-Plattform Truth Social an, den weltweit bekannten Nachrichtensender CNN aus dem Weißen Haus zu verbannen, außerdem den Fernsehsender MS Now, der früher MSNBC hieß, und das Newsportal Politico, das zum deutschen Axel Springer-Konzern gehört. Trump drohte, weitere Medien, die seiner Ansicht nach Falschinformationen verbreiten, würden folgen. Kurz darauf ergänzte er im Oval Office:
6: I don't want him in my office. I don't want him here.
5: Ich will sie nicht mehr in meinem Büro haben. Ich will sie nicht hier haben. Ich würde sagen, der Ausschluss sollte so weit reichen wie möglich. Eine Reporterin der Nachrichtenagentur Bloomberg fragte Trump, ob er die Presse einschüchtern und hindern wolle, ihre Arbeit zu tun. Nein, nein, antwortete Trump. Ich mag unehrliche Presse nicht, wie Sie. Ich finde sie furchtbar.
6: I think you're terrible.
5: Was die angekündigte Verbannung von CNN, MS Now und Politico konkret bedeutet, blieb aber unklar. Kristen Holmes, Korrespondentin von CNN, konnte zunächst vom Weißen Haus aus wie gewohnt weiterarbeiten. Im Live-Gespräch mit ihrem Sender sagte sie: Wir haben keinerlei Klarheit, was als nächstes passiert.
8: We don't really have any clarity now on what happens next.
5: Die betroffenen Medien wollen, falls ihr Ausschluss wirklich umgesetzt wird, juristisch dagegen vorgehen. CNN erklärte in einer schriftlichen Stellungnahme, Trumps Schritt sei ein Angriff auf die Pressefreiheit, die Berichterstattung des Senders sei fair und präzise und durch die US-Verfassung geschützt. Trump hatte schon zu Beginn seiner Amtszeit AP, die wichtigste Nachrichtenagentur der USA, von Pressekonferenzen im Oval Office und von Mitflügen in der Präsidentenmaschine Air Force One ausgeschlossen. Die Agentur hatte sich geweigert, den Golf von Mexiko, wie von Trump gewünscht, in Golf von Amerika umzubenennen. AP hat geklagt, das Gerichtsverfahren ist immer noch nicht abgeschlossen. Der Historiker Tim Naftali, Professor an der New York University, sagte CNN, auch frühere US-Präsidenten hätten sich über die Presse geärgert. Aber Trumps Verhalten sei einmalig. Es erinnere an angeschlagene Demokratien und autokratische Systeme.
9: We're not there. We're not in an authoritarian regime. We have a Supreme Court and occasionally we have a Congress.
5: Noch sind wir nicht so weit, in einem autoritären Regime zu leben. Wir haben noch einen obersten Gerichtshof, manchmal auch noch einen Kongress, der handelt. Aber das Problem ist, dass wir einen Präsidenten haben, dessen Stil an autoritäre Regime längst vergangener Zeiten erinnert.
19: Das sagt der Politikanalyst in den USA im Beitrag von US-Korrespondent Ralf Borchert.
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19: Heute ist noch, wie bereits gestern, schon Tag des Handwerks. 30 Berliner Betriebe und Innungen laden in den Mellowpark an der Wuhlheide. Junge Leute können dort viele verschiedene Berufe praktisch ausprobieren. Mit dabei ist auch Gerüstbauer Andreas Krebs. Er möchte Schülern bei der Berufsorientierung helfen und ist Pate einer Schulklasse. Unsere Wirtschaftsreporterin Anja Dobrodinsky hat sich das mal angeschaut.
11: Ein Vogelhaus bauen mit Säge, Schleifpapier und Farbe, ein Brot backen, eine Tiefbaustelle besichtigen oder aus Schiefer eine Form schneiden wie ein Dachdecker. An den Mitmachständen beim Tag des Handwerks können Kinder, Jugendliche und Erwachsene Werkzeuge testen, eigene Ideen umsetzen und Fragen stellen. Die Handwerkskammer veranstaltet den Tag zum zweiten Mal an einem Ort, den viele Jugendliche kennen. Es gibt Skater- und BMX-Parcours und Shows. Hier seien die jungen Leute viel aufgeschlossener als in einer Messehalle, sagt Jürgen Wittke, der Hauptgeschäftsführer der Handwerkskammer Berlin. Obwohl Sonnabend war, kamen im letzten Jahr viele Interessierte. Jürgen Wittke gibt ihnen für die Berufswahl folgenden Rat.
7: Du musst nicht Angst haben, dass du das 40 Jahre lang machen musst. Aber es sollte dir vielleicht 1, 2, 3, 4, 5 Jahre Spaß machen können und dann versuch dran zu bleiben.
11: Vor Ort wird auch Andreas Krebs sein. Er führt das Unternehmen Module Spezialgerüstbau mit 25 Beschäftigten. Jedes Jahr hat er 2 bis 3 Azubis. Er findet, Betriebe müssen ihren Nachwuchs abholen. Eine Stellenanzeige zu posten reiche nicht, da komme kaum einer. Deshalb ist er viel an Schulen unterwegs. 4 Jahre lang begleitete er eine Lichtenberger Klasse, sprach mit ihnen einmal im Monat über Teambuilding, Zeitmanagement, Erfolg und Geld und zeigte ihnen sein Unternehmen. Gerade hat mit einer neuen 7. Klasse die 2. Runde des Projekts begonnen.
10: Wenn sich dieses Projekt durchsticht und viele Unternehmer das machen, dann haben wir deutlich bessere Azubis in allen Bereichen. Weil das Problem ist, dass die Kinder, wenn die mit aus der 10. Klasse kommen, sind die nicht im Ansatz ausbildungsreif.

0: Netzwerk stehe in Sachen Nachwuchs noch vergleichsweise gut, darstellt er fest.
1: Früher, als ich meine Ausbildung gemacht hatte, hat man das so gemacht, weil man das so gemacht hat. Punkt. Man hat das gar nicht so sehr hinterfragt. Heute ist das sehr viel warum. Handwerk ist nun mal besonders sinnstiftend. Ne? Man hat halt da was in der Hand, man kann was sehen und das ist, was die Leute enorm anspricht.
0: Außerdem sehen viele Jugendliche im Handwerk nicht die Gefahr, irgendwann von einer künstlichen Intelligenz ersetzt zu werden.
2: Wirtschaftsreporterin Anja Dobrodinsky war das mit Hintergründen zum Tag des Handwerks. Heute noch den ganzen Tag im Mellowpark, gleich beim Stadion an der Alten Försterei in der Berliner Wohlheide.
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2: Tja, ein ruhiger, ein recht milder Herbsttag steht bevor, um die 12 Grad aktuell in Berlin, 13 in Brandenburg an der Havel und auch in Prenzlau. Mix aus Sonne und Wolken heute den Tag über, im Nordwesten ein paar Tropfen dabei und böiger Wind, auch 23 Grad maximal. Kommende Nacht nimmt die Bewölkung zu, es bleibt aber noch trocken bei 16 bis 13 Grad. Morgen am Wahlsonntag dann zeitweise Regen, vielleicht auch mal ein Gewitter.
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9: Von den Brandenburger Fernstraßen liegen uns keine Störungsmeldungen vor. Stadtverkehr Berlin. Gesundbrunnen und Prenzlauer Berg. Die Bornholmer Straße ist im Bereich Bösebrücke in beiden Richtungen nach einem Unfall gesperrt. Deshalb ist der S-Bahn-Verkehr zwischen Gesundbrunnen und Wollangstraße sowie zwischen Schönhauser Allee und Pankow unterbrochen. Betroffen sind S1, 2, 25, 8 und 85. Auch die Straßenbahnlinie M13 ist unterbrochen. Zur U-Bahn. Nach einem Brand am Bahnhof Wittenbergplatz entfällt die Linie U1 komplett. Die U2 ist zwischen Zoo und Gleisdreieck unterbrochen. Die U3 fährt auf der ganzen Strecke, hält aber nicht am Wittenbergplatz. Zur S-Bahn Berlin. Bis morgen Betriebsschluss fahren Busse statt Bahnen bei der Ringbahn zwischen Treptower Park und Hermannstraße, bei der S25 zwischen Tegel und Hennigsdorf sowie bei der S46 und 8 zwischen Königs Wusterhausen und Grünau.
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9: Um 7.41 Uhr. Guten Morgen. Bund und Länder haben sich wegen der hohen Spritpreise auf einen neuen Tankrabatt geeinigt. Wie schon im Frühjahr soll die Ermäßigung 17 Cent pro Liter betragen. Sie gilt von Oktober bis zum Jahresende. Aus dem Hauptstadtstudio Maximilian Ulrich.
10: Diesmal wollen sich auch die Bundesländer an der Finanzierung beteiligen. Sie haben eine Summe von 1,25 Milliarden zugesagt. Insgesamt dürfte der Tankrabatt den Staat bis Jahresende doppelt so viel kosten. Bund und Länder wollen außerdem einen Spritpreisdeckel vorantreiben. Darüber soll es nun Gespräche mit der Mineralölwirtschaft geben. Dieser Preisdeckel soll nicht dauerhaft sein und spätestens am 1. Januar 2027 in Kraft treten.
9: Der Beschluss sorgt für Kritik. Grünen-Fraktionschef Audretsch nennt die Rückkehr des Tankrabatts wörtlich Wahnsinn. Er sagte dem Redaktionsnetzwerk Deutschland, das Geld müsse bei den Menschen ankommen, nicht bei den Ölkonzernen. Linken-Chefin Schwertner kritisiert, dass weiterhin ein Plan fehle, um Energie langfristig bezahlbar zu machen. Von Sozialverbänden und Verbraucherschützern heißt es, die Maßnahmen seien teuer und unsolidarisch. Der Streit um Grönland ist offenbar beigelegt. Dänemark und die USA haben mitgeteilt, dass sie in der kommenden Woche ein Abkommen unterzeichnen werden. Dänemarks Ministerpräsidentin Frederiksen schreibt, dadurch werde die gemeinsame Sicherheit gestärkt. Skandinavien-Korrespondentin Jana Sinram.
11: Frederiksen betont ebenso wie der grönländische Regierungschef Jens Frederik Nielsen, der Vertrag werde die Souveränität und die territoriale Integrität des Königreichs und das Selbstbestimmungsrecht des grönländischen Volkes anerkennen. Trump hatte zuvor auf seiner Plattform Truth Social geschrieben, das Abkommen sichere den Vereinigten Staaten die dauerhafte Kontrolle über die Sicherheit und alle anderen Bedürfnisse Grönlands.

0: Englands und berücksichtige viele amerikanische Anliegen.
1: US-Präsident Trump verbietet dem renommierten TV-Sender CNN ab sofort den Zugang zum Weißen Haus. Das Verbot gelte außerdem für den Sender MS Now und das Newsportal Politico, schreibt er auf seiner Plattform. Trump wirft ihnen vor, Falschnachrichten zu verbreiten. Kritiker sprechen von einem Einschüchterungsversuch und Angriff auf die Pressefreiheit. In der Fußball-Bundesliga Union Berlin in München gegen den FC Bayern 0:7 verloren. In der Basketball-Bundesliga hat aber Berlin gegen Chemnitz 89:82 gewonnen. Soweit die Nachrichten. 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Das Wetter. Heute im Südosten ein trockener Wechsel von Sonne und Wolken. Im Nordwesten wolkiger und örtlich Regen, maximal 19 bis 22 Grad. Zurzeit in Berlin-Köpenick 13 und in Potsdam 11 Grad. Böiger Wind aus Südwest. Morgen am Sonntag mehr Wolken als Sonne, gebietsweise Schauer und Gewitter, 19 bis 21 Grad. Die Zeit 7.44 Uhr.
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3: Im Studio Clemens Schulze, ich grüße Sie. Die Spritpreise steigen weiter und die Regierung hat sich nach langen Verhandlungen geeinigt. Ein Tankrabatt und ein Tankpreisdeckel soll es jetzt also sein. Soweit so gut. Finanzminister Klingbeil hatte gestern zusätzlich bis zum letzten Moment noch versucht, die EU von einer Übergewinnsteuer zu überzeugen. Was draus geworden ist, weiß EU-Korrespondentin Sarah Lopez. Sie war beim EU-Treffen der Finanzminister in Dublin dabei.
4: Bundesfinanzminister Lars Klingbeil ist mit einem klaren Plan zum Treffen nach Dublin angereist.
5: Ich will jetzt ein klares, schnelles Signal an den Zapfsäulen, daran arbeiten wir.
4: Mit wir dürfte Klingbeil noch 5 weitere europäische Minister meinen, die mit ihm einen Brief geschrieben hatten, damit das Thema beim Treffen der Finanzminister in Dublin auf der Tagesordnung landet. Darunter ist auch Carlos Crespo Caballero aus Spanien.
6: There needs to be a fair burden sharing.
4: Die Last muss fair verteilt werden und das ist eindeutig ein Bereich, der geprüft werden sollte. Wenn das Ergebnis ist, dass es übermäßige Gewinne gibt, dann sollten wir diese besteuern und dafür sorgen, dass die Last fair verteilt wird. Denn mit einer Übergewinnsteuer könnten überproportional hohe Gewinne von Mineralölkonzernen besteuert werden. Andere Mitgliedstaaten, die waren zurückhaltender, was den deutschen Vorstoß angeht. Zum Beispiel auch der französische Finanzminister Roland
7: Lescure.
4: Natürlich sind Gespräche willkommen. Natürlich ist es gut zu verstehen, was auf dem Markt passiert. Wir wollen aber auch sicherstellen, dass wir keine Einheitsmaßnahmen ergreifen, wenn die nationalen Gegebenheiten unterschiedlich sind. Und trotzdem, Bundesfinanzminister Lars Klingbeil sagte vor Beginn des Treffens in Dublin nochmal, er wolle Druck machen bei der EU-Kommission.
5: Dann muss die Kommission jetzt hier in die Puschen kommen und muss sich jetzt anstrengen und muss uns Optionen hinlegen.
4: Die EU-Kommission reagierte schnell mit einer Ansage. EU-Wirtschaftskommissar Valdis Dombrovskis sagte, eine gemeinsame europäische Übergewinnsteuer sei jetzt gerade keine Option.
8: From Commission side we had been clear that in a sense that's in the hands of member states and member states can go ahead and take those decisions on taxing windfall profits.
4: Von Seite der EU-Kommission habe man deutlich gemacht, das liege bei den Mitgliedstaaten. Sie könnten Entscheidungen über die Besteuerung von Übergewinn treffen. Eine gemeinsame europäische Übergewinnsteuer gab es schon für die Jahre 2022 und 2023 als Reaktion auf die gestiegenen Energiepreise durch den Ukraine-Krieg. Nach Angaben der EU-Kommission wurden dadurch schätzungsweise knapp 29 Milliarden Euro eingenommen. Fachleute sagen aber, Übergewinne lassen sich nur schwer genau definieren und berechnen. Und die Zahlen seien deshalb möglicherweise rechtlich angreifbar.
3: Aus Dublin EU-Korrespondentin Sarah Lopez über die Ergebnisse der Sitzung der EU-Finanzminister. Einmal rechts ranfahren, bitte. Diesen Satz haben diese Woche in Berlin mehr als 1300 Autofahrerinnen und Autofahrer gehört. Die Polizei hat 3 Tage lang großflächig kontrolliert, im Fokus dabei Alkohol und Drogen am Steuer. Und unsere Reporterin Helena Dela weiß genau, was da alles gefunden wurde.
9: Auf der Karl-Marx-Allee vor dem Kino International in Mitte fahren Dutzende Einsatzfahrzeuge vor. Eine Fahrspur ist mit kleinen orangenen Verkehrskegeln abgesperrt und auf dem Mittelstreifen sind blaue Zelte aufgebaut. Dort drin können direkt vor Ort Drogentests gemacht werden. Thomas Pinke von der Berliner Polizei beginnt, einzelne Fahrzeuge aus dem fließenden Verkehr rauszuziehen. Darunter Transporter, Pkw, Pinke folgt auch seiner Intuition.
7: Wir kontrollieren natürlich so gut wie jeden und wollen jetzt nicht irgendwie stigmatisieren und bestimmte Leute rausziehen. Aber man hat ja trotzdem so ein bisschen das Gefühl und guckt so ein bisschen vor allen Dingen beim Vorbeifahren, wenn sie langsam vorbeifahren, schon mal in den Augen, guckt sich das Fahrzeug an, die Konstellation so ein bisschen.
9: Einer der ersten, die es trifft, ein junger Mann. Er muss zum Koordinationstest.
10: Im großen Bogen von unten zur Nasenspitze, von alleine wieder zurück.
9: Der junge Autofahrer macht einen nicht ganz nüchternen Eindruck.
7: Pupillen wurden bei Dunkelheit nicht groß. Die blieben ziemlich klein. Die Reaktion auf Lichteinfall war nicht gegeben. Das sind Indizien. Dann biete ich einen Urintest an.
9: Der junge Mann stimmt zu. Das Resultat liegt schnell vor und entlastet ihn.
7: Alles war negativ und er darf weiterfahren.
9: Kurze Zeit später wird ein silberner Audi aus dem Verkehr gezogen. Am Steuer eine junge Frau im weißen Trainingsanzug. Ein Mann in Lederjacke auf dem Beifahrersitz. Polizist Norman Bresel muss in diesem Fall nicht lange ermitteln.
11: Die Tests haben so schon ergeben, dass da Auffälligkeiten vorhanden sind auf jeden Fall. Sie hat aber auch sehr schnell eingeräumt, dass sie selber konsumiert, auch regelmäßig, zuletzt am gestrigen Abend auch.
9: Die junge Frau gibt auch zu, dass sie Drogen im Auto hat. Zwei Beamtinnen durchsuchen deswegen das Fahrzeug und Taschen und finden unter anderem Bargeld und Plastikgefäße mit einer weißen Substanz.
11: Ja, also auf ersten Hinblick und was sie auch gesagt hatte, hatten wir auf jeden Fall Haschisch und Cannabis gefunden. Und dann geht es natürlich auch um die härteren Drogen, Kokain, Amphetamine, Ecstasy, also was in die Richtung. Was es genau ist jetzt an den harten Drogen, wie man es im Fachjargon sagt, kann ich jetzt nicht genau sagen.
9: Ein Blick in das Telefon der jungen Frau gibt Hinweise darauf, dass sie auch Drogen verkauft. Die Polizei scheint mutmaßlich ein sogenanntes Koks-Taxi erwischt zu haben.
11: Also die Dame musste sich jetzt erstmal einer Blutentnahme unterziehen, da wir ja trotzdem im Bereich einer Ordnungswidrigkeit sind, dem möglichen Führen eines Kraftfahrzeuges unter Rauschmitteleinfluss. Und alles andere wird dann mit der Kriminalpolizei geklärt, inwieweit sie das Auto vielleicht wiedererhält oder auch nicht, inwieweit die ganzen Sachen beschlagnahmt werden, unter anderem auch das Mobiltelefon und ob vielleicht noch ihre Wohnung durchsucht wird oder irgendwas weiteres geschieht.
9: An den 3 Tagen überprüft die Berliner Polizei insgesamt mehr als 1300 Personen am Steuer. Bei 68 wird vor Ort ein Bluttest gemacht. Bei fast allen erhärtet sich der Verdacht und es wird Fahren unter Drogeneinfluss nachgewiesen. 24 Personen waren zudem ohne Fahrerlaubnis unterwegs. Zur Bilanz gehören außerdem Verstöße gegen das Waffengesetz und einige Fahrzeuge hat die Polizei gleich dabehalten für ein technisches Gutachten.
3: RBB24-Reporterin Helena Dehler über die erfolgreiche Großkontrolle der Berliner Polizei in dieser Woche. Da wurde einiges gefunden. 8:09 ist es jetzt. Die Ukraine ist von einem Frieden nach wie vor ganz weit entfernt. Täglich schlagen dort russische Drohnen und Raketen ein. Dabei wollte US-Präsident Trump doch eigentlich längst Frieden bringen. Stattdessen hat er mit Beginn seiner Amtszeit die Hilfen für die Ukraine eingestellt. Senat und Repräsentantenhaus in den USA haben jetzt erstmals wieder umfangreiche Sanktionen gegen Russland beschlossen. Da bedarf es aber noch der Unterschrift von Donald Trump. Ob er die gibt, ist ungewiss. USA-Korrespondent Carsten Kühntop nimmt das mal zum Anlass, mal einen Blick auf Trumps Ukraine-Politik seit Amtsantritt zu werfen.
12: In Sachen Ukraine-Krieg verfolgt US-Präsident Trump keine konsequente Strategie, sondern er handelt impulsiv und ändert immer wieder den Kurs. Offiziell haben die USA in diesem Konflikt nicht die Seiten gewechselt, faktisch läuft es darauf aber hinaus. Direkt mit seinem Amtsantritt übernimmt Trump russische Argumente.
13: A dictator without elections. Zelensky better move fast or he's not going to have a country left. You should have never started it. You could have made a deal.
12: Der ukrainische Präsident Zelensky sei ein Diktator und habe den Krieg angefangen. Das erste Treffen der beiden Staatschefs kurz darauf im Oval Office endet mit einem Eklat.
13: You don't have the cards right now. You're gambling with World War III. You're gambling with World War III.
12: Trump putzt Zelensky runter vor laufenden Kameras. Spätere Treffen sind dann höflicher. Doch neue Unterstützung für die Ukraine, Waffen, Munition, Kredite, genehmigt Trump nicht. Vorübergehend stoppt er auch das Teilen von Geheimdienstinformationen. Und er drängt die Ukraine einer faktischen Überschreibung von 50% ihrer Bodenschätze an die USA zuzustimmen, zuzüglich einer Zahlung von 300 Milliarden Dollar. Monate später stimmt Zelensky einer viel faireren Rohstoffvereinbarung zu. Diplomatisch setzt Trump auf seinen Draht zu Kreml-Chef Putin. Von ihm verlangt er ultimativ einen Waffenstillstand. Kurz vor Ablauf der Frist lässt Trump das Ultimatum aber fallen und rollt Putin stattdessen den roten Teppich aus in Alaska.
14: Again, Mr. President, I'd like to thank you very much, and we'll speak to you very soon and probably see you again very soon. Thank you very much, Vladimir.
15: Next time in Moscow.
12: Das Ergebnis des Gipfels: Trump übernimmt Putins Position. Nicht zuerst eine Waffenruhe, sondern gleich Verhandlungen über eine Gesamtlösung für den Konflikt. Immer wieder sind die US-Gesandten Witkoff und Kushner in Moskau. Die Europäer lässt Trump dabei weitgehend außen vor. Ihnen gesteht er allerdings zu, dass sie Waffen und Munition in den USA einkaufen für die Ukraine. Manchmal ist Trump frustriert über Putin, den er eigentlich für seinen Freund hält.
14: We get a lot of bullshit thrown at us by Putin, for you want to know the truth. He's very nice all the time, but it turns out to be meaningless.
12: Vom Kreml-Chef komme viel Bullshit, so der Präsident. Wohl in solch einem Frustmoment verhängt Trump seine bisher einzigen neuen Sanktionen gegen Russland. Sie richten sich gegen Ölkonzerne dort. Schon ein Jahr ist das her, nachgelegt hat Trump bisher nicht. Dass der Präsident sich scheut, massiv Druck auf Putin zu machen, das dürfte die einzige Konstante in Trumps Russlandpolitik sein. William Taylor, Ex-US-Botschafter in Kiew, kürzlich bei NPR.
16: The Ukrainians are battering the Russians. Military targets, military industrial base.
17: Die Ukrainer hämmern die Russen gerade. Militärische Ziele, die Rüstungsindustrie, die Energieversorgung. Der russischen Wirtschaft geht es miserabel. Dieser Druck muss wachsen. Nur dann gibt es für Putin einen Anreiz zu verhandeln.
16: That pressure just needs to increase. And that will be the incentive he'll have to come to the table.
12: Mit Beginn des Iran-Kriegs legen Amerikas Diplomaten das Thema Ukraine zur Seite. Erst vor wenigen Tagen kommt wieder Bewegung rein. Mit einem Besuch von Trumps Unterhändlern in Kiew, ihrem ersten dort überhaupt.
3: Die Analyse der Ukraine-Politik von US-Präsident Trump. Aus Washington war das Carsten Kündtop.
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3: Die GEDOC ist das europaweit größte Netzwerk für Künstlerinnen aller Kunstsparten. Jetzt heißt es 100 Jahre GEDOC. Gefeiert wird das mit einer Jubiläumsausstellung an zwei Standorten in Berlin. Unsere Kulturreporterin Nele Sten hat sich mit einer GEDOC-Künstlerin und einer Kuratorin getroffen.
18: 1926 gründet die Frauenrechtlerin und Kunstförderin Ida Demel in Hamburg die GEDOC. Ihr Anliegen ist es, Künstlerinnen über die verschiedenen Sparten hinweg zu fördern. Von der bildenden Kunst über die Musik und Literatur bis zum Theater. GEDOC-Vorstandsmitglied Ortrun Stanzel.
19: An der Stelle wollte sie diese Vernetzung, glaube ich, auch, ne? Also die Frauen motivieren, beziehungsweise die Frauen auch finanziell zu unterstützen und auch dafür zu sorgen, dass weibliche Kunst mehr und mehr ernst genommen wird und eben nicht mehr nur Dekoration oder Handwerk bleibt, sondern genauso für sich stehen kann, wie auch die Kunst von Männern damals.
18: Ida Demel bringt Künstlerinnen miteinander ins Gespräch. Bei sogenannten Salonabenden schafft sie einen Ort für Solidarität unter Künstlerinnen.
19: Wo Ida Demel Bewusstsein schaffen wollte, ist, dass die Frauen in der Zeit durch diese Rollenverteilung, dieses Muttersein und Ehefrausein, da was entgegenzusetzen, also da einfach Räume zu schaffen, in denen die Frauen Möglichkeiten hatten, die Künstlerin zu leben.
18: Mit der Machtübernahme der Nationalsozialisten ändert sich alles. Die GEDOC wird Teil der NS-Reichskulturkammer. Ida Demel wird wegen ihrer jüdischen Herkunft von der GEDOC ausgeschlossen und verfolgt. Sie nimmt sich kurz vor ihrer bevorstehenden Deportation 1942 das Leben. Erst in der Nachkriegszeit kann sich die GEDOC nach dem Vorbild der Gründerin neu bilden. Auch heute organisiert der Verein Ausstellungen und Projekte. Sie schaffen Räume für Austausch und Zusammenarbeit unter Frauen und beschäftigen sich mit Ungleichheiten im Kunstbetrieb.
20: In vielen Museumsbeständen haben wir immer noch eine ganz ungleiche Aufteilung von männlich und weiblicher Kunst oder männlichen und weiblichen KünstlerInnen, die gezeigt werden. Also viele Männer werden ausgestellt, weniger Frauen und verschwinden immer noch im Depot. Genauso beim Sammeln gibt es immer wesentlich mehr männliche Kunst,
18: sagt die Kuratorin der Jubiläumsausstellung Katja Andrea Hock. Die Ausstellung an zwei Standorten beschäftigt sich mit der Geschichte der GEDOC und würdigt Wegbereiterinnen. 15 Künstlerinnen haben extra dafür Arbeiten geschaffen, die sich unter anderem um den Lebensalltag von Künstlerinnen und Frauen drehen. Der Titel der Ausstellung: Women Support Women. Frauen unterstützen Frauen. Die Ursprungsidee der GEDOC ist also immer noch wichtig, auch nach 100 Jahren. Ortrun Stanzel, selber Performance-Künstlerin und Choreografin, schätzt die gegenseitige Unterstützung sehr.
19: Im Moment, wo ich mich austausche mit einer anderen Künstlerin, habe ich eben nicht diesen Widerstand. Und an der Stelle ist natürlich ein gleichgesinntes Gegenüber, wo ich mich gar nicht frage, nimmt die Frau mich ernst oder nicht. Also daraus passiert automatisch eine Ermutigung beziehungsweise auch eine Freiheit.
3: Das sagt die Kuratorin der Ausstellungen zum 100. Geburtstag der GEDOC. Mit ihr hat gesprochen unsere Kulturreporterin Nele Sten. Tja, zum Jubiläum des Künstlerinnennetzwerks gibt es eben diese beiden Ausstellungen in Berlin. Die laufen noch bis in den Januar nächsten Jahres und sind kostenfrei. Zum Wetter in Berlin und Brandenburg. Ein ruhiger, milder Herbsttag steht bevor, um die 12 Grad aktuell in Berlin, 10 in Frankfurt-Oder und 11 Grad in Cottbus. Ein Mix aus Sonne und Wolken heute den Tag über. Im Nordwesten ein paar Tropfen dabei und auch böiger Wind überall bei höchstens 23 Grad. Kommende Nacht dann mehr Bewölkung. Es bleibt aber noch trocken bei 16 bis 13 Grad. Morgen der Wahlsonntag, dann zeitweise Regen, vielleicht auch mal ein Gewitter.
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1: Von den Brandenburger Fernstraßen liegen uns zurzeit keine Störungsmeldungen vor. Stadtverkehr Berlin. A115 Avus stadteinwärts zwischen Hüttenweg und Dreieck Funkturm. Ein defektes Fahrzeug. Es ist nur die linke Spur frei. Gesundbrunnen und Prenzlauer Berg. Die Bonholmer Straße ist im Bereich Bösebrücke voll gesperrt. Deshalb ist auch der S-Bahn-Verkehr wegen eines Unfalls zwischen Gesundbrunnen und Schönholz unterbrochen. Betroffen sind S1 und S25. Die S85 fährt wieder durch, hält aber nicht Bornholmer Straße. Außerdem ist die Straßenbahnlinie M13 unterbrochen. Zur U-Bahn: nach einem Brand am Bahnhof Wittenbergplatz entfällt die Linie U1 komplett. Und die U2 ist zwischen Zoo und Gleisdreieck unterbrochen.
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1: Um 8 Uhr mit Jonas Ziegler. Angesichts der hohen Spritpreise haben sich Bund und Länder auf Entlastungen für Autofahrer geeinigt. Erstmals wird es wieder einen Tankrabatt geben. Die Steuern pro Liter Benzin und Diesel sollen um 17 Cent gesenkt werden, und zwar ab nächsten Monat bis Ende Dezember, hieß es aus dem Kanzleramt. Dabei tragen die Länder die Hälfte der erwarteten Steuerausfälle von 2,5 Milliarden Euro. Spätestens zum Jahreswechsel soll dann ein Spritpreisdeckel kommen, also eine Obergrenze für Preise von Benzin und Diesel. Der Beschluss sorgt für Kritik. Der Bundesverband der Verbraucherzentrale nennt ihn teuer, kurzsichtig und wenig zielgenau. Der Sozialverband Deutschland spricht von einer unsolidarischen Gießkannenlösung. Kritik kommt auch aus der Opposition im Bundestag. Ronald Lessig.
0: Linken-Chefin Schwertner bezeichnete in den Funke-Medien den Tankrabatt als Pflaster, das keine Wunde heile. Wichtig sei mehr Tempo beim Umstieg auf erneuerbare Energien, um die Abhängigkeit von Krisen zu beenden. Der grüne Fraktionsvize Audretsch sprach im Redaktionsnetzwerk Deutschland von einem Kniefall vor den Ölkonzernen. Das Geld müsse stattdessen bei den Menschen ankommen.
1: Im Streit um Grönland haben die USA und Dänemark einen Durchbruch verkündet. In der kommenden Woche soll ein Abkommen unterzeichnet werden. Präsident Trump schreibt auf seiner Online-Plattform, den Vereinigten Staaten werde die dauerhafte Kontrolle über die Sicherheit und alle anderen Belange in Grönland gewährt. Dänemarks Regierungschefin Frederiksen stellte klar, dass das Recht der Grönländer auf Selbstbestimmung anerkannt wird. Bei einem Unfall im Berliner Norden ist ein Auto von einer Brücke ins Gleisbett des S-Bahnhofs Bornholmer Straße gestürzt. Der Fahrer starb trotz Wiederbelebungsversuchen der Rettungskräfte. Das Fahrzeug war in der Nacht über das Geländer der Bösebrücke zwischen den Stadtteilen Gesundbrunnen und Prenzlauer Berg hinausgeschossen und auf die darunterliegenden Gleise gefallen. Warum der Mann die Kontrolle über seinen Wagen verloren hat, ist noch unklar. Abtreibungsgegner haben in Berlin für den Mittag zu einem Marsch für das Leben aufgerufen. Initiator ist der Bundesverband Lebensrecht. Zu einer Kundgebung am Hauptbahnhof werden rund 5000 Menschen erwartet. Zum Sport. In der Fußball-Bundesliga Union Berlin in München gegen den FC Bayern 0:7 verloren. In der Basketball-Bundesliga Alba Berlin gegen Chemnitz mit 89:82 gewonnen. Soweit die Nachrichten. 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Das Wetter. Heute im Südosten ein trockener Wechsel von Sonne und Wolken. Im Nordwesten wolkiger und örtlich etwas Regen, maximal 19 bis 22 Grad. Zurzeit in Berlin-Köpenick 13 und in Potsdam 11 Grad, böiger Wind aus Südwest. Morgen mehr Wolken als Sonne, gebietsweise Schauer und Gewitter bei 19 bis 21 Grad. Die Zeit, es ist 8.03 Uhr.
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3: Ich bin Clemens Schulze. Einen guten Morgen zusammen. Heute ist Samstag, der 19. September. Der Druck auf Bundeskanzler Merz war groß. Die Spritpreise an den Tankstellen steigen infolge des von den USA und Israel begonnenen Krieges gegen den Iran auf immer neue Rekordwerte. Ein Ende ist nicht in Sicht. Der Ruf nach Entlastungen war sehr, sehr laut und am Abend dann kamen die Beschlüsse. Das Tempo hat sicherlich auch was mit den beiden Landtagswahlen morgen zu tun und der extrem schlechten Stimmung im Land. Uwe Berndt hat sich im Hauptstadtstudio mal über die Details der Beschlüsse gebeugt. Guten Morgen, Uwe.
6: Schönen guten Morgen.
3: Es wurden zwei Maßnahmen auf den Weg gebracht, eine Senkung der Energiesteuer und ein Preisdeckel. Fangen wir mal mit der Energiesteuer an. Um was geht's da?
6: Das ist der gute alte Tankrabatt, den kennen wir ja schon. Die Energiesteuer wird für 3 Monate um 14 Cent pro Liter gesenkt. Dadurch spart man auch die Mehrwertsteuer und das macht dann knapp 17 Cent pro Liter Ersparnis. Das wird jetzt bei den aktuellen Spritpreisen also nicht so der ganz große Gamechanger sein, aber den Unterschied werden wir spüren. Für den Staat ein ziemlich teures Vergnügen, allein 2,5 Milliarden Euro für 3 Monate und der Staat sind wir schließlich alle.
3: Das heißt, es wird tatsächlich dann wieder eine Belastung des Bundeshaushaltes werden. Die Kritik daran haben wir schon beim letzten Tankrabatt gehört, ein Geschenk an die Mineralölwirtschaft sei das gewesen. Was ist denn da dran?
6: Ja, die Kritik wird sich wiederholen. Vor allem heißt es, das ist eine ziemlich große Gießkanne. Denn wer sich ein großes, teures Luxusauto leisten kann, das viel Sprit frisst, spart halt dabei deutlich mehr als jemand, der in seinem kleinen Wagen jeden Tag zur Arbeit fahren muss. Da kann man durchaus auch die Gerechtigkeitsfrage stellen. Und natürlich wird man auch fragen, welche staatliche Leistungen, die wir dringend brauchen, kürzen wir irgendwann. Denn auch der Staat kann jeden Euro nur einmal ausgeben.
3: Dann kommt noch ein Preisdeckel obendrauf. Orientiert sich der an den Begrenzungen, die es schon in Belgien und Luxemburg gibt?
6: Ja, genau. Dort gibt es das schon länger. In Deutschland ist das neu. Die Grundidee ist, der Staat schreibt eine Höchstgrenze vor, einen Höchstpreis, aber nicht eben Pi mal Daumen, sondern es muss genau berechnet werden. Man muss den Weltmarktpreis berücksichtigen, die Transport- und Herstellungskosten und auch die Gewinnmarge für die Unternehmen. Aber genau die ist ja der springende Punkt. Diese Gewinnmarge soll angemessen sein. Das ist die Unterstellung, dass die Konzerne die Lage ausnutzen würden, um die hohen Gewinne einzustreiten. Die bestreiten das natürlich. Also das ist ein sehr kompliziertes Aushandlungsverfahren, das man vorsichtig einsetzen muss. Denn wenn man es zu hoch ansetzt, diesen Deckel, dann bringt es nicht. Im Gegenteil, es sind falsche Anreize, dass die Leute mehr Geld verlangen können. Und wenn man es zu niedrig ansetzen würde, dann könnte sich die Produktion nicht mehr lohnen. Deutsche Raffinerien sollen auf keinen Fall pleite gehen oder internationale Konzerne verkaufen ihre Produkte vielleicht sogar in andere Länder und dann könnte ein Versorgungsengpass drohen. Das wäre noch viel schlimmer als zu hohe Preise.
3: Und eine Übergewinnsteuer, wie sie die SPD seit kurzem fordert, also das Abschöpfen der riesigen Profite bei den Ölkonzernen, wird das diskutiert?
6: Also die Übergewinnsteuer würden wir ja nicht direkt an der Zapfsäule spüren. Das wären zusätzliche staatliche Einnahmen, von denen man dann wieder andere Maßnahmen finanzieren könnte. Also vom Prinzip her wäre das sinnvoll, aber es ist juristisch nicht einfach. Denn wer definiert zum Beispiel, wann ist ein Gewinn eigentlich ein Übergewinn? Gewinne werden ja sowieso besteuert. Wo zieht man da die Grenze? Das ist juristisch kompliziert. Zum Zweiten gibt es die Sorge, wenn man das nur in Deutschland einführen würde, dann wäre das ein Wettbewerbsnachteil für deutsche Konzerne im internationalen Vergleich. Deshalb will Finanzminister Klingbeil diese Übergewinnsteuer ja europaweit einführen. Aber da gibt es bis jetzt nur Ablehnung. Von daher ist er da nicht weitergekommen.
3: Die Hälfte der jetzt beschlossenen Entlastungen für die Bürger sollen die Länder tragen. Dort sind die Haushalte aber schon jetzt ausgeknautscht. Ziehen die Länder wirklich mit?
6: Das wird sich spätestens am kommenden Freitag zeigen. Da tagt der Bundesrat und muss dem Ganzen ja auch zustimmen. Und das ist ja auch der Grund, warum diese Entscheidung sich bis gestern Abend hingezogen hat. Man hat natürlich auch Gespräche mit den Ländern geführt. Für die ist das finanziell in der Tat nicht leicht. Die sollen die Hälfte zahlen, also 1,25 Milliarden in den kommenden 3 Monaten. Ich denke, in der jetzigen Lage kann kein Land sich das erlauben, am Freitag sich hinzustellen im Bundesrat und das zu blockieren. Die Menschen fordern diesen Rabatt. Sie werden ihn kriegen, koste es, was es wolle.
3: Und noch kurz zum Schluss, auch der Bundeshaushalt ist ja auf Kante genäht. Jetzt neue Belastungen, wie sollen das gehen?
6: Ja, das ist die Kernfrage, die ist nicht gelöst. Deshalb ist der Rabatt ja auch erstmal nur auf 3 Monate begrenzt. Man dachte ja schon vor einem halben Jahr, die Straße der Sperrung von Hormuz, die ist vorübergehend. Danach beruhigen sich die Preise wieder. Danach sieht es bisher nicht aus. Also der Schlüssel des Problems, der liegt in der Außenpolitik. Da sind unsere Einflussmöglichkeiten begrenzt. Wenn sich das alles wieder zuspitzt, wird es nicht nur für die Autofahrer ein Problem, sondern für die gesamte deutsche Wirtschaft.
3: Ganz herzlichen Dank für diese Einordnungen. Uwe Bernd war das aus dem Hauptstadtstudio. Also, die Bundesregierung hat Entlastungen bei den Spritpreisen beschlossen. Was das für Auswirkungen hat, werden wir dann sehen. 8:08 ist es jetzt. Ja, und diese Beschlüsse, die hängen natürlich auch zusammen mit den morgen anstehenden Wahlen in Mecklenburg-Vorpommern und eben auch in Berlin. Die Hauptstadt hat einen außergewöhnlichen Wahlkampf erlebt mit Last-Minute-Spitzenkandidatenwechsel, Anschlag auf den CSD und Korruptionsermittlungen. Nicht zuletzt deshalb ist das Rennen um Platz 1 so eng wie noch nie. RBB24-Landespolitik-Redakteurin Sabine Müller fasst mal den Wahlkampf für uns zusammen.
5: Es gab genug Drama für 2 Wahlkämpfe und hitzig wurde es nicht erst in der Schlussphase. Der Wahlkampf war schon früh eingeläutet, seit nach dem großen Stromausfall im Januar immer klarer wurde, dass der regierende Bürgermeister und CDU-Spitzenkandidat Kai Wegner über sein Krisenmanagement gelogen hatte. Und dass nicht nur er persönlich gefährlich angeschlagen ist, sondern auch seine Partei. Am 10. Juli werden die Karten neu gemischt. Wegner tritt als Spitzenkandidat zurück.
21: Wenn ich feststelle, dass ich mit den Themen, die entscheidend sind für die Menschen, nicht mehr durchdringe, dann muss es Konsequenzen geben.
5: Wegners Nachfolger, Finanzsenator Stefan Evers, ist noch dabei, sich zu profilieren, als am 25. Juli ein Terroranschlag auf den Christopher Street Day die Stadt erschüttert. Evers präsentiert sich als Law-and-Order-Mann und Kämpfer gegen Extremisten aller Couleur.
22: Berlin, diese Stadt der Freiheit, darf nicht in die Hände von Extremisten, von extremen politischen Parteien fallen.
5: Neben der AfD hat die CDU dabei vor allem die Linke im Visier, mit der sie sich in den Umfragen ein Kopf-an-Kopf-Rennen um Platz 1 liefert. Linken-Spitzenkandidatin Elif Ereib, die als erste Frau mit Migrationshintergrund ins Rote Rathaus will und verspricht, große Wohnungskonzerne zu vergesellschaften, nimmt die Kampfansage an.
23: Unsere Vision von einem bezahlbaren Berlin, von einem Zusammenhalt, davon, dass wir nicht mehr gegeneinander ausgespielt werden, diese Vision, die ist viel, viel stärker.
5: Dass der Berliner Wahlkampf oft wie ein CDU-Linken-Zweikampf wirkt, liegt auch daran, dass Mitbewerber eher zurückhaltend sind. Der grüne Spitzenkandidat Werner Graf sieht sich als ausgleichenden Moderator.
24: Diese Polarisierung, die vorangekommen ist, wo die anderen nur noch gestritten haben, gar nicht mehr miteinander gesprochen haben, mir macht das Sorgen um unsere Demokratie.
5: AfD-Spitzenkandidatin Christine Brinker ist kein Lautsprecher wie viele andere Frontleute der Partei. Und bei öffentlichen Auftritten klingt sie oft viel weniger radikal als ihr Wahlprogramm.
25: Berlin soll stark und sicher und sauber sein. Und wir wollen dafür sorgen, dass alle hier auch vernünftig wohnen können und sicher sich im öffentlichen Raum bewegen können.
5: Und dann erschüttert 11 Tage vor der Wahl noch ein politisches Beben die Hauptstadt. Gegen SPD-Spitzenkandidat Steffen Krach laufen Ermittlungen. Es geht um den Verdacht von Geheimnisverrat und Bestechung bei einem großen Immobilienprojekt.
26: Ich weise diesen Vorwurf mit aller Deutlichkeit zurück.
5: Für Krach gilt die Unschuldsvermutung. Aber für die ohnehin strauchelnde SPD ist die Sache ein Gau. Am Ende eines aufregenden Wahlkampfs gehen die Parteien in einen Endspurt, in dem noch alles möglich scheint. In der letzten Berlin-Trend-Umfrage der ARD lagen zwischen Platz 1 und Platz 4 gerade einmal 5 Prozentpunkte. Neben Linke und CDU können sich auch noch AfD und Grüne Hoffnungen machen, am Sonntag als Erste durchs Ziel zu gehen. Für die Parteien heißt das noch mehr als sonst Wahlkampf machen. Bis zur letzten Minute.
3: Morgen also in Berlin wird ein neues Abgeordnetenhaus gewählt. Sabine Müller war das über den Wahlkampf. 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München im Ausnahmezustand. Heute Mittag um Punkt 12 startet nämlich das Oktoberfest, das größte Volksfest der Welt. Etwa 7 Millionen Menschen werden in der Stadt erwartet zum Trinken, Feiern, Achterbahnfahren und viel Geld ausgeben. Birgit Gründner vom Bayerischen Rundfunk sagt, München ist bereit, jedenfalls zum größten Teil.
4: Das ist jetzt eine Frage der Sichtweise. Zur Wahrheit gehört schon auch, nicht alle freuen sich, wenn jetzt erstmal 16 Tage Ausnahmezustand ist. Aber ganz viele andere in der Stadt profitieren ja ehrlicherweise vom größten Volksfest der Welt. Nicht nur auf dem Festgelände Taxifahrer zum Beispiel oder Hotels oder Souvenir- und Trachtenhändler, die bei ihrem Angebot in den vergangenen Wochen immer mehr nachgelegt haben. Und dann gibt's die sehr vielen, zu denen ich mich durchaus auch zähle, die ganz einfach gerne auf die Wiesen gehen, weil man da feiern oder auch einfach gemütlich übers Gelände bummeln kann, wenn man früh genug kommt und noch nicht ganz so viel los ist. Wie man das Oktoberfest erlebt, das ist tatsächlich auch eine Frage der Uhrzeit. Erst recht heute.
3: Startschuss für die Wiesen ist der traditionelle Fassanstich mit dem O-Zapft-Is. Das macht immer der Münchner Oberbürgermeister. Der ist jetzt neu. Er heißt Dominik Krause und ist von den Grünen.
4: Er macht das zum ersten Mal in dieser Funktion. Genau beobachtet wird das aber auch, weil ein Grünen-Politiker die erste Maß dem CSU-Ministerpräsidenten Markus Söder übergibt. Grün-schwarze Zusammenarbeit der etwas anderen Art. Und beim Oktoberfest ist das dann gewissermaßen der Startschuss in Sachen Bier.
3: Mal sehen, wie das Dominik Krause heute hinbekommt. Die Maß übrigens kostet in diesem Jahr in etwa, hören Sie gut hin, 15 Euro. Getrunken werden kann das Bier dann in 40 Festhallen mit Platz für 120.000 schunkelnde Gästen. Voriges Jahr musste das Wiesengelände kurzfristig wegen Überfüllung gesperrt werden. Sicherheit steht auch in diesem Jahr wieder ganz oben auf der Liste, sagt die Kollegin vom Bayerischen Rundfunk.
4: Tatsächlich gab es auf dem Festgelände vergangenes Jahr an einer Stelle sogar mal so einen Besucherstau, dass viele richtig Angst bekommen haben. Deshalb hat die Stadt jetzt zum Beispiel mehr als 50 Kameras auf dem Gelände installiert, zusätzlich zu denen von der Polizei. Ausgewertet werden die Bilder dann in einer ebenfalls neuen Sicherheitszentrale mit KI und Unterstützung von sogenannten Crowdspottern, sodass man kritische Menschenansammlungen einfach schneller erkennt und reagieren kann, zum Beispiel mit Durchsagen, um die Besucher zu lenken. Ansonsten setzt man auf Bewährtes, etwa Kontrollen, auch mit Handsonden an den Eingängen zum Gelände. Es sind auch wieder 600 Polizisten im Einsatz und es gibt eine Sanitätswache, die eigentlich ein Mini-Krankenhaus ist, mit Behandlungszimmern, kleinen Operationssälen, einem Computertomographen und gut 40 Ärztinnen und Ärzten. Vergangenes Jahr waren mehr als 7000 Patienten dort. Das entlastet natürlich auch die Notaufnahmen in der Stadt.
3: Heute geht's also los mit dem Münchner Oktoberfest. Birgit Gründner war das vom Bayerischen Rundfunk. Um 12 heute Mittag ist der Anstich des ersten Fasses.
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3: Tja, da war wohl nichts zu holen. Der erste FC Union ist bei den Bayern gestern Abend förmlich unter die Räder gekommen. 0-7 zum Auftakt des vierten Spieltages in der Fußball-Bundesliga. Reporter Daniel Gahn aus München mit den Einzelheiten zu dieser Partie.
7: Bayerns 7-0 gegen Union Berlin am Abend vor dem Oktoberfest. Es war eine Party, eine reine Torparty. Die Münchner wirkten von Beginn an hochkonzentriert und hungrig, extrem torhungrig sogar. Musiala, Saibari, zweimal Kane und dreimal Ulisse, die Torschützen an diesem Abend.
8: Heute einfach gezeigt, dass wir hungrig sind und dass wir immer das Beste leisten wollen. Das war in die Allianz schon einige Male so diese Saison, darf man nicht vergessen. Aber das war eine gute Leistung heute.
7: Es sind ruhige Töne, die Bayern-Trainer Vincent Kompany nach diesem fulminanten Sieg seiner Mannschaft wählt. Sehr ruhige Töne vor dem sonst so lauten Oktoberfest. Und aus Sicht der Gäste war dieser Abend, na klar, ein Abend zum Vergessen. Die Bayern einfach zu stark für Union Berlin, wie auch Kapitän Christopher Trimmel feststellen musste.
9: Ich glaube aber auch, das war bis jetzt die stärkste Bayern München Mannschaft, gegen die ich hier gespielt habe.
7: Die Bayern feiern also einen Tag vor dem Oktoberfest ihr eigenes Fest. Es ist ein 7-0 Schützenfest.
3: Fußballreporter Daniel Gahn war das über die hohe Niederlage von Union Berlin gestern in München. Alba Berlin ist dagegen mit einem Sieg in die neue Basketballsaison gestartet. Gegen den Chemnitz 99ers gab es zu Hause einen knappen Erfolg. Sportreporter Nick Hillmann hat das Spiel gesehen.
10: Vor dem Spiel wurde noch mal kurz gefeiert, als Kapitän Jonas Matisek den 9000 Fans in der Halle den Meisterpokal präsentierte. Zwei Stunden später hatte Albas Isländer Martin Hermansson so gute Laune, dass er sein erstes Interview auf Deutsch gab, weil er das Spiel so gut fand.
11: Ja, super. Wir haben das erste Spiel gewonnen. Das ist gut. Das war eine Dogfight. Dogfight in Deutsch, das war eine gute Deutsch, ne? Das ist super, danke.
10: Sagen wir mal, es war ein Arbeitssieg, denn dreiviertel lang machte Chemnitz den Albatrossen den Start in die neue Saison extrem schwer in einem wilden und intensiven Spiel. Vor dem letzten Viertel lag Alba noch knapp hinten, dann kippte die Partie.
11: Ich bin extrem stolz auf das Team, dass wir uns durchgekämpft haben und dass wir einen Weg gefunden haben zu gewinnen. Und dass das im ersten Spiel jetzt direkt geklappt hat, ist, glaube ich, ein extrem gutes Zeichen. An die Jungs, dass wir einen guten Zusammenhalt haben, dass wir es wieder geschafft haben, im letzten Viertel so einen Run zu machen. Natürlich mit dem Wissen, dass wir noch eine ganze Menge zu verbessern haben, aber das wussten wir vor dem Spiel auch schon.
10: Was Jonas Matisek meinte, Alba drehte plötzlich auf. Die beiden Neuzugänge zum Beispiel, Jordan Ford und Brandon Angel, zeigten starke Aktionen und erzielten wichtige Punkte, so dass Alba den Saisonauftakt mit 89-82 gegen kämpferische Chemnitzer gewann, aber noch deutlich Luft nach oben hat.
3: Soweit Basketballreporter Nick Hillmann.
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3: Zum Herbstwetter in Berlin und Brandenburg um die 12 Grad aktuell. In Berlin 13, in Brandenburg an der Havel. Perleberg meldet 14 Grad. Ein Mix aus Sonne und Wolken heute. Vielleicht im Norden auch mal ein kleiner Spritzer Regen. Höchstwerte bis 23 Grad bei böigem Wind.
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1: Von den Brandenburger Fernstraßen liegen uns derzeit keine Störungsmeldungen vor. Stadtverkehr Berlin. A115 A-Bus statt einwärts zwischen Hüttenweg und Dreieck Funkturm steht ein defektes Fahrzeug. Es ist nur die linke Spur frei. Gesundbrunnen und Prenzlauer Berg. Die Bornholmer Straße ist im Bereich Bösebrücke in beiden Richtungen nach einem Unfall gesperrt. Deshalb ist auch der S-Bahn-Verkehr zwischen Gesundbrunnen und Wollangstraße unterbrochen. Betroffen sind S1 und 25. Die S85 fährt wieder durch, hält aber nicht Bornholmer Straße. Die Straßenbahnlinie M13 ist ebenfalls unterbrochen. Zur Berliner U-Bahn. Nach einem Brand am Bahnhof Wittenbergplatz entfällt die U1 komplett. Die U2 ist zwischen Zoo und Gleisdreieck unterbrochen. Und die U3 fährt auf der ganzen Strecke, hält aber nicht am Wittenbergplatz.
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1: Um 8.21 Uhr. Bund und Länder haben sich wegen der hohen Spritpreise auf einen neuen Tankrabatt geeinigt. Dem ARD-Hauptstadtstudio liegt das Beschlusspapier vor. Wie schon im Frühjahr soll der Tankrabatt demnach von Oktober bis Jahresende 17 Cent pro Liter betragen. Bund und Länder teilen sich die Kosten für die Entlastung von insgesamt 2,5 Milliarden Euro. Spätestens am 1. Januar soll dann ein Spritpreisdeckel nach dem Vorbild Luxemburgs und Belgiens eingeführt werden. Im Streit über die Zukunft von Grönland haben die USA und Dänemark eine Einigung verkündet. Dem Vernehmen nach haben beide Seiten ein Abkommen über die Zukunft der autonomen Insel geschlossen. Karl Schreiber.
16: Während es bei Trump so klingt, als sei der Deal schon in trockenen Tüchern, heißt es aus Dänemark und Grönland, dass das Abkommen noch gar nicht unterzeichnet sei. Das soll in der kommenden Woche passieren. Nach Angaben von Trump dürften die USA künftig alles tun, um die Insel zu verteidigen. Anfang des Jahres hatte der US-Präsident immer wieder Anspruch auf Grönland erhoben. Eine Arbeitsgruppe aus Grönland, Dänemark und den USA hatte zuletzt darüber beraten, wie man den Streit beenden kann.
1: US-Präsident Trump verbietet dem renommierten TV-Sender CNN ab sofort den Zugang zum Weißen Haus. Das Verbot gelte außerdem für den Sender MS Now und das Newsportal Politico, schreibt er auf seiner Plattform. Trump wirft ihnen vor, Falschnachrichten zu verbreiten. Kritiker sprechen von einem Einschüchterungsversuch und Angriff auf die Pressefreiheit. In Hennigsdorf, Jüterbock und Bad Belzig wird heute der Christopher Street Day gefeiert. Die Organisatoren wollen ein Zeichen für Vielfalt und Toleranz setzen. Hunderte Menschen werden erwartet. Jürgen Hänig, RBB 24.
0: Außerdem plant eine rechtsextreme Gruppierung eine Protestveranstaltung in Hennigsdorf. Konkrete Hinweise auf mögliche Störungen für die CSDs in Jüterbock und Bad Belzig gibt es laut Polizei nicht. Innenminister Redmann hatte im August bei einem CSD in Königs Wusterhausen den Mut der Teilnehmer gewürdigt, weil sie sich nicht einschüchtern ließen. Gerade in kleineren Orten gehöre Mut dazu, sich offen zu zeigen, so der CDU-Politiker.
1: In München beginnt am Mittag das Oktoberfest. Zum ersten Mal wird der neue Oberbürgermeister Krause von den Grünen das weltweit größte Volksfest eröffnen. Neu ist auch, dass die Stadt KI-unterstützte Kameras einsetzt, um rechtzeitig zu große Menschenansammlungen zu erkennen. In der Fußball-Bundesliga hat Union Berlin in München gegen den FC Bayern 0-7 verloren. In der Basketball-Bundesliga hat Alba Berlin gegen Chemnitz 89-82 gewonnen. Soweit die Nachrichten, weitere Meldungen aus Berlin und Brandenburg auf rbb24.de. Das Wetter. Heute im Südosten ein trockener Wechsel von Sonne und Wolken, im Nordwesten wolkiger und örtlich Regen. Maximal 19 bis 22 Grad. Zurzeit in Berlin-Köpenick 13 und in Potsdam 11 Grad. Es weht böiger Wind aus Südwest. Morgen mehr Wolken als Sonne. Gebietsweise Schauer und Gewitter 19 bis 21 Grad. Die Zeit 8.24 Uhr.
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3: Im Studio Clemens Schulze. Willkommen. Morgen also Wahlen in Berlin und Mecklenburg-Vorpommern. Und diese Landtagswahlen könnten noch größere Auswirkungen haben als die Wahl in Sachsen-Anhalt vor zwei Wochen. Schauen wir mal ein bisschen intensiver auf die Lage im Norden. Hier liefern sich SPD und AfD ein Kopf-an-Kopf-Rennen. In den Umfragen hat die SPD den Kopf ganz leicht vorne. Die anderen Parteien, die krepeln unter 10% rum. Und für die CDU könnte eine Katastrophe in Mecklenburg-Vorpommern drohen. Es ist nicht ausgeschlossen, dass sie aus dem Landtag fliegt. Und so ist es nicht verwunderlich, dass die Bundes-CDU ziemlich nervös ist. Darüber habe ich vorhin mit Hauptstadtkorrespondent Chris Berdrow gesprochen.
6: Also die Nervosität der CDU ist groß. Die letzten Umfragen vor der Wahl sehen die Partei ja um die 6-7%, also nah an der sogenannten Todeszone, sprich der 5%-Hürde. Und ein Ergebnis in dieser Größenordnung wäre ohnehin schon das Schlechteste für die CDU bei einer Landtagswahl seit 1951, also sehr bitter. Aber tatsächlich gibt es in der Bundes-CDU Befürchtungen, dass an der Basis ein Sturm der Empörung losbrechen könnte, wenn die Partei es gar nicht erst in den Landtag schafft. Die Parteispitze schätzt die Lage als brenzlig ein. Das sieht man an so verschiedenen Signalen, unter anderem daran, dass der Kanzler vor einigen Tagen ja schon seine Reise zur UN-Generalversammlung nächste Woche in New York abgesagt hat. Für den Wahlabend morgen ist offiziell eine Sitzung des Parteipräsidiums hier in Berlin angesetzt, damit die Parteispitze mit einer Stimme auf das Ergebnis reagieren kann und damit der Kanzler nicht allein in einem möglichen Regen steht. Das war nämlich so nach dem Wahldebakel in Sachsen-Anhalt. Da war Daniel Günther aus Schleswig-Holstein der einzige Ministerpräsident, der einer Einladung in die Parteizentrale gefolgt war.
3: Also eine brisante Lage durchaus bei der CDU. Ganz anders sieht es bei der SPD aus. Die hat dagegen eine bemerkenswerte Aufholjagd zur AfD in Mecklenburg-Vorpommern hingelegt. Steht in den Umfragen nun auf Platz 1. Knapp zwar, aber immerhin. Würde ein Sieg von Ministerpräsident Schwesig auch die Bundeschefs Baas und Klingbeil stärken?
6: Also es wäre natürlich tollkühn von Baas und Klingbeil zu behaupten, dass sie die heimlichen Strippenzieher hinter einem solchen SPD-Erfolg in Mecklenburg-Vorpommern wären. Jeder weiß natürlich um die hohen Beliebtheitswerte von Ministerpräsident Manuela Schwesig in dem Land. Schwesig hat im Wahlkampf auch eine Reihe von Reformprojekten der Koalition im Bund attackiert, unter anderem das geplante Streichen der sogenannten Rente mit 63 in Frage gestellt. Aber ja, der Wahlkampf war sehr auf sie zugeschnitten. Trotzdem würde ich sagen, ein SPD-Erfolg in Mecklenburg-Vorpommern würde schon auch auf die Erzählung einzahlen, die Sozialdemokratie kann doch noch Wahlen gewinnen, mit einem klaren Kurs ist eine AfD auch im Osten schlagbar und das würde schon auch den Parteichefs im Bund den Rücken stärken, angekratzt ist deren Autorität ja auch.
3: Stichwort AfD, Chris, was würde denn ein Sieg für die Bundespartei bedeuten, nachdem man ja schon in Sachsen-Anhalt gewonnen hat?
6: Ja, also ich denke schon, die Bundespartei würde das so als den Start einer Serie verkaufen. Nach Sachsen-Anhalt der nächste Sieg in einem ostdeutschen Bundesland, würde die Erzählung der AfD untermauern, dass sie gerade im Osten die führende politische Kraft sei, allen Brandmauern zum Trotz, die aus Sicht des Bundesvorstands ja sowieso überflüssig sind. Also die AfD würde sich in ihrem Führungsanspruch, kurz gesagt, bestärkt fühlen. Ähnlich wie in Sachsen-Anhalt würde aber auch in Mecklenburg-Vorpommern ein Wahlsieg ja nicht zwangsweise bedeuten, dass die Partei auch in Regierungsverantwortung kommt. Auch hier sind ja keine Koalitionspartner in Sicht. Und die eigentliche Frage nach der Wahl wäre dann erneut, welche anderen Partner könnten sich eigentlich zusammentun, ein Bündnis gegen die AfD zu organisieren?
3: Und das ist auf der Bundesebene natürlich auch eine wichtige Frage. Die schwarz-rote Koalition weiß, dass sie in Landtagswahlkämpfen zur Belastung geworden ist. Gestern Abend nun saß man zusammen, um etwas gegen diesen Negativtrend zu tun. Mit Blick auf die hohen Spritpreise wurden Entlastungen beschlossen. Ist das aber nicht alles viel zu hektisch, zu knapp vor den Wahlen? Wird das Kanzler Merz wirklich aus der Schusslinie bringen?
6: Ja, also für den Kanzler und auch die Koalition insgesamt, der hat es ja nicht ganz alleine entschieden, besteht schon die Gefahr, dass die Menschen diesen neuen Tankrabatt, die geplante zeitweise Steuersenkung von 17 Cent pro Liter und auch den geplanten Spritpreisdeckel als ein Wahlkampfmanöver wahrnehmen. Hektisches Krisenmanagement unter Druck. Ich würde mich trotzdem ungern festlegen wollen mit einer Einschätzung, ob das jetzt sozusagen gar nicht auf das Konto von Merz einzahlt. Vom Gefühl her würde ich sagen, die hohen Spritpreise sind schon eine Belastung für viele Menschen. Jeder vierte bis fünfte Wähler in Mecklenburg-Vorpommern hat sich noch nicht festgelegt bei der Wahl, was soll er wählen. Und deshalb würde ich schon sagen, es könnte dabei helfen, den Kanzler und die Kanzlerpartei da über die 5%-Hürde zu tragen.
3: Soweit die Analyse von Hauptstadtkorrespondent Chris Berdrow über den Wahltag morgen mit dem besonderen Blick nach Mecklenburg-Vorpommern. Und mal sehen, ob die CDU es denn tatsächlich schafft, in den Landtag zu kommen. Eine Minute vor 8:30 ist es jetzt. Der Boden am Flughafen BER soll blutüberströmt gewesen sein. So haben es Augenzeugen nach der Attacke auf einen Mitarbeiter des Airports geschildert. Der mutmaßliche Täter, ein Fluggast, sitzt mittlerweile in Untersuchungshaft. RBB24-Reporter Martin Schmitz hat einige Details zu der Gewalttat gesammelt und auch Reaktionen der Gewerkschaft.
15: Einchecken oder Gepäck aufgeben, durch die Sicherheitskontrolle gehen und rechtzeitig am Gate für den Abflug erscheinen. So finden täglich zehntausende Passagiere am BER ihren Weg ins Flugzeug. Anfang September kommt ein Passagier aber betrunken und zu spät zum Abflug. Der zuständige Mitarbeiter, ein sogenannter Ramp Agent, lässt ihn nicht mehr einsteigen. Zeugen und Kollegen schildern dem RBB nun schriftlich, der 22-jährige Fluggast aus Estland sei
17: auf einen Ramp-Agenten auf brutalste Weise vorgegangen. Er schlug mehrere Minuten auf ihn ein.
18: Während der zweite Passagier Umstehende daran gehindert hat, einzugreifen.
17: Das Gate war blutüberströmt.
15: Das Opfer kommt schwer verletzt ins Krankenhaus. Die Polizei bestätigt den Ablauf. Das Ganze bei der Abfertigung eines Air Baltic-Fluges. Die Staatsanwaltschaft ermittelt jetzt wegen versuchten Totschlags. Das Opfer ist mittlerweile aus dem Krankenhaus entlassen worden. Der mutmaßliche Täter aus Estland ist in U-Haft. Verdi-Sekretär Enrico Rümker sagt, dass das Flughafenpersonal verunsichert sei angesichts der zunehmenden Gewalt.
19: Bedrohung, Beschimpfung, Bespucken, bis zu Handgreiflichkeiten, Festhalten. Das sind Situationen, die mittlerweile leider für viele Beschäftigte dort auch zum Alltag sind.
15: Der Flughafen weicht auch auf mehrfache Nachfrage aus. Die Geschäftsführung teilt schriftlich mit:
20: Einen solchen tätlichen Angriff auf einen Beschäftigten am BER hat es noch nicht gegeben. Dieses Ausmaß an Gewalt macht uns fassungslos.
15: Auf Nachfrage zu möglichen Konsequenzen schreibt der Flughafen noch:
20: Der BER hat einen sehr hohen Sicherheitsstandard und ein mit allen Sicherheitsbehörden abgestimmtes Sicherheitsprogramm.
15: Der Gewerkschaft reicht das nicht. Sie fordert mehr Sicherheit für das Bodenpersonal. Verdi-Sekretär Enrico Rümker sagt, dass dort zuletzt gespart worden sei. Und das, obwohl Passagiere zunehmend Frust auslassen würden. Zum Beispiel, wenn sie am Gate extra Geld für zu großes Gepäck zahlen müssen. Rümker fordert darum noch höhere Sicherheitsstandards wie bei der Feuerwehr.
19: Deshalb haben wir auch drei Feuerwachen auf dem BER, dass sie innerhalb von 90 Sekunden an jeder Stelle auf dem Flughafen vor Ort sein muss, wo ein Notfall eintritt. Das wäre etwas, das würden wir uns auch in so einer Situation wünschen, wenn es um Passagiere oder auch Mitarbeitende geht, dass da ähnliche Vorgaben umgesetzt werden würden und dafür zu sorgen, dass solche Eskalation gar nicht auftritt.
15: Laut Gewerkschaft will der BER immerhin an einem Punkt nachrüsten, mit einem neuen Notrufsystem, damit das Bodenpersonal künftig schneller Hilfe rufen kann.
3: Nach dem brutalen Angriff auf einen Flughafenmitarbeiter am BER, RBB24-Reporter Martin Schmitz, war das mit Einzelheiten zur Tat und den Folgen. Die Brüsseler, die sitzen nicht gerne im Büro, aber nach Hause zieht es sie auch nicht sofort. Durch die Straßen spazieren, einkaufen, Neues entdecken, Schaufenster gucken, genießen, das sind so die Lieblingsbeschäftigungen in Brüssel. Aber manchmal werden die Bürgerinnen und Bürger auch auf die Folter gespannt, denn Schaufenster in Brüssel sind große Theater, in denen die Stadtverwaltung mit geschickter Marktsteuerung Regie führt. Mehr dazu von Belgien-Korrespondent Andreas Meyer-Feist.
2: 0049 Geschichten aus der Ferne. Ich laufe gern durch die alten Viertel wie Le Châtelain, Saint-Gilles oder den Marollen. Die Schaufenster und die kleinen Läden bieten immer neue Überraschungen. Da ist der alte Uhrmacher, dessen Vitrinen voller goldener Zifferblätter sind. Der Schuhmacher, bei dem man auch neue Schlüsseleinlagen und Putzmittel bekommt. Die Boutique mit der wilden Warenmischung, in der es neben Hemden und Schuhen auch Bürsten und große Kakteen gibt. Ein Laden mit Sommerklamotten, dessen Name »Das Wetter wird schön morgen« ein Versprechen ist. Ein Teppichgeschäft, ein Laden voller Teddys. Ein Laden nur mit Brettspielen wie Mensch ärgere dich nicht, denn die Brüsseler lieben Gesellschaftsspiele. Überhaupt Dinge, die man mit Nachbarn gemeinsam tun kann. Ein Geschäft, in dem abends getöpfert werden kann. Es gibt viel zu schauen. Die Vielfalt ist anders als bei uns. Die Brüsseler Konsumkultur ist anders. Viele Brüsseler kaufen ihr Brot beim Bäcker, der sein Geschäft wie ein Kunsthandwerk betreibt, und danach geht's in den Käseladen und später wird der Gang abgerundet im Biershop, in dem hunderte Sorten verkauft werden. Dass es so zugeht, liegt nicht nur an der Internationalität und der Kaufkraft. Im Grunde ist es die Kultur des Genusses, die eben auch typisch belgisch ist. Brüssel macht es auch administrativ besser, um so etwas zu fördern, mit Mietpreiskontrollen. Und die schmalen Stadthäuser eignen sich nicht als Ladenflächen für Großkonzerne. Weil Brüssel aus 19 eigenständigen Gemeinden besteht, hat auch jede ihr eigenes Zentrum mit Hauptplatz und lokalen Läden. Deshalb habe ich auch nicht verstanden, warum es immer wieder sehr auffällige Ausrutscher gibt. Immer wieder gibt es Schaufenster, die nicht reinpassen, die zugeklebt sind, nicht irgendwie, sondern mit gut designten Folien. Aufschrift »Coming soon«, die Ankündigung eines bald verfügbaren neuen Shopping-Erlebnisses. Damit jeder weiß, was kommt, gibt es auch Fotos. Mal leckere Würste, mal hochhackige Schuhe, mal dampfende Kaffeetassen, die schon von der Sonne verblasst sind. Denn »Coming soon«, bald verfügbar, heißt in Brüssel, es dauert Jahre. Und so schnell wird nichts kommen. Zwar bekämpft Brüssel die Immobilienspekulation dort, wo es Investoren wehtut beim Geld, aber die progressive Leerstandssteuer wirkt nicht sofort, sondern erst dann, wenn ein Laden länger als ein Jahr unbegründet leer steht. Brüssel hat damit im vergangenen Jahr schon 14 Millionen Euro an Bußgeldern eingetrieben. Mit den Plakaten »Coming soon« wird der Leerstand kaschiert. Nach exakt 12 Monaten tut sich dann was. 2 oder 3 Handwerker stellen innen ein Gerüst auf. Eine neue Folie kommt aufs Fenster, wieder »Coming soon«. Und erst nach 2 Jahren droht die kommunale Zwangsverwaltung. Spätestens dann kommt doch noch was rein. Und wenn es ein kleines Café ist. Es wird immer eine Überraschung sein.
3: Brüsseler Schaufenster, eine, ja, man kann schon sagen, Hommage von Korrespondent Andreas Meyer-Feist.
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3: Eklatanter Mangel an bezahlbarem und anständigem Wohnraum. Der Ruf nach öffentlichem Bau und neuen Bauformen. Das klingt alles ganz schön bekannt, oder? So in etwa stellte sich die Lage schon einmal dar in Berlin. Vor 100 Jahren, als Menschen in Mietskasernen eingequetscht waren und eher hausten als wohnten. Einer, der damals Lösungen ersann, wieder die Wohnungskrise und dessen Siedlungen noch heute stehen und viele begeistern, war der Architekt Bruno Taut. Janis Hartmann dazu.
5: Es gebe da ein bestimmtes Zitat vom Architekten ihrer Wohnsiedlung, erzählt Andrea Ortenrichter. Das berühre ihr Herz immer wieder. Die Bewohnerin steht im grünen Hof der Siedlung am Schillerpark im Wedding. Gerahmt wird der von 3-geschossigen Häuserzeilen mit Backsteinfassade. In ihrer Hand hält Ortenrichter einen kleinen Zettel. Den genauen Wortlaut hat sie mit einem schwarzen Kugelschreiber drauf notiert.
21: Wie die Räume ohne die Menschen aussehen, ist unwichtig. Wichtig ist nur,
4: wie die Menschen darin aussehen. Und das, finde ich, drückt so eine emotionale Verbundenheit aus. Also er ist ja, denke ich, einer der ersten, der eine Personengruppe in den Fokus gestellt hat, die vorher eher vernachlässigt wurde, die auf den Hinterhöfen wohnte, Toilette eine halbe Treppe tiefer.
5: Dieser Architekt, von dem eben dieses Zitat stammt und in dessen Siedlung Ortenrichter schon ihr ganzes Leben wohnt, ist Bruno Taut. 1880 in Königsberg in Ostpreußen geboren, gelernter Maurer, Student in den Fächern Städtebau und Kunstgeschichte und vor allem bekannt für seine Berliner Bauten, wie der Hufeisensiedlung in Britz, der Wohnstadt Karl Legien im Prenzlauer Berg oder der Waldsiedlung Zehlendorf. Alle UNESCO-Welterbe, alle in der Weimarer Republik errichtet. Das Besondere: Diese Wohnsiedlungen entstanden alle ohne die private Bauwirtschaft, waren also gemeinnützig. Taut setzte auf günstige Materialien wie lokale Nadelhölzer und senkte Kosten durch serielles Bauen. Rund 10.000 Einheiten wurden so innerhalb weniger Jahre fertiggestellt.

0: Frage der Farbigkeit und so weiter eingebracht hat. Und wir haben wirklich kongenial zusammengearbeitet.
1: Wohnotauts Wohnsiedlungen sind eben nicht nur historische Welterbestätten. Die sind auch so etwas wie ein Auftrag. Bezahlbares Wohnen und gute Architektur zusammenzudenken. Nicht nur in Architekturbüros und Wohnungsbaugesellschaften, sondern auch in der Politik.
2: Der Bericht von Janis Hartmann und seine lange Wirtschaftsreportage zum Thema können Sie hier bei uns im Programm hören um kurz nach 11:30. Schneller Blick aufs Wetter in Berlin und Brandenburg. 12, 13 Grad jetzt in Berlin, 14 in Brandenburg an der Havel und 11 in Frankfurt. Oder 23 werden es heute maximal, dazu Sonne und Wolken und vielleicht im Nordwesten ein bisschen Regen.
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4: Von den Brandenburger Fernstraßen liegen uns keine Störungsmeldungen vor. A115 AWUS stadteinwärts zwischen Hüttenweg und Dreieck Funkturm steht ein defektes Fahrzeug. Es ist nur die linke Spur frei. Sperrungen wegen Straßenfesten Friedenau rund um den Friedrich-Wilhelm-Platz, Friedrichshagen-Bölsche Straße, in Rosenthal auf der Hauptstraße zwischen Schönhauser Straße und an der Vogelweide. Gesundbrunnen und Prenzlauer Berg, die Bornholmer Straße ist im Bereich Bösebrücke in beiden Richtungen nach einem Unfall gesperrt, ebenfalls der S-Bahn-Verkehr zwischen Gesundbrunnen und Wollangstraße. Und zur U-Bahn nach einem Brand am Bahnhof Wittenbergplatz entfällt die U1 komplett. Die U2 ist zwischen Zoologischem Garten und Gleisdreieck unterbrochen. 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
4: Um 8.40 Uhr. Angesichts der hohen Spritpreise haben sich Bund und Länder auf Entlastungen für Autofahrer geeinigt. Erstmals wird es wieder einen Tankrabatt geben. Die Steuern pro Liter Benzin und Diesel sollen um 17 Cent gesenkt werden. Ab nächsten Monat bis Ende Dezember, hieß es aus dem Kanzleramt. Dabei tragen die Länder die Hälfte der erwarteten Steuerausfälle von 2,5 Milliarden Euro. Spätestens zum Jahreswechsel soll dann ein Spritpreisdeckel kommen, also eine Obergrenze für Preise von Benzin und Diesel. Der Beschluss sorgt für Kritik. Der Bundesverband der Verbraucherzentralen nennt ihn teuer, kurzsichtig und wenig zielgenau. Der Sozialverband Deutschland spricht von einer unsolidarischen Gießkannenlösung. Kritik kommt auch aus der Opposition im Bundestag. Ronald Lessig.
5: Linken-Chefin Schwertner bezeichnete in den Funke-Medien den Tankrabatt als Pflaster, das keine Wunde heile. Wichtig sei mehr Tempo beim Umstieg auf erneuerbare Energien, um die Abhängigkeit von Krisen zu beenden. Der grüne Fraktionsvize Audrich sprach im Redaktionsnetzwerk Deutschland von einem Kniefall vor den Ölkonzernen. Das Geld müsse stattdessen bei den Menschen ankommen.
4: Der Streit über die Zukunft von Grönland ist wohl beigelegt. Die USA, Dänemark und die autonome Insel haben einen Durchbruch verkündet. Laut US-Präsident Trump gewährt das Abkommen den Vereinigten Staaten die dauerhafte Kontrolle über die Sicherheit Grönlands und verbietet es Gegnern der USA, dort eine militärische Präsenz zu errichten. Die Vereinbarung soll kommende Woche unterzeichnet werden. Trump hatte mehrmals gedroht, Grönland zu übernehmen. US-Präsident Trump geht gegen mehrere Medien vor, die seiner Ansicht nach Lügen verbreiten. Er verbietet den Fernsehsendern CNN und MS Now sowie dem Newsportal Politico den Zugang zum Weißen Haus. Aus Washington Ralf Borchert.
6: Trump drohte, weitere Medien, die seiner Ansicht nach Falschinformationen verbreiten, würden folgen. Die betroffenen Medien wollen, falls das Hausverbot wirklich umgesetzt wird, juristisch dagegen vorgehen. CNN erklärte, Trumps Schritt sei ein Angriff auf die Pressefreiheit, die Berichterstattung sei fair und präzise und durch die US-Verfassung geschützt.
4: In der Fußball-Bundesliga hat Union Berlin in München gegen den FC Bayern 0:7 verloren. In der Basketball-Bundesliga hat Alba Berlin gegen Chemnitz mit 89:82 gewonnen. Soweit die Nachrichten, weitere Meldungen aus Berlin und Brandenburg auf rbb24.de. Das Wetter. Heute im Südosten ein trockener Wechsel von Sonne und Wolken, im Nordwesten wolkiger und örtlich Regen. Maximal 19 bis 22 Grad. Zurzeit in Berlin-Kladow 13 und in Lenzen in der Prignitz 14 Grad. Es weht böiger Wind aus Südwest. Morgen am Sonntag mehr Wolken als Sonne, gebietsweise Schauer und Gewitter 19 bis 21 Grad. Die Zeit 8.43 Uhr.
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2: Clemens Schulze ist mein Name. Schön.

0: Guten Morgen. Tja, er kommt zurück, der Tankrabatt. Das hat die Bundesregierung gestern Abend nach langer Diskussion verkündet. Und zwar für 3 Monate ab dem 1. Oktober bis Jahresende. Ruth Kirchner aus dem Hauptstadtstudios mit Details.
1: Die Preise für Benzin und Diesel sollen dann faktisch um 17 Cent pro Liter sinken. Dafür soll die Energiesteuer gesenkt werden. So einen Tankrabatt gab es ja dieses Jahr schon mal im Mai und im Juni. Ursprünglich hatte die Bundesregierung dann entschieden, ihn nicht zu verlängern, wegen der hohen Kosten und weil auch Menschen davon profitieren, die auf den Rabatt nicht angewiesen sind. Jetzt aber soll es doch wieder einen Tankrabatt geben. Diesmal sollen sich die Länder an den Kosten beteiligen, und zwar mit rund 1,25 Milliarden Euro. Insgesamt dürften die Kosten etwa doppelt so hoch ausfallen, wenn der Rabatt für 3 Monate gilt. In einem schriftlichen Statement bezeichnete Kanzler Merz die vereinbarten Maßnahmen als starkes Signal für unser Land.
0: Und der Tankrabatt, der kommt nicht alleine. Ein Spritpreisdeckel soll längerfristig für stabilere und nicht zu hohe Preise an den Zapfsäulen sorgen. Der Preisdeckel soll dann an den Tankrabatt im neuen Jahr anschließen, sagt unsere Korrespondentin.
1: In dem gemeinsamen Beschluss von Bund und Ländern heißt es, man wolle Gespräche mit der Mineralölwirtschaft führen und bis spätestens 1. Januar 2027 einen Spritpreisdeckel einführen. Dauerhaft soll der aber nicht sein. Vorbild sind Belgien und Luxemburg. Dort legt das jeweilige Wirtschaftsministerium auf Basis der Preisentwicklung auf den internationalen Märkten verbindliche Höchstpreise für Benzin, Diesel und Heizöl fest. Für ein derartiges Modell hatte vor allem die SPD plädiert. Jetzt soll es also auch bei uns eingeführt werden. Außerdem will die Bundesregierung Gespräche über weitere, wie es heißt, zielgerichtete Maßnahmen führen, um vor allem Menschen mit kleinen und mittleren Einkommen zu entlasten. Details dazu gibt es aber noch nicht.
0: Soweit Hauptstadtkorrespondentin Ruth Kirchner über die Beschlüsse der schwarz-roten Bundesregierung zum Thema hohe Spritpreise. Ja, und diese Beschlüsse, die kommen wahrscheinlich nicht so von ungefähr gerade jetzt, denn morgen sind Wahlen in Berlin und Mecklenburg-Vorpommern. Diese Landtagswahlen, die könnten noch größere Auswirkungen haben als die Wahl in Sachsen-Anhalt vor 2 Wochen. Nehmen wir uns mal die Lage in Berlin vor. Hier wird's nämlich spannend. Die Parteien liegen in den Umfragen sehr dicht beieinander. Im letzten Berlin-Trend lag die Linke hauchdünn vor der CDU. Klar ist aber, für ein Zweierbündnis wird es nicht reichen, egal in welcher Konstellation. Es sind also komplizierte Koalitionsverhandlungen wahrscheinlich. Gero Neugebauer ist Politikwissenschaftler hier in Berlin und er hat mir vorhin im Gespräch gesagt, dass auch er mit einem Dreierbündnis in Berlin rechnet.
2: Also ich müsste schon irgendwie beschwingt sein, um ein anderes Ergebnis zu erwarten. Aber so wie die Situation, sie auch gerade beschrieben worden ist, ist das nicht anders möglich.
0: Es stehen ja 2 komplett gegensätzliche Bündnisse in Rede. Entweder CDU geführt oder links geführt. Stehen wir also vor einer Richtungswahl in der Hauptstadt?
2: Nun, wir stehen vor der Frage, ob die CDU überleben wird auf einer Höhe, die es ihr erlaubt, Regierungsverantwortung zu übernehmen, oder ob es die Linke schafft, in einer Stadt, die sich ja permanent auch wandelt, mit ihrer Mobilisierungsoffensive Erfolg zu haben, sprich stärkste Partei zu werden. Aber das heißt immer noch nicht, dass sie damit auch die Regierung übernehmen kann, wenn es ihr nicht gelingt, eine Koalition zustande zu bringen.
0: Schauen wir mal in die Details. Wären denn die beiden möglichen Regierungsvarianten in der Praxis wirklich so unterschiedlich? Was meinen Sie?
2: Also von der ideologischen Position her, das heißt, wie sie sich selbst darstellen, ja, denn es ist allerdings im Wahlkampf auch üblich, dass Parteien sich als Alternativen darstellen, um die Wählerinnen und Wähler deutlich vor Augen zu führen, was eine Alternative ist. Denn was ist eine Wahl anders als eine Auswahl zwischen Alternativen und nicht einfach nur die Bestätigung schon vorhandener Verhältnisse. Aber das Entscheidende ist, glaube ich, dass inhaltlich so große Differenzen bestehen, dass es unwahrscheinlich ist, dass sozusagen ein Bündnis, also ein lagerübergreifendes Bündnis passiert, um vielleicht die AfD abzuwehren, die stärkste Partei, dann sagt, ja, wir haben doch zumindest eine moralische Legitimation. Also wie in der Werbung von einem Autounternehmen, alles ist möglich, aber nicht wahrscheinlich. Oder umgekehrt?
0: Wir wissen es nicht. Wir werden es wissen dann morgen ab 18 Uhr. Schauen wir uns mal die beiden wahrscheinlichen Koalitionen etwas genauer an. Mit der AfD will ja keiner eine Koalition bilden, bleiben also nur 2 Möglichkeiten übrig. Und klar ist, egal bei welcher Konstellation, die SPD ist dabei. Erklärt das vielleicht die recht entspannte Haltung der Wahlkämpfer trotz der ziemlich schlechten Umfragewerte?
2: Die SPD ist ja mittlerweile in die Rolle einer Funktionspartei abgerutscht. Das heißt, sie liefert in einer Koalition die für diese Koalition notwendigen Sitze, ist aber andererseits zu schwach, um solcher Koalition ihr Profil zu verleihen. Und insofern können die auch entspannt sein, aber sie müssen enttäuscht sein über die Differenz zwischen der Ausgangserwartung, wir stellen den regierenden Bürgermeister, und der Tatsache, dass sie eben den nicht stellen werden. Die andere Frage ist, ob das, was die Parteien verbindet in dieser Koalition, gemeinsam erledigt werden kann und jede Partei auch immerhin noch sagen kann, ich habe ein bestimmtes Projekt, um meine Identität vorzuweisen. Das heißt zu sagen, Sozialdemokratie bringt das, Grüne bringen das, Linke bringen das. Oder eben dann doch CDU bringt das und Grüne bringen das und SPD bringt das. Wir haben ja solche Koalitionen in unterschiedlicher Verfassung in Berlin schon erlebt.
0: Und da sind wir eigentlich auch bei den Grünen, die auch bei den beiden möglichen Konstellationen, die sich jetzt in den Umfragen andeuten, dabei wären. Passt das zusammen, SPD-Grüne zusammen mit entweder CDU oder eben Linke?
2: Es passt, wenn man sich die Schwerpunkte in dem Wahlprogramm anguckt, eher zusammen, dass Grüne, Linke und SPD zusammengehen, weil diese drei Parteien Wohnen und bezahlbares Leben in Berlin stärker in den Mittelpunkt ihrer Agitation stellen, als es die CDU macht. Die CDU, die stärker auf Sicherheit und Ordnung geht und leistungsfähigen Staat haben will. Und in dieser Hinsicht sicher auch Unterstützung bei der SPD, weniger vielleicht bei den Grünen findet im Moment und auch nicht bei den Linken. Also insofern ist das schon offen, ob es der CDU im Falle eines Sieges gelingen wird, die SPD zu überzeugen, halte ich für nicht so schwer. Aber bei den Grünen ist das meiner Ansicht nach schon schwerer, weil die Grünen eher ein Profil eingenommen haben, das sich in bestimmten Teilen der Linken angenähert hat.
0: Das klingt nach wahrscheinlich komplizierten Koalitionsverhandlungen, Herr Neugebauer. Was erwarten Sie denn morgen Abend? Welches Bündnis ist das Wahrscheinlichste?
2: Die Frage ist, ist die Linke so stark, dass sie von sich aus sagen kann, wir laden jetzt mal zu Gesprächen ein. Jede Partei wird mit den anderen sprechen, schon aus Höflichkeit im Parteiensystem, sagen wir es mal so. Aber die, die dann Vereinbarungen treffen werden, werden die sein, die sich vorstellen können, wahrscheinlich besser, störungsfreier zusammenzuarbeiten. Und dann hat die eine Partei, die Union, gegenüber der anderen, der Linken, so viele Vorbehalte aufgestellt, dass das sehr schwer sein dürfte, zumal sie sich eher auch in Richtung konservative entwickelt. Bei Grünen halte ich es für weniger schwer als in der Sozialdemokratie, die auch das sowohl als auch pflegt und möglicherweise aufgrund der Schwäche, in der sie gegenwärtig verharrt, gar nicht so viel Forderungen stellen kann.
0: Das sagt der Berliner Politikwissenschaftler Gero Neugebauer über die Berlinwahl morgen. Es wird also ein Kopf-an-Kopf-Rennen und wie es ausgegangen ist, das können Sie natürlich auch hier bei uns im rbb24 Inforadio hören, morgen in einem Wahlspezial ab 17.55 Uhr. Jetzt ist es 8 Minuten vor 9. Ein tödlicher Autounfall hat sich heute Nacht in Berlin-Prenzlauer Berg ereignet. Ein Mann ist mit seinem Auto auf die S-Bahn-Gleise gestürzt und anschließend verstorben. Mehr Informationen aus der rbb24-Inforadio-Redaktion von Bernhard Kempf.
3: Heute früh, kurz vor 3, soll das Ganze passiert sein. Der Autofahrer war auf der Bornholmer Straße unterwegs und das offenbar mit sehr hoher Geschwindigkeit. Kurz vor der Bösebrücke soll er dann die Kontrolle über sein Auto verloren haben. Warum, das ist bislang noch nicht klar. Das Fahrzeug soll dann gegen den Fahrbahnrand und zwei Poller gestoßen sein und wurde anschließend über das Brückengeländer ins Gleisbett des S-Bahnhofs Bornholmer Straße geschleudert. Ein Polizeisprecher sagte dem RBB, man habe den Mann dann noch aus dem Fahrzeug geborgen. Alle Versuche, ihn wiederzubeleben, seien aber erfolglos. Der Mann verstarb noch am Unfallort.
0: Der Unfall, der hat natürlich auch Auswirkungen auf den Straßen- und Bahnverkehr an der Brücke.
3: Ja, die S-Bahn-Station Bornholmer Straße wird ja von verschiedenen S-Bahnen angefahren. Stand jetzt ist, dass der Zugverkehr der Linien S1, S2 und S25 zwischen Gesundbrunn und Wollangstraße unterbrochen ist. Das gilt übrigens auch für die Linie S8. Die S85, die fährt aber mittlerweile wieder zwischen dem BER und Pankow, ohne Halt allerdings an der Bornholmer Straße. Ja, und für den Straßenverkehr und die M13 gilt, die Bornholmer Straße ist zwischen Jülicher Straße und Malmöer Straße gesperrt.
0: Informationen waren das zum Unfall an der Bösebrücke in Berlin aus der rbb24 Inforadio-Redaktion von Bernhard Kempf. In einer Woche wird entschieden, ob sich Deutschland für die Olympischen Spiele ab 2036 mit Berlin oder mit einer anderen Region bewirbt. 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
0: Fast 100.000 Besucher kamen im vergangenen Jahr zur großen Herbstbuchmesse in die ukrainische Hauptstadt Kiew. Doch für dieses Jahr wurde die Messe abgesagt wegen der zunehmenden Bedrohungen aus der Luft. Russland zerstört Bücher, in der Ukraine auch direkt. Durch Luftangriffe sind allein im Juli und August über 13 Millionen Bücher in Lagerhallen verbrannt, teilen die Verleger mit. Für viele Ukrainerinnen und Ukrainer ist das ein weiterer Beleg dafür, dass Russland gezielt Krieg gegen ihre Kultur führt. Ukraine-Korrespondent Florian Kellermann hat bei Buchhändlern und Lesern nachgefragt.
7: Eine Buchhandlung in Kiew. Jevhenia Rybak hält eine kleine Glastruhe in der Hand. Darinnen ein halb verkohltes Kinderbuch. Die Buchhandlung Read Eat, für die Jevhenia arbeitet, hat es aufgehoben. Es ist eines von 8, die nach dem großen Brand im zentralen Lager der Buchhandlung zumindest noch erkennbar waren. Alle anderen waren völlig verkohlt. Wenn Literatur kaputt gemacht wird, dann macht dich das verzweifelt. Das ist wie, als wollten sie einen Teil von dir zerstören. Das gelingt ihnen nicht, aber es tut weh. Bücher wie diese hier haben auf Kinder gewartet und Kinder haben auf sie gewartet. Der erste Stock der Buchhandlung lädt zum Entspannen ein, mit Sesseln, Tischen und Kaffee. Die Regale sind voll, aber längst nicht alle Bücher sind derzeit erhältlich. Jevhenia, die hier für das Marketing zuständig ist, deutet auf einen Monitor. Eine Botschaft an die Kundinnen und Kunden. Sie müssen zurzeit 15 Tage auf die Lieferung warten. Früher stellte Read It innerhalb von 24 Stunden zu. Auch Jevhenia hat vor einiger Zeit für sich Bücher bestellt. Ich bin gar nicht sicher, ob es sie im Moment überhaupt gibt. Die Verlage haben keinen genauen Überblick, was verbrannt ist und was sie noch irgendwo haben. Aber vielleicht habe ich Glück und die Bücher gibt es noch irgendwo gedruckt. Über 13 Millionen ukrainische Bücher sind durch russische Luftangriffe in den vergangenen 2,5 Monaten verbrannt. Jedes dritte Buch, das in diesem Jahr in der Ukraine gedruckt wurde. Das sei kein Zufall, meint Volodymyr Jermolenko, Vorsitzender des PEN-Clubs in der Ukraine. Die Russen wollen sich die Ukraine unterwerfen. Das können sie nur, wenn es bei uns kein Nationalbewusstsein mehr gibt. Wenn wir nicht mehr fühlen, dass wir anders sind, dass wir unsere Kultur haben. Also zerstört man unsere Kultur und unsere Identität. Die Russen haben das schon oft in unserer Geschichte gemacht. Jermolenko erinnert daran, dass schon im 19. Jahrhundert im Russischen Reich die ukrainische Sprache verboten worden sei. Durch die Regale der Buchhandlung Read It in Kiew schlendert ein junger Mann. Maxim Syusyura sagt, früher habe er sich mehr für russische Literatur interessiert. Seit Russlands Großinvasion lese er aber nur noch ukrainische Autorinnen und Autoren. Die 23-jährige Jevhenia aus der Buchhandlung Read It nimmt bei Alarm immer ein Buch mit in den Schutzraum. Das beruhige sie. Ich bin hier vielleicht eine schlechte Ratgeberin, wenn es ums Beruhigen geht. Bei mir helfen nämlich Thriller, Krimis, etwas Gruseliges. Ja, ein bisschen komisch. Auch in diesen Genres gäbe es inzwischen viele ukrainische Autorinnen und Autoren, sagt Jevhenia.
0: Korrespondent Florian Kellermann war das aus Kiew über die Zerstörung von Büchern durch russische Raketen. Zum Wetter in Berlin und Brandenburg. Ein ruhiger, recht milder Herbsttag, kann man sagen. 12, 13 Grad aktuell in der Hauptstadt, 11 in Frankfurt oder 14 sind's in Prenzlau. Ein Mix aus Sonne und Wolken heute den Tag über, im Nordwesten ein paar Tropfen mit dabei. Dazu böiger Wind, höchste Werte bis 23 Grad die kommende Nacht. Da nimmt dann die Bewölkung zu. Es bleibt aber noch trocken bei 16 bis 13 Grad. Und morgen kommt dann Regen auf.
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5: Von den Brandenburger Fernstraßen liegen uns keine Störungsmeldungen vor. Stadtverkehr Berlin. 115 Avus stadteinwärts zwischen Hüttenweg und Dreieck-Funkturm steht ein defektes Fahrzeug. Es ist nur die linke Spur frei. Gesundbrunnen und Prenzlauer Berg. Die Bornholmer Straße ist im Bereich Bösebrücke in beiden Richtungen gesperrt. Der S-Bahn-Verkehr ist ebenfalls unterbrochen zwischen Gesundbrunnen und Wollangstraße. Es fahren ersatzweise Busse. Sperrungen wegen Straßenfesten. In Friedenau rund um den Friedrich-Wilhelm-Platz, Friedrichshagen auf der Böllsche Straße und in Rosenthal-Hauptstraße zwischen Schönhauser Straße und an der Vogelweide. Zur Berliner U-Bahn. Nach einem Brand am Bahnhof Wittenbergplatz entfällt die U1 komplett. Die U2 ist zwischen Zoologischem Garten und Gleisdreieck unterbrochen. Und die U3 fährt auf der ganzen Strecke, hält aber nicht am Wittenbergplatz. 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
5: Um 9 Uhr mit Jonas Ziegler. Bund und Länder haben sich wegen der hohen Spritpreise auf einen neuen Tankrabatt geeinigt. Wie schon im Frühjahr soll die Ermäßigung 17 Cent pro Liter betragen. Sie gilt von Oktober bis zum Jahresende. Aus dem Hauptstadtstudio Maximilian Ulrich.
8: Diesmal wollen sich auch die Bundesländer an der Finanzierung beteiligen. Sie haben eine Summe von 1,25 Milliarden zugesagt. Insgesamt dürfte der Tankrabatt den Staat bis Jahresende doppelt so viel kosten. Bund und Länder wollen außerdem einen Spritpreisdeckel vorantreiben. Darüber soll es nun Gespräche mit der Mineralölwirtschaft geben. Dieser Preisdeckel soll nicht dauerhaft sein und spätestens am 1. Januar 2027 in Kraft treten.
5: Der Beschluss sorgt für Kritik. Grünen-Fraktionschef Audretsch nennt die Rückkehr des Tankrabatts wörtlich Wahnsinn. Er sagte dem Redaktionsnetzwerk Deutschland, das Geld müsse bei den Menschen ankommen, nicht bei den Ölkonzernen. Linken-Chefin Schwertner kritisiert, dass weiterhin ein Plan fehle, um Energie langfristig bezahlbar zu machen. Von Sozialverbänden heißt es, die Maßnahmen seien teuer und unsolidarisch. Der Streit um Grönland ist offenbar beigelegt. Dänemark und die USA haben mitgeteilt, dass sie in der kommenden Woche ein Abkommen unterzeichnen werden. Dänemarks Ministerpräsidentin Frederiksen schreibt, dadurch werde die gemeinsame Sicherheit gestärkt. Skandinavien-Korrespondentin Jana Sinram.
9: Frederiksen betont ebenso wie der grönländische Regierungschef Jens Frederik Nielsen, der Vertrag werde die Souveränität und die territoriale Integrität des Königreichs und das Selbstbestimmungsrecht des grönländischen Volkes anerkennen. Trump hatte zuvor auf seiner Plattform Truth Social geschrieben, das Abkommen sichere den Vereinigten Staaten die dauerhafte Kontrolle über die Sicherheit und alle anderen Bedürfnisse Grönlands und berücksichtige viele amerikanische Anliegen.
5: US-Präsident Trump verbietet dem renommierten TV-Sender CNN ab sofort den Zugang zum Weißen Haus. Das Verbot gelte außerdem für den Sender MS Now und das Newsportal Politico, schreibt er auf seiner Plattform. Trump wirft ihnen vor, Falschnachrichten zu verbreiten. Kritiker sprechen von einem Angriff auf die Pressefreiheit. In drei Brandenburger Orten wollen heute queere Menschen für Vielfalt und gegen Diskriminierung demonstrieren. In Hennigsdorf, Jüterbock und Bad Belzig feiern den Christopher Street Day. Dazu werden hunderte Menschen erwartet. In Hennigsdorf hat eine rechtsextreme Gruppierung eine Protestveranstaltung angekündigt. Soweit die Nachrichten. 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Das Wetter. Heute im Südosten ein trockener Wechsel von Sonne und Wolken, im Nordwesten wolkiger und örtlich Regen, maximal 19 bis 22 Grad. Zurzeit in Berlin-Kladow 13 und in Lenzen 14 Grad. Morgen am Sonntag mehr Wolken als Sonne, gebietsweise Schauer und Gewitter bei 19 bis 21 Grad. Die Zeit 9.03 Uhr.
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0: Ich bin Clemens Schulze. Einen guten Morgen zusammen. Als starkes Signal für unser Land bezeichnet Bundeskanzler Merz das, was am Abend beschlossen wurde. Bund und Länder sind für eine Neuauflage des Tankrabatts und für die Einführung einer Spritpreisbremse. Gerade diese Spritpreisbremse wurde schon seit Monaten von der SPD gefordert. Jetzt kommt sie also. Bundesfinanzminister Klingbeil von der SPD ist entsprechend zufrieden.
10: Wir werden die Bürgerinnen und Bürger entlasten. Wir stoppen die Abzocke auch durch die Mineralölkonzerne. Und wir sorgen jetzt dafür, dass schnell die Spritpreise gesenkt werden. Also die Bürgerinnen und Bürger werden es schnell merken, dass über die Absenkung der Energiesteuer das Tanken günstiger wird. Wichtig für mich auch, dass der Preisdeckel kommt. Also wir werden jetzt eingreifen in den Markt und auch dort, wo wir sehen, dass die Konzerne Gewinne machen und in der Krise profitieren, eingreifen. Und dazu auch die klare Verabredung, dass wir den Gedanken der Übergewinnsteuer weiter verfolgen werden. Also dort, wo in der Krise profitiert wird, sollen die Unternehmen auch das Geld zurückgeben an die Bürgerinnen und Bürger.
0: Eigentlich sollte es ja keinen weiteren Tankrabatt mehr geben, unter anderem, weil der wirklich sehr, sehr teuer ist. Jetzt sei die Finanzierung aber gesichert, sagt der Finanzminister.
10: Wir haben Ausgabenreste in 26, die nutzen wir. Wichtig war mir aber auch, dass wir mit den Ländern anteilig das Ganze jetzt finanzieren. Die Länder sind auch mit dabei und geben ihren Anteil. Und dann ist natürlich vor allem die Übergewinnsteuer jetzt auch entscheidend. Wir wollen uns das von den Mineralölkonzernen zurückholen, was sie gerade an zusätzlichen Profiten auch in dieser Krise machen. Also es sind verschiedene Finanzierungselemente, aber der Tankrabatt kommt.
0: Das sagte Bundesfinanzminister Lars Klingbeil am Abend in Dublin. Da ist er gerade auf einem Treffen der EU-Finanzminister. Und diese angesprochene Übergewinnsteuer, von der der Finanzminister da gesprochen hat, ist nicht Teil des Beschlusses von Bund und Ländern. Klingbeil drängt diesbezüglich auf eine gemeinsame europäische Lösung. Das sei aber gerade keine Option, so die EU-Kommission. Mal gucken, wie die Debatte weitergeht. Einmal rechts ranfahren, bitte. Diesen Satz haben diese Woche in Berlin mehr als 1300 Autofahrerinnen und Autofahrer gehört. Die Polizei hat nämlich 3 Tage lang großflächig kontrolliert und im Fokus waren Alkohol und Drogen am Steuer. RBB24-Reporterin Helena Dehler hat eine Kontrolle begleitet.
11: Auf der Karl-Marx-Allee vor dem Kino International in Mitte fahren Dutzende Einsatzfahrzeuge vor. Eine Fahrspur ist mit kleinen orangenen Verkehrskegeln abgesperrt und auf dem Mittelstreifen sind blaue Zelte aufgebaut. Dort drin können direkt vor Ort Drogentests gemacht werden. Thomas Pinke von der Berliner Polizei beginnt, einzelne Fahrzeuge aus dem fließenden Verkehr rauszuziehen. Darunter Transporter, Pkw. Pinke folgt auch seiner Intuition.
12: Wir kontrollieren natürlich so gut wie jeden und wollen jetzt nicht irgendwie stigmatisieren und bestimmte Leute rausziehen. Aber man hat ja trotzdem so ein bisschen das Gefühl und guckt so ein bisschen vor allen Dingen beim Vorbeifahren, wenn sie langsam vorbeifahren, schon mal in den Augen, guckt sich das Fahrzeug an, die Konstellation so ein bisschen.
11: Einer der ersten, die es trifft, ein junger Mann. Er muss zum Koordinationstest.
12: Im großen Bogen von unten zur Nasenspitze und von alleine wieder zurück.
11: Der junge Autofahrer macht einen nicht ganz nüchternen Eindruck.
12: Pupillen wurden bei Dunkelheit nicht groß. Die blieben ziemlich klein. Die Reaktion auf Lichteinfall war nicht gegeben. Das sind Indizien. Dann biete ich einen Urintest an.
11: Der junge Mann stimmt zu. Das Resultat liegt schnell vor und entlastet ihn.
12: Alles war negativ und er darf weiterfahren.
11: Kurze Zeit später wird ein silberner Audi aus dem Verkehr gezogen. Am Steuer eine junge Frau im weißen Trainingsanzug. Ein Mann in Lederjacke auf dem Beifahrersitz. Polizist Norman Bresel muss in diesem Fall nicht lange ermitteln.
13: Die Tests haben so schon ergeben, dass da Auffälligkeiten vorhanden sind auf jeden Fall. Sie hat aber auch sehr schnell eingeräumt, dass sie selber konsumiert, auch regelmäßig, zuletzt am gestrigen Abend auch.
11: Die junge Frau gibt auch zu, dass sie Drogen im Auto hat. 2 Beamtinnen durchsuchen deswegen das Fahrzeug und Taschen und finden unter anderem Bargeld und Plastikgefäße mit einer weißen Substanz.
13: Ja, also auf ersten Hinblick und was sie auch gesagt hatte, hatten wir auf jeden Fall Haschisch und Cannabis gefunden. Und dann geht es natürlich auch um die härteren Drogen, Kokain, Amphetamine, Ecstasy, also was in die Richtung. Was es genau ist jetzt an den harten Drogen, wie man es im Fachjargon sagt, kann ich jetzt nicht genau sagen.
11: Ein Blick in das Telefon der jungen Frau gibt Hinweise darauf, dass sie auch Drogen verkauft. Die Polizei scheint mutmaßlich ein sogenanntes Koks-Taxi erwischt zu haben.
13: Also die Dame musste sich jetzt erstmal einer Blutentnahme unterziehen, da wir ja trotzdem im Bereich einer Ordnungswidrigkeit sind, dem möglichen Führen eines Kraftfahrzeuges unter Rauschmitteleinfluss. Und alles andere wird dann mit der Kriminalpolizei geklärt, inwieweit sie das Auto vielleicht wieder erhält oder auch nicht, inwieweit die ganzen Sachen beschlagnahmt werden, unter anderem auch das Mobiltelefon und ob vielleicht noch ihre Wohnung durchsucht wird oder irgendwas weiteres geschieht.
11: An den 3 Tagen überprüft die Berliner Polizei insgesamt mehr als 1300 Personen am Steuer. Bei 68 wird vor Ort ein Bluttest gemacht. Bei fast allen erhärtet sich der Verdacht und es wird Fahren unter Drogeneinfluss nachgewiesen. 24 Personen waren zudem ohne Fahrerlaubnis unterwegs. Zur Bilanz gehören außerdem Verstöße gegen das Waffengesetz und einige Fahrzeuge hat die Polizei gleich dabehalten für ein technisches Gutachten.
0: RB24-Reporterin Helena Dehla war das über die Verkehrsgroßkontrollen der Berliner Polizei in dieser Woche. 9:09 damit. Tja, und morgen wird in Berlin und in Mecklenburg-Vorpommern gewählt und in beiden Fällen zeichnen die Umfragen ein ziemlich deutliches Bild. Die AfD wird wohl kräftig zulegen. Allerdings nicht so erdrutschartig wie in Sachsen-Anhalt vor 2 Wochen, wo die AfD nur knapp an der absoluten Mehrheit vorbeigeschrammt ist. Was glauben Juden und Muslime, was in Sachsen-Anhalt auf sie zukommen wird? MDR-Reporter Marc Weirich hat sich in Gemeinden in Halle dazu umgehört.
14: Der Marktplatz von Halle an der Saale. Straßenbahnen steuern in alle Himmelsrichtungen. In welche Richtung das Bundesland derzeit politisch steuert nach dem klaren Sieg der AfD, das ist bislang noch unklar. Diese Unsicherheit spürt auch Igor Matwetz. Der 35-Jährige ist Teil der jüdischen Gemeinde in Halle.
15: Zu wissen, dass eventuell sich Regierungsmehrheiten ergeben können, die das jüdische Leben nicht als freies, in meinen Augen, schützen wollen, sondern eher instrumentalisieren wollen und auf jeden Fall ein ganz eigenes Geschichtsbild haben, das sich mit meinem nicht auf Wellenlänge ist, macht schon ein bisschen Zukunftsangst.
14: Halle sieht er als gutes Beispiel. Hier haben bei der Wahl die Linken 2 Direktmandate geholt. Grüne und SPD waren stark.
15: In Sachsen-Anhalt ist Halle immer noch eine Minderheit. Und es geht auch darum, dass Menschen geschützt leben können, auch wenn sie außerhalb einer schönen, vielfältigen, großen Stadt wie Halle leben.
14: Tür ist offen. Schutz spielt für die jüdische Gemeinde in Halle eine große Rolle. Mehrere dicke Stahltüren müssen durchquert werden, um in das Gotteshaus zu kommen. Die Sicherungsvorkehrungen sind seit dem 9. Oktober 2019 enorm. An diesem Tag versuchte ein rechtsextremer Attentäter am höchsten jüdischen Feiertag Yom Kippur gewaltsam in die hallische Synagoge einzudringen. Nachdem seine Versuche scheiterten, ermordete er 2 Menschen und verletzte mehrere schwer. Mit gemischten Gefühlen verfolgt demnach der Gemeindevorsitzende Max Priworotzki den hohen Zuspruch für die AfD.
16: Ich weiß, dass es gibt auch sehr unterschiedliche Einstellungen zum jüdischen Leben. Es gibt Politiker, die meinen, dass in den Schulen Holocaust nicht so große Rolle spielen sollte. Also wir sprechen über andere Themen. Selbstverständlich jeder für sich, wahrscheinlich in der Familie oder mit Freunden, spricht darüber, aber in der Gemeinde wird darüber nicht gesprochen.
14: Auf der anderen Seite der Saale, in Halle Neustadt, befindet sich das Islamische Kulturzentrum. Das will sich aus Platzgründen vergrößern. Einer, der die Gemeinde gut kennt, ist Mamad Mohammad. Er war langjähriger Geschäftsführer des Landesnetzwerks der Migrantenorganisationen in Sachsen-Anhalt und wird in der neuen Legislatur für die Grünen im Landtag sitzen.
17: Einerseits freue ich mich darüber, dass ich jetzt Mitglied des Landtages bin, aber gleichzeitig durch die Wahlsieg der AfD mit 43% weiß ich, dass wir einfach schmerzhafte 5 Jahre vor uns haben.
14: Die Stimmung der Muslime in Halle beschreibt der 46-Jährige so.
17: Das ist sehr kämpferische Stimmung in der Community. Trotz dieser Situation, die wir uns gerade vorhaben, vergangenes Wochenende war ja die Stimmung so, dass die Leute sagen, wir bleiben hier, wir lassen uns nicht von Sachsen-Anhalt vertreiben.
14: Demokratisch und rechtsstaatlich soll Sachsen-Anhalt bleiben und offen für den Dialog der Religionen.
17: Ob wir diese Gesprächsphasen weiterhin halten können, das kann ich nicht einschätzen, aber wir werden dafür alles tun, dass das die Vorstände, die ehrenamtlich Verantwortlichen, engeren Kontakt zueinander haben, auch wenn politische Spaltung gibt, dass menschlich nicht keine Spaltung stattfindet.
14: Die nächsten Wochen werden zeigen, wohin Sachsen-Anhalt politisch steuert. Sowohl Juden als auch Muslime in Halle wünschen sich nur eins, dass sie über die Zukunft mitbestimmen können.
0: MDR-Reporter Marc Weirich war das aus Halle über Juden und Muslime nach der Wahl in Sachsen-Anhalt. Und mehr aus Religion und Gesellschaft können Sie hier bei uns im Programm morgen Mittag hören, und zwar in der Sendung Leben um 12:30 morgen.
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0: Was für eine Klatsche. Mit sage und schreibe 0-7 ist der erste FC Union Berlin gestern Abend in München untergegangen. Zum Auftakt des vierten Spieltages in der Fußball-Bundesliga gab es für die Eisernen in München überhaupt gar nichts zu holen. Mehr von Fußballreporter Lars Becker.
18: Eine Abreibung, eine Klatsche, eine Lehrstunde, am Ende sogar eine Demütigung. Der erste FC Union war den Bayern fürchterlich unterlegen. 0-7, die höchste Bundesliga-Pleite der Eisernen. Captain Christopher Trimmel.
19: Man kann jetzt eine große Analyse machen oder man akzeptiert einfach, dass diese Mannschaft aktuell so gut ist, dass sie gegen Mannschaften wie Union, die aktuell leider nicht so gefestigt ist, speziell im Defensivverhalten, dann wirst du halt abgeschlachtet. Das muss man leider akzeptieren. In der Höhe ist es natürlich nie schön.
18: Eine gute Viertelstunde gelang es Union, die Räume eng zu halten, keine gravierenden Fehler zu machen, keine ernsthaften Gelegenheiten der Bayern zuzulassen. Und dann war die Partie doch schon zur Pause verloren.
20: Jamal Musiala aus der Distanz! Jamal Musiala mit dem 1-0! Kein Tor, 2-0! Das 100. Bundesliga-Tor von Harry Kane. Aus dem Rückraum, Olise, Tor! Zauberhaft!
21: Bis 1-0 war gut. Es waren viele Balleroberungen, konnten wir nicht den Ball festmachen oder den Ball spielen, wo wir geplant hatten. Am Schluss bekommen wir 2 Fernschüsse, einen Elfmeter und nachher haben wir den Faden verloren.
18: Mauro Lustrinellis Team war über weite Strecken überfordert, stand von wenigen kurzen Phasen abgesehen permanent unter Druck. Kane, Salbari mit seinem ersten Bundesligatreffer und Dreierpacker Olise erhöhten nach der Pause sukzessive auf 7-0 für die meterhoch überlegenen Bayern.
19: Da musst du einfach weitermachen und die erste Halbzeit hat sich nicht schlecht angefühlt am Feld und zweite Halbzeit wurde es dann schlechter. Ganz einfach. Und das ist aktuell auch eine Mannschaft, die hört nicht auf. Deswegen tut es dann auch weh.
18: 4 Spiele, 1 Punkt und 17 Gegentore. Union steht nach dem schlechtesten Bundesliga-Start in der Tabelle ganz weit unten und geht mit einem miesen Gefühl in die anstehende Länderspielpause.
19: Es ist wichtig, dass wir einfach gut weiterarbeiten, jeden Tag im Training. Ja, es ist ein großer Umbruch, es ist ein neues Spielsystem. Das braucht Zeit. Ich weiß aber auch, dass man ja irgendwann die Zeit nicht mehr hat. Man muss definitiv in den nächsten Spielen einen großen Schritt sehen.
18: 3 Wochen hat Lustrinelli jetzt Zeit, an all den Schwächen und Problemen zu arbeiten, seine Idee, sein System zumindest wetterfest zu implementieren. Die Skepsis steigt, der Coach bleibt gelassen.
21: Das Leben geht weiter. Wenn man ein Projekt startet, muss man auf dem Fundament, auf die Basis arbeiten. Das ist eine tägliche Arbeit. Wo wir wissen, sind wir dort dran und wir wollen vorwärts gehen während dieser Pause.
18: Und nach der Pause geht es dann erstmal gegen diesen frechen Aufsteiger aus Elversberg.
0: Soweit Fußballreporter Lars Becker. Heute Nachmittag geht's dann weiter in der Bundesliga. Alle Spiele wie gewohnt ausführlich live in unserer Bundesliga-Sendung ab 15 Uhr. Und dann noch Alba Berlin. Die Albatrosse sind mit einem Sieg in die neue Basketball-Saison gestartet. Gegen die Chemnitz 99ers gab es zu Hause den Erfolg. Basketballreporter Nick Hillmann hat das Spiel gesehen.
22: Erst wurde kurz gefeiert, dann war wieder harte Arbeit angesagt. Kurz vor dem Spiel zeigte Alba Berlin den 9000 Fans in der heimischen Halle den Meisterpokal. Dann spielten die Gäste aus Chemnitz 3 Viertel lang mit einem couragierten Auftritt den Partycrasher. In einem wilden, teilweise rasanten Spiel wechselte ständig die Führung. Keine Mannschaft konnte sich mit mehr als 4 Punkten absetzen. Vor dem letzten Viertel lag Chemnitz dank der beiden starken Neuzugänge Williams und Smith knapp vorn. Doch dann drehte der Meister aus Berlin plötzlich auf. Albas neuer Spielmacher Jordan Ford erzielte 9 seiner 14 Punkte im letzten Viertel und sorgte letztlich dafür, dass Alba Berlin den Saisonauftakt mit 89-82 gewann. Ein Arbeitssieg für den Titelverteidiger gegen kämpferische Chemnitzer.
0: Soweit Nikolaus Hillmann.
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0: Zwischen Himalaya und Indischem Ozean, zwischen Nil und Savanne, auf allen Kontinenten leben immer noch indigene und traditionell lebende Gemeinschaften. Der Fotograf Michael Runkel hat die allermeisten von ihnen besucht und abgebildet, denn überall sind diese Kulturen durch Klimawandel, Landverlust und Modernisierung bedroht, sagt er.
2: 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Verlieren die natürlich oft auch ihre Identität, weil sie nicht mehr so leben können, wie sie ursprünglich gelebt haben.
0: Das sagt der Fotograf Michael Runkel. Das ausführliche Gespräch mit ihm können Sie hören hier bei uns im Programm ab kurz nach 12:30. Jetzt erstmal der Blick aufs Wetter in der Region. Ein ruhiger und ganz angenehmer, milder Herbsttag. 12, 13 Grad aktuell in Berlin, 11 Grad in Frankfurt-Oder, 14 in Brandenburg an der Havel. Ein Mix aus Sonne und Wolken heute den Tag über. Im Nordwesten sind auch ein paar Tropfen möglich. Böiger Wind dazu, Höchstwerte bis 23 Grad. Die kommende Nacht, da nimmt die Bewölkung zu. Es bleibt aber noch trocken bei 16 bis 13 Grad. Morgen am Wahlsonntag dann zeitweise Regen, vielleicht auch mal ein Gewitter.
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0: Mit Jonas Ziegler.
5: Vorsicht bitte auf der A10 im südlichen Berliner Ring. Im Dreieck Spreeau steht Richtung Freienbrink ein defektes Fahrzeug. Stadtverkehr Berlin, Gesundbrunnen und Prenzlauer Berg. Die Bornholmer Straße ist im Bereich Bösebrücke in beiden Richtungen nach einem Unfall gesperrt. Stau auf der Umfahrung über Malmöer und Behmstraße. Die S-Bahn ist zwischen Gesundbrunnen und Wollangstraße unterbrochen. Es fahren ersatzweise Busse. Außerdem sind die Straßenbahnlinien M13 und 50 unterbrochen. Zur U-Bahn nach einem Brand am Bahnhof Wittenbergplatz entfällt die U1 komplett. Die U2 ist zwischen Zoo und Gleisdreieck unterbrochen und die U3 fährt auf der ganzen Strecke, hält aber nicht am Wittenbergplatz. 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
5: Um 9.20 Uhr mit Jonas Ziegler. Guten Morgen. Angesichts der hohen Spritpreise haben sich Bund und Länder auf Entlastungen für Autofahrer geeinigt. Erstmals wird es wieder einen Tankrabatt geben. Die Steuern pro Liter Benzin und Diesel sollen um 17 Cent gesenkt werden. Und zwar ab nächsten Monat bis Ende Dezember, hieß es aus dem Kanzleramt. Dabei tragen die Länder die Hälfte der erwarteten Steuerausfälle von 2,5 Milliarden Euro. Spätestens zum Jahreswechsel soll dann ein Spritpreisdeckel kommen, also eine Obergrenze für Preise von Benzin und Diesel. Der Beschluss sorgt für Kritik. Der Bundesverband der Verbraucherzentralen nennt ihn teuer, kurzsichtig und wenig zielgenau. Der Sozialverband Deutschland spricht von einer unsolidarischen Gießkannenlösung. Kritik kommt auch aus der Opposition im Bundestag. Ronald Lessig.
3: Linken-Chefin Schwertner bezeichnete in den Funke-Medien den Tankrabatt als Pflaster, das keine Wunde heile. Wichtig sei mehr Tempo beim Umstieg auf erneuerbare Energien, um die Abhängigkeit von Krisen zu beenden. Der grüne Fraktionsvize Audretsch sprach im Redaktionsnetzwerk Deutschland von einem Kniefall vor den Ölkonzernen. Das Geld müsse stattdessen bei den Menschen ankommen.
5: Der Streit über die Zukunft von Grönland ist wohl beigelegt. Die USA, Dänemark und die autonome Insel haben einen Durchbruch verkündet. Laut US-Präsident Trump gewährt das Abkommen den Vereinigten Staaten die dauerhafte Kontrolle über die Sicherheit Grönlands und verbietet es Gegnern der USA, dort eine militärische Präsenz zu errichten. Die Vereinbarung soll kommende Woche unterzeichnet werden. Trump hatte mehrmals gedroht, Grönland zu übernehmen. US-Präsident Trump geht gegen mehrere Medien vor, die seiner Ansicht nach Lügen verbreiten. Er verbietet den Fernsehsendern CNN und MS Now sowie dem Newsportal Politico den Zugang zum Weißen Haus. Aus Washington Ralf Borchardt.
4: Trump drohte, weitere Medien, die seiner Ansicht nach Falschinformationen verbreiten, würden folgen. Die betroffenen Medien wollen, falls das Hausverbot wirklich umgesetzt wird, juristisch dagegen vorgehen. CNN erklärte, Trumps Schritt sei ein Angriff auf die Pressefreiheit, die Berichterstattung sei fair und präzise und durch die US-Verfassung geschützt.
5: Abtreibungsgegner haben in Berlin für den Mittag zu einem Marsch für das Leben aufgerufen. Initiator ist der Bundesverband Lebensrecht, der auch gegen assistierten Suizid protestiert. Zu einer Kundgebung am Hauptbahnhof werden rund 5000 Menschen erwartet. Es sind auch Gegendemonstrationen angekündigt. Soweit die Nachrichten. 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Das Wetter. Heute im Südosten ein trockener Wechsel von Sonne und Wolken, im Nordwesten wolkiger und örtlich Regen. Maximal 19 bis 22 Grad. Zurzeit in Berlin-Kladow 13 und in Lenzen in der Prignitz 14 Grad. Böiger Wind aus Südwest. Morgen am Sonntag mehr Wolken als Sonne, gebietsweise Schauer und Gewitter, 19 bis 21 Grad. Die Zeit 9.23 Uhr.
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0: Ich bin Clemens Schulze, ich grüße Sie. Der Druck auf Bundeskanzler Merz war groß. Die Spritpreise an den Tankstellen steigen infolge des von den USA und Israel begonnenen Krieges gegen den Iran auf immer neue Rekordwerte. Ein Ende ist bisher nicht in Sicht. Der Ruf nach Entlastungen war unüberhörbar und sehr, sehr laut. Und am Abend kamen dann die Beschlüsse. Eine Senkung der Energiesteuer und ein Preisdeckel. Darüber habe ich vorhin mit Hauptstadtkorrespondent Uwe Berndt gesprochen. Und angefangen haben wir mit der Energiesteuer.
7: Das ist der gute alte Tankrabatt, den kennen wir ja schon. Die Energiesteuer wird für 3 Monate um 14 Cent pro Liter gesenkt. Dadurch spart man auch die Mehrwertsteuer und das macht dann knapp 17 Cent pro Liter Ersparnis. Das wird jetzt bei den aktuellen Spritpreisen also nicht so der ganz große Gamechanger sein, aber den Unterschied werden wir spüren. Für den Staat ein ziemlich teures Vergnügen, allein 2,5 Milliarden Euro für 3 Monate. Und der Staat sind wir schließlich alle.
0: Das heißt, es wird tatsächlich dann wieder eine Belastung des Bundeshaushaltes werden. Die Kritik daran haben wir schon beim letzten Tankrabatt gehört. Ein Geschenk an die Mineralölwirtschaft sei das gewesen. Was ist denn da dran?
7: Ja, die Kritik wird sich wiederholen. Vor allem heißt es, das ist eine ziemlich große Gießkanne. Denn wer sich ein großes, teures Luxusauto leisten kann, das viel Sprit frisst, spart halt dabei deutlich mehr als jemand, der in seinem kleinen Wagen jeden Tag zur Arbeit fahren muss. Da kann man durchaus auch die Gerechtigkeitsfrage stellen. Und natürlich wird man auch fragen, welche staatliche Leistungen, die wir dringend brauchen, kürzen wir irgendwann. Denn auch der Staat kann jeden Euro nur einmal ausgeben.
0: Dann kommt noch ein Preisdeckel obendrauf. Orientiert sich der an den Begrenzungen, die es schon in Belgien und Luxemburg gibt?
7: Ja, genau. Dort gibt es das schon länger. In Deutschland ist das neu. Die Grundidee ist, der Staat schreibt eine Höchstgrenze vor, einen Höchstpreis, aber nicht eben Pi mal Daumen, sondern es muss genau berechnet werden. Man muss den Weltmarktpreis berücksichtigen, die Transport- und Herstellungskosten und auch die Gewinnmarge für die Unternehmen. Aber genau die ist ja der springende Punkt. Diese Gewinnmarge soll angemessen sein. Das ist die Unterstellung, dass die Konzerne die Lage ausnützen würden, um die hohen Gewinne einzustreiten. Die bestreiten das natürlich. Also das ist ein sehr kompliziertes Aushandlungsverfahren, das man vorsichtig einsetzen muss. Denn wenn man es zu hoch ansetzt, diesen Deckel, dann bringt es nicht. Im Gegenteil, es sind falsche Anreize, dass die Leute mehr Geld verlangen können. Und wenn man es zu niedrig ansetzen würde, dann könnte sich die Produktion nicht mehr lohnen. Deutsche Raffinerien sollen auf keinen Fall pleite gehen oder internationale Konzerne verkaufen ihre Produkte vielleicht sogar in andere Länder und dann könnte ein Versorgungsengpass drohen. Das wäre noch viel schlimmer als zu hohe Preise.
0: Und eine Übergewinnsteuer, wie sie die SPD seit kurzem fordert, also das Abschöpfen der riesigen Profite bei den Ölkonzernen, wird das diskutiert?
7: Also die Übergewinnsteuer würden wir ja nicht direkt an der Zapfsäule spüren. Das wären zusätzliche staatliche Einnahmen, von denen man dann wieder andere Maßnahmen finanzieren könnte. Also vom Prinzip her wäre das sinnvoll, aber es ist juristisch nicht einfach. Denn wer definiert zum Beispiel, wann ist ein Gewinn eigentlich ein Übergewinn? Gewinne werden ja sowieso besteuert. Wo zieht man da die Grenze? Das ist juristisch kompliziert. Zum Zweiten gibt es die Sorge, wenn man das nur in Deutschland einführen würde, dann wäre das ein Wettbewerbsnachteil für deutsche Konzerne im internationalen Vergleich. Deshalb will Finanzminister Klingbeil diese Übergewinnsteuer ja europaweit einführen. Aber da gibt es bis jetzt nur Ablehnung. Von daher ist er da nicht weitergekommen.
0: Die Hälfte der jetzt beschlossenen Entlastungen für die Bürger sollen die Länder tragen. Dort sind die Haushalte aber schon jetzt ausgeknautscht. Ziehen die Länder wirklich mit?
7: Das wird sich spätestens am kommenden Freitag zeigen. Da tagt der Bundesrat und muss dem Ganzen ja auch zustimmen. Und das ist ja auch der Grund, warum diese Entscheidung sich bis gestern Abend hingezogen hat. Man hat natürlich auch Gespräche mit den Ländern geführt. Für die ist das finanziell in der Tat nicht leicht. Die sollen die Hälfte zahlen, also 1,25 Milliarden in den kommenden 3 Monaten. Ich denke, in der jetzigen Lage kann kein Land sich das erlauben, am Freitag sich hinzustellen im Bundesrat und das zu blockieren. Die Menschen fordern diesen Rabatt, sie werden ihn kriegen, koste es, was es wolle.
0: Und noch kurz zum Schluss, auch der Bundeshaushalt ist ja auf Kante genäht. Jetzt neue Belastungen, wie sollen das gehen?
7: Ja, das ist die Kernfrage, die ist nicht gelöst. Deshalb ist der Rabatt ja auch erstmal nur auf 3 Monate begrenzt. Man dachte ja schon vor einem halben Jahr, die Straße der Sperrung von Hormuz, die ist vorübergehend. Danach beruhigen sich die Preise wieder. Danach sieht es bisher nicht aus. Also der Schlüssel des Problems, der liegt in der Außenpolitik. Da sind unsere Einflussmöglichkeiten begrenzt. Wenn sich das alles wieder zuspitzt, wird es nicht nur für die Autofahrer ein Problem, sondern für die gesamte deutsche Wirtschaft.
0: Hauptstadtkorrespondent Uwe Berndt war das über die Maßnahmen gegen die hohen Spritpreise, die die Bundesregierung verkündet hat. Mal gucken, wie das dann in den nächsten 3 Monaten sich gestaltet. Ausnahmezustand in München. Heute Mittag um Punkt 12 startet nämlich das Oktoberfest, das größte Volksfest der Welt. Etwa 7 Millionen Menschen werden in der Stadt erwartet, natürlich zum Trinken, Feiern, Achterbahn fahren und natürlich auch viel Geld ausgeben. Birgit Grundner vom Bayerischen Rundfunk sagt, München ist bereit, jedenfalls zum größten Teil.
8: Das ist jetzt eine Frage der Sichtweise. Zur Wahrheit gehört schon auch, nicht alle freuen sich, wenn jetzt erstmal 16 Tage Ausnahmezustand ist. Aber ganz viele andere in der Stadt profitieren ja ehrlicherweise vom größten Volksfest der Welt. Nicht nur auf dem Festgelände, Taxifahrer zum Beispiel oder Hotels oder Souvenir- und Trachtenhändler, die bei ihrem Angebot in den vergangenen Wochen immer mehr nachgelegt haben. Und dann gibt's die sehr vielen, zu denen ich mich durchaus auch zähle, die ganz einfach gerne auf die Wiesen gehen, weil man da feiern oder auch einfach gemütlich übers Gelände bummeln kann, wenn man früh genug kommt und noch nicht ganz so viel los ist. Wie man das Oktoberfest erlebt, das ist tatsächlich auch eine Frage der Uhrzeit. Erst recht heute.
0: Startschuss für die Wiesen ist der traditionelle Fassanstich heute Mittag mit dem O-Zapft ist. Das macht immer der Münchner Oberbürgermeister. Der ist in diesem Jahr neu, heißt Dominik Krause und ist von den Grünen.
8: Er macht das zum ersten Mal in dieser Funktion. Genau beobachtet wird das aber auch, weil ein Grünen-Politiker die erste Maß dem CSU-Ministerpräsidenten Markus Söder übergibt. Grün-schwarze Zusammenarbeit der etwas anderen Art. Und beim Oktoberfest ist das dann gewissermaßen der Startschuss in Sachen Bier.
0: Stichwort Bier. Die Maß, die kostet in diesem Jahr in etwa, halten Sie sich fest, 15 Euro. Getrunken werden kann das Bier in 40 Festhallen mit Platz für 120.000 schunkelnde Gäste. Voriges Jahr musste das Wiesengelände kurzfristig wegen Überfüllung gesperrt werden. Sicherheit steht auch in diesem Jahr wieder ganz oben auf der Liste, sagt die Kollegin vom Bayerischen Rundfunk.
8: Tatsächlich gab es auf dem Festgelände vergangenes Jahr an einer Stelle sogar mal so einen Besucherstau, dass viele richtig Angst bekommen haben. Deshalb hat die Stadt jetzt zum Beispiel mehr als 50 Kameras auf dem Gelände installiert, zusätzlich zu denen von der Polizei. Ausgewertet werden die Bilder dann in einer ebenfalls neuen Sicherheitszentrale mit KI und Unterstützung von sogenannten Crowdspottern, sodass man kritische Menschenansammlungen einfach schneller erkennt und reagieren kann, zum Beispiel mit Durchsagen, um die Besucher zu lenken. Ansonsten setzt man auf Bewährtes, etwa Kontrollen, auch mit Handsonden an den Eingängen zum Gelände. Es sind auch wieder 600 Polizisten im Einsatz und es gibt eine Sanitätswache, die eigentlich ein Mini-Krankenhaus ist, mit Behandlungszimmern, kleinen Operationssälen, einem Computertomographen und gut 40 Ärztinnen und Ärzten. Vergangenes Jahr waren mehr als 7000 Patienten dort. Das entlastet natürlich auch die Notaufnahmen in der Stadt.
0: Man ist also vorbereitet, sagt Birgit Grundner vom Bayerischen Rundfunk. Heute geht's los mit dem Münchner Oktoberfest. Am Mittag 12 Uhr Fassanstich und dann wird gefeiert bis 4. Oktober. 1:50 jetzt. Donald Trump hat so seine Probleme mit manchen Medien. Wer ihm nicht in den Kram passt, der ist Fake News. Ganz besonders stört den US-Präsidenten schon länger die Arbeit von CNN. Das ist vielleicht die bekannteste Nachrichtenmarke der Welt. Den hat Trump jetzt rausgeworfen, den Sender. CNN darf nicht mehr ins Weiße Haus. Mehr dazu aus Washington von Ralf Borchert.
4: Es ist eine neue Eskalationsstufe in Donald Trumps Dauerfehde mit kritischen Medien. Der Präsident kündigte zunächst auf seiner Online-Plattform Truth Social an, den weltweit bekannten Nachrichtensender CNN aus dem Weißen Haus zu verbannen, außerdem den Fernsehsender MS Now, der früher MSNBC hieß, und das Newsportal Politico, das zum deutschen Axel Springer-Konzern gehört. Trump drohte, weitere Medien, die seiner Ansicht nach Falschinformationen verbreiten, würden folgen. Kurz darauf ergänzte er im Oval Office: Ich will sie nicht mehr in meinem Büro haben. Ich will sie nicht hier haben. Ich würde sagen, der Ausschluss sollte so weit reichen wie möglich. Eine Reporterin der Nachrichtenagentur Bloomberg fragte Trump, ob er die Presse einschüchtern und hindern wolle, ihre Arbeit zu tun. Nein, nein, antwortete Trump. Ich mag unehrliche Presse nicht, wie Sie. Ich finde sie furchtbar. Was die angekündigte Verbannung von CNN, MS Now und Politico konkret bedeutet, blieb aber unklar. Kristen Holmes, Korrespondentin von CNN, konnte zunächst vom Weißen Haus aus wie gewohnt weiterarbeiten. Im Live-Gespräch mit ihrem Sender sagte sie: Wir haben keinerlei Klarheit, was als nächstes passiert.
9: We don't really have any clarity now on what happens next.
4: Die betroffenen Medien wollen, falls ihr Ausschluss wirklich umgesetzt wird, juristisch dagegen vorgehen. CNN erklärte in einer schriftlichen Stellungnahme, Trumps Schritt sei ein Angriff auf die Pressefreiheit, die Berichterstattung des Senders sei fair und präzise und durch die US-Verfassung geschützt. Trump hatte schon zu Beginn seiner Amtszeit AP, die wichtigste Nachrichtenagentur der USA, von Pressekonferenzen im Oval Office und von Mitflügen in der Präsidentenmaschine Air Force One ausgeschlossen. Die Agentur hatte sich geweigert, den Golf von Mexiko, wie von Trump gewünscht, in Golf von Amerika umzubenennen. AP hat geklagt, das Gerichtsverfahren ist immer noch nicht abgeschlossen. Der Historiker Tim Naftali, Professor an der New York University, sagte CNN, auch frühere US-Präsidenten hätten sich über die Presse geärgert. Aber Trumps Verhalten sei einmalig. Es erinnere an angeschlagene Demokratien und autokratische Systeme.
10: We're not there. We're not in an authoritarian regime. We have a Supreme Court and occasionally we have a Congress.
4: Noch sind wir nicht so weit, in einem autoritären Regime zu leben. Wir haben noch einen obersten Gerichtshof, manchmal auch noch einen Kongress, der handelt. Aber das Problem ist, dass wir einen Präsidenten haben, dessen Stil an autoritäre Regime längst vergangener Zeiten erinnert.
0: Sagt der Medienexperte über die Entscheidung des US-Präsidenten, CNN und andere Medien aus dem Weißen Haus rauszuschmeißen. Aus Washington der Bericht von Ralf Borchert.
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0: Heute, wie bereits schon gestern, ist Tag des Handwerks. 30 Berliner Betriebe und Innungen laden in den Mellow Park an der Wuhlheide. Junge Leute können sich dort viele verschiedene Berufe mal praktisch anschauen. Mit dabei ist auch Gerüstbauer Andreas Krebs. Er möchte Schülern bei der Berufsorientierung helfen und ist Pate einer Schulklasse. Unsere Wirtschaftsreporterin Anja Dobrodinsky hat sich das näher angeschaut.
11: Ein Vogelhaus bauen mit Säge, Schleifpapier und Farbe, ein Brot backen, eine Tiefbaustelle besichtigen oder aus Schiefer eine Form schneiden wie ein Dachdecker. An den Mitmachständen beim Tag des Handwerks können Kinder, Jugendliche und Erwachsene Werkzeuge testen, eigene Ideen umsetzen und Fragen stellen. Die Handwerkskammer veranstaltet den Tag zum zweiten Mal an einem Ort, den viele Jugendliche kennen. Es gibt Skater- und BMX-Parcours und Shows. Hier seien die jungen Leute viel aufgeschlossener als in einer Messehalle, sagt Jürgen Wittke, der Hauptgeschäftsführer der Handwerkskammer Berlin. Obwohl Sonnabend war, kamen im letzten Jahr viele Interessierte. Jürgen Wittke gibt ihnen für die Berufswahl folgenden Rat.
12: Du musst nicht Angst haben, dass du das 40 Jahre lang machen musst. Aber es sollte dir vielleicht 1, 2, 3, 4, 5 Jahre Spaß machen können und dann versuch dran zu bleiben.
11: Vor Ort wird auch Andreas Krebs sein. Er führt das Unternehmen Module Spezialgerüstbau mit 25 Beschäftigten. Jedes Jahr hat er 2 bis 3 Azubis. Er findet, Betriebe müssen ihren Nachwuchs abholen. Eine Stellenanzeige zu posten reiche nicht, da komme kaum einer. Deshalb ist er viel an Schulen unterwegs. 4 Jahre lang begleitete er eine Lichtenberger Klasse, sprach mit ihnen einmal im Monat über Teambuilding, Zeitmanagement, Erfolg und Geld und zeigte ihnen sein Unternehmen. Gerade hat mit einer neuen 7. Klasse die 2. Runde des Projekts begonnen.
13: Wenn sich dieses Projekt durchsticht und viele Unternehmer das machen, dann haben wir deutlich bessere Azubis in allen Bereichen. Weil das Problem ist, dass die Kinder, wenn die mit aus der 10. Klasse kommen, sind die nicht im Ansatz ausbildungsreif.
11: Was Andreas Krebs meint, Viele Jugendliche brauchen Nachhilfe in Grammatik und Prozentrechnen. Einige schaffen es nicht, pünktlich zu sein. Die meisten haben keine Ahnung, was sie werden wollen. Deshalb müsse Berufsorientierung viel früher beginnen.
6: Die Berufsorientierung, die sollte mit dem Ende der 8. Klasse auch abgeschlossen sein, damit wir in der 9. Klasse fragen können, wo mache ich denn das Ganze? Und nicht anfangen in der 9. Klasse, was möchte ich werden? Und die Kinder antworten mit Recht, ich habe keine Ahnung.
11: Kein Wunder, bei 130 Handwerksberufen, 300 in Industrie und Handel und 20.000 Studiengängen in Deutschland. Andreas Krebs unterstützt deshalb das Berliner Projekt Schulpate. Dabei laden Unternehmen schon Grundschüler ein, Berufe spielerisch kennenzulernen. Das Handwerk stehe in Sachen Nachwuchs noch vergleichsweise gut da, stellt er fest.
6: Früher, als ich meine Ausbildung gemacht hatte, hat man das so gemacht, weil man das so gemacht hat. Punkt. Man hat das gar nicht so sehr hinterfragt. Heute ist das sehr viel warum. Handwerk ist nun mal besonders sinnstiftend. Ne? Man hat halt da was in der Hand, man kann was sehen und das ist, was die Leute enorm anspricht.
11: Außerdem sehen viele Jugendliche im Handwerk nicht die Gefahr, irgendwann von einer künstlichen Intelligenz ersetzt zu werden.
0: Unsere Wirtschaftsreporterin Anja Dobrodinsky war das über den Tag des Handwerks. Heute noch den ganzen Tag im Mellowpark, gleich beim Stadion an der Alten Försterei in der Berliner Wuhlheide.
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0: ist im Bereich Bösebrücke in beiden Richtungen nach einem Unfall gesperrt, zurzeit Stau auf der Umfahrung über Malmöer und Behmstraße. Die S-Bahn-Linie S1 und 25 sind zwischen Gesundbrunnen und Wollangstraße unterbrochen. Es fahren Ersatzbusse. Die S2, 8 und 85 halten nicht an der Bornholmer Straße. Außerdem sind die Straßenbahnlinien M13 und 50 unterbrochen. Sperrungen wegen Straßenfesten Friedenau rund um den Friedrich-Wilhelm-Platz, in Friedrichshagen auf der Böllsche Straße und in Rosenthal Hauptstraße zwischen Schönhauser Straße und an der Vogelweide. 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
0: Um 9.40 Uhr. Bund und Länder haben sich wegen der hohen Spritpreise auf einen neuen Tankrabatt geeinigt. Wie schon im Frühjahr soll die Ermäßigung 17 Cent pro Liter betragen. Sie gilt von Oktober bis zum Jahresende. Aus dem Hauptstadtstudio Maximilian Ulrich.
2: Diesmal wollen sich auch die Bundesländer an der Finanzierung beteiligen. Sie haben eine Summe von 1,25 Milliarden zugesagt. Insgesamt dürfte der Tankrabatt den Staat bis Jahresende doppelt so viel kosten. Bund und Länder wollen außerdem einen Spritpreisdeckel vorantreiben. Darüber soll es nun Gespräche mit der Mineralölwirtschaft geben. Dieser Preisdeckel soll nicht dauerhaft sein und spätestens am 1. Januar 2027 in Kraft treten.
0: Der Beschluss sorgt für Kritik. Grünen-Fraktionschef Audretsch nennt die Rückkehr des Tankrabatts wörtlich Wahnsinn. Er sagte dem Redaktionsnetzwerk Deutschland, das Geld müsse bei den Menschen ankommen, nicht bei den Ölkonzernen. Linken-Chefin Schwertner kritisiert, dass weiterhin ein Plan fehle, um Energie langfristig bezahlbar zu machen. Von Sozialverbänden heißt es, die Maßnahmen seien teuer und unsolidarisch. Im Streit über die Zukunft von Grönland haben die USA und Dänemark eine Einigung verkündet. Dem Vernehmen nach haben beide Seiten ein Abkommen über die Zukunft der autonomen Insel geschlossen. Karl Schreiber.
3: Während es bei Trump so klingt, als sei der Deal schon in trockenen Tüchern, heißt es aus Dänemark und Grönland, dass das Abkommen noch gar nicht unterzeichnet sei. Das soll in der kommenden Woche passieren. Nach Angaben von Trump dürften die USA künftig alles tun, um die Insel zu verteidigen. Anfang des Jahres hatte der US-Präsident immer wieder Anspruch auf Grönland erhoben. Eine Arbeitsgruppe aus Grönland, Dänemark und den USA hatte zuletzt darüber beraten, wie man den Streit beenden kann.
0: Bei einem Unfall im Berliner Norden ist ein Auto von einer Brücke ins Gleisbett des S-Bahnhofs Bornholmer Straße gestürzt. Der Fahrer starb trotz Wiederbelebungsversuchen der Rettungskräfte. Das Fahrzeug war in der Nacht über das Geländer der Bösebrücke zwischen den Stadtteilen Gesundbrunnen und Prenzlauer Berg hinausgeschossen und auf die darunterliegenden Gleise gefallen. Warum der Mann die Kontrolle über seinen Wagen verloren hat, ist noch unklar. Im Süden Brandenburgs trainieren Einsatzkräfte heute den zweiten Tag den Fall einer Überschwemmung. Beteiligt sind unter anderem die Stadt Cottbus und mehrere Landkreise. Bei der Übung soll es vor allem darum gehen, wie die Behörden eine solche Situation gemeinsam bewältigen können. Das Wetter heute im Südosten ein trockener Wechsel von Sonne und Wolken. Im Nordwesten wolkiger und örtlich Regen, maximal 19 bis 22 Grad. Zurzeit in Berlin-Kladow 13 und in Lenzen in der Prignitz 14 Grad. Morgen am Sonntag mehr Wolken als Sonne, gebietsweise Schauer und Gewitter 19 bis 21 Grad. Die Zeit 9.43 Uhr.
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4: Mein Name ist Clemens Schulze, schönen guten Tag. Die Spritpreise steigen weiter und die Regierung hat sich geeinigt. Ein Tankrabatt und ein Tankpreisdeckel soll es jetzt also sein, soweit so gut. Finanzminister Klingbeil hatte gestern zusätzlich bis zum letzten Moment versucht, die EU von einer Übergewinnsteuer zu überzeugen. Was draus geworden ist, das weiß EU-Korrespondentin Sarah Lopez. Sie war beim EU-Treffen der Finanzminister in Dublin dabei.
5: Bundesfinanzminister Lars Klingbeil ist mit einem klaren Plan zum Treffen nach Dublin angereist.
6: Ich will jetzt ein klares, schnelles Signal an den Zapfsäulen, daran arbeiten wir.
5: Mit wir dürfte Klingbeil noch 5 weitere europäische Minister meinen, die mit ihm einen Brief geschrieben hatten, damit das Thema beim Treffen der Finanzminister in Dublin auf der Tagesordnung landet. Darunter ist auch Carlos Crespo Caballero aus Spanien.
7: There needs to be a fair burden sharing.
5: Die Last muss fair verteilt werden und das ist eindeutig ein Bereich, der geprüft werden sollte. Wenn das Ergebnis ist, dass es übermäßige Gewinne gibt, dann sollten wir diese besteuern und dafür sorgen, dass die Last fair verteilt wird.

0: teilt wird.
1: Denn mit einer Übergewinnsteuer könnten überproportional hohe Gewinne von Mineralölkonzernen besteuert werden. Andere Mitgliedstaaten, die waren zurückhaltender, was den deutschen Vorstoß angeht. Zum Beispiel auch der französische Finanzminister Roland
2: Lescure.
1: Natürlich sind Gespräche willkommen. Natürlich ist es gut zu verstehen, was auf dem Markt passiert. Wir wollen aber auch sicherstellen, dass wir keine Einheitsmaßnahmen ergreifen, wenn die nationalen Gegebenheiten unterschiedlich sind. Und trotzdem, Bundesfinanzminister Lars Klingbeil sagte vor Beginn des Treffens in Dublin nochmal, er wolle Druck machen bei der EU-Kommission.
3: Dann muss die Kommission jetzt hier in die Puschen kommen und muss sich jetzt anstrengen und muss uns Optionen hinlegen.
1: Die EU-Kommission reagierte schnell mit einer Ansage. EU-Wirtschaftskommissar Valdis Dombrovskis sagte, eine gemeinsame europäische Übergewinnsteuer sei jetzt gerade keine Option.
4: From Commission side we had been clear that in a sense that's in the hands of member states and member states can go ahead and take those decisions on taxing windfall profits.
1: Von Seite der EU-Kommission habe man deutlich gemacht, das liege bei den Mitgliedstaaten. Sie könnten Entscheidungen über die Besteuerung von Übergewinn treffen. Eine gemeinsame europäische Übergewinnsteuer gab es schon für die Jahre 2022 und 2023 als Reaktion auf die gestiegenen Energiepreise durch den Ukraine-Krieg. Nach Angaben der EU-Kommission wurden dadurch schätzungsweise knapp 29 Milliarden Euro eingenommen. Fachleute sagen aber, Übergewinne lassen sich nur schwer genau definieren und berechnen. Und die Zahlen seien deshalb möglicherweise rechtlich angreifbar.
5: EU-Korrespondentin Sarah Lopez war das vom Treffen der EU-Finanzminister in Dublin. Eklatanter Mangel an bezahlbarem und anständigem Wohnraum, der Ruf nach öffentlichem Bau und neuen Bauformen. Das klingt alles ganz schön bekannt, oder? So in etwa stellte sich die Lage schon einmal dar, nämlich vor 100 Jahren, als Menschen in Berliner Mietskasernen eingequetscht waren oder eher und eher hausten, als sie wohnten. Einer, der damals Lösungen ersann gegen die Wohnungskrise damals und dessen Siedlungen noch heute stehen und viele begeistern, war der Architekt Bruno Tauti. Jannis Hartmann berichtet.
6: Es gebe da ein bestimmtes Zitat vom Architekten ihrer Wohnsiedlung, erzählt Andrea Ortenrichter. Das berühre ihr Herz immer wieder. Die Bewohnerin steht im grünen Hof der Siedlung am Schillerpark im Wedding. Gerahmt wird der von dreigeschossigen Häuserzeilen mit Backsteinfassade. In ihrer Hand hält Ortenrichter einen kleinen Zettel. Den genauen Wortlaut hat sie mit einem schwarzen Kugelschreiber drauf notiert.
7: Wie die Räume ohne die Menschen aussehen, ist unwichtig. Wichtig ist nur, wie die Menschen darin aussehen. Und das, finde ich, drückt so eine emotionale Verbundenheit aus. Also er ist ja, denke ich, einer der Ersten, der eine Personengruppe in den Fokus gestellt hat, die vorher eher vernachlässigt wurde. Die auf den Hinterhöfen wohnte, Toilette eine halbe Treppe tiefer.
6: Dieser Architekt, von dem eben dieses Zitat stammt und in dessen Siedlung Ortenrichter schon ihr ganzes Leben wohnt, ist Bruno Taut. 1880 in Königsberg in Ostpreußen geboren, gelernter Maurer, Student in den Fächern Städtebau und Kunstgeschichte und vor allem bekannt für seine Berliner Bauten, wie der Hufeisensiedlung in Britz, der Wohnstadt Karl-Legin im Prenzlauer Berg oder der Waldsiedlung Zehlendorf. Alle UNESCO-Welterbe, alle in der Weimarer Republik errichtet. Das Besondere: Diese Wohnsiedlungen entstanden alle ohne die private Bauwirtschaft, waren also gemeinnützig. Taut setzte auf günstige Materialien wie lokale Nadelhölzer und senkte Kosten durch serielles Bauen. Rund 10.000 Einheiten wurden so innerhalb weniger Jahre fertiggestellt.
7: Und hier sind eben halt Bauten entstanden, die alles hatten. Die hatten ein Bad, die hatten sogar einen Balkon. Er hat in dieser Anlage eine eigene Kita.
6: Taut hatte die Siedlung als Chefarchitekt des gemeinnützigen Wohnungsbauers GEHAG geplant. Und wer sich eben mit dieser GEHAG beschäftigt, der kommt an einem anderen Namen nicht vorbei. Martin Wagner. Das ist der Co-Gründer der GEHAG und der damalige Stadtbaurat von Groß-Berlin.
8: Weil der eine die Rationalisierung, also Martin Wagner, vorangetrieben hat mit den Serienbau und so weiter.
6: Sagt der Politologe und ehemaliger Leiter des August-Bebel-Institut Reinhard Wenzel.
8: Und Bruno Taut die Frage der Farbigkeit und so weiter eingebracht hat. Und die haben wirklich kongenial zusammengearbeitet.
6: Bruno Tauts Wohnsiedlungen sind eben nicht nur historische Welterbestätten. Die sind auch so etwas wie ein Auftrag. Bezahlbares Wohnen und gute Architektur zusammenzudenken. nicht nur in Architekturbüros und Wohnungsbaugesellschaften, sondern auch in der Politik.
5: Unser Wirtschaftsreporter Janis Hartmann war das über den Architekten Bruno Taut. Und die lange Wirtschaftsreportage zum Thema können Sie hier bei uns im Programm hören um kurz nach 11:30 heute. Jetzt ist es 10:10. Die Ukraine ist von einem Frieden weiterhin ganz weit entfernt. Täglich schlagen dort russische Drohnen und Raketen ein. Dabei wollte ja eigentlich US-Präsident Trump längst Frieden bringen. Pustekuchen. Stattdessen hat er mit Beginn seiner Amtszeit die Hilfen für die Ukraine eingestellt. Senat und Repräsentantenhaus in den USA haben jetzt erstmals wieder umfangreiche Sanktionen gegen Russland beschlossen. Da bedarf es aber noch der Unterschrift von Donald Trump. Ob es die gibt, ist ungewiss, wie so oft. USA-Korrespondent Carsten Kühntop nimmt das mal zum Anlass, einen Blick auf Trumps Ukraine-Politik seit Amtsantritt zu werfen.
0: In Sachen Ukraine-Krieg verfolgt US-Präsident Trump keine konsequente Strategie, sondern er handelt impulsiv und ändert immer wieder den Kurs. Offiziell haben die USA in diesem Konflikt nicht die Seiten gewechselt, faktisch läuft es darauf aber hinaus. Direkt mit seinem Amtsantritt übernimmt Trump russische Argumente.
2: A dictator without elections. Zelensky better move fast or he's not going to have a country left. You should have never started it. You could have made a deal.
0: Der ukrainische Präsident Zelensky sei ein Diktator und habe den Krieg angefangen. Das erste Treffen der beiden Staatschefs kurz darauf im Oval Office endet mit einem Eklat.
9: You don't have the cards right now. You're gambling with World War III. You're gambling with World War III.
0: Trump putzt Zelensky runter vor laufenden Kameras. Spätere Treffen sind dann höflicher. Doch neue Unterstützung für die Ukraine, Waffen, Munition, Kredite, genehmigt Trump nicht. Vorübergehend stoppt er auch das Teilen von Geheimdienstinformationen. Und er drängt die Ukraine einer faktischen Überschreibung von 50% ihrer Bodenschätze an die USA zuzustimmen, zuzüglich einer Zahlung von $300 Milliarden. Monate später stimmt Zelensky einer viel faireren Rohstoffvereinbarung zu. Diplomatisch setzt Trump auf seinen Draht zu Kremlchef Putin. Von ihm verlangt er ultimativ einen Waffenstillstand. Kurz vor Ablauf der Frist lässt Trump das Ultimatum aber fallen und rollt Putin stattdessen den roten Teppich aus in Alaska.
2: Again, Mr. President, I'd like to thank you very much and we'll speak to you very soon and probably see you again very soon. Thank you very much, Vladimir.
10: Next time in Moscow.
0: Das Ergebnis des Gipfels: Trump übernimmt Putins Position. Nicht zuerst eine Waffenruhe, sondern gleich Verhandlungen über eine Gesamtlösung für den Konflikt. Immer wieder sind die US-Gesandten Witkoff und Kushner in Moskau. Die Europäer lässt Trump dabei weitgehend außen vor. Ihnen gesteht er allerdings zu, dass sie Waffen und Munition in den USA einkaufen für die Ukraine. Manchmal ist Trump frustriert über Putin, den er eigentlich für seinen Freund hält.
2: We get a lot of bullshit thrown at us by Putin, for you want to know the truth. He's very nice all the time, but it turns out to be meaningless.
0: Vom Kreml-Chef komme viel Bullshit, so der Präsident. Wohl in solch einem Frustmoment verhängt Trump seine bisher einzigen neuen Sanktionen gegen Russland. Sie richten sich gegen Ölkonzerne dort. Schon ein Jahr ist das her, nachgelegt hat Trump bisher nicht. Dass der Präsident sich scheut, massiv Druck auf Putin zu machen, das dürfte die einzige Konstante in Trumps Russlandpolitik sein. William Taylor, Ex-US-Botschafter in Kiew, kürzlich bei NPR.
11: The Ukrainians are battering the Russians. Military targets, military industrial base.
12: Die Ukrainer hämmern die Russen gerade. Militärische Ziele, die Rüstungsindustrie, die Energieversorgung. Der russischen Wirtschaft geht es miserabel. Dieser Druck muss wachsen. Nur dann gibt es für Putin einen Anreiz zu verhandeln.
11: That pressure just needs to increase. And that will be the incentive he'll have to come to the table.
0: Mit Beginn des Iran-Kriegs legen Amerikas Diplomaten das Thema Ukraine zur Seite. Erst vor wenigen Tagen kommt wieder Bewegung rein. Mit einem Besuch von Trumps Unterhändlern in Kiew, ihrem ersten dort überhaupt.
5: Die Analyse von Trumps Kurs in Sachen Ukraine aus Washington berichtete Carsten Kühntop.
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5: Die GEDOC ist das europaweit größte Netzwerk für Künstlerinnen aller Kunstsparten. Jetzt heißt es 100 Jahre GEDOC. Gefeiert wird das mit einer Jubiläumsausstellung an zwei Standorten in Berlin. Kulturreporterin Nele Sten hat sich mit einer GEDOC-Künstlerin und einer Kuratorin getroffen.
14: 1926 gründet die Frauenrechtlerin und Kunstförderin Ida Demel in Hamburg die GEDOC. Ihr Anliegen ist es, Künstlerinnen über die verschiedenen Sparten hinweg zu fördern. Von der bildenden Kunst über die Musik und Literatur bis zum Theater. GEDOC-Vorstandsmitglied Ortrun Stanzel.
15: An der Stelle wollte sie diese Vernetzung, glaube ich auch, ne? Also die Frauen motivieren, beziehungsweise die Frauen auch finanziell zu unterstützen und auch dafür zu sorgen, dass weibliche Kunst mehr und mehr ernst genommen wird und eben nicht mehr nur Dekoration oder Handwerk bleibt, sondern genauso für sich stehen kann, wie auch die Kunst von Männern damals.
14: Ida Demel bringt Künstlerinnen miteinander ins Gespräch. Bei sogenannten Salonabenden schafft sie einen Ort für Solidarität unter Künstlerinnen.
15: Wo Ida Demel Bewusstsein schaffen wollte, ist, dass die Frauen in der Zeit durch diese Rollenverteilung, dieses Muttersein und Ehefrausein, da was entgegenzusetzen, also da einfach Räume zu schaffen, in denen die Frauen Möglichkeiten hatten, die Künstlerin zu leben.
14: Mit der Machtübernahme der Nationalsozialisten ändert sich alles. Die GEDOC wird Teil der NS-Reichskulturkammer. Ida Demel wird wegen ihrer jüdischen Herkunft von der GEDOC ausgeschlossen und verfolgt. Sie nimmt sich kurz vor ihrer bevorstehenden Deportation 1942 das Leben. Erst in der Nachkriegszeit kann sich die GEDOC nach dem Vorbild der Gründerin neu bilden. Auch heute organisiert der Verein Ausstellungen und Projekte. Sie schaffen Räume für Austausch und Zusammenarbeit unter Frauen und beschäftigen sich mit Ungleichheiten im Kunstbetrieb.
16: In vielen Museumsbeständen haben wir immer noch eine ganz ungleiche Aufteilung von männlich und weiblicher Kunst oder männlichen und weiblichen KünstlerInnen, die gezeigt werden. Also viele Männer werden ausgestellt, weniger Frauen und verschwinden immer noch im Depot. Genauso beim Sammeln gibt es immer wesentlich mehr männliche Kunst,
14: sagt die Kuratorin der Jubiläumsausstellung Katja Andrea Hock. Die Ausstellung an zwei Standorten beschäftigt sich mit der Geschichte der GEDOC und würdigt Wegbereiterinnen. 15 Künstlerinnen haben extra dafür Arbeiten geschaffen, die sich unter anderem um den Lebensalltag von Künstlerinnen und Frauen drehen. Der Titel der Ausstellung: Women Support Women. Frauen unterstützen Frauen. Die Ursprungsidee der GEDOC ist also immer noch wichtig, auch nach 100 Jahren. Ortrun Stanzel, selber Performance-Künstlerin und Choreografin, schätzt die gegenseitige Unterstützung sehr.
15: Im Moment, wo ich mich austausche mit einer anderen Künstlerin, habe ich eben nicht diesen Widerstand. Und an der Stelle ist natürlich ein gleichgesinntes Gegenüber, wo ich mich gar nicht frage, nimmt die Frau mich ernst oder nicht. Also daraus passiert automatisch eine Ermutigung beziehungsweise auch eine Freiheit.
5: Das sagt die Künstlerin über den 100. Geburtstag der Vereinigung GEDOC. Und zum Jubiläum des Künstlerinnen-Netzwerks gibt es 2 Ausstellungen in Berlin. Wir haben es gerade gehört. Und diese Ausstellungen, die laufen noch bis in den Januar rein und sind kostenfrei.

0: So, noch ein Blick aufs Wetter in Berlin und Brandenburg. Um die 14 Grad aktuell in Berlin an fast allen Stationen. 15 Grad meldet Cottbus und auch 15 Grad sind's in Brandenburg an der Havel. Ein Mix aus Sonne und Wolken heute den ganzen Tag über. Im Nordwesten allerdings auch noch ein paar Tropfen dazu. Überall dazu böiger Wind bei höchstens 23 Grad. Die kommende Nacht, dann nimmt die Bewölkung dann zu. Es bleibt aber noch trocken. Bei 16 bis 13 Grad. Morgen am Wahlsonntag dann zeitweise Regen, vielleicht auch mal ein Gewitter. Und die neue Woche, die beginnt dann trockener. Schauer sind aber immer möglich. Die folgenden Tage dann im Wesentlichen trocken. Die Temperaturen gehen auf knapp unter 20 Grad zurück. Ich mache Schluss für heute. Clemens Schulze ist mein Name. Ich wünsche ein schönes Wochenende. Weiter geht's mit Anna Korwes. Und gehen Sie wählen morgen.
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0: Mit Jonas Ziegler.
2: A12 Frankfurt-Oder Richtung Berlin zwischen Briesen und Fürstenwalde Ost steht ein defektes Auto im Baustellenbereich. 20 Minuten Verzögerung. Stadtverkehr Berlin, Gesundbrunnen und Prenzlauer Berg. Die Bornholmer Straße ist im Bereich Bösebrücke in beiden Richtungen nach einem Unfall gesperrt. Zurzeit Stau auf der Umfahrung über Malmöer und Behmstraße. Die S-Bahn-Linien S1 und 25 sind zwischen Gesundbrunnen und Wollangstraße unterbrochen. Es fahren Ersatzbusse. Die S2, 8 und 85 halten nicht am Bahnhof Bornholmer Straße. Die Straßenbahnlinien M13 und 50 sind unterbrochen. Sperrungen wegen Straßenfesten in Berlin-Friedenau rund um den Friedrich-Wilhelm-Platz. Friedrichshagen, Bölsche Straße und Rosenthal-Hauptstraße zwischen Schönhauser Straße und an der Vogelweide. Zur U-Bahn. Nach einem Brand am Bahnhof Wittenbergplatz entfällt die U1 komplett. Die U2 ist zwischen Zoologischem Garten und Gleisdreieck unterbrochen.
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2: Um 10 Uhr mit Jonas Ziegler. Angesichts der hohen Spritpreise haben sich Bund und Länder auf Entlastungen für Autofahrer geeinigt. Erstmal wird es wieder einen Tankrabatt geben. Die Steuern pro Liter Benzin und Diesel sollen um 17 Cent gesenkt werden. Und zwar ab nächsten Monat bis Ende Dezember, hieß es aus dem Kanzleramt. Dabei tragen die Länder die Hälfte der erwarteten Steuerausfälle von 2,5 Milliarden Euro. Spätestens zum Jahreswechsel soll dann ein Spritpreisdeckel kommen, also eine Obergrenze für Preise von Benzin und Diesel. Der Beschluss sorgt für Kritik. Der Bundesverband der Verbraucherzentralen nennt ihn teuer, kurzsichtig und wenig zielgenau. Der Sozialverband Deutschland spricht von einer unsolidarischen Gießkannenlösung. Kritik kommt auch aus der Opposition im Bundestag. Ronald Lessig.
3: Linken-Chefin Schwertner bezeichnete in den Funkemedien den Tankrabatt als Pflaster, das keine Wunde heile. Wichtig sei mehr Tempo beim Umstieg auf erneuerbare Energien, um die Abhängigkeit von Krisen zu beenden. Der grüne Fraktionsvize Audretsch sprach im Redaktionsnetzwerk Deutschland von einem Kniefall vor den Ölkonzernen. Das Geld müsse stattdessen bei den Menschen ankommen.
2: Im Streit um Grönland haben die USA und Dänemark einen Durchbruch verkündet. In der kommenden Woche soll ein Abkommen unterzeichnet werden. Präsident Trump schreibt auf seiner Online-Plattform, den Vereinigten Staaten werde die dauerhafte Kontrolle über die Sicherheit und alle anderen Belange in Grönland gewährt. Dänemarks Regierungschefin Frederiksen stellte klar, dass das Recht der Grönländer auf Selbstbestimmung anerkannt wird. US-Präsident Trump verbietet dem renommierten TV-Sender CNN ab sofort den Zugang zum Weißen Haus. Das Verbot gelte außerdem für den Sender MS Now und das Newsportal Politico, schreibt er. Trump wirft ihnen vor, Falschnachrichten zu verbreiten. Kritiker sprechen von einem Angriff auf die Pressefreiheit. Abtreibungsgegner wollen am Mittag am Berliner Hauptbahnhof demonstrieren. Zu dem Marsch für das Leben aufgerufen hat der Bundesverband Lebensrecht. Jana Schmidt, RBB 24.
4: Die Veranstaltung sei ein Bekenntnis zur universalen Menschenwürde, heißt es in einer Ankündigung. Laut Polizei sind hier in Berlin 5000 Demonstrierende angemeldet. Mehrere katholische Bischöfe und weitere Geistliche unterstützen die Aktion. Hunderte Menschen werden auch zu einer Gegendemonstration erwartet. Unter dem Motto »Es reicht, sichere und legale Schwangerschaftsabbrüche jetzt« fordert das Bündnis für sexuelle Selbstbestimmung, Abtreibungen zu legalisieren.
2: Soweit die Nachrichten. 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Das Wetter. Heute im Südosten ein trockener Wechsel von Sonne und Wolken, im Nordwesten wolkiger und örtlich Regen, maximal 19 bis 22 Grad. Zurzeit in Berlin-Marzahn 14 und in Templin 15 Grad. Morgen mehr Wolken als Sonne, gebietsweise Schauer und Gewitter, 19 bis 21 Grad. Die Zeit 10.03 Uhr.
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5: Ich bin Anna Korwis. Schönen guten Tag. Er tut richtig weh, der Gang zur Tankstellenkasse in diesen Tagen. Das Portemonnaie ist danach deutlich leerer, die Spritpreise sind hoch. Das setzt die Politik unter Druck zu handeln. Gleichzeitig aber ist der finanzielle Spielraum wegen der angespannten Haushaltslage begrenzt. Jetzt hat sich die Bundesregierung auf Entlastungen geeinigt. Es wird wieder einen Tankrabatt geben. Und auch ein Spritpreisdeckel soll kommen. Die Einzelheiten dazu hat Maximilian Ulrich aus dem ARD-Hauptstadtstudio.
6: Zum Ende des letzten Tankrabatts im Juni sagte der Unionsfraktionsvize und Chef der Spritpreis-Taskforce, Sepp Müller, sollten die Spritpreise wieder steigen, sei man handlungsfähig.
7: Und das heißt, dass der Deutsche Bundestag und der Bundesrat innerhalb von 14 Tagen Maßnahmen auf den Weg bringen, die deutlich zielgenauer sind. Da haben wir einige in der Schublade, die brauche ich jetzt nicht einzeln auferzählen.
6: Eine Sache sei aber nicht in der Schublade. Der Tankrabatt.
7: Aber eins ist klar, die werden zielgenauer sein und sollten zielgenauer sein als die Energiesteuersenkung an der Tankstelle.
6: Doch jetzt, 3 Monate später, ist genau diese Energiesteuersenkung an der Tankstelle, also der Tankrabatt, wieder aus der Schublade der Bundesregierung hervorgezaubert worden. Wie schon im Sommer soll die Senkung der Energiesteuer den Liter Diesel oder Benzin um 17 Cent günstiger machen. Von Oktober bis Jahresende soll der Rabatt gelten. Kosten wird das voraussichtlich 2,5 Milliarden Euro. In einem schriftlichen Statement des Bundeskanzlers heißt es, das sei in Zeiten angespannter Haushalte kein Pappenstiel. Deswegen gibt es diesmal auch Unterstützung von den Bundesländern. Die wollen die Hälfte der Kosten übernehmen. Manuela Schwesig, die SPD-Ministerpräsidentin von Mecklenburg-Vorpommern, will am Sonntag wiedergewählt werden, macht am Abend der Entscheidung Druck auf die Verhandler in Berlin.
8: Der Sprit muss runter im Preis. Unsere Pendlerinnen und Pendler, alle, die jeden Tag zur Arbeit fahren, aber auch Handwerker, Landwirte, Pflegekräfte halten das einfach wirtschaftlich nicht mehr durch. Und deshalb muss jetzt der Preis runter. Und wir als Land machen definitiv mit.
6: Auch Gordon Schnieder, der CDU-Ministerpräsident von Rheinland-Pfalz, stimmt für den Tankrabatt. Obwohl er sagt,
9: wir stehen finanziell jetzt auch nach 4 Jahren mangelndem Wirtschaftswachstum, auch finanziell mit dem Rücken an der Wand. Aber wir sehen auch, dass die Menschen an eine Grenze kommen dessen, was sie selber bezahlen können. Wir müssen jetzt handeln. Wir setzen jetzt das Zeichen, ab 1.10. wird es wieder deutlich günstiger. Das, was wir leisten können, leisten wir. Aber das ist schon eine Herkulesaufgabe.
6: Ein Zeichen setzen, das möchte auch der SPD-Finanzminister Lars Klingbeil. Er betont die zweite Maßnahme, die neben dem Tankrabatt beschlossen wurde. Die Bundesregierung will bis spätestens 1. Januar einen Spritpreisdeckel einführen, wie ihn die SPD schon lange fordert. Also einen staatlich festgelegten Maximalpreis an der Tanke, wie ihn Luxemburg und Belgien haben. Klingbeil dazu.
10: Wir stoppen die Abzocke auch durch die Mineralölkonzerne. Wichtig für mich auch, dass der Preisdeckel kommt. Also wir werden jetzt eingreifen in den Markt und auch dort, wo wir sehen, dass die Konzerne Gewinne machen und in der Krise profitieren, eingreifen.
6: Doch die Details des Spritpreisdeckels müssen noch ausgehandelt werden. Mit der Mineralölwirtschaft und auch mit der CDU-Wirtschaftsministerin Katharina Reiche, die am Freitagabend ein Statement verschickt, das sich ganz anders liest als die Abzockerzählung des SPD-Finanzministers. In Reiches Statement heißt es, die Raffinerien in Deutschland seien unverzichtbar für die Versorgungssicherheit. Wie hart oder weich so ein Spritpreisdeckel am Ende also ausfällt, wird wohl noch für Diskussionen in der Koalition sorgen.
5: Tankrabatt und Preisdeckel sollen für Entlastung an der Tankstelle sorgen. Maximilian Ulrich war das aus dem ARD-Hauptstadtstudio. Haben Sie schon entschieden, wo Sie Ihre Kreuze setzen werden, wenn Sie denn in Berlin leben? Morgen wird in der Hauptstadt gewählt und wir haben einen außergewöhnlichen Wahlkampf um das Abgeordnetenhaus erlebt mit Last-Minute-Spitzenkandidatenwechsel, Terroranschlag und Korruptionsermittlungen. Nicht zuletzt deshalb ist das Rennen um Platz 1 so eng wie nie. Sabine Müller aus unserer landespolitischen Redaktion fasst die Ereignisse zusammen.
11: Es gab genug Drama für 2 Wahlkämpfe und hitzig wurde es nicht erst in der Schlussphase. Der Wahlkampf war schon früh eingeläutet, seit nach dem großen Stromausfall im Januar immer klarer wurde, dass der regierende Bürgermeister und CDU-Spitzenkandidat Kai Wegner über sein Krisenmanagement gelogen hatte. Und dass nicht nur er persönlich gefährlich angeschlagen ist, sondern auch seine Partei. Am 10. Juli werden die Karten neu gemischt. Wegner tritt als Spitzenkandidat zurück.
12: Wenn ich feststelle, dass ich mit den Themen, die entscheidend sind für die Menschen, nicht mehr durchdringe, dann muss es Konsequenzen geben.
11: Wegners Nachfolger, Finanzsenator Stefan Evers, ist noch dabei, sich zu profilieren, als am 25. Juli ein Terroranschlag auf den Christopher Street Day die Stadt erschüttert. Evers präsentiert sich als Law-and-Order-Mann und Kämpfer gegen Extremisten aller Couleur.
13: Berlin, diese Stadt der Freiheit, darf nicht in die Hände von Extremisten, von extremen politischen Parteien fallen.
11: Neben der AfD hat die CDU dabei vor allem die Linke im Visier, mit der sie sich in den Umfragen ein Kopf-an-Kopf-Rennen um Platz 1 liefert. Linken-Spitzenkandidatin Elif Erhard, die als erste Frau mit Migrationshintergrund ins Rote Rathaus will und verspricht, große Wohnungskonzerne zu vergesellschaften, nimmt die Kampfansage an.
14: Unsere Vision von einem bezahlbaren Berlin, von einem Zusammenhalt, davon, dass wir nicht mehr gegeneinander ausgespielt werden, diese Vision, die ist viel, viel stärker.
11: Dass der Berliner Wahlkampf oft wie ein CDU-Linken-Zweikampf wirkt, liegt auch daran, dass Mitbewerber eher zurückhaltend sind. Der grüne Spitzenkandidat Werner Graf sieht sich als ausgleichenden Moderator.
15: Diese Polarisierung, die vorangekommen ist, wo die anderen nur noch gestritten haben, gar nicht mehr miteinander gesprochen haben. Mir macht das Sorgen um unsere Demokratie.
11: AfD-Spitzenkandidatin Christine Brinker ist kein Lautsprecher wie viele andere Frontleute der Partei. Und bei öffentlichen Auftritten klingt sie oft viel weniger radikal als ihr Wahlprogramm.
16: Berlin soll stark und sicher und sauber sein. Und wir wollen dafür sorgen, dass alle hier auch vernünftig wohnen können und sicher sich im öffentlichen Raum bewegen können.
11: Und dann erschüttert 11 Tage vor der Wahl noch ein politisches Beben die Hauptstadt. Gegen SPD-Spitzenkandidat Steffen Krach laufen Ermittlungen. Es geht um den Verdacht von Geheimnisverrat und Bestechung bei einem großen Immobilienprojekt.
17: Ich weise diesen Vorwurf mit aller Deutlichkeit zurück.
11: Für Krach gilt die Unschuldsvermutung. Aber für die ohnehin strauchelnde SPD ist die Sache ein Gau. Am Ende eines aufregenden Wahlkampfs gehen die Parteien in einen Endspurt, in dem noch alles möglich scheint. In der letzten Berlin-Trend-Umfrage der ARD lagen zwischen Platz 1 und Platz 4 gerade einmal 5 Prozentpunkte. Neben Linke und CDU können sich auch noch AfD und Grüne Hoffnungen machen, am Sonntag als Erste durchs Ziel zu gehen. Für die Parteien heißt das noch mehr als sonst Wahlkampf machen. Bis zur letzten Minute.
5: Der Endspurt läuft. Morgen wird in Berlin gewählt und wir senden dazu natürlich ein Wahlspezial. 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Moment, jetzt muss ich mich hier neu sortieren. Wir haben kurz eine technische Lücke. Hier wird was neu gezogen. In den sehr frühen Morgenstunden hat sich am Berliner S-Bahnhof Bornholmer Straße ein wirklich krasser Unfall mit tödlichem Ausgang ereignet. Ein Autofahrer hat die Kontrolle über sein Fahrzeug verloren und ist von der Bösebrücke ins Gleisbett gestürzt. Er ist noch vor Ort gestorben. Unser RBB 24 Inforadio-Reporter Toni Schmidt, der ist jetzt am Unfallort. Hallo Toni.
18: Hallo Anna.
5: Wie ist denn die Situation vor Ort? Was siehst du?
18: Es ist fast noch ein bisschen gespenstisch. Also gerade eben ist nach vielen Stunden die erste Straßenbahn, die erste Tram von Prenzlauer Berg in Richtung Wedding rübergefahren. Ich weiß nicht, ob der Tramverkehr jetzt zumindest sukzessive wieder freigegeben werden kann. Absperrbänder der Polizei regeln den Verkehr auf der Brücke so, von Verkehr kann man nicht reden, dass zumindest die Fußgänger auf der Seite, wo der Unfall nicht passiert ist, rüber können. Auch Radfahrer, aber Autofahrer werden wahrscheinlich bis in den späten Nachmittag hinein die böse Brücke nicht befahren können. Und die Einschränkungen, die aktuellen im S-Bahn-Verkehr, sind noch viel schlimmer. Und die werden, so sagte es ein Mitarbeiter der Bahn, wahrscheinlich bis in den morgigen Tag anhalten. Mhm. Denn nach wie vor liegt das Unfallauto auf dem Gleisbett. Und zwar punktgenau zwischen Bahnsteig und Böschung. Auf die Schienen ist es gefallen.
5: Ja genau, kommen wir mal zum Unfallhergang. Ich radle wirklich oft über diese Brücke. Mir ist völlig unklar, wie man da mit einem Auto abstürzen kann. Die Brücke ist doch total eingefasst mit Pfeilern, Mauern, Zäunen. Wie konnte das passieren? Was weißt du darüber?
18: Diese Pfeiler oder auch diese Stahlkonstruktion auf der Brücke, diese markante Brücke, diese markante Konstruktion, die ist dem Autofahrer auch zum Verhängnis geworden. Denn die Polizei ermittelt in Richtung Autorennen und es ist davon auszugehen, dass der Autofahrer mit rasender Geschwindigkeit diese leichte Steigung zur Brücke hochgefahren ist, dann dort oben die Kontrolle über sein Fahrzeug verloren hat, erstmal links an die Bordsteinkante des Mittelstreifens knallte, dann wieder eine Billardkugel auf den Bürgersteig geschossen wurde. Und dann kommt diese markante, geschwungene Stahlkonstruktion ins Spiel, denn die hat sich wohl unter das Fahrzeug geschoben und hat das dann regelrecht wie eine Rampe, wurde diese Stahlkonstruktion genutzt und hat das Fahrzeug in die Luft katapultiert. Mhm. Also er muss sich überschlagen haben und ist dann über die Absperrung für die Fußgänger an der Brücke regelrecht drüber gerutscht und runter ins Gleisbett gefallen. Und da liegt er noch immer auf dem Dach. Die Reanimationsversuche der Ärzte blieben erfolglos. Der Fahrer ist vor Ort verstorben.
5: Ja, also man kann schon Fotos sehen vom Unfallort. Das Auto ist ja auch wirklich völlig in sich zusammengestaucht. Aus der Höhe kann man sich gar nicht vorstellen.
18: Es ist ziemlich heftig und jetzt gilt es, das Ganze irgendwie wieder rauszukriegen. Und das wird eine Sisyphusarbeit, denn ein Kran muss ran. Den kann man nicht auf die Brücke einfach stellen. Die Brücke hat Gott sei Dank wenig abbekommen. Wenn das Ganze mal geborgen ist, wird hier alles wieder normal laufen. Der Kran ist von der Bahn aus Wanne-Eickel angefordert worden. Mhm. Das Auto liegt im Gleisbett, damit liegt der Ball bei der Bahn. Das dauert jetzt ein paar Stunden. Am Nachmittag wird er hier erwartet. Dann wird das Auto rausgehoben. Dann guckt man, welche Schäden hat es durch diesen Sturz noch gegeben an den Böschen und Bäumen gegenüber des Bahnsteigs. Ja. Da muss wohl einiges gefällt werden und möglicherweise erst heute Nachmittag kann der S-Bahn-Verkehr wieder regulär takten.
5: Vielen Dank. Toni Schmidt war das mit Eindrücken von der Bösebrücke am S-Bahnhof Bornholmer Straße. Hier ist am frühen Morgen ein Autofahrer von der Brücke ins Gleisbett gestürzt und hat das nicht überlebt. Es war im Januar, als US-Präsident Trump unbedingt Grönland haben wollte. Die NATO-Partner und vor allem Dänemark fanden das gar nicht lustig. Grönland gehört ja zu Dänemark. Jetzt gibt es in diesem Streit eine Einigung. Trump und die Regierung in Kopenhagen haben einen Deal. Dänemark-Korrespondentin Jana Sinram.
19: Nach Angaben von Dänemarks Ministerpräsidentin Mette Frederiksen wollen Dänemark und Grönland voraussichtlich in der kommenden Woche im Rahmen der UNO-Generalversammlung ein Abkommen mit den USA unterzeichnen. Um in Kraft zu treten, müsse dieses noch die notwendigen parlamentarischen Prozesse durchlaufen. Frederiksen schreibt in ihrer Pressemitteilung, sie freue sich über die Aussicht auf ein gutes Abkommen für Grönland, das Königreich Dänemark und die Vereinigten Staaten. Ein solches Abkommen werde die gemeinsame Sicherheit in der Arktis und im Nordatlantik stärken und damit auch für die NATO und Europa von Vorteil sein. Der Vertrag werde die Souveränität und die territoriale Integrität des Königreichs und das Selbstbestimmungsrecht des grönländischen Volkes anerkennen, so Frederiksen weiter. Ähnlich äußerte sich auch der grönländische Regierungschef Jens Frederik Nielsen bei Instagram. Diese Formulierung hatten beide auf dem Höhepunkt der Grönlandkrise im Januar immer wieder verwendet. Damals hatten die USA, Dänemark und Grönland eine hochrangige Arbeitsgruppe eingerichtet, um den Streit um die Insel im Nordatlantik beizulegen. Schon beim EU-Arktis-Gipfel im finnischen Rovaniemi am Montag hatte Mette Frederiksen die Hoffnung auf einen baldigen Durchbruch geäußert.
20: We have been very clear.
19: Wir haben seitens des Königreichs Dänemark sehr deutlich gemacht, dass wir uns eine engere Zusammenarbeit mit den Amerikanern in den Bereichen Sicherheit und Verteidigung wünschen, auch in Grönland. Die Arbeitsgruppe verhandelt noch, daher ist es zu früh, um Schlussfolgerungen zu ziehen, aber ich bin recht optimistisch. Anfang des Jahres hatte US-Präsident Trump immer wieder vehement Anspruch auf Grönland erhoben, das als weitgehend autonomer Teil zu Dänemark gehört. Trump hatte dies unter anderem mit der Sicherheit der Arktis begründet und nicht ausgeschlossen, notfalls auch Gewalt anzuwenden. Auf seiner Plattform Truth Social schreibt Trump nun, er freue sich über das Abkommen, das den Vereinigten Staaten die dauerhafte Kontrolle über die Sicherheit und alle anderen Belange Grönlands gewähre und die amerikanischen Bedenken vollständig ausräume. Ohne ausdrückliche Genehmigung dürften Gegner der USA künftig keine militärischen Stützpunkte mehr auf der Insel errichten oder sensible Investitionen tätigen. Zudem kündigte der US-Präsident an, die USA wollten unverzüglich mit dem Aufbau einer umfangreichen Militärpräsenz in einem geeigneten Teil Grönlands beginnen. Die Vereinigten Staaten betreiben dort bereits die Pituffik Space Base, unter anderem um Weltraumaktivitäten zu überwachen.
5: Jana Sinram war das über den Grönland-Deal von US-Präsident Trump und Dänemark. Und hier geht's jetzt weiter mit Guido Ringel.
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21: Mit Fußball nach dem 0:7 von Union gestern bei den Bayern geht's heute weiter mit dem vierten Spieltag in der Fußball-Bundesliga. Vier Partien am Nachmittag. Frankfurt trifft auf Freiburg, Mönchengladbach spielt zu Hause gegen Mainz, der HSV empfängt Köln und Bremen daheim gegen Augsburg. Alle Spiele ausführlich live in unserer Bundesliga-Sendung ab 15 Uhr. Und in der zweiten Liga geht Hertha BSC ungeschlagen als Tabellenführer. In den letzten Spieltag vor der Länderspielpause heute Abend geht es gegen Dynamo Dresden. Reporter Jakob Rüger schaut voraus.
0: Der Saisonstart von Hertha BSC sorgt unter den Anhängern für eine große Euphorie. Seit dem Bundesliga-Abstieg sind die Berliner noch nie so gut in eine Zweitligasaison gestartet. Es wird geträumt unter den blau-weißen Anhängern. Trainer Stefan Leitl kann über die Begeisterung der Fans lächeln. Für ihn gibt es eine große Erklärung für die starken Leistungen nach den zahlreichen Abgängen von Leistungsträgern.
20: Das Team funktioniert und das ist das Entscheidende, dass jeder sich komplett für dieses Team aufopfert und komplett in diesem Team integriert ist. Und es ist dann auch egal, welcher Name kommt, wer spielt.
0: Dazu spielt Hertha einen intensiveren, temporeicheren Fußball und alle Spieler sind fit. Der gesamte Kader stand Leitl in der vergangenen Spielzeit nie zur Verfügung.
20: Letztendlich profitieren wir momentan davon. Es profitieren aber nicht nur alleine von der medizinischen Abteilung, sondern auch vom Verantwortungsbewusstsein der Spieler. Also, dass jeder wirklich alles dafür tut, um zur Verfügung zu stehen. Ich glaube, das wird natürlich unterstützt, weil jeder Bock hat, mit in der Mannschaft zu sein und jeder hat Bock zu spielen. Und das merkst du dann auch im Training.
0: Auf die bislang ungeschlagenen Berliner wartet nun ein Auswärtsspiel bei ambitionierten Dresdnern. Dynamo ist allerdings enttäuschend in die Saison gestartet und will gegen Hertha die Kehrtwende schaffen. Die Berliner müssen auf einen Großteil ihrer Fans verzichten. Nach den Krawallen beim letzten Auftritt im Rudolf-Habich-Stadion boykottiert die aktive Fanszene der Hertha die Partie. Auch damit muss Stefan Leitls Team umgehen.
20: Es geht darum, dass wir versuchen, bei uns zu bleiben und unser Spiel aufs Feld zu bekommen, in der gleichen Intensität, in der gleichen Herangehensweise wie die letzten Wochen. Und wenn wir das schaffen, dann sind wir echt gut.
0: Und das lässt die Hertha-Anhänger derzeit träumen. Auch wenn eine ungeschlagene Saison trotz aller Euphorie ziemlich unwahrscheinlich ist.
21: Der Bericht von Jakob Brüger, Hertha BSC, heute Abend ab 20.30 Uhr bei Dynamo Dresden. Der italienische Fußball trauert um einen seiner großen Helden. Der ehemalige Nationalspieler Sandro Mazzola starb im Alter von 83 Jahren, wie sein früherer Club Inter Mailand bekannt gab. Der Offensivspieler war während seiner Profikarriere ausschließlich für Inter aktiv und wurde dort als eine der prägenden Figuren der Vereinsgeschichte zur Ikone. Der Sport mit Guido Ringe.
5: Weiter für Sie im Studio, Anna Korwes. Verteidigungsminister Boris Pistorius ist gerade in den USA zu Besuch. In Fort Worth in Texas hat er bei seiner Reise den ersten deutschen Kampfjet aus US-Produktion entgegengenommen. Der Tarnkappenjet F-35 soll den in die Jahre gekommenen Tornado ablösen. Hauptstadtkorrespondentin Christina Nagel hat den Minister bei seiner Reise begleitet.
22: Die Übergabe, eine große Show. Dramatische Musik, actionreiche Videos und große Worte.
23: We train together, we operate together, and if necessary, we fight together.
22: Bekenntnisse zu Partnerschaft und Bündnis. Nach einer halben Stunde ist es dann soweit, der Vorhang fällt und dann steht er da, der erste deutsche F-35 Kampfjet.
24: Thank you for the goosebumps.
22: Er habe Gänsehaut, sagt Verteidigungsminister Boris Pistorius. Mit der F-35 breche für die Luftwaffe eine neue Ära an. Der Kampfjet ist, wenn man so will, ein echtes Zeitenwendekind. 2022, kurz nach Russlands Angriff auf die Ukraine, fiel nach jahrelangen Diskussionen die Entscheidung, das Modell des US-Anbieters Lockheed Martin zu kaufen. Die F-35 soll die in die Jahre gekommenen Tornados der Bundeswehr ablösen, die im Ernstfall US-Atomwaffen transportieren würden. Sie sind damit ein wesentlicher Teil des NATO-Abschreckungskonzepts der nuklearen Teilhabe. Die Übergabe heute, ein bedeutender Tag aus Sicht des deutschen Verteidigungsministers.
25: Die F-35 ist das einzige Kampfflugzeug der fünften Generation mit Tarnkappenfähigkeit. Das ist ein nicht nur ein normales Kampfflugzeug, gleichzeitig eine riesige Datenzentrale, wo wirklich Daten zusammenlaufen. Es ist eine wirklich hochkomplexe Maschine.
22: 35 dieser Maschinen hat Deutschland bestellt, dazu ein großes Wartungs- und Servicepaket. Denn der Hightech-Kampfjet gilt als wartungs- und instandsetzungsintensiv. Das wirkt sich auch auf die Einsatzbereitschaft aus. Berichten zufolge lag sie bei den USA im vergangenen Jahr bei 28% der Maschinen. Man lese diese Berichte sehr genau, betont Luftwaffeninspekteur Holger Neumann.
2: Wir haben den Vorteil aufgrund der Vertragsgestaltung, dass wir die ersten 5 Jahre quasi uns sehr stark auf das US-System abstützen können, haben da sehr viel Zeit und haben natürlich auch im Vorfeld die Chance genutzt, mit vielen unserer Alliierten uns auszutauschen. Die fliegen ja teilweise schon seit vielen Jahren dieses Flugzeug und wir haben ein sehr gutes Gefühl, wie wir dort einsteigen können.
22: Sorgen, dass sich Deutschland damit noch abhängiger von US-Systemen machen könnte, teilt Verteidigungsminister Boris Pistorius nicht.
25: Wenn wir nicht vertrauen können, wenn wir nicht sagen können, dass das die Zukunft unserer Kooperation ist, dann können wir es auch lassen. Es muss darum gehen, dass wir nicht noch abhängiger werden in anderen Bereichen. Aber die Abhängigkeiten, die wir wechselseitig haben, sollten wir nutzen, um so stark wie möglich zu werden.
22: Ein Grund, warum der deutsche Verteidigungsminister sich für eine stärkere Verzahnung von Produktionen ausspricht. Ein Vorstoß, der in Washington auf offene Ohren stieß. Auch beim F-35-Kampfjet ist die deutsche Industrie involviert. Im nordrhein-westfälischen Weeze wird ein Rumpfteil gefertigt. Offen ist, ob noch weitere F-35 geordert werden. Der Bedarf wird in Fachkreisen durchaus gesehen. Der hohe Preis und die anspruchsvolle Wartung des Hightech-Jets allerdings auch.
5: Christina Nagel über die neuen Kampfflugzeuge der Bundeswehr, die der Verteidigungsminister in den USA abgeholt hat. In Berlin ist vor mehr als 30 Jahren der Plan schon mal an Protesten gescheitert. Olympia. Nun der neue Anlauf. In einer Woche wird entschieden, mit welcher Region sich Deutschland für die Spiele ab 2036 bewirbt. Köln, Rhein-Ruhr, München oder Berlin. Stefan Meyer ist Sprecher der CSU im Bundestagsausschuss für Sport und er ist optimistisch.
3: Wenn man sachlich informiert, ist der weit überwiegende Großteil der Bevölkerung durchaus für olympische und auch wohlgemerkt paralympische Spiele zu gewinnen. Deswegen hätte ich persönlich auch keinen großen Bammel vor einem Volksentscheid in Berlin. Man muss natürlich gut argumentieren, man muss aktiv sein. Aber es gibt schlagende Argumente dafür. Ich habe momentan schon so den Eindruck, in Deutschland ist das Momentum, wenn man so neudeutsch sagen darf, für olympische und paralympische Spiele. Und das ist in Berlin, denke ich, vergleichbar wie in München oder in der Rhein-Ruhr-Region.
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5: Fast 100.000 Besucher hatte sie im vergangenen Jahr. Die große Herbstbuchmesse in der ukrainischen Hauptstadt Kiew. Doch für dieses Jahr wurde sie abgesagt. Zu groß ist die Gefahr von Luftangriffen. Und Russland zerstört Bücher in der Ukraine auch gezielt. Allein im Juli und August seien mehr als 13 Millionen Bücher in Lagerhallen nach Luftangriffen verbrannt. Das haben die Verleger mitgeteilt. Für viele Ukrainerinnen und Ukrainer ist das ein weiterer Beleg dafür, dass Russland auch gegen ihre Kultur Krieg führt. Unser Korrespondent Florian Kellermann hat sich bei Buchhändlern und Lesern umgehört.
4: Eine Buchhandlung in Kiew. Jevhenia Rybak hält eine kleine Glastruhe in der Hand. Darinnen ein halb verkohltes Kinderbuch. Die Buchhandlung Read Eat, für die Jevhenia arbeitet, hat es aufgehoben. Es ist eines von 8, die nach dem großen Brand im zentralen Lager der Buchhandlung zumindest noch erkennbar waren. Alle anderen waren völlig verkohlt. Wenn Literatur kaputt gemacht wird, dann macht dich das verzweifelt. Das ist wie, als wollten sie einen Teil von dir zerstören. Das gelingt ihnen nicht, aber es tut weh. Bücher wie diese hier haben auf Kinder gewartet. Und Kinder haben auf sie gewartet. Der erste Stock der Buchhandlung lädt zum Entspannen ein, mit Sesseln, Tischen und Kaffee. Die Regale sind voll, aber längst nicht alle Bücher sind derzeit erhältlich. Jevhenia, die hier für das Marketing zuständig ist, deutet auf einen Monitor. Eine Botschaft an die Kundinnen und Kunden. Sie müssen zurzeit 15 Tage auf die Lieferung warten. Früher stellte Read It innerhalb von 24 Stunden zu. Auch Jevhenia hat vor einiger Zeit für sich Bücher bestellt. Ich bin gar nicht sicher, ob es sie im Moment überhaupt gibt. Die Verlage haben keinen genauen Überblick, was verbrannt ist und was sie noch irgendwo haben. Aber vielleicht habe ich Glück und die Bücher gibt es noch irgendwo gedruckt. Über 13 Millionen ukrainische Bücher sind durch russische Luftangriffe in den vergangenen 2,5 Monaten verbrannt. Jedes dritte Buch, das in diesem Jahr in der Ukraine gedruckt wurde. Das sei kein Zufall, meint Volodymyr Jermolenko, Vorsitzender des PEN-Clubs in der Ukraine. Die Russen wollen sich die Ukraine unterwerfen. Das können sie nur, wenn es bei uns kein Nationalbewusstsein mehr gibt. Wenn wir nicht mehr fühlen, dass wir anders sind, dass wir unsere Kultur haben. Also zerstört man unsere Kultur und unsere Identität. Die Russen haben das schon oft in unserer Geschichte gemacht. Jermolenko erinnert daran, dass schon im 19. Jahrhundert im Russischen Reich die ukrainische Sprache verboten worden sei. Durch die Regale der Buchhandlung Read Eat in Kiew schlendert ein junger Mann. Maxim Syusyura sagt, früher habe er sich mehr für russische Literatur interessiert. Seit Russlands Großinvasion lese er aber nur noch ukrainische Autorinnen und Autoren. Die 23-jährige Jevhenia aus der Buchhandlung Read Eat nimmt bei Alarm immer ein Buch mit in den Schutzraum. Das beruhige sie. Ich bin hier vielleicht eine schlechte Ratgeberin, wenn es ums Beruhigen geht. Bei mir helfen nämlich Thriller, Krimis, etwas Gruseliges. Ja, ein bisschen komisch. Auch in diesen Genres gäbe es inzwischen viele ukrainische Autorinnen und Autoren, sagt Jevhenia.
6: Stimmen aus Kiew waren das, über die Bedeutung ukrainischer Literatur in Kriegszeiten und ihre Zerstörung. Das war ein Beitrag von unserem Korrespondenten Florian Kellermann.
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10: A12 Frankfurt-Oder Richtung Berlin zwischen Briesen und Fürstenwalde Ost steht ein defektes Auto im Baustellenbereich. 10 Minuten dauert's länger. Stadtverkehr Berlin, Gesundbrunnen und Prenzlauer Berg. Die Bonholmer Straße ist im Bereich Bösebrücke in beiden Richtungen nach einem Unfall gesperrt. Stau auf der Umfahrung über Behmstraße. Sperrungen wegen Straßenfesten. Friedenau rund um den Friedrich-Wilhelm-Platz, Friedrichshagen-Bölsche Straße und den Rosenthal-Hauptstraße zwischen Schönhauser Straße und an der Vogelweide.
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10: Um 10.30 Uhr mit Jonas Ziegler. Guten Tag. Der Beschluss, dass es eine Neuauflage des Tankrabatts geben wird, hat viel Kritik ausgelöst. Der Sozialverband Deutschland zum Beispiel spricht von einer unsolidarischen Gießkannenlösung, Grünen-Fraktionschef Audretsch von einem so wörtlich Kniefall vor den Ölkonzernen. Das IFO-Institut sieht bei einem Tankrabatt keinen Anreiz zum Spritsparen. Zustimmung kommt dagegen vom Deutschen Bauernverband. Bund und Länder haben sich gestern darauf geeinigt, dass die Spritsteuer ab Oktober bis Ende des Jahres um 17 Cent pro Liter gesenkt wird. Ab nächstem Jahr soll es außerdem einen Spritpreisdeckel geben. Der Streit um Grönland ist offenbar beigelegt. Dänemark und die USA haben mitgeteilt, dass sie in der kommenden Woche ein Abkommen unterzeichnen werden. Dänemarks Ministerpräsidentin Frederiksen schreibt, dadurch werde die gemeinsame Sicherheit gestärkt. Skandinavien-Korrespondentin Jana Sinram.
19: Frederiksen betont ebenso wie der grönländische Regierungschef Jens Frederik Nielsen, der Vertrag werde die Souveränität und die territoriale Integrität des Königreichs und das Selbstbestimmungsrecht des grönländischen Volkes anerkennen. Trump hatte zuvor auf seiner Plattform Truth Social geschrieben, das Abkommen sichere den Vereinigten Staaten die dauerhafte Kontrolle über die Sicherheit und alle anderen Bedürfnisse Grönlands und berücksichtige viele amerikanische Anliegen.
10: In München beginnt am Mittag das Oktoberfest. Erstmals wird der neue grüne Oberbürgermeister Krause zum traditionellen Fassanstich erwartet. Bis zum 4. Oktober werden wieder deutlich mehr als 6 Millionen Menschen in München erwartet. Erstmals setzt die Stadt KI-unterstützte Kameras ein, um rechtzeitig zu merken, ob das Gelände zu voll ist. Letztes Jahr hatte es große Probleme wegen Überfüllung gegeben. In drei Brandenburger Orten wollen heute queere Menschen für Vielfalt und gegen Diskriminierung demonstrieren. Hennigsdorf, Jüterbock und Bad Belzig feiern den Christopher Street Day. Dazu werden hunderte Menschen erwartet. In Hennigsdorf hat eine rechtsextreme Gruppierung eine Protestveranstaltung angekündigt. Am Berliner S-Bahnhof Bornholmer Straße ist ein Mann bei einem Verkehrsunfall ums Leben gekommen. Sein Wagen ist in der Nacht über das Geländer der Bösebrücke hinausgeschossen und auf die darunterliegenden Gleise gestürzt. Toni Schmidt, RBB 24.
18: Dort liegt der BMW immer noch auf dem Dach. Der Fahrer konnte trotz Reanimationsversuchen nicht wiederbelebt werden und ist verstorben. S-Bahnverkehr ist, solange die Bergungsarbeiten dauern, also bis in den Nachmittag hinein, nicht möglich. Auch die Tram auf der Brücke und die Autos zwischen Prenzlauer Berg und Wedding können noch mehrere Stunden nicht fahren.
10: Das Wetter heute im Südosten, ein trockener Wechsel von Sonne und Wolken, im Nordwesten wolkiger und örtlich Regen, maximal 19 bis 22 Grad. Zurzeit in Berlin-Marzahn 14 und in Templin in der Uckermark 15 Grad. Morgen am Sonntag mehr Wolken als Sonne, gebietsweise Schauer und Gewitter 19 bis 21 Grad. Die Zeit 10.33 Uhr.
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0: Landtag Stand By Me, gesungen von Musikschullehrerinnen und Lehrern vor dem Potsdamer Landtag zu den Haushaltsverhandlungen, die da gerade laufen. Aber es passt auch perfekt nach Berlin, wo nun auch die ganze Stadt auf ihren Landtag, also das Abgeordnetenhaus, schaut vor der Berlinwahl. Und damit herzlich willkommen bei der Spreepolitik, dem landespolitischen Podcast des RBB, in dem wir nochmal auf den zurückliegenden Wahlkampf in Berlin schauen und analysieren, warum die Linken trotz Antisemitismusdebatte auf den Sieg hoffen können, warum der SPD trotz Spitzenkandidat mit Tom Cruise Gesicht ein Debakel droht und warum Bundeskanzler Friedrich Merz unbedingt ein Selfie mit Stefan Evers, dem Spitzenkandidaten der CDU, machen will. Das alles in der Spreepolitik, diese Woche mit Sebastian Schöbel. Berlin wählt, dieses Mal ganz regulär nach Ende der Legislaturperiode, und es ist auch wirklich nichts anderes geplant an dem Tag. Kein Marathon, nicht mal eine Volksabstimmung. Das ist scheinbar so bemerkenswert, dass es dem Berliner Parlament bei seiner Wahlaufrufkampagne ein eigenes Postermotiv wert war. Marathon 27.09., Wahl 20.09. steht drauf und darunter in Klammern: Wir haben dazugelernt. Finde ich witzig. Und bei mir sind Boris Hamel und Angela Ulrich. Ihr auch, ihr müsst auch lachen.
1: Ja, es ist lustig.
2: Genau.
1: Ja.
2: Und Corona auch nicht. Haben sie auch noch geschafft, abzuwenden.
0: Ja, genau. Wenn wir schon, also es ist eine schöne Posterkampagne. Wer sie schon gesehen hat in der Stadt, da hat sich das Parlament was einfallen lassen und nimmt sich auch ein bisschen selber auf den Arm. Aber wie gesagt, es findet wirklich nur die Wahl statt an diesem Sonntag, was fast ein bisschen langweilig und nach Routine klingt. Aber nein, ist es nicht. Dieser Wahlkampf war, zumindest aus meiner Perspektive, eine echte Polit-Achterbahnfahrt, und das Rennen ist noch völlig offen. Der Wahlkampf für euch, wie hat er sich angefühlt? Seid ihr genauso fix und durch und alle?
2: Schon erschöpft, ne, Boris? Also mir geht's jedenfalls so.
1: Du hast ja eben davon gesprochen, das war in Teilen echt eine Achterbahnfahrt, auch was die Spitzenkandidaten angeht und so weiter. Ich kann mich an die, wenn ich so vergangene Wahlen Revue passieren lasse, nicht an so einen spannenden Wahlkampf erinnern.
2: Ich glaube, wenn man das als Drehbuch vorher versucht hätte, irgendwem zu verkaufen, die hätten gesagt, spinnt ihr?
0: Das völlig KI irreal,
2: gibt's nicht. Und ja, schon toll. Also ist echt spannend.
0: Vorab für alle, die uns heute hören, weil sie inhaltlich noch Orientierung brauchen, in die Programme steigen wir bei dieser Ausgabe der Spreepolitik kurz vor der Wahl nicht nochmal tief ein. Das haben wir schon getan. Wir wollen vielmehr nochmal darüber reden, was in diesem Wahlkampf eigentlich los war, was ihn geprägt hat, wie die Spitzenkandidaten und die Parteien performt haben und was uns das über die Lage in der Berliner Landespolitik sagt. Wir fangen ganz hinten an. Hinten meine ich damit quasi den rechten Rand der Umfragegrafiken, also bei den sonstigen und den kleinen Parteien, und landen bei der FDP, die inzwischen auch nicht mal mehr ausgewiesen wird, stand zuletzt, glaube ich, bei 2% und bei vielen auch einfach nur noch unter Sonstige. Droht denen jetzt wirklich nochmal ein Wahldebakel?
1: Also ich würde sagen, ja. Als ich heute in den Sender gelaufen bin, lief ich die Masurenallee lang und da gibt es eine neue Großfläche der FDP. Da steht drauf: Wenn die Zweifler FDP wählen, dann knacken wir die 10% mit dem Konterfei von Christoph Meyer, dem Spitzenkandidaten. Ich glaube, das ist ein bisschen der Mut der Verzweiflung, der dieses Plakat auf die Straße gebracht hat. Sie dringen hier, so wie wir das im Wahlkampf erlebt haben, einfach nicht durch mit ihrer Botschaft.
0: Weil das andere Parteien adäquat genug abdecken oder übernehmen, oder weil im Augenblick einfach in diesem politischen Diskurs für die Liberalen kein Platz ist?
1: Ich glaube auch, weil es zwei Parteien, die jetzt auch vorne liegen in Umfragen, nämlich CDU und Linken, ziemlich gut gelungen ist, eine Polarisierung reinzubringen und das Ganze zu einem Lagerwahlkampf zu machen, in einer gewissen Weise. Und darunter leiden kleine Parteien immer und die FDP jetzt, glaube ich, in ganz besonderem, ja.
0: Ja, dann schauen wir mal weiter. In der Grafik käme dann das BSW und da ist eben die Frage noch offen. Die waren zuletzt bei 4% im Berlin-Trend. Eine Umfrage hatte sie jetzt ganz kurz vor der Wahl sogar bei 5%. Was meint ihr, wenn die tatsächlich diese 5%-Hürde überspringen, was würde das dann für das Kräfteverhältnis im Abgeordnetenhaus eigentlich bedeuten?
2: Na, das könnte dazu führen, je nachdem, wie stark sie dann sind und natürlich eben auch, wie viel die anderen dann verlieren könnten, wenn wir da gleich die SPD natürlich erstmal noch in den Blick nehmen, könnte das ein mögliches Dreierbündnis ganz schön schwierig machen, weil wir gehen ja immer davon aus, es reicht nicht für zwei, sagen alle unsere Umfragen, es braucht drei. Und wenn dann das BSW da nochmal mit abknapsen würde, dann müssten die anderen mehr sich strecken, um überhaupt in welcher Kombi dann auch immer noch eine Dreierrunde zusammenzukriegen. Also könnte spannend werden.
0: Dann rutschen wir in dieser Grafik, in unserer Umfragegrafik,
2: zu dem
0: einen eine Stufe weiter, einen Balken weiter und sind, man glaubt es kaum, schon bei der SPD. Also ich meine, bei denen ist klar, dass es ein Wahldebakel wird, wenn das so kommt, wie die Umfragen vorhersagen, oder?
1: Nee, ganz klar ist es natürlich nicht. gibt Umfragen, die sehen Sie bei 10%, das ist der tiefste Wert. Es gibt Umfragen, die sehen Sie bei 15%, auch kurz vor der Wahl noch. Und die meisten anderen bei 12. Das ist natürlich alles weit entfernt von den 18,4, die Sie letztes Mal hatten bei der Wiederholungswahl.
2: Was schon der historische Tiefststand
1: genau,
2: war. Jetzt mal.
1: Insofern, wir wissen nicht genau, wie die Wahl am Sonntag abläuft, aber es sieht alles so aus, als würde es ein Debakel werden. Dazu kommen jetzt eben noch die Ermittlungen gegen Steffen Krach, den Spitzenkandidaten von der Staatsanwaltschaft Hannover. Das macht's alles noch viel komplizierter.

0: so ein bisschen der rote Faden im Wahlkampf von Steffen Krach. Er hat unheimlich viele Themen besetzt, von seinen zehn Punkte in der Drogenpolitik bis jetzt am Ende der Bus Krach gegen Nazis und so weiter.
1: Familie mit dem war ja auch ein ganz großes Thema.
0: Ganz viele Themen parallel besetzt, aber so das eine zündende Thema, und das ist in Berlin einfach das Thema Wohnen, das sagen alle Umfragen, das ist das wichtigste Wahlthema. Da stand er jetzt auch in der Wahlarena beim RBB da und sagte, wir haben das Mietenkataster auf den Weg gebracht. Das haben wir auf den Weg gebracht. Das ist aber keine Forderung für die Zukunft. Das ist nichts, mit dem man nach vorne gucken kann, sondern das ist ja schon da. Das wird in Kraft treten. Und das ist aber das Einzige, was er da bringt. Und ansonsten sagt er, Vergesellschaftung will er nicht. Und kann sich immer nur verweisen auf die Sachen, die sie schon auf den Weg gebracht haben. Und hat natürlich auch den Rucksack im Gepäck, dass die SPD hier so ewig mitregiert hat.
1: Und da fragt man sich als speziell den Senator in diesem
0: genau.
1: Bereich.
0: Richtig, und da fragt man sich dann schon als Wähler und Wählerin, was kann ich von denen denn Neues erwarten? Ja. Was wird denn da anders werden? Dann kommt noch hinzu, dass auch die Bundesregierung im Moment ganz schlechte Beliebtheitswerte hat und keine gute Performance hat. Und das kommt natürlich auch nochmal sicherlich als Effekt hinzu zu diesen miesen Umfragewerten.
2: Dann schauen wir mal, was da aus der SPD nach der Wahl wird. Denn eines steht ja schon fest, im Prinzip alle Konstellationen, die realistisch im Augenblick erscheinen, haben die SPD mit an Bord. Dann als Junior-Junior-Partner natürlich. Das heißt, was ist dann von denen zu erwarten? Wird das eine Handzahm? SPD, wird das eher eine kämpferische SPD, die auf der Suche nach sich selbst ist?
0: Klar ist, die SPD wird versuchen, so ein bisschen Zünglein an der Waage zu spielen, weil sie wissen, sie werden gebraucht in beiden Konstellationen, die möglich sind.
2: Ja.
0: Und sie werden versuchen, die Preise hochzutreiben. Wie sehr ihnen das gelingt, hängt davon ab, wie stark sie werden am Wahlabend. Also ob diese Linie, die Steffen Krach ausgegeben hat, Vergesellschaftung mit mir nicht von großen privaten Wohnungskonzernen noch hält. Wir haben auch Parteitagsbeschlüsse der SPD gehabt, die haben das Gegenteil beschlossen. Also es wird ganz spannend, was für eine SPD am Ende verhandelt.
2: Dann kommen wir zu den Grünen, derzeit auf Platz 4, waren allerdings auch schon mal weiter oben. Werner Graf hat in der Wahlarena des RBB direkt Koalitionsangebote gekriegt. Und zwar nur er, sonst gar niemand von SPD und Linken. Also im Prinzip für die Grünen alles super, sitzen auf jeden Fall dann in der nächsten Regierung.
1: Naja, alles läuft, super. Ja. Also ja, wird so sein. Man wird auch die Grünen brauchen. Und wenn das so ist, wie unsere Umfragen sagen, werden sie stärker als die SPD werden. Und da finde ich schon beachtlich. Die Grünen haben ja absolut mit Werner Graf erstmal einen Mann an der Spitze alleine gehabt. Gab's vor lange Zeit nicht mehr, soweit ich weiß. Ich glaube sogar noch nie. Und sie setzen extrem darauf, wirklich die Ruhigen, die Moderierenden zu sein. Bloß nicht wieder ein Krawall wie damals bei der Wiederholungswahl um die Friedrichstraße, wo sie so als die mit Kopf durch die Wand, ich habe kein richtiges Konzept, aber das will ich mit aller Macht und, wo sie so wahrgenommen werden jetzt als die Ruhigen. Und das hat sich eben in der Wahlarena, war das ja auch, stand ja Werner Graf auch eben zwischen Linken und SPD und hat sich da so gesonnt in dieser Idee. Aber es ist auch nicht ausgeschlossen, dass er sich auch nochmal mit der CDU das Ganze anguckt. Also ich glaube, die Grünen, die lehnen sich im Moment ein bisschen zurück. Aber oft ist es in Wahlen schon so gewesen, dass grüne Umfragewerte dann auch nochmal runtergegangen sind. Also so richtig ausruhen können die sich nicht, glaube ich.
0: Trotzdem finde ich, dass Werner Graf einen wahnsinnig konsistenten Wahlkampf gemacht
1: genau,
0: hat.
1: Absolut.
0: Der hat genau, was du eben gesagt hast, Angela. Der hat von Anfang an gesagt, ich war hier in der Mitte. Ich bin ein klarer linker Grüner. Das hänge ich aber nicht groß an die Glocke, sondern ich bleibe hier in der Mitte und ecke nirgends an und mache mich für beide Möglichkeiten hübsch. Er hat eine klare Präferenz geäußert. Das ist ein linkes Bündnis, also das aus seiner Sicht grün-rot-rote Bündnis, zu dem es nach den Umfragen nicht kommen wird, sondern erst im rot-grün-roten. Aber er hat die Tür nicht zugemacht für eine mögliche Kenia-Koalition mit der CDU. Und er hat auch immer am Wahlstand immer wieder gesagt, sowas wie die Friedrichstraße, was du eben angesprochen hast, der Sperr und der Friedrichstraße, sowas, daraus haben wir gelernt. Das machen wir, den Fehler machen wir nicht mehr. Und das finde ich für jemanden, der eigentlich dem linken Flügel angehört, der Grünen, schon strategisch ziemlich konsistent und vermutlich auch ziemlich clever.
2: Aber auch gewagt, denn aus gerade bei den Grünen solche Diskussionen über Verkehrspolitik, wenn du da das falsche Lager aufregst, hast du auch ganz schnell innerhalb der Partei eine Menge Probleme.
1: Aber das war ja das Interessante, dass in diesem Wahlkampf null Streit von Grünen zu vernehmen war. Und ich glaube, die haben mal ein bisschen gezuckt am Anfang, als es halt alleine ein Mann war, manche. Andere fanden, weil er jetzt aus dem linken Lager dann wiederum ist, Werner Graf in einem linksdominierten grünen Landesverband auch gar nicht schlecht oder sehr gut sogar. Also insofern hat er es, wie Boris sagt, dann doch geschafft, erstens alle hinter sich zu scharen, zweitens unauffällig zu bleiben, aber nicht abzusinken. Ich habe immer gedacht, langweilige Grüne, vielleicht will dann keiner mehr, aber irgendwie bisher zumindest in den Umfragen bleibt es oben. Ich bin sehr gespannt auf den Sonntag.
0: Die Umfragen zeigen auch, dass er den richtigen Kurs eingeschlagen hat. Die sind

0: eben nicht gesunken. Die sind immer so um die 16, 17, 18 geblieben, je nach Institut, und sind eine der wenigen Parteien, die eben im Gegensatz zur SPD nicht verloren haben.
1: Dann kommen wir zur AfD. Platz 3 in der Folge, hatten auch zwischendurch schon mal eine bessere Platzierung, also waren nah dran am Platz 1 und um die 18% gewesen. Die hat sich seit 2023 fast verdoppelt, muss man dazu sagen. Gleicht sich Berlin, was das angeht, dann doch langsam dem Trend vom Rest Ostdeutschlands an?
0: Gegenüber der Wiederholungswahl 2023 hast du völlig recht, da hätte sie sich verdoppelt, wenn diese Umfragen Realität werden würden am Sonntag. Wenn wir uns ein paar Jahre zurück davor erinnern, da hatten sie mal 14%. Also so weit sind 14 von 18 dann auch nicht. Also ein Potenzial ist schon da. Und ich glaube, die profitieren wirklich vor allem auch von der Bundespolitik. Die profitieren von dem Frust, den es über die Bundesregierung gibt. Und von dem Frust über die etablierte Politik, die kann es einfach nicht. Und Frau Brinker ist ja auch immer wieder mit dem Lügen-Bolt-Wegner unterwegs gewesen. An Wahlkampfständen und bei Reden irgendwo auf Podien. Das zahlt ja genau darauf ein. Die sind alle unseriös und so weiter. Und wenn er die echte Alternative wählen wollt, dann müsst ihr uns nehmen. Und ich kriege auch schon mit oder habe mitbekommen im Wahlkampf, dass es durchaus Ecken gibt, wo auch Linke und Grüne früher stark waren, wo jetzt aber auch Linke und Grüne sagen, okay, da haben wir ein Hochhausgebiet, auch im Norden vom Prenzlauer Berg oder im Osten vom Prenzlauer Berg. Da sind wir nicht sicher, ob wir da noch die AfD in Schach halten können. Also da sind die Befürchtungen schon da.
2: Aber ich finde die Spitzenkandidatin bei AfD weiter interessant. Christine Brinker, die ja auch so von der Optik immer so aussieht, ja, ich bin die Mutti und ich bin in aller Ruhe und ich bin gar nicht radikal. Aber es macht sie selber auch nicht. Sie ist auch selber von ihrer Sprache anders als jetzt in anderen Bundesländern die AfD auftritt. Aber der Verband ist schon auch deutlich radikaler geworden. Remigration steht jetzt auch im Wahlprogramm drin und Ähnliches. Also es ist so ein bisschen, finde ich, interessant zu sehen, wenn sie damit in Anführungsstrichen nur auf die gut 18%, die es jetzt prognostiziert ist, kämen, wäre das für die AfD gar nicht richtig gut. Die wollten eigentlich über die 20 kommen. Nun ist Berlin Berlin, aber gerade in den Außenbezirken haben wir auch bei Wahlkampfbegleitung schon auch sehr viel Wut auf die bisher hier an der Macht waren, in Berlin zu spüren bekommen und im Bund sowieso. Also da kann die AfD mit dem, was sie jetzt im Moment in Umfragen hat, gar nicht unbedingt zufrieden sein, glaube ich.
1: Und apropos Radikalität, also dieses Punktesystem, nachdem Wohnungen vergeben werden sollen. Das hat ja Schlagzeilen gemacht, auch über Berlin hinaus. Das ist eine relativ radikale Forderung, da ein Präferenzsystem, ein Punktesystem für Deutsche letztlich einzuführen, sogar für Berliner. Wobei da viele Fragen noch offen sind, wer gilt jetzt als Berliner?
2: Naja, und da wird ja immer, sagt ja immer Christine Brinker, es gilt ja in Berlin lebend und das hat gar nichts zu tun mit Hautfarbe, mit Herkunft oder Ähnlichem. Aber,
0: was man arbeitet. Aber gleichzeitig gibt es auch die Aussagen von anderen aus der Fraktion und der Partei, dass sie gerne weitergegangen wären und gesagt hätten, nur für Deutsche, Bio-Deutsche, das aber nicht getan haben im Wissen darum, dass das dann vor Gerichten scheitern würde, wenn man es denn so fordern könnte.
1: Genau. Kommen wir dann jetzt aber zum möglichen Wahlsieger oder Wahlzweiten, ganz knapp, nämlich der CDU. Wir wissen es nicht genau. Auch da haben sich die Umfragen immer wieder geändert. Zwischenzeitlich sah es mal nicht gut aus. Dann war die CDU plötzlich wieder auf 1. 2023 klaren Wahlsieg eingefahren mit einem strahlenden Kai Wegner, der dann auch irgendwie vor allem Zweiflern in der eigenen Partei gezeigt hat, ich kann es eben doch. Und von dieser bemerkenswerten Karriere, die er durchaus hatte in der Berliner CDU, hat er dann den Höhepunkt erreicht und davon ist irgendwie nichts mehr übrig. Gar nichts mehr. Kai Wegner ist gefühlt auch vor der Wahl mehr oder weniger in der Versenkung verschwunden. Man hörte gar nichts mehr so richtig von ihm. Was ist da schiefgegangen?
2: Naja, da ist das Krisenmanagement, da haben wir ja oft und öfter drüber gesprochen, zum Stromausfall schiefgegangen und dann auch einfach eine sehr schlechte Aufarbeitung des Ganzen, was einfach den Vertrauensverlust total nach sich gezogen hat. Die Berliner haben einfach Kai Wegner überhaupt nicht mehr zugetraut, ihre Probleme in den Griff zu kriegen. Ich finde, manches war da vielleicht ungerecht, tatsächlich, aber er hat das überhaupt nicht mehr als Erzählung hingekriegt und dann sehr spät, aber völlig richtig, eben die Konsequenz gezogen. Und ich fand interessant, ich habe während Stefan Evers auf seinem Wahlkampfabschluss quasi dann so ein bisschen im Closed Shop, aber immerhin mit dem Kanzler, mit Friedrich Merz im Konrad-Adenauer-Haus war offenbar Kai Wegner relativ Zeit gleich, weiß ich nicht genau, aber in der Nähe hat er gepostet, wie er beim Firmenjubiläum von Gillette in Berlin war. Also er ist jetzt, macht das jetzt, kümmert sich noch ein bisschen um Berlin, solange er darf und repräsentiert da. Aber da, wo die Musik spielt, ist natürlich Stefan Evers, der eingesprungen ist, der sich ja nicht gedrängelt hat, haben wir auch öfter schon besprochen, aber der dann auch dafür erstaunlich gut durchgestartet ist, finde ich. Also es ist ein erstaunlich konsistenter Wahlkampf auch wiederum, den er jetzt fährt. Aber gut, er ringt mit der Linken um Platz 1.
0: Du hast gefragt, was ist schiefgelaufen? Ich glaube, die wichtigste Währung in der Politik ist Glaubwürdigkeit. Und die ist einfach komplett verloren gegangen bei Kai Wegner. Der hat ja Verdienste. Der hat diese Verwaltungsreform auf den Weg gebracht. Der hat die Bürgerämter einigermaßen
2: mit der Opposition zusammen.
0: Mit der Opposition übrigens. Zusammen, was er immer wieder betont, wo auch die Opposition, die Grünen und die Linken eindeutig sagen, das war gut. Da sind wir ihm auch dankbar für und so weiter. Das sind ja echt Verdienste. Stefan Evers, da bin ich aber bei dir, hat es geschafft, dann in den paar Wochen, die ihm übrig geblieben sind, doch noch einigermaßen eine Kampagne hinzukriegen.
2: Es ist nicht so, dass einem jetzt Kai Wegner fehlt auf den Kampagnenbildern. Ne? Und gerade mit diesem Satz am Anfang von Stefan Evers, ich bin konservativ und das ist gut so, was er ja von Klaus Wowereit, ich bin schwul und das ist gut so, damals geklaut hat, der hat schon ziemlich eingeschlagen und das war so ein Aufhorcher. Und damit ist er auch sehr schnell sehr viel, ich meine, er war nicht unbekannt vorher als Finanz- und Kultursenator, aber da ist er schon ziemlich schnell nochmal mit hochgekommen.
0: Und ich glaub, wobei die Frage ist ja auch, mit welcher Botschaft eigentlich? Und da haben wir jetzt auch im Kollegenkreis noch ein bisschen gesprochen. Wo ist denn die Botschaft? Was will er denn anders machen? Wo will er eigene Akzente setzen? Und im Prinzip ist es ein klassischer konservativer Wahlkampf. Er ist ja Pragmatiker, auch kein rechter Knochen innerhalb der CDU, überhaupt nicht. Aber die Botschaft ist, wir haben 3,5 Jahre eine ganze Menge aufgebaut und das wollen wir weitermachen. Da gibt es jetzt keine Botschaft, noch mehr Polizei oder sowas, sondern sie haben das Polizeigesetz verschärft. Sie haben ein Mietenkataster eingeführt. Sie haben die Verwaltungsreform hingekriegt. Das sind alles so, es ist immer die Habenseite, die er im Wahlkampf betont hat. Eigentlich keine Botschaft, die nach vorne gerichtet ist.
1: Und in einem Punkt war er natürlich dann doch so ein bisschen kulturkämpferisch unterwegs, nämlich beim Wahlkampf gegen die Linken. Das muss man schon sagen, das hat er ja voll aufgenommen. Aber darauf hat sich die CDU ja schon vor seiner Kandidatur eingeschossen. Das Wahlprogramm ist auch genauso geschrieben. Es ist im Prinzip ein Wahlkampf gegen die Linken.
2: Naja, gegen die Linken vor allen Dingen. Aber er sagt ja auch immer, er will keins der beiden Extreme. Gut, die AfD wird nicht ins Rote Rathaus einziehen, aber das so zu nutzen nach dem Motto, ich bin der Verlässliche gegen diese merkwürdigen Experimente rechts und links, gegen Radikalität rechts und links, ist schon die Erzählung, ob das reicht am Ende, keine Ahnung, aber das ist das, womit er eben auch nochmal zusätzlich Vertrauen aufbauen will.
1: Und wir sollten bei Stefan Evers nur, wir wollen jetzt nicht den Druck auf ihn noch von hier aus erhöhen, aber ich glaube, das weiß er selber auch, an diesem Mann hängt im Augenblick viel mehr als die Berliner CDU. Da hängt im Prinzip, wenn man es mal genau nimmt, eigentlich der Kanzler dran. Denn der braucht dringend mal wieder eine gute Nachricht.
2: Der braucht eine gute Nachricht. Und ich glaube, deswegen hat auch Merz schon sehr deutlich gesagt, wir gucken auf Berlin an diesem Sonntag und nicht nach Mecklenburg-Vorpommern. Weil da kann ja wirklich passieren, dass die CDU so weit geflattert wird, weil sie aber auch Stimmen an Manuela Schwesig von der SPD gibt, damit die wiederum vor der AfD landet.
0: Ich glaube auch eher, das ist so ein bisschen der Versuch, den Fokus zu verschieben vom Bundeskanzler. Wie du gesagt hast, also eher in Berlin könnte noch was Gutes bei rauskommen. Und das könnte darüber hinweg täuschen, dass wir vielleicht vielleicht in Mecklenburg gar nicht mehr im Landtag sitzen und eine CDU, die nicht mehr im Landtag sitzt. Also da mag ich mir die Konsequenzen für Herrn Merz gar nicht so richtig ausmalen.
1: Und dann sind wir in unserer imaginären Umfragegrafik ganz links angekommen. Da stehen auch irgendwie passend die Linken, zumindest visuell gesehen, mit ein bisschen Mamdani-Pathos, geborgt vom sozialistischen Bürgermeister von New York und natürlich wieder sehr viel revolutionärem Eifer, aber dann wiederum einer Kandidatin, Elif Erhard, die, als sie vorgestellt wurde vor ziemlich genau einem Jahr, doch für viele ziemlich überraschend kam. Den Namen hatten viele nicht auf dem Zettel.
0: Das stimmt, aber es war im Vorfeld dieser Nominierung schon klar, dass sie das dringend wollte, dass sie sich für in der Lage hielt, diesen Job zu machen, das wohl auch abgewogen hat mit der Familie und so weiter und dann sich entschieden hat, es zu machen und dann gab es auch eine Mehrheit auf dem Parteitag. Mir ist aufgefallen in diesem Wahlkampf, dass sie jetzt nicht unterwegs war wie einige andere Wahlkämpfer von konkurrierenden Parteien mit so Negativbotschaften, sondern sie war eher mit Positivbotschaften unterwegs. Sie hat eine Ansprache mit den Menschen, die da an die Wahlstände kommen, die relativ nahbar ist. Sie hat auf das wichtigste Thema gesetzt, Mieten und Wohnen. Überraschenderweise bei den Linken auch nochmal auf Vermüllung, was für, eigentlich gar nicht zu den Linken passt. Aber das haben
1: fast
0: sie
1: zu spießig für sie.
0: Genau, könnte man sagen. Aber da sagt sie eben, das haben wir erfahren bei den vielen Haustürgesprächen, die wir gemacht haben, dass das ist ein Problem, was ganz viele Leute haben und was sie echt bewegt. Und dann haben sie gesagt, dann nehmen wir es mit in den Wahlkampf rein. Und ich fand sie sehr konsistent in diesem Wahlkampf. Vor allem dieses Thema Wohnen und Mieten, da hat die Linke ja so ein bisschen ein Alleinstellungsmerkmal, auch vor allem, weil sie eben am lautesten auf diesen Volksentscheid setzt, Deutsche Wohnen und Co. Enteignen von 2021, der eben damals auch fast 60% Zustimmung hatte.
1: Und es ist schon bemerkenswert, denn diese Partei steht, hat wirklich gute Chancen, die Wahl zu gewinnen, steht in Umfragen auf Platz 1 und hat tatsächlich eine innerparteiliche Diskussion an der Hacke, wo einige sagen, wir wollen gar nicht regieren, wir wollen in die Opposition.
2: Das kommt dazu, ja.
1: Das kommt auch noch dazu. Ich war, das hat Tradition, muss man dazu sagen.
0: Das, ne? Ist aber die Frage, wie groß die Gruppe ist. Die sind halt laut. Ob die wirklich groß sind, das werden wir sehen hinterher. Spannend wird die Frage, wie die Fraktion aussehen wird. Also wer da wirklich einzieht nach dieser Wahl, wie groß die wird und welche Menschen da drin sitzen. Wie viele möglicherweise aus Neukölln reinkommen, aus Mitte, aus anderen Bezirksverbänden, die dann eher in diese Richtung Neuköllner Kreisverband gehen, was die Nahostfrage angeht. Wie sehr also Elif Erhard in der Lage sein wird, diesen Laden im Griff zu halten, wenn sie denn regieren will. Ich halte diese Stimmen, auch wenn wir noch so stark werden, wir müssen dann die bösen Kürzungsarien machen, das wollen wir nicht, deswegen gehen wir auch, wenn wir gewinnen sollten in die Opposition, ich halte die für laut, aber für keinesfalls in der Mehrheit. Und ich halte Elif Erhard für jemand, die dringend regieren will. Das ist auch das, was sie immer im Wahlkampf erklärt hat.
2: Das wäre ja auch ein Eingeständnis, wenn man es könnte, an Nummer 1 zu sein, zum ersten Mal in Berlin. Und es würden Grüne und SPD mitmachen und man dann sagt, nö, dann doch nicht. Das geht nicht.
0: Aber man muss auch dazu noch eins sagen, dass das wirklich spannend wird. Wenn die Linke in Koalitionsverhandlungen geht, die zum Erfolg führen würden, das Personal, was sie hatten bis jetzt, was regiert hat und Erfahrung hat,
1: viele von denen
2: weg
1: sind.
2: Ist es das
0: da ist
2: Personal.
0: Noch Tobias Schulze übrig, wenn er denn reinkommt. Ganz viele waren die jetzt ausgetreten sind wegen Antisemitismus. Elke Breitenbach, Klaus Lederer, Scheel und so weiter. Carsten Schatz, der frühere Fraktionschef, die sind alle nicht mehr da.
1: Sebastian Schüsselburg gewechselt zur SPD.
0: Steffen Zillig ist jetzt ausgeschieden, der altgediente Haushaltsexperte. Also da geht ganz viel an Erfahrung erstmal weg. Die müssen sich erstmal rütteln und gucken, mit wem sie denn da regieren wollen.
1: Das werden wir dann möglicherweise, je nachdem wie die Wahl ausgeht, dann in den nächsten Folgen Spreepolitik analysieren. Ich danke euch beiden erstmal für eure Einschätzungen. Wir gehen in ein anstrengendes letztes Wochenende dieses langen Wahlkampfes und dann schauen wir mal, in was für einem Berlin wir am Montag aufwachen. Es ist die gleiche Stadt, aber die politische Landschaft
2: könnte
1: sich...
2: Aber ist doch herrlich, oder? Spannend. Wahnsinn. Ja.
1: Ich bin Spaß. Ehrlich gesagt ein bisschen müde, muss
2: ja,
1: ich
2: okay. sagen. Ja, okay, aber es ist trotzdem spannend.
0: Und es geht ja danach weiter.
2: Ja.
0: Es ist nicht Schluss mit dem Wahltag, danach geht's weiter.
1: Ja, genau. Und dann haben wir eine Woche später auch noch die Olympia-Entscheidung. Also, es bleibt weiter spannend in Berlin und wir haben genug Stoff zum Besprechen hier in der Spreepolitik. Danke euch beiden erstmal soweit.
0: Gerne.
2: Sehr gern.
1: Und das war die Spreepolitik in dieser Woche. 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Bis Montag, sagt Sebastian Schöbel.

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1: A12 Frankfurt Oder Richtung Berlin zwischen Briesen und Fürstenwalde Ost steht ein defektes Fahrzeug im Baustellenbereich. 10 Minuten dauert es länger. Stadtverkehr Berlin, Gesundbrunnen und Prenzlauer Berg. Die Bornholmer Straße ist im Bereich Bösebrücke in beiden Richtungen nach einem Unfall gesperrt. Zurzeit Stau auf der Umfahrung über Behmstraße. 10 Minuten dauert es länger auf der B158 stadtauswärts vor Ahrensfelde. Sperrungen wegen Straßenfesten. Friedenau rund um den Friedrich-Wilhelm-Platz, Friedrichshagen-Bölsche Straße und Rosenthal auf der Hauptstraße zwischen Schönhauser Straße und an der Vogelweide. Zur Berliner U-Bahn. Nach einem Brand am Bahnhof Wittenbergplatz entfällt die U1 komplett. Die U2 ist zwischen Zoo und Gleisdreieck unterbrochen. Und die U3 fährt, hält aber nicht am Wittenbergplatz.
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1: Um 11 Uhr mit Jonas Ziegler. Der Beschluss, dass es eine Neuauflage des Tankrabatts geben soll, sorgt für unterschiedliche Reaktionen. Der Sozialverband Deutschland spricht beispielsweise von einer unsolidarischen Gießkannenlösung. Zustimmung kommt dagegen vom Deutschen Bauernverband. Ronald Lessig.
2: Linken-Chefin Schwertner bezeichnete in den Funke-Medien den Tankrabatt als Pflaster, das keine Wunde heile. Wichtig sei mehr Tempo beim Umstieg auf erneuerbare Energien, um die Abhängigkeit von Krisen zu beenden. Der grüne Fraktionsvize Audrich sprach im Redaktionsnetzwerk Deutschland von einem Kniefall vor den Ölkonzernen. Das Geld müsse stattdessen bei den Menschen ankommen.
1: Im Streit um Grönland haben die USA und Dänemark einen Durchbruch verkündet. In der kommenden Woche soll ein Abkommen unterzeichnet werden. Präsident Trump schrieb auf seiner Online-Plattform, den Vereinigten Staaten werde die dauerhafte Kontrolle über die Sicherheit und alle anderen Belange in Grönland gewährt. Dänemarks Regierungschefin Frederiksen stellte klar, dass das Recht der Grönländer auf Selbstbestimmung anerkannt wird. US-Präsident Trump geht gegen mehrere Medien vor, die seiner Ansicht nach Lügen verbreiten. Er verbietet den Fernsehsendern CNN und MS Now sowie dem Newsportal Politico den Zugang zum Weißen Haus. Aus Washington Ralf Borchert.
3: Trump drohte, weitere Medien, die seiner Ansicht nach Falschinformationen verbreiten, würden folgen. Die betroffenen Medien wollen, falls das Hausverbot wirklich umgesetzt wird, juristisch dagegen vorgehen. CNN erklärte, Trumps Schritt sei ein Angriff auf die Pressefreiheit, die Berichterstattung sei fair und präzise und durch die US-Verfassung geschützt.
1: In Berlin-Prenzlauer Berg ist in der Nacht ein Autofahrer mit seinem Wagen auf die Gleise am S-Bahnhof Bornholmer Straße gestürzt. Der Mann war mit überhöhter Geschwindigkeit unterwegs. Kurz vor der Bösebrücke verlor er die Kontrolle über das Fahrzeug und raste über das Brückengeländer. Der Fahrer starb trotz Reanimationsmaßnahmen. Der Unfall hat für Verkehrseinschränkungen und Ausfälle bei der S-Bahn gesorgt. Abtreibungsgegner haben in Berlin für den Mittag zu einem Marsch für das Leben aufgerufen. Initiator ist der Bundesverband Lebensrecht, der auch gegen assistierten Suizid protestiert. Zu einer Kundgebung am Hauptbahnhof werden rund 5000 Menschen erwartet. Es sind auch Gegendemonstrationen angekündigt. In Köln ist eine ähnliche Demonstration geplant. Soweit die Nachrichten. 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Das Wetter. Heute im Südosten ein trockener Wechsel von Sonne und Wolken, im Nordwesten wolkiger und örtlich Regen, maximal 19 bis 22 Grad. Zurzeit in Berlin-Spandau 17 und in Luckenwalde 15 Grad, böiger Wind aus Südwest. Morgen mehr Wolken als Sonne, gebietsweise Schauer und Gewitter, 19 bis 21 Grad. Die Zeit, es ist 11.03 Uhr.
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4: Ich bin Anna Korwes, schönen guten Tag. Er tut richtig weh, der Gang zur Tankstellenkasse in diesen Tagen. Das Portemonnaie ist danach deutlich leerer, die Spritpreise sind hoch. Das setzt die Politik unter Druck zu handeln. Gleichzeitig aber ist der finanzielle Spielraum wegen der angespannten Haushaltslage begrenzt. Jetzt hat sich die Bundesregierung auf Entlastungen geeinigt. Es wird wieder einen Tankrabatt geben. Und auch ein Spritpreisdeckel soll kommen. Die Einzelheiten dazu hat Maximilian Ulrich aus dem ARD-Hauptstadtstudio.
5: Zum Ende des letzten Tankrabatts im Juni sagte der Unionsfraktionsvize und Chef der Spritpreis-Taskforce, Sepp Müller, sollten die Spritpreise wieder steigen, sei man handlungsfähig.
6: Und das heißt, dass der Deutsche Bundestag und der Bundesrat innerhalb von 14 Tagen Maßnahmen auf den Weg bringen, die deutlich zielgenauer sind. Da haben wir einige in der Schublade, die brauche ich jetzt nicht einzeln auferzählen.
5: Eine Sache sei aber nicht in der Schublade. Der Tankrabatt.
6: Aber eins ist klar, die werden zielgenauer sein und sollten zielgenauer sein als die Energiesteuersenkung an der Tankstelle.
5: Doch jetzt, 3 Monate später, ist genau diese Energiesteuersenkung an der Tankstelle, also der Tankrabatt, wieder aus der Schublade der Bundesregierung hervorgezaubert worden. Wie schon im Sommer soll die Senkung der Energiesteuer den Liter Diesel oder Benzin um 17 Cent günstiger machen. Von Oktober bis Jahresende soll der Rabatt gelten. Kosten wird das voraussichtlich 2,5 Milliarden Euro. In einem schriftlichen Statement des Bundeskanzlers heißt es, das sei in Zeiten angespannter Haushalte kein Pappenstiel. Deswegen gibt es diesmal auch Unterstützung von den Bundesländern. Die wollen die Hälfte der Kosten übernehmen. Manuela Schwesig, die SPD-Ministerpräsidentin von Mecklenburg-Vorpommern, will am Sonntag wiedergewählt werden, macht am Abend der Entscheidung Druck auf die Verhandler in Berlin.
7: Der Sprit muss runter im Preis. Unsere Pendlerinnen und Pendler, alle, die jeden Tag zur Arbeit fahren, aber auch Handwerker, Landwirte, Pflegekräfte halten das einfach wirtschaftlich nicht mehr durch. Und deshalb muss jetzt der Preis runter. Und wir als Land machen definitiv mit.
5: Auch Gordon Schnieder, der CDU-Ministerpräsident von Rheinland-Pfalz, stimmt für den Tankrabatt. Obwohl er sagt,
8: wir stehen finanziell jetzt auch nach 4 Jahren mangelndem Wirtschaftswachstum, auch finanziell mit dem Rücken an der Wand. Aber wir sehen auch, dass die Menschen an eine Grenze kommen dessen, was sie selber bezahlen können. Wir müssen jetzt handeln. Wir setzen jetzt das Zeichen, ab 1.10. wird es wieder deutlich günstiger. Das, was wir leisten können, leisten wir. Aber das ist schon eine Herkulesaufgabe.
5: Ein Zeichen setzen. Das möchte auch der SPD-Finanzminister Lars Klingbeil. Er betont die zweite Maßnahme, die neben dem Tankrabatt beschlossen wurde. Die Bundesregierung will bis spätestens 1. Januar einen Spritpreisdeckel einführen, wie ihn die SPD schon lange fordert. Also einen staatlich festgelegten Maximalpreis an der Tanke, wie ihn Luxemburg und Belgien haben. Klingbeil dazu.
9: Wir stoppen die Abzocke auch durch die Mineralölkonzerne. Wichtig für mich auch, dass der Preisdeckel kommt. Also wir werden jetzt eingreifen in den Markt und auch dort, wo wir sehen, dass die Konzerne Gewinne machen und in der Krise profitieren, eingreifen.
5: Doch die Details des Spritpreisdeckels müssen noch ausgehandelt werden. Mit der Mineralölwirtschaft und auch mit der CDU-Wirtschaftsministerin Katharina Reiche, die am Freitagabend ein Statement verschickt, das sich ganz anders liest als die Abzockerzählung des SPD-Finanzministers. In Reiches Statement heißt es, die Raffinerien in Deutschland seien unverzichtbar für die Versorgungssicherheit. Wie hart oder weich so ein Spritpreisdeckel am Ende also ausfällt, wird wohl noch für Diskussionen in der Koalition sorgen.
4: Tankrabatt und Preisdeckel sollen für Entlastung an der Tankstelle sorgen. Maximilian Ulrich war das aus dem ARD-Hauptstadtstudio. Haben Sie schon entschieden, wo Sie Ihre Kreuze setzen werden, wenn Sie denn in Berlin leben? Morgen wird in der Hauptstadt gewählt und wir haben einen außergewöhnlichen Wahlkampf um das Abgeordnetenhaus erlebt mit Last-Minute-Spitzenkandidatenwechsel, Terroranschlag und Korruptionsermittlungen. Nicht zuletzt deshalb ist das Rennen um Platz 1 so eng wie nie. Sabine Müller aus unserer landespolitischen Redaktion fasst die Ereignisse zusammen.
10: Es gab genug Drama für 2 Wahlkämpfe und hitzig wurde es nicht erst in der Schlussphase. Der Wahlkampf war schon früh eingeläutet, seit nach dem großen Stromausfall im Januar immer klarer wurde, dass der regierende Bürgermeister und CDU-Spitzenkandidat Kai Wegner über sein Krisenmanagement gelogen hatte. Und dass nicht nur er persönlich gefährlich angeschlagen ist, sondern auch seine Partei. Am 10. Juli werden die Karten neu gemischt. Wegner tritt als Spitzenkandidat zurück.
11: Wenn ich feststelle, dass ich mit den Themen, die entscheidend sind für die Menschen, nicht mehr durchdringe, dann muss es Konsequenzen geben.
10: Wegners Nachfolger, Finanzsenator Stefan Evers, ist noch dabei, sich zu profilieren, als am 25. Juli ein Terroranschlag auf den Christopher Street Day die Stadt erschüttert. Evers präsentiert sich als Law-and-Order-Mann und Kämpfer gegen Extremisten aller Couleur.
12: Berlin, diese Stadt der Freiheit, darf nicht in die Hände von Extremisten, von extremen politischen Parteien fallen.
10: Neben der AfD hat die CDU dabei vor allem die Linke im Visier, mit der sie sich in den Umfragen ein Kopf-an-Kopf-Rennen um Platz 1 liefert. Linken-Spitzenkandidatin Elif Erhard, die als erste Frau mit Migrationshintergrund ins Rote Rathaus will und verspricht, große Wohnungskonzerne zu vergesellschaften, nimmt die Kampfansager an.
13: Unsere Vision von einem bezahlbaren Berlin, von einem Zusammenhalt, davon, dass wir nicht mehr gegeneinander ausgespielt werden, diese Vision, die ist viel, viel stärker.
10: Dass der Berliner Wahlkampf oft wie ein CDU-Linken-Zweikampf wirkt, liegt auch daran, dass Mitbewerber eher zurückhaltend sind. Der grüne Spitzenkandidat Werner Graf sieht sich als ausgleichenden Moderator.
14: Diese Polarisierung, die vorangekommen ist, wo die anderen nur noch gestritten haben, gar nicht mehr miteinander gesprochen haben. Mir macht das Sorgen um unsere Demokratie.
10: AfD-Spitzenkandidatin Christine Brinker ist kein Lautsprecher wie viele andere Frontleute der Partei. Und bei öffentlichen Auftritten klingt sie oft viel weniger radikal als ihr Wahlprogramm.
15: Berlin soll stark und sicher und sauber sein. Und wir wollen dafür sorgen, dass alle hier auch vernünftig wohnen können und sicher sich im öffentlichen Raum bewegen können.
10: Und dann erschüttert 11 Tage vor der Wahl noch ein politisches Beben die Hauptstadt. Gegen SPD-Spitzenkandidat Steffen Krach laufen Ermittlungen. Es geht um den Verdacht von Geheimnisverrat und Bestechung bei einem großen Immobilienprojekt.
16: Ich weise diesen Vorwurf mit aller Deutlichkeit zurück.
10: Für Krach gilt die Unschuldsvermutung. Aber für die ohnehin strauchelnde SPD ist die Sache ein GAU. Am Ende eines aufregenden Wahlkampfs gehen die Parteien in einen Endspurt, in dem noch alles möglich scheint. In der letzten Berlin-Trend-Umfrage der ARD lagen zwischen Platz 1 und Platz 4 gerade einmal 5 Prozentpunkte. Neben Linke und CDU können sich auch noch AfD und Grüne Hoffnungen machen, am Sonntag als Erste durchs Ziel zu gehen. Für die Parteien heißt das noch mehr als sonst Wahlkampf machen. Bis zur letzten Minute.
4: Der Endspurt läuft. Morgen wird in Berlin gewählt und wir senden dazu natürlich ein Wahlspezial, halten Sie mit Hochrechnungen und Hintergrundinformationen auf dem Laufenden. 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Heute in den sehr frühen Morgenstunden, da hat sich am Berliner S-Bahnhof Bornholmer Straße ein wirklich krasser Unfall mit tödlichem Ausgang ereignet. Ein Autofahrer hat die Kontrolle über sein Fahrzeug verloren und ist von der Bösebrücke ins Gleisbett gestürzt. Er ist noch vor Ort gestorben. RBB 24 Inforadio-Reporter Toni Schmidt war für uns am Unfallort, hat mit Polizei und Rettungskräften gesprochen und mir vor einer Stunde seine Eindrücke geschildert.
17: Es ist fast noch ein bisschen gespenstisch. Also gerade eben ist nach vielen Stunden die erste Straßenbahn, die erste Tram von Prenzlauer Berg in Richtung Wedding rübergefahren. Ich weiß nicht, ob der Tramverkehr jetzt zumindest sukzessive wieder freigegeben werden kann. Absperrbänder der Polizei regeln den Verkehr auf der Brücke so, von Verkehr kann man nicht reden, dass zumindest die Fußgänger auf der Seite, wo der Unfall nicht passiert ist, rüber können. Auch Radfahrer, aber Autofahrer werden wahrscheinlich bis in den späten Nachmittag hinein die böse Brücke nicht befahren können. Und die Einschränkungen, die aktuellen im S-Bahn-Verkehr, sind noch viel schlimmer. Und die werden, so sagte es ein Mitarbeiter der Bahn, wahrscheinlich bis in den morgigen Tag anhalten. Denn nach wie vor liegt das Unfallauto auf dem Gleisbett. Und zwar punktgenau zwischen Bahnsteig und Böschung. Auf die Schienen ist es gefallen.
4: Ja genau, kommen wir mal zum Unfallhergang. Ich radle wirklich oft über diese Brücke. Mir ist völlig unklar, wie man da mit einem Auto abstürzen kann. Die Brücke ist doch total eingefasst mit Pfeilern, Mauern, Zäunen. Wie konnte das passieren? Was weißt du darüber?
17: Diese Pfeiler oder auch diese Stahlkonstruktion auf der Brücke, diese markante Brücke, diese markante Konstruktion, die ist dem Autofahrer auch zum Verhängnis geworden. Denn die Polizei ermittelt in Richtung Autorennen und es ist davon auszugehen, dass der Autofahrer mit rasender Geschwindigkeit diese leichte Steigung zur Brücke hochgefahren ist, dann dort oben die Kontrolle über sein Fahrzeug verloren hat, erstmal links an die Bordsteinkante des Mittelstreifens knallte, dann wie eine Billardkugel auf den Bürgersteig geschossen wurde und dann kommt diese markante, geschwungene Stahlkonstruktion ins Spiel, denn die hat sich wohl unter das Fahrzeug geschoben und hat das dann regelrecht wie eine Rampe, wurde diese Stahlkonstruktion genutzt und hat das Fahrzeug in die Luft katapultiert. Mhm. Also er muss sich überschlagen haben und ist dann über die Absperrung für die Fußgänger an der Brücke regelrecht drüber gerutscht und runter ins Gleisbett gefallen und da liegt er noch immer auf dem Dach. Die Reanimationsversuche der Ärzte blieben erfolglos. Der Fahrer ist vor Ort verstorben.
4: Ja, also man kann schon Fotos sehen vom Unfallort. Das Auto ist ja auch wirklich völlig in sich zusammengestaucht. Aus der Höhe
18: kann man sich gar nicht vorstellen.
17: Es ist ziemlich heftig und jetzt gilt es, das Ganze irgendwie wieder rauszukriegen. Und das wird eine Sisyphus-Arbeit, denn ein Kran muss ran. Den kann man nicht auf die Brücke einfach stellen. Die Brücke hat Gott sei Dank wenig abbekommen. Wenn das Ganze mal geborgen ist, wird hier alles wieder normal laufen. Der Kran ist von der Bahn aus Wanne-Eickel angefordert worden. Mhm. Das Auto liegt im Gleisbett, damit liegt der Ball bei der Bahn. Das dauert jetzt ein paar Stunden. Am Nachmittag wird er hier erwartet. Dann wird das Auto rausgehoben. Dann guckt man, welche Schäden hat es durch diesen Sturz noch gegeben an den Böschen und Bäumen gegenüber des Bahnsteigs. Ja. Da muss wohl einiges gefällt werden. Und möglicherweise erst heute Nachmittag kann der S-Bahn-Verkehr wieder regulär takten.
4: Toni Schmidt war das mit Eindrücken von der Bösebrücke am S-Bahnhof Bornholmer Straße. Hier ist am frühen Morgen ein Autofahrer von der Brücke ins Gleisbett gestürzt und hat das nicht überlebt. Es war im Januar, als US-Präsident Trump unbedingt Grönland haben wollte. Die NATO-Partner und vor allem Dänemark fanden das gar nicht lustig. Grönland gehört ja zu Dänemark. Jetzt gibt es in diesem Streit eine Einigung. Trump und die Regierung in Kopenhagen haben einen Deal. Dänemark-Korrespondentin Jana Sinram.
19: Nach Angaben von Dänemarks Ministerpräsidentin Mette Frederiksen wollen Dänemark und Grönland voraussichtlich in der kommenden Woche im Rahmen der UNO-Generalversammlung ein Abkommen mit den USA unterzeichnen. Um in Kraft zu treten, müsse dieses noch die notwendigen parlamentarischen Prozesse durchlaufen. Frederiksen schreibt in ihrer Pressemitteilung, sie freue sich über die Aussicht auf ein gutes Abkommen für Grönland, das Königreich Dänemark und die Vereinigten Staaten. Ein solches Abkommen werde die gemeinsame Sicherheit in der Arktis und im Nordatlantik stärken und damit auch für die NATO und Europa von Vorteil sein. Der Vertrag werde die Souveränität und die territoriale Integrität des Königreichs und das Selbstbestimmungsrecht des grönländischen Volkes anerkennen, so Frederiksen weiter. Ähnlich äußerte sich auch der grönländische Regierungschef Jens Frederik Nielsen bei Instagram. Diese Formulierung hatten beide auf dem Höhepunkt der Grönlandkrise im Januar immer wieder verwendet. Damals hatten die USA, Dänemark und Grönland eine hochrangige Arbeitsgruppe eingerichtet, um den Streit um die Insel im Nordatlantik beizulegen. Schon beim EU-Arktis-Gipfel im finnischen Rovaniemi am Montag hatte Mette Frederiksen die Hoffnung auf einen baldigen Durchbruch geäußert.
20: We have been very clear from the Kingdom of Denmark.
19: Wir haben seitens des Königreichs Dänemark sehr deutlich gemacht, dass wir uns eine engere Zusammenarbeit mit den Amerikanern in den Bereichen Sicherheit und Verteidigung wünschen, auch in Grönland. Die Arbeitsgruppe verhandelt noch, daher ist es zu früh, um Schlussfolgerungen zu ziehen, aber ich bin recht optimistisch.
20: I'm quite optimistic.
19: Anfang des Jahres hatte US-Präsident Trump immer wieder vehement Anspruch auf Grönland erhoben, das als weitgehend autonomer Teil zu Dänemark gehört. Trump hatte dies unter anderem mit der Sicherheit der Arktis begründet und nicht ausgeschlossen, notfalls auch Gewalt anzuwenden. Auf seiner Plattform Truth Social schreibt Trump nun, er freue sich über das Abkommen, das den Vereinigten Staaten die dauerhafte Kontrolle über die Sicherheit und alle anderen Belange Grönlands gewähre und die amerikanischen Bedenken vollständig ausräume. Ohne ausdrückliche Genehmigung dürften Gegner der USA künftig keine militärischen Stützpunkte mehr auf der Insel errichten oder sensible Investitionen tätigen. Zudem kündigte der US-Präsident an, die USA wollten unverzüglich mit dem Aufbau einer umfangreichen Militärpräsenz in einem geeigneten Teil Grönlands beginnen. Die Vereinigten Staaten betreiben dort bereits die Pituffik Space Base, unter anderem um Weltraumaktivitäten zu überwachen.
4: Jana Sinram war das über den Grönland-Deal von US-Präsident Trump und Dänemark. Und hier geht's jetzt weiter mit Guido Ringel.
21: Mit Fußball nach dem 0:7 von Union gestern bei den Bayern geht's heute weiter mit dem vierten Spieltag in der Fußball-Bundesliga. Vier Partien am Nachmittag. Frankfurt trifft auf Freiburg, Mönchengladbach spielt zu Hause gegen Mainz, der HSV empfängt Köln und Bremen daheim gegen Augsburg. Alle Spiele ausführlich live in unserer Bundesliga-Sendung ab 15 Uhr. Und in der zweiten Liga geht Hertha BSC ungeschlagen als Tabellenführer in den letzten Spieltag vor der Länderspielpause. Heute Abend geht es gegen Dynamo Dresden. Reporter Jakob Rüger schaut voraus.
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23: Euphorie. Seit dem Bundesliga-Abstieg sind die Berliner noch nie so gut in eine Zweitligasaison gestartet. Es wird geträumt unter den blau-weißen Anhängern.
24: Ja.
23: Trainer Stefan Leitl kann über die Begeisterung der Fans lächeln. Für ihn gibt es eine große Erklärung für die starken Leistungen nach den zahlreichen Abgängen von Leistungsträgern.
1: Das Team funktioniert und das ist das Entscheidende, dass jeder sich komplett für dieses Team aufopfert und komplett in diesem Team integriert ist. Und es ist dann auch egal, welcher Name kommt, wer spielt.
23: Dazu spielt Hertha einen intensiveren, temporeicheren Fußball und alle Spieler sind fit. Der gesamte Kader stand Leitl in der vergangenen Spielzeit nie zur Verfügung.
1: Letztendlich profitieren wir momentan davon. Es profitieren aber nicht nur alleine von der medizinischen Abteilung, sondern auch vom Verantwortungsbewusstsein der Spieler. Also, dass jeder wirklich alles dafür tut, um zur Verfügung zu stehen. Ich glaube, das wird natürlich unterstützt, weil jeder Bock hat, mit in der Mannschaft zu sein und jeder hat Bock zu spielen. Und das merkst du dann auch im Training.
23: Auf die bislang ungeschlagenen Berliner wartet nun ein Auswärtsspiel bei ambitionierten Dresdnern. Dynamo ist allerdings enttäuschend in die Saison gestartet und will gegen Hertha die Kehrtwende schaffen. Die Berliner müssen auf einen Großteil ihrer Fans verzichten. Nach den Krawallen beim letzten Auftritt im Rudolf-Habich-Stadion boykottiert die aktive Fanszene der Hertha die Partie. Auch damit muss Stefan Leitls Team umgehen.
1: Es geht darum, dass wir versuchen, bei uns zu bleiben und unser Spiel aufs Feld zu bekommen, in der gleichen Intensität, in der gleichen Herangehensweise wie die letzten Wochen. Und wenn wir das schaffen, dann sind wir echt gut.
23: Und das lässt die Hertha-Anhänger derzeit träumen. Auch wenn eine ungeschlagene Saison trotz aller Euphorie ziemlich unwahrscheinlich ist.
21: Das war der Beitrag von Jakob Rüger, Hertha BSC, heute Abend ab 20.30 Uhr bei Dynamo Dresden. Eine Meldung noch vom Fußball. Der italienische Fußball trauert um einen seiner großen Helden. Der ehemalige Nationalspieler Sandro Mazzola starb im Alter von 83 Jahren, wie sein früherer Club Inter Mailand bekannt gab. Der Offensivspieler war während seiner Profikarriere ausschließlich für Inter aktiv und wurde dort als eine der prägenden Figuren der Vereinsgeschichte zur Ikone. Der Sport mit Guido Ringe.
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2: Herzlich willkommen. Sie hören das Filmmagazin Abgedreht hier auf RBB 24 Inforadio. Ich bin Alexander Soyer. In der Sendung heute im Interview die österreichische Regisseurin Marie Kreuzer, in deren neuen Film Gentle Monster es um eine Frau geht, die damit konfrontiert wird, dass ihr Mann beschuldigt wird, kinderpornografisches Material verbreitet zu haben. Dazu mehr in der zweiten Hälfte von Abgedreht im Gespräch mit Marie Kreuzer über ihren Film und über die realen Hintergründe. Los geht es jetzt aber erstmal wie gewohnt mit den wichtigsten Kinoneustarts der Woche im Überblick und mit einem weiteren grandiosen Auftritt von Corinna Harfruch, diesmal in der Familiensatire Kalter Hund. Uff. Ein Toter im Obergeschoss, ein Testament in der Tiefkühltruhe und viele Leichen im Keller einer Familie. Das ist das Setting für Pauline Rönnebergs ersten Langfilm Kalter Hund. An seinem 100. Geburtstag wacht Jubiläar und Patriarch Hermann nach einer ganzen Packung Schlaftabletten nicht mehr auf, sondern liegt leichenblass und tot im Bett. Damit beginnt der Film und damit, dass seine Frau, seine Tochter, seine Enkelin und seine vietnamesische Pflegerin alle aus unterschiedlichen Gründen einen halben Tag lang erstmal so tun, als wäre er noch am Leben. Als es dann doch herauskommt, gibt es statt der großen Feier mit Blaskapelle erstmal Streit ums Erbe. Es wird in alten Wunden rumgebohrt und eine aus der ferne angereiste weitere Tochter mit einem ausgeprägten Hang zum Spirituellen sorgt dafür, dass sich die ganze Sippe unter Anleitung eines Therapeuten im Wohnzimmer versammelt, zur heilenden Begegnung mit sich selbst.
3: War der Opa ein Nazi?
18: Unsere Wunden können erst dann heilen, wenn wir der Wahrheit ins Auge blicken. Und deshalb fordere ich, dass wir als Familie zusammen eine Familienaufstellung machen.
24: Es ist weg. Das Testament ist weg. Habe ich genommen.
25: Wir haben es hier mit extremen Kräften zu tun, die hier wirken.
2: Das überragende Ensemble, angeführt von Corinna Harfruch als Neuwitwe und Lea Drinder als jüngstem Familienmitglied, erweckt die überzeichneten Charaktere zu wunderbarem Leben. Eine gelungene Mischung aus Seifenoper-Folklore und Situationskomik. Schräg, böse und witzig, nur ein bisschen lang geraten. Kalter Hund. Adams 8 ist Underdog-Olympia-Heldenstory und ein bisschen Vergangenheitsbewältigung im Nachkriegsdeutschland. 1953 wurde auf der Westseite des geteilten Ratzeburger Sees in Schleswig-Holstein von Gymnasiallehrer Karl Adam ein Ruderclub gegründet, der in den Jahren darauf Sportgeschichte schrieb. Oliver Masucci spielt die Titelrolle der Trainerlegende Adam, die die alteingesessene Ruderwelt Deutschlands umkrempelte und seine neun Jungs im Achter von einem Erfolg zum nächsten führte und schließlich sogar zu olympischem Gold. Eine solide verfilmte, launige Sportlergeschichte, die auch die Schatten von Adams nationalsozialistischer Vergangenheit nicht ausspart. Allerdings gelingt es dem Film nie so ganz, die Faszination des Rudersports wirklich greifbar zu machen. Adams 8. Look into my eyes, can't you see they're open wide? Would I lie to you, baby? Would I lie to you? Was, wenn ausgerechnet der Mensch, den man liebt und vertraut, etwas Unverzeihliches tut? In Marie Kreuzers neuem Film Gentle Monster wird das Leben der von Lea Seydoux gespielten Lucie aus der Bahn geworfen, als die Polizei mit einem Durchsuchungsbeschluss an der Tür klingelt, Computer und Handy im Haus beschlagnahmt werden und sie erfährt, dass der Mann, mit dem sie zusammenlebt, mit dem sie einen gemeinsamen kleinen Sohn hat, dass dieser Mann Kinderpornografie in Umlauf gebracht haben soll. Zuerst will sie es am liebsten nicht wahrhaben.
0: I did it for research. For work.
3: Wenn man sich entschieden hat, die Augen zu verschließen, muss man es durchziehen.
0: Du kannst sie nicht anfassen, Papa.
3: Bloß ein bisschen Freundlichkeit.
2: Die zentralen Fragen von Gentle Monster spiegeln sich nicht nur in Lucies Ringen mit der Wahrheit, sondern auch im inneren Konflikt der von Jelle Haase gespielten Ermittlerin, die das übergriffige Verhalten ihres demenzkranken Vaters gegenüber einer Pflegerin immer wieder durchgehen lässt. Etwas sperrig und konstruiert erzählt zwar, entfaltet der Film trotzdem eine große Kraft und regt zum Nachdenken über wichtige Themen an. Gentle Monster. Die Neustarts der Woche waren das im Überblick. Gentle Monster ist Marie Kreuzers Nachfolger des preisgekrönten feministischen Sissy-Films Corsage, der fast sogar eine Oscar-Nominierung bekommen hätte, aber gleichzeitig auch von einem großen Skandal um einen der Schauspieler überschattet wurde, der ganz klar an das Thema von Gentle Monster erinnert, auch wenn Kreuzer die Idee zu ihrem Film schon deutlich früher hatte.
6: Der Ursprung von meinem Film Gentle Monster war ein Artikel in der Zeit im Jahr 2020, der verhandelt hat einen großen Fall von Pädokriminalität in Nordrhein-Westfalen, wo sehr, sehr viele Männer gleichzeitig verhaftet wurden. Der hat sozusagen, war der Anstoß, mich mit dem Thema genauer zu beschäftigen, weil mir dieser Artikel einfach nochmal oder so richtig klar gemacht hat, dass ich ganz sicher auch Täter kenne und nicht nur Betroffene.
2: Und bald darauf stellte sich das tatsächlich heraus. Einige Monate nach dem Kinostart von Corsage, so Marie Kreuzer, wurde öffentlich, dass einer ihrer Hauptdarsteller, der mittlerweile deswegen auch verurteilte österreichische Schauspieler Florian Teichtmeister, mit genau den gleichen Vorwürfen konfrontiert wurde wie die Hauptfigur ihrer zu dem Zeitpunkt schon fast fertig geschriebenen Gentle-Monster-Geschichte.
6: Da war die Fiktion und dann kam die Realität. Die Realität hat aber eigentlich die Fiktion bestätigt, weil es war ja mein Ausgangspunkt, ne? Ich muss jemanden kennen, ich muss Täter kennen, ich muss Täter im Umfeld haben. Im ersten Moment, als das alles aufkam, wollte ich natürlich nicht mehr unbedingt diesen Film machen oder hatte das Gefühl, ich werde ihn nicht machen können, weil man mich immer mit diesem Schauspieler in Verbindung bringen wird und mit dieser Geschichte. Und aber eine gar nicht lange später eigentlich realisiert, dass ich ihn erst recht machen muss und will. Der konkrete reale Fall hat das Drehbuch also eigentlich nicht beeinflusst, weil der Plot schon so war und die Konstellation schon so war. Er hat uns aber mit Sicherheit atmosphärisch begleitet.
2: In der Hauptrolle von Gentle Monster ist die französische Schauspielerin Lea Seydoux zu sehen. Die Fassungslosigkeit, die sie spielt, die Verzweiflung, die Ungewissheit und die anfänglichen Rechtfertigungsversuche stehen im Zentrum dieses Films. Die Unsicherheit im Umgang mit ungeheuerlichen und unvorstellbaren Tatvorwürfen, die nach jedem Standard absolut unentschuldbar scheinen.
6: Das ist richtig und trotzdem ist es so, wenn so ein Fall in den Medien steht oder es ist jemand, den wir nicht kennen oder ein Promi oder so, dann sind wir da sehr schnell mit dem Urteil. Wenn es jemand im nächsten Umfeld ist, den man eben eigentlich mag und wo man dann diesen Spruch, den wir alle schon mal gehört haben über jemanden, das kann ich mir bei dem nicht vorstellen. Ich sage, wir haben ja auch wieder viele aktuelle Fälle im deutschsprachigen Raum. Ich sage nur Christian Ulmen, wo die Leute dann auch sagen, das kann doch alles nicht und der war doch so nett und so lustig und das hatte doch alles nur vor und so weiter. Darum ging es mir, dass wir trotzdem einen Reflex haben, wenn es jemand ist, den wir eigentlich gut finden und mögen, Entschuldigungen oder Rechtfertigungen zu finden. Und das tun in dieser Geschichte ja auch immer wieder Figuren. Ne? Das ist ja sogar das große Dilemma der Hauptfigur, dass sie das nicht glauben will, dass ihr Mann das getan hat, dass sie sozusagen nach jedem Strohhalm greift, der das irgendwie anders erklären würde. Und deswegen ist natürlich eigentlich der Fall an sich eine klare Schwarz-Weiß-Angelegenheit. Und trotzdem ist es in der Realität und im Umgang miteinander, ja, wenn es uns direkt betrifft, immer schwieriger und komplexer.
2: Erschütternd ist in Gentle Monster zum einen die Alltäglichkeit eines solchen Missbrauchsfalls im nahen Umfeld und zum anderen natürlich die feministische Botschaft, dass auch heutzutage immer noch eine Mitschuld bei den Betroffenen und Betroffenen wie auch immer gearteter sexueller Gewalt gesucht wird. Von außen und von den Frauen selbst. Das zu benennen und anzuprangern, ist ihr bei Gentle Monster genauso wichtig wie die kunstvolle Inszenierung ihres Films gewesen, so Marie Kreuzer.
6: Man wird zu dem Film gefragt, also zu vielleicht handwerklichen Dingen oder SchauspielerInnen und so weiter, und man wird natürlich auch immer ganz viel über das Thema gefragt und man ist dann immer kurzfristig so ein bisschen plötzlich Expertin. Also ich habe zuletzt einen Film über die Kaiserin gemacht und habe plötzlich dauernd so musste da so Habsburger Fragen beantworten, was ich nicht so gut konnte. aber in dem Fall, also der Kampf gegen das Patriarchat ist ganz sicher ein Kernthema meines Lebens.
2: Marie Kreuzer war das im Gespräch. Ihr neuer Film Gentle Monster jetzt im Kino. Und das war's mit Abgedreht. Am Mikrofon verabschiedet sich bis nächste Woche Alexander Soyer.
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8: A10 westlicher Berliner Ring Richtung Dreikafeland zwischen Großkreuz und Lest 10 Minuten Stau an einer Baustelle. A12 Frankfurt-Oder Richtung Berlin zwischen Briesen und Fürstenwalde Ost steht ein defektes Fahrzeug im Baustellenbereich. 10 Minuten dauert's länger. Stadtverkehr Berlin Gesundbrunnen und Prenzlauer Berg. Die Bonholmer Straße ist im Bereich Bösebrücke in beiden Richtungen nach einem Unfall gesperrt. Zurzeit Stau auf der Umfahrung über Behmstraße.
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8: Um 11.30 Uhr. Die geplanten Spritpreisentlastungen stoßen auf unterschiedliche Reaktionen. Bund und Länder wollen die Steuer ab Oktober bis zum Jahresende um 17 Cent pro Liter senken. Danach soll es einen Preisdeckel geben. Aus dem Hauptstadtstudio Uwe Berndt.
9: Der Deutsche Bauernverband hat die Neuauflage des Tankrabatts begrüßt. Auch der Sozialverband Deutschland befürwortet, dass die Bundesregierung jetzt handelt. Den Tankrabatt von 17 Cent pro Liter jedoch bezeichnete Vorstandsvorsitzende Michaela Engelmeier gegenüber den Funke-Medien als Gießkannenlösung. Grünen-Fraktionsvize Audretsch kritisiert, schon beim Tankrabatt im Sommer hätten sich die Konzerne einen Teil des Geldes in die Tasche gesteckt. Das nun zu wiederholen sei absurd, sagte er dem Redaktionsnetzwerk Deutschland.
8: Im Streit um Grönland haben die USA und Dänemark einen Durchbruch verkündet. In der kommenden Woche soll ein Abkommen unterzeichnet werden. Präsident Trump schrieb auf seiner Online-Plattform, den Vereinigten Staaten werde die dauerhafte Kontrolle über die Sicherheit und alle anderen Belange in Grönland gewährt. Dänemarks Regierungschefin Frederiksen stellte klar, dass das Recht der Grönländer auf Selbstbestimmung anerkannt wird. In einer Pflegeeinrichtung in Berlin-Kreuzberg sind offenbar mehrere Menschen bei einem Brand verletzt worden. Die Anzahl der Betroffenen konnte die Feuerwehr noch keine Angaben machen. Sie ist aber mit mehr als 150 Kräften vor Ort. Die Rede ist von einem Massenanfall von Verletzten. Nach ersten Erkenntnissen ist der Brand in einem Patientenzimmer der Einrichtung ausgebrochen und hat für eine starke Rauchentwicklung gesorgt. In Hennigsdorf, Jüterbock und Bad Belzig wird heute der Christopher Street Day gefeiert. Die Organisatoren wollen ein Zeichen für Vielfalt und Toleranz setzen. Hunderte Menschen werden erwartet. Jürgen Hänig, RBB 24.
11: Außerdem plant eine rechtsextreme Gruppierung eine Protestveranstaltung in Hennigsdorf. Konkrete Hinweise auf mögliche Störungen für die CSDs in Jüterbock und Bad Belzig gibt es laut Polizei nicht. Innenminister Redmann hatte im August bei einem CSD in Königs Wusterhausen den Mut der Teilnehmer gewürdigt, weil sie sich nicht einschüchtern ließen. Gerade in kleineren Orten gehöre Mut Mut dazu, sich offen zu zeigen, so der CDU-Politiker.
8: Wegen eines Drohnenvorfalls hat der Flughafen Luxemburg seinen Betrieb in der Nacht vorübergehend eingestellt. Die Drohnen seien zuerst in der Nähe und anschließend über dem Airport gesichtet worden, heißt es auf dessen Website. Als Vorsichtsmaßnahme sei der Flugverkehr vorübergehend eingestellt worden. Insgesamt waren rund 1.800 Passagiere betroffen. Woher die Drohnen kamen, ist unklar. Das Wetter heute im Südosten ein trockener Wechsel von Sonne und Wolken. Im Nordwesten wolkiger und örtlich Regen, maximal 19 bis 22 Grad. Zurzeit in Berlin-Spandau 17 und in Luckenwalde 15 Grad. Es weht böiger Wind aus Südwest. Morgen mehr Wolken als Sonne, gebietsweise Schauer und Gewitter, 19 bis 21 Grad. Die Zeit 11.34 Uhr.
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5: Der Mangel an verfügbarem und bezahlbarem Wohnraum. Er war ein Hauptthema des Wahlkampfs in Berlin und er treibt um. Junge Leute, die in Berlin Fuß fassen wollen, Familien und eben auch die Politik, die je nach Ausrichtung mehr Neubau oder mehr Staat fordert. Abhilfe, jedenfalls auf dem kurzen Dienstweg, nicht in Sicht. Grund für uns, einmal innezuhalten und 100 Jahre zurückzugehen. Denn auch damals brummte Berlin und auch damals fehlten Wohnungen, jedenfalls anständige. Dieses Problem half damals maßgeblich ein Architekt zu lindern, der Teile der Stadt bis heute mit seinen Wohnsiedlungen prägt. Bruno Taut. Ich bin Jan Palokat, schön, dass Sie zuhören. Bevor wir eintauchen in die berühmte Zehlendorfer Waldsiedlung, ist Janis Hartmann Bruno Tauts Spuren nachgegangen und denen gefolgt, die heute darauf wandeln.
12: Es gebe da ein bestimmtes Zitat vom Architekten ihrer Wohnsiedlung, erzählt Andrea Ortenrichter. Das berühre ihr Herz immer wieder. Die Bewohnerin steht im grünen Hof der Siedlung am Schillerpark im Wedding. Gerahmt wird der von dreigeschossigen Häuserzeilen mit Backsteinfassade. In ihrer Hand hält Ortenrichter einen kleinen Zettel. Den genauen Wortlaut hat sie mit einem schwarzen Kugelschreiber drauf notiert.
13: Wie die Räume ohne den Menschen aussehen, ist unwichtig. Wichtig ist nur, wie die Menschen darin aussehen. Und das, finde ich, drückt so eine emotionale Verbundenheit aus. Also er ist ja, denke ich, so wie ich es empfinde, einer der ersten, der eine Personengruppe in den Fokus gestellt hat, die vorher eher vernachlässigt wurde. Die auf den Hinterhöfen wohnte, dritte, vierte, fünfte, Toilette eine halbe Treppe tiefer.
12: Dieser Architekt, von dem eben dieses Zitat stammt und in dessen Siedlung Ortenrichter schon ihr ganzes Leben wohnt, das ist Bruno Taut. 1880 in Königsberg in Ostpreußen geboren. Gelernter Maurer, Student in den Fächern Städtebau und Kunstgeschichte. Großer Bruder vom Architekten Max Taut und vor allem bekannt für seine Berliner Bauten wie der Hufeisensiedlung in Britz, der Wohnstadt Karl Legin im Prenzlauer Berg oder der Waldsiedlung Zehlendorf. Alle UNESCO-Welterbe, alle in der Weimarer Republik errichtet. Das Besondere: Die Wohnsiedlungen entstanden alle ohne die private Bauwirtschaft, waren also gemeinnützig. Taut setzte auf günstige Materialien wie lokale Nadelhölzer und senkte Kosten durch serielles Bauen. Rund 10.000 Einheiten wurden so innerhalb weniger Jahre fertiggestellt.
13: Und hier sind eben halt Bauten entstanden, die alles hatten. Die hatten ein Bad, die hatten sogar einen Balkon. Er hat in dieser Anlage eine eigene Kita. Er hat einen eigenen kleinen Krämerladen gehabt, das ist jetzt heute der Concierge.
12: Damals war dieser Standard revolutionär, denn die Berliner Stadtentwicklung beruhte bis dahin vor allem auf dem Plan von James Hoprecht. Das Straßennetz formte quadratische, privat veräußerte Bauflächen. Investoren hatten die Blocks dann mit der maximal zulässigen Dichte bebaut. Wohnungen waren oftmals überbelebt, Krankheiten wie Tuberkulose und Cholera grassierten. Anders bei Tauts Wohnhäusern, die nun das Querlüften erlaubten und viel Licht in die Wohnung ließen.
13: Man nennt es ja so halboffene Blockrandbebauung, deshalb, weil eben überall Eingänge sind. Und das finde ich auch so schön. Es ging eben nicht nur um Wohnraum, es ging um Lebensraum durch die Innenhöfe und auch die Verbundenheit zum Schillerpark. Er hat sich ja auch ganz viel Mühe gegeben, die Wohnanlage an den Schillerpark anzugleichen. Das ist für mich so ein bisschen ganzheitlich und das, finde ich, ist für mich das Neue.
12: Für Ortenrichter sei diese Siedlung wie ein gallisches Dorf. Ein Komplettpaket eben aus schön geschnittener Wohnung, grünen Gemeinschaftsflächen, Taut nannte diese übrigens Außenwohnraum, und gewachsenen nachbarschaftlichen Strukturen. Taut hatte die Siedlung als Chefarchitekt des gemeinnützigen Wohnungsbauers Gehack geplant. 1924 vom Berliner Stadtbaurat Martin Wagner und dem Gewerkschafter August Ellinger gegründet, 1998 dann privatisiert. Die Häuser am Schillerpark sollten damals das erste Projekt der Gehack sein. Sie gehören heute der Wohnungsgenossenschaft von 1892. Taut und die Gehack waren damals Teil von sowas wie einer länderübergreifenden Bewegung. Nach Jahrzehnten katastrophaler Zustände in den Arbeitervierteln nahmen gemeinnützige Akteure, oftmals kommunale Regierungen, den Wohnungsbau nun einfach selbst in die Hand. London legte 1890 mit dem Boundary Estate vor. Wien schuf mit dem Karl-Marx-Hof dann 1930 die Blaupause für den öffentlichen Wohnungsbau schlechthin. In New York errichtete die New York City Housing Authority kurz darauf seine sogenannten First Houses. Etliche Sozialbauten aus dieser Zeit stehen heute unter Denkmalschutz. Oder, im Fall von Bruno Tauts Häusern, sogar auf der UNESCO-Welterbeliste. Ginge das heute noch einmal? Also so eine Art Neuauflage von Tauts Wohnungsbau für jedermann. Dass die Wohnungsfrage heute die soziale Frage ist, das hat zwar zur Schaffung eines eigenen Bundesministeriums geführt. Die Zahlen bleiben trotzdem vorerst dramatisch. Deutschland fehlen 1,4 Millionen Wohnungen. Und von den anvisierten 400.000 Neubauwohnungen im Jahr 2025 wurde nur rund die Hälfte tatsächlich gebaut. Ein Besuch am Ernst-Reuter-Platz, am Institut für Architektur der Technischen Universität. Der Hochschule, an der auch Taut ab 1930 für 3 Jahre lang Wohnungsbau und Siedlungswesen lehrte. Sind Taut und seine Projekte, wie die kürzlich zum Welterbe gekürte Waldsiedlung Zehlendorf, auch noch heute Vorbilder? Ja, sagt Studentin Sandra Schmidt.
10: Das wurde ja nach diesem gewissen Gartenstadtideal gebaut. Und diese Ideale in der Architektur, das sind schon Sachen, auf die man sich

0: Ne, Louis Biesler.
1: Wir haben zwei Theorie-Module zu Beginn des Studiums, also im ersten und zweiten Semester. Aber diese ganze theoretische Basis, wo man sich jetzt auch mal, sage ich, intensiv mit Texten und auch mit Ideen, die dann hinter diesem Entwurf stehen und Idealen beschäftigt, das ist ein bisschen in den Hintergrund gerückt insgesamt.
0: Beide stehen am Ende ihres Bachelors und sie sind sich unsicher, ob sie angesichts des Arbeitsmarktes überhaupt einmal als Architektin und Architekt arbeiten wollen.
1: Das ist einfach wahnsinnig Investoren- und Kapitalinteressenmäßig geprägt. Das können sich viele Leute hier an der TU auf jeden Fall in ihrem Beruf nicht vorstellen.
0: Was hier auf den ersten Blick in die Geschäftsberichte allerdings stutzig macht, in 2025 stellten Berlins landeseigene Wohnungsbaugesellschaften immerhin 42,5% beim Neubau. Allerdings auch, weil private Wohnungsbauer viele Neubauprojekte wegen der hohen Baukosten auf Eis gelegt hatten. Große Arbeitgeber für Architekten, die beim sozialen Wohnungsbau etwas reißen wollen, sind die sechs Landeseigenen trotzdem eher nicht. Das hat vor allem mit einer veränderten Branche zu tun. Fragt man nach hauseigenen Architekten, lautet die Antwort, effizienter sei heute das Beauftragen privater Architekturbüros. Hauseigene Architektinnen und Architekten seien lediglich zur Projektaufsicht angestellt, nicht aber für den Entwurf. Büros, die es mit ihrer politischen Agenda fachintern zu einer gewissen Prominenz geschafft haben, sind etwa das von Peter Barber in London oder von Gabu Heindl in Wien. Die Funktion des kreativen Masterminds heutzutage externalisiert, nicht nur in Berlin. Um Tauts Schaffen noch mal besser zu verstehen, geht's im Institut für Architektur hoch in den 9. Stock, in das Büro von Svenja Hönig, Wissenschaftlerin im Fachgebiet städtebauliche Denkmalpflege und kulturelles Erbe. Sie hat zum Generalsiedlungsplan für Magdeburg geforscht. Ein Beispiel innovativer Planung, erklärt sie. Das hätten nur viele gar nicht auf dem Schirm.
2: Das ist nämlich ganz interessant, weil man kennt ja irgendwie Weimar, Dessau, Berlin und diese Siedlungen der Moderne stehen total im Fokus. Aber in Magdeburg haben wir eigentlich auch einen total reichen Schatz an Siedlungen der Moderne, die auch unter Taut als Stadtbaurat schon begonnen wurden. Und gleichzeitig kennt die niemand.
0: Wegen seiner sozialpolitischen Visionen wurde Taut im Jahr 1921, 3 Jahre vor der GEHA-Gründung in Berlin, als Stadtbaurat vom sozialdemokratischen Bürgermeister Hermann Balms an die Elbe geholt. Namen hatte sich Taut auch als Architekturtheoretiker bis dahin gemacht. In seinen Texten hatte er das Privateigentum und Bildungsungleichheit als die großen Trennlinien im Deutschen Kaiserreich beschrieben. In der neuen Gesellschaft sollte Architektur diese Gräben nun überwinden.
2: Das kann man, glaube ich, auch all seinen Schriften entnehmen. Alles, was er jemals publiziert hat, gerade in der Zeit, auch 1919, 1920 rum, geht immer darum, wie kann man das Bauen, die Architektur sozial machen. Also er will nicht nur, dass Wohnraum günstig geschaffen wird, sondern er ist intrinsisch davon überzeugt, dass Architektur Gesellschaft formen kann.
0: Taut griff dabei auf einen Trick zurück, der bis heute als seine Handschrift gilt. Wo das serielle Bauen Wiederholungen schuf, erzeugte er mit Farbe Varianz. 4 Gebäudetypen in 5 Farben werden zu 20 verschiedenen Häusern. Das war die kostengünstige Rechnung. Taut machte zudem kein Hehl daraus, dass er es mit dem Baurecht nicht immer ganz so genau nahm. Architektur, das war für Taut Kunst. Darum lehnte er auch eine staatszentralistische Planung ab. Sein Ideal? Zentral verteilte öffentliche Mittel sollten Projekte unterschiedlicher gemeinnütziger Akteure finanzieren. In der Weimarer Republik funktionierte das dank der Hauszinssteuer ziemlich gut. Sie besteuerte wertstabile Immobilien. Die hatten während der Hyperinflation ihre Eigentümer sehr wohlhabend gemacht. Die Hälfte dieser Einnahmen floss in den Siedlungsbau. Wie dieser nach Tauts Ideal dann aussah, das könne man in Magdeburg bis heute gut nachvollziehen, erklärt Hönig. Die Stadtviertel wurden von Genossenschaften gebaut und sind bis heute Eigentum ihrer Mitglieder.
2: Witzigerweise ist das aber auch mit der Grund, warum diese Siedlungen in Magdeburg so unterrepräsentiert sind, weil sozusagen diese architektonische Exzellenz vielleicht ein bisschen weniger im Vordergrund stand, wie das bei diesen Berliner Siedlungen dann der Fall ist. Gleichzeitig kann man, glaube ich, an keinen Siedlungen so gut wie in Magdeburg diesen sozialreformerischen Ansatz nachvollziehen. Und dafür sind sie eigentlich wahnsinnig bedeutend.
0: Wer sich mit Tauts Berliner Siedlungen beschäftigt, kommt an einem Namen nicht vorbei. Der ist auch hier schon mal gefallen. Martin Wagner. Der SPD-Stadtbaurat des frisch gegründeten Großraumbüros

0: Berlin, der die GEHAG mitgegründet hatte. Taut und Wagner hatten sich schon 1908 an der Technischen Hochschule kennengelernt. Ihre Zusammenarbeit in den 20er Jahren habe dann Maßstäbe gesetzt. Das sagt Politologe und ehemaliger Leiter des August-Bebel-Instituts Reinhard Wenzel.
1: Beide kamen aus etwas unterschiedlichen gesellschaftspolitischen Zusammenhängen. Das hat an dieser Stelle dann aber gut gepasst, weil der eine die Rationalisierung, also Martin Wagner, vorangetrieben hat mit dem Serienbau und so weiter und Bruno Taut die Frage der Farbigkeit und so weiter eingebracht hat und des Außenwohnraums und solche Dinge. Und die haben wirklich kongenial zusammengearbeitet.
0: Wenzel, der auch eine Ausstellung zu Wagner organisiert hat, erzählt das auf einer Parkbank an der Hufeisensiedlung in Berlin-Britz. Als der Senat 1898 die bis dato quasi kommunal gewordene GEHAG privatisierte, war die Siedlung, wie alle der insgesamt 35.000 GEHAG-Wohnungen, über Nacht zur Ware geworden. Das markante Hufeisenhaus kam so in die Hände der Deutschen Wohnen, mittlerweile Vonovia. Das heißt, ein Teil der Mietzahlung landet als Dividende auf den Konten der Aktionäre. Laut Vonovias Geschäftsbericht vom Jahr 2025 betrug die insgesamt ausgeschüttete Summe rund 1 Milliarde Euro. Auf alle Wohnungen des Konzerns umgerechnet heißt das laut einer Rechnung des Wirtschaftsmagazins Surplus 166 Euro pro Mietwohnung sind Dividende. Wenzel, der auch Mitglied der SPD ist, plädiert trotzdem nicht für ein einfaches Zurück zum Taut der Weimarer Republik. Eher für ein Zurück in die Zukunft.
1: Wenn man sich die Wohnungen hier in der Hufeisensiedlung anguckt, sie sind nicht barrierefrei, sie haben keinen Wärmeschutz, keine ordentliche Wärmedämmung, sie sind unglaublich hellhörig. Die Bedürfnisse, die unsere Gesellschaft heutzutage und in Zukunft hat, müssen neu formuliert werden.
0: Auf der Suche nach neuen Möglichkeiten, seine Vision umzusetzen, ging Taut 1932 für kurze Zeit nach Moskau und kam eher desillusioniert zurück. Mit der Machtübernahme der Nazis emigrierte Taut erst nach Japan, 1936 dann in die Türkei. Taut wurde Dekan der Architekturabteilung der Akademie der Schönen Künste in Istanbul. Dort starb er bereits 1938. Er wurde nur 58 Jahre alt. Heute, wo seine Berliner Siedlungen nach und nach ihren 100. Geburtstag feiern, könnten sich Architekten ruhig stärker von Taut inspirieren lassen, findet Wenzel.
1: Und ich kenne Siedlungen auch in Brandenburg, die heutzutage gebaut werden, wo ich immer denke, warum haben die von Leuten wie Bruno Taut nicht gelernt? Warum sieht das hier so hässlich und einfältig aus? Überhaupt eine Siedlung zu bauen, die so ein bisschen Gemeinschaftsgefühl herstellt.
0: Ähnlich sieht das auch Andrea Ortenrichter aus der Siedlung am Schillerpark im Wedding.
2: Die Bedürfnisse der Menschen in den Bau einfließen lassen. Genau das hat er ja getan. Also die Welt von heute ist ja eine andere als die von damals und bringt andere Bedingungen mit sich. Und ich denke halt, dass er die hätte mit einfließen lassen.
0: Bruno Tauts Wohnsiedlungen sind eben nicht nur historische Welterbestätten. Sie sind auch ein Auftrag. Bezahlbares Wohnen und gute Architektur zusammenzudenken. Nicht nur in Architekturbüros und Wohnungsbaugesellschaften, sondern auch in der Politik.
3: 7 Siedlungen der Moderne zählt Berlin. Nicht alle 7 von Bruno Taut entworfen, aber UNESCO-Weltkulturerbe. Gartenstadt Falkenberg, Siedlung Schillerpark, die schon erwähnte Hufeisensiedlung in Britz, die Wohnstadt Karl-Legin, die Weiße Stadt in Berlin-Reinickendorf, die Großsiedlung Siemensstadt und, aber erst seit ein paar Wochen, die Waldsiedlung Zehlendorf. Und die wiederum kommt doch wieder von Taut, der sie zusammen mit 2 Mitstreitern entwarf. Die Siedlung ihrer Zeit voraus lockt noch heute Mieter, die unbedingt gerade da leben und wohnen wollen. Und sie entwickelt sich derzeit weiter. RBB24-Reporterin Oda Tischewski hat sich dort umgehört, wie es ist, im Welterbe zu leben. Und bitte nicht überrascht sein, dass Sie Taut-Zitate wiederhören, die Sie eben schon im Beitrag von Janis Hartmann gehört haben.
4: Die Fassade hinter dem Orchester ist in Weiß und dem typischen Bruno Taut-Blau gehalten, einem strahlenden Kornblumenton. Eingangstür und Teile der Fenstergestaltung leuchten in Sonnenblumengelb. Schlichte Backsteindetails geben dem Gebäude Kontur. 2 Stockwerke, 4 Wohnungen, jede mit Balkon zur Wilskistraße, wo heute das Welterbe-Festival stattfindet. Genau 100 Jahre nach Baubeginn hat das Stegreiforchester der Waldsiedlung Zehlendorf eine gleichnamige Sinfonie gewidmet. Wer heute in der Waldsiedlung lebt, der tut das selten zufällig. In Gesprächen erzählen Anwohnende, dass bereits ihre Eltern hier gewohnt haben, dass ihr eigenes Leben zwischenzeitlich woanders stattfand, sie aber irgendwann zurückgekehrt sind oder wie sie lange nach einer Wohnung gesucht haben in genau diesem historischen Viertel.
5: Ich hatte die App und ich war da richtig fast süchtig. Das war morgens mein erster Blick und abends mein letzter Blick auf die App. Und ich habe mich also etliche Male beworben, ohne Erfolg, weil ja die Liste der Bewerber ganz schön lang ist.
4: Gisela Ratsch war Lehrerin, ausgerechnet an der Bruno-Taut-Grundschule in Britz, unweit einer anderen berühmten Arbeit des Architekten, der Hufeisensiedlung. Jahrelang hat sie darauf gewartet, Mieterin in der Waldsiedlung zu werden. Vor 2 Jahren hat es endlich geklappt. Wenige Stufen führen von ihrem Garten, direkt neben dem sogenannten Kiefernhof, in die kleine Wohnung.
5: So. Gehen wir mal einfach hier rein. Also das ist praktisch, die sagen immer Wohn-Innenraum und die Loggia ist ein Wohn-Außenraum. Und so sehe ich das eigentlich auch.
4: Vom Wohnzimmer in den Arbeitsraum, von dort ins Schlafzimmer, einen kleinen Flur und zurück in den Wohnraum mit Essplatz und dem Sofa im Bauhausstil. Ihr Mobiliar hat Gisela Ratsch auf die Architektur abgestimmt. Doch in der Küche sind auch zahlreiche Originaldetails zu entdecken.
5: Das ist der Bruno Taut Küchenschrank. Der ist 100 Jahre alt. Der ist eingebaut und steht unter Denkmalschutz. Und das sind auch Sachen, die dürfen nicht verändert werden.
4: Der Schrank reicht bis unter die Decke und muss in den 1930er Jahren fast alles beherbergt haben, was eine Familie an Küchenutensilien und Lebensmitteln benötigte. Daneben öffnet sich eine Luke zum Balkon, kaum größer als ein DIN A4-Blatt.
5: Hier diese kleine Durchreiche noch zum Balkon. Ja, ist süß.
4: Und neben dem Fenster hängt eine zarte Kette. Sieht man daran, klappen weiter oben 3 schmale Glaslamellen aus der Fensterscheibe.
5: Ich finde auch reizend, so Kleinigkeiten sind es hier, so zum Lüften. Das war für mich ein kleines Wunder.
4: Der Wunsch nach Sonne, Licht und Luft in den Straßenfluchten und auch in den Häusern dominierten die Planungen von Bruno Taut und seinen Kollegen. Das Ziel von Quartieren wie der Waldsiedlung Zehlendorf war ein Gegenentwurf zu den überfüllten, stickigen Berliner Mietskasernen. Gebaut hatte hier die gemeinnützige Aktiengesellschaft GEHAG. Zwischen den Häuserzeilen liegen breite Rasenflächen, Fußwege und gepflasterte Straßen. Der vorhandene Kiefernwald wurde nicht gefällt, sondern in die Pläne einbezogen. Waldsiedlung ist hier nicht nur ein Name, sondern beschreibt treffend einen grünen Ort am Rande Berlins. Und grün soll es auch heute weitergehen, denn eine von Anwohnenden gegründete Genossenschaft will hier
6: ein sogenanntes kaltes Nahwärmenetz schaffen, also Erdwärme nutzen für die Beheizung der Häuser.
4: Gabriele Schulze war vor ihrer Rente Bauingenieurin. Als Anrainerin der Waldsiedlung engagiert sie sich in einer Nachbarschaftsinitiative, aus der die Genossenschaft entstanden ist.
6: Die Wärme ist immer da, so um die 12 Grad. Und dann wird das mit einer Wärmepumpe entsprechend verdichtet auf die Vorlauftemperatur, dass man damit heizen kann.
4: Aber das ist noch nicht alles. Auch der Strom kommt schon in vielen Waldsiedlungshaushalten aus erneuerbaren Quellen.
6: Das ist ja der Vorteil dieser Siedlung mit den Flachdächern. Das war damals vor 100 Jahren eben ganz neu, wurde auch ziemlich verschrien, dass wir da eben auch Photovoltaik aufs Dach bringen können, ohne dass es den Denkmalschutz, also das Erscheinungsbild dann beeinträchtigt.
4: Wie die Räume ohne den Menschen aussehen, ist unwichtig. Wichtig ist nur, wie die Menschen darin aussehen. Mit diesem Satz machte Bruno Taut 1926 deutlich, wen er bei seinen Planungen im Mittelpunkt sah. Die Wohnungsprobleme in Berlin der 1920er Jahre unterschieden sich kaum von heutigen. Wohnraum in der Stadt war knapp und darum teuer. Kann der Wohnungsbau 2026 sich etwas abschauen von seinem 100-jährigen Vorfahren? Landeskonservator Christoph Rauhut glaubt ja.
7: Die Durchmischung mit verschiedenen Wohnungsgrößen, damit auch unterschiedliche Menschen dort leben, soziale Durchmischungen und auch das zur Verfügung stellen von sozialer Infrastruktur.
4: Was damals neu und fast schon revolutionär erschien, mag heute selbstverständlich sein.
7: Da war ja hier auch die Waldsiedlung Zehlendorf wirklich ein Vorreiter. Einerseits über den verkehrlichen Anschluss durch die Untergrundbahn, andererseits aber auch durch das Ladenzentrum, was ja sozusagen ein ganz frühes Nahversorgungszentrum war. Und das sind Prinzipien, die auch heute noch in der Stadtplanung relevant sind.
4: Verbunden haben diese Annehmlichkeiten Reihenhausbesitzer und Mieter der Waldsiedlung, Menschen mit mehr und mit weniger Einkommen, Familien, Paare und Alleinstehende. Einheitlichkeit in ein so vielfältiges Quartier brachte die Tautsche Farbpalette. Das Grün und Terrakotta des als Peitschenknall bekannten 400 Meter langen Mietshauses an der Riemeisterstraße, leuchtend gelbe und rote Fensterrahmen und immer wieder die beinahe mediterrane Kombination aus Weiß und Kornblumenblau. Seit 1995 steht das Areal samt seiner Farbigkeit, die ihm den Spottnamen Papageiensiedlung einbrachte, unter Denkmalschutz.

0: Ob der Mensch noch heute im Mittelpunkt steht, auch wenn die Mietshäuser seit der Jahrtausendwende nicht mehr in gemeinnütziger Hand sind und seit 5 Jahren mit Vonovia, einer der größten deutschen Wohnungskonzerne, hier Vermieter ist? Sebastian Krüger leitet dort den Bereich Immobilienservice und ist zum Welterbe-Festival in die Waldsiedlung gekommen. Auf den Bannern und Zelten prangt das Logo seines Arbeitgebers. Kann der etwas anfangen mit dem Gedanken, Bruno Tautz?
1: Selbstverständlich. Unser Unternehmen erwächst aus diesen alten Unternehmen, wie beispielsweise in der GEHAG. Und unsere Unternehmensstruktur schließt diesen Gedanken überhaupt nicht aus.
0: Barbara von Borowiceni hingegen, die Anfang der 1940er Jahre in der Waldsiedlung geboren wurde und seit 1993 wieder hier lebt, ist nicht überzeugt von den Absichten der Vonovia.
2: Naja, sie berufen sich auf 100 Jahre Tradition und ihre Teilnahme daran sind 5 Jahre. Und das Erbe, das haben sie also im Grunde genommen auf den Kopf gestellt. Das sollte eine gemeinnützige, Menschen im Zentrum befindliche Wohnsituation hier sein. Und es ist genau das Gegenteil. Es geht nur noch um Rendite.
0: Barbara von Borowiceni und ihre Nachbarschaft engagieren sich gemeinsam für eine Vergesellschaftung der Häuser, in denen sie zur Miete leben. Ihr Ziel? Zurück zum Gedanken Tautz.
2: Taut hat schon damals schriftlich festgelegt, Grund und Boden dürften nicht in privater Hand bleiben. Hat er ja auch nicht durchgesetzt. Er war ja auch kein Politiker. Aber er hat also immer menschenbezogen gebaut. Ja, und das ist eben heute überhaupt nicht an den Neubausiedlungen feststellbar.
3: Bruno Taut, kein Politiker. Vielleicht haben deswegen Bismarck und Kaiser Wilhelm Plätze und Straßen in der Stadt. Taut aber nur vergleichsweise kleine, nach ihm benannte Sträßchen. Und das braucht er ja auch nicht, schließlich hat Taut eindrucksvolle Baudenkmale hinterlassen. Soweit unsere Reportagen aus der Region am Wahlwochenende. Hier geht's jetzt weiter mit den Meldungen.
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5: A10 westlicher Berliner Ring Richtung Dreieck Havelland. Zwischen Großkreuz und Leest gibt's einen Baustellenstau von 10 Minuten. Und in Richtung Dreieck Werder ebenfalls 10 Minuten mehr zwischen Potsdam Nord und Vilm. Die A12 Frankfurt Oder Richtung Berlin. Zwischen Briesen und Fürstenwalde Ost steht ein defektes Auto im Baustellenbereich. Zum Stadtverkehr Berlin. Gesundbrunnen und Prenzlauer Berg. Die Bornholmer Straße ist im Bereich der Bösebrücke in beiden Richtungen nach einem Unfall gesperrt. Es staut sich auf der Umfahrung über die Behmstraße. Die S-Bahn-Linien S1 und S25 sind zwischen Gesundbrunnen und Wollangstraße unterbrochen. Es fahren ersatzweise Busse. Die Linien S2, 8 und 85 halten nicht an der Bornholmer Straße. Auch die Straßenbahnlinien M13 und 50 fahren ohne Halt durch. Einige Minuten länger dauert es auf der A100 Richtung Wedding zwischen Oberland und Wechsstraße und auf der B158 stadtauswärts vor Ahrensfelde.
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6: 12 Uhr, ich bin Ingo Jansen. Guten Tag. Nachdem Bund und Länder beschlossen haben, wieder einen Tankrabatt einzuführen, gibt es Kritik. Grünen-Fraktionsvize Audretsch sagt, das Geld müsse bei den Menschen ankommen, nicht bei den Ölkonzernen. Linken-Chefin Schwedner kritisiert, dass weiter ein Plan fehle, um Energie langfristig bezahlbar zu machen. Verbraucherschützer nennen die Maßnahme teuer und wenig zielgenau. Die Steuern pro Liter Diesel und Benzin sollen ab kommendem Monat bis Jahresende um 17 Cent gesenkt werden. Spätestens danach soll eine Preisobergrenze kommen. Nach der Einigung im Streit um Grönland hofft die dänische Regierung auf mehr Sicherheit in der NATO und Europa. Außenminister Rasmussen zufolge soll voraussichtlich in der nächsten Woche ein verbindliches Abkommen unterschrieben werden. Die USA, Dänemark und Grönland hatten gestern Abend einen Durchbruch verkündet. Laut US-Präsident Trump sichern sich die Vereinigten Staaten die weitreichende Kontrolle über die Arktisinsel. Dänemark und Grönland haben das bisher nicht bestätigt. Bei einem Brand in einer Pflegeeinrichtung in Berlin-Kreuzberg ist mindestens ein Mensch ums Leben gekommen. Nach Feuerwehrangaben wurden außerdem 25 Bewohner verletzt. Die meisten erlitten eine Rauchgasvergiftung. Inzwischen seien alle aus dem Gebäude gebracht worden. Nach ersten Erkenntnissen ist der Brand in einem Patientenzimmer ausgebrochen. Die Feuerwehr war zwischenzeitlich mit fast 160 Kräften vor Ort. Abtreibungsgegner wollen gleich am Berliner Hauptbahnhof demonstrieren. Zu dem Marsch für das Leben aufgerufen hat der Bundesverband Lebensrecht. Jana Schmidt, RBB 24.
5: Die Veranstaltung sei ein Bekenntnis zur universalen Menschenwürde, heißt es in einer Ankündigung. Laut Polizei sind hier in Berlin 5000 Demonstrierende angemeldet. Mehrere katholische Bischöfe und weitere Geistliche unterstützen die Aktion. Hunderte Menschen werden auch zu einer Gegendemonstration erwartet. Unter dem Motto "Es reicht, sichere und legale Schwangerschaftsabbrüche jetzt" fordert das Bündnis für sexuelle Selbstbestimmung, Abtreibungen zu legalisieren.
6: In München wird in diesen Minuten das Oktoberfest eröffnet. Erwartet werden wieder deutlich mehr als 6 Millionen Menschen. Aus München, Birgit Grundner.
7: Nach den Problemen wegen Überfüllung im vergangenen Jahr gibt es diesmal gut doppelt so viele Kameras, um früher eingreifen zu können. Die Bilder werden in einer neuen Sicherheitszentrale ausgewertet mit KI und Unterstützung von Crowdspottern. Erneut sind 600 Polizisten im Einsatz. Dazu kommen bis zu 1600 Ordner der Stadt und die Security in den Zelten.
6: Soweit die Nachrichten. 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Das Wetter: heute im Südosten ein trockener Wechsel von Sonne und Wolken, im Nordwesten wolkiger und örtlich etwas Regen, 19 bis 22 Grad. Aktuell in Berlin-Spandau 17 und in Luckenwalde 15 Grad. Morgen mehr Wolken als Sonne, gebietsweise Schauer und Gewitter, 19 bis 21 Grad. Die Zeit 12.03 Uhr.
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5: Ich bin Anna Korwis, hallo und herzlich willkommen. Der Tankrabatt kommt also doch wieder, obwohl er schon bei seinem letzten Einsatz im Frühjahr kontrovers diskutiert wurde, weil er sehr teuer ist und letztlich durch Steuergelder finanziert wird, die Mineralölkonzerne nichts kostet. Deswegen wird auch jetzt wieder Kritik laut. Die Steuersenkungen seien teuer, unsozial und unökologisch, sagt etwa die Umweltorganisation Bund. Der Tankrabatt sei ein Kniefall vor den Ölkonzernen, heißt es aus Richtung der Grünen. Auch der Sozialverband Deutschland bewertet die Neuauflage als unsolidarisch. Jens Südkum, Ökonom und Berater von Finanzminister Lars Klingbeil bei der SPD, versteht diese Kritik, hat den Tankrabatt im Deutschlandfunk aber gerechtfertigt als kurzfristige Maßnahme.
8: Natürlich hat jetzt so etwas wie der Tankrabatt auch Nachteile. Das ist ganz klar. Es ist vor allem keine zielgenaue Entlastung, sondern diese Senkung der Energiesteuern und damit letztendlich der Spritpreise, davon profitieren ja alle, also auch Menschen, die gar keine Entlastung brauchen. Bildlich ist ja immer vom SUV oder vom Porsche-Fahrer, der jetzt auch davon profitiert. Und das ist natürlich ein Nachteil. In einer idealen Welt würde man diese Entlastung eben ganz gezielt nur für Menschen designen, ausrichten, die wirklich Hilfe brauchen. Ja, also sag jetzt mal Berufspendler mit langen Pendelstanzen im ländlichen Raum, die relativ wenig verdienen. Die Sache ist eben, solche Instrumente, die sind dann eben sehr, sehr kompliziert und brauchen typischerweise eben sehr lange, bis man sie ans Laufen bringt, während jetzt eben dieser Tankrabatt eigentlich das Mittel der Wahl ist, was sofort wirkt. Und hier hat man sich eben für Schnelligkeit entschieden.
5: Sagt Jens Südekum im Deutschlandfunk. Er ist Ökonom und Berater von Bundesfinanzminister Lars Klingbeil von der SPD. Der Countdown läuft. Morgen früh, 8 Uhr, öffnen in Berlin die Wahllokale. Bis zum Schluss haben die Parteien um die Stimmen der Berlinerinnen und Berliner gekämpft. Die SPD hat gestern Abend ihren Wahlkampf offiziell abgeschlossen. Auf einer Kundgebung in Charlottenburg-Wilmersdorf hat Spitzenkandidat Steffen Krach nochmals für sich geworben. Schützenhilfe hat er aber auch bekommen. Vom ehemaligen regierenden Bürgermeister Klaus Wowereit und vom sozialdemokratischen Wiener Bürgermeister Michael Ludwig. RBB 24 Landespolitik-Reporter Jan Menzel hat sich das angehört und angesehen.
9: Ein knallroter Doppeldeckerbus mit dem Schriftzug "Krach gegen rechts" in der Fußgängerzone Wilmersdorfer Straße. Das war die Kulisse für die offizielle Abschlusskundgebung der Berliner SPD und das war auch die zentrale Botschaft. Wer das Programm der AfD lese, wer höre, was die AfD sage, rief der ehemalige regierende Bürgermeister Wowereit vor rund 200 Menschen, der wisse, dass man diese Partei nicht wählen könne. SPD-Spitzenkandidat Krach nutzte den Wahlkampfschlussspurt, um sich von zwei politischen Wettbewerbern besonders abzusetzen. Der CDU warf Krach vor, sie wolle soziale Errungenschaften wie das kostenlose Schulmittagessen und die kostenlose Kita wieder abschaffen.
10: Und deswegen an alle Familien, die am Sonntag gemeinsam zur Wahl gehen, überlegen Sie sich ganz genau, für wen Sie Ihre Stimme abgeben. Bei der CDU gibt es massive Mehrbelastung von mehreren tausend Euro pro Jahr.
9: Die Linke, so der SPD-Spitzenkandidat, verspreche dagegen allen alles. Das werde aber nicht funktionieren. Unterstützung für die wahlkämpfenden Berliner Genossen gab es von Wiens Bürgermeister Michael Ludwig. Der Sozialdemokrat lobte die engen Beziehungen zwischen beiden Städten. Krach, so Ludwig, sei genau der Richtige, um eine Vision für Berlin mit pragmatischen Lösungen zu verbinden.
5: Unser Reporter war das vom Wahlkampfabschluss der Berliner SPD. Jan Menzel berichtete. Auch für die Linke war gestern Abend offizielles Finale in Sachen Wahlkampf. Und das wurde regelrecht gefeiert. Die Partei startet in Berlin, den Umfragen zufolge, auf der Pole-Position in den Wahlsonntag. Entsprechend selbstbewusst hat sie rbb24-Landespolitik-Reporter Tobias Schmutzler beim Wahlkampfabschluss erlebt.
11: Die Linke habe die Chance, am Wahlabend Geschichte zu schreiben, sagte Spitzenkandidatin Elif Ehreib vor mehreren hundert Anhängern. Sie trafen sich vor dem Roten Rathaus, in das Ehreib nach der Wahl als regierende Bürgermeisterin einziehen will. In ihrer Rede stellte sie sich klar hinter den Plan zur Enteignung großer Immobilienkonzerne. Sie kritisierte diese Unternehmen, die Gewinne an Aktionäre ausschütten würden, während viele Mieter sich ihre monatliche Zahlung nicht mehr leisten könnten.
12: Unsere Vision von einem bezahlbaren Berlin, von einem Zusammenhalt, davon, dass wir nicht mehr gegeneinander ausgespielt werden, diese Vision, die ist viel, viel stärker und viel, viel größer. Und diese Vision wird am Sonntag diese Wahl gewinnen und den Menschen ein besseres Leben ermöglichen. Liebe Freundinnen und Freunde!
11: Im Bildungsbereich kritisierte Ehreib, der aktuelle Senat habe die Gemeinschaftsschulen geschwächt und damit auch eine gerechte Schulbildung unabhängig von der Herkunft von Kindern. Der linken Landesvorsitzende Maximilian Schirmer sagte auf der Wahlkampfabschlussveranstaltung, seine Parteimitglieder hätten in den vergangenen Wochen an gut 250.000 Haustüren geklingelt und damit einen neuen Rekord bei Landtagswahlen aufgestellt.
5: Unser Reporter aus der Landespolitik, Tobias Schmutzler, war das vom Wahlkampfabschluss der Linken. 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Und wir bleiben beim Thema Wahlen, schauen jetzt aber nach Russland. Denn auch dort sind die Bürgerinnen und Bürger aufgefordert, abzustimmen bei der Parlamentswahl. Allerdings ist ihre Auswahl streng begrenzt, wie unser Korrespondent für Russland Stefan Lag berichtet.
13: Bis Sonntag sind mehr als 110 Millionen Russinnen und Russen aufgerufen, 450 Abgeordnete für die neue Staatsduma zu wählen. Die einzige oppositionelle Partei, Jabloko, wurde nicht zur Wahl zugelassen. Die 10 Parteien auf dem Stimmzettel gelten als kremlnah und unterstützen den von Präsident Wladimir Putin 2022 angeordneten Krieg gegen die Ukraine. Die Beteiligung fällt bislang höher aus als bei der vorherigen Duma-Wahl 2021. Nach offiziellen Angaben stimmten am ersten Wahltag knapp 30% der Wahlberechtigten ab. Vor 5 Jahren lag dieser Wert zum gleichen Zeitpunkt bei rund 17%. Da der Sonntag traditionell der stärkste Wahltag ist, könnte die Gesamtbeteiligung diesmal über dem Niveau der letzten Parlamentswahl liegen. Die von der Wahl ausgeschlossene Partei Jabloko sowie Wahlbeobachter anderer Parteien berichten von Unregelmäßigkeiten. Demnach sei Beobachtern teilweise der Zugang zu Wahllokalen verwehrt worden. Zudem hätten manche Wähler keine Stimmzettel erhalten, weil sie ihre Stimme angeblich ausschließlich elektronisch abgeben dürften. In Russland können die Bürger zwischen elektronischer Abstimmung, Briefwahl und der Stimmabgabe im Wahllokal wählen. Erstmals findet die Duma-Wahl auch in den von Russland völkerrechtswidrig annektierten ukrainischen Gebieten Donetsk, Luhansk, Saporischschja und Cherson statt. Die internationale Gemeinschaft bewertet auch dies als Verstoß gegen das Völkerrecht. In den umkämpften Regionen im Osten der Ukraine wurden zudem Menschen zur Teilnahme an der Wahl aufgerufen, die in Gebieten leben, die nicht unter russischer Kontrolle stehen, etwa in Slowjansk und Kramatorsk. Präsident Putin warf der Ukraine dagegen vor, die Abstimmung gezielt stören zu wollen. Im russisch besetzten Teil der Region Saporischschja sei eine Wahlleiterin bei einem Angriff auf ihr Wohnhaus getötet worden. Dies zeige, so Putin, dass Kiew kein ernsthaftes Interesse an Frieden oder Verhandlungen habe. Die Angaben lassen sich nicht unabhängig überprüfen. In diesem Zusammenhang wiederholte Putin seinen Vorwurf, die Ukraine sei eine Diktatur, weil dort im Gegensatz zu Russland keine Wahlen stattfinden. Nach ukrainischer Gesetzgebung dürfen während des geltenden Kriegsrechts jedoch keine Wahlen abgehalten werden.
5: Informationen zur Parlamentswahl in Russland waren das von unserem Korrespondenten Stefan Lag. Die USA, Dänemark und Grönland haben sich offenbar auf ein Abkommen zur Sicherheit auf der arktischen Insel geeinigt. Es soll in der kommenden Woche am Rande der UN-Vollversammlung unterzeichnet werden. Eine Einigung könnte den seit Jahren schwelenden Streit um Grönland erstmal beilegen. Was bisher über das mögliche Abkommen bekannt ist, fasst unser Korrespondent für Skandinavien zusammen, Christian Stichler.
14: Ganz wichtig, allzu viel wissen wir über das Abkommen noch nicht. Offenbar soll es den USA eine militärische Präsenz für immer auf der Insel garantieren. So hat es Präsident Trump formuliert. Außerdem wäre das Abkommen, so hat er es formuliert, den Gegnern der USA, damit meint er vermutlich Russland und China, eine Präsenz auf der Insel auch untersagen. Das klingt nach einer Art Schutzmachtstatus der USA für Grönland. Aber dazu muss man wissen, es gibt ein Abkommen, ein Militärabkommen zwischen den USA und Dänemark schon seit 1951. Und nach diesem Abkommen dürfen die USA auf Grönland Militärbasen errichten. Das haben sie nach dem Zweiten Weltkrieg in großem Umfang getan und dann deutlich reduziert. Derzeit haben sie nur noch eine. Also wir müssen erstmal abwarten, in welcher Form dieses neue Abkommen über das hinausgeht, was es ja seit 1951 schon gibt.
5: Der Streit um Grönland, der wurde ja durchaus hitzig geführt zwischen den USA und Dänemark. Wie äußern sich die beiden Seiten jetzt zur Aussicht auf ein Abkommen?
14: Ja, die vielleicht wichtigste Reaktion, die kommt aus Dänemark, von der dänischen Regierungschefin Mette Frederiksen und auch dem grönländischen Regierungschef Nielsen. Die haben in einer gemeinsamen Stellungnahme bestätigt, ja, es gibt eine Einigung, allerdings haben sie noch nicht auf Inhalte hingewiesen. Sie haben vielmehr deutlich gemacht, dass dieses Abkommen in der kommenden Woche am Rande der UN-Vollversammlung unterschrieben werden soll. Aus Dänemark klingt die Formulierung eher so, dass ein Abkommen in Reichweite sei, also noch nicht unterschrieben und auch noch nicht unterschriftsreif, aber offenbar, man steht kurz vor der Einigung. Interessant natürlich auch die Äußerungen aus den USA. Dort wird das Abkommen, das mögliche Abkommen bereits gefeiert. Marco Rubio, der US-Außenminister, sagte, dass Grönland nun dauerhaft zum strategischen Sicherheitsbereich der USA gehören würden. Und auch Katie Miller, das war eine Person, die in der Grönlandkrise als erste eine USA-Flagge über der grönländischen Insel gepostet hatte. Die hat das erneut getan und hat gesagt, endlich sei man am Ziel. Also in der MAGA-Bewegung rund um Donald Trump wird diese Einigung gefeiert. Dazu muss man wissen, US-Präsident Donald Trump braucht dringend einen außenpolitischen Erfolg und ein solches Abkommen könnte er als einen solchen natürlich verkaufen.
5: Donald Trump hatte ja mehrfach deutlich gemacht, Grönland müsse ein Teil der USA werden. Wie es mit dieser Idee jetzt weitergehen könnte, Einschätzung dazu nochmal von Christian Stichler.
14: Da wäre ich erst einmal vorsichtig bei der aktuellen Entwicklung und bei dem Stand, was wir heute Vormittag über das Abkommen und die Einigung wissen. Donald Trump hat immer deutlich gemacht, dass er eigentlich Besitz erlangen möchte über Grönland. Man hat ja auch immer davon gesprochen, Grönland sollte der 51. Bundesstaat der Vereinigten Staaten werden. Und dieses Abkommen sagt jetzt zunächst einmal zu, dass die militärische Schutzmachtfunktion der USA über die Insel offenbar hergestellt werden muss. So interpretieren wir das im Augenblick. Aber da müssen wir einfach abwarten, welche Details drinstehen. Und man kann nicht ausschließen, dass ein solches Abkommen auch nur der erste Schritt ist, damit die USA in Grönland noch stärker einen Fuß in der Tür haben und dass das Thema Aneignung, Annexion Grönlands noch nicht vom Tisch ist. Aber das müssen wir sehen. Bei US-Präsident Donald Trump weiß man nie. Die politischen Wendungen, gerade die außenpolitischen, sind ja sehr deutlich und waren in letzter Zeit immer wieder auch unberechenbar.
5: Unser Skandinavien-Korrespondent Christian Stichler war das zur möglichen Einigung von Dänemark und den USA in der Causa Grönland. Bundesfinanzminister Lars Klingbeil von der SPD ist gerade in Dublin. Da trifft er sich mit seinen EU-Amtskolleginnen und Kollegen. Heute, an Tag 2, ist das große Thema künstliche Intelligenz dran. Worum es da gehen soll, erklärt unsere Korrespondentin Sarah Lopez aus dem Studio Brüssel.
15: Auf der Tagesordnung, da steht relativ weit gefasst, es gehe darum, wie KI besser für die Wirtschaft genutzt werden kann, ohne dabei die Risiken zu vernachlässigen. Der irische Finanzminister Simon Harris, der hat zum Beispiel gesagt, dass man KI ja besser auf dem Arbeitsmarkt nutzen könnte, zum Beispiel im Gesundheitsbereich. Da stellt er es sich so vor, dass die KI Bürokratieaufgaben übernehmen könnte, sodass dann mehr Zeit für die eigentliche Behandlung bleibt. Der deutsche Finanzminister Lars Klingbeil hat gesagt, Europa könne in die eigene Entwicklung von KI einsteigen und auch in die Regulierung. Und dabei sieht er Deutschland in einer Führungsrolle,
5: sagt Korrespondentin Sarah Lopez. 3 Stunden also stehen für das große Thema KI und die sich daran anschließenden Sicherheitsfragen heute auf dem Programm der EU-Finanzministerinnen und Minister in Dublin. Fortführen können Sie diese Gespräche dann nächsten Monat. Im Oktober ist ein Treffen dazu in Luxemburg geplant. Und hier geht's jetzt weiter mit Guido Ringel.
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3: Mit Basketball, denn Alba Berlin ist mit einem Sieg in die neue Saison gestartet gegen die Chemnitz 99ers. Gab es zu Hause den knappen Erfolg. Details von Sportreporter Nikolaus Hillmann.
16: Vor dem Spiel wurde noch mal kurz gefeiert, als Kapitän Jonas Matisek den 9000 Fans in der Halle den Meisterpokal präsentierte. Zwei Stunden später hatte Albas Isländer Martin Hermansson so gute Laune, dass er sein erstes Interview auf Deutsch gab, weil er das Spiel so gut fand.
17: Ja, super. Wir haben das erste Spiel gewonnen. Das ist gut. Das war eine Dogfight. Dogfight in Deutsch. Das war eine gute Deutsch. Ne? Das ist super. Danke.
16: Sagen wir mal, es war ein Arbeitssieg. Denn drei Viertel lang machte Chemnitz den Albatrossen den Start in die neue Saison extrem schwer in einem wilden und intensiven Spiel. Vor dem letzten Viertel lag Alba noch knapp hinten. Dann kippte die Partie.
18: Ich bin extrem stolz auf das Team, dass wir uns durchgekämpft haben und dass wir einen Weg gefunden haben zu gewinnen. Und dass das im ersten Spiel jetzt direkt geklappt hat, ist, glaube ich, ein extrem gutes Zeichen. An die Jungs, dass wir einen guten Zusammenhalt haben, dass wir es wieder geschafft haben, im letzten Viertel so einen Run zu machen. Natürlich mit dem Wissen, dass wir noch eine ganze Menge zu verbessern haben, aber das wussten wir vor dem Spiel auch schon.
16: Was Jonas Matisek meinte, Alba drehte plötzlich auf. Die beiden Neuzugänge zum Beispiel, Jordan Ford und Brandon Angel, zeigten starke Aktionen und erzielten wichtige Punkte. So dass Alba den Saisonauftakt mit 89-82 gegen kämpferische Chemnitzer gewann. Aber noch deutlich Luft nach oben hat.
3: Soweit der Bericht von Nick Hillmann. Jetzt geht's zum Tennis, denn Deutschland spielt heute im Davis Cup gegen Kroatien mit dabei. Auch der frisch gebackene US Open-Sieger Alexander Zverev. Uli Schäfer.
19: Deutschland geht als klarer Favorit in das Duell, denn Kroatien muss wegen einer Verletzung auf seinen besten Spieler Marin Cilic verzichten und Alexander Zverev ist in Topform und top motiviert. Nach seinen beiden Grand-Slam-Siegen will er endlich auch den Davis Cup gewinnen. Im vergangenen Jahr schied er mit der deutschen Mannschaft im Halbfinale gegen Spanien aus. Gespielt wird beim Heimspiel in Halle auf Hartplatz und Alexander Zverev macht den Anfang. Er trifft im ersten Einzel auf Matej Dodik, die Nummer 171 der Welt. Eine Pflichtaufgabe für den US Open-Sieger. Danach spielt Daniel Altmaier gegen Dino Prišmić, die Nummer 103 der Welt. Das könnte womöglich etwas spannender werden, aber die Wahrscheinlichkeit ist schon groß, dass Deutschland nach dem ersten Tag 2-0 in Führung liegt. Dann bräuchte es am Sonntag aus dem Doppel oder den beiden letzten Einzeln nur noch einen Punkt zum Sieg gegen Kroatien und zum Einzug in die Davis Cup Finalrunde.
3: Der Blick noch zum Fußball. In der Bundesliga wird heute der vierte Spieltag fortgesetzt. Vier Partien gibt's am Nachmittag mit Frankfurt gegen Freiburg. Mönchengladbach ist der Gastgeber für Mainz. Der HSV empfängt Köln und Bremen spielt zu Hause gegen Augsburg. 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Der Sport mit Guido Ringel.
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5: Und weiter für Sie im Studio ist Anna Korwes. Guten Tag. Verteidigungsminister Boris Pistorius ist gerade in den USA. In Fort Worth in Texas hat er bei seiner Reise den ersten deutschen Kampfjet aus US-Produktion entgegengenommen. Der Tarnkappenjet F-35 soll den in die Jahre gekommenen Tornado ablösen. Hauptstadtkorrespondentin Christina Nagel hat den Minister bei seiner Reise begleitet.
20: Die Übergabe, eine große Show. Dramatische Musik, actionreiche Videos und große Worte.
21: We train together, we operate together, and if necessary, we fight together.
20: Bekenntnisse zu Partnerschaft und Bündnis. Nach einer halben Stunde ist es dann soweit, der Vorhang fällt und dann steht er da, der erste deutsche F-35 Kampfjet.
22: Thank you for the goosebumps.
20: Er habe Gänsehaut, sagt Verteidigungsminister Boris Pistorius. Mit der F-35 breche für die Luftwaffe eine neue Ära an. Der Kampfjet ist, wenn man so will, ein echtes Zeitenwendekind. 2022, kurz nach Russlands Angriff auf die Ukraine, fiel nach jahrelangen Diskussionen die Entscheidung, das Modell des US-Anbieters Lockheed Martin zu kaufen. Die F-35 soll die in die Jahre gekommenen Tornados der Bundeswehr ablösen, die im Ernstfall US-Atomwaffen transportieren würden. Sie sind damit ein wesentlicher Teil des NATO-Abschreckungskonzepts der nuklearen Teilhabe. Die Übergabe heute, ein bedeutender Tag aus Sicht des deutschen Verteidigungsministers.
0: Der F-35 ist das einzige Kampfflugzeug der fünften Generation mit Tarnkappenfähigkeit. Das ist ein nicht nur ein normales Kampfflugzeug, gleichzeitig eine riesige Datenzentrale, wo wirklich Daten zusammenlaufen. Es ist eine wirklich hochkomplexe Maschine.
20: 35 dieser Maschinen hat Deutschland bestellt, dazu ein großes Wartungs- und Servicepaket. Denn der Hightech-Kampfjet gilt als wartungs- und instandsetzungsintensiv. Das wirkt sich auch auf die Einsatzbereitschaft aus. Berichten zufolge lag sie bei den USA im vergangenen Jahr bei 28% der Maschinen. Man lese diese Berichte sehr genau, betont Luftwaffeninspekteur Holger Neumann.
1: Wir haben den Vorteil aufgrund der Vertragsgestaltung, dass wir die ersten 5 Jahre quasi uns sehr stark auf das US-System abstützen können, haben da sehr viel Zeit und haben natürlich auch im Vorfeld die Chance genutzt, mit vielen unserer Alliierten uns auszutauschen. Die fliegen ja teilweise schon seit vielen Jahren dieses Flugzeug und wir haben ein sehr gutes Gefühl, wie wir dort einsteigen können.
20: Sorgen, dass sich Deutschland damit noch abhängiger von US-Systemen machen könnte, teilt Verteidigungsminister Boris Pistorius nicht.
0: Wenn wir nicht vertrauen können, wenn wir nicht sagen können, dass das die Zukunft unserer Kooperation ist, dann können wir es auch lassen. Es muss darum gehen, dass wir nicht noch abhängiger werden in anderen Bereichen. Aber die Abhängigkeiten, die wir wechselseitig haben, sollten wir nutzen, um so stark wie möglich zu werden.
20: Ein Grund, warum der deutsche Verteidigungsminister sich für eine stärkere Verzahnung von Produktionen ausspricht. Ein Vorstoß, der in Washington auf offene Ohren stieß. Auch beim F-35-Kampfjet ist die deutsche Industrie involviert. Im nordrhein-westfälischen Weeze wird ein Rumpfteil gefertigt. Offen ist, ob noch weitere F-35 geordert werden. Der Bedarf wird in Fachkreisen durchaus gesehen. Der hohe Preis und die anspruchsvolle Wartung des Hightech-Jets allerdings auch.
5: Christina Nagel über die neuen Kampfflugzeuge der Bundeswehr aus US-Produktion. In Berlin ist vor mehr als 30 Jahren der Plan schon mal an Protesten gescheitert. Olympia. Nun der neue Anlauf. In einer Woche wird entschieden, mit welcher Region sich Deutschland für die Spiele ab 2036 bewirbt. Köln-Rhein-Ruhr, München oder Berlin. Stefan Meyer ist Sprecher der CSU im Bundestagsausschuss für Sport und er ist optimistisch.
2: Wenn man sachlich informiert, ist der weit überwiegende Großteil der Bevölkerung durchaus für olympische und auch wohlgemerkt paralympische Spiele zu gewinnen. Deswegen hätte ich persönlich auch keinen großen Bammel vor einem Volksentscheid in Berlin. Man muss natürlich gut argumentieren, man muss aktiv sein, aber es gibt schlagende Argumente dafür. Ich habe momentan schon so den Eindruck, in Deutschland ist das Momentum, wenn man so neudeutsch sagen darf, für olympische und paralympische Spiele. Und das ist in Berlin, denke ich, vergleichbar wie in München oder in der Rhein-Ruhr-Region.
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5: Fast 100.000 Besucher hatte sie im vergangenen Jahr, die große Herbstbuchmesse in der ukrainischen Hauptstadt Kiew. Doch für dieses Jahr wurde sie abgesagt. Zu groß ist die Gefahr von Luftangriffen. Und Russland zerstört Bücher in der Ukraine auch gezielt. Allein im Juli und August seien mehr als 13 Millionen Bücher in Lagerhallen nach Luftangriffen verbrannt. Das haben die Verleger mitgeteilt. Für viele Ukrainerinnen und Ukrainer ist das ein weiterer Beleg dafür, dass Russland auch gegen ihre Kultur Krieg führt. Unser Korrespondent Florian Kellermann hat sich bei Buchhändlern und Lesern umgehört.
23: Eine Buchhandlung in Kiew. Jevhenia Rybak hält eine kleine Glastruhe in der Hand. Darinnen ein halb verkohltes Kinderbuch. Die Buchhandlung Read Eat. Für die Jevhenia arbeitet, hat es aufgehoben. Es ist eines von 8, die nach dem großen Brand im zentralen Lager der Buchhandlung zumindest noch erkennbar waren. Alle anderen waren völlig verkohlt. Wenn Literatur kaputt gemacht wird, dann macht dich das verzweifelt. Das ist wie, als wollten sie einen Teil von dir zerstören. Das gelingt ihnen nicht, aber es tut weh. Bücher wie diese hier haben auf Kinder gewartet. Und Kinder haben auf sie gewartet. Der erste Stock der Buchhandlung lädt zum Entspannen ein, mit Sesseln, Tischen und Kaffee. Die Regale sind voll, aber längst nicht alle Bücher sind derzeit erhältlich. Jevhenia, die hier für das Marketing zuständig ist, deutet auf einen Monitor. Eine Botschaft an die Kundinnen und Kunden. Sie müssen zurzeit 15 Tage auf die Lieferung warten. Früher stellte Read It innerhalb von 24 Stunden zu. Auch Jefenia hat vor einiger Zeit für sich Bücher bestellt. Ich bin gar nicht sicher, ob es sie im Moment überhaupt gibt. Die Verlage haben keinen genauen Überblick, was verbrannt ist und was sie noch irgendwo haben. Aber vielleicht habe ich Glück und die Bücher gibt es noch irgendwo gedruckt. Über 13 Millionen ukrainische Bücher sind durch russische Luftangriffe in den vergangenen 2,5 Monaten verbrannt. Jedes dritte Buch, das in diesem Jahr in der Ukraine gedruckt wurde. Das sei kein Zufall, meint Volodymyr Yermolenko, Vorsitzender des Pen-Clubs in der Ukraine. Die Russen wollen sich die Ukraine unterwerfen. Das können sie nur, wenn es bei uns kein Nationalbewusstsein mehr gibt. Wenn wir nicht mehr fühlen, dass wir anders sind, dass wir unsere Kultur haben. Also zerstört man unsere Kultur und unsere Identität. Die Russen haben das schon oft in unserer Geschichte gemacht. Yarmolenko erinnert daran, dass schon im 19. Jahrhundert im Russischen Reich die ukrainische Sprache verboten worden sei. Durch die Regale der Buchhandlung Read Eat in Kiew schlendert ein junger Mann. Maxim Syusyura sagt, früher habe er sich mehr für russische Literatur interessiert. Seit Russlands Großinvasion lese er aber nur noch ukrainische Autorinnen und Autoren. Die 23-jährige Jefenia aus der Buchhandlung Read Eat nimmt bei Alarm immer ein Buch mit in den Schutzraum. Das beruhige sie. Ich bin hier vielleicht eine schlechte Ratgeberin, wenn es ums Beruhigen geht. Bei mir helfen nämlich Thriller, Krimis, etwas Gruseliges. Ja, ein bisschen komisch. Auch in diesen Genres gäbe es inzwischen viele ukrainische Autorinnen und Autoren, sagt Jefenia.
6: Stimmen aus Kiew waren das, über die Bedeutung ukrainischer Literatur in Kriegszeiten und ihre Zerstörung. Das war ein Beitrag von unserem Korrespondenten Florian Kellermann.
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1: 12.30 Uhr, ich bin Ingo Janssen. Guten Tag. Der Beschluss, dass es eine Neuauflage des Tankrabatts geben soll, sorgt für unterschiedliche Reaktionen. Der Sozialverband Deutschland spricht beispielsweise von einer unsolidarischen Gießkannenlösung. Zustimmung kommt dagegen vom Deutschen Bauernverband. Ronald Lessig.
2: Linken-Chefin Schwertner bezeichnete in den Funke-Medien den Tankrabatt als Pflaster, das keine Wunde heile. Wichtig sei mehr Tempo beim Umstieg auf erneuerbare Energien, um die Abhängigkeit von Krisen zu beenden. Der grüne Fraktionsvize Audrich sprach im Redaktionsnetzwerk Deutschland von einem Kniefall vor den Ölkonzernen. Das Geld müsse stattdessen bei den Menschen ankommen.
1: Bei einem Brand in einer Pflegeeinrichtung in Berlin-Kreuzberg ist mindestens ein Mensch ums Leben gekommen. Nach Feuerwehrangaben wurden außerdem 25 Bewohner verletzt, die meisten erlitten eine Rauchgasvergiftung. Inzwischen seien alle aus dem Gebäude gebracht worden. Nach ersten Erkenntnissen ist der Brand in einem Patientenzimmer ausgebrochen. Die Feuerwehr war zwischenzeitlich mit fast 160 Kräften vor Ort. Nach einem tödlichen Unfall am Berliner S-Bahnhof Bornholmer Straße kommt es dort weiter zu Einschränkungen. Ein Autofahrer war in der Nacht auf der Bösebrücke über das Geländer gerast und mit seinem Wagen auf die Gleise gestürzt. Toni Schmidt, RBB 24.
3: Die Bergung gestaltet sich schwierig, denn das Autowrack liegt noch immer auf dem Gleiskörper. Die Bahn musste erst einen Kran auf Schienen von außerhalb anfordern und solange der nach Berlin braucht, wird die Bergung vorbereitet. Ist das Wrack dann vom Gleis runter, wird geschaut, wo sind möglicherweise Schäden entstanden? Und Bahnmitarbeiter gehen davon aus, dass nicht vor morgen Vormittag mit einem regulären S-Bahn-Takt wieder zu rechnen ist.
1: Nach der Einigung im Streit um Grönland hofft die dänische Regierung auf mehr Sicherheit in der NATO und Europa. Regierungsvertreter sagen, dass das neue Abkommen nächste Woche unterzeichnet werden soll. Dänemark-Korrespondent Christian Stichler.
4: Auch der Chef der grönländischen Regierung, Jens Frederik Nielsen, begrüßte den Durchbruch. Er betonte, die Vereinbarung erkenne die Interessen Grönlands und Grönlands Rolle in der internationalen Zusammenarbeit an. Über den genauen Inhalt des Abkommens ist bisher wenig bekannt. Es soll die militärische Präsenz der USA auf der arktischen Insel dauerhaft sichern.
1: In München hat das Oktoberfest begonnen. Der neue Oberbürgermeister Krause hat das erste Fass am Mittag mit 2 Schlägen angezapft. Bis zum 4. Oktober werden wieder deutlich mehr als 6 Millionen Menschen in München erwartet. Soweit die Nachrichten. 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Das Wetter, heute im Südosten ein trockener Wechsel von Sonne und Wolken, im Nordwesten wolkiger und örtlich etwas Regen, 19 bis 22 Grad. Aktuell in Berlin-Tempelhof 20 und in Frankfurt-Oder 16 Grad. Morgen mehr Wolken als Sonne, gebietsweise Schauer und Gewitter, 19 bis 21 Grad. Die Zeit 12.33 Uhr.
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5: Letzte Stimmen bedrohter Kulturen. Wann wird aus Wandel ein Verlust? Ob zwischen Himalaya und Indischem Ozean oder zwischen Nil und Savanne, auf allen Kontinenten gibt es noch immer indigene und traditionell lebende Gemeinschaften. Und überall sind diese Kulturen durch Klimawandel, Landverlust und Modernisierung bedroht. Der Fotograf Michael Runkel hat Dutzende solcher Gemeinschaften besucht und ihre Rituale und Traditionen fotografisch festgehalten in seinem Buch »Letzte Stimmen«. Guten Tag, Herr Runkel.
6: Schönen guten Morgen.
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5: Herr Runkel, Sie waren die meiste Zeit Ihres Lebens unterwegs in der Welt, meist als Fotograf. Ihr Bildband »Letzte Stimmen« zeigt nun Gemeinschaften, die den meisten Menschen der Welt ja sehr fern sind, geografisch, aber auch kulturell. Was beobachten Sie zuerst, wenn Sie eine Gemeinschaft treffen, die Ihnen völlig fremd ist?
6: Da gibt's leider keine einfache Antwort, weil das sehr unterschiedlich ist. Macht einen großen Unterschied, ob man jetzt in der hohen Arktis ist, bei den Nenzen zum Beispiel in Norden Russlands, oder ob man tief im Dschungel bei den Yanomamis ist oder in Südamerika oder im Niger oder im Tschad bei den Pöhl. die ja alle sehr unterschiedlich eben sind. Manche sind Wandervölker, manche leben an einem Ort und dementsprechend ist es sehr unterschiedlich, wie man dort ankommt, wie man den Menschen gegenübertritt. Und dementsprechend kann man das nicht so pauschal sagen.
5: Wie kommt man überhaupt zu Gemeinschaften wie zum Beispiel den Mundare? Wer öffnet einem die Tür?
6: Zumeist ist es so, dass man gerade in Ländern in Afrika, dass man dort Leute benötigt vor Ort, die den Zugang zu diesen Stämmen haben. Das heißt, wenn sie dorthin wollen, brauchen sie Leute, die eben schon entweder zu den Stämmen gehören und mittlerweile in Städten leben oder spezialisierte Agenturen, die ganz gezielt eben es anbieten, zu so abgelegenen Völkern zu kommen. Oftmals ist es aber auch so, dass ich dann versucht habe, selber hinzukommen, aber kommt eben ein bisschen darauf an, zu welchem Stamm man fährt.
5: Wenn wir schon bei diesen Mundare sind, die ich gerade angesprochen habe, in Ihrem Bildband gibt es ein sehr eindrückliches Foto, wo ein junger Mann, glaube ich, in die Vagina einer Kuh bläst. Kann man als Fotograf so etwas eigentlich neutral beobachten?
6: Ja, schon. Wenn man so viel um die Welt gereist ist, dann gibt es nicht mehr so viele Dinge, die einen verwundern. Ich sehe das aber immer sehr neutral. Natürlich ist es für uns sehr ungewohnt, dass man so etwas sieht, aber es ist für Muslime sehr ungewöhnlich, dass wir Schweinefleisch essen. Es ist für uns ungewöhnlich, dass Chinesen Hundefleisch essen. Und dementsprechend bei solchen Stämmen ist es eben auch ja ganz wirklich aus der Notwendigkeit möglich bedingt, dass sie das machen. Die Mundaris leben entlang des Nils im Südsudan und die leben in vollkommener Symbiose mit ihren Kühen. Die Kühen sind für sie das Zahlungsmittel, mit denen sie Frauen kaufen, mit denen sie wirklich sehr eng zusammenleben. Das heißt, sie haben keine Häuser, die schlafen zwischen den Kühen und die leben fast ausschließlich nur von Milch, von den Kühen. Dementsprechend ist es für sie wichtig, dass sie möglichst gut milchproduzierende Kühe haben. Was sie dann eben machen, ist, dass die Jungen, jeder hat in dem Stamm so seine Rolle, die Jungen am Morgen gehen dann im Morgengrauen zu den Kühen und blasen in die Vagina hinein. Was passiert? Bei den Kühen entsteht ein Glückshormon, Oxytocin. Und wenn dieses Glückshormon stimuliert wird, dann produzieren die Kühe mehr Milch und dann schießt das Milch auch mehr in den Euter hinein und die Menschen haben danach mehr Milch zum Trinken.
5: Das heißt also, die Menschen tun etwas aus ihrer Beobachtung der Natur heraus.
6: Ja, genau. Und es ist auch so, die wohnen am Nil, aber die waschen sich nicht dann eben im Wasser des Nils, sondern die waschen sich im Urin der Kühe. Und dann, die laufen alle relativ weiß herum, nehmen sie die Mädchen in der Zeit, wo die Jungen diese in die Kühe blasen, nehmen die den Kot der Nacht, machen es alles sauber, schrubben die Kühe und machen so Kuhhaufen und vermischen das dann mit Sand und Wasser und nehmen dann eben diese Mischung und schmieren sich damit ein. Und warum? Und das machen sie zum Teil auch mit den Kühen. Und warum machen sie das? Es gibt dort sehr aggressive Malariaarten und die werden dann abgeschreckt. Das heißt, dass die, wenn sie sich einschmieren, ist das wie so ein Moskitoschutz, den sie sich aufnehmen.
5: Ein natürlicher Moskitoschutz.
6: Genau. Und sie verbrennen auch dann den Kot den ganzen Tag. Auch das, um die Fliegen fernzuhalten.
5: Wie gewinnen Sie eigentlich das Vertrauen dieser Menschen, die Sie fotografieren wollen? Ist das zum Beispiel im Fall der Mundari ganz unbefangen? Oder müssen Sie da explizit um Zustimmung bitten? Wie läuft das?
6: Bei all diesen Stämmen können sie nicht einfach hinkommen. Das ist schlicht und einfach nicht möglich. Die leben im ständigen Krieg mit anderen Stämmen, weil es dort einen konstanten Kampf gibt zwischen Weideland und Anbauland zwischen verschiedenen Völkern. Und dementsprechend, wenn Sie dorthin wollen, also ich war bei verschiedenen Stämmen im Südsudan, müssen Sie immer Einheimische, so eine Art Soldaten dabei haben, die Sie dann zu dem Stamm bringen können. Das ist auch so, dass man dort denen dann Dinge mitbringt, die sie vielleicht auch nutzen können. Manchmal bringt man Öl mit beispielsweise oder Angelhaken, je nachdem, wo man eben ist. Dann so gewisse Dinge, die die eben für ihr Leben brauchen können. Reis, solche Sachen bringt man mit und man braucht eben bei vielen, also gerade in Südsudan, in Südäthiopien, in solchen Gegenden immer auch lokale Begleitung, die einen dann absichern, weil es ist natürlich nicht immer ganz ungefährlich.
5: Zu den Fotos selber, das sind oft extreme Nahaufnahmen. Wie entsteht denn so eine Vertrautheit vor der Kamera?
6: Eine meiner Gewohnheiten, die ich über viele Jahre auch

0: sehen, wie schön sie sind, was für eine Ausstrahlung sie haben. Dass eben, ja, ich nicht von ihnen, ja, eben einfach nur komme und wegnehme, ohne eine gewisse Distanz zu haben. Ich versuche mit denen zu sprechen, wo es möglich ist. Wenn nicht möglich mit Sprache, dann mit Gesten. So kann man dann Bilder eben bekommen, wo man eben sieht, dass das eben ja eine gewisse Nähe hat, auch mit diesen Menschen.
1: Keine Berührungsängste, haben Sie vorhin schon gesagt. Es gibt aber ja auch Gemeinschaften, in denen sind Fotos von Menschen eigentlich verpönt, besonders in sehr traditionellen muslimischen Gemeinschaften. Mhm. Meiden Sie die oder versuchen Sie trotzdem, deren Vertrauen zu gewinnen?
0: Nein, natürlich. Ich respektiere, wenn es gewisse Vorbehalte gibt. Also in Afghanistan, Frauen in Burkas zu fotografieren, ist nicht möglich. Aber ich habe ein Kapitel ja über Buzkashi drin. Das ist so ein traditionelles Reiterspiel in Afghanistan. Da waren die Leute extrem stolz, dass ich sie fotografiert habe. Mhm. Die sind gekommen und die haben sehr eindrucksvolle Gesichter. Und da wollten die fotografiert werden. Ne? Man muss die Gepflogenheiten natürlich kennen. Und natürlich ist es jetzt für mich ein bisschen einfacher, weil ich halt nicht so wenige Orte auf der Welt nicht gesehen habe, so dass ich halt schon ja einen gewissen Einblick habe, wie gehe ich jetzt in Afghanistan mit traditionellen Moslems um, wie gehe ich im ja im Dschungel vom Amazonas mit Yanomamis um. Das bekommt man ein bisschen Erfahrung, wenn man es halt ja schon häufig gemacht hat.
1: Als ich Sie jetzt auf die traditionellen muslimischen Gemeinschaften angesprochen habe, hätte ich eher gedacht, dass Sie auf den Sultan von Katsina hinweisen, denn diese Fotos, diese Aufnahmen waren wirklich voller Lebensfreude und voller Stolz auch. Ganz anders natürlich als die Buzkashi-Aufnahmen.
0: Das stimmt, aber das ist natürlich auch, Islam ist nicht gleich Islam. Realistisch gesehen ist es eben so, dass die Muslime in der Katsina liegt in Nordnigeria, vollkommen anders damit umgehen, wie jetzt die Taliban in Afghanistan. Die iranischen Schiiten sind wiederum ganz anders als die Muslime im Tschad oder im Sudan. Also das kommt schon tatsächlich darauf an. Ja, das sind zwar alles Muslime, aber es ist eben eine sehr heterogene Auffassung und Interpretation des Islams weltweit.
1: Entscheiden Sie sich eigentlich auch mal bewusst gegen die Kamera oder auch gegen ein Foto oder gegen die Veröffentlichung einer Aufnahme?
0: Gegen die Veröffentlichung einer Aufnahme nicht, aber was ich natürlich mache, wenn jemand nicht fotografiert werden möchte, dass ich das respektiere.
1: In Ihrem Fotoband Letzte Stimmen zeigen Sie, ich glaube, es sind rund 3 Dutzend bedrohte Kulturen und Gemeinschaften. Über die Mundari haben wir schon gesprochen. Ich möchte nochmal die Jie im Südsudan herausgreifen. Mhm. Eines der ersten Fotos zeigt tanzende Frauen. Das ist voller Bewegung, auch für die Betrachterin. Was haben Sie eigentlich gedacht, als diese Frauen auf Sie zukamen?
0: Mein fotografisches Auge hat sofort gelacht, als ich das gesehen habe. Es waren so 30 Frauen, vollkommen bunt geschmückt, die da auf einmal mitten in der Sahelzone oder mitten in dieser Gegend auftauchen, die wirklich sehr karg, sehr grau ist. Und dann kommen die auf einmal an und tanzen und springen herum. Und es hatte sich dann herausgestellt, dass diese Frauen als Vorbereitung auf eine Hochzeit eben schon mal die Tänze eingeübt haben. Also Tänze im Endeffekt, dass sie gesungen und gesprungen sind. Und dann, wie gesagt, ich habe da nicht so große Berührungsängste, habe ich dann halt sofort meine Kameras, ich habe gleich 2 in der Hand gehabt, rausgetan und habe die dann eben mit denen, wie ich rumgesprungen, fotografiert. Ich bin dann nicht so, dass ich nur als Außenstehender bin und sag so, ich bin jetzt da ein Ausländer und ich habe immer die Distanz zu ihnen. Nee, ich gehe da mitten rein und es war ja fürchterlich heiß, aber da haben die einen totalen Spaß. Kommt auf einmal dieser Weise und der ist nicht so ganz distanziert, der will nur was von mir, sondern der ist einfach mit dabei. Und die Leute in solchen Stämmen, die honorieren das, die freuen sich, wenn man sowas macht.
1: Ihre Aufnahmen vom Gerewol-Fest der Wodabe in der Sahelzone Westafrikas, die haben mich als Betrachterin ebenfalls visuell geradezu überwältigt. Spiegeln diese Bilder dann auch ihre eigene Überwältigung wieder?
0: Ja, natürlich. Dieses Fest, also vom Verständnis her, das sind alles Nomaden, die mit ihren Tieren kreuz und quer durch die Sahelzone ziehen. Und einmal im Jahr im September finden die

0: ein Ort an einem Wasserloch und da treffen die sich alle aufeinander. Es ist wie so ein Heiratszeremonium, wo eben verschiedene junge Menschen sich treffen. Und dieses Fest hat jahrelang nicht stattgefunden, weil eben Boko Haram diese Menschen verfolgt hat, weil es eben zu stark gegen den fundamentalen Glauben der Moslems dort verstoßen sollte, also gegen Boko Haram, ihre Idee, die ein bisschen sowas wie ISIS im Irak gewesen sind, fundamental radikale. Und 2019 war es zum ersten Mal nach vielen Jahren, dass das wieder stattgefunden hat. Wir hatten eine ganze 2, 3, 4 Autos nur mit Soldaten mit dabei zum Schutz. Aber es war eben so, dass die sich alle so gefreut haben, dass zum ersten Mal wieder eben alle zusammengekommen sind. Und dementsprechend waren auch die so voller Energie, voller Vorfreude. Und Sie müssen sich vorstellen, sie zelten dann unter Tausenden von Tieren, Kamele, Esel, Schafe, Ziegen, also in großen Mengen. Und dann zeltet man dazwischen drin und dann kommen die haben keine Zelte, sondern die haben nur so eine Art so Äste und ein paar Stofftücher, die sie drüberlegen. Und die freuen sich, weil dann 3 Tage lang wird in dieser brütenden Hitze wird nur getanzt und gesprungen und eben die Jungen finden sich einander und oft werden dann die jungen Mädchen auch dort geschwängert.
1: Also es geht um Partnerwahl, ja, auch unter anderem. Auf den Fotos zeigen Sie Männer, die rollen die Augen, fletschen die Zähne. Mhm. Das ist ja nicht unbedingt das Balzverhalten, das man in unseren Breitengraden pflegt. Wie gehen Sie mit so ganz anderen Vorstellungen von Attraktivität um?
0: Ja, ich schaue mir das an. Ich habe da keine Vorbehalte dagegen. Ich meine, das muss jeder so machen, wie er möchte, ne? Diese Welt ist eine für uns vollkommen fremde Welt, weil halt auch so wenig Ausländer dort nur hinkommen. Sie müssen sich das so vorstellen, dass da an solchen Tagen, da werden dann, die verschwinden dann irgendwann in die Büschen und oft werden die Mädchen dann schwanger. Die wissen oft gar nicht, wer dann der Vater gewesen ist und die ziehen dann halt weiter und das ist aber dort vollkommen normal. Das ist eben einfach anders. Meine Aufgabe ist es ja nicht, das zu kritisieren oder zu dokumentieren. Ich gehe damit um und sage, ich schaue mir das an und bin immer wieder schon auch fasziniert, wie viel Facetten die Welt eben hat, wie viele unterschiedlichen Ausprägungen eben die Menschheit hervorgebracht hat. Und das Interessante dabei ist aber, egal wo sie hingehen auf der Erde, und ich war wirklich bei den abgelegensten Gegenden auf der Welt, im Endeffekt sind die Menschen zum Großteil alle gleich. Die wollen ein friedliches Leben haben, die wollen ihre Kinder glücklich haben, die wollen vielmals auch eine Familie haben. Und das ist zwar, wie sie leben, unterschiedlich, aber die Grundgedanken, die sind bei Menschen gleich.
1: Ihre Aufnahmen zeigen nun große Feste und Zeremonien, Alltag und Arbeit, Landschaften und immer wieder auch diese Nahporträts, sehr vital, mit sehr kraftvoller, satter Farbgebung, oft im goldenen Licht. Das ist eine ästhetische Freude, obwohl manche Praktiken auf einen westlichen Betrachter, eine westliche Betrachterin erstmal befremdlich wirken. Also zum Beispiel Lippenteller oder Nasenpflöcke. Warum haben Sie Ihrem Fotoband dann den Titel Letzte Stimmen gegeben?
0: Weil die Welt sich unglaublich dramatisch verändert. Wir müssen es ja nur anschauen, was in Deutschland passiert, in welcher Geschwindigkeit die Ereignisse Tag ein, Tag aus passieren. Und diese Menschen, die in so abgelegenen Regionen leben, denen widerfährt es natürlich auch. Und ich mache das jetzt seit über 30 Jahren und habe natürlich sehr viele Veränderungen gesehen. Und man sieht eben auch, wie viele ehemals traditionell lebende Stämme eben einfach heutzutage in der Form gar nicht mehr anzufinden sind, weil die Welt, die moderne Welt sie eingeholt hat. Und dadurch verlieren die natürlich oft auch ihre Identität, weil sie nicht mehr so leben können, wie sie ursprünglich gelebt haben. Und deswegen war mir das auch wichtig, das zu zeigen, solange es sie noch gibt, was für eine wirklich interessante und vielfältige Welt wir haben und eben die Stämme, bevor sie eben ihre traditionelle Lebensweise aufgeben, das wollte ich eben Ihnen zeigen.
1: Aber das, was der Untertitel Ihres Buches nahelegt, nämlich die Bedrohung dieser Kulturen, das zeigen Sie nicht. Warum nicht?
0: Weil das schwer aufzuzeigen ist. Im Endeffekt ist es so, dass man halt zeigt, wie die Menschen jetzt noch leben. Aber einige von denen sind ja nicht alles fotografiert, gerade jetzt nur letztes Jahr passiert, die ich letztes Jahr fotografiert habe, sondern einige, die leben jetzt schon nicht mehr so. Die sterben einfach in der Form aus, weil einfach niemand von den jungen Leuten bereit ist, diese alten Traditionen fortzuführen.
1: Ihre Aufnahmen sind also so eine Art Form der Zeugenschaft.
0: Ja, genau.
1: Herr Runkel, wie viel Risiko gehört eigentlich zu Ihrer Arbeit?
0: Also, es gehört natürlich, gewisses Risiko ist immer dabei, wenn man in so sehr abgelegenen Regionen fährt. Ich bin Familienvater, habe zwei tolle Kinder, die auch oft schon dabei gewesen sind. Mir ist es wichtig, dass ich das Risiko so klein wie möglich habe, aber man kann es natürlich nicht ausschließen. Und dementsprechend, ich versuche, so weit es möglich ist, eben Vorkehrungen zu treffen. Wenn ich jetzt wieder wegfliege, nehme halt Malaria-Tabletten ein, und wenn ich irgendwo einen gefährlichen Gegner habe, dann meistens eben ja, entweder Soldaten oder eben Leute dabei, die auch schauen, dass, wenn, falls mal ein Angriff sein sollte, dass wir geschützt sind. Diese Vorsorge gibt's. Und da achte ich schon auch drauf, dass das Risiko so gering wie möglich ist. Aber ausschließen kann man es nicht. Man muss vielleicht auch immer sagen, also ich bin da wirklich sehr realistisch. Wir fahren alle in die USA oder in andere Länder, die uns genehm erscheinen. Wenn man sich mal die Statistiken anschaut, wie hoch das die Gefahr ist, dort Opfer eines Verbrechens zu werden, dann ist das wesentlich höher als in vielen Ländern, wo man von vornherein sagen würde, das ist viel zu gefährlich. Und da bin ich sehr realistisch und pragmatisch. Und dementsprechend habe ich da nicht so Angst, dass mir da was passieren könnte, weil ich weiß, ich mache das so lang, und eine gewisse Einschätzung der Risiken kann man natürlich schon treffen.
1: Manchmal sind es ja auch einfach bürokratische Schwierigkeiten, die einem Steine in den Weg legen können. Also zum Beispiel Visa, Reisegenehmigung der Behörden. Manche Gegenden sind einfach nicht betretbar. Müssen Sie sich mit so etwas auch arrangieren?
0: Ständig. Vor allem, es ist ja auch so, dass ich habe nicht nur alle Länder bereist, sondern ich bin auch dabei, fast jede Provinz auf der Erde bereist zu haben. Und es gibt so 1380 Provinzen, also vergleichbar mit Bayern, Baden-Württemberg und so, gibt es, da müssen wir unterteilen, 1381 Provinzen. Und ich habe 1362 momentan bereist und fotografiert. Und wenn ich jetzt die letzten 18, 19 anschaue, das sind 10, die sind schlicht und einfach gar nicht betretbar, weil es einem nicht erlaubt wird, dorthin zu fahren.
1: Gibt es denn Orte, an die Sie heute gar nicht mehr zurückkehren könnten?
0: Es gibt keine Orte, wo ich nicht hingehen könnte, es sei denn, es gibt irgendwo einen Krieg momentan. Aber es gibt natürlich Orte, wo ich nicht unbedingt mehr hin möchte. Und
1: zum
0: da gibt
1: schon
0: ein paar. Ja, ich habe alle Provinzen des Kongos bereist, also der Demokratischen Republik Kongo. Und das ist schon, da habe ich mir danach gesprochen, da fahre ich jetzt mal nicht mehr hin.
1: Warum denn?
0: Weil es so unvorstellbar anstrengend ist. Wenn Sie, das Land ist so groß wie Zentraleuropa, und es gibt keine Straßen, es gibt keine Verbindung, keine Infrastruktur. Und es ist wirklich ein unglaublich anstrengendes Land, weil eben egal wo man hinkommt, da wird nicht eine Hand aufgehalten, da werden die ganzen Arme aufgehalten, weil es so korrupt ist. Also das ist unfassbar anstrengend gewesen, das Land zu bereisen und vor allem in dieser Intensität zu bereisen. Also da, ich habe dann alle Provinzen gesehen und gesagt, okay, hier werde ich nicht mehr hinfahren.
1: Umso wertvoller Ihre fotografischen Aufnahmen.
0: Ja.
1: Herr Runkel, sind Sie heute ein anderer Fotograf als zu Beginn Ihrer Laufbahn?
0: Ja, ich bin vollkommen anders, natürlich. Also das ist natürlich einerseits technisch bedingt. Die Welt hat sich so stark verändert, also was die technischen Möglichkeiten angeht. Sie müssen sich vorstellen, in den 90er Jahren, da bin ich teilweise mit 200 Filmrollen unterwegs gewesen. Da war meine Tasche, die Hälfte war nur Filme. Also das heißt, damals war das halt eine vollkommen andere Art zu fotografieren. Heute sehe ich ja sofort, wie das Bild ausschaut, was ich gerade gemacht habe. Die Möglichkeiten, Bilder wesentlich intensiver darzustellen, ist natürlich aufgrund der digitalen Möglichkeiten auch anders. Was ich sehr viel mache, wenn es erlaubt ist, ist Drohnenfotografie. Eine komplett neue Welt, eine komplett andere Welt, die Welt zu sehen, weil man eben viele Orte ja auf einmal so darstellen kann, wie man das zuvor noch nie gesehen hat. Also das heißt, das, wie das irgendwann in den 90er Jahren war und wie es heute ist, das ist überhaupt nicht mehr vergleichbar.
1: Hat sich denn auch Ihr Blick als Fotograf verändert?
0: Ja, das hat sich natürlich verändert, dass man eben die technischen Mittel eben anders einsetzen kann. Und dementsprechend ändert sich der Blick, weil ich auf einmal die Möglichkeiten, wenn ich sie eben weiß, auch dementsprechend anders nutzen kann.
1: Vielen Dank, Herr Runkel.
0: Sehr gerne.
1: Michael Runkels neues Buch trägt den Titel Letzte Stimmen, bedrohte Kulturen unserer Erde. Es zeigt nicht nur Fotografien indigener und traditionell lebender Volksgruppen, sondern es enthält auch ethnografische Fakten dazu. Das Gespräch führte Sabina Mattei.
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1: Die A10, westlicher Berliner Ring Richtung Dreieck Havelland. Zwischen Großkreuz und Lees gibt's einen Baustellenstau. Sie brauchen 10 Minuten länger. Und in Richtung Dreieck Werder brauchen Sie 20 Minuten mehr zwischen Potsdam Nord und Vöben. Zum Stadtverkehr Berlin. Die A100, Stadtring Richtung Treptow. Zwischen Jakob-Kaiser-Platz und Messedamm gibt es Stau, 30 Minuten plus. Gesundbrunnen und Prenzlauer Berg. Die Bornholmer Straße ist im Bereich der Bösebrücke in beiden Richtungen nach einem Unfall gesperrt. Es staut sich auf den Umfahrungen über die Behm und die Wollangstraße. Die S-Bahn-Linien S1 und 25 sind zwischen Gesundbrunnen und Wollangstraße unterbrochen. Es fahren ersatzweise Busse. Die Linien S2, 8 und 85 halten nicht an der Bornholmer Straße. Auch die Straßenbahnlinien M13 und 50 fahren ohne Halt durch. Und zur U-Bahn. Nach einem Brand am Bahnhof Wittenbergplatz entfällt die Linie U1 komplett. Die U2 ist zwischen Zoologischem Garten und Gleisdreieck unterbrochen und die U3 fährt auf der ganzen Strecke, hält aber nicht am Wittenbergplatz.
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2: 13 Uhr, ich bin Ingo Jansen, guten Tag. Die geplanten Spritpreisentlastungen stoßen auf unterschiedliche Reaktionen. Bund und Länder wollen die Steuer ab Oktober bis Jahresende um 17 Cent pro Liter senken. Danach soll es einen Preisdeckel geben. Aus dem Hauptstadtstudio Uwe Berndt.
3: Der Deutsche Bauernverband hat die Neuauflage des Tankrabatts begrüßt. Auch der Sozialverband Deutschland befürwortet, dass die Bundesregierung jetzt handelt. Den Tankrabatt von 17 Cent pro Liter jedoch bezeichnete Vorstandsvorsitzende Michaela Engelmeier gegenüber den Funke-Medien als Gießkannenlösung. Grünen-Fraktionsvize Audretsch kritisiert, schon beim Tankrabatt im Sommer hätten sich die Konzerne einen Teil des Geldes in die Tasche gesteckt. Das nun zu wiederholen sei absurd, sagte er dem Redaktionsnetzwerk Deutschland.
2: Bei einem Brand in einer Pflegeeinrichtung in Berlin-Kreuzberg ist mindestens ein Mensch ums Leben gekommen. Nach Feuerwehrangaben wurden außerdem 25 Bewohner verletzt. Die meisten erlitten eine Rauchgasvergiftung. Inzwischen seien alle aus dem Gebäude gebracht worden. Nach ersten Erkenntnissen ist der Brand in einem Patientenzimmer ausgebrochen. Die Feuerwehr war am Vormittag zwischenzeitlich mit fast 160 Kräften vor Ort. In Hennigsdorf, Jüterbock und Bad Belzig wird heute der Christopher Street Day gefeiert. Die Organisatoren wollen ein Zeichen für Vielfalt und Toleranz setzen. Hunderte Menschen werden erwartet. Jürgen Hienig, RBB 24.
4: Außerdem plant eine rechtsextreme Gruppierung eine Protestveranstaltung in Hennigsdorf. Konkrete Hinweise auf mögliche Störungen für die CSDs in Jüterbock und Bad Belzig gibt es laut Polizei nicht. Innenminister Redmann hatte im August bei einem CSD in Königs Wusterhausen den Mut der Teilnehmer gewürdigt, weil sie sich nicht einschüchtern ließen. Gerade in kleineren Orten gehöre Mut dazu, sich offen zu zeigen, so der CDU-Politiker.
2: US-Präsident Trump hat das neue Sanktionspaket der USA gegen Russland unterzeichnet und damit in Kraft gesetzt. Es war am Mittwoch vom Kongress beschlossen worden. Russlands Präsident Putin darf jetzt nicht mehr in die USA einreisen. Außerdem wird das Vermögen von russischen Militärs und Banken eingefroren. Darüber hinaus kann Trump US-Importe aus Russland sowie China und Indien mit Sonderzöllen belegen. Letztere beziehen Rohöl und Erdgas aus Russland. Wegen eines Drohnenvorfalls hat der Flughafen Luxemburg seinen Betrieb in der Nacht vorübergehend eingestellt. Die Drohnen seien zuerst in der Nähe und anschließend auch über dem Airport gesichtet worden, heißt es auf der Flughafen-Webseite. Als Vorsichtsmaßnahme sei der Flugverkehr vorübergehend eingestellt worden. Soweit die Nachrichten. 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Das Wetter am Nachmittag neben vielen Wolken auch ein paar Auflockerungen und weitgehend trocken. 19 bis 22 Grad, aktuell in Berlin-Marzahn 16 und in Ruhland 20 Grad. Morgen mehr Wolken als Sonne, gebietsweise Schauer und Gewitter. Das Ganze bei Temperaturen zwischen 19 und 21 Grad. Die Zeit 13.03 Uhr.
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1: Ich bin Anna Korwis, hallo und herzlich willkommen. Der Tankrabatt kommt also doch wieder, obwohl er schon bei seinem letzten Einsatz im Frühjahr kontrovers diskutiert wurde, weil er sehr teuer ist und letztlich durch Steuergelder finanziert wird, die Mineralölkonzerne nichts kostet. Deswegen wird auch jetzt wieder Kritik laut. Die Steuersenkungen seien teuer, unsozial und unökologisch, sagt etwa die Umweltorganisation Bund. Der Tankrabatt sei ein Kniefall vor den Ölkonzernen. heißt es aus Richtung der Grünen. Auch der Sozialverband Deutschland bewertet die Neuauflage als unsolidarisch. Jens Südkum, Ökonom und Berater von Finanzminister Lars Klingbeil bei der SPD, versteht diese Kritik, hat den Tankrabatt im Deutschlandfunk aber gerechtfertigt als kurzfristige Maßnahme.
5: Natürlich hat jetzt so etwas wie der Tankrabatt auch Nachteile. Das ist ganz klar. Es ist vor allem keine zielgenaue Entlastung, sondern diese Senkung der Energiesteuern und damit letztendlich der Spritpreise. Davon profitieren ja alle, also auch Menschen, die gar keine Entlastung brauchen. Bildlich ist ja immer vom SUV oder vom Porsche-Fahrer, der jetzt auch davon profitiert. Und das ist natürlich ein Nachteil. In einer idealen Welt würde man diese Entlastung eben ganz gezielt nur für Menschen designen, ausrichten, die wirklich Hilfe brauchen. Ja, also sag jetzt mal Berufspendler mit langen Pendelstanzen im ländlichen Raum, die relativ wenig verdienen. Die Sache ist eben, solche Instrumente, die sind dann eben sehr, sehr kompliziert und brauchen typischerweise eben sehr lange, bis man sie ans Laufen bringt, während jetzt eben dieser Tankrabatt eigentlich das Mittel der Wahl ist, was sofort wirkt. Und hier hat man sich eben für Schnelligkeit entschieden.
1: Sagt Jens Südekum im Deutschlandfunk. Er ist Ökonom und Berater von Bundesfinanzminister Lars Klingbeil von der SPD. Der Countdown läuft. Morgen früh, 8 Uhr, öffnen in Berlin die Wahllokale. Bis zum Schluss haben die Parteien um die Stimmen der Berlinerinnen und Berliner gekämpft. Die SPD hat gestern Abend ihren Wahlkampf offiziell abgeschlossen. Auf einer Kundgebung in Charlottenburg-Wilmersdorf hat Spitzenkandidat Steffen Krach nochmals für sich geworben. Schützenhilfe hat er aber auch bekommen. Vom ehemaligen regierenden Bürgermeister Klaus Wowereit und vom sozialdemokratischen Wiener Bürgermeister Michael Ludwig. RBB24 Landespolitik-Reporter Jan Menzel hat sich das angehört und angesehen.
6: Ein knallroter Doppeldeckerbus mit dem Schriftzug Krach gegen rechts in der Fußgängerzone Wilmersdorfer Straße. Das war die Kulisse für die offizielle Abschlusskundgebung der Berliner SPD und das war auch die zentrale Botschaft. Wer das Programm der AfD lese, wer höre, was die AfD sage, rief der ehemalige regierende Bürgermeister Wowereit vor rund 200 Menschen, der wisse, dass man diese Partei nicht wählen könne. SPD-Spitzenkandidat Krach nutzte den Wahlkampf-Schlussspurt, um sich von zwei politischen Wettbewerbern besonders abzusetzen. Der CDU warf Krach vor, sie wolle soziale Errungenschaften wie das kostenlose Schulmittagessen und die kostenlose Kita wieder abschaffen.
7: Und deswegen an alle Familien, die am Sonntag gemeinsam zur Wahl gehen, überlegen Sie sich ganz genau, für wen Sie Ihre Stimme abgeben. Bei der CDU gibt es massive Mehrbelastung von mehreren tausend Euro pro Jahr.
6: Die Linke, so der SPD-Spitzenkandidat, verspreche dagegen allen alles. Das werde aber nicht funktionieren. Unterstützung für die wahlkämpfenden Berliner Genossen gab es von Wiens Bürgermeister Michael Ludwig. Der Sozialdemokrat lobte die engen Beziehungen zwischen beiden Städten. Krach, so Ludwig, sei genau der Richtige, um eine Vision für Berlin mit pragmatischen Lösungen zu verbinden.
1: Unser Reporter war das vom Wahlkampfabschluss der Berliner SPD. Jan Menzel berichtete. Auch für die Linke war gestern Abend offizielles Finale in Sachen Wahlkampf. Und das wurde regelrecht gefeiert. Die Partei startet in Berlin, den Umfragen zufolge, auf der Pole-Position in den Wahlsonntag. Entsprechend selbstbewusst hat sie RBB24 Landespolitik-Reporter Tobias Schmutzler beim Wahlkampfabschluss erlebt.
8: Die Linke habe die Chance, am Wahlabend Geschichte zu schreiben, sagte Spitzenkandidatin Elif Eralp vor mehreren hundert Anhängern. Sie trafen sich vor dem Roten Rathaus, in das Eralp nach der Wahl als regierende Bürgermeisterin einziehen will. In ihrer Rede stellte sie sich klar hinter den Plan zur Enteignung großer Immobilienkonzerne. Sie kritisierte diese Unternehmen, die Gewinne an Aktionäre ausschütten würden, während viele Mieter sich ihre monatliche Zahlung nicht mehr leisten könnten.
9: Unsere Vision von einem bezahlbaren Berlin, von einem Zusammenhalt, davon, dass wir nicht mehr gegeneinander ausgespielt werden, diese Vision, die ist viel, viel stärker und viel, viel größer. Und diese Vision wird am Sonntag diese Wahl gewinnen und den Menschen ein besseres Leben ermöglichen, liebe Freundinnen und Freunde.
8: Im Bildungsbereich kritisierte Eralp, der aktuelle Senat habe die Gemeinschaftsschulen geschwächt und damit auch eine gerechte Schulbildung unabhängig von der Herkunft von Kindern. Der linken Landesvorsitzende Maximilian Schirmer sagte auf der Wahlkampfabschlussveranstaltung, seine Parteimitglieder hätten in den vergangenen Wochen an gut 250.000 Haustüren geklingelt und damit einen neuen Rekord bei Landtagswahlen aufgestellt.
1: Unser Reporter aus der Landespolitik, Tobias Schmutzler, war das vom Wahlkampfabschluss der Linken. 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Und wir bleiben beim Thema Wahlen, schauen jetzt aber nach Russland. Denn auch dort sind die Bürgerinnen und Bürger aufgefordert, abzustimmen bei der Parlamentswahl. Allerdings ist ihre Auswahl streng begrenzt, wie unser Korrespondent für Russland Stefan Lag berichtet.
10: Bis Sonntag sind mehr als 110 Millionen Russinnen und Russen aufgerufen, 450 Abgeordnete für die neue Staatsduma zu wählen. Die einzige oppositionelle Partei, Jabloko, wurde nicht zur Wahl zugelassen. Die 10 Parteien auf dem Stimmzettel gelten als kremlnah und unterstützen den von Präsident Wladimir Putin 2022 angeordneten Krieg gegen die Ukraine. Die Beteiligung fällt bislang höher aus als bei der vorherigen Duma-Wahl 2021. Nach offiziellen Angaben stimmten am ersten Wahltag knapp 30% der Wahlberechtigten ab. Vor 5 Jahren lag dieser Wert zum gleichen Zeitpunkt bei rund 17%. Da der Sonntag traditionell der stärkste Wahltag ist, könnte die Gesamtbeteiligung diesmal über dem Niveau der letzten Parlamentswahl liegen. Die von der Wahl ausgeschlossene Partei Jabloko sowie Wahlbeobachter anderer Parteien berichten von Unregelmäßigkeiten. Demnach sei Beobachtern teilweise der Zugang zu Wahllokalen verwehrt worden. Zudem hätten manche Wähler keine Stimmzettel erhalten, weil sie ihre Stimme angeblich ausschließlich elektronisch abgeben dürften. In Russland können die Bürger zwischen elektronischer Abstimmung, Briefwahl und der Stimmabgabe im Wahllokal wählen. Erstmals findet die Duma-Wahl auch in den von Russland völkerrechtswidrig annektierten ukrainischen Gebieten Donetsk, Luhansk, Saporischschja und Cherson statt. Die internationale Gemeinschaft bewertet auch dies als Verstoß gegen das Völkerrecht. In den umkämpften Regionen im Osten der Ukraine wurden zudem Menschen zur Teilnahme an der Wahl aufgerufen, die in Gebieten leben, die nicht unter russischer Kontrolle stehen, etwa in Slowjansk und Kramatorsk. Präsident Putin warf der Ukraine dagegen vor, die Abstimmung gezielt stören zu wollen. Im russisch besetzten Teil der Region Saporischschja sei eine Wahlleiterin bei einem Angriff auf ihr Wohnhaus getötet worden. Dies zeige, so Putin, dass Kiew kein ernsthaftes Interesse an Frieden oder Verhandlungen habe. Die Angaben lassen sich nicht unabhängig überprüfen. In diesem Zusammenhang wiederholte Putin seinen Vorwurf, die Ukraine sei eine Diktatur, weil dort im Gegensatz zu Russland keine Wahlen stattfinden. Nach ukrainischer Gesetzgebung dürfen während des geltenden Kriegsrechts jedoch keine Wahlen abgehalten werden.
1: Informationen zur Parlamentswahl in Russland waren das von unserem Korrespondenten Stefan Lag. Die USA, Dänemark und Grönland haben sich offenbar auf ein Abkommen zur Sicherheit auf der arktischen Insel geeinigt. Es soll in der kommenden Woche am Rande der UN-Vollversammlung unterzeichnet werden. Eine Einigung könnte den seit Jahren schwelenden Streit um Grönland erstmal beilegen. Was bisher über das mögliche Abkommen bekannt ist, fasst unser Korrespondent für Skandinavien zusammen, Christian Stichler.
11: Ganz wichtig, allzu viel wissen wir über das Abkommen noch nicht. Offenbar soll es den USA eine militärische Präsenz für immer auf der Insel garantieren, so hat es Präsident Trump formuliert. Außerdem wäre das Abkommen, so hat er es formuliert, den Gegnern der USA, damit meint er vermutlich Russland und China, eine Präsenz auf der Insel auch untersagen. Das klingt nach einer Art Schutzmachtstatus der USA für Grönland. Aber dazu muss man wissen, es gibt ein Abkommen, ein Militärabkommen zwischen den USA und Dänemark schon seit 1951. Und nach diesem Abkommen dürfen die USA auf Grönland Militärbasen errichten. Das haben sie nach dem Zweiten Weltkrieg in großem Umfang getan und dann deutlich reduziert. Derzeit haben sie nur noch eine. Also wir müssen erstmal abwarten, in welcher Form dieses neue Abkommen über das hinausgeht, was es ja seit 1951 schon gibt.
1: Der Streit um Grönland, der wurde ja durchaus hitzig geführt zwischen den USA und Dänemark. Wie äußern sich die beiden Seiten jetzt zur Aussicht auf ein Abkommen?
11: Ja, die vielleicht wichtigste Reaktion, die kommt aus Dänemark von der dänischen Regierungschefin Mette Frederiksen und auch dem grönländischen Regierungschef Nielsen. Die haben in einer gemeinsamen Stellungnahme bestätigt, ja, es gibt eine Einigung. Allerdings haben sie noch nicht auf Inhalte hingewiesen. Sie haben vielmehr deutlich gemacht, dass dieses Abkommen in der kommenden Woche am Rande der UN-Vollversammlung unterschrieben werden soll. Aus Dänemark klingt die Formulierung eher so, dass ein Abkommen in Reichweite sei, also noch nicht unterschrieben und auch noch nicht unterschriftsreif, aber offenbar, man steht kurz vor der Einigung. Interessant natürlich auch die Äußerungen aus den USA. Dort wird das Abkommen, das mögliche Abkommen bereits gefeiert. Marco Rubio, der US-Außenminister, sagte, dass Grönland nun dauerhaft zum strategischen Sicherheitsbereich der USA gehören würden. Und auch Katie Miller, das war eine Person, die in der Grönlandkrise als erste eine USA-Flagge über der grönländischen Insel gepostet hatte. Die hat das erneut getan und hat gesagt, endlich sei man am Ziel. Also in der MAGA-Bewegung rund um Donald Trump wird diese Einigung gefeiert. Dazu muss man wissen, US-Präsident Donald Trump braucht dringend einen außenpolitischen Erfolg und ein solches Abkommen könnte er als einen solchen natürlich verkaufen.
1: Donald Trump hatte ja mehrfach deutlich gemacht, Grönland müsse ein Teil der USA werden. Wie es mit dieser Idee jetzt weitergehen könnte, Einschätzungen dazu nochmal von Christian Stichler.
11: Da wäre ich erst einmal vorsichtig bei der aktuellen Entwicklung und bei dem Stand, was wir heute Vormittag über das Abkommen und die Einigung wissen. Donald Trump hat immer deutlich gemacht, dass er eigentlich Besitz erlangen möchte über Grönland. Man hat ja auch immer davon gesprochen, Grönland sollte der 51. Bundesstaat der Vereinigten Staaten werden. Und dieses Abkommen sagt jetzt zunächst einmal zu, dass die militärische Schutzmachtfunktion der USA über die Insel offenbar hergestellt werden muss. So interpretieren wir das im Augenblick. Aber da müssen wir einfach abwarten, welche Details drinstehen. Und man kann nicht ausschließen, dass ein solches Abkommen auch nur der erste Schritt ist, damit die USA in Grönland noch stärker einen Fuß in der Tür haben und dass das Thema Aneignung, Annexion Grönlands noch nicht vom Tisch ist. Aber das müssen wir sehen. Bei US-Präsident Donald Trump weiß man nie. Die politischen Wendungen, gerade die außenpolitischen, sind ja sehr deutlich und waren in letzter Zeit immer wieder auch unberechenbar.
1: Unser Skandinavien-Korrespondent Christian Stichler war das zur möglichen Einigung von Dänemark und den USA in der Causa Grönland. Bundesfinanzminister Lars Klingbeil von der SPD ist gerade in Dublin. Da trifft er sich mit seinen EU-Amtskolleginnen und Kollegen. Heute, an Tag 2, ist das große Thema künstliche Intelligenz dran. Worum es da gehen soll, erklärt unsere Korrespondentin Sarah Lopez aus dem Studio Brüssel.
12: Auf der Tagesordnung, da steht relativ weit gefasst, es gehe darum, wie KI besser für die Wirtschaft genutzt werden kann, ohne dabei die Risiken zu vernachlässigen. Der irische Finanzminister Simon Harris, der hat zum Beispiel gesagt, dass man KI ja besser auf dem Arbeitsmarkt nutzen könnte, zum Beispiel im Gesundheitsbereich. Da stellt er es sich so vor, dass die KI Bürokratieaufgaben übernehmen könnte, sodass dann mehr Zeit für die eigentliche Behandlung bleibt. Der deutsche Finanzminister Lars Klingbeil hat gesagt, Europa könne in die eigene Entwicklung von KI einsteigen und auch in die Regulierung. Und dabei sieht er Deutschland in einer Führungsrolle,
1: sagt Korrespondentin Sarah Lopez. 3 Stunden also stehen für das große Thema KI und die sich daran anschließenden Sicherheitsfragen heute auf dem Programm der EU-Finanzministerinnen und Minister in Dublin. Fortführen können Sie diese Gespräche dann nächsten Monat. Im Oktober ist ein Treffen dazu in Luxemburg geplant. Und hier geht's jetzt weiter mit Guido Ringel.
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13: Mit Live-Fußball, zweite Liga, der KSC spielt zu Hause gegen Nürnberg. Die Franken haben ja einen ähnlich guten Saisonstart hingelegt wie die Herthaner. Jetzt also der Auftritt der Mannschaft von Miroslav Klose beim Karlsruher SC. Mit welchem Zwischenergebnis, Daniel Günther?
14: Ja, noch keine Tore hier im Karlsruher Wildpark, steht 0-0. Es ist eine Partie noch ohne große Torchancen, aber mit vielen, mit sehr, sehr vielen intensiv geführten Zweikämpfen. Also das geht hier schon richtig zur Sache. Und man sieht beim 1. FC Nürnberg schon, dass die viel Selbstvertrauen haben. Die Mannschaft spielt das hier sehr, sehr ruhig, auch jetzt im Aufbau. Und einer von ihnen hat nochmal eine zusätzliche Portion Motivation bekommen. Mohamed Ali Sommer, der wurde für die italienische Nationalmannschaft nominiert. Der 22-jährige Linksaußen vom Club hat ja schon 5-mal in dieser Saison getroffen. Und der 1. FC Nürnberg kommt eben über diesen Mohamed Ali Sommer. Der hat auch schon einiges einstecken müssen. Den haben sich die KSC-Verteidiger rausgepickt, weil sie auch wissen, den sollten wir aus dem Spiel nehmen. Die Partie, ja, plätschert jetzt so ein bisschen vor sich hin. 18 Minuten sind gleich rum. Spielstand in Karlsruhe 0-0.
13: Vielen Dank, Daniel Günther, der Reporter. Darüber hinaus heute Kaiserslautern gegen Braunschweig noch 0-0. Genauso wie auch Kiel gegen Osnabrück. Hertha geht ja als Tabellenführer in den letzten Spieltag vor der Länderspielpause heute Abend ab 20.30 Uhr bei Dynamo Dresden. Energie Cottbus spielt morgen zu Hause gegen St. Pauli. In der Bundesliga die Fortsetzung des 4. Spieltags. Gestern ja das 0-7 der Unioner bei den Bayern. Heute 4 Partien am Nachmittag mit Frankfurt gegen Freiburg. Mönchengladbach ist der Gastgeber für Mainz. Der HSV empfängt Köln und Bremen gegen Augsburg. 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Der italienische Fußball trauert um einen seiner großen Helden. Der ehemalige Nationalspieler Sandro Mazzola starb im Alter von 83 Jahren, wie sein früherer Club Inter Mailand bekannt gab. Der Offensivspieler war während seiner Profikarriere ausschließlich für Inter aktiv und wurde dort als eine der prägenden Figuren der Vereinsgeschichte zur Ikone. Der Blick noch zum Tennis. Deutschland spielt ja heute im Davis Cup gegen Kroatien. Auf Hartplatz geht's dabei um den Einzug in die nächste Runde. Mit dabei auch der frischgebackene US Open-Sieger Alexander Zverev, dessen erste Aufgabe gegen Matej Dodik heute ab 14 Uhr. Danach spielt Daniel Altmaier gegen Dino Prismic. Deutschland gilt als klarer Favorit. Der Sport mit Guido Ringel.
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15: Ich bin Clemens Schulze. Willkommen. Der Jugendwerkhof Torgau in Sachsen gilt als das berüchtigste geschlossene Erziehungsheim der DDR. Essensentzug, Arrest im Dunkeln und militärischer Drill gehörten hier zum Alltag. Jugendliche wurden über Monate gedemütigt und misshandelt. Und das alles im Namen der sozialistischen Umerziehung. Fast 40 Jahre nach dem Ende der DDR leiden viele der früheren Insassen noch immer unter den körperlichen und seelischen Folgen. Der Bundestag hat deshalb im vergangenen Jahr ein Gesetz verabschiedet, das die Situation der Opfer des SED-Unrechts verbessern soll. Doch was hat sich seitdem wirklich getan und was ist damals genau passiert? Für unsere Deutschland-Reportage hat Sarah Böttcher den ehemaligen Jugendwerkhof Torgau besucht und eine Frau getroffen, die selbst als Jugendliche dort eingewiesen war.
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17: Über allen strahlt die Sonne, über allen in der Welt.
18: Das war die Zeit, wo das dann an und für sich losging und ich die Welt nicht mehr verstanden habe.
19: Weil der Schatten der Diktatur ist lang, er reicht sehr weit, er reicht bis ans Ende des Lebens der Betroffenen.
17: Alle Kinder wollen Frieden, Frieden, der das Glück erhält.
18: Also, Eingangsbereich geschlossener Jugendwerkhof Torgau. Wenn die Jugendlichen hier hergebracht worden sind, dann war zumindest erstmal nach der Einfahrt in die Schleuse die Aufforderung, sich mit dem Gesicht zur Wand zu stellen. Und man hat nichts zu sprechen, man hat nichts zu fragen, man hat sich auch nichts zu bewegen.
20: Die Gedenkstätte geschlossener Jugendwerkhof Torgau an einem Montagvormittag. Ein hellgelbes Gebäude mit einem roten Ziegeldach. Nieselregen hängt über der Stadt. Damals umgaben hohe Mauern, vergitterte Fenster, Suchscheinwerfer und Hunde das Gelände. Ein Entkommen unmöglich, auch für Corinna Thalheim. Sie ist Ende 50, hat kurze dunkle Haare und führt mich heute durch die Dauerausstellung.
18: Danach kam dann dieses Ausziehen, Duschen und es wurden auch allen die Haare abgeschnitten. Also das waren dann so bis zu 12 mm und man hatte dann überhaupt keine eigene Persönlichkeit mehr.
20: Zwischen 1964 und 1989 werden mehr als 4000 Jugendliche in Torgau eingewiesen. Sie gelten als schwer erziehbar, sind aus anderen Jugendwerkhöfen abgehauen. Schul- oder Arbeitsbummelei heißt es in den Akten. Corinna ist 17, als sie nach Torgau kommt. Heute berät sie in der Gedenkstätte andere Betroffene, arbeitet also genau an dem Ort, der ihr so viel Leid gebracht hat. Nach Torgau kommt Corinna, weil sie aus dem Jugendwerkhof Wittenberg in Sachsen-Anhalt abhaut. Dort erlebt sie massive Gewalt von gleichaltrigen Mädchen.
18: Ja, nee, so ein schöner, klarer Blick ist das, ne?
20: In einem kleinen Ausstellungsraum hängt zwischen vielen schwarz-weißen Passbildern auch eins von Corinna.
18: Wo ich dann schon angefangen habe und dann überlegt habe, hier stimmt irgendwas nicht.
20: Weiche Gesichtszüge, ein Rollkragenpullover, eine schlichte Kette. Das Mädchen auf dem Foto wirkt ernst.
18: Pubertätsphase, ich war dann schon wirklich sehr rebellisch. Ich habe denen dann schon aus meiner Sicht gezeigt, dass man mit mir nicht so umspringen kann, dass ich mir das nicht gefallen lasse. Und dass ich ja im Grunde genommen genauso Rechte habe. Ja, und das habe ich dann ganz schnell gelernt, dass ich gar keine Rechte in der DDR habe, sondern nur Pflichten.
20: Die ersten Tage in Torgau verbringen die Jugendlichen isoliert. In der Zelle stehen eine Pritsche, ein Hocker. Die Hausregeln müssen auswendig gelernt werden.
21: Das Singen, Tanzen, Lachen und Pfeifen ist in diesen Räumen verboten.
20: Der Wochenablauf ist durchgetaktet. Montag bis Freitag arbeiten, zum Beispiel Kabelbäume zusammensetzen für Siemens oder Bosch. Am Wochenende putzen und täglich Sport bis zum Umfallen.
18: Wir gucken erstmal. Eigentlich?
19: Geht.
3: Es nieselt,
19: das schaffe ich.
20: Draußen vor der Eingangstür zeigt Corinna auf den ehemaligen Innenhof, auf dem jetzt Autos parken und Wohnhäuser stehen.
18: Es gab Frühsport, Mittagssport, Abendsport, Strafsport, Zwischendurchsport. Auch wir Mädels mussten wirklich über diese Sturmbahn. Also es gab dann so, am Anfang gab es dann so ein Kriechelement, also oben reinspringen, unten durchschwedeln. Danach kam dann so eine Eskaladierwand, also wo man dann so eine Bretterwand, wo man drüber springen musste. Aber alles ohne Hilfe.
20: Einige der Betroffenen sind heute in Dauerbehandlung beim Orthopäden, haben nie auskurierte Knochenbrüche, erzählt Corinna. Dazu kommen die psychischen Folgen. Erzieher nutzen Methoden, um die Jugendlichen gefügiger zu machen. Schlüssel ins Gesicht werfen, beim Toilettengang zuschauen, auch sexueller Missbrauch gehört dazu. Über Lautsprecher laufen jeden Morgen die Nachrichten.
4: 8 Uhr. Von Radio DDR hören Sie Nachrichten.
18: Und die Nachrichten mussten wir früh alle anhören. Und die mussten wir auch dann wiedergeben. Also jeden einzelnen Satz oder jede einzelne Episode aus diesen Nachrichten mussten wir wiedergeben. Also ich sage immer so, die ersten 4 hatten es gut. Ja, die konnten sich das merken. Also wenn eins jetzt zum Beispiel erzählt hat.
4: Die SED hat nach den Worten von Generalsekretär Erich Honecker dadurch Kontinuität und Dynamik in der Entwicklung der DDR gesichert.
18: Aber danach wurde es schon schwierig. Und wenn das nicht funktioniert hat, gab es eben halt eine Gruppenbestrafung in Form von entweder Strafsport oder Essensentzug. Gab es kein Frühstück.
20: Es kommt zu Selbstverletzungen und Suizidversuchen von Jugendlichen. Manche schlucken Nägel oder Nadeln, um ein paar Tage ins Krankenhaus zu kommen. Heute leidet ein Großteil unter einer posttraumatischen Belastungsstörung. Corinna merkt die Folgen im Alltag ständig. Aus Zwang muss sie immer wieder ihre Wäsche waschen. Auf bestimmte Geräusche reagiert ihr Körper sofort.
18: Da fliegt eine Tür zu oder generell, wenn sowas. Das erschüttert mich dann und dann bin ich eigentlich wieder in der Zelle. Und mit dem Schlüssel wurde auch viel an den Gittern gerattert. Und viele haben so die Angewohnheit, wenn die was erzählen und die sind dann so aufgeregt, dass die mit den Fingernägeln auf den Tisch klopfen. Da kriege ich Gänsehaut, da muss ich gehen.
20: Die härteste Bestrafung ist der sogenannte Fuchsbau. Corinna möchte ihn mir nicht zeigen. Seit ihrer Zeit im Jugendwerkhof war sie nicht mehr dort. Ich lasse mich von einer Mitarbeiterin hinführen. Wir laufen an den Wohnhäusern vorbei zu einem Keller. Unten ehemalige Zellen. Winzig, feucht. Hier verbringen Jugendliche mehrere Tage allein.
19: Ja, das war der Fuchsbau. Hier war eine Holztür davor. Man stand ja gehockt oder gebückt im Dunkeln.
22: Das ist nicht groß. Also war auch wirklich komplett dunkel.
19: Ja, also so. Hier ist nochmal ein Spruch drin, den man beim Umbau gefunden hat und den man auch passend als Motto der Ausstellung genommen hat. Ich bin als Mensch geboren und will als Mensch hier raus.
23: Wer stimmt dagegen? Das ist niemand. Wer enthält sich? Damit ist der Gesetzentwurf endgültig angenommen.
20: 30. Januar 2025. Corinna sitzt auf der Zuschauertribüne des Bundestags. Jahrzehnte nach dem Ende der DDR wird dort über eine Verbesserung der Unterstützung für die Opfer des SED-Unrechts entschieden. Die Opferrente steigt auf 400 Euro im Monat und wird an die Rentenentwicklung angepasst. Vor allem aber fällt die Einkommensprüfung weg. Dafür hat Corinna lange gekämpft. Neu ist auch ein bundesweiter Härtefallfonds, aus dem Opfer in besonderen Notlagen Geld beantragen können. Erstmals eingezahlt hat IKEA, da das Möbelunternehmen auch Produkte von politisch Gefangenen anfertigen ließ.
19: Allein schon der Akt der Rehabilitierung, das Papier, was die Menschen in die Hand bekommen, deine Strafe wird aufgehoben, du bist rehabilitiert, Leute wissen, mir ist Unrecht geschehen, das wissen sie natürlich sowieso. Aber es auf einem ordentlichen Papier vom Staat zu bekommen, das ist nochmal was anderes. Wenn man sich die gesellschaftlichen Diskussionen heute anguckt, auch gerade die Gespräche über die DDR, die ich als Diktatur bezeichne, umso länger die DDR her ist, umso schöner wird sie für viele Menschen. Und um dem entgegenzuwirken, das ist ja eine Gefahr. Wenn man Diktatur verharmlost.
20: In der Gedenkstätte verabschiedet sich Corinna in die Raucherpause. Bevor wir auseinandergehen, frage ich sie, was ihr von Torgau bleibt.
18: Ich meine, es hat mich geprägt, ja. Im Negativen, aber es hat mir auch manchmal wirklich auch so die Kraft gegeben, zu sagen, du hast das überlebt, du hast das überstanden und alles, was du dann, du wirst auch das schaffen. Ja gut, ich meine, ich war schon immer ein kleiner Kämpfer, jetzt bin ich ein großer Kämpfer.
20: Die ehemaligen Erzieher und der Direktor des Jugendwerkhofs werden nach dem Ende der DDR nie zur Verantwortung gezogen. Der Direktor stirbt am 9. November 1989.
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1: 13.30 Uhr, ich bin Ingo Jansen. Guten Tag. Der Beschluss, dass es eine Neuauflage des Tankrabatts geben wird, hat viel Kritik ausgelöst. Der Sozialverband Deutschland zum Beispiel spricht von einer unsolidarischen Gießkannenlösung. Grünen-Fraktionsvize Audretsch von einem so wörtlich Kniefall vor den Ölkonzernen. Das IFO-Institut sieht bei einem Tankrabatt keinen Anreiz zum Spritsparen. Zustimmung kommt dagegen vom Deutschen Bauernverband. Bund und Länder haben sich gestern darauf geeinigt, dass die Spritsteuer ab Oktober bis Ende des Jahres um 17 Cent pro Liter gesenkt wird. Ab nächstem Jahr soll es außerdem einen Spritpreisdeckel geben. Beim Brand in einer Pflegeeinrichtung in Berlin-Kreuzberg ist am Vormittag ein Mensch ums Leben gekommen. 25 weitere wurden laut Feuerwehr durch Rauchgas verletzt. Georg-Stefan Russeff, RBB 24.
2: Kurz vor 10 löste eine Brandmeldeanlage aus. Ein Patientenzimmer im ersten Geschoss stand in Flammen. Feuerwehrleute konnten ein Übergreifen des Feuers auf den zweiten Stock durch schnelles Eingreifen verhindern. Weil sich massiver Rauch im Haus entwickelte, wurde die Einrichtung in der Waldemarstraße geräumt. Die Feuerwehr war mit 157 Einsatzkräften vor Ort. Auch ein Rettungshubschrauber war im Einsatz.
1: Am Berliner S-Bahnhof Bornholmer Straße gibt es nach einem tödlichen Verkehrsunfall weiter Behinderungen. Nach S-Bahn-Angaben wird für die Bergung des verunglückten Fahrzeugs ein Spezialkran gebraucht. Die Züge können deshalb voraussichtlich erst morgen Vormittag wieder regulär fahren. In der Nacht hatte ein Autofahrer auf der Bösebrücke die Kontrolle über seinen Wagen verloren, war über das Brückengeländer gerast und auf die Gleise gestürzt. Die neuen Asylregeln in der Europäischen Union haben die Verfahren vieler Antragsteller in Deutschland beschleunigt. Von der Bundesregierung heißt es, dass es seit Inkrafttreten der Asylreform Mitte Juni mehr als 2000 Schnellverfahren innerhalb eines Monats gab. Die Asylprüfung darf nach den neuen Regeln nicht länger als 3 Monate dauern. Herkunftsländer mit hoher Schutzquote sind Myanmar, Eritrea, Afghanistan und die Palästinensergebiete. In München hat das Oktoberfest begonnen. Bis zum 4. Oktober werden wieder deutlich mehr als 6 Millionen Menschen in München erwartet. Von dort Christine Kerler.
3: Es war eine gelungene Anzapfpremiere. Wie meist auch seine Amtsvorgänger, mit nur 2 Schlägen, hat Münchens neuer Oberbürgermeister Dominik Krause das erste Fass Wiesenbier angezapft. Die Maß kostet heuer maximal 15,90 Euro, wieder mehr als im vergangenen Jahr. Inzwischen haben auch die Fahrgeschäfte ihren Betrieb aufgenommen.
1: Und soweit die Nachrichten, weitere Meldungen aus Berlin und Brandenburg auf rbb24.de. Das Wetter am Nachmittag neben vielen Wolken, auch ein paar Auflockerungen, weitgehend trocken, 19 bis 22 Grad, aktuell in Berlin-Marzahn 16 und in Ruhland 20 Grad. Morgen mehr Wolken als Sonne, gebietsweise Schauer und Gewitter, Höchstwerte 19 bis 21 Grad. Die Zeit 13.33 Uhr.
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4: Erst hieß es, sie zerstört unsere Jobs. Dann hieß es, sie zerstört außerdem unsere Umwelt. Und jetzt heißt es, sie bringt uns einfach alle um.
5: Ey, ganz ehrlich, ist ja auch viel effizienter. Voll der Umweg mit den Jobs und mit der Umwelt erst.
4: Es bestünde jedenfalls eine 10%ige Chance, dass die künstliche Intelligenz innerhalb von 10 Jahren die gesamte Menschheit auslöschen könnte. Das hat ein Entwickler gepostet, nachdem er bei der KI-Firma Anthropic gekündigt hatte.
5: Und zahlreiche Insider und Experten haben gesagt, ja, das klingt nicht unrealistisch, was zum Beispiel zu diesem leicht verstörenden Interview bei BBC Newsnight geführt hat.
6: Right, but you just said 10% doesn't seem an unreasonable estimate that AI could kill all humans.
7: Yes.
6: Wow. Oh my God.
7: Yes.
5: Oh Mann. Ich hab den Mund nicht mehr zugekriegt, als das in meine Timeline gerutscht ist, muss ich sagen, dieses Video.
4: Ja, also was für ein Fernsehmoment. Also wie erschüttert die BBC-Moderatorin ist, in meinen Augen ja auch, also in dieser Situation zurecht und wie trocken und gefasst aber der KI-Experte reagiert.
5: Der wird übrigens in dem Ausschnitt als der Pate von KI bezeichnet. Jeffrey Hinton ist das, von der Uni Toronto, ausgestattet mit dem Nobelpreis für seine Arbeit zu neuronalen Netzen und Maschinenlernen. Also das ist kein Hiopai, der mal eben seine Meinung in eine Kamera brabbelt. Der kennt sich aus.
4: Es ist lustig nur, dass andere Expertinnen und Experten sagen, das ist alles Quatsch. Also im Großen und Ganzen. Die Leute, die sowas erzählen, machen sich nur wichtig, wollen die Bewertung der KI-Unternehmen in die Höhe treiben, also die Börsenbewertung, und überhaupt würde das alles nur ablenken von den echten Problemen rund um KI.
5: Also, können wir uns alle schon mal einsagen, gehört KI nur an die Leine oder sollen wir sie laufen lassen, weil wir im Ernstfall einfach den Stecker ziehen können?
4: Das sind einige unserer Fragen in dieser Folge von 7 Tage wach. Wir sind Hendrik Schröder
5: und Christoph Schrag. Wir sind Journalisten und Freunde, teilweise erkältet, kennen einander seit knapp 30 Jahren und so lange diskutieren wir auch schon kontrovers aktuelle Themen miteinander, denn wir sind beide gern gut informiert.
4: Nur eben selten einer Meinung, auch in der Frage, ob und wenn ja, wie wir eigentlich am viel zu hohen Spritpreis drehen sollten.
5: Steuern aussetzen, Übergewinne abschöpfen oder ganz was anderes, auch darüber reden wir heute bei 7 Tage wach.
4: Und wenn euch der Podcast gefällt und zum Mitdenken bringt, dann freuen wir uns davon zu lesen. Also schreibt uns gerne in die Kommentare, wie ihr über die Gefahren von KI denkt oder auch, was das beste Mittel gegen hohe Spritpreise sein könnte.
5: Und sagt mindestens einmal am Tag ARD-Sounds.
4: Ja, das macht sehr klug. Also eins mal vorweg, was soll das überhaupt heißen, 10%? Also was ist das für eine Angabe? 10% Wahrscheinlichkeit, dass wir alle in 10 Jahren sterben. Also ich habe auch 10% Wahrscheinlichkeit, dass ich in 10 Jahren, keine Ahnung, auf den Kanarischen Inseln lebe. Also ich finde das unseriös.
5: Naja, also ich meine, dieser Nobelpreisträger Jeffrey Hinton, den wir schon gehört haben, der Pate der künstlichen Intelligenz, der hat ja gesagt, es ist schwer, eine seriöse Schätzung abzugeben. Aber er fände die Chance von 10% nicht unrealistisch.
4: Ja, aber das kann alles heißen und gar nichts.
5: Also aber es ist doch egal. Die Botschaft ist, KI ist gefährlich und wir stehen womöglich vor einem Kontrollverlust mit fatalen Folgen. Und jetzt debattiert ja gefühlt die ganze Welt, was da dran ist.
4: Stimmt,
5: also los ging es ja mit diesem Post von einem 27-jährigen Anthropic-Mitarbeiter, der geschrieben hat...
4: Das sind ja die von Claude, ne? Also von der KI Claude.
5: Genau. So, und dieser Jacob Coxon heißt er übrigens, der da gerade gekündigt hatte bei Anthropic, der schrieb, die Leute, die KI bauen, glauben ernsthaft, sie könnte uns innerhalb von 10 Jahren alle umbringen. Das hat er geschrieben. Mhm. Und dann weiter, sie würden ihre Worte zwar in der Öffentlichkeit mit Bedacht wählen, aber im Privaten hätten sie Angst.
4: Ja, da hat ja ein Kollege von ihm dann auch zugestimmt und gesagt, er zum Beispiel sehe das Risiko sogar bei mehr als 10%, dass das in den nächsten 10 Jahren passieren würde.
5: So, und dann wurde der Jacob Coxon zum Interview zum Beispiel bei CNN eingeladen, um das nochmal aufzudröseln, was er da jetzt genau meint. Und da hat er gesagt, die KI löst gerade mathematische Probleme, die bisher als unlösbar galten. Und wenn man denen jetzt statt mathematischen Problemen die Aufgabe geben würde, hier mach mal bitte dich selber, also die KI schlauer, dann hätten wir ein echtes unlösbares Problem.
7: Am beunruhigendsten wäre es, wenn KI sich selbst intelligenter machen würde, etwa indem wir die KI selbst an KI-Forschung arbeiten lassen, statt an mathematischen Aufgaben. Die KI wird immer intelligenter ohne menschliches Zutun. Eine sogenannte Intelligenzexplosion. Am Ende stünde eine KI, die dem Menschen weit überlegen ist. Und das könnte schneller passieren, als viele denken.
5: Und nach dieser Intelligenzexplosion wäre quasi alles möglich.
4: Es ist ein bisschen putzig, dass ausgerechnet du da jetzt ins Zweifeln gekommen bist, ne? Nachdem du hier, es ist echt ein Jahr her, so seitdem du erzählt hast, wie enttäuscht du bist, dass die KI so wenig drauf hat. Also wir haben dann eine ganze Podcast-Folge zugemacht. Und jetzt hast du ja ernsthaft drüber nachgedacht, dass das zutreffend sein könnte, ob die in der Lage sein könnte, jetzt doch die ganze Menschheit platt zu machen,
5: weil
4: die Entwicklung so krass schnell war? Oder?
5: Oh, ich muss zugeben, aus meiner persönlichen Erfahrung beim Rumspielen mit Chatbots und KI-Apps und sowas, die haben mittlerweile schon wirklich krasse Fortschritte gemacht.
4: Das ist auch mein Eindruck, ja.
5: Und teilweise sind die wirklich zu gebrauchen, vor allen Dingen eben zum Programmieren und Lösungen für Probleme zu brainstormen. Und wenn sogar ein Nobelpreisträger dann sagt, das ist gefährlich, was da gerade passiert.
4: Es gibt aber auch wirklich viele andere, die sagen, das ist auch Quatsch, was die reden. Also ich musste da auch an unsere Debatte von vor einem Jahr denken und habe mir diese aktuelle Podcast-Folge von deinem KI-Kritiker damals angehört, den du damals aus der Tasche gezogen hast, ne? Der immer sagt, alles komplett überbewertet.
5: Ja. Ja? Ed Zitron, der Autor und Computerspezialist.
4: Richtig. Und für den ist auch diese Behauptung mit der KI-Apokalypse reine Effekthascherei, sagt er, weil er meint, dieses Schreckensszenario, dass die KI selbstständig wird und außer Kontrolle gerät, es basiert alles auf der Annahme, dass KI sich selbst trainieren kann. Weißt du, diese sogenannte rekursive Selbstverbesserung.
5: Ja, was Jacob Coxon da sagt.
4: Und er sagt, diese Idee existiert zwar seit Ewigkeiten, aber es gibt bis heute keine KI, die das kann. Und es gibt auch nicht mal, pass auf, den Beweis dafür, dass das überhaupt geht.
8: I say it again.
7: Ich sag's nochmal, bisher hat niemand die sogenannte rekursive Selbstverbesserung hinbekommen oder auch nur belegt, dass das überhaupt geht. Dass Coxon sowas erzählt, kurz vor dem Börsengang von Anthropic und die KI-Branche dauernd davon schwafelt, heißt für mich nur eins, es ist reines Kalkül.
5: Er regt sich ja wieder tierisch auf. Ne?
4: Ich finde, man hört einfach, wie überzeugt er ist, dass er weiß, wovon er redet. Das ist ein Ausschnitt aus einem insgesamt 16-minütigen Rant gegen diese Wichtigtuerei der Tech-Bros, die seiner Ansicht nach am Ende nur ein Ziel hat, diese Wichtigtuerei, nämlich sich selbst interessant zu machen, um an bessere Posten zu kommen in der KI-Bubble. Und zweitens die Börsenbewertung, den Wert von KI-Unternehmen hochzujatzen.
5: Bei mir war es halt so, ich habe zuerst dieses Video gesehen, das wir eingangs kurz angespielt haben, mit der überraschten BBC-Moderatorin, die da offenbar nicht darauf vorbereitet war, dass der so klar sagt. Ne? Mhm. Und da hatte die BBC ja genau auf diese Postings von Jacob Coxon, diesem Ex-Anthropic-Mitarbeiter, Bezug genommen. Mhm. Und ja offenbar erstmal wen gefragt, der sich damit auskennen müsste, eben diesen Nobelpreisträger. Und dann dachte ich, echt jetzt? Da ist wirklich was dran? Und hör mal, wie der das begründet. Jeffrey Hinton hier nochmal von der Uni Toronto bei Newsnight von der BBC.
9: Well, the first thing to realize is it doesn't even have to be able to act in the real world.
7: Eine KI muss ja gar nicht selbst in der echten Welt handeln, um großen Schaden anzurichten. Schon durch ihre Kommunikation mit Menschen könnte sie Chaos auslösen. Sie könnte gefährliche biologische Erreger oder Computerviren entwickeln oder massive Cyberangriffe starten oder uns sonst wie loswerden. Wir müssen dafür sorgen, dass sie das gar nicht erst will.
9: We have to figure out how to design it so that it won't want to.
4: Aber eine Frage ist doch zentral dabei und die beantwortet irgendwie keiner. Warum soll eine

0: dieser Hacking-Angriff vor ein paar Wochen, weißt du, wo eine Truppe von KI-Agents, also spezialisierte Bots vom Unternehmen OpenAI, eine Aufgabe gestellt bekriegt haben, die sie lösen sollten, ohne dabei Zugang zum Internet zu haben.
1: Ja, genau, und das ist es doch. Das dachten die OpenAI-Leute doch nur, dass es keinen Zugang zum Internet gab.
0: Ist ja auch
1: egal. Es gab dann aber doch einen.
0: Ist ja auch egal. Wie auch immer, die Agents haben sich selber organisiert, haben eben doch den Zugang zum Netz bekommen oder genutzt, haben sich in die Systeme von Hugging Face, von dieser Firma, reingehackt, die auch KI-Systeme entwickelt, weil die Agents eben dachten, oh, da kriegen wir super Infos für unsere Aufgabe. Und dazu haben sie ihre Spuren verwischt, damit die OpenAI-Entwickler, die ihnen diese Aufgabe gestellt haben, nicht merken, dass die Agents sie behupst haben. Und darum geht's doch bei der Gefahr.
1: Also ich habe einen langen Podcast dazu gehört von Slate, so ein amerikanisches Online-Magazin, What Next heißt der Podcast. Und da hatten die den Journalisten und Programmierer Paul Ford zu Gast. Und der hat auf ganz einfache Weise erklärt, warum dieser Hacking-Angriff ein zwar, ja sagen wir mal, in der Form überraschender, aber insgesamt an sich erwartbarer Kontrollverlust war, aber eben kein Zeichen für eine KI, die anfängt, ein Eigenleben zu entwickeln. Und ich finde, wie der das erklärt, so dann versteht man es auch.
2: Okay. There's a new capacity in the world. And the capacity
3: es gibt eben diese neue Fähigkeit, dass man einer KI in normaler Sprache sagen kann, sie soll ein System hacken, Sicherheitslücken finden oder einen Angriff planen. Sie ist von vorn bis hinten so programmiert, eigenständig einen Plan zu entwickeln und ihn Schritt für Schritt umzusetzen. Und wenn ein Computer eine Aufgabe bekommt, wird er sie ausführen, bis er dabei auf seine Leitplanken trifft.
2: Unless it gets into its own guardrails.
1: Das letzte ist der Punkt. Diese Agents, die da in die Firma Hugging Face eingedrungen sind, die hatten keine Leitplanken. Die waren nicht gesetzt.
0: Aber ja, okay. Aber das ist ja durchaus ein Problem. Also warum haben die Programmierer bei OpenAI keine Leitplanken verbaut? Und die Umgebung, auf denen die Agents dann gelaufen sind, also die Maschinen, die waren ja offenbar eben nicht komplett vom Internet abgeriegelt. So, warum?
1: Grobe Fahrlässigkeit. Also haben die Agents dann genau das gemacht, wofür sie programmiert sind. Sie haben den Auftrag angenommen, sich selbst organisiert. Dafür sind sie gedacht. Aber das ist auch was Firmen schon so verwenden, nach allem, was ich gelesen habe. Also, dass sie dem einen Agent diese Aufgabe geben und den anderen eine andere Aufgabe, dass der eine der Chef ist, die anderen das Team, die sich dann gegenseitig prompten und Bericht erstatten und nichts anderes ist hier passiert. So verstehe ich Ford zumindest. Und dabei entsteht aber ein Feeling, dass die KI autonom wäre. Aber das ist gar nicht real.
0: Eigentlich ist es auch ein bisschen egal, oder? Also ob die KI jetzt selber gefährlich ist oder ob sie gefährlich ist, wenn man damit rumschludert.
1: Das ist eine andere Sache. Da hat zum Beispiel eine KI-Ethikerin, Katharina Doria, von der ich gelesen habe, davor gewarnt, dass man bei diesem ganzen Endzeitgequatsche die realen Gefahren der KI aus den Augen verliert. Ne? Weißt du? Also man stürzt sich auf das eine, was gar nicht die reale Gefahr ist und vergisst aber die Umweltgefahr durch Rechenzentren, die Abhängigkeit, die Kids von KI entwickeln können. So, weißt du, die Gefahr für Leseschreibdenkfähigkeiten und so, das ist ja alles real. Also KI ist ja nicht harmlos, aber es ist eben eine andere Gefahr, als da jetzt skizziert wird, sagt Doria zumindest. Und dass man sich darum kümmern sollte und nicht um irgendwelche Science-Fiction-Fantasien.
0: Ja, aber vielleicht ist auf der anderen Seite so eine Debatte auch gar nicht so schlecht, weißt du, dann dafür. Also auch wenn man sich jetzt erstmal um Science-Fiction-Fantasien kümmert, weil jetzt sind die Leute aufmerksam und es gab jetzt eine aktuelle Umfrage von YouGov für Deutschland jetzt mal, 64% sind für eine Pause bei der Weiterentwicklung von KI. So, und das ist ja eine Sache, die auch in den Staaten in Amerika über Parteigrenzen hinweg diskutiert wird, ob man das nicht einfach verfügen kann. Genau. Und Ursula von der Leyen hat ja am Mittwoch in Straßburg in ihrer Rede nochmal betont, dass die EU ja nicht umsonst den AI Act schon beschlossen hat. Also eine Regulierung von KI, die auch schon greift und die noch ausgebaut werden kann.
4: Mit unserem KI-Gesetz haben wir schon ein entscheidendes Instrument, um für mehr Schutz zu sorgen. Ich lade führende KI-Firmen ein, um mit der Branche zu diskutieren, wie wir Tempo rausnehmen können.
1: To pace the frontier. Ja, du, gegen vernünftige Sicherheitsregeln im Internet und bei KI ist ja auch nichts einzuwenden, oder? Also dafür brauchen wir aber nicht eine Apokalypse an der Hauswand. Also das kann man auch einfach so auf die Tagesordnung schreiben.
0: Bevor es weitergeht, kurzer Podcast-Tipp von uns, Pearl Harbor. Neuer Podcast vom NDR, der sich mit der Al-Qaida-Zelle in Hamburg-Harburg beschäftigt, aus der dann die Terroristen wurden, die für 9/11 verantwortlich waren. Kennst du den Podcast?
1: Nee, ehrlich gesagt, also so Rückschau-Podcasts, ich weiß nicht, sind nicht so mein Ding wie deins. So. Ich höre immer lieber was von jetzt.
0: Also ich finde den super, Anlass für den Podcast ist natürlich der 25. Jahrestag von 9/11 und deswegen gucken die KollegInnen vom NDR sich noch

0: mal den Stadtteil an in Hamburg, in dem die Terroristen gewohnt haben und die Anschläge geplant haben, nämlich Hamburg-Harburg. Und was das damals und heute mit der Stadt und ihren Bewohnern gemacht hat, das haben sie sich angeguckt.
1: Eins weiß ich, bei ARD Sounds und überall, wo es ARD Sounds gibt, gibt es diesen Podcast.
0: Pearl Harburg, Link dazu, den findet ihr auch in den Shownotes.
1: Gesperrte Seewege, zerstörte Ölraffinerien, immer neue Angriffe im Nahen Osten, deren Folgen man bei uns vor allem an einer Stelle sieht, an der Zapfsäule.
0: Aktuell ist eine weitere Meerenge dicht, die für den Öltransport wichtig ist. Die Meerenge Bab al-Mandab am Roten Meer, über die jetzt mehr oder weniger offenbar die Houthi-Rebellen aus dem Jemen die Kontrolle übernommen haben. Die sind ja mit dem Iran verbündet, also das heißt, die können jetzt zwei Hähne zumachen.
1: Es kommt eine Hiobsbotschaft nach der anderen aus dem Nahen Osten und jedes Mal kann man quasi drauf wetten, boom, Spritpreis hoch und noch höher.
0: Und es saugt den Menschen, die aufs Auto angewiesen sind, quasi das Geld wie so ein Staubsauger aus der Tasche. Also sieht auch der Bundeskanzler so.
2: Für viele Menschen, die täglich das Auto brauchen, ist eine Belastungsgrenze erreicht.
0: Und um diese Belastungsgrenzen etwas abzufedern, will die Bundesregierung jetzt was tun.
2: Das genaue Instrumentarium steht noch nicht fest. Sie können aber davon ausgehen, dass wir sehr bald einen Vorschlag dazu vorlegen.
0: Stand jetzt, Freitagmittag, gibt es noch keinen konkreten Vorschlag des Kanzlers, aber es gibt Ideen aus dem Wirtschaftsministerium, wie zum Beispiel die direkte Zahlung von Hilfen auf die Konten von Menschen mit geringerem Einkommen.
1: Oder ein Preisdeckel für Benzin oder eine höhere Besteuerung der Mineralölkonzerne, die sogenannte Übergewinnsteuer. Also das sind alles Sachen, die allgemein kursieren. Die SPD zum Beispiel könnte sich für Letzteres begeistern.
0: Übergewinnsteuer, da ist die CDU allerdings strikt dagegen.
1: Ja, also was tun? Was wären jetzt gute Maßnahmen gegen den Spritpreis?
0: Und was wären vor allem realistische, tragbare Lösungen.
1: Und zeigt nicht dieser Ruf nach staatlichen Eingriffen auf die Preisbildung eigentlich nur an, wir sind viel zu abhängig vom Öl. Ich finde einen Preisdeckel eigentlich ganz vernünftig, findest du nicht? Also in Luxemburg gibt es das, in Belgien auch so ähnlich, habe ich in der Wirtschaftswoche gelesen.
0: Ja, und wie soll das da laufen?
1: Also in Belgien läuft es ja so, dass jeden Tag der Staat nach immer derselben Formel aus Preis, Kosten und so weiter einen Höchstpreis festlegt, an den sich die Tankstellen dann halten müssen. Also nach oben halten müssen. Billiger dürfen sie immer. Und das
0: weiß ich nicht. Also ich glaube, da wirst du in Deutschland das nur schwer vermitteln können, dass der Staat jetzt ganz konkreten Preis irgendwie diktiert.
1: Nein, es ist ja kein konkreter Preis. Es ist ja eine Formel, die abhängig ist von verschiedenen Faktoren. Rohölpreisen, Börsennotierungen. Also es geht nicht darum, den Unternehmen jetzt Fixpreise zu diktieren, sondern es geht darum zu vermeiden, dass sich die Benzinpreise zu sehr von den Ölpreisen entfernen. Hm. Weißt du, weil das ist ja der Fall oft. Das ist ja auch Teil des großen Problems, dass der Benzinpreis noch viel mehr ansteigt, als er, sagen wir, eigentlich müsste.
0: Okay, aber das würde den Staat doch dann, wenn ich das richtig verstehe, Milliarden kosten. Also die Steuereinnahmen wären ja mit so einer Formel dann auch gedeckelt.
1: Ja. Da musst du dich entscheiden, ob du die Bürger entlasten willst oder maximal Steuern einfahren. Beides ist ja schwierig.
0: Naja, ist ja auch die Frage, ob sowas nach deutschem Recht überhaupt zulässig wäre. Weil wenn dann doch nicht, dann müsste der Staat Ausfallkompensationen zahlen an die Ölunternehmen. Sollten die denn dann dagegen klagen? Also das Risiko wäre relativ hoch und das will man ja auch nicht. Und ich finde es eher unrealistisch, dass das kommt.
1: Aber was dann? Eher so Richtung Steuern und Abgaben senken? Das fordert ja unter anderem die CSU, also zumindest CSU-Mann Andreas Lenz hat das vorgeschlagen.
3: Der Staat muss aus meiner Sicht in erster Linie die staatlichen Preisbestandteile senken. Das heißt, die Energiesteuer, aber auch die CO2-Abgabe stehen hier zur Disposition, damit der Sprit wieder bezahlbar wird.
0: Also manchmal hat man das Gefühl, oder die Politiker, die warten nur darauf, dass für die Position, die sie sowieso schon haben, ein günstigerer Wind weht, dass sie das neu fordern können.
1: Wie meinst du das jetzt?
0: Naja, ist eine andere Geschichte. Aber zu dem Vorschlag?
1: Also zu dem Vorschlag, du kannst natürlich auch die Energiesteuer senken und oder die CO2-Abgabe. Also du hast ja pro Liter rund 32% Energiesteuer drauf und ca. 8% CO2-Abgabe. Steht zumindest so beim ADAC auf den Seiten. Die haben das mal aufgedröselt. Ja, da könnte eine Regierung beschließen, dass man die Sätze zumindest temporär stark senkt. Dann wird es auch billiger.
0: Ja, aber ich meine, dann sind wir wieder bei den Steuereinnahmen. Dann sinken die ja auch wieder stärker.
1: Ja, das wäre im Grunde nach meinem Verständnis so eine Art Neuauflage des Tankrabatts, den wir ja gerade hatten und der ja, wie wir wissen, viel gekostet hat, aber längst nicht 1:1 beim Verbraucher dann gelandet ist am Ende.
0: Ich weiß auch nicht so grundsätzlich diese CO2-Abgabe, die gibt's ja auch nicht, also ohne Grund. Die soll ja eine Lenkungsfunktion haben, dass die Leute auf klimafreundliche Energie umsteigen, also meinetwegen auf ein E-Auto. Und wenn du das Instrument jetzt abschwächst, weiß nicht, wie will man das denn verargumentieren? Ist Klimawandel jetzt nicht mehr so wichtig oder was? Und jetzt, wenn eine Ölkrise ist, dann müssen wir gar nicht umsteigen.
1: Man könnte sagen, der Benzinpreis ist derart hoch gerade, dass die Lenkungsfunktion von zum Beispiel einer CO2-Steuer eh verpufft.
0: Okay.
1: Und sich das als Instrument zumindest temporär überholt hat.
0: Also die Lenkungsfunktion einer Krise ist stärker als die von einer CO2-Steuer. Aber ich meine, da musst du ja ständig nachregulieren. Also je nach Weltlage mal CO2-Steuer rauf, mal runter, mal hofft man auf Wirkung, weil Klima, dann setzt man sich wieder aus, weil Wirtschaft und Belastung der Autofahrer. Das funktioniert, ist auch ein dauerndes Hin und Her.
1: Du bist gegen alles am Ende, ne? Also ich habe manchmal das Gefühl, du sitzt da in deiner Großstadtblase und fährst mit dem Lastenrad durch Berlin und denkst, wozu brauchen die Menschen Benzin?
0: Nee, das stimmt nicht. Im Gegensatz zu dir habe ich ja übrigens auch ein Auto, falls du es vergessen hast. Und stehe manchmal an der, also nicht so selten an der Zapfsäule und frage mich, warum ist es schon wieder nach 12 erstens? Und zweitens frage ich mich wie jeder andere auch, warum ist das überhaupt so teuer? Wie soll man das auf Dauer überhaupt bezahlen? Das geht doch nicht.
1: Aber?
0: Ja, aber ich wäre für Maßnahmen, die wirklich was bringen, um das Game systematisch zu verändern und nicht nur kurze Kosmetik und am Ende sacken irgendwie die Unternehmen das Ganze ein.
1: Also bist du auch am Ende dagegen, was CDU-Wirtschaftsministerin Katharina Reiche fordert, Senkung der Mehrwertsteuer und Direktzahlung von Soforthilfen an Menschen mit niedrigeren Einkommen?
0: Naja, Direktzahlung, weiß ich nicht, aber würde das denn wirklich funktionieren? Also rein technisch, nach allem, was ich so gelesen habe.
1: Es wäre auf jeden Fall wirksamer als andere Maßnahmen, sagt zumindest die Verbraucherzentrale, die sich damit beschäftigt haben, habe ich in der Neuen Osnabrücker Zeitung gelesen, ein paar Statements von denen. Also wirksamer wäre es im sozialen Sinne auf jeden Fall, wenn es an Menschen ausgezahlt würde, die weniger verdienen. Hm. Das heißt, es geht an die, die es echt knirsch brauchen und wird nicht mit der Gießkanne einmal ausgeschüttet.
0: Okay, verstehe ich. Ich habe aber im Handelsblatt gelesen, dass selbst die Ministerin sagt, dass das vor Anfang 2027 rein technisch gar nicht möglich wäre, dass die dieses Tool fertig haben, wo alle Empfänger mit IBAN eingepflegt sind und dann drückt das Wirtschaftsministerium auf den Knopf und ab geht's. Also auch nichts, was jetzt sofort hilft. Und abgesehen davon müsste man das erstmal etwas ausführlicher diskutieren, ob diese Art der Geldausschüttung jetzt wirklich gerecht wäre.
1: Es bleibt am Ende dann nur die Senkung der Mehrwertsteuer. Wenn du bei allem anderen sagst, das geht nicht, das ist zu unsicher rechtlich, das ist nicht gerecht so. Mehrwertsteuersenkung würde relativ schnell gehen, wenn sich die Bundesregierung einig ist. Wie ich gelesen habe, reicht dafür eine einfache Mehrheit. Hm. Und also bei NTV habe ich einen Beitrag gesehen, wo die gesagt haben, das ist am wahrscheinlichsten, dass die kommt.
0: Ja,
1: die Senkung der Mehrwertsteuer.
0: Am schnellsten umzusetzen ist, ne? Von 19% auf 7% runter die Steuer, das würde ja schon was bringen. Also ich meine, so hätte der Staat auch weniger Einnahmeverluste, weil der quasi ja nur zurückgibt, was er durch die höheren Preise entgegengenommen hat.
1: Ja, aber eine Senkung der Mehrwertsteuer würde dann den Unternehmen kaum helfen. Also Privatfahrenden schon, aber die Unternehmen, also es stand auch im Handelsblatt in einem anderen Artikel offenbar, weil die Unternehmen die Umsatzsteuer ja durchreichen können. Und denen würde also ein echter Tankrabatt natürlich viel mehr helfen.
0: So, wenn man aber die Übergewinnsteuer einführen.
1: Das ist das Zauberwort.
0: Dann könnte man darüber nachdenken, mit den Einnahmen andere Wirtschaftszweige wieder zu entlasten.
1: Genau. Du wolltest die ganze Zeit, hast du nur darauf gewartet, dass wir dann über die Übergewinnsteuer, weil das dein Zaubermittel
0: ist. Durchdiskutiert und das bleibt übrig. Die Idee ist doch ganz okay auch. Also man sagt, das heißt ja nicht für immer einfach Mineralölunternehmen verbieten oder was und denen das Geschäft verunmöglichen. Nein, aber die Mineralölunternehmen machen enorm viel mehr Gewinne durch und wegen der Krise, während alle anderen draufzahlen. Und diese Übergewinne, die besteuert man eben nochmal extra und verteilt es dann wieder als Tankrabatte, Nothilfen, was weiß ich.
1: Ja, aber sowohl Wirtschaftsministerium als auch Kanzler sagen, also unmissverständlich machen wir nicht. Also rechtlich schwierig, auf EU-Ebene quasi unmöglich, also weil es müsste einstimmig beschlossen werden. Extrem unrealistisch, kann man irgendwie im Elfenbeinturm drüber reden.
0: Die Mineralölunternehmen, ich weiß nicht, was da ein Elfenbeinturm ist. Die Unternehmen verdreifachen ihre Gewinne. Kannst du nachlesen bei der Tagesschau. BP hat die Gewinne verdoppelt, Shell verdreifacht. Ich packe den Link dazu mal in die Shownotes rein. Also die verdienen sich satt durch die Krise und man kann die nicht stärker besteuern, weil richtig schwierig. Also manchmal ist es doch zum Verzweifeln.
1: Ich finde bei der Diskussion eigentlich noch ein ganz anderes Signal wichtig.
0: Na?
1: Dass Öl, Benzin und Gas einfach eine verdammt unsichere Sache sein können, von der wir aber ganz schön abhängig sind. Und wo es eine absolute Vollkatastrophe ist, wenn diese Energie mal eine Zeit lang nicht im gewohnten absoluten Überfluss verfügbar ist, beziehungsweise halt sehr, sehr teuer. Dann ist sofort Krise, sofort. Und ich finde, auf diese Krise zu reagieren, das kann doch nicht nur bedeuten, mit aller Kraft und unter Aufbringung enormer Steuermittel die Preise künstlich klein zu halten.
0: Was meinst du mit künstlich klein halten?
1: Naja, also Energie aus Öl ist so wichtig, dass wir uns das nicht leisten können, dass der Markt komplett verrückt spielt und die Verfügbarkeit sinkt und die Preise klettern und klettern. Also eigentlich müssten wir nach einer marktwirtschaftlichen Logik jetzt die Nachfrage reduzieren, wenn das zu teuer ist. Ja. Weil wir sagen, können wir uns nicht mehr
0: aber
1: leisten,
0: geht kaufen ja
1: wir
0: nicht. Du mehr. Kannst ja nicht, also weil Wirtschaft braucht die bezahlbare Ölenergie.
1: Genau.
0: Ja.
1: Und das heißt doch, wir müssen bei allen Soforthilfen doch auch drüber nachdenken, noch viel schneller, noch viel unabhängiger vom Öl zu werden. Nicht nur fürs Klima. Das ist wirklich nur eine Argumentation fürs Klima, die ich persönlich richtig finde. Aber es geht um noch viel mehr. Es geht auch finanziell, ökonomisch und auch politisch für die Demokratie, also für eine gewisse Gerechtigkeit und so. Es birgt nur Vorteile, möglichst unabhängig vom Öl zu werden. Das ist doch die langfristige Antwort.
0: Jetzt wirst du aber staatstragend.
1: Aber es ist doch so. Das war's bei 7 Tage wach für heute. 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
4: Tschüss, sagt Christoph Schrag.
1: Und tschüss, sagt Henrik Schröder.
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Auf der A10, westlicher Berliner Ring, Richtung Dreieck Havelland. Vorsicht, zwischen Leest und Potsdam Nord, da ist die rechte Spur durch einen defekten PKW blockiert. Und in Richtung Dreieck Werder dauert es zwischen Potsdam Nord und Föhm an einer Baustelle 10 Minuten länger. Zum Stadtverkehr Berlin. Zwischen Gesundbrunnen und Prenzlauer Berg ist die Bornholmer Straße nach dem schweren Unfall wieder offen. Es staut sich aber noch auf den Umfahrungen über die Behm und die Wollangstraße. Die S-Bahn-Linien S1 und 25 sind weiterhin zwischen Gesundbrunnen und Wollangstraße unterbrochen. Es fahren ersatzweise Busse. Die Linien S2, 8 und 85 halten in Richtung Gesundbrunnen und Schönhauser Allee nicht an der Bornholmer Straße. Die Straßenbahnlinien M13 und 50 fahren ohne Halt durch. Rund um den Hauptbahnhof gibt es Behinderungen. Dort sind mehrere Demonstrationen unterwegs. Und noch eine Information zur U-Bahn. Nach einem Brand am Bahnhof Wittenbergplatz entfällt die Linie U1 komplett. Die U2 ist zwischen Zoologischem Garten und Gleisdreieck unterbrochen. Die U3 fährt auf der ganzen Strecke, hält aber nicht am Wittenbergplatz.

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1: Um 14 Uhr mit Elisabeth Mattner. Guten Tag. Der Beschluss für eine Neuauflage des Tankrabatts sorgt für unterschiedliche Reaktionen. Der Sozialverband Deutschland spricht von einer unsolidarischen Gießkannenlösung. Zustimmung kommt dagegen vom Deutschen Bauernverband. Ronald Lessig.
2: Linken-Chefin Schwertner bezeichnete in den Funke-Medien den Tankrabatt als Pflaster, das keine Wunde heile. Wichtig sei mehr Tempo beim Umstieg auf erneuerbare Energien, um die Abhängigkeit von Krisen zu beenden. Der grüne Fraktionsvize Audrich sprach im Redaktionsnetzwerk Deutschland von einem Kniefall vor den Ölkonzernen. Das Geld müsse stattdessen bei den Menschen ankommen.
1: Bei einem Brand in einer Pflegeeinrichtung in Berlin-Kreuzberg ist ein Mensch ums Leben gekommen. Nach Feuerwehrangaben wurden außerdem 25 Bewohner durch Rauchgas verletzt. Nach ersten Erkenntnissen ist der Brand in einem Patientenzimmer der Einrichtung ausgebrochen und hat für eine starke Rauchentwicklung gesorgt. Die Feuerwehr war zwischenzeitlich mit fast 160 Kräften vor Ort. Nach einem tödlichen Unfall am Berliner S-Bahnhof Bornholmer Straße kommt es dort weiter zu Einschränkungen. Ein Autofahrer war nach Angaben der Polizei in der Nacht auf der Bösebrücke über das Geländer gerast und mit seinem Wagen auf die Gleise gestürzt. Toni Schmidt, RBB 24.
3: Die Bergung gestaltet sich schwierig, denn das Autowrack liegt noch immer auf dem Gleiskörper. Die Bahn musste erst einen Kran auf Schienen von außerhalb anfordern und solange der nach Berlin braucht, wird die Bergung vorbereitet. Ist das Wrack dann vom Gleis runter, wird geschaut, wo sind möglicherweise Schäden entstanden und Bahnmitarbeiter gehen davon aus, dass nicht vor morgen Vormittag mit einem regulären S-Bahn-Takt wieder zu rechnen ist.
1: Nach der vorläufigen Einigung im Streit um Grönland hofft die dänische Regierung auf mehr Sicherheit in der NATO und Europa. Außenminister Rasmussen zufolge soll voraussichtlich in der nächsten Woche ein verbindliches Abkommen mit den USA unterschrieben werden. Die Vereinigten Staaten, Dänemark und Grönland hatten gestern Abend einen Durchbruch verkündet. Laut Präsident Trump wollen die USA ihre militärische Präsenz auf der Insel dauerhaft ausbauen und weitgehend die Kontrolle übernehmen. Dänemark und Grönland äußerten sich bisher nicht zu den Details. In München hat das Oktoberfest begonnen. Der neue Oberbürgermeister Krause hat das erste Fass am Mittag mit zwei Schlägen angezapft. Bis zum 4. Oktober werden wieder deutlich mehr als 6 Millionen Menschen in München erwartet. Soweit die Nachrichten. 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Das Wetter. Am Nachmittag neben vielen Wolken auch ein paar Auflockerungen und weitgehend trocken. Maximal 19 bis 22 Grad. Zurzeit in Berlin-Spandau 21 und in Cottbus 20 Grad. Morgen mehr Wolken als Sonne, gebietsweise Schauer und Gewitter. Höchstwerte 19 bis 21 Grad. Montag wechselhaft, weiterhin windig bei 17 bis 19 Grad. Am Dienstag ein meist trockener Wechsel von Sonne und Wolken. Höchstwerte 17 bis 19 Grad. Am Mittwoch zeitweise sonnig, meist trocken. Die Zeit 14.03 Uhr.
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4: Im Studio begrüßt sie Anna Korwis. Schönen guten Tag. Bringt er die nötige schnelle Entlastung? Oder ist er eine zu teure Lösung nach dem Gießkannenprinzip? Die geplante Neuauflage des Tankrabatts stößt auf ein geteiltes Echo. Uwe Berndt aus dem ARD-Hauptstadtstudio hat Reaktionen gesammelt.
5: Der Deutsche Bauernverband hat die Neuauflage des Tankrabatts begrüßt. Die Energiesteuer auf Kraftstoffe kurzfristig zu senken sei richtig, erklärte Bauernpräsident Joachim Ruckwied laut AFP. Auch der Sozialverband Deutschland befürwortet, dass die Bundesregierung jetzt handelt. Der geplante Spritpreisdeckel sei eine sinnvolle Maßnahme. Den Tankrabatt von 17 Cent pro Liter jedoch bezeichnete Vorstandsvorsitzende Michaela Engelmeier gegenüber den Funke-Medien als Gießkannenlösung. Denn der entlaste auch diejenigen, die keine Unterstützung benötigen. Grünen-Fraktionsvize Andreas Audrich kritisiert, schon beim Tankrabatt im Sommer hätten sich die Konzerne einen Teil des Geldes in die Tasche gesteckt. Das nun zu wiederholen sei absurd, sagte er gegenüber dem Redaktionsnetzwerk Deutschland. Auch Linken-Chefin Ines Schwertner befürwortet den Preisdeckel als kurzfristige Maßnahme. Sie fordert einen Plan, wie die Energie in Deutschland langfristig bezahlbar wird. Solange Deutschland bei Öl und Gas von internationalen Konflikten abhängig bleibe, sei der nächste Preisschock nur eine Frage der Zeit.
4: ARD-Hauptstadtkorrespondent Uwe Berndt mit Reaktionen auf das geplante Revival des Tankrabatts. Morgen nach dem Aufstehen sind die Berlinerinnen und Berliner zum Urnengang aufgerufen. Für die konkurrierenden Parteien bedeutet das Ende eines langen und auch turbulenten Wahlkampfs. Seinen offiziellen Abschluss haben die Grünen gestern begangen. Unter dem Motto Gegen Hitze und Hetze hatten sich rund 100 Parteimitglieder und Anhänger am Mauerpark versammelt. Unterstützung für Spitzenkandidat Werner Graf kam vom grünen Urgestein Jürgen Trittin und von der früheren Bundesvorsitzenden Ricarda Lang. RBB24 Landespolitik-Reporterin Angela Ulrich war dabei.
6: Die Zuversicht steht Werner Graf ins Gesicht geschrieben. Andere zanken, wir bringen zusammen, wiederholt der Grünen-Spitzenkandidat die Botschaft seines Wahlkampfes. Die Grünen haben diesmal auf leise Töne gesetzt, sich als Vermittler angeboten, als diejenigen, die nicht polarisieren, sondern moderieren.
7: Diese Polarisierung, die vorangekommen ist, wo die anderen nur noch gestritten haben, sich angezankt haben, gar nicht mehr miteinander gesprochen haben. Mir macht das Sorgen um unsere Demokratie. Und wenn ich danach immer wieder höre, dass ich die Person war, die Leute zusammenführen konnte, dann macht mich das nicht stolz, sondern macht mir das Angst. Weil eigentlich müssten das alle in der Demokratie miteinander können.
6: Beim Wahlkampf-Endspurt am Mauerpark malt Graf erneut das Bild einer Stadt mit mehr Bussen und Bahnen, mehr Sozialwohnungen, einem Energiebonus, um Stromkosten zu senken. Den von der Bundesregierung geplanten Tankrabatt bezeichnet Graf als Fehler. Der Kanzler würde aus Krisen nichts lernen. Ex-Grünen-Bundeschefin Ricarda Lang fordert dazu auf, sich gegen Antidemokraten zusammenzutun. Diese dürften niemals an die Macht kommen. Apropos Macht. Wir haben Lust aufs Regieren, ruft Co-Spitzenfrau Jarasch den Parteianhängern am Mauerpark zu und erntet viel Applaus. Die Grünen haben bereits angekündigt, offen für Gespräche mit allen Seiten zu sein, außer der AfD.
4: Wahlkampfabschluss bei den Grünen. Angela Ulrich berichtete. Und wir schauen zum Bündnis Sarah Wagenknecht. Nach dem überraschenden Einzug in den Landtag in Sachsen-Anhalt hofft das BSW auch in Berlin auf ein dafür ausreichendes Ergebnis. Auch wenn es knapp werden dürfte. RBB24 Landespolitik-Reporterin Pauline Pieper war beim Wahlkampfabschluss der Partei dabei.
8: Rund 500 Zuschauer sind zum BSW-Wahlkampfabschluss mitten auf den Alexanderplatz gekommen. Ihre Partei stehe als einzige konsequent für Frieden, sagten die BSW-Spitzenkandidaten Alexander King und Michael Lüders. Die etablierten Parteien, so King, müssten im Abgeordnetenhaus abgelöst werden.
9: Wir werden der Stachel im Fleisch des Irrsinns sein. Wir werden Druck machen, dass sich wirklich mal was verändert in Berlin. Wer Meinungsfreiheit, wer Demokratie, wer Ehrlichkeit und wer Frieden möchte, der wählt am Sonntag das BSW.
8: Parteigründerin Sarah Wagenknecht lobte die Spitzenkandidaten für ihren Einsatz. Wenn das BSW stark ins Abgeordnetenhaus einziehe, sei das ein Baustein dafür, Bundeskanzler Friedrich Merz loszuwerden, so Wagenknecht wörtlich. Das BSW liegt in der aktuellen Berlin-Trendumfrage bei 4% und damit knapp unter der 5%-Hürde.
4: Pauline Pieper aus der Landespolitik vom Wahlkampfabschluss des BSW. 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Die Arktisinsel Grönland ist heiß begehrt. Sie ist ein autonomer Bestandteil des Königreichs Dänemark, aber US-Präsident Donald Trump würde Grönland gerne den USA einverleiben. Das hatte für Streit gesorgt. Doch nun soll es eine Einigung zwischen den Ländern geben. In der kommenden Woche werde voraussichtlich ein Abkommen mit den USA unterzeichnet. Das haben die Regierungen von Dänemark und Grönland mitgeteilt. Donald Trump wiederum schreibt auf seiner Online-Plattform, den USA werde die dauerhafte Kontrolle über die Sicherheit und alle anderen Belange in Grönland gewährt. Wie kommt die Aussicht auf eine Einigung bei den Bewohnern Grönlands an? Unser Skandinavien-Korrespondent Mats Nicholson hat Reaktion.
10: Erleichterung oder gar Freude klingt anders. Viele Menschen in Nuuk sind skeptisch, als sie der dänische Rundfunk in der Hauptstadt Grönlands zum vom Trump verkündeten Abkommen befragt. Die USA sollten nicht für die Sicherheit Grönlands verantwortlich sein. Wir sind mit den Dänen aufgewachsen und werden an ihrer Seite bleiben. Solange sie uns in Ruhe lassen, sehe ich keine Probleme. Mehr als ein wenig Handel sollten wir nicht erlauben. Lebt wohl, USA. Den USA geht es doch nur ums Geld. Zu präsent sind Trumps Drohungen bei den Menschen. Er wolle Grönland kaufen oder zur Not mit militärischer Stärke die Kontrolle gewinnen. Im Januar beim Weltwirtschaftsforum in Davos klang Deal-Spezialist Trump dann so. Wir bekommen wahrscheinlich nichts, bis ich sage, dass wir außergewöhnliche Kräfte einsetzen. Wir wären unaufhaltsam, aber ich werde es nicht tun. Was aber bekommen die USA nun mit einer neuen Vereinbarung? Schon 1951 gab es ein Abkommen über die Sicherheit Grönlands. Die USA unterhalten aktuell dort eine Militärbasis. Mute B. Egede ist der ehemalige Regierungschef Grönlands. Jetzt kümmert er sich um Außenangelegenheiten.
11: Der Rahmen.
10: Dieser Rahmen hat ja schon immer gegolten. Und zwar wichtig, dass wir unseren Einfluss sichern und ein gleichberechtigter Teil dieses gesamten Komplexes werden. Wir wollen Einfluss ausüben und damit auch die gesamte westliche Allianz und die Sicherheit in der Arktis und in Nordamerika voranbringen. In einer Welt, die immer chaotischer wird. US-Präsident Trump schrieb in der Nacht auf seiner Plattform Truth Social, Gegner der USA dürften keine Militäreinrichtungen errichten oder Investitionen auf der rohstoffreichen Insel tätigen. Von grönländischer und dänischer Seite gibt es kaum Details. Stattdessen Zurückhaltung. Grönlands Regierungschef Nielsen benutzt in seiner Stellungnahme das Wort voraussichtlich mit Blick auf den offiziellen Abschluss bei der UNO-Vollversammlung. Dänemarks Ministerpräsidentin Mette Frederiksen schreibt, ein gutes Abkommen zeichne sich ab. Gleichzeitig betont sie, dass die Souveränität des Königreichs und das Selbstbestimmungsrecht des grönländischen Volkes gewahrt werde. Doris Jakob Jensen beobachtet den Verhandlungsprozess als Vizevorsitzende der grönländischen Siumut-Partei. Es ist wichtig, dass wir unser Parlament und unsere Verwaltung behalten und dass Grönland eines Tages unabhängig werden kann und darüber die Menschen Grönlands entscheiden können. Noch sind viele Fragen offen, was ein neues Abkommen für Grönland, Dänemark, die USA und die NATO bedeuten würde. Dänemarks Außenminister Lokke Rasmussen ist zumindest vorsichtig optimistisch. Die kommende Woche könne eine gute Woche werden, schrieb er in den sozialen Medien.
4: Mats Nicholsen war das, unser Korrespondent für Skandinavien. Welche verheerenden Folgen der Klimawandel haben kann, das hat die Sturzflut im Himalaya kürzlich gezeigt. Ausgelöst wurde sie durch den Abbruch eines riesigen Felsblocks. Und dieser Felsen wurde wiederum destabilisiert durch aufgetauten Permafrost, durch Gletscherschmelze. Schmelzende Gletscher sind auch ein Problem in den Alpen. Auch hier entstehen dadurch Gefahren, die Bergführer bei ihrer Arbeit einkalkulieren und voraussehen müssen. Joanna Turow aus der ARD-Klimaredaktion hat Bergführer in den Stubaier Alpen begleitet.
12: Die Bergführer Thomas Wanner und Robert Spahn stehen an einer Scharte in den Stubaier Alpen in Österreich und blicken auf einen Gletscher. Beziehungsweise auf das, was noch davon übrig ist.
13: So schaut's aus.
14: So, das heißt, früher bist du nachher von der Mädelstation dort drüber gekommen, oder?
13: Genau.
12: Bis vor ein paar Jahren ist man eine beliebte Route zum Gipfel Zuckerhütl noch über einen anderen Gletscher gelaufen. Er war früher mal so hoch, dass man die Passage komplett über Eis gehen konnte. Inzwischen schätzt Bergführer Robert, dass er über 40 Meter niedriger sein muss als noch in den 70er Jahren. Damals war er hier als kleiner Junge unterwegs. Das ewige Eis ist durch den menschengemachten Klimawandel massiv zurückgegangen.
13: Die letzten 2-3 Jahre sehe ich das persönlich nicht mehr als Rückgang von den Gletschern. Für mich ist das kommt ein Zerfall gleich. Gell? Also was sich da auftut und das im fast 2-3 Wochen Rhythmus, was sich da tut, ist ehrlich gesagt unheimlich für den Herrn.
12: Das wird zunehmend zur Gefahr für Bergsteiger. Als Bergführer Thomas den Gletscher quert, hält er seinen Kollegen Robert plötzlich zurück. Es wirkt, als würden sie über eine feste Eisfläche laufen. Doch beim genauen Hinsehen zeigt sich, das Eis ist an einigen Stellen keine 20 cm dick. Darunter tut sich eine metertiefe Gletscherspalte auf.
14: Es schaut schon sehr fragil und dünn aus und wird wahrscheinlich in den nächsten Tagen, könnte ich mir vorstellen, mal irgendwann dann kollabieren. Und das war jetzt für uns schon so ein bisschen ein, ja, mal kurzer Schauer.
12: Die größere Gefahr lauert aber in dem, was der Gletscher freigibt. Fels, auf dem viele tausend Jahre Eis lag, wird auf einmal freigegeben.
14: Dann kommen diese losen Steine zum Vorschein, die dann eben mit starken Regenfällen etc. auch allein durch die Schwerkraft herunterkommen und den Steinschlag erhöhen.
12: Ein weiteres Problem ist tauender Permafrost. Dieser dauerhaft gefrorene Untergrund ist wie Kleber, der den Berg zusammenhält. Taut dieser Kleber auf, wird der Berg instabil. Das erhöht die Gefahr für Felsstürze und Steinschläge. Die Steine fallen von oben in die Tiefe und können für Bergsteigerinnen und Bergsteiger sehr gefährlich werden. Denn die Steine können extrem schnell werden und teilweise sogar tödlich verletzen. Auf steinschlaggefährdeten Touren ist deshalb ein Helm sinnvoll. Auf der Tour zum Zuckerhütl im Stubaital haben die Bergführer aber auch beobachtet,
15: dass da tatsächlich um teils fast autogroße Blöcke geht, die sich so ineinander verkeilt haben und dann wir nicht wissen, wie lange die halten oder nicht.
12: Deswegen haben sie entschieden, die Tour zum Zuckerhütl im Sommer nicht mehr anzubieten. Sie gehen stattdessen auf einen Ausweichgipfel direkt daneben. Ein Beispiel von vielen in den Alpen, das zeigt, der Klimawandel verändert die Berge und damit auch die möglichen Touren für Bergsteigerinnen und Bergsteiger.
4: ARD-Klimareporterin Joanna Turow war das über den Umgang mit schmelzenden Gletschern in den Alpen. Aber wir wollen Ihnen ausnahmsweise auch eine Nachricht aus der Kategorie feucht und fröhlich nicht vorenthalten. Heute Mittag hat der Münchner Oberbürgermeister Dominik Krause auf der Theresienwiese wieder das größte Volksfest der Welt eröffnet. Mit dem traditionellen Anzapfen im Schottenhamel-Zelt ist der Startschuss für das Oktoberfest gefallen. Beobachtet von Reporterin Christine Kerler.
11: Es war eine gelungene Anzapfpremiere. Wie meist auch seine Amtsvorgänger, mit nur zwei Schlägen, hat Münchens neuer Oberbürgermeister Dominik Krause soeben das erste Fass Wiesenbier angezapft.
16: Und jetzt beginnt der Countdown. 5, 4, 3, 2, 1, los!
17: Urzapftes auf eine friedliche Wiesen!
11: Dominik Krauses Gesichtsausdruck sichtbar erleichtert, als er die erste Mast dem bayerischen Ministerpräsidenten Markus Söder reichen konnte. So ist es Tradition. Dann floss das Bier auch in den anderen Festzelten und Gastronomiebetrieben. Die Mast kostet heuer maximal 15,90 Euro, wieder mehr als im vergangenen Jahr. Inzwischen haben auch die Fahrgeschäfte ihren Betrieb aufgenommen. Besucher haben die Wahl zwischen rasant, gemütlich und nostalgisch, also für jeden was dabei. Und die Polizei meldet bislang keine nennenswerten Zwischenfälle.
4: Ozapft es beim Oktoberfest in München und damit übernimmt hier Lars Becker.
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18: Und da geht's gleich live rein in die zweite Fußball-Bundesliga. Der Tabellenzweite Nürnberg ist heute in Karlsruhe gefordert, könnte mit einem Sieg zumindest bis morgen die Tabellenführung übernehmen. Daniel Günther, das Team von Miroslav Klose, ist beim KSC auf einem richtig guten Weg.
19: Ja, und man führt weiter mit 1:0. 58 Minuten sind gleich gespielt hier im Karlsruher Wildpark. Und man muss da nicht um den heißen Brei herumreden. Die Führung haushoch verdient. Der erste FC Nürnberg hatte in den ersten 45 Minuten satte 80% Ballbesitz. Und das als Gastmannschaft, das sagt nicht alles, aber schon verdammt viel. Und auf der anderen Seite der KSC ohne eine einzige klare Torschance. Und wieder hat der erste FC Nürnberg den Ball. Die Mannschaft von Miro Klose spielt das so cool, so abgezockt wie eine Spitzenmannschaft. Und statt jetzt wären sie ja an Hertha wieder vorbeigezogen, weil sie halt eben hier führen in Karlsruhe. Und es deutet nichts darauf hin, zumindest im Moment, dass sich daran was ändert. Sie probieren es über die linke Seite. Da ist Postner und dann Soma, der Torschütze, am Ball. Der erste FC Nürnberg hat hier weiter alles im Griff. Führt souverän in Karlsruhe mit 1:0.
18: Daniel Günther, der Reporter. Zwei weitere Partien laufen seit 13 Uhr. Kaiserslautern gegen Braunschweig, noch keine Tore, 0:0. Und Kiel führt gegen Aufsteiger Osnabrück mit 1:0. Schon angedeutet, Dynamo Dresden heute gegen Tabellenführer Hertha BSC ab 20.30 Uhr. Dementsprechend kann also Nürnberg bis heute Abend zumindest Tabellenführer werden. Die Hertha kann es dann wieder korrigieren. Hochrisikospiele übrigens nach dem Skandal, den massiven Ausschreitungen beim letzten Aufeinandertreffen in Dresden. Im April ist der Gäste-Fanblock teilweise gesperrt. Nur personalisierte Tickets wurden vergeben. Teile der Berliner Ultraszene boykottieren die Partie. Und damit gehen wir in die Fußball-Bundesliga zum vierten Spieltag, der ja gestern mit dem 0:7 des ersten FC Union bei Meister Bayern München begonnen hat. Heute vier Partien. Frankfurt gegen Freiburg. Freiburg vor diesem Spieltag Tabellenführer unter Julian Schuster. Die Bayern haben sich gestern wieder an die Spitze gesetzt und vier Freiburger Profis sind ja im XXL oder besser gesagt in den beiden DFB-Kadern von Bundestrainer Jürgen Klopp. Und Julian Schuster, der Trainer, ordnet diese Nominierung ein.
20: Im gleichen Zuge ist mir es natürlich auch total wichtig, dass diese Entwicklungen eben auch nur passieren, wenn es um mich herum in vielen Dingen dann eben auch stimmt. Und deshalb ist es auch eine Bestätigung der mannschaftlichen Entwicklung, die eben auch dafür sorgt, dass eben gerade diese persönlichen Entwicklungen dann eben auch stattfinden können.
18: Außerdem ab 15.30 Uhr Mönchengladbach gegen Mainz, Bremen gegen Augsburg und HSV gegen Köln. Die Hamburger 0:5 zuletzt. Kein Punkt, kein Tor. Letzter, aber langfristige Vertragsverlängerung mit dem Trainer, mit Merlin Polzin.
21: Das Vertrauen ist sehr, sehr groß und das wissen wir definitiv auch zu schätzen. Aber ich glaube auch aufgrund der vergangenen Jahre mit dem Aufstieg, mit der tollen Saison im letzten Jahr, aber auch mit den Dingen, die wir jetzt verändern wollen, wie wir gemeinsam einfach das Ganze angehen, einfach nur ein Zeichen für den Verein und für das, was wir stehen wollen.
18: Die Aussage von Polzin übrigens auf der PK, bevor die offizielle Vertragsverlängerung bekannt gegeben wurde. 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Der Sport mit Lars Becker.
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2: Herzlich willkommen. Sie hören das Filmmagazin Abgedreht hier auf RBB 24 Inforadio. Ich bin Alexander Soyer. In der Sendung heute im Interview die österreichische Regisseurin Marie Kreuzer, in deren neuen Film Gentle Monster es um eine Frau geht, die damit konfrontiert wird, dass ihr Mann beschuldigt wird, kinderpornografisches Material verbreitet zu haben. Dazu mehr in der zweiten Hälfte von Abgedreht im Gespräch mit Marie Kreuzer über ihren Film und über die realen Hintergründe. Los geht es jetzt aber erstmal wie gewohnt mit den wichtigsten Kinoneustarts der Woche im Überblick und mit einem weiteren grandiosen Auftritt von Corinna Harfruch, diesmal in der Familiensatire Kalter Hund. Luff. Ein Toter im Obergeschoss, ein Testament in der Tiefkühltruhe und viele Leichen im Keller einer Familie. Das ist das Setting für Pauline Rönnebergs ersten Langfilm Kalter Hund. An seinem 100. Geburtstag wacht Jubiläar und Patriarch Hermann nach einer ganzen Packung Schlaftabletten nicht mehr auf, sondern liegt leichenblass und tot im Bett. Damit beginnt der Film und damit, dass seine Frau, seine Tochter, seine Enkelin und seine vietnamesische Pflegerin alle aus unterschiedlichen Gründen einen halben Tag lang erstmal so tun, als wäre er noch am Leben. Als es dann doch herauskommt, gibt es statt der großen Feier mit Blaskapelle erstmal Streit ums Erbe. Es wird in alten Wunden rumgebohrt und eine aus der ferne angereiste weitere Tochter mit einem ausgeprägten Hang zum Spirituellen sorgt dafür, dass sich die ganze Sippe unter Anleitung eines Therapeuten im Wohnzimmer versammelt, zur heilenden Begegnung mit sich selbst.
3: War der Opa ein Nazi? Unsere Wunden können erst dann heilen, wenn wir der Wahrheit ins Auge blicken. Und deshalb fordere ich, dass wir als Familie zusammen eine Familienaufstellung machen.
22: Es ist weg. Das Testament ist weg. Hat er genommen.
23: Wir haben es hier mit extremen Kräften zu tun, die hier wirken.
2: Das überragende Ensemble, angeführt von Corinna Harfruch als Neuwitwe und Lea Drinder als jüngstem Familienmitglied, erweckt die überzeichneten Charaktere zu wunderbarem Leben. Eine gelungene Mischung aus Seifenoper-Folklore und Situationskomik. Schräg, böse und witzig, nur ein bisschen lang geraten. Kalter Hund. Adams 8 ist Underdog-Olympia-Heldenstory und ein bisschen Vergangenheitsbewältigung im Nachkriegsdeutschland. 1953 wurde auf der Westseite des geteilten Ratzeburger Sees in Schleswig-Holstein von Gymnasiallehrer Karl Adam ein Ruderclub gegründet, der in den Jahren darauf Sportgeschichte schrieb. Oliver Masucci spielt die Titelrolle der Trainerlegende Adam, die die alteingesessene Ruderwelt Deutschlands umkrempelte und seine neun Jungs im Achter von einem Erfolg zum nächsten führte und schließlich sogar zu olympischem Gold. Eine solide verfilmte, launige Sportlergeschichte, die auch die Schatten von Adams nationalsozialistischer Vergangenheit nicht ausspart. Allerdings gelingt es dem Film nie so ganz, die Faszination des Rudersports wirklich greifbar zu machen. Adams 8. Look into my eyes, can't you see the open wide? Would I lie to you, baby? Would I lie to you? Was, wenn ausgerechnet der Mensch, den man liebt und vertraut, etwas Unverzeihliches tut? In Marie Kreuzers neuem Film Gentle Monster wird das Leben der von Lea Seydoux gespielten Lucie aus der Bahn geworfen, als die Polizei mit einem Durchsuchungsbeschluss an der Tür klingelt, Computer und Handy im Haus beschlagnahmt werden und sie erfährt, dass der Mann, mit dem sie zusammenlebt, mit dem sie einen gemeinsamen kleinen Sohn hat, dass dieser Mann Kinderpornografie in Umlauf gebracht haben soll. Zuerst will sie es am liebsten nicht wahrhaben.
24: I did it for research. For work.
25: Wenn man sich entschieden hat, die Augen zu verschließen, muss man es durchziehen.
24: Du kannst sie nicht anfassen, Papa.
25: Bloß ein bisschen Freundlichkeit.
2: Die zentralen Fragen von Gentle Monster spiegeln sich nicht nur in Lucies Ringen mit der Wahrheit, sondern auch im inneren Konflikt der von Jelle Hase gespielten Ermittlerin, die das übergriffige Verhalten ihres demenzkranken Vaters gegenüber einer Pflegerin immer wieder durchgehen lässt. Etwas sperrig und konstruiert erzählt zwar, entfaltet der Film trotzdem eine große Kraft und regt zum Nachdenken über wichtige Themen an. Gentle Monster. Die Neustarts der Woche waren das im Überblick. Gentle Monster ist Marie Kreuzers Nachfolger des preisgekrönten feministischen Sissy-Films Corsage, der fast sogar eine Oscar-Nominierung bekommen hätte, aber gleichzeitig auch von einem großen Skandal um einen der Schauspieler überschattet wurde, der ganz klar an das Thema von Gentle Monster erinnert, auch wenn Kreuzer die Idee zu ihrem Film schon deutlich früher hatte.
1: Der Ursprung von meinem Film Gentle Monster war ein Artikel in der Zeit im Jahr 2020, der verhandelt hat einen großen Fall von Pädokriminalität in Nordrhein-Westfalen, wo sehr, sehr viele Männer gleichzeitig verhaftet wurden. Der hat sozusagen war der Anstoß, mich mit dem Thema genauer zu beschäftigen, weil mir dieser Artikel einfach nochmal oder so richtig klar gemacht hat, dass ich ganz sicher auch Täter kenne und nicht nur Betroffene.
2: Und bald darauf stellte sich das tatsächlich heraus. Einige Monate nach dem Kinostart von Corsage, so Marie Kreuzer, wurde öffentlich, dass einer ihrer Hauptdarsteller, der mittlerweile deswegen auch verurteilte österreichische Schauspieler Florian Teichtmeister, mit genau den gleichen Vorwürfen konfrontiert wurde wie die Hauptfigur ihrer zu dem Zeitpunkt schon fast fertig geschriebenen Gentle-Monster-Geschichte.
1: Da war die Fiktion und dann kam die Realität. Die Realität hat aber eigentlich die Fiktion bestätigt, weil es war ja mein Ausgangspunkt. Ne? Ich muss jemanden kennen, ich muss Täter kennen, ich muss Täter im Umfeld haben. Im ersten Moment, als das alles aufkam, wollte ich natürlich nicht mehr unbedingt diesen Film machen oder hatte das Gefühl, ich werde ihn nicht machen können, weil man mich immer mit diesem Schauspieler in Verbindung bringen wird und mit dieser Geschichte. Und aber eine gar nicht lange später eigentlich realisiert, dass ich ihn erst recht machen muss und will. Der konkrete reale Fall hat das Drehbuch also eigentlich nicht beeinflusst, weil der Plot schon so war und die Konstellation schon so war. Er hat uns aber mit Sicherheit atmosphärisch begleitet.
2: In der Hauptrolle von Gentle Monster ist die französische Schauspielerin Léa Seydoux zu sehen. Die Fassungslosigkeit, die sie spielt, die Verzweiflung, die Ungewissheit und die anfänglichen Rechtfertigungsversuche stehen im Zentrum dieses Films. Die Unsicherheit im Umgang mit ungeheuerlichen und unvorstellbaren Tatvorwürfen, die nach jedem Standard absolut unentschuldbar scheinen.
1: Das ist richtig und trotzdem ist es so, wenn so ein Fall in den Medien steht oder es ist jemand, den wir nicht kennen oder ein Promi oder so, dann sind wir da sehr schnell mit dem Urteil. Wenn es jemand im nächsten Umfeld ist, den man eben eigentlich mag und wo man dann diesen Spruch, den wir alle schon mal gehört haben über jemanden, das kann ich mir bei dem nicht vorstellen. Ich sage, wir haben ja auch wieder viele aktuelle Fälle im deutschsprachigen Raum. Ich sage nur Christian Ulmen, wo die Leute dann auch sagen, das kann doch alles nicht und der war doch so nett und so lustig und das hatte doch alles nur vor und so weiter. Darum ging es mir, dass wir trotzdem einen Reflex haben, wenn es jemand ist, den wir eigentlich gut finden und mögen, Entschuldigungen oder Rechtfertigungen zu finden. Und das tun in dieser Geschichte ja auch immer wieder Figuren. Ne? Das ist ja sogar das sozusagen das große Dilemma der Hauptfigur, dass sie das nicht glauben will, dass ihr Mann das getan hat, dass sie sozusagen nach jedem Strohhalm greift, der das irgendwie anders erklären würde. Und deswegen ist natürlich eigentlich der Fall an sich eine klare Schwarz-Weiß-Angelegenheit. Und trotzdem ist es in der Realität und im Umgang miteinander, ja, wenn es uns direkt betrifft, immer schwieriger und komplexer.
2: Erschütternd ist in Gentle Monster zum einen die Alltäglichkeit eines solchen Missbrauchsfalls im nahen Umfeld und zum anderen natürlich die feministische Botschaft, dass auch heutzutage immer noch eine Mitschuld bei den Betroffenen und Betroffenen wie auch immer gearteter sexueller Gewalt gesucht wird. Von außen und von den Frauen selbst. Das zu benennen und anzuprangern, ist ihr bei Gentle Monster genauso wichtig wie die kunstvolle Inszenierung ihres Films gewesen, so Marie Kreuzer.
1: Man wird zu dem Film gefragt, also zu vielleicht handwerklichen Dingen oder SchauspielerInnen und so weiter. Und man wird natürlich auch immer ganz viel über das Thema gefragt. Und man ist dann immer kurzfristig so ein bisschen plötzlich Expertin. Also ich habe zuletzt einen Film über die Kaiserin gemacht und habe plötzlich dauernd so musste da so Habsburger Fragen beantworten, was ich nicht so gut konnte. aber in dem Fall, also der Kampf gegen das Patriarchat ist ganz sicher ein Kernthema meines Lebens.
2: Marie Kreuzer war das im Gespräch. Ihr neuer Film Gentle Monster jetzt im Kino. Und das war's mit Abgedreht. Am Mikrofon verabschiedet sich bis nächste Woche Alexander Soyer.
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6: Der Deutsche Bauernverband hat die Neuauflage des Tankrabatts begrüßt. Auch der Sozialverband Deutschland befürwortet, dass die Bundesregierung jetzt handelt.
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4: Um gleich 14.30 Uhr mit Elisabeth Mattner. Guten Tag. Die geplanten Spritpreisentlastungen haben unterschiedliche Reaktionen ausgelöst. Bund und Länder wollen die Steuer von Oktober bis Jahresende um 17 Cent pro Liter senken. Danach soll es einen Preisdeckel geben. Aus dem Hauptstadtstudio Uwe Berndt.
6: Der Deutsche Bauernverband hat die Neuauflage des Tankrabatts begrüßt. Auch der Sozialverband Deutschland befürwortet, dass die Bundesregierung jetzt handelt. Den Tankrabatt von 17 Cent pro Liter jedoch bezeichnete Vorstandsvorsitzende Michaela Engelmeier gegenüber den Funke-Medien als Gießkannenlösung. Grünen-Fraktionsvize Audretsch kritisiert, schon beim Tankrabatt im Sommer hätten sich die Konzerne einen Teil des Geldes in die Tasche gesteckt. Das nun zu wiederholen sei absurd, sagte er dem Redaktionsnetzwerk Deutschland.
4: Beim Brand in einer Pflegeeinrichtung in Berlin-Kreuzberg ist am Vormittag ein Mensch ums Leben gekommen. 25 weitere wurden laut Feuerwehr durch Rauchgas verletzt. Georg Stefan Russeff, RBB 24.
8: Kurz vor 10 löste eine Brandmeldeanlage aus. Ein Patientenzimmer im ersten Geschoss stand in Flammen. Feuerwehrleute konnten ein Übergreifen des Feuers auf den zweiten Stock durch schnelles Eingreifen verhindern. Weil sich massiver Rauch im Haus entwickelte, wurde die Einrichtung in der Waldemarstraße geräumt. Die Feuerwehr war mit 157 Einsatzkräften vor Ort. Auch ein Rettungshubschrauber war im Einsatz.
4: Am Berliner S-Bahnhof Bornholmer Straße gibt es nach einem tödlichen Verkehrsunfall weiter Behinderungen. Nach S-Bahn-Angaben wird für die Bergung des verunglückten Fahrzeugs ein Spezialkran gebraucht. Die Züge können deshalb voraussichtlich erst morgen Vormittag wieder regulär fahren. In der Nacht hatte ein Autofahrer auf der Bösebrücke die Kontrolle über seinen Wagen verloren und war auf die Gleise gestürzt. US-Präsident Trump hat das neue Sanktionspaket der USA gegen Russland in Kraft gesetzt. Es war am Mittwoch vom Kongress beschlossen worden. Der russische Präsident Putin darf danach nicht mehr in die USA einreisen. Außerdem wird das Vermögen von russischen Militärs und Banken eingefroren. Darüber hinaus kann Trump US-Importe aus Russland, China und Indien mit Sonderzöllen belegen. Letztere beziehen Rohöl und Erdgas aus Russland. Wegen eines Drohnenvorfalls hat der Flughafen Luxemburg seinen Betrieb in der Nacht vorübergehend eingestellt. Die Drohnen seien zuerst in der Nähe und anschließend auch direkt über dem Flughafen gesichtet worden, heißt es auf der Webseite des Betreibers. Insgesamt waren rund 1.800 Passagiere betroffen. Woher die Drohnen kamen, ist unklar. Soweit die Nachrichten. 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Das Wetter. Am Nachmittag neben vielen Wolken auch ein paar Auflockerungen und weitgehend trocken, maximal 19 bis 22 Grad. Zurzeit in Berlin-Spandau 21 und in Cottbus 20 Grad. Morgen mehr Wolken als Sonne, gebietsweise Schauer und Gewitter, Höchstwerte 19 bis 21 Grad. Montag wechselhaft und weiterhin windig bei 17 bis 19 Grad. Die Zeit 14.33 Uhr.
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9: Herzlich willkommen zum ARD-Interview der Woche. Mein Name ist Nicole Markwald. Ich bin Korrespondentin im ARD-Hauptstadtstudio und freue mich sehr über meinen heutigen Gast. Es ist die Autorin, Dramatikerin und politische Essayistin Anne Raabe. Ich grüße Sie.
10: Hallo, ich freue mich.
9: Das Interview der Woche gibt's wie immer zuallererst in ARD Sounds zu hören. Frau Raabe, mal kurz ein Überblick. Sie haben an der wunderbaren Fernsehserie Warten auf den Bus mitgeschrieben. Ihr Buch Die Möglichkeit von Glück war auf der Shortlist für den Deutschen Buchpreis. Und vor kurzem, also noch vor der Landtagswahl in Sachsen-Anhalt, ist ein Essay von Ihnen in der Zeit erschienen mit der Überschrift Und so taumelt das Land auf die größte politische Krise zu. Taumeln wir noch oder stecken wir schon mittendrin in der größten politischen Krise?
10: Also wir stecken meiner Meinung nach definitiv mittendrin. Das hat ja auch der Sommer, das hat der Wahlkampf gezeigt, das haben die Ergebnisse in Sachsen-Anhalt gezeigt. Wir werden am 6. Oktober das erleben, dass ein Landtag sich formiert, das erste Mal zur konstituierenden Sitzung, wo aller Wahrscheinlichkeit nach das erste Mal seit der Ernennung von Hermann Göring zum Parlamentspräsidenten ein Rechtsextremer in Deutschland wieder ein Parlamentspräsident wird. Also das ist, würde ich sagen, eine große politische Krise für die Bundesrepublik, so wie sie sich verstanden hat.
9: Mhm. Sie sind in Wismar geboren. also in Mecklenburg-Vorpommern aufgewachsen, leben aber nun schon lange in Berlin, wahrscheinlich schon länger in Berlin als in Mecklenburg-Vorpommern.
10: Knapp jetzt länger, ja.
9: Aber wie eng ist denn Ihre Verbindung noch in Ihrer Heimatstadt?
10: Naja, also emotional natürlich schon. Ich schreibe ja viel darüber, über das Aufwachsen dort, über die Probleme dort. Aber ich bin nicht mehr so oft da und das hat natürlich persönliche Gründe. Zum einen, ich bin aber tatsächlich in Ostdeutschland sehr viel unterwegs, in Sachsen-Anhalt, in Sachsen sehr gut vernetzt. Und ich sag mal so, es gibt in Mecklenburg Leute, wo ich sage, naja, ihr habt euren Bereich und ich habe meinen und wir müssen uns nicht begegnen.
9: Da Sie so viel unterwegs sind, das ist auch der Grund, weshalb wir uns heute unterhalten, vor diesem Wochenende, an denen die Wahlen, die Landtagswahlen in Mecklenburg-Vorpommern und Berlin entschieden werden. Aber blicken wir noch mal kurz auf Ihr Heimatbundesland zurück. Sie sind Jahrgang 86, also als die Mauer fiel, waren Sie noch zu jung, da können Sie sich wahrscheinlich nicht mehr erinnern. Und die unmittelbare Zeit danach wahrscheinlich auch nicht. Aber wenn Sie mal zurückdenken, woran denken Sie? Was haben Sie so vor Augen, im Kopf, im Ohr, wenn Sie an die späten 90er in Wismar denken?
10: Naja, also diese, ich sage mal, die frühen 90er oder die Mitte der 90er, da habe ich natürlich schon auch was erlebt. Und natürlich ist auch vieles, ich meine, das ist ja ein Teil sozusagen des Generationenkonflikts, ne? Dass man uns, die wir so Kinder waren, in der DDR noch so die letzten Kinder des Sozialismus sozusagen, nicht als politisches Gegenüber wahrgenommen hat, so in dieser Wendezeit. Ne? Man hat uns nichts erklärt, trotzdem waren wir alle im Kindergarten und vom einen auf den anderen Tag wurden andere Lieder gesungen. Oder natürlich waren die Gespräche der Erwachsenen, drehten sich viel um diese politischen Veränderungen, um all das. Wir haben das mitgekriegt. Mit der Arbeitslosigkeit, mit Streiks und so weiter. Das sind alles Themen, die die Kindheit und Jugend da geprägt haben und auch tatsächlich die rechtsextreme Gewalt, wo ich schon sagen muss, also meine erste Erinnerung, meine erste Begegnung mit Neonazis richtig aktiv war schon in der ersten Klasse. Also da gab es eben schon den Vorfall, dass eine vietnamesische Mitschülerin von uns, die mit uns zusammen den Hortweg machte, eben dort eingekreist wurde von Neonazis. Und ne, also wir waren 6-7-jährige Kinder und man sie rumschubste und beschimpfte und niemand drumherum eingegriffen hat. Also diese, insofern würde ich sagen, klar, man hat dann vielleicht nicht immer ganz begriffen, was da passiert, aber diese Stimmung und die politische Lage, auch die Gewalt, waren schon auch ganz prägend in der frühen Kindheit im Aufwachsen. Und natürlich Ende der 90er Jahre gab es ja diesen großen politischen Wechsel mit Gerhard Schröder, ne? Also schon sozusagen das Ende der Kohlzeit, auch so ein bisschen zum Teil die Wut, ja, darüber, dass die blühenden Landschaften nicht so schnell gekommen sind wie erhofft. Und dann natürlich damit verbunden, das hat mich schon sehr geprägt, auch die Enttäuschung über diese Hartz-IV-Reform, die gerade in Ostdeutschland, wo man sich gerade so ein bisschen konsolidiert hatte, ne? Viele erinnern sich ja gar nicht mehr daran, wie es eigentlich vorher war, die soziale Absicherung und was mit der Hartz-IV-Reform gerade am Anfang, da wurde ja einiges dann später verbessert, aber an diese Einschnitte zum Beispiel, dass man, wenn man arbeitslos wurde, was viele Menschen in Ostdeutschland immer wieder betraf, vielleicht sein Haus verloren hat, ne? Dass man wirklich alles hergeben musste. Und das war gerade in Ostdeutschland eine Erfahrung, die hat insgesamt in Deutschland reingeschlagen. Davon hat sich die Sozialdemokratie nie erholt. Aber in Ostdeutschland nochmal ganz besonders, als man sich gerade so ein bisschen gefestigt hatte.
9: Ich kann mich auch einfach an diese Zeit erinnern. Es war einfach so eine große Orientierungslosigkeit, ne? Also für junge Menschen, weil die Eltern auch keinen Plan hatten, weil die sich erstmal zurechtfinden mussten.
10: Ja, natürlich, auch die Lehrer.
9: Auch die Lehrer, alle um einen herum, wie funktioniert Krankenversicherung, wie Altersabsicherung und so weiter, Schulen, alles wurde von unten nach oben gekehrt, Lehrer waren plötzlich nicht mehr da. Aber ich erinnere mich eben auch daran, weil Sie gerade Arbeitslosigkeit ansprachen, das war ein Riesenthema. Leute wurden von einer Arbeitsbeschaffungsmaßnahme in die nächste gesteckt, um irgendwas zu machen. Und so dieser Optimismus.
10: Auch junge Menschen.
9: Auch junge Menschen, genau, weil einfach die nicht weggezogen sind, ne? die zu Hause geblieben sind.
10: Ja, oder auch wenn man, also das gab es auch, ich war ja auch im Sportverein und so, und da gab es das schon, dass so diese 16-jährigen Jugendlichen, ne, die dann von der Realschule in die Lehre oder von der Hauptschule in die Lehre kamen und einfach keine Lehrstelle gefunden haben. Und das war eines schon der prägenden Themen, wo ich sagen würde, dass jeder, der damals aufgewachsen ist, dass man immer Angst hatte, oh Gott, was passiert eigentlich, wenn ich arbeitslos werde? Was passiert, wenn ich keine Lehrstelle bekomme? Und all diese Geschichten, das war zum Beispiel, ich habe ja Kinder, die sind 19 und 16 Jahre alt. das sind Themen, die kennen die gar nicht. Ne? Also das ist einfach eine ganz andere Zeit gewesen.
9: Ich bin jetzt Ihrer Arbeit zum ersten Mal begegnet mit Ihrem Roman Die Möglichkeit von Glück, das vor 3 Jahren erschienen, spielt in Wismar, in Ihrer Heimatstadt. Und da geht es eben auch um eine junge Frau, noch vor dem Mauerfall geboren, die dann im frisch vereinten Deutschland aufwächst, so wie Sie eben auch. Da wird die DDR ja nicht verklärt. Es geht eben um Gewalt, wie wir es gerade schon angesprochen haben, in der Familie, in der Schule, über Generationen hinweg. Wie wurde denn in Ihrer Familie über die DDR-Zeit gesprochen, die Sie ja nicht mehr erinnern?
10: Also sehr positiv, ja. Also das war eher ein positiver Bezugspunkt. Es war natürlich immer klar, es gibt die Zeit, das ist auch so typisch, was alle Ostdeutschen im Vergleich auch zu so Westdeutschen in meiner Generation, wir haben ja viele Gemeinsamkeiten, ne? Eine ähnliche Popkultur, Viva, Pipapo, alles, das ist alles ähnlich. Aber es gibt schon auch so ein paar Sachen, die sind unterschiedlich. Und zum Beispiel, dass Familienerzählungen immer unterteilt werden in zu Ostzeiten und zu Westzeiten. Dass es diesen klaren Bruch gibt, ne? Dass man das weiß, hier gab es mal ein anderes Land, es gab ein anderes System, es gab Sachen, also in meiner Familie wurde eher betont, was alles besser war. Obwohl, das muss man sagen, ich komme, das ist auch sehr undifferenziert, wie der Osten heute betrachtet wird. Also ich komme aus einer Familie, die, sag ich mal, sehr einverstanden war mit dem System, sich damit auch identifiziert hat und die dadurch natürlich, wie das in der Diktatur ist, auch Vorteile hatte. Nämlich eine gute Ausbildung zum Beispiel, ein Studium. Ne? Und so ist es ja ganz vielen gegangen, dass gerade diejenigen, die sich durchaus dem System auch angedient haben, die sich darin, wenn wir es mal neutral betrachten wollen, zurechtgefunden haben, opportunistisch waren, dass die in der Regel nach der Wende eigentlich bessere Chancen hatten. Ne? Im Vergleich zu denen, die zum Beispiel eine gebrochene Erwerbsbiografie hatten oder nicht so eine gute Ausbildung, weil sie sich gegen das System aufgelehnt haben, weil sie auf der Straße waren, weil sie im Gefängnis waren und all das. Und insofern komme ich aus einer Familie, die durch diese Wendezeit, klar gab es auch Arbeitslosigkeit und das alles, aber eigentlich ganz gut durchgekommen ist, sich einen Wohlstand erarbeiten konnte und trotzdem mit Nostalgie und einem positiven Blick zurück auf diese DDR geguckt hat. Und solche Themen wie, da gab es keine Arbeitslosen, da gab es keine Drogenabhängigen, ne? Das sind so diese ganzen Mythen natürlich. Also es ist zum Beispiel für mich immer noch eindrücklich, wir hatten da, also es war ja eher so ein bisschen ländlich geprägt, ne? Zwar eine Kleinstadt, aber dann so ist man schon zum Feiern eben auch so ein bisschen ins Umland. Und da gab es einen Ort, wo so Partys gefeiert wurden, Olgershof nannte sich das. Und da habe ich erst sehr viel später, schon als ich in Berlin war und mich dann eben mal auseinandergesetzt habe, per Zufall erfahren, dass das ein Jugendwerkhof war. Und darüber wurde nicht gesprochen. Also, ne, wenn wir da abgesetzt wurden oder von irgendwem abgeholt und so weiter, haben die Erwachsenen nicht gesagt, wisst ihr eigentlich, was hier mal los war?
9: Also Jugendwerkhof muss

0: harte Arbeit machen und hatten auch, werden auch bis heute stigmatisiert. Das ist was ich auf Lesungen zum Beispiel schon erlebt habe, dass Menschen, die sich dann geöffnet haben, davon erzählt haben, dass sie oder dass Familienangehörige im Jugendwerkhof waren und darunter sehr gelitten haben, dass es dann andere Zuschauer gab in der Lesung, die gesagt hatten, naja, wenn dein Bruder da war, dann hat er auch was gemacht. So, also das ist schon was nachwirkt. Und eine Landschaft, würde ich sagen, also diese Kindheit, diese Jugend, die sehr geprägt ist von vielen Leerstellen, von vielen Dingen, von denen man das Gefühl hat, ah, das muss ich eigentlich wissen, das muss ich eigentlich verstehen. Und natürlich gleichzeitig von vielen Fragezeichen, was die Zukunft betrifft.
1: 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Dieses Mal zu Gast Anne Raabe. Sie sind viel unterwegs in Ostdeutschland, von Diskussionen in der Dresdner Frauenkirche bis hin zu Gesprächsrunden in Görlitz bei der Freiwilligen Feuerwehr. Welche Stimmung nehmen Sie denn aktuell wahr bei Ihren Gesprächspartnern und auch beim Publikum?
0: Naja, man muss schon sagen, dass die, ich sag mal, die Veranstaltung, die ich mache, wenn ich jetzt nicht zu sowas wie Demonstrationen oder so fahre, ne, dann sind das natürlich Veranstaltungen, da kommen Menschen hin, die in der Regel interessiert sind. So, die interessiert sind am gesellschaftlichen, am demokratischen Diskurs, die sich Sorgen machen. Man muss auch sagen, dass häufig zum Beispiel diese AfDler auf solchen Veranstaltungen, wenn mal welche da sind, die recht häufig reißaus nehmen, nicht weil sie dort schlecht behandelt werden, sondern weil sie merken, dass sie nicht in der Mehrheit sind oder dass sie Widerspruch bekommen. Das ist eigentlich zum Teil auch schade. Nicht, weil ich gerne mit AfDlern spreche, das ist nicht vergnügungssteuerpflichtig, aber weil natürlich das, was da immer behauptet wird, so die Demokraten oder die Linken, die würden irgendwie alle ausschließen, muss ich sagen, ist aus meiner Erfahrung eher so, dass es da durchaus auch so einen Selbstrückzug gibt, in dem Moment, wo man das Gespräch nicht dominieren kann. So, also da erlebe ich sehr viel, dass wirklich viele Menschen sich Sorgen machen. Das sind ja oft engagierte Menschen. Ich war zum Beispiel in Görlitz vor kurzem und habe noch mal eine Bürgerinitiative besucht. Das war ein sehr spannender Austausch, weil dort, das muss man ja sagen, diese Menschen vor Ort, die haben zum Teil ein anderes intellektuelles Niveau mit dem Problem, weil sie sich damit schon sehr viel länger auseinandersetzen als im Westen zum Beispiel. Ja, da sind ja schon viel mehr Klischees. Die machen sich natürlich Sorgen, weil die alle Bedrohungen erfahren, entweder selbst oder in ihrem nächsten Umfeld, wenn sie sich engagieren. Die haben Angst vor Kürzungen, weil das Geld eh schon überall knapp ist, davor, dass die Räume, in denen sie sich treffen können, wo sie sich auch gegenseitig Schutz geben, dass die geschlossen werden. Das ist ganz, ganz massiv und gerade auch in Sachsen-Anhalt jetzt, ne, wo die AfD das ja richtig selbst im 100-Tage-Programm schon einzelne Vereine angezählt hat. Das sind ja Zustände, die waren bis vor wenigen Jahren noch nicht vorstellbar. Ich erlebe aber auch immer wieder, dass man das Problem verharmlost. Also, dass man versucht, Ausreden, Ausflüchte zu finden, zu erklären, dass die Menschen eigentlich gar nicht wissen, was sie wählen wollen, was sie da wählen, dass das alles nicht so schlimm ist, dass man ihnen nur mal richtig zuhören müsste und so weiter. Ne?
1: Also, wer sind die verharmlosen?
0: Das sind verschiedene. Also, zum Teil finde ich schon, das hat man jetzt in der Berichterstattung ja gemerkt, plötzlich flatterten alle Journalistinnen nach Sachsen-Anhalt und man zerrte besonders gerne dann entweder so knallharte Neonazis vor die Kamera oder Leute, die dann schon wissen, was man, wenn man noch einigermaßen anständig wirken möchte, antwortet. Warum wählen sie denn AfD? Dann sagen, ja, endlich meine Rente und irgendwie, ne? Also so suchte aber immer so ein bisschen den Skandal. Man hat zum Beispiel sehr wenig mit Menschen gesprochen, die sich Sorgen machen oder so dieses normale Bürgertum, die vielleicht SPD, Grüne, CDU wählen und die da sich Sorgen machen um diese rechtsextreme Entwicklung. Ich sehe aber auch bei vielen Ostdeutschen das. Also, dass man gerade dass man zum Beispiel, die haben gerade die Diskussionen angesprochen in der Frauenkirche, da war ich mit Ingo Schulze zusammen zum Beispiel auf dem Podium und den schätze ich ja durchaus sehr, aber der
1: Schriftsteller
0: sagt,
1: muss man genau, vielleicht dazu sagen.
0: Kollege, aber der sagte zum Beispiel, naja, weil Ilko Sascha Kowalczuk sagte so, ja, der Kern ist der Rassismus dieser Partei. Und dann sagte Ingo, naja, aber das würde ja bedeuten, dass 44% Rassisten sind. So, und ne, dieses nicht fassen wollen, nicht wahrhaben wollen, was da passiert, dass das alles

0: Erwachsene Menschen sind, die sehr wohl wissen, was sie wählen. Und das sehen wir ja auch zum Beispiel in Umfragen, selbst bundesweit, als es jetzt diese gewalttätigen Übergriffe im Wahlkampf gab. Ne? Der Bausemer, der mit einem Baseballschläger auf Jugendliche losgegangen ist, das hat weder in Sachsen-Anhalt was verändert, aber auch nicht in den Bundesumfragen der AfD. Und da würde ich schon sagen, wir sind in einem Zustand angekommen, da wäre es vielleicht wichtiger, das Problem ernsthaft, lieber ein bisschen zu ernst zu nehmen, als es abzuschwächen und irgendwelche Erklärungen zu finden, die einen ein bisschen beruhigen.
1: Ist das jetzt auch ein Vorwurf, den Sie den etablierten Parteien machen, dass es nicht ernst genug genommen wurde? Also, wo haben aus Ihrer Sicht die etablierten Parteien da versagt?
0: Ja, das ist sehr vielfältig. Also ja, natürlich, das ist eine Tradition sozusagen in Deutschland, dass wir Rechtsextremismus nicht so richtig ernst nehmen. Also das haben wir an ganz, ganz vielen Beispielen, können wir das erklären. Wenn man sich nochmal daran zurückerinnert, heute werden die Nullerjahre häufig so ein bisschen als so, dass die 90er sind die Baseballschlägerjahre und die Nullerjahre, dann war schon alles ein bisschen beruhigt. Wenn man da noch mal genau hinguckt, waren die Nullerjahre die Jahre, in denen der NSU mordend durch dieses Land zog und Bombenanschläge gemacht hat und man in der Polizei auf die Idee kam, das sind die Migranten, die sich gegenseitig umbringen. Da sieht man eben doch sozusagen diese Verharmlosung, dieses Nicht-Wahrhaben wollen, weil natürlich zu den Grundidentitäten dieser Bundesrepublik, aber auch zu der DDR ja natürlich gehörte, wir sind antifaschistisch, ja. Also wir sind sozusagen der Gegenentwurf. Wir haben gelernt aus dieser Geschichte, wir sind Erinnerungsweltmeister. Und wenn man nochmal richtig hinguckt, ist halt der Rechtsextremismus schon die Form von Terrorismus, von Gewalt, die in der Geschichte der Bundesrepublik einerseits kontinuierlich da war, aber auch die meisten Todesopfer und Verletzte hervorgebracht hat. Und das ist, glaube ich, ganz wenig im Bewusstsein von vielen Menschen, auch von PolitikerInnen. Also, wenn man sich die Zahlen anguckt vom BKA, die ja nun wirklich keine links-grün versiffte Bude sind, ja, dann waren im letzten Jahr, gab es an jedem Tag mehr als 4 Gewalttaten von Rechtsextremisten. Das ist ja Terror. Also das ist ja Wahnsinn. Und darüber wird kaum sozusagen in der Intensität gesprochen, wie wir über andere Dinge sprechen. Ich glaube, dass es natürlich für PolitikerInnen wahnsinnig schwer ist, das zu adressieren. Weil sie ja versuchen, gerade die Volksparteien alle einzubinden. Ne? Das Selbstverständnis zum Beispiel, man kann es ganz gut bei der CDU erklären, die ja immer gesagt hat, es darf rechts neben der Union nichts geben. Und das bedeutete natürlich in der Praxis, okay, die rechtsextremen Leute vielleicht vom Stammtisch oder der dann mal irgendwie, wenn er besoffen ist, doch einen raushaut, die integrieren wir, aber die lassen wir halt nicht bestimmen, was unsere Politik ausmacht. Und sobald es dort aber eine andere Partei gibt, wird es halt ganz schwierig, dann immer noch zu versuchen, die wieder zu integrieren, weil man dann wiederum denen eigentlich viel mehr Raum gibt. Ne? Man gibt denen eigentlich recht, das ist ja das, was wir gesehen haben, dass die Union immer wieder das versucht, die Leute einzubinden, auch mal unser Kanzler mal einen rauszuhauen, mal zu denken, dass er so reden könnte, wie sozusagen am Stammtisch geredet wird, und dann würde man das schon irgendwie verstehen.
1: Also Sie spielen auch die Stadtbilddebatte zum Beispiel an.
0: Stadtbild, kleine Paschas. Also ich gehöre nicht zu den Leuten, die Friedrich Merz zum Beispiel unterstellen, dass er mit der AfD zusammengehen wollen würde. Überhaupt nicht, das glaube ich nicht. Trotzdem hat die Union und haben auch die anderen Parteien, sie sind hilflos dieser Entwicklung gegenüber, weil das natürlich auch etwas ist, das ist ein Novum in der bundesrepublikanischen Geschichte. Wir hatten bisher keine rechtsextreme Partei, die erfolgreich war. Wir hatten immer mal kleinere Erfolge. Aber das war immer relativ schnell wieder erledigt. Auch deshalb, weil klar war, auch gesellschaftlich, wir arbeiten mit denen nicht zusammen. Das ist zum Beispiel in Mecklenburg, in Sachsen, als die NPD in die Landtage kam. Oder auch in Berlin kamen die Republikaner kurz nach der Wende mit viel Tamtam in den Landtag hier, in den Senat. Oder wie sagt man hier, Abgeordnetenhaus?
1: Abgeordnetenhaus.
0: Genau. Da war klar, man arbeitet mit denen nicht zusammen. Und das frustriert die Wähler, weil sie dann ja merkt, naja, ihre Stimme bewirkt ja nichts, ne?
1: Also Wählerfrust ist ein gutes Thema, weil meine nächste Frage wäre, was glauben Sie denn, warum wenden sich so viele Bürger von den demokratischen Parteien ab? Das ist ja auch ein Trend unter jungen Leuten, den wir beobachten.
0: Ja, obwohl man sagen muss, ich wäre immer vorsichtig mit den jungen Leuten, weil die wählen unterdurchschnittlich AfD. Also die ErstwählerInnen zum Beispiel bei der letzten Bundestagswahl, wenn die alleine gewählt hätten, Haben zwar die jungen Männer, haben auch viel AfD gewählt, aber dann wäre Heidi Reichenegg heute Kanzlerin mit einer rot-rot-grünen Mehrheit, die mehr Stimmen hätte als Friedrich Merz jetzt in seiner Koalition. Also da muss man immer so ein bisschen genauer hingucken. Die wählen zumindest weniger rechtsextrem als ihre Eltern. So, der Kern ist schon meine Generation. Das ist meine Generation, die Generation der Wendekinder, der Wendejugendlichen. Das ist sozusagen die Basis der AfD. Das sind die stärksten Wählergruppen. Warum wenden sie sich ab? Naja, ich glaube, es gibt verschiedene Dinge. Wir leben in einer wirklich krisenhaften Zeit. Wir alle hätten uns nicht vorstellen können, oder die wenigsten, dass es in Europa nochmal einen großen Landkrieg gibt. Das ist ja etwas, was auch viele, ja, tatsächlich auch verschüttete Traumata hochholt. Diese Angst vor Krieg, ich meine, das ist noch was selbst, wo ich mich noch dran erinnere, dass unsere Grundschullehrerin uns noch davon erzählt hat, wie das war, als die Russen kamen und so weiter. Also was wirklich noch präsent war, auch in meiner Generation. Wir kannten alle noch Leute, die im Krieg waren. Unsere Großväter waren vielleicht sogar noch Soldaten oder waren Kinder. Ne?
1: Absolut. Also ich habe diese Gespräche mit meinen Großeltern geführt, weil meine Oma war Kind noch zu Kriegszeiten. Ihr Vater ist nicht heimgekehrt. Und ich kann mich eben auch an die Angst selbst erinnern als Kind, dass jederzeit ein Atomkrieg losgehen könnte, wenn die haben den Daumen am Knopf. Also das weiß ich als Kind, dass ich so mit dieser Angst aufgewachsen bin, dass ein großer Krieg jederzeit möglich ist im Kalten Krieg, weil sich die Großmächte eben gegenüberstanden.
0: Oder auch diese Verknüpfung Arbeitslosigkeit und Faschismus, ne? Das sind natürlich sehr simple Erklärungen, absolut, aber das war was, womit man aufgewachsen ist und dann kommt der Krieg und so weiter. Dass das uns ins Wanken bringt und dass das vielleicht auch in uns Ängste und Kräfte freisetzt, von denen wir gar nicht mehr so wussten, ist klar. Wir haben sowas wie diese Pandemie erlebt. Wir erleben den Klimawandel, völlige Hilflosigkeit dem gegenüber, was wir in diesem Jahr erlebt haben. Viele Menschen haben Angehörige verloren in dieser Hitzewelle. Ich meine, das waren 15.000 Tote, glaube ich. Das ist ja nichts, was man mal so wegschnippt. So, und gleichzeitig eben dieses Zusammenbrechen des Westens, also mit den Amerikanern, also es wird schon richtig an unseren Grundfesten gerüttelt, worauf es auch gar nicht so einfach ist, gute Antworten zu finden. Zum Beispiel, wenn man sich sowas anguckt wie die Klimakrise, das ist nichts, was man in einer Legislaturperiode bewältigen kann. Wahrscheinlich nicht mal innerhalb von einer Generation. Also die beste Variante ist wahrscheinlich für uns alle, wenn wir noch das Gefühl haben am Ende unseres Lebens, es könnte noch weitergehen. Ne? Also ich meine, das kommt ja alles in einer rasenden Geschwindigkeit. Dann kommt dazu, dass wir international auch Kräfte haben, die ein Interesse an dieser autoritären Bewegung haben. Wir sehen das seit 2008 ungefähr, da geht die Zahl der Demokratien weltweit zurück. Wir dachten ja mal so nach dem Fall der Mauer, so das Ende der Geschichte, das wird sich jetzt überall durchsetzen, das hat sich bewiesen als System, als stabiles System und nach wird die ganze Welt demokratisch. Und so ist es nicht gekommen. Das sind halt Dinge, die uns sozusagen, die das, woran wir geglaubt haben, auch vielleicht ein bisschen glauben wollten, ne, dass das wird schon gut gehen, das erschüttert haben. Und wenn wir daran denken, viele Menschen fühlen sich jetzt überfordert und hilflos auch gegenüber dieser Bewegung, dann muss man immer mal daran erinnern, dass der reichste Mann der Welt diese Bewegung unterstützt. Elon Musk feuert Pogrome an in Belfast, ja, oder unterstützt die AfD, Donald Trump unterstützt die AfD. Das sind ja Kräfte, wo ich immer sagen, das ist total in Ordnung, dass du dich da überfordert fühlst. Atme kurz durch, wir können trotzdem was machen.
1: Wie bewahren Sie sich Ihre Zuversicht?
0: Notgedrungen. Also ich bin, eigentlich gibt es so wenig Anlass zur Zuversicht, außer tatsächlich, dass ich immer wieder eben diese Menschen treffe, die sich, obwohl sie im ländlichen Raum Ostdeutschland zum Teil nicht mehr in der Mehrheit sind, trotzdem nicht entmutigen lassen und trotzdem weiterkämpfen. Und das ist auch was zum Unterschied, nochmal an den Anfang zurückkommt, zu den 90er Jahren. Also eine so laute Zivilgesellschaft, eine so vielfältige Zivilgesellschaft hatten wir weder in den 90er noch in den Nullerjahren. Das ist einer der Gründe, warum auch viele Leute weggegangen sind, ne, aus dieser Atmosphäre. Und das hat sich sehr verändert. Und das, da denke ich schon, ach, da ist was vorangegangen und da sind echt starke Leute.
1: Anna Rabe, vielen Dank für das Gespräch.
0: Sehr gern.

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1: Vorsicht auf der A10 nördlicher Berliner Ring Richtung Dreieck Havelland zwischen Mühlenbeck und Birkenwerder gibt es Behinderungen an einer ungesicherten Unfallstelle. A115 in Richtung Berlin zwischen Kleinmachnow und Spanischer Allee stockt es wegen einer Baustelle plus 10 Minuten momentan. Auf dem Berliner Stadtring stockt es in beiden Richtungen zwischen Wechsstraße und Albuinstraße sowie Richtung Treptow am Autobahnende vor der Elsenbrücke. Etwas voller ist es auch auf der Hermann- und Karl-Marx-Straße Richtung Hermannplatz. Am besten 10 Minuten mehr einplanen. Köpenick, die Hämmerlingstraße, ist an der Bahnbrücke bis Mitte Dezember wegen Bauarbeiten voll gesperrt. Und aktuell ist zur S-Bahn. Nach dem schweren Unfall an der Bösebrücke sind die S-Bahn-Linien S1 und 25 weiterhin unterbrochen. Zwischen Gesundbrunnen und Wollangstraße fahren ersatzweise Busse. Die Linien S2, 8 und 85 halten in Richtung Gesundbrunnen und Schönhauser Allee nicht an der Bornholmer Straße.
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2: Es ist 15 Uhr, ich bin Elisabeth Mattner. Guten Tag. Die brandenburgische Landesregierung hat das Vorhaben gelobt, die hohen Spritpreise zu drücken. Eine Regierungssprecherin sagte in Potsdam, wichtig sei jetzt eine schnelle Entlastung. Bund und Länder hatten sich gestern darauf geeinigt, die Spritsteuer möglichst ab Oktober bis Ende des Jahres um 17 Cent pro Liter zu senken. Ab nächstem Jahr soll es dann einen Spritpreisdeckel geben. Dafür spricht sich Brandenburgs Ministerpräsident Woidke schon seit längerem aus. Die Länder sollen die Hälfte der Kosten übernehmen. Nach einem tödlichen Unfall am Berliner S-Bahnhof Bornholmer Straße kommt es dort weiter zu Einschränkungen. Ein Autofahrer war in der Nacht auf der Bösebrücke über das Geländer gerast und mit seinem Wagen auf die Gleise gestürzt. Toni Schmidt, RBB 24.
3: Die Bergung gestaltet sich schwierig, denn das Autowrack liegt noch immer auf dem Gleiskörper. Die Bahn musste erst einen Kran auf Schienen von außerhalb anfordern und solange der nach Berlin braucht, wird die Bergung vorbereitet. Ist das Wrack dann vom Gleis runter, wird geschaut, wo sind möglicherweise Schäden entstanden und Bahnmitarbeiter gehen davon aus, dass nicht vor morgen Vormittag mit einem regulären S-Bahn-Takt wieder zu rechnen ist.
2: Die neuen Asylregeln in der Europäischen Union haben die Verfahren vieler Antragsteller in Deutschland beschleunigt. Von der Bundesregierung heißt es, dass es seit Inkrafttreten der Asylreform Mitte Juni mehr als 2000 Schnellverfahren innerhalb eines Monats gab. Die Asylprüfung darf nach den neuen Regeln nicht länger als 3 Monate dauern. Herkunftsländer mit hoher Schutzquote sind Myanmar, Eritrea, Afghanistan und die Palästinensergebiete. Nach der vorläufigen Einigung im Streit um Grönland hofft die dänische Regierung auf mehr Sicherheit in der NATO und Europa. Außenminister Rasmussen zufolge soll voraussichtlich in der nächsten Woche ein verbindliches Abkommen mit den USA unterschrieben werden. Die Vereinigten Staaten, Dänemark und Grönland hatten gestern Abend einen Durchbruch verkündet. Laut Präsident Trump wollen die USA ihre militärische Präsenz auf der Insel dauerhaft ausbauen und weitgehend die Kontrolle übernehmen. Dänemark und Grönland äußerten sich bisher nicht zu den Details. In 3 Brandenburger Orten wollen heute queere Menschen für Vielfalt und gegen Diskriminierung demonstrieren. Hennigsdorf, Jüterbog und Bad Belzig feiern den Christopher Street Day. Dazu werden hunderte Menschen erwartet. In Hennigsdorf hat eine rechtsextreme Gruppierung eine Protestveranstaltung angekündigt. Soweit die Nachrichten. 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Das Wetter. Am Nachmittag neben vielen Wolken auch ein paar Auflockerungen und weitgehend trocken. Maximal 19 bis 22 Grad. Zurzeit in Berlin-Marzahn 21 und in Bad Liebenwerda 20 Grad. Morgen mehr Wolken als Sonne. Gebietsweise sind Schauer und Gewitter möglich. Höchstwerte 19 bis 21 Grad. Montag zum Start in die neue Woche wechselhaft und weiterhin windig bei 17 bis 19 Grad. Dienstag Wechsel von Sonne und Wolken 17 bis 19 Grad. 15.03 Uhr.
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6: Jamal Musiala aus der Distanz. Jamal Musiala mit dem 1:0, 18. Minute. Es gibt Elfmeter. Kein Tor, 2:0 für die Bayern. Rückkommen, Olisse, Tor. Michael Olisse, zauberhaft.
7: Olisse am 16er, chippt den Ball rein. Harry Kane ist da, Kopfball, Tor. Eine tolle Bewegung, Sabari im 16er, Ismail Sabari, 5:0. Nächste gute lange Ball auf Olisse vorbei an Renault, Olisse, Tor. Bischof Hacke, Olisse aus der Distanz, Olisse, Traumtor, überragend.
8: Bayern mit einer Machtdemonstration. 7:0 heißt es am Ende.
1: War das eine Packung, die der 1. FC Union gestern Abend kassiert hat beim FC Bayern München? 0:7 verloren. Das muss natürlich aufgearbeitet werden. Das werden wir auch gleich machen, und zwar in aller Ausführlichkeit. Aber erst einmal sagen wir, wer wir sind, wie lange wir heute hier sind und was wir natürlich am Nachmittag in den nächsten 3 Stunden für Sie im Programm haben. Mein Name ist Nikolaus Hillmann.
9: Ich bin Lars Becker.
1: Und wir haben 4 schöne Spiele in der Bundesliga am heutigen Nachmittag.
9: Ab 15.30 Uhr Frankfurt gegen Freiburg, den Tabellenführer vor diesem 4. Spieltag. Bremen gegen Augsburg, Mönchengladbach gegen Mainz und der HSV noch sieglos, ohne Punkt und ohne Tor gegen Köln.
1: Und am Abend spielt dann noch der VfB Stuttgart ab 18.30 Uhr gegen Borussia Dortmund, das sogenannte Topspiel in der Bundesliga. Das ist aber noch nicht alles. Ab 20.30 Uhr dann der Auswärtsauftritt von Hertha BSC in der 2. Liga bei Dynamo Dresden. Jetzt aber zu dem Thema des gestrigen Abends und auch des heutigen Tages finden wir immer noch Union nach dem 0:7 in München gestern Abend. Lars, du hast das Spiel ja gesehen und hast das nachbearbeitet in aller Ausführlichkeit. Ich finde ja eine Niederlage in München, okay, das kann passieren, aber so eine Packung, warum?
9: Die Bayern waren total dominant. Union ist es, abgesehen von wirklich ganz wenigen Phasen, überhaupt nicht gelungen, sich hinten raus zu bewegen, diesem Druck Paroli zu bieten. Sie haben die eroberten Bälle im Prinzip sofort wieder verloren, haben kaum für Entlastung gesorgt. Die Offensive, wie gesagt, von ganz wenigen Momenten abgesehen, gar nicht existent. Und so ist dann dieses wirklich ja bittere 0:7. Am Ende war es eine Demütigung zustande gekommen. Hören wir mal den Kapitän, Christopher Trimmel.
10: Ja, ich glaube, man kann jetzt eine große Analyse machen oder man akzeptiert einfach, dass diese Mannschaft aktuell so gut ist, dass sie gegen Mannschaften wie Union, die aktuell leider nicht so gefestigt ist, speziell im Defensivverhalten, dann wirst du halt abgeschlachtet. Das muss man leider akzeptieren. Mir tut es natürlich leid für die Mannschaft, weil in der Höhe ist es natürlich nie schön.
9: Die Bayern waren zu gut, also die Aussage, und die Social-Media-Abteilung hat so ein bisschen galgenhumorig hingenommen. Zahnarztbesuch für diese Saison abgehakt.
1: Ja, das ist ein bisschen Humor, ist ja immer nicht schlecht, aber ich mache mir etwas Sorgen. Was sagt das denn zum Beispiel über die Mannschaft aus?
9: Also, dass sie im Moment überhaupt nicht in der Lage ist, so einer Mannschaft wie den Bayern, die natürlich outstanding sind, Paroli zu bieten. Das Spielsystem passt einfach noch nicht zusammen. Und am Ende ist es natürlich bei diesem 0:7 auch ein Stück weit eine mentale Frage. Ne? Wenn du nur hinten drin stehst, überhaupt keine Entlastung kriegst, ein Tor nach dem nächsten, wunderschöne Tore. Wenn du einfach siehst, die sind uns als Mannschaft überlegen, die sind uns individuell total überlegen. Können wir kaum was dagegen halten, wird das am Ende eben so bitter. Nochmal Christopher Trimmel.
10: Gegen solche Mannschaften muss es einfach passen. Das muss die Abstimmung top sein, die Kommunikation muss top sein. Das war erste Halbzeit, hat sich nicht schlecht angefühlt am Feld. Und zweite Halbzeit wurde es dann schlechter. Ganz einfach. Und sie nutzen halt dann jede Chance aus und bestreifen dich beinhart. Und das ist aktuell auch eine Mannschaft, die hört nicht auf. Und deswegen tut's dann auch weh.
9: Es gab sowas wie 2 Erklärungsversuche. Der eine jetzt 2-mal gehört, die Bayern sind einfach so gut, müssen wir akzeptieren, gar nicht groß nachkarten. Und die andere war, diese wenigen Momente rauszusuchen. Die erste Viertelstunde gut gestanden, diszipliniert, verteidigt, nichts zugelassen. Nach der Pause eine Chance gehabt, eine richtig gute, um selber das Tor zu machen, leider nicht genutzt, dann wäre es vielleicht anders gelaufen. Das sind dann so die Versuche. Ich will nicht sagen, dass sie es schönreden, das überhaupt nicht. Aber diese kleinen Dinge hervorzuheben, die an einem insgesamt grausamen Nachmittag vielleicht funktioniert haben.
1: Kleine Dinge können ja eine Menge ausmachen, auch zum Beispiel was die Kaderzusammenstellung angeht. Es sind wichtige Leute in der Defensive weggegeben worden, andere wurden geholt. In der Offensive ist es ähnlich abgelaufen. Hat man da Fehler gemacht? Ist da falsch eingekauft worden?
9: Also Stand jetzt würde ich sagen, die Qualität der Abgänge ist nicht gleichwertig ersetzt worden. Also die Innenverteidiger Duki und Leite, die ja überdurchschnittlich gute Bundesligaspieler gewesen sind, dann der kurzfristige Verkauf von Ansa für viele Millionen natürlich in die Premier League nach England, und das hat tatsächlich der Verein, was die Neuzugänge angeht, noch nicht kompensieren können. 17 Gegentore in 4 Spielen. Die Defensive, wissen wir alle, war immer die Prunkabteilung.
1: Die Lebensversicherung, um in der ersten Liga zu bleiben. Ja. Einen Neuzugang haben wir noch gar nicht erwähnt, über den haben wir nicht gesprochen, das ist der Trainer, Mauro Lustrinelli. Der ist gekommen, um einen neuen Fußball, einen neuen Stil zu etablieren beim ersten FC Union. Welche Rolle spielt er also dafür, dass das bislang anscheinend gar nicht funktioniert?
9: Er spielt natürlich die zentrale Rolle, ganz klar. Er ist ja geholt worden, um einen Kulturwandel durchzusetzen, um ein neues System, eine neue Idee von Fußball mutig, offensiv durchzusetzen, zu implementieren. Das hat bisher nur in ganz kurzen Phasen, wenn überhaupt, funktioniert. Das läuft einfach noch nicht so richtig. Und das ist natürlich so, dass nach so einer Niederlage die Skepsis immer größer wird, was Lustrinelli angeht. Er selber nimmt das noch relativ gelassen und bleibt positiv.
11: Das Leben geht weiter, das ist normal. Ich freue mich auf die Pause Nationalmannschaft, das ist klar. Das ist wichtig, wieder den Kopf frei machen, die Energie wieder laden und dann weitergehen auf unserem Weg.
9: Ja klar, jetzt 3 Wochen Pause, eins muss man auch noch sagen, habe ich letzte Woche auch schon betont, Ilic, der Ziel- und Wandstürmer vorne, fehlt, Berg mit seinem Tempo und seiner Robustheit verletzt und dann hat ja Lustrinelli auch noch seinen Transfer bekommen, Kastriot Imeri, mit dem er in Thun Schweizer Meister geworden ist, ein Art Regisseur, technisch feiner Fußballer, auch noch verletzt, vielleicht können die auch was bewegen.
1: Wir werden es weiter beobachten, aber... Dirk Zingler, der Präsident, ist ja bekannt dafür, dass er nicht nur klare Aussagen macht, sondern auch sehr klare Entscheidungen trifft. Was meinst du, wie lange schaut er sich das noch an?
9: Sie werden Geduld haben beim ersten FC Union, da bin ich überzeugt. Sie werden dem Trainer auch Zeit geben. Schnellschuss wird es jetzt nicht geben, das würde ich definitiv ausschließen. Aber Horst Held, der Sportvorstand, hat ja auch gesagt, OP am offenen Herzen. Der Klassenerhalt steht über allem und wir müssen im Zweifelsfall eben auch pragmatischen Fußball spielen. Aber erstmal werden sie zum Trainer stehen, da bin ich sicher. Obwohl Zingler, wenn es sein muss, auch klare Entscheidungen trifft, aber nicht jetzt.
1: Gar nicht in der Diskussion ist der Münchner Trainer, der ist Vincent Kompany und der hat sich nach dem Spiel gestern Abend auch geäußert.
12: Ich glaube, dass die Jungs einfach mental vorbereitet waren für dieses Spiel und wir haben jetzt mit ganz viel Respekt dieses Spiel vorbereitet und dann einfach die Energie gezeigt, Fußball gespielt, den Ball schnell laufen lassen und eine gute Reaktion gehabt für dieses vielleicht nicht so gute erste Halbzeit in Elversberg und dann heute einfach gezeigt, dass wir hungrig sind.
1: Also Union verliert 0-7 beim FC Bayern München. Jetzt kommen wir zu den Spielen des Nachmittags. Fangen an mit Werder Bremen gegen den FC Augsburg. Unser Reporter im Stadion ist Moritz Kasserlet. Guten Tag.
13: Hallo, Grüße.
1: Dann wollen wir mal heute mit dem Gast beginnen, nämlich mit dem FC Augsburg. Ja. Bester Saisonstart in der Bundesliga. Welche Gründe gibt's dafür?
13: Ja, also Manuel Baum ist der eine, das ist der Trainer, der auf der Bank sitzt, der ja schon in der vergangenen Saison als Rückkehrer sozusagen die Mannschaft wieder komplett auf Kurs gebracht hat, auch auf junge Spieler setzt, auf hungrige Spieler. Und sie haben natürlich einfach auch wirklich gute Leute da drin. Ich möchte mal 3 hervorheben. Einmal Finn Dahmen hinten im Tor, jetzt zum ersten Mal nominiert für die Nationalmannschaft von Jürgen Klopp. Dann auf der linken Seite Hennes Behrens, auch so ein aufstrebender junger Mann, 21 erst, auch das erste Mal nominiert. Und natürlich der neue Rekordtorschütze der Augsburger Vereinshistorie, Michael Gregoritsch, der vergangene Woche gegen Leverkusen den Doppelpack erzielt hat, mächtig stolz darauf ist. Und irgendwie scheint diese Mannschaft so eingespielt zu sein, dass sie eben extrem schwer zu besiegen ist. Das war in den vergangenen Jahren oft so. Sie ist sehr eklig zu bespielen. Gerade hier in Bremen hat Werder oft die Erfahrung machen müssen. Und da passiert eine ganze Menge beim FCA. Inzwischen ist diese Mannschaft wirklich raus aus dem Image der grauen Maus. Mit der ist immer zu rechnen, auch mal unter die Top 10 der Bundesliga zu kommen.
9: Und sie haben sich ja auch wieder zu dieser Saison erneut verstärkt. Nochmal ein Wort oder einige Worte zum Trainer, zu Manuel Baum. Vor einigen Jahren als Trainer in Augsburg schon sehr erfolgreich, jetzt wieder erfolgreich. Was zeichnet ihn aus? Vielleicht unter anderem, dass er ein Fußballlehrer im besten Sinne ist?
13: Ja, aber er ist kein Lehrer, wie wir ihn aus der Schule kennen, der streng ist und Hausaufgaben erteilt und der keine Empathie zeigt, sondern er ist einer, der einen sehr gepflegten Umgang für wichtig erhält und das auch auf alle Spieler überträgt und auch keine Unterschiede macht. Also was man so hört in Augsburg, ist er extrem geschätzt, auch als Mensch. Nicht umsonst ja auch vorher schon im Verein wieder tätig gewesen und es war für mich die absolut richtige Entscheidung, diesen Weg mit ihm zu gehen. Er bringt wahnsinnig viel Stabilität und wahnsinnig viel Ruhe in den Verein herein und der FCA ist jetzt ja auch kein Club, der den Ruf hat, schnell mal reagieren zu müssen. Das hat man in der vergangenen Saison machen müssen, als Sandro Wagner das Experiment, ich sage jetzt mal gescheitert, das ist aber ein großes Wort, aber das hat einfach nicht hingehauen und mit Manuel Baum ist das eben anders, das passt irgendwie richtig gut zusammen und er hat offensichtlich immer die richtigen Worte an seine Jungs.
1: Dann kommen wir mal zu Werder Bremen, die sind momentan 10. Ist das okay für den Verein, was den Saisonstart angeht?
13: Das ist okay, das ist vor allem viel mehr, als man nach dem ersten Spieltag, nach der Klatsche in Freiburg vermuten konnte. Klar, in Freiburg tun sich viele Mannschaften schwer, das ist ja inzwischen auch ein Top-Club der SC aus dem Schwarzwald, aber das war wirklich schwach und dann gab es wenig Verstärkung oder vermeintlich schwache Verstärkung in der Sommerpause vor dem Heimspiel vor 2 Wochen hier gegen Leipzig. extrem viel Frust in Bremen und auch fast schon Enttäuschung, dass es wieder so losgeht wie in den vergangenen Jahren. Und dann kam dieser Sieg hier zu Hause gegen Leipzig und der hat eine ganze Menge gemacht. Das war berauschend, 3-1 der Sieg gegen den Champions-League-Teilnehmer. Vergangene Woche eine gute zweite Halbzeit in Köln, also die Mannschaft scheint zu funktionieren, trotz der vielen Neuzugänge. Daniel Thun hat es irgendwie geschafft, dann relativ kurzer Zeit daraus ein Gebilde zu schaffen und trotzdem wird es Rückschläge gehen. Auch heute sehe ich Werder eher als Außenseiter gegen Augsburg. Ich glaube, das muss dem Großteil der 40.000 hier im ausverkauften Weserstadion auch klar sein.
9: Über Bremen zu reden heißt auch über Niklas Füllkrug zu reden. Der ist nach einigen Jahren zurückgekommen zu Werder, hat schwierige Jahre hinter sich, voller Verletzungen und als Torjäger konnte auch nicht überzeugen. Kommt zurück, macht gleich die Buden. Warum funktioniert dieser Niklas Lücke Füllkrug in Bremen so gut?
13: Das ist erstaunlich, oder? Dass es so Spieler gibt, die okay sind, aber bei bestimmten Vereinen einfach genau funktionieren. Also erstmal passt der, entschuldige den Ausdruck, wie Arsch auf Eimer auf diesen Verein. Ist ein ruhiger, netter, frecher Typ auch, der natürlich auch seinen Mund aufmacht. Also der ist für das Mannschaftsgefüge auch extrem wichtig. Aber der ist eben auch unglaublich präsent und das Spiel ist dann auch auf ihn zugeschnitten. Der nimmt die Bälle gut ab und natürlich gehört dann auch ein bisschen Glück dazu, wenn ich an dieses Tor gegen Leipzig hier vor zwei Wochen denke. Ein Kopfball aus 11 Metern nach einer schönen Flanke von der rechten Seite. Da stand er eben auch blank und wenn es dann läuft, dann geht so ein Ding eben auch rein, wie in dem Fall Kopfball oben rechts in den Winkel. Das funktioniert. Das Problem ist, und das ist immer so die Sorge, die bei vielen mitschwingt, der ist relativ verletzungsanfällig. Also nur weil es jetzt gut läuft, heißt das nicht, dass es die ganze Saison so weitergeht. Ich klopfe hier mal auf den Metalltisch vor mir, aber damit muss man bei Niklas Füllkrug immer ein bisschen rechnen. Solange er fit ist und solange er in Topform ist, ist er für Werder eine absolute Bereicherung und es scheint einfach zu funktionieren. Manchmal ist das ein Phänomen und manchmal ist das auch nicht so genau zu erklären.
1: Moritz Casalet über das Spiel Werder Bremen gegen den FC Augsburg. Dann kommen wir zur nächsten Partie des Nachmittags. Wir bleiben im Norden. Hamburger SV gegen den ersten FC Köln. Hier ist unsere Reporterin im Volksparkstadion, Ina Kast. Hallo.
14: Moin.
1: Der HSV hat noch keinen einzigen Punkt in dieser Saison, hat auch noch kein Tor geschossen, aber schon 12 gekriegt. Und dennoch wurde der Vertrag mit dem Trainer jüngst verlängert. Was hat man sich da beim HSV dabei gedacht?
14: Ja, ich glaube, das haben sich viele neutrale Beobachter gefragt und doch verwundert die Augen gerieben, dass man nach 2x0-5 Niederlage den Vertrag des Trainers verlängert. Aber wir konnten vorhin zum Beispiel mit Sportdirektor Klaus Koster sprechen, was er sich dabei gedacht hat mit dieser Vertragsverlängerung. Und er sagt einfach, dass es die logische Konsequenz ist von dem, was sie die letzten Monate so erlebt haben mit dem Trainerteam. Und damit meinte er es nicht die Ergebnisse, sondern sie haben gesehen, dass dieses Trainerteam um Merlin Polzin mit sehr viel Akribie, mit sehr viel Leidenschaft, mit sehr viel Fleiß arbeitet. Und sie wollen hier so eine gewisse Wagenburg-Mentalität aufbauen. Wir halten zusammen, wir sind der HSV. Und er hat auch gesagt, dass das aus HSV-Sicht ja was Bekanntes ist, dass man vielleicht schlecht in die Saison startet. So war es in der vergangenen Saison auch. Die Mannschaftsteile müssen sich spielerisch erst finden. Es sind ja viele Neuzugänge auch gekommen. Und er hat da vollstes Vertrauen, dass das noch gelingen wird.
9: Nach 2x0-5 den Trainer zu verlängern, was den Vertrag angeht, kann man mal so machen. Mal gucken, ob es funktioniert. Er hat eine Menge Credits natürlich, ne? durch den Aufstieg, durch den Klassenhalt angeht. Ja, so gute Transfers. Bleibt die Frage, warum klappt's nicht?
14: Ja, ich glaube, das hat mehrere Gründe. Also einmal ist diese Mannschaft einfach noch gar nicht eingespielt und Merlin Polzin hat noch nicht seine Startelf gefunden. Der hat auch so wild durchgewechselt, musste er auch nach dieser 0-5 Heimpleite gegen Mainz. Das war ja wirklich desaströs, die Leistung. Hat er dann in Leipzig 6 Wechsel vollzogen. Heute sind es nur 3, aber eben wieder einen Wechsel in der Abwehr, einen im Mittelfeld und einen im Sturm. Also die müssen sich hier erst finden. Was mich aber so ein bisschen schockiert als Reporterin, ist die schwache Zweikampfbilanz des HSV und dass der HSV, der eh schon ein sehr schwaches Laufteam war in der vergangenen Saison, jetzt in dieser Saison bislang noch weniger Kilometer zurückliegt. Das sind ja so die Grundtugenden, dass man zumindest wirklich sich die Lunge aus dem Leib rennt und sich voll reinhaut in die Zweikämpfe. Das haben wir bislang auch nicht beim HSV gesehen. Und da bin ich eben sehr gespannt, ob das dann heute gegen Köln jetzt mal der Fall sein wird.
1: Vielleicht bist du ja nicht die Einzige im Stadion, die manchmal schockiert ist. Das Hamburger Publikum, also das des HSV, ist ja manchmal sehr speziell. Wie reagieren denn die Fans und die Leute im Stadion auf das, was der HSV bislang abgeliefert hat?
14: Ja, ich finde das beeindruckend. Also auch beim Leipzig-Spiel, beim Auswärtsspiel, wo man eben auch wieder 0-5 verloren hat, da wurde die Mannschaft danach von den Fans, die mitgereist waren, gefeiert. Also das ist so das neue HSV-Ding, dass man wirklich komplett zusammenhält, dass man da von außen keine Unruhe reinlassen wissen will, dass man sich sicher ist, dass dieser Merlin Polzin, der einfach so ein Hamburger Jung ist, der sehr wohl angesehen ist hier im Verein, dass der richtige Mann ist und dass der dieses Team wieder in die richtige Spur bringen wird. Also die Unterstützung der Fans, die ist voll da, die wird auch heute voll da sein.
9: Gegner Köln ist ziemlich solide in die Saison gestartet, hat die ersten Punkte geholt, obwohl ja seit Elmala zeitweilig auch krank gewesen ist. Was charakterisiert diese Mannschaft?
14: Ja, was charakterisiert diese Mannschaft? Negativ gesprochen, sie kassiert in jedem Spiel mindestens ein Gegentor unter dem Trainer René Wagner. Aber diese Mannschaft hat eben offensiv im Vergleich zu den Hamburgern deutlich mehr zu bieten. Du hast ihn gerade angesprochen, Said Elmala. Er spielt heute wieder, nachdem er ja ein bisschen langwierige Krankheit hatte, wieder von Beginn an. Und dieser deutsche Nationalspieler, der kann einfach so gut mit dem Ball umgehen. Und sie haben dann natürlich auch noch mit einem Linden Meiner zum Beispiel auch einen sehr guten Offensivspieler. Mit Dalinga, einen guten Stürmer, der schon 2 Tore geschossen hat in diesen bisher 3 Bundesligaspielen. Deshalb das Prunkstück sozusagen ist schon eher die Offensive der Kölner und sicherlich auch der mannschaftliche Zusammenhalt.
1: Ina Kast war das aus dem Hamburger Volksparkstadion. Dort war es wesentlich lauter als im Bremer Weserstadion. Vor dem Spiel des HSV gegen den 1. FC Köln. Dann haben wir heute Nachmittag als drittes Spiel noch Borussia Mönchengladbach gegen Mainz 05. Finde ich auch ein ganz interessantes Spiel, weil Gladbach entsetzlich in die Saison gestartet, hängt da ähnlich wie der HSV hinten drin. Und mit Mainz unter Urs Fischer ist ja ein Kandidat dabei, die durchaus Europapokalambitionen haben, ne?
9: Ja, stimmt. Zumindest werden sie das intern möglicherweise verhandeln. Nach außen hin vermute ich eher nicht. Haben gegen Frankfurt verloren zuletzt. Das gab den ersten Dämpfer. Aber Mönchengladbach ist natürlich eine total interessante Geschichte, dass die aus der Saison vorher nicht gelernt haben. Ja, Seoane verlängert bzw. weiter beschäftigt, obwohl es schwierig war, nach dem dritten Spieltag entlassen. Polanski schafft gerade so den Klassenerhalt, wird trotzdem, trotz diverser skeptischer Äußerungen im Amt gelassen, darf weitermachen und muss jetzt auch nach dem dritten oder musste nach dem dritten Spieltag gehen. Das ist wirklich keine sinnvolle Planung gewesen, auch wenn es leicht ist, im Nachhinein da zu erzählen. Mal gucken, was die Fans vor dem Spiel in Mönchengladbach sagen, vor der Partie gegen Mainz, wie optimistisch sie sind. Jan-Moritz Lichte heißt übrigens der Interimstrainer für eine Partie.
15: Ich hoffe auf den Trainer-Weg-Effekt und auf ein bisschen Kampfgeist von der Mannschaft.
16: Neuer Trainer, beziehungsweise der andere Trainer ist weg. Das bringt Aufschwung, auf jeden Fall.
17: Ja, die Qualität ist sowieso eigentlich da. Also das kann jetzt nur langsam losgehen. Mehr.
16: Es muss jetzt wieder gut werden, weil es wäre schon traurig, wenn Gladbach weiter im Keller spielen würde.
18: Die Hoffnung, glaube ich, die hat man noch. Und deswegen wird's gut.
1: Na, warten wir es ab, wie es am Nachmittag wird. Solche Sorgen muss man sich in Freiburg nicht machen. Der SC Freiburg ist Tabellenerster und spielt heute bei Eintracht Frankfurt mit dem Reporter Tim Brockmeier. Guten Tag.
19: Gut aus Frankfurt.
1: Das ist ja ein richtiges Phänomen. 3 Spiele, 3 Siege, Tabellenerster, beste Offensive, beste Defensive. Erklär uns das doch bitte mal.
19: Naja, das hat vor allen Dingen damit zu tun, dass sie halt einfach eine richtig gute Arbeit machen da im Breisgau. Ne? Und das seit Jahren. Ich habe das Gefühl, der SC Freiburg ist das Eintracht Frankfurt von vor 4 Jahren. Also da war so die SGE, der heiße Scheiß in der Bundesliga, Europa League Sieger und irgendwie offensiver, attraktiver Fußball. Und das macht halt jetzt einfach Freiburg. Hohe Stabilität seit Jahren, einfach eine klare Idee. Jeder weiß, was auf dem Platz Tango ist, was er für eine Aufgabe hat. Dazu eine ordentliche Portion Bescheidenheit, Demut und natürlich Julian Schuster an der Seite, am Seitenrand, der Trainer, der das Ganze halt richtig, richtig gut orchestriert. Und was ist die Folge? Ja, Tabellenführer zum 4. Mal in der Vereinsgeschichte plus 4 neu nominierte Klopp-Jünger, jetzt gerade erst für die Nationalmannschaft nominiert worden. Also ich würde sagen, läuft beim SC Freiburg.
9: Das kleine Freiburg ist Geschichte, würde ich auch sagen. Und den Vergleich mit Frankfurt nochmal heranziehen. Mansambi und Röhl für fast 100 Millionen Ablöse verkauft. Die sind in die Kassen geflossen, war ja in Frankfurt mit den Stürmern über Jahre auch so. Was haben die Freiburger eigentlich mit dem Geld gemacht?
19: Nein, sie haben relativ viel aufs Festgeldkonto gepackt. Ich habe die Woche irgendwo gelesen, da liegen 200 Millionen. Würde ich auch nehmen. Und sie haben aber natürlich trotzdem auch clever investiert wieder. Also Mio Backhaus oder eben Yannick Engelhardt, einer der 4 neu Nominierten für die Nationalmannschaft. Das sind richtig gute Zugänge. Und was man bei den ganzen Ideen rund um die Freiburger nicht vergessen darf, die bauen da gerade eine echte Generation um. Also da sind ganz viele Junge auf dem Platz, die wir so kennen aus Freiburg, die letzten Jahre geprägt haben, wie ein Grifo oder ein Christian Günther. Die werden so langsam auf die Bank verschoben, ohne Murren, aber sie schaffen es also auch in Freiburg, auch das noch, eine ja, einen Generationenwechsel hinzukriegen, ohne dass da ein echter Bruch zu sehen ist. Und das ist aller Ehren wert.
1: In gewisser Weise hat man das ja in Frankfurt auch versucht. Du hast ja diese erfolgreichen Jahre, die noch nicht so lange her sind, angesprochen. Ist die Eintracht denn jetzt mit dem Trainerrückkehrer Adi Hütter so richtig in der Saison angekommen, nachdem es am Anfang so ein bisschen geknirscht hat?
19: Ja, hoffen natürlich alle nach dem 3:1 letzte Woche gegen Mainz, dass hier für eine große Euphorie gesorgt hat. Die Fans sind sehr, sehr zuversichtlich, was ich so rund ums Stadion gehört habe für heute. Allerdings hat Adi Hütter selber gesagt, oh Leute, wir brauchen schon noch ein bisschen Geduld. Also ja, das war ein gutes Spiel, aber wir dürfen nicht vergessen, wir haben eine ganze Menge junger Spieler da drin, die gerade erst ihre ersten Sporen in der Bundesliga verdienen. Da kann schon auch noch mal ein Rückschlag kommen und vielleicht dann auch gegen den Tabellenführer. Das werden wir heute sehen. Die Fans haben gesagt, naja, Tabellenführer, also die Frankfurt-Fans, jetzt hört mal zu, die haben gegen Gladbach, Bremen und Paderborn gespielt. Da werden wir auch Tabellenführer. Na, ich weiß nicht. Also die Freiburger, die können schon was.
1: Herzlichen Dank an Tim Brockmeier vor dem Spiel Eintracht Frankfurt gegen den SC Freiburg. Das sind die vier Partien des Nachmittags, die wir jetzt durchgearbeitet haben. Gespielt wurde übrigens schon Fußball, und zwar in der zweiten Liga am heutigen Nachmittag, auch mit ganz interessanten Ergebnissen.
9: Ja, 13 Uhr ist ja die Anschlusszeit, mittags drei Partien heute, und Nürnberg auswärts in Karlsruhe gefordert. Die Mannschaft von Miro Klose hatte die Möglichkeit, mit einem Erfolg zumindest bis heute Abend an Hertha BSC wieder vorbeizuziehen, Tabellenführer zu werden, und das Daniel Günther hat geklappt.
20: Die ersten 45 Minuten eine konzentrierte, reife Vorstellung des ersten FC Nürnberg. Und man ging verdient nach einer halben Stunde in Führung. Mohamed Ali Zummer traf nach einer wundervollen Kombination. Es war schon das 6. Tor des Italieners, der ja auch für die italienische Nationalmannschaft berufen wurde. Der KSC harmlos, das änderte sich in der zweiten Halbzeit nicht wesentlich, auch wenn das Engagement passte beim KSC. Aber der erste FC Nürnberg hatte alles im Griff, ließ ganz wenig zu, hatte sogar die ein oder andere gute Konterchance. Der erste FC Nürnberg siegt am Ende verdient mit 1:0 in Karlsruhe.
9: Die Partie Kiel gegen Osnabrück endete unentschieden 1:1. Kiel weiter sieglos, und die dritte Partie Kaiserslautern gegen Braunschweig, zusammengefasst von Stefan Kersthold.
21: Es war knapp, aber am Ende verdient. 1:0 gewinnt der erste FC Kaiserslautern auf dem Betzenberg gegen Eintracht Braunschweig. Und der Mann des Nachmittags, der heißt Erencan Yardımcı, eingewechselt in der 65. Minute. Traf er dann in der 75. zu diesem 1:0. Langer Abschlag von Julian Kral, dem Keeper. Und dann war da noch Kanate beteiligt. Und da wurde das Ganze nochmal überprüft auf Foulspiel an Aydin. Aber Yardımcı dann mit dem Heber über Ron Torben Hoffmann, der im Anschluss sein Team vor einem höheren Rückstand bewahrte. Dazu traf Şahin noch den Pfosten. Also am Ende ein verdienter Erfolg. Eintracht Braunschweig geschlagen hier auf dem Kaiserslauterer Betzenberg.
9: Der Blick auf die Tabelle: Nürnberg jetzt vorne vor Hertha, kann sich heute Abend, reden wir gleich drüber, schon wieder ändern. Kaiserslautern auf 5, weiter oben dabei. Osnabrück, Karlsruhe im Mittelfeld, Braunschweig auf Platz 13, 15. Nur Holstein Kiel dahinter auf den drei Abstiegs- bzw. dem Relegationsplatz. Hannover 96, Dynamo Dresden und Darmstadt als Schlusslicht.
1: Na, muss ich das wirklich mal vorstellen. Hertha BSC startet in die neue Saison. 5 Spiele, 5 Siege, Tabellenführung, und heute Abend geht es nach Dresden. Da war doch was im Frühjahr. Da hat Hertha auch gewonnen, aber es gab ziemlich üble Ausschreitungen mit Nachwirkungen. Aber insgesamt gesehen ist die Stimmung natürlich unter den Hertha-Fans gut. Klar, bei der Bilanz bislang, Jakob Rüger.
22: Der Saisonstart von Hertha BSC sorgt unter den Anhängern für eine große Euphorie. Seit dem Bundesliga-Abstieg sind die Berliner noch nie so gut in eine Zweitligasaison gestartet. Es wird geträumt unter den blau-weißen Anhängern. Trainer Stefan Leitl kann über die Begeisterung der Fans lächeln. Für ihn gibt es eine große Erklärung für die starken Leistungen nach den zahlreichen Abgängen von Leistungsträgern.
23: Das Team funktioniert, und das ist das Entscheidende, dass jeder sich komplett für dieses Team aufopfert und komplett in diesem Team integriert ist. Und es ist dann auch egal, welcher Name kommt, wer spielt.
22: Dazu spielt Hertha einen intensiveren, temporeicheren Fußball, und alle Spieler sind fit. Der gesamte Kader stand Leitl in der vergangenen Spielzeit nie zur Verfügung.
23: Letztendlich profitieren wir momentan davon. Es profitieren aber nicht nur alleine von der medizinischen Abteilung, sondern auch vom Verantwortungsbewusstsein der Spieler. Also, dass jeder wirklich alles dafür tut, um zur Verfügung zu stehen. Ich glaube, das wird natürlich unterstützt, weil jeder Bock hat, mit in der Mannschaft zu sein und jeder hat Bock zu spielen. Und das merkst du dann auch im Training.
22: Auf die bislang ungeschlagenen Berliner wartet nun ein Auswärtsspiel bei ambitionierten Dresdnern. Dynamo ist allerdings enttäuschend in die Saison gestartet und will gegen Hertha die Kehrtwende schaffen. Die Berliner müssen auf einen Großteil ihrer Fans verzichten. Nach den Krawallen beim letzten Auftritt im Rudolf-Habich-Stadion boykottiert die aktive Fanszene der Hertha die Partie. Auch damit muss Stefan Leitls Team umgehen.
23: Es geht darum, dass wir versuchen, bei uns zu bleiben und unser Spiel aufs Feld zu bekommen, in der gleichen Intensität, in der gleichen Herangehensweise wie die letzten Wochen. Und wenn wir das schaffen, dann sind wir echt gut.
22: Und das lässt die Hertha-Anhänger derzeit träumen. Auch wenn eine ungeschlagene Saison trotz aller Euphorie ziemlich unwahrscheinlich ist.
1: Das kann ich mir auch nicht wirklich vorstellen. Es sollen ja auch nicht so viele Fans heute Abend mitkommen. Die wollen das Spiel ja boykottieren, zumindest was die harte Fanszene angeht. Man rechnet so mit 600, 700, die nach Dresden mitkommen.
9: Das ist ja der Grund, Ausschreitung letztes Jahr im April. Ne? Dadurch ein Teil des Gäste-Fanblocks gesperrt, nur personalisierte Tickets. Und dagegen wehrt sich ein Teil der Ultraszene und boykottiert das Spiel. Genau.
1: Heute Abend also ab 20.30 Uhr. Und wenn Sie das Spiel komplett hören wollen, können Sie das natürlich zum Beispiel auf sportschau.de. Lohnt sich vielleicht. Und wir machen jetzt eine kleine Nachrichtenpause und dann geht's los mit den Nachmittagsspielen des vierten Spieltages in der Fußball-Bundesliga. Bis gleich.
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24: Um 15.30 Uhr mit Elisabeth Mattner. Guten Tag. Die Einigung von Bund und Ländern über Spritpreisentlastungen hat unterschiedliche Reaktionen ausgelöst. Die Steuern sollen demnach von Oktober bis Jahresende um 17 Cent pro Liter sinken. Danach soll es einen Preisdeckel geben. Nina Schön.
25: Bauernpräsident Ruckwied lobte den Vorschlag, erforderte aber weitere Schritte. Der Chef des Bundesverbands Güterkraftverkehr, Logistik und Entsorgung, Engelhardt, sagte, 17 Cent je Liter könnten die akute Belastung abfedern. Sozialverbände und Verbraucherschützer kritisierten die Beschlüsse als zu wenig zielgenau. Der BUND nannte die Maßnahmen teuer und unökologisch.
24: Nach dem tödlichen Unfall im Berliner Stadtteil Prenzlauer Berg ist die Bösebrücke wieder für den Auto- und Straßenbahnverkehr frei. Die S-Bahn-Linien S1 und S25 sind dagegen voraussichtlich noch bis morgen unterbrochen. Laut Bahn muss erst ein Schienenkran zur Unfallstelle gebracht werden. Er soll das Auto von den Gleisen holen, das in der Nacht vermutlich wegen zu hoher Geschwindigkeit von der Brücke gestürzt war. Der Fahrer kam dabei ums Leben. Die Bornholmer Straße war dort stundenlang gesperrt. Beim Brand in einer Pflegeeinrichtung in Berlin-Kreuzberg ist am Vormittag ein Mensch ums Leben gekommen. 25 weitere wurden laut Feuerwehr durch Rauchgas verletzt. Georg Stefan Russeff, RBB 24.
26: Kurz vor 10 löste eine Brandmeldeanlage aus. Ein Patientenzimmer im ersten Geschoss stand in Flammen. Feuerwehrleute konnten ein Übergreifen des Feuers auf den zweiten Stock durch schnelles Eingreifen verhindern. Weil sich massiver Rauch im Haus entwickelte, wurde die Einrichtung in der Waldemarstraße geräumt. Die Feuerwehr war mit 157 Einsatzkräften vor Ort. Auch ein Rettungshubschrauber war im Einsatz.
24: US-Soldaten sollen aufgrund von Falschinformationen im Februar beinahe ein chinesisches Schiff geentert haben. Grund war nach Angaben des Fernsehsenders CNN ein US-Geheimdienstbericht, für den ein Analyst eine künstliche Intelligenz genutzt hatte. Dem Papier zufolge hatte das Schiff angeblich Komponenten für Atomwaffen geladen. US-Beamte fanden bei erneuter Prüfung heraus, dass die Angaben falsch waren und brachen den Einsatz gerade noch rechtzeitig ab. In München hat das Oktoberfest begonnen. Der neue Oberbürgermeister Krause hat das erste Fass am Mittag mit zwei Schlägen angezapft. Bis zum 4. Oktober werden wieder deutlich mehr als 6 Millionen Menschen in München erwartet. Erstmals setzt die Stadt KI-unterstützte Kameras ein, um rechtzeitig zu merken, ob das Gelände zu voll ist. Letztes Jahr hatte es große Probleme wegen Überfüllung gegeben. Soweit die Nachrichten. 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Das Wetter: am Nachmittag neben vielen Wolken auch ein paar Auflockerungen und weitgehend trocken, maximal 19 bis 22 Grad. Zurzeit in Berlin-Marzahn 21 und in Bad Liebenwerda 20 Grad. Morgen mehr Wolken als Sonne, gebietsweise Schauer und Gewitter, Höchstwerte 19 bis 21 Grad. Montag wechselhaft und weiterhin windig bei 17 bis 19 Grad. Die Zeit 15.33 Uhr.
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1: Heute im Studio für Sie Lars Becker und Nikolaus Hillmann. 4 Spiele haben wir am heutigen Nachmittag und zwar folgende:
9: Mönchengladbach gegen Mainz, der Hamburger SV erwartet den ersten FC Köln und Werder Bremen spielt gegen Augsburg. Und dann, Nick, bleibt noch die Partie, mit der wir anfangen und für mich auch heute die spannendste, die interessanteste, die attraktivste: Eintracht Frankfurt gegen den SC Freiburg.
1: Weil der SC Freiburg ja zumindest vor Beginn dieses Spieltages Tabellenerster war. Momentan sind es die Bayern, weil sie gestern 7:0 gegen den ersten FC Union gewannen, aber das kann sich heute wieder ändern. Dann überhaupt finde ich ein interessantes Spiel. Eintracht Frankfurt hat ja zumindest immer noch so den Touch, dass sie offensiv stark sind, dass dort Spektakel stattfindet, auch wenn die letzten 1,5 Jahre vielleicht nicht mehr ganz so schön waren. Aber trotzdem wird ein schönes Spiel. Tim Brockmeier.
19: Zwei Abschlüsse haben wir schon gesehen von den Freiburgern. 4 Minuten vorbei, 0:0. Matthias Ginter mit dem Kopf nach einer Ecke setzte den Ball knapp am linken Pfosten vorbei und eben ein Distanzschuss aus knapp 16 Metern linkes Strafraumeck, der ging dann am langen Pfosten vorbei. Also es ist jetzt schon ein sehr, sehr offenes Spiel von beiden Teams, finde ich. Die Eintracht versucht hoch zu pressen gegen eine bis dato sehr ballsichere Freiburger Mannschaft. Jetzt hat bei Pressing Kosugi da mal kurz Maxi Eggestein abgeräumt. In Mitte der Hälfte der Freiburger, Schiedsrichter Sören Storks schnappt sich da den Linksverteidiger der Eintracht, hat ein paar mahnende Worte, Spiel ist unterbrochen. Aber in den ersten Minuten hat man schon das Gefühl, ja, es könnte so werden wie gedacht und gewünscht, dass beide Teams Bock haben zu zocken auf Fußball. Noch aber 0:0.
9: Bremen gegen Augsburg ist unsere nächste Partie. Bremen besser gestartet als gedacht, 2 Treffer von Rückkehrer Niklas Füllkrug. Und Augsburg war Tabellenführer nach dem 2. Spieltag, musste das abgeben, aber immer noch ungeschlagen mit 7 Punkten. Moritz Casalet.
5: Noch keine Tore und noch keine Chancen in diesen ersten 4,5 Minuten, aber vielleicht entwickelt sich jetzt eine. Werder auf dem Weg Richtung Augsburger Tor. Arthur, der Rechtsverteidiger, dribbelt sich da aber im Mittelkreis fest und die Gäste starten den nächsten Angriff, verlieren den Ball dann aber auch gleich wieder und so geht's wieder in die andere Richtung in diesem Stadion, das so ein bisschen noch müffelt. Es gab eben rote, weiße und grüne Rauchwolken aus dem Gästeblock der anderthalb mitgereisten Augsburger Fans. Und so ein bisschen steht dieser Duft noch in der Luft. Und wer da kommt, über links, über Grill, der hat schon ein Saisontor erzielt, 2 vorbereitet. Super aufgelegt, der Österreicher, wird da gefoult. Und der Augsburger Wolf kriegt dafür die gelbe Karte, weil er, so Schiedsrichter Dankert, das gestreckte Bein ausgepackt hat. 20 Meter davon an der Seitenlinie hier Manuel Baum, extrem unzufrieden mit der Entscheidung. Der Augsburger Trainer, der aus seiner Mannschaft ja eine richtige, stabile Einheit geformt hat, gute, abgeschlossene Saison gespielt hat und jetzt so gut reingekommen ist in die neue, wie noch nie, 7 Punkte aus den 3 Spielen. Zwischendurch war der FC Augsburg ja sogar mal Tabellenführer und ist immer in der Lage, auch hier in Bremen zu gewinnen. Das Au in Augsburg steht hier so ein bisschen für Auswärtssieg. Die bayerischen Schwaben schon 7-mal erfolgreich an der Weser, für Werder so eine Art Angstgegner. Aber die Werderaner haben jetzt hier nach gespielten 5,5 Minuten die erste Chance in diesem Spiel. Zumindest könnte das richtig gefährlich werden. Marco Grün ist da am Ball, 20 Meter vor dem Tor der Augsburger, halblinke Position. Finn Dahmen, der neu ins Nationalteam berufene Torwart, berichtet da seine Mauer. 3 Männer stehen da, Grüll oder Tschuki. Grüll könnte es mit rechts tun, wäre von der Position besser. Oder Tschuki mit links, per Flanke. Der hebt den Arm, Grüll läuft aber an, Ball ist freigegeben. Tschuki flankt, dann Tschuki schießt, flach aufs Tor, an den Pfosten, bleibt beim 0-0.
1: Immerhin mal so eine kleine Annäherung, würde man sagen, was Tore angeht. Auch wenn es nur 4 Spiele sind am heutigen Nachmittag. Ich glaube ja, dass es viele Tore geben wird. Ich hänge mich da mal ein bisschen aus dem Fenster.
9: Wieso?
1: Weil mit Frankfurt und Freiburg 2 Mannschaften unterwegs sind, die für Offensive stehen. Weil auch der FC Augsburg das in dieser Saison bislang gezeigt hat. Und beim HSV fallen sowieso mal viele Tore.
9: Aber nicht für den HSV.
1: Nicht für den HSV, sowas zumindest bislang in der Saison. Also rechne ich mal damit, dass einiges passieren wird. Ich hoffe es.
9: Es wäre schön für die Sendung, für alle Zuhörer und Zuhörerinnen sicherlich auch, wenn ordentlich Spektakel wäre. Trainer sehen das sicherlich anders. Die meisten jedenfalls sind mit einem 1-0 glücklicher als mit einem 5-4. Aber wir als geneigte Fußballfreunde, Nick, bin ich bei dir. Freuen uns über viele
1: Und wir wollen noch mal schauen, was beim Spiel Mönchengladbach gegen Mainz rauskommt. Das wird ja unsere nächste Station oder übernächste Station sein. Da wurde ja noch nicht so ganz gesagt, wer neuer Trainer werden soll. Sie hätten angeblich einen Favoriten, einen sehr erfahrenen Mann, aber wollte nicht mit der Sprache rausrücken, wer es sein könnte oder sein wird.
9: Sie haben sich jedenfalls festgelegt, dass Jan-Moritz Lichte nur ein Spiel Interimstrainer ist. Das macht er übrigens mindestens schon zum zweiten Mal. War er kurz in Mainz, erinnere ich mich, vor einigen Jahren hat er bei Union gespielt. Der will auch gar nicht Cheftrainer sein, der fühlt sich in der Rolle als Co. viel wohler. Aber da sind wir gleich. Jetzt geht's erstmal zum HSV, zur Partie gegen Köln, Ina Kast.
14: Jetzt könnte es mal spannend werden. Freistoß für den HSV reingegeben. Da ist rechts außen Grünbeck ganz frei, der hat die Hände nach oben gerissen, will den Ball, kriegt den Ball auch, will ins 1 gegen 1 gegen seinen Kölner Verteidiger, bringt den Ball in den Strafraum rein. Wer steigt hoch vom HSV? Niemand. Aber vielleicht aus dem Rückraum einer, der mal zum Torabschluss kommen kann. Nein, Ball ist erstmal geklärt vom ersten FC Köln. Das war jetzt mal eine sehr interessante Szene. Der HSV zum ersten Mal so richtig durch diesen Freistoß im Strafraum der Kölner gewesen. Aber kaum habe ich es gesagt, hat der erste FC Köln wieder Ballbesitz. Es geht hinten rum. Die Kölner wirken defensiv doch ziemlich stabil, haben aber in den vergangenen 11 Pflichtspielen unter Trainer René Wagner immer mindestens einen Gegentreffer kassiert. Und das ist das, was den HSV-Fans heute so ein bisschen Hoffnung macht, dass es endlich klappt mit dem ersten Saisontor. Noch steht es 0-0.
1: Ja, 0-0 stand es bis eben, zumindest auch noch beim Spiel zwischen Borussia Mönchengladbach und Mainz 05. Ob sich vielleicht etwas daran geändert hat, weiß unser Reporter Burkhard Hupe.
6: Freistoß gibt es für den FSV Mainz 05, Nadim Amiri, aber noch zu weit weg, um irgendwie direkt gefährlich werden zu können. Also es wird eine Freistoßflanke. Es gibt sogar die ganz kurze Variante mit Philippen Wehn und dann aus dem linken Halbfeld mit dem linken Vollspann. Schusschance aus der zweiten Reihe und dann steht ein Mainzer, ich glaube Tietz ist es gewesen, sogar zu weit vorne und blockt den Ball mit dem Unterarm. Spiel läuft aber erstmal weiter. Gladbach mit Honorar im Spielaufbau, noch in der eigenen Hälfte. Alles ein bisschen zu überhastet und ohne die ganz große Ordnung. Und der Lee, der bringt Ordnung ins Spiel, allerdings für die Gäste aus Mainz, die in so einem merkwürdigen Braunton unterwegs sind auf des Gegners Platz, aber da durchaus erfolgreich gewesen sind in den vergangenen Wochen und Monaten. Hier aber fehlen bislang die Tore.
9: Wir sind durch mit unserem Gang über die vier Plätze und fangen wieder am Anfang an, machen da weiter. Frankfurt gegen Freiburg. Julian Schuster, der Freiburger Trainer, hat die Mannschaft noch weiterentwickelt, nachdem er übernommen hat.
7: Was für ein wunderschönes Tor für Eintracht Frankfurt, 1-0, 10. Spielminute, Younes Ebnu-Talib, schöne Grüße an den Bundestrainer, an Jürgen Klopp, der ihn vor ein paar Tagen zum ersten Mal nominiert hat. Toller öffnender Pass auf die linke Seite, Burkhardt nimmt den Ball mit der Brust an, legt ihn sich selber vor, steckt dann rein in den 16er, wo Lütz Doan reingesprintet kommt, auf der eigentlich für ihn falschen Seite und der hat dann noch den Blick aus 5 Meter Torentfernung für den besser postierten Ebnu-Talib. Und er hält die Kugel hin, den Fuß hin und schiebt ein zum 1-0 für Eintracht Frankfurt. Richtig, richtig schöner Treffer. Die Eintracht führt mit 1-0.
1: Schönes Beispiel dafür, dass man nicht immer durch irgendwelche Jugendakademien muss und Jugendnationalmannschaft gespielt haben muss. Ebnu-Talib kam irgendwie von ganz unten und keiner kannte ihn. Und jetzt ist er für die Nationalmannschaft nominiert. Und wir gehen zum Spiel Bremen gegen Augsburg.
8: Nach Tore 0-0, nach Chancen 1-1 und jetzt vielleicht 1-2, weil die Augsburger am Strafraum sind. Flachbach in die Mitte, da wäre Gregoritsch gewesen. Aber Pieper ist da, der spielt für Werder. Kann den Ball rauspassen aus dem eigenen 16. Aber die Gäste setzen sofort nach. Jetzt allerdings mit einem Foulspiel und deswegen gibt es einen Freistoß für die Bremer vor dem eigenen Strafraum, die selber eine Chance hatten. Ein Freistoß von Schuki. Eben, ich dachte erst, er hat den Pfosten berührt, aber es war Dahmen, der Torwart, der diesen Ball getreten, links um die Mauer geschlänzt, flach unten rechts an seinem Pfosten vorbei lenken konnte und dann auf der anderen Seite etwas, was die Bremer eigentlich nicht erlauben dürften. Da war der Michael Gregoritsch im Zentrum, im Sturmzentrum der Augsburger, ganz frei nach einer Flanke von der rechten Seite. Der Österreicher aber dann 7 Meter Tor, so ein bisschen in Rückenlage geraten, konnte keine große Wucht ausüben auf diesen Ball. Aber das ist etwas, was Werder ihm nicht zustehen sollte. Der Österreicher hat ja vergangene Woche 2 Tore gemacht gegen Leverkusen, ist jetzt, wie erwähnt, Rekordtorschütze, hat das unter der Woche gefeiert mit einer Runde Würstchen aus Österreich, Käsekreiner, eine Spezialität, die er sehr, sehr liebt. 11,5 Minuten ist dieses Spiel jetzt alt, wenig Fahrt drin aktuell, Abstoß für die Augsburger von Finn Dahmen, der neue Nationaltorhüter. Weiter Schuss in die Bremer Hälfte, in die warme Bremer Luft übrigens. Wir haben 20 Grad. Das letzte Sommerwochenende auch hier an der Weser. Das heißt, viele haben nochmal ihre grünen und weißen Trikots angezogen. Stadion natürlich voll mit 42.000 und ein bisschen und ganz viele von denen grün-weiß gekleidet. Das ist der Sommerlook. Nach der Länderspielpause haben wir vielleicht den Herbst- und Winterlook im Weserstadion. Also 0-0. Ein fließzäher Beginn hier im Weserstadion zwischen Werder Bremen und dem FC Augsburg.
1: Käsekreiner mag der also. In Wien würde man sagen, ein Eitrige mit einem Krokodil. Da ist man, nämlich immer so eine aufgeschnittene Gewürzgurke dazu. Also ich finde das sowieso eine sehr bizarre Kombination.
9: Der Gregal mag's. Ja.

0: Spiel beschränkt und ganz bitter für die Hamburger. Sie haben eine frühe gelbe Karte verdauen müssen. Grönbeck ist dazu rustikal gegen den Kölner Verteidiger Castro Montes eingestiegen und Schiedsrichter Jöllenberg hat dann nicht lange gezögert, hat direkt den gelben Karton gezeigt. Jetzt vielleicht eine Balleroberung für den HSV, dachte ich, aber wo soll der Ball hin? Das ist einfach nicht gut genug bislang, was der HSV hier zeigt. Die Mannschaft wirkt doch so ein bisschen verunsichert, hat nicht so richtig den Zugriff aufs Spiel, wie das ja schon gegen Mainz und auch gegen Leipzig der Fall war. Die Kölner, die gucken jetzt mal, was der HSV da in der Rückwärtsbewegung, in der Defensive anzubieten hat. Und aktuell steht der HSV zwar hinten in der Abwehrkette relativ stabil, aber es ist eigentlich nur eine Frage der Zeit, bis sich ein Nationalspieler wie Said Elmaler dann vielleicht doch mal gefährlich durchspielen kann. Ein Torabschluss haben wir gesehen in der 6. Minute schon. Da ist der Ball aber nur ans Außennetz des Hamburger Tores gegangen. Glück also für den HSV in der Situation. Jetzt tänzeln die Kölner da schon wieder am Strafraum des HSV rum. Aber so richtig Torgefahr gibt es von den Gästen noch nicht. Glück für den HSV, deshalb steht es 0-0.
1: Ich finde, der Nachmittag läuft ganz gut an mit 2 Toren. Auch in den Spielen, von denen wir gedacht haben, na, da könnte doch ein bisschen was passieren am heutigen Nachmittag. Wie gesagt, Frankfurt führt immer noch gegen Freiburg mit 1-0 und Mönchengladbach gegen Mainz 1-0 auf den beiden.
2: Florian Neuhaus übrigens, der Torschütze.
1: Florian Neuhaus nachgetragen. In der 11. Minute, genau, vielen Dank. Und in den beiden anderen Spielen noch keine Treffer. Wir richten den Blick jetzt wieder in Richtung Waldstadion. Eintracht gegen Freiburg.
3: Zum ersten Mal in dieser Saison legt der SC Freiburg zurück. Das ist jetzt nicht ganz so überraschend. Da haben sie ja bis zu diesem Spiel auch bisher nur ein Gegentor kassiert. Aber sie sind doch ein bisschen angenockt, habe ich das Gefühl. 15 Minuten vorbei, 1-0. Die Führung für die SGE durch Ebnu Taleb. Die Freiburger, nachdem sie hier sehr forsch angegangen sind, sind jetzt erstmal um sehr viel Ballbesitz bemüht, um Ruhe bemüht, weil sie offensichtlich dann doch leicht gebeutelt sind durch diesen Gegentreffer. Frankfurt aber im Gegenpressing. Ball erwischt, Canus und zentrale Position. Aber nein, Schiedsrichter Sören Storks hat zurückgepfiffen, sagt Raphael Onyedikart bei diesem Ballgewinn, da bei diesem guten Pressing seinen Gegenspieler Maxi Eggestein getroffen. Deswegen Freistoß für den SC Freiburg, der sich schütteln muss. Liegt zurück in Frankfurt mit 0-1.
2: Werder Bremen ja von einigen als klarer Abstiegskandidat dargestellt und gesehen, hat durchaus gepunktet in den ersten Wochen. Und das lag vorrangig an Niklas Füllkrug, der in den letzten beiden Spielen jeweils ein Tor gemacht hat. Heute ist er gegen Augsburg gefordert.
4: Viele Wolken, 20 Grad am Bremer Osterdeich. Nebenan auf der Weser schipperte nur wieder mal ein Binnenschiff vorbei. Und hier im Stadion, das voll ist mit gut 40.000, plätschert das Spiel so vor sich hin. Das kann man nicht anders sagen. Es ist ein sehr gemütlicher Beginn in der ersten 5 Viertelstunde. 0-0 der Spielstand. Gab zumindest auf beiden Seiten mal jeweils eine Chance. Ein Freistoß von Bremen, von Zuki getreten. Halblinke Position mit dem linken Fuß links an der 3-Mann-Mauer der Augsburger vorbei. Und Finn Dahmen gemeinsam mit dem Pfosten. Ich glaube, am Ende waren sie beide irgendwie dran, lenkten den Ball zur Seite ab und auf der anderen Seite ein harmloser Kopfball von Michael Gregoritsch. Und das war's schon. Augsburg aktuell komplett in der eigenen Hälfte, überlässt Werder das Spiel. Und das ist nicht das Mittel der Wahl der Bremer in dieser Saison bisher. Die wollen lieber lauern und dann schnell kontern. Und so ist das Spiel sehr unansehnlich. 0-0 der Spielstand.
1: Wir hatten ja zu Beginn der Sendung sehr ausführlich gesprochen über die Situation beim 1. FC Union und wie es weitergehen könnte jetzt in dieser Länderspielpause, um Luft zu holen. Wer sind eigentlich die nächsten Gegner der Union? Ich glaube, da sind auch ein paar fiese Mannschaften dabei.
2: Der freche Aufsteiger als Elversberg kommt nach dieser dreiwöchigen Pause. Dann Dortmund, 2 Heimspiele hintereinander für Union und dann geht's nach Augsburg. Das ist wirklich kein leichtes Programm. Jetzt hat der Trainer Mauro Lustrinelli 3 Wochen Zeit, eben mit der Mannschaft zu arbeiten, zumindest mit denen, die da sind, die nicht bei ihren Nationalmannschaften sind. Union ist ja nicht so stark betroffen wie andere Vereine, sein System umzusetzen. Diese 3 Spiele haben natürlich eine große Bedeutung. Eigentlich musst du gegen Elversberg gewinnen, damit es nicht wirklich auch im Umfeld dann anfängt zu rumoren. Elversberg, Dortmund, Augsburg, ich sag's nochmal, das wird schwierig. Die Geduld des Vereins ist gefordert. Ich glaube, die hat der Präsident Dirk Zingler. Er wird im Zweifelsfall aber auch durchgreifen. Das ist die eine Seite. Und die andere Frage ist, hat er die berühmte Kabine im Griff, Lustrinelli? Also ziehen die Spieler mit? Ja, glauben die daran, dass dieses System zum Erfolg führt? Dann, glaube ich, hat er gute Chancen, sich auch weiter durchzusetzen. Aber wie gesagt, die Skepsis im Umfeld steigt. Und in Mönchengladbach bei der Partie gegen Mainz ist die Skepsis nicht mehr ganz so groß.
5: Wie gewonnen, Sozaron, Tor für den FSV Mainz 05. Philipp Tietz hat getroffen am langen Pfosten. Scharfe Hereingabe von der rechten Seite. Und die Gladbacher Hintermannschaft hat einmal mehr unter Beweis gestellt, warum sie im Moment so anfällig ist, so viele Gegentore frisst, weil sie einfach so passiv dabei gewesen ist. und den Ball nur hinterher gesehen, hat den Tietz komplett aus den Augen

0: verloren hat am langen Pfosten. Die Schaufensterpuppen haben sie den Ball hinterhergeschaut. Und der Tietz, das war nun wirklich eine der leichteren Übungen für den Angreifer des FSV Mainz 05, diesen Ball über die Linie zu drücken. Und so kommt Mainz schnell zurück. Nur 7 Minuten nach dem Rückstand der Ausgleich durch Tietz. Neuer Spielstand 1:1.
1: Und auch der FC Augsburg hat getroffen, führt bei Werder Bremen jetzt mit 1:0. Also die Tore fallen in schöner Regelmäßigkeit. Und das Gleiche hoffen wir auch vom Spiel Eintracht Frankfurt gegen den SC Freiburg.
2: Ja, die Eintracht lauert mit diesem 1:0 im Rücken auf einen nicht ganz so hohen Ballgewinn. Sie pressen nicht mehr ganz so wild, fast schon im 16er der Gäste, aber dann doch so, dass sie jederzeit gefährlich umschalten können. Und die Freiburger, die müssen wieder zu sich selbst finden. Jetzt vielleicht toller Pass, öffnet rechts auf die Seite von Niklas Beste, der schon auf Höhe des 16ers von Eintracht Frankfurt legt den Ball auf den linken Fuß, chippt ihn in Richtung Matanovic, der mit einem Seitfallzieher in Richtung Tor von Noah Tubolo trifft die Kugel nicht ganz, Ball tippt auf und ist dann in den Armen des ganz in gelb gekleideten Ex-Kollegen Noah Atubolo vor 23 Tagen noch beim SCF unter Vertrag. Aber das war jetzt mal so die erste wirklich sehenswerte Situation der Freiburger nach dem Rückstand. Da konnten sie sich mal so ein bisschen wieder freispielen. Jetzt gibt es einen langen Pass in Richtung Ebnu Talib. Der wird da gefällt. Zumindest sehen das die Frankfurter Fans, wie man hört, so. Aber Schiedsrichter Sören Storck sagt, nee, das war normale Härte. Da wird international höchstens drüber gelacht. Und so kommt Freiburg jetzt über links mit Makengo. Der will den Pass durchschieben auf neu nominierten Nationalspieler Deri Scherhand. Aber der Ball kommt nicht an, weil in Frankfurt Abwehrbein dazwischen ist. Jetzt gibt es einen Einwurf für die Freiburger kurz hinter der Mittellinie. Aber da findet Makengo nicht so wirklich jemanden, wo er hinwerfen kann. Doch Matanovic kommt ihm da entgegen, lässt dann tropfen. Aber die Frankfurter sind dazwischen, stehen da defensiv jetzt mit diesem 1:0 im Rücken ziemlich gut. Und das wird eine Aufgabe für den SC Freiburg, hier mal wieder zurückzukommen. 1:0 für Frankfurt.
3: Das Tor für Augsburg übrigens 18. Minute in Bremen durch Robin Fellhauer. Ja, 4 Tore in den ersten 20 Minuten ist wirklich ganz anständig. Ist noch eine Partie, die torlos ist. Beteiligt ist der HSV. Da wundert es uns nicht wirklich, dass die Partie torlos ist, obwohl es natürlich auch langsamer Zeit wird, ein Tor zu erzielen. Was glaubst du? Klappt das heute? Gegen Köln nicht nur mit dem Tor, sondern auch mit einem Punkt oder vielleicht sogar einem Dreier?
1: Es wäre nicht schlecht für den HSV und vielleicht ein Punkt für den Anfang sollte erstmal reichen, nach dem Saisonstart.
4: Gerade eben Szenenapplaus. Und ich bin ein bisschen sarkastisch. Es geschehen noch Zeichen und Wunder. Der HSV hat sich die erste Ecke erarbeitet tatsächlich, nachdem vor wenigen Minuten die Kölner, die Gäste, eine doppelte Ecke sozusagen hatte. Hat aber nichts eingebracht. Stattdessen jetzt also der HSV in Form von Fabio Vieira, der zum ersten Mal in dieser Saison überhaupt in der Startelf bei den Hamburgern steht. Er hat sich die Kugel bereitgelegt auf den, an die Eckfahne und wartet jetzt darauf, den Ball reinzubringen. Dauert aber noch einen kleinen Augenblick. Schiedsrichter Jöllenberg hat die Situation noch nicht freigegeben. Jetzt aber kommt die Kugel hoch rein. Wer kommt zum Abschluss? Niemand. Erstmal geklärt vom 1. FC Köln. Jetzt wird es noch mal ein bisschen gefährlich. Marvin Schwäbe, der Torwart der Kölner, musste noch mal rausfausten, hat er aber geschafft. Es steht aber noch 0:0.
3: 0:1 steht es bei der Partie Bremen gegen Augsburg. Gerade der Treffer gefallen durch Robin Fellhauer. Die Führung also für Augsburg, die ja in dieser Saison noch ungeschlagen sind und oben mitspielen.
5: Tja, viel Ballbesitz für die Bremer, aber ein Tor eben für die Augsburger, eben durch Fellhauer nach einem super Flachpass in den Lauf des Stürmers und einem langen Soloritt alleine durch die Bremer Hälfte. Verfolgt von 2 Werderanern war Fellhauer dann sehr überlegt, schob den Ball vorbei am Bremer Torwart. Und Werder zwar mit viel Ballbesitz, so wie auch jetzt im Mittelkreis mit Marco Friedl, aber spätestens dann kommt der erste Stürmer der Augsburger. Das ist Michael Gregoritsch, unbeteiligt an diesem Treffer. Insgesamt der Rekordtorschütze, vergangene Woche Doppelpack-Torschütze gegen Leverkusen. Und der ist dann der Erste, der da vorne stört und nicht nur stört, sondern richtig nervt. Werder versucht, sich nach vorne zu kombinieren, findet aber gerade überhaupt keine Wege, in Richtung Augsburger Strafraum zu kommen. Der Ball ist immer noch oder wieder im Mittelkreis, wieder tritt Marco Friedl raus. Jetzt löst sich mal rechts außen Arthur, aber der weiß auch nicht, wohin damit. Werder liegt hinten gegen Augsburg mit 0:1.
3: Frankfurt gegen Freiburg, Nick, ist unsere nächste Partie. Frankfurt ja mit einem 3:3 zum Auftakt hier beim 1. FC Union. Ich habe das Spiel gesehen und überragend natürlich aus Frankfurter Sicht Younes Ebnu Talib mit 3 Toren. Heute hat er auch schon wieder die Führung erzielt für die Frankfurter. Du hast vorhin gesagt, er kommt nicht aus einem Nachwuchsinternat. Nee. Er hat auf ganz anderen Wegen den Weg und verspätet in die Spitze geschafft. Hast du dich ein bisschen kundig gemacht über seinen Weg?
1: Ja, der hat bei Vereinen gespielt, in der Jugend wie Rot-Weiß Frankfurt und dann noch beim SVW in Wiesbaden. Und bei den Männern war es ähnlich, auch Rot-Weiß Frankfurt, dann FC Gießen, irgendwie fünfte, sechste Liga. Und ist dann von den Elversbergern entdeckt worden, die ja ganz viele entdeckt haben, tolle
3: Ole
1: Spieler.
3: Buch, der damalige Sportdirektor.
1: Ja. Genau, und da hat er dann seinen Weg gemacht. Und hat auch da so gut gespielt, dass die Frankfurter ihn unbedingt haben wollten.
3: Im Januar, ne? Rausgekauft.
1: Genau.
3: Elversberg ist trotzdem aufgestiegen, das nur am Rande. Ja.
1: Und haben viel Geld für ihn bekommen und jetzt landet er plötzlich in der Nationalmannschaft ohne diese vorgegebenen Ausbildungs- und sonstigen Werdegangswege. Es geht also noch so, solche kleinen Märchen. Und das finde ich übrigens gut, dass das überhaupt noch passiert.
3: Einer, der Bock hat auf Kicken, heute sicherlich auch in der Partie gegen den noch Tabellenführer Freiburg.
2: Die Gäste sind zurück in dem Spiel, nachdem sie sich schütteln mussten, nachdem 1:0 für Frankfurt steht, immer noch so, 25. Minute, aber Freiburg jetzt doch deutlich selbstbewusster wieder unterwegs und offensiver, zwei kleinere Möglichkeiten gab's, unter anderem ein recht sehenswerter Seitfallzieher von Matanovic auf das Tor von Noah Atubolo, der Frankfurter, aber war dann, weil Matanovic den Ball nicht richtig traf, nicht so ganz schwer zu halten. Kugel ist ganz hinten in der Verteidigung von Freiburg bei Matze Ginter. Der wird angelaufen von Ebnu Talib, dem Torschützen. Deswegen muss er zurückspielen zu seinem Keeper, zu Mio Backhaus. Der links raus zu Lina. Der nimmt dann ganz links Makengo mit. Der umläuft dann seinen Gegenspieler. Litz Doan verliert dabei den Ball. Dann kann Frankfurt schnell umschalten. Aber der Pass in die Spitze zu Ebnu Talib ist zu ungenau. So bleibt es hier beim 1:0.
3: Weiterer spannender Spieler ist natürlich auch Said Almala, ne, Nick, was für die Nationalmannschaft angeht, für die Zukunft. Der war jetzt erkrankt, hat ein Spiel ganz verpasst und mit dem anderen erst später eingewechselt, heute dabei beim HSV.
4: Gerade eben gab es jetzt mal so eine Szene, wo sich die Gäste aus Köln mal schön durchkombiniert haben, flach durchkombiniert haben. In der Zentrale, da hatte Mikey Moore, ein 19-jähriger Engländer, der auf Leihbasis von Tottenham nach Köln gekommen ist, schön durchgesteckt auf den Stürmer Dalinga. Der hat ja immerhin schon zweimal getroffen für die Kölner in dieser Saison. Aber die HSV-Abwehrspieler hatten da aufgepasst, hatten einen Fuß dazwischen, sodass Dalinga dann nicht zum Ball gekommen ist und den Ball auch nicht aufs Tor schießen konnte. Weiterhin aber macht nur der erste der FC Köln das Spiel. Die Hamburger, die kommen da offensiv weiterhin nicht zum Zug, finden nicht statt. Und wenn ich mir das so angucke, fehlt mir bislang wirklich sehr die Fantasie, wie das heute gegen Köln für den HSV klappen soll, das erste Saisontor zu erzielen. Denn bislang sind die Hamburger davon ganz weit entfernt.
1: Tore gab es schon beim Spiel Borussia Mönchengladbach gegen den FSV Mainz 05. Nämlich die meisten am heutigen Nachmittag 1:1 steht es. Zwei Treffer. So kann es gerne weitergehen dort selbst. Burkhard Hupe.
0: Ja, der Interimstrainer zeigt es an von Borussia Mönchengladbach. Jan-Moritz Lichte kommt raus, Jungs, hinten. Wir stehen zu tief, wir kassieren zu viele Flanken von der Seite und immer wieder Konfusion am und im 5-Meter-Raum. Nicht im 16er, sondern im 5-Meter-Raum. Und das ist natürlich Gift für eine Mannschaft, die ohnehin schon so viele Gegentore kassiert hat. Und der Ausgleich aus der 18. Minute, Philipp Tietz hat ihn ja gemacht aus kürzester Entfernung. Der fiel ehrlich gesagt auch ein bisschen zu billig, weil Tietz sich einfach in den Rücken der Abwehr gestohlen hatte und den Ball dann aus kürzester Entfernung über die Torlinie drückte. Mainz, die spielerisch bessere Mannschaft, Gladbach versucht es mit Einsatz wettzumachen. Bislang gelingt das nur so mäßig, muss ich sagen. 1:1 der Spielstand.
3: Mainz und Augsburg, das sind so zwei Vereine, die ich finde, man gut vergleichen kann, die sich in der Bundesliga über viele Jahre etabliert haben, inzwischen eben zu den etablierten gehören und heute ist Augsburg in Bremen gefordert.
5: Vielleicht jetzt mal die Bremer Chance hier zum Ausgleich. Langer Ball von Füllkrug in den Strafraum, Kopfballabwehr, aber Arthur setzt nach und dann ein bisschen zu robust. Es gibt einen Freistoß für die Augsburger aus dem eigenen 16er heraus. Die Gästeführung hier muss wahnsinnig nervig sein. Jetzt gibt es auch noch die gelbe Karte für den Bremer Arthur, der da eben so eingestiegen ist. Die zweite im Spiel, nachdem Augsburgs Wolf auch schon verwarnt worden ist. Es muss wahnsinnig nervig sein für die Bremer, die hier ganz viel den Ball haben, aber kaum mal den Raum finden, um sich Chancen zu erspielen. Eben gab es mal einen abgeblockten Schuss von Dingschi und auf der anderen Seite die Augsburg eben gnadenlos Effizienz. Das zeichnet sie in dieser Saison bisher aus und die Gäste aus dem bayerischen Schwaben sind ja auch fast im Torrausch. Das war schon ihr 10. Saisontreffer, dieses 0:1 von Ramin Fellhauer eben. Nicht ansatzweise hatte Augsburg zu dem Zeitpunkt dieser Saison schon so viele Treffer erzielt. Hier die 1:0-Führung in Bremen.
1: Einzelführung auch immer noch für Eintracht Frankfurt gegen den SC Freiburg. Vielleicht passiert da noch was. Vor Beginn der Bundesliga-Halbzeitkonferenz bei diesem Spiel mit Tim Brockmeier.
2: Also irgendwann rutscht da mal so einer durch. Die Freiburger versuchen es jetzt vermehrt mit langen Chipbällen hinter die letzte Kette der Eintracht. Hoffen dann auf den schnellen Yuito Suzuki, dass der da durchgeht und am Ende vielleicht frei durch ist. Und diese zwei, dreimal konnte Frankfurt dann in allerletzter Sekunde wirklich den Ball klären. Aber das war höchste Not und spitz auf Knopf. Ich bin mal gespannt, ob da nicht dann einmal der Suzuki durchgeht und alleine auf den Ex-Kollegen Noah Atubolo zu. Steht weiter 1-0 für die SGE. 30 Minuten gleich gespielt, gab ein Foul von einem Freiburger tief in der Hälfte der Frankfurter ganz rechts draußen. Deswegen Freistoß für die SGE. Spiel ist in den letzten 2-3 Minuten so ein bisschen eingeschlafen, nachdem Freiburg ein bisschen wieder aufkam, zwei Minichancen hatte, ohne aber wirklich ganz große Torgefahr. Und so geht die 1-0-Führung hier in Ordnung.
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1: A10 nördlicher Berliner Ring Richtung Dreieck Havelland zwischen Mühlenbeck und Birkenwerder kommt es nach einem Unfall zu Behinderungen. Hier dauert es momentan gut 10 Minuten länger. Stockender Verkehr auch auf der A12 Frankfurt-Oder Richtung Berlin zwischen Briesen und Fürstenwalde Ost aktuell 10 Minuten plus. Auf der A115 in Richtung Berlin haben wir momentan plus 10 Minuten zwischen Kleinmachnow und Spanischer Allee. Auf dem Berlin Stadtring stockt es Richtung Treptow am Autobahnende vor der Elsenbrücke. Etwas voller ist es auch rund um den Ernst-Reuter-Platz auf der Tauentzienstraße ebenfalls Richtung Wittenbergplatz sowie auf der Karl-Marx-Straße Richtung Hermannplatz. Wir wünschen weiterhin gute Fahrt.
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9: Um 16 Uhr mit Elisabeth Mattner. Guten Tag. Am geplanten Tankrabatt von Bund und Ländern gibt es Kritik. Grünen-Fraktionsvize Audretsch sagte dem Redaktionsnetzwerk Deutschland, das Geld müsse bei den Menschen ankommen, nicht bei den Ölkonzernen. Linken-Chefin Schwertner kritisierte, dass weiterhin ein Plan fehle, um Energie langfristig bezahlbar zu machen. Verbraucherschützer nennen die Maßnahme teuer, kurzsichtig und wenig zielgenau. Die Steuern pro Liter Benzin und Diesel sollen ab kommenden Monat bis Jahresende um 17 Cent gesenkt werden. Danach soll es eine Spritpreisobergrenze geben. Bei einem Brand in einer Pflegeeinrichtung in Berlin-Kreuzberg ist ein Mensch ums Leben gekommen. Nach Feuerwehrangaben wurden außerdem 25 Bewohner durch Rauchgas verletzt. Inzwischen seien alle aus dem Gebäude gebracht worden und würden versorgt. Nach ersten Erkenntnissen ist der Brand in einem Patientenzimmer der Einrichtung ausgebrochen und hat für eine starke Rauchentwicklung gesorgt. In drei Brandenburger Städten laufen seit dem frühen Nachmittag Paraden zum Christopher Street Day. In Hennigsdorf im Kreis Oberhavel beteiligten sich laut Polizei mehr als 500 Menschen. Zu einer Gegenveranstaltung kamen demnach etwa 20 Personen. Nennenswerte Störungen habe es bisher nicht gegeben. Die CSD-Schlusskundgebung mit Konzerten soll später auf dem Postplatz stattfinden. Kleinere CSD-Paraden finden auch in Jüterbog, in Teltow-Fläming und in Bad Belzig in Potsdam-Mittelmark statt. Nach der vorläufigen Einigung im Streit um Grönland hofft die dänische Regierung auf mehr Sicherheit in der NATO und Europa. Regierungsvertreter sagten, das neue Abkommen solle nächste Woche unterzeichnet werden. Dänemark-Korrespondent Christian Stichler.
10: Auch der Chef der grönländischen Regierung, Jens Frederik Nielsen, begrüßte den Durchbruch. Er betonte, die Vereinbarung erkenne die Interessen Grönlands und Grönlands Rolle in der internationalen Zusammenarbeit an. Über den genauen Inhalt des Abkommens ist bisher wenig bekannt. Es soll die militärische Präsenz der USA auf der arktischen Insel dauerhaft sichern.
9: In München hat das Oktoberfest begonnen. Bis zum 4. Oktober werden wieder deutlich mehr als 6 Millionen Menschen in München erwartet. Aus München, Christine Kerler.
11: Es war eine gelungene Anzapfpremiere. Wie meist auch seine Amtsvorgänger, mit nur 2 Schlägen, hat Münchens neuer Oberbürgermeister Dominik Krause das erste Fass Wiesenbier angezapft. Die Maß kostet heuer maximal 15,90 Euro, wieder mehr als im vergangenen Jahr. Inzwischen haben auch die Fahrgeschäfte ihren Betrieb aufgenommen.
9: Soweit die Nachrichten. 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Das Wetter: am Nachmittag neben vielen Wolken auch ein paar Auflockerungen und weitgehend trocken, maximal 19 bis 22 Grad. Zurzeit in Berlin-Marzahn 21 und in Bad Liebenwerda 20 Grad. Morgen mehr Wolken als Sonne, gebietsweise Schauer und Gewitter, Höchstwerte 19 bis 21 Grad. Montag wechselhaft und weiterhin windig bei 17 bis 19 Grad. Am Dienstag Wechsel aus Sonne und Wolken 17 bis 19 Grad. Die Zeit 16.03 Uhr.
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1: Heute für Sie im Studio Lars Becker und Nikolaus Hillmann. Sie haben nichts verpasst während der Nachrichten.
3: Nee, das stimmt. Es sind weiterhin 4 Spiele und es sind weiterhin 4 Tore gefallen. Eins bei der Partie Frankfurt gegen Freiburg. Die Eintracht führt mit 1:0. Mönchengladbach gegen Mainz unentschieden 1:1. Bremen liegt hinten gegen Augsburg mit 0:1 und weiter keine Tore bei der Partie des Schlusslichts Hamburger SV gegen den 1. FC Köln.
1: Wir haben noch knapp 5 Minuten, bevor es losgeht mit der Bundesliga-Halbzeitkonferenz und wollen vorher noch einmal vorbeischauen bei dem Spiel, von dem wir gedacht haben, das ist eigentlich das Topspiel des Nachmittags, Eintracht Frankfurt gegen den SC Freiburg. Und immerhin gab es schon einen Treffer für die Frankfurter gegen den bisherigen Tabellenersten, den SC Freiburg. Wir hoffen natürlich, dass das Spiel weiterhin munter bleibt im Frankfurter Stadion mit Tim Brockmeier.
12: Hallo Bundestrainer, hallo Jürgen Klopp, hier ist Deri Scherhand. Den hast du vor 2 Tagen erst nominiert zum ersten Mal für die Nationalmannschaft. Und er macht hier das 1:1, den Ausgleich für den SC Freiburg. Frankfurt irre offen, vor allen Dingen auf der rechten Seite. Ball rutscht dann ein bisschen glücklich durch in Richtung Scherhand. Der geht von links auf den Strafraum zu, legt sich den Ball dann nochmal an der Strafraumkante auf den rechten Fuß. Zieht ab, Noah Dubolo ist noch dran, aber kann nicht mehr entscheiden, eingreifen. Ball rutscht durch ins Netz und so steht's 1:1. Allerdings ist Sören Storks in Kontakt mit Köln. Jetzt zeigt auf den Punkt, Treffer steht, Treffer zählt. Und so steht's hier in Frankfurt zwischen der SGE und Freiburg 1:1.
3: Deri Scherhand von Hertha BSC. Das erste Jahr in Freiburg mit ein paar Einsätzen und jetzt ist er Stammkraft und macht heute das Tor zum zumindest zwischenzeitlichen 1:1 in Frankfurt. Wir haben noch ein bisschen Zeit vor der Halbzeitkonferenz, um auf die zweite Liga zu schauen. Da hat Nürnberg sich erstmal wieder an die Spitze gesetzt, zumindest bis heute Abend durch einen 1:0 Auswärtssieg in Karlsruhe. Patrick Schmidt.
13: Der Sieg war zwar knapp, aber total verdient. Der 1. FC Nürnberg hatte das ganze Spiel im Griff, gewann mehr Zweikämpfe, hatte deutlich mehr Ballbesitz und auch die besseren Torchancen. Das Tor des Tages erzielte wieder einmal Mo Ali Soma, der erstmals für die italienische Nationalmannschaft nominiert wurde. Soma traf nach einer tollen Kombination durchs Zentrum in der 30. Minute. Der Klub stand auch defensiv sicher, ließ außer einem Abseitsgegentreffer nicht wirklich etwas zu und wird die XXL-Länderspielpause definitiv auf einem direkten Aufstiegsplatz verbringen.
3: Ein Tor auch bei der Partie Kaiserslautern gegen Braunschweig, aber hier für die Gastgeber Stefan Kerstold.
14: Der 1. FC Kaiserslautern verabschiedet sich mit einem Heimsieg gegen Eintracht Braunschweig in die lange Länderspielpause. Die Fans mussten aber lange warten. Bis zur 75. Minute lief bei beiden Teams sehr wenig zusammen. Dann traf der eingewechselte Yardimchi nach einem langen Abschlag von Torhüter Gral zum viel umjubelten 1:0. Danach wachte der FCK auf, hatte weitere sehr gute Möglichkeiten, das Ergebnis auszubauen. Unter anderem scheiterte Şahin mit einem Pfostenschuss, der eingewechselte Berisha mit einem Heber aus kurzer Distanz nur ganz knapp. Es blieb dann vor über 44.000 Zuschauern beim knappen 1:0. Keine Glanzleistung, aber am Ende ein verdienter Erfolg gegen das Ex-Team von Trainer Thorsten Lieberknecht. Der FCK damit zu Hause weiter ohne Gegentor und mit jetzt 11 Punkten aus 6 Spielen mit einem durchaus gelungenen Saisonstart.
3: Ein weiteres Ergebnis: Kiel gegen Osnabrück unentschieden 1:1. Nürnberg also vorerst an der Tabellenspitze. Hertha BSC, der Tabellenführer. 5 Spiele, 5 Siege vor diesem Spieltag, spielt um 20.30 Uhr bei Dynamo Dresden. Brisantes Hochsicherheitsspiel und Axel Kruse, der frühere Hertha-Kapitän, hat sich zur Partie geäußert in unserem Podcast Hauptstadtderby.
15: Ich sag mal so, wir müssen uns steigern im Vergleich zu Osnabrück, weil wir dürfen, glaube ich, denen nicht so viel anbieten, was wir Osnabrück angeboten haben, weil dann kippt nämlich schnell mal auch das Ganze, dass vielleicht der Gegner mit einmal die Dinger reinmacht. Aber ich mache mir da nicht so viele Sorgen.
3: 20.30 Uhr, Hertha in Dresden gefordert.
1: Können Sie sich anhören auf sportschau.de, wenn Sie mögen, in Gänze. Und jetzt können Sie sich anhören, unsere Bundesliga-Halbzeitkonferenz. Da fällt ein Tor nach dem anderen. Eintracht Frankfurt ist wieder in Führung gegangen gegen den SC Freiburg. Burkhardt der Torschütze in der 36. Minute. Ansonsten Bremen gegen Augsburg 0-1. Gladbach-Mainz 1-1. HSV gegen Köln, das ist das einzige Spiel, in dem noch keine Tore gefallen sind. Was erstaunt bei der bisherigen Defensivschwäche des HSV zum Beispiel. Aber da steht es 0-0. Wir beginnen unsere Bundesliga-Halbzeitkonferenz aber bei dem Spiel, in dem die meisten Tore gefallen sind. Und das heißt Eintracht Frankfurt gegen den SC Freiburg. 2-1 steht Philipp Hofmeister, der Reporter.
16: Der neue Bundestrainer Jürgen Klopp legt bald so richtig los und er beflügelt offenbar gefühlt die halbe Bundesliga. Auch hier in Frankfurt. 3 Tore bislang beim Duell der Eintracht gegen den Sportclub und alle 3 Treffer erzielt durch Nationalspieler oder potenzielle neue Nationalspieler. Ebnu, Talib und Burkhardt für Frankfurt und Deri Şerhan zum zwischenzeitlichen Ausgleich für die Freiburger, die aber mindestens gleichwertig sind in diesem Spiel beim Stand von 2-1 für Frankfurt. Nicht ganz so viel los ist bei Bremen gegen Augsburg und bei Olaf Rathje.
17: Hier führen die Bayernjäger. Ja, der FC Augsburg auf der Blitztabelle punktgleich mit den Bayern, denn sie führen im ausverkauften Bremer Weserstadion mit 1-0 durch den Treffer von Robin Fellhauer. Toll herausgespielt, Steilpass aus der eigenen Hälfte von Fabian Rieder und dann eilte Robin Fellhauer allen auf und davon und schob den Ball zum 1-0 ins Tor. Werder seitdem bemüht, aber ohne die nötige Durchschlagskraft kriegt Niklas Füllkrug nicht richtig in die Partie. Tore gab es aber schon bei Gladbach gegen Mainz, Jan Wochner.
18: Ja, brav verteilt. 1-1 der Spielstand zwischen Gladbach und Mainz. Spiel 1 für Borussia Mönchengladbach nach der Trainerentlassung von Eugen Polanski. Viele lichte Momente bei der Borussia in der Anfangsviertelstunde unter der Führung von Interimscoach Jan-Moritz Lichte. Auch 1-0 in Führung gewesen, aber Mainz kam verdientermaßen zum Ausgleich. So hier alles ausgeglichen für den Moment. Gilt auch für den Hamburger Volkspark, oder Michael Augustin?
19: Ja, nur ohne Tore, 0-0 zwischen dem HSV und dem 1. FC Köln. Hier spielt nur eine Mannschaft, das ist der FC. Riesenmöglichkeit, gerade eben in der 38. Spielminute. Mensah flankte von links und dann setzte sich Dalinga gegen Omari durch. Und der Kölner Stürmer köpfte den Ball dahin, wo Daniel Heuer-Fernandes schon stand, der Hamburger Keeper. Riesenmöglichkeit für den FC, die beste der Kölner, die 70% Ballbesitz haben, die hier hoch überlegen sind. Aber trotzdem steht es hier im Volkspark noch 0-0. Tore dagegen reichlich gegeben in Frankfurt bei Phil Hofmeister.
16: Und vielleicht das nächste Top-Chance für den Sportclub. Ein Seitfallzieher im Eintracht-Strafraum angesetzt von einem der insgesamt 6 potenziellen neuen Nationalspieler hier unten auf der Wiese. Von Yannick Engelhardt, der tritt allerdings am Ball vorbei. Es bleibt beim 2-1 für Eintracht Frankfurt in diesem wirklich, wirklich sehr dichten Spiel. Viel Physis unten auf dem Platz. Beide Mannschaften hauen alles rein. Freiburg für mich mit der besseren Spielanlage und auch in Summe mit den größeren Chancen. Aber die Eintracht eben mit der Effizienz. Younes Ebnu-Talib nach 10 Minuten und Johnny Burkhardt nach dem Freiburger Ausgleich. Und jetzt eine Flugeinlage von eben jenem Ebnu Talib, der da unterlaufen wird von Yannick Engelhardt. Freistoß gibt es für die Frankfurter aus der linken Halbspur. Und Ebnu Talib krümmt sich erst noch mal kurz am Boden. Der Mann, der heute seinen 4. Saisontreffer erzielt hat und damit einen mehr, bislang zumindest als ein gewisser Harry Kane. Und der FC Augsburg, Olaf, du hast es gerade gesagt, in der Blitztabelle der Bundesliga stand jetzt um 16:11 an diesem Samstagnachmittag Bayernjäger Nummer 1 und auch vorbei am SC Freiburg.
17: Die Augsburger aber aktuell unterdrückt, der Druck, denn Werder schafft es jetzt dann doch, die Kugel mal gefährlich in den Augsburger Strafraum reinzubringen. Von der linken Seite kam die Flanke von Marco Grüll, aber der Ball saust dann an allen vorbei. Manuel Baum an der Seitenlinie tanzt da und fordert da einen Freistoß für seine Mannschaft. Den gibt es aber nicht. Stattdessen gibt es jetzt einen Eckball für die Bremer in dieser Saison. Durchaus gefährlich nach Standardsituation. Die 40.000 im Weserstadion kennen diese Statistik auch, erheben sich jetzt von ihren Plätzen. Es wird nochmal richtig laut. Die zweite Ecke für Werder vielleicht jetzt auch mit der nötigen Torgefahr. Marco Grüll hat sich den Ball zurechtgelegt, aber der Schiedsrichter Bastian Tanker, auch der hat jetzt noch was dagegen. Gibt noch ein, zwei Worte in die Mitte, ermahnende. Jetzt aber kann diese Ecke wohl ausgeführt werden. Vielleicht dann jetzt ja dann doch nochmal 4 Minuten vor dem Ende der ersten Halbzeit die Torgefahr. Ball saust an allen vorbei und dann der Schuss von einem Bremer, der dann aber doch weit vorausgeht. Juri Herr, wir gehen nach Gladbach zu Jan Wochner. 1-1 immer noch gegen die Mainzer.
18: Ja, und das ist schon ein Etappenerfolg für Borussia Mönchengladbach. Zuletzt 0-5 vermöbelt worden in Freiburg. Schlechtester Start in die Bundesliga-Saison der Vereinsgeschichte für die Gladbacher. Aber unter Jan-Moritz Richte, dem Interimscoach, tatsächlich heute besser in der Spur. Umstellung auf Dreierkette hinten. Das funktioniert ganz ordentlich. Und Florian Neuhaus zurück in der Startelf. Der war eigentlich schon auf dem Abstellgleis und hat natürlich... Ausgerechnet er hat das Tor gemacht, ist in der Vergangenheit eigentlich mehr dafür aufgefallen, dass er im mutmaßlich angetrunkenen Zustand am Ballermann über sein Gehalt und seinen Sportdirektor abgelästert hat. Aber heute hat er ein tolles Tor geschossen. So ein bisschen in Eishockey-Manier in der 11. Minute. Ball rausgelegt, dann sofort in den Strafraum rein und den Ball tatsächlich absichtlich ins Tor abgefälscht. Mainz kam zum Ausgleich durch Philipp Dietz. Der hat einen richtigen Lauf. Achter Pflichtspieltreffer im 5. Spiel dieser Saison. Für ihn Mainz ohnehin die etwas bessere Mannschaft. Ball ist hier im Mittelfeld, gerade kein Tempo. Wir nehmen wieder Tempo auf im Volkspark. Michael, bitte.
19: Ecke für den HSV, 0-0 der Spielstand gegen Köln. 43. Minute, Grünbeck von der linken Seite in den 5-Meter-Raum. Kommt mal Tor! Das ist das 1-0 für den HSV. Das ist der erste Saisontreffer der Hamburger. Und das ist so unverdient. Die Hamburger offensiv harmlos aus dem Spiel, ging gar nichts. Aber ihr kennt das, die Standards, Ecken und Freistöße. Wenn aus dem Spiel nichts klappt, dann halt so. Und so hat's geklappt. Grönberg mit der Ecke. Und Capaldo steht da nicht als einziger Hamburger im 5-Meter-Raum der Kölner vor FC-Keeper Marvin Schwebe. Er steht noch dazu frei. Auch Möller-Wolfe hinter ihm wäre genauso frei gewesen. Also die Kölner Abwehr hat da nicht funktioniert. Ein Abwehrspieler erzielt das erste Saisontor für den HSV. Capaldo mit dem 1-0. Eine sehr, sehr, und ich setze noch ein sehr nach, sehr schmeichelhafte Führung für die Hamburger.
20: Michael, mal schnell nach Frankfurt. Es gibt Freistoß für den Sportclub. Der Ball liegt 18, 19 Meter in der halbrechten Spur. Scherhardt läuft an und donnert ihn an den Pfosten. Linker Pfosten, Nachschuss nochmal auf dem Schlappen von Scherhardt. Wird geblockt. Freiburg bleibt dran. Zweite Welle über Niklas Beste. Rechter Flügel geht zu Boden, bekommt Bodycheck von Can Usun. Das Spiel läuft weiter. Und die Eintracht könnte beim Stand von 2-1 jetzt kontern. Baum verliert allerdings den Ball. Gegenpressing der Freiburger. Hat super gegriffen. Und dann wieder der Scherhardt unterwegs Richtung Eintracht-Strafraum. Ein Übersteiger, zwei Übersteiger. Zieht Richtung Grundlinie und dann legt er sich den Ball ein Stück zu weit vor. Packende Schlussphase in diesem ersten Durchgang und ein super Freistoß von Scherhardt. Und die Fingerspitzen von Noah Atubolu lenken diesen Schuss an den Pfosten. Der hätte sonst gepasst. Und es wäre ein kleines Meisterwerk gewesen vom Freiburger Torschützen und kommende neue Nationalspieler. Der Sportclub schnuppert erneut am erneuten Ausgleich beim Stand von weiter 2-1 für die Eintracht. Wie wild geht's zu? In der Schlussphase im Weserstadion, Olaf.
21: Ein Meisterwerk haben wir hier noch nicht. Die Staffelei steht noch unbenutzt. Momentan die Bremer, aber mehr am Drücker. Das ist Marco Gröll, der dann zu Fall kommt, kriegt nicht den Freistoß, den er haben möchte. Kann sich die Kugel aber zurückerkämpfen, kommt wieder zu Fall. Und wieder ist das zu offensichtlich für Schiedsrichter Bastian Dankert. Er bekommt den Freistoß nicht, aber die Pfiffe des Publikums, die gibt es. Die offizielle Spielzeit ist jetzt hier abgelaufen. In der ersten Halbzeit, 2 Minuten gibt es obendrauf. Der FCA führt weiterhin 1-0 und hat hier alles im Griff. Wir gehen nach Gladbach. Jan Wochner, wer hat da alles im Griff?
22: Tor in Gladbach, Spiel gedreht, 2-1 Mainz. Und es heißt, boom, boom, Becker, Geraldo Becker mit dem Kopf. Und den hat er mehr oder weniger in den rechten Torwinkel gestreichelt mit der Pläte. Flanke von der rechten Seite und dann 9 Meter zentral vor der Kiste setzt er den Kopfball fast als Kopfballheber wunderbar rechts oben rein. Moritz Nikolas, Gladbachs Keeper in seinem grellen gelben Torwarttrikot, streckt sich vergeblich. Mainz die bessere Mannschaft und Mainz durch den besten Spieler auf dem Platz jetzt in Führung. Becker hatte schon das 1-1 vorbereitet, an allen Offensivaktionen seiner Mannschaft direkt beteiligt. Jetzt krönt er vorerst seine Leistung. Mainz führt in Gladbach 2-1. Hamburg bitte, Michael.
19: Ja, Hamburg führt in Hamburg. Der HSV liegt gegen den ersten FC Köln mit 1:0 vorne. Der FC hatte Chancen durch Dalinga, durch Moore, durch Meiner und durch Elmala. Aber dieser Kopfball von Capaldo gerade eben in der 44. Minute bringt die Hamburg an Führung. Zeit Elmala auf der linken Seite am Strafraum des HSV gegen drei. Da geht er durch bis zur Grundlinie, bringt den Ball auch in den 16. Aber da hat dann Torunariga, der HSV-Verteidiger, aufgepasst. Und Capaldo ist da jetzt an der Eckfahne bedrängt von Elmala und von Moore und schießt den Ball ins Seitenhaus und bekommt dafür sehr viel Applaus. Die Kölner haben es eilig, den Einwurf schon ausgeführt. Dürfen sie nicht mehr, denn das ist der Halbzeitpfiff von Matthias Jöllenberg. Und dann wird es mal richtig laut hier im Volkspark. Die HSV-Fans sind natürlich zufrieden. Ihre Mannschaft spielt nicht gut, führt aber gegen den ersten FC Köln durch das Kopfballtor von Capaldo mit 1:0. Mehr Tore hat Philipp Hofmeister in Frankfurt gesehen.
0: Drei in Summe, alle drei durch Spieler, die im ersten Klopp-Kader für die anstehenden Länderspiele stehen. 2:1 führt Frankfurt zur Pause gegen Freiburg. Ebnu, Talib und Burkhardt treffen für die Eintracht. Scherhand für Freiburg. Es ist ein hochintensives Fußballspiel, das jede Menge Spaß macht. Und jetzt erstmal in der Pause ist schon Pausentee und auch Fischbrötchen in Bremen bei dir, Olaf Rathje.
21: Ah, die Fischbrötchen sind noch nicht gereicht worden, aber den Pausenpfiff, den gab es jetzt gerade in diesem Moment von Schiedsrichter Bastian Dankert. Das Pfeifkonzert obendrein allerdings nicht für die Leistung der beiden Mannschaften, sondern die Fans waren hier gerade unzufrieden. Da gab es noch mal so ein bisschen Gerangel im Strafraum und da hätten einige sich wohl einen Elfmeter für die Bremer gewünscht, aber den gab es und auch zwar richtigerweise nicht. Wir gehen zu der Partie, wo der Ball noch läuft oder zumindest gespielt wird. Gladbach gegen Mainz, Jan Wochner.
4: Ja, hier wird noch eine ganze Weile gespielt. 5 Minuten Nachspielzeit sind angezeigt worden. 3,5 Minuten davon rum gab eine längere Verletzungsunterbrechung in dieser ersten Hälfte. Das erklärt die Nachspielzeit. 2:1 die Führung für Mainz 05. Und das, obwohl Gladbach zwischenzeitlich 1:0 vorne lag. Aber das ist mittlerweile kalter Kaffee und diese ja, Wendung im Spiel ist nachvollziehbar, denn Mainz mit mehr Struktur im Spiel und vor allem mit mehr Plan auf dem Weg nach vorne in Richtung Tor des Gegners. Gladbach, ja, ist bemüht, aber Gladbach wirkt alles andere als gefestigt. Auch unter der Führung von Interimscoach Jan Moritz Richte, der nur dieses eine Spiel heute leiten soll. Ein Nachfolger für den geschassten Eugen Polanski gibt es noch nicht. Sportdirektor Rufen Schröder hat angedeutet, dass er auf der Suche ist. Jetzt kommt nochmal Mainz mit. Natürlich Geraldo Becker, Abschluss gehalten von Moritz Nikolas. Und nach vorne prallen lassen, aber Gladbach räumt vorm eigenen Keeper auf. Bei Mainz geht das einfach so schnurstracks, so schnörkellos in Richtung Tor. Bei Gladbach ist das alles im Vergleich umständlich, behäbig und das macht den Unterschied in diesem Spiel. Trotzdem scheint die Sonne auf Gladbach und auf Gladbachs Fans in der Nordkurve. Bestes Wetter am Niederrhein, passt aber nicht zur Gemütslage und zur Stimmung bei der traditionsreichen Borussia. Wenige Sekunden bleiben noch der 5-minütige Nachspielzeit, dann ist auch hier Pause und dann wird Mainz 05 mit einem verdienten Ein-Tore-Vorsprung in die Kabine wandern. Philipp Tietz und Geraldo Becker, also die Doppelspitze, jeweils einmal erfolgreich. Die funktioniert ganz formidabel. Nochmal Gladbach versucht es über die rechte Seite, frisst sich fest, kriegt einen Einwurf, schnell ausgeführt, lang die Linie geworfen. 5 Minuten Nachspielzeit schon lange rum, aber Schiedsrichter Robert Hartmann gewährt noch ein bisschen Nachschlag nach dem Nachschlag. Und es gibt noch mal einen Einwurf für die Gladbacher. Ein letzter Standard. Den gibt es so 5-6 Meter weg von der rechten Eckfahne. Er zählt schon die Sekunden runter. Da muss sich Sander beeilen. Vollversammlung vor Gästekeeper Schwolo. Langer Wurf rein. Da kommt der Kopfball und Schwolo wischt den noch mal über die Latte. Heißt, noch mal Ecke Gladbach. Wir sind gleich 6 Minuten über der Zeit und deswegen auch alle Mainzer oder viele Mainzer, allen voran Kapitän Amiri bei Schiedsrichter Hartmann nach dem Motto, pfeift doch zur Pause, Junge. Nee, macht er nicht. Gladbach bekommt nochmal eine Möglichkeit und der Borussia-Park erhebt sich, zumindest alle in den weiß-schwarzen Trikots. Gladbach mit der Hereingabe, abgewehrt, Schuss aus der Distanz, der missrät aber völlig. Scheint ins Tor auszugehen. Nee, doch nicht. Ist noch im Spiel. Aber dann ist er da. Der Pausenpfiff in Gladbach. Mainz führt bei der Borussia verdientermaßen mit 2:1. Torreiche erste Hälfte. Und das war sie. Unsere ARD-Bundesliga-Halbzeitkonferenz.
3: Fußball-Bundesliga, vierter Spieltag, vier Partien am heutigen Samstagnachmittag. 8 Treffer in der ersten Hälfte und die verteilen sich folgendermaßen. Frankfurt führt gegen Freiburg mit 2:1. Mönchengladbach liegt hinten gegen Mainz 1:2. Hamburg, das erste Tor, reicht zum 1:0 zur Pause gegen Köln und Bremen liegt hinten 0:1 gegen Augsburg.
1: Es ist Halbzeit und Zeit für unsere Serie der Legenden. Am vergangenen Mittwoch, also am 16. September, wäre Reinhard Lauck 80 Jahre alt geworden. Er zählt bis heute zu den besten Fußballern, die das Land Brandenburg je hervorgebracht hat. Allerdings fand das Leben von Mäcki, wie er genannt wurde, bereits mit 51 Jahren ein ziemlich trauriges Ende. Thomas Kroh erinnert an eine Fußballlegende aus der Lausitz.
2: Am 1. Oktober 1997 wurde Herr Reinhard Lauck gegen 1.30 Uhr aus einem auswärtigen Krankenhaus hier in Berlin mit einer schweren Schädelhirnverletzung aufgenommen. Der Patient hat trotz der Operation nach 3 Wochen, ohne das Bewusstsein jemals wieder erlangt zu haben, ist er verstorben.
5: Hinter den nüchternen Worten Dr. Rainer Klötzers vom Krankenhaus Friedrichshain verbirgt sich ein tragisches Schicksal. Denn später heißt es, Mäcki Lauck sei in der erwähnten Nacht volltrunken und hilflos im Prenzlauer Berg aufgefunden worden, angeblich irgendwo auf der Schönhauser Allee. Eine Ader im Kopf sei geplatzt, deshalb der Sturz. Das Ende eines Alkoholikers, der mehr als ein Jahrzehnt lang im Fußball für Furore gesorgt hat.
8: Sehr gut, Lauck. Spielt voller Hört ehrgeizig, der Berliner Dynamo.
23: Lauck, geistiger Lenker, neben Terlecki, 1:1 in Karl-Marx-Stadt.
5: Reinhard Lauck wird als 5. Kind einer Kriegswitwe in dem Dorf Silo geboren, das heute zu Cottbus gehört. Seine Schwester Hildegard in einer Dokumentation des ORB.
24: Wir hatten hier oben ein Zimmer gehabt, da waren 3 Betten. Da lagen die Kinder zu zweit in einem Bett in der ersten Zeit.
5: Lauck wächst ohne Vater auf. Die Mutter muss allein zusehen, wie sie die Familie durchbringt. 1968 wechselt Lauck unmittelbar nach Saisonende von Energie Cottbus zu Union Berlin. Sein erstes Spiel für die Eisernen, das Pokalfinale gegen Topfavorit Jena, in dem Mäcki aus der Abwehr heraus das Spiel seiner neuen Mannschaft ordnet und der Außenseiter gewinnt 2:1. Als die Eisernen 1973 absteigen, sieht sich Lauck zu einem Wechsel zum verhassten Ortsrivalen BFC Dynamo gezwungen, da er sonst seinen Platz in der DDR-Nationalelf verlieren würde. Union-Anhänger belagern daraufhin die Wohnung der Laucks, wie seine Frau Malinde erzählt.
25: Ich hörte bloß immer, Mäcki, komm wieder, Mäcki, komm wieder.
5: Aber Mäcki kommt nicht wieder. Auswahltrainer Georg Buschner hält große Stücke auf den defensiven Mittelfeldspieler.
26: Er ist eher ein Kämpfertyp gewesen, er ist technisch nicht der Supermann gewesen. Er wich nicht aus und war das Erste. Und zweitens war er sehr diszipliniert.
5: Charaktereigenschaften, auf die Buschner bei der Weltmeisterschaft 1974 baut.
27: Die DDR-Delegation landete am 11. Juni mit der Interflug-Sondermaschine in Hamburg-Fuhlsbüttel.
5: Der Rest ist wieder einmal Geschichte.
28: Sparwasser, Sparwasser und Tor! Jürgen Sparwasser aus Magdeburg.
5: Die DDR gewinnt das einzige deutsch-deutsche WM-Duell auch, weil Lauck Wolfgang Overath, den Spielmacher des damaligen Europameisters, abmeldet. In der erwähnten ORB-Doku kann sich der Kölner an seinen Gegner von einst allerdings nicht erinnern. Vielleicht will er es auch nicht.
29: Hat er mitgespielt? Also vom Namen her kann ich mich nicht mehr an ihn so erinnern. Hat sicher dann auf der anderen Seite gespielt, ne?
5: Korrekt. Und noch einmal glänzt Reinhard Lauck. 1976 im Finale der Olympischen Spiele von Montreal, dass die DDR 3:1 gegen Polen gewinnt. Den 3. der Weltmeisterschaft mit Stars wie Smuda, Lato und Dana in seinen Reihen.
30: Freistoß für die DDR. Reinhard Lauck. Und der Torschütze war Hartmut Schade.
5: Mit dem BFC gewinnt Reinhard Lauck noch 2 Meisterschaften, ehe 1981 das Karriereende kommt. Sein Abschied vom BFC bedeutet den Anfang vom Ende, wie Sohn Mario schildert.
31: Und da war halt so, dass er im Prinzip in dem Moment, wo er nicht mehr Fußball gespielt hat, bei Dynamo gehörte er nicht mehr dazu. Dadurch, dass er kein Polizist war, dadurch, dass er nicht in der Partei war, er gehörte einfach nicht mehr dazu.
5: Der gefeierte Fußballstar arbeitet nun zuerst in seinem erlernten Beruf als Schlosser, dann als Bauarbeiter und schließlich als Kohlenschlepper. Lauck ist zum Trinker geworden. Norbert Landsmann, einer seiner Chefs.
6: Er war schon so um 12 Uhr, 1 Uhr hat er schon so viel Alkohol intus gehabt, dass er eigentlich auch kaum mehr weiterarbeiten konnte.
5: 22. Juli 1993, Steinach in Thüringen. Kaiser Franz Beckenbauer gibt sich die Ehre und fliegt mit einem Hubschrauber ein. Die beiden deutschen Mannschaften des 74er WM-Spiels treffen noch einmal aufeinander. Auch Lauck reist an, allerdings betrunken. Ein Reporter berichtet, der frühere Nationaltrainer Buschner habe Mackie schlafen geschickt. Danach verschwindet Reinhard Lauck von der Bildfläche. Hat ihm die Arbeitslosigkeit den Boden unter den Füßen weggezogen? Seine Frau Malinde.
7: Der hat sich da nicht irgendwie ausgejammert oder geklagt oder so. Das hat er nicht gemacht.
5: Der einst gefeierte Fußballstar Mackie Lauck ist allein, als er in der Nacht des 1. Oktober 1997 irgendwo auf einer Straße im Prenzlauer Berg zusammenbricht.
31: Und die ganzen Plätze, die er eigentlich schon kannte, wollte er meiner Mutter zeigen. Das war eigentlich sein Hauptziel. Reisen und noch die Welt sehen und erleben mit meiner Mutter zusammen.
1: Unsere Fußballlegende heute, Reinhard Lauck, der in der vergangenen Woche 80 Jahre alt geworden wäre, porträtiert von Thomas Kroh.
3: Und damit machen wir noch weiter mit der dritten Liga vor den Nachrichten. Heute 4 Partien. Viktoria Köln hat sich durch ein 3-0 gegen Ingolstadt vorerst an die Tabellenspitze gesetzt, punktgleich vor Duisburg. Die spielen erst morgen. Die zweite Mannschaft von Hoffenheim auf Platz 3 nach einem 1-0-Erfolg gegen Meppen. Und die anderen beiden Ergebnisse: Aachen schlägt den Zweitliga-Absteiger Düsseldorf mit 1-0. Und Stuttgarts zweite Mannschaft gegen Regensburg unentschieden 3-3. Ganz unten stehen auf den Abstiegsrängen Meppen, Regensburg, Wiesbaden und Havelse.
1: Wir haben noch eine Meldung aus der zweiten Liga. Sie haben es ja wahrscheinlich mitbekommen, dass Hannover 96 den Coach entlassen hat. Christian Titz ist nicht mehr da. Und nach Informationen unserer Fachfreunde des Nachrichtenmagazins, Fußballnachrichtenmagazins Kicker, soll, Sandro Wagner sein Nachfolger werden. Die sind sich ganz sicher und schreiben das auch schon, dass das so sei. Offiziell bestätigt worden ist das von Hannover 96 noch nicht. Wenn da noch eine Bestätigung kommen sollte, sagen wir natürlich Bescheid. Und Lars, du freust dich darauf.
3: Ich bin total gespannt. Das Experiment, sein erstes als Cheftrainer in Augsburg, ist schiefgegangen. Ich habe dann irgendwann einige Wochen, Monate später ein Interview mit ihm gelesen. Langes, sehr reflektiert, sehr nachdenklich. Ich bin immer noch der Meinung, dass es ein großes Trainertalent ist, Sandro Wagner. Bin gespannt, gehe mal davon aus, es klappt, was er mit Hannover 96 anstellt.
1: Die waren ja mal so ein bisschen Aufstiegskandidat vor der Saison und dann ist das komplett nach hinten losgegangen. Wir haben jetzt die Nachrichten und dann folgt die zweite Hälfte in der Fußball-Bundesliga.
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12: Um 16.30 Uhr mit Elisabeth Mattner. Guten Tag. Vertreter der deutschen Mineralölwirtschaft haben versichert, die geplante Spritsteuerentlastung komplett an die Tankkunden weiterzureichen. Entsprechend äußerte sich der Sprecher des Wirtschaftsverbandes Fuels and Energy Gersdorf in der ARD. Hauptstadtkorrespondent Uwe Berndt.
13: Kritisch bewertet der Verband den geplanten Spritpreisdeckel. Außerdem warnte Gersdorf davor, dass die Versorgung mit Kraftstoff gefährdet sein könnte, wenn der staatlich festgelegte Preis falsch gesetzt wird. Diese Sorge teilt der Wirtschaftswissenschaftler Jens Südekum nicht. Der Berater von Finanzminister Klingbeil betont, es drohten keine Versorgungsengpässe, wenn der Preisdeckel flexibel eingesetzt wird.
12: Nach dem tödlichen Unfall im Berliner Stadtteil Prenzlauer Berg ist die Bösebrücke wieder für den Auto- und Straßenbahnverkehr frei. Die S-Bahn-Linien S1 und S25 sind dagegen voraussichtlich noch bis morgen unterbrochen. Laut Bahn muss erst ein Schienenkran zur Unfallstelle gebracht werden. Er soll das Auto von den Gleisen holen, das in der Nacht vermutlich wegen zu hoher Geschwindigkeit von der Brücke gestürzt war. Der Fahrer kam dabei ums Leben. Die Bornholmer Straße war dort stundenlang gesperrt. Bei einem Brand in einer Pflegeeinrichtung in Berlin-Kreuzberg ist ein Mensch ums Leben gekommen. Nach Feuerwehrangaben wurden außerdem 25 Bewohner durch Rauchgas verletzt. Nach ersten Erkenntnissen ist der Brand in einem Patientenzimmer der Einrichtung ausgebrochen und hat für eine starke Rauchentwicklung gesorgt. Die Feuerwehr war zwischenzeitlich mit fast 160 Kräften vor Ort. Die neuen Asylregeln in der Europäischen Union haben die Verfahren vieler Antragsteller in Deutschland beschleunigt. Von der Bundesregierung heißt es, dass es seit Inkrafttreten der Asylreform Mitte Juni mehr als 2000 Schnellverfahren innerhalb eines Monats gab. Die Asylprüfung darf nach den neuen Regeln nicht länger als 3 Monate dauern. Herkunftsländer mit hoher Schutzquote sind Myanmar, Eritrea, Afghanistan und die Palästinensergebiete. US-Präsident Trump hat das neue Sanktionspaket der USA gegen Russland unterzeichnet und damit in Kraft gesetzt. Es war am Mittwoch vom Kongress beschlossen worden. Russlands Präsident Putin darf jetzt nicht mehr in die USA einreisen. Außerdem wird das Vermögen von russischen Militärs und Banken eingefroren. Darüber hinaus kann Trump US-Importe aus Russland sowie China und Indien mit Sonderzöllen belegen. Letztere beziehen Rohöl und Erdgas aus Russland. Soweit die Nachrichten. 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Das Wetter bis zum Abend mal heiter, mal wolkig. Zurzeit in Berlin am Insulaner 20 und in Cottbus 21 Grad. Im Laufe der Nacht wird's wolkiger, Tiefstwerte 17 bis 13 Grad. Morgen zunächst grau und nass, später neben gewittrigen Schauern auch Auflockerungen, Höchstwerte um 20 Grad. Montag Sonne und Wolken im Wechsel, maximal 19 Grad. Die Zeit 16.33 Uhr.
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1: Lars Becker und Nikolaus Simmern heute für Sie im Studio. Wir haben nochmal die Halbzeitstände für Sie.
3: Ja, in allen 4 Partien ist eben auch noch Halbzeitpause. Insofern hat sich noch nichts geändert. Frankfurt gegen Freiburg 2:1. Mönchengladbach liegt hinten gegen Mainz mit 1:2. Der HSV 1:0 in Führung gegen Köln. Und Bremen mit einem 0:1 Halbzeitrückstand gegen Augsburg.
1: Man könnte sagen, es geht alles so ein bisschen seinen Gang, dass der FC Augsburg vorne liegt, dass Eintracht Frankfurt gegen Freiburg vorne liegt. Das ist, glaube ich, ein ausgeglichenes Spiel. Und Mönchengladbach, die gehen in Führung nach diesem Trainerwechsel und kriegen es dann trotzdem nicht hin.
3: Und der HSV schießt sein erstes Tor in dieser Saison.
1: Das könnte natürlich unglaublich viel Auftrieb geben für die zweite Hälfte im Spiel gegen den ersten FC Köln. Aber ich hatte auch so den Eindruck, nach dem, was wir gehört haben, war jetzt nicht so das Knallerspiel, ne?
3: Ich glaube, Michael Augustin hat gesagt, komplett unverdient für den HSV diese 1-0-Führung, weil Köln eben das Spiel gemacht hat und auch Chancen hatte. Aber unterm Strich entscheiden die Tore. So genau. Ähnlich sind doch die Floskeln, oder?
1: So sieht es nämlich aus. Und wir können das alles erzählen, weil noch nicht wieder gespielt wird auf den Plätzen in der Fußball-Bundesliga. Es dauert ja immer ein bisschen, verschiebt sich ja alles durch diese langen Nachspielzeiten und so weiter und so weiter.
3: Ja, wir können auch nochmal darauf hinweisen, dass heute Abend 20.30 Uhr, finde ich, ein echtes Topspiel auf dem Programm steht, der Bundesliga, VfB Stuttgart gegen Borussia Dortmund.
1: 18.30 Uhr.
3: Ja, 18.30 Uhr, Entschuldigung, 18.30 Uhr, selbstverständlich, 20.30 Uhr Hertha in Dresden, das war dann die zweite Liga. Und dann gucken wir auch mal ganz schnell auf die Sonntagsspiele. Es sind 3 an diesem Wochenende, 15.30 Uhr Bayer Leverkusen gegen RB Leipzig. 2 Stunden später empfängt die SV Elversberg Schalke 04, finde ich auch eine interessante Partie.
1: Und 19.30 Uhr spielt in Schalke.
3: Bist du sicher? Ja. Okay, dann habe ich mich hier verschrieben. Aber Paderborn spielt um 19.30 Uhr zu Hause gegen Hoffenheim. Stimmt das wenigstens?
1: Das stimmt. Vielen Dank. Gerne. Und was auch stimmt, ist, dass wir jetzt einsteigen wollen in die Reportagen der zweiten Hälfte und fangen diesmal an mit dem Spiel Werder Bremen gegen den FC Augsburg.
0: 58 Sekunden waren gespielt in dieser zweiten Hälfte und da war sie, die ganz große Ausgleichschance für die Bremer. Nach Vorarbeit von Marco Grill auf der linken Seite legt er den Ball vor den Fünfer und dann verspringt Chuki dem Spanier der Ball so ein bisschen, legt sich den zu weit vor, muss dann den Grätschritt auspacken und bekommt da nicht den ganz großen Druck dahinter. Das ist nicht zu schwer für Finn Dahmen, aber das war die beste Chance für die Bremer gleich quasi mit Beginn der zweiten Hälfte. Werder spielt jetzt in Grün und Weiß auf die Ostkurve, also auf die Stehplatztribüne. Das hat in der langen Historie dieses Vereins oft nochmal Kräfte freigesetzt. Und die ganzen Weinrot spielenden Augsburger machen das, was sie in der ersten Hälfte gemacht haben. Sie stehen vor allem kompakt in der eigenen Hälfte, lassen die Bremer kommen und versuchen dann, so vermute ich das mal, ist die Herangehensweise von Manuel Baum, dem Trainer, der da nach wie vor unverändert ins schwarze T-Shirt ganz viel Bewegung reinbringt in die Coaching-Zone. Auch in der zweiten Hälfte, das macht sie so wahnsinnig effizient. So waren sie in der 18. Minute erfolgreich, als Robin Fellauer einen weiten Pass verwerten konnte zur 0:1-Führung, also für die Augsburger. Aber Werder kommt wieder mit Amos Pieper auf der rechten Seite, passt dann über die Mittellinie, muss sich den Ball dann aber ein bisschen weit vorlegen, weil er gestört wurde. Und das war die entscheidende Störung in dieser Aktion. Fehlpass in den Lauf eines Augsburgers in dessen eigene Hälfte. Und so sind die Gäste wieder auf dem Weg nach vorne. Das waren sie in der ersten Hälfte eben nicht ganz so oft. fast zwei Drittel Ballbesitz für die Bremer. Das ist eben das Spiel der Augsburger. Das ist nicht schön, muss man ganz ehrlich sagen. Aber ich glaube, damit können sie ganz weit kommen in dieser Saison, weil sie sind eben gnadenlos effizient. 1-0 die Führung nach wie vor für Augsburg in Bremen.
3: Mönchengladbach liegt 1-2 hinten gegen Mainz. Hatten wir ja schon gesagt, Nick, was traust du der Borussia in diesem Jahr zu? Mönchengladbach, klarer Abstiegskandidat oder vom Kader her eine Mannschaft, die eigentlich die Klasse halten sollte, müsste, könnte?
1: Ich würde tendieren in Richtung Antwort A. Also doch eher ein Kandidat, der ziemlich strampeln muss und weil da vieles nicht so funktioniert, wie es eigentlich funktionieren sollte.
3: Die brauchen ja auch noch einen neuen Trainer, soll ja in der Länderspielpause bekannt gegeben werden. Heute liegen sie hinten gegen Mainz, Burkhard Hupe.
2: Und jetzt in diesem Augenblick kommen auch die Gladbacher zurück auf den Platz. Die Mainzer waren schon ein bisschen länger da. Die haben Bock, einfach weiterzumachen. Auswärts läuft es bislang richtig prima. War ja auch schon gegen Ende der vergangenen Spielzeit so. Und das 2-1, diese Führung für die Gäste zur Pause, ist unterm Strich auch verdient, weil Mainz einfach die klarere Spielanlage gezeigt hat, in der Lage war, mit höherem Tempo zu spielen, weniger Fehler zu machen, die Gladbacher oftmals zu hektisch und zu früh mit der Brechstange unterwegs und dann eben auch mit großen Problemen in der Innenverteidigung, insbesondere dann, wenn Geraldo Becker bei den Mainzern beteiligt war an Flanken oder eben an Abschlüssen. Er hat die Flanke zum 1-1 geschossen und den Kopfball zum 2-1 in die Maschen gesetzt. Also er bislang der Mann des Nachmittages. Jetzt beginnt der zweite Durchgang.
1: Du kannst ruhig was sagen, wenn du möchtest.
3: Du hättest auch anfangen können, aber stimmt, das mache ich jetzt. Nächstes Spiel ist Frankfurt gegen Freiburg und da ist das erste Tor der zweiten Halbzeit gefallen, nämlich der erneute Ausgleich für Freiburg. 2-2. Ich bin echt total begeistert von Freiburg. Schon seit vielen Jahren. Das galt schon für die Mannschaft unter Christian Streich und über seinem Nachfolger oder unter seinem Nachfolger Julian Schuster eigentlich noch viel mehr. 4 Freiburger Profis stehen in diesem XXL oder besser in diesen beiden DFB-Kadern von Bundestrainer Jürgen Klopp. Treu, Rosenfelder, Engelhardt, Scherhand und Schuster hat das auch so eingeordnet, dass das daran liegt, dass die Mannschaft sich so stark entwickelt hat und dann können auch eben die individuellen Qualitäten hervorkommen. Wie gefällt dir, Julian Schuster?
1: Ich finde das grundsätzlich bemerkenswert, was da in Freiburg passiert. Und das ist ja so ein Schema, finde ich, dass man auch in einigen anderen Vereinen, wie zum Beispiel in Elversberg und so weiter, mitkriegt, dass es nicht unbedingt von Namen abhängt, sondern von dem System, was da praktiziert wird. Und ich glaube, das ist so ein Geheimnis des Erfolges. Aber wir können gleich mal weiterreden. Wir mussten jetzt ein bisschen wechseln. Unser nächstes Spiel wird sein Werder Bremen gegen den FC Augsburg mit Moritz Kassalett.
0: Und es steht noch 0-1. Das müssen wir so sagen. Diese ersten 5 Minuten der zweiten Hälfte sind die klar besten der Bremer in diesem ganzen Spiel. 2 gute Chancen hatten sie. Erst von Schuki. Da waren gerade mal 58 Sekunden gespielt. Der Spanier hatte sich den Ball im 16er der Augsburger unter Bedrängnis ein bisschen zu weit vorgelegt und deswegen nicht kontrollieren können. Und eben gerade ein Schuss von Niklas Füllkrug nach einer Flanke von der linken Seite in den 5-Meter-Raum am langen Pfosten. Rutschte Füllkrug dann in diesen Ball, kam den Ball aber nicht aufs Tor bringen, sondern schoss ihn am langen linken Pfosten vorbei. Jetzt steht das Stadion zum Großteil und Werder in der eigenen Hälfte im Spielaufbau über Arthur. Jetzt machen die Bremer ganz viel Druck. Augsburg läuft viel hinterher. Das war in der ersten Hälfte oft so, dass Werder den Ball hatte, aber keinen Zug in den Strafraum bekam. Das hat sich jetzt geändert und die Bremer schon wieder auf dem nächsten Weg nach vorne. Das dauert lange beim Stand von 0-1 nach wie vor.
3: Der HSV hat in der ersten Halbzeit sein erstes Tor erzielt in dieser Bundesliga-Saison. Das 1-0 gegen den ersten FC Köln. Sehr glücklich, wie Michael Augustin, unser Reporter, da gesagt hat. Jetzt ist Ina Kass dran und die kann einen weiteren Treffer für den HSV vermelden.
4: Hamburg führt mittlerweile mit 2-0. Yusuf Paulsen hat gerade eben in der 50. Minute auf 2-0 erhöht gegen den ersten FC Köln. Das war ein richtig schön rausgespielter Spielzug, so wie wir das in der ersten Halbzeit vom HSV überhaupt gar nicht gesehen haben. Da war es Grönbeck, der mit ganz viel Tempo in den Strafraum eintauchte, der Kölner, und der den Kopf hochnahm und gesehen hat, dass Yusuf Paulsen, der Mittelstürmer, da gut mitgelaufen war, und in der Mitte kam er dann mit dem rechten Schlappen zum 2-0 für den HSV. Jetzt aber der erste FC Köln im Strafraum, der Hamburger, ganz gefährlich. Jetzt nimmt das Spiel endlich, muss ich sagen, als Reporterin mal so richtig Fahrt auf. Aber der Hamburger SV führt mit 2-0. Erst das Kopfballtor nach Ecke von Capaldo in der 44. Minute und dann Paulsen in der 50.
1: Wir hatten eben, als wir über den SC Freiburg sprachen, auch die Nationalmannschaft und die ganzen Nominierungen erwähnt. Wie findest du das grundsätzlich, diese Idee sozusagen 2 Kader zu nehmen, um einfach mal viel ausprobieren zu können?
3: Ich finde das gut. Sind ja, glaube ich, nur 3 oder 4, die die gesamten 3 Wochen bei der Nationalmannschaft bleiben und ansonsten sich Gedanken zu machen, wen kann man wie einsetzen und das auszuprobieren. Und Jürgen Klopp will die Leute ja auch kennenlernen. Nicht nur am Telefon, sondern wirklich kennenlernen, persönlich, wie ihre fußballerischen Qualitäten unter die die Lupe nehmen. Ich finde das gut. Ich fand überhaupt den Auftritt von Jürgen Klopp richtig klasse. Hat mir richtig gut gefallen. Ich sage das deswegen, weil ich damals, als er präsentiert wurde, mit einigen sehr gefremdelt habe, was er da und wie er das vorgebracht hat. Aber der Auftritt hat mir echt gut gefallen, inklusive des Kaders.
1: Wie findest du denn überhaupt, dass man jetzt so eine längere Länderspielpause macht? Es sind ja 4 Spiele insgesamt und dadurch pausiert ja die Bundesliga auch relativ lang, finde ich.
3: Genau, aber dafür fällt dieser September-Termin oder fällt der, also haben wir ja mal September, Oktober, November 2 Spiele, jetzt fällt ein Termin weg. Ich finde das ganz gut, auch für die Nationaltrainer mehr Zeit zu haben. Die Vereine können noch mal ein bisschen im Training nachjustieren. Also mir gefällt das.
1: Dann gefällt uns hoffentlich auch das, was in Mönchengladbach passiert im Spiel gegen Mainz.
2: Danach aber eher dröppel, dröppel, dröppel, bedröppelte Minen, nämlich weil Mainz zweimal getroffen hat. Spiel im zweiten Durchgang ist jetzt 4 Minuten alt, so richtig viel ist noch nicht passiert. Wie sieht das in Hamburg aus?
1: Das war Burkhard Huber mit der kürzesten Einblendung dieser noch jungen Saison. Und dann haben wir jetzt wieder ein bisschen Zeit, um weiterzusprechen über die Nationalmannschaft. Also 2 Kader werden benannt mit, ich glaube, 44 Leute insgesamt. Es geht doch aber um was. Das sind ja irgendwie nicht irgendwelche Pillepalle-Spiele, sondern das ist ja diese sogenannte Nations League. Da geht es auch ein bisschen Geld, da geht es ja auch darum, möglichst weit zu kommen. Und auch das ist ja auch alles gekoppelt mit Qualifikationen für die nächsten großen Turniere. Ist das nicht ein kleines bisschen Risiko? Oder?
3: In gewisser Weise schon, aber er muss ja auch, ich will nicht sagen experimentieren, aber sich die Leute angucken, einen Eindruck von ihnen gewinnen. Und es gibt ja, wissen wir inzwischen ja alle, es gibt ja keine Freundschaftsspiele mehr durch diese Nations League. Und auch da hat, Entschuldigung, Jürgen Klopp gesagt, seine Meinung hat sich da verändert. Am Anfang war er gegen die Nations League, inzwischen findet es aber, und da gehe ich total mit inzwischen, gut, dass man nicht gegen irgendwelche Kleinen spielt. Er hat als Beispiel genannt Bastian Schweinsteiger, der wahrscheinlich nur 10%, vielleicht 20% der Freundschaftsspiele mitgemacht hat, sich sonst immer verletzt abgemeldet hat. Es geht um was. Und das finde ich gut. Macht diese Spiele auch interessanter. Jetzt bin ich ein bisschen abgekommen, aber ich finde es okay, so viele Leute zu testen, sich anzugucken. Und er hat ja mit Micka Bauer beispielsweise, dem Sohn vom Handballer, Weltklasse-Handballer,

0: zurück zum Tor des jeweiligen Gegners eben. Scherhand, immer wieder Scherhand. Was ist der aufgepumpt seit der Nominierung durch Jürgen Klopp? Kommt über die linke Seite, legt sich den Ball dann an der Strafraumecke wieder auf den rechten Fuß, zieht ab. Kurzer Pfosten, Außennetz. Wäre fast der nächste Treffer für ihn gewesen. Jetzt gibt's einen Foul in der Hälfte der Frankfurter. Heulund, der Eingewechselte, legt da Suzuki und kriegt eine gelbe Karte für das Ding. Auch die Frankfurter sind munter unterwegs, haben sich durch den Ausgleich in der 48. nicht so richtig schocken lassen. Jetzt aber erstmal dann dieser Freistoß, dauert noch einen Moment. Mitte der Frankfurter Hälfte wird jetzt erstmal keine Riesengefahr. 2-2 hier.
1: Also ordentlich was los. Frankfurt gegen Freiburg, 4 Tore, ordentlich verteilt 2-2. Bislang nur ein einziges in Bremen und das nicht für die Heimmannschaft, für Werder, sondern für die Gäste des FC Augsburg, das Team von Manuel Baum. Weiter gut drauf.
2: Es ist nicht schön, aber selten. Augsburg jetzt mal mit einer längeren Ballbesitzphase schon in der Bremer Hälfte. Das ist wirklich selten der Fall, weil die Augsburger sich hier überwiegend auf das Verteidigen und auf das schnelle Konzern konzentrieren. Werder das Spiel machen lässt, aber die Gäste setzen jetzt nach. Sind schon am 16er, passen in den Rhein. Dann kommt der Schussversuch aus 20 Meter und eine Superparade von Hain. Eine Glanzparade, möchte ich sagen. Alexis Claude-Maurice mit dem Schuss rechts. Der Ball wäre dann oben links Richtung Latte geflogen und Karl Hain streckt sich da in seinem orangen Dress. Das erste Mal, dass der Bremer Keeper sich hier wirklich richtig auszeichnen konnte. Das liegt eben daran, dass die Augsburger sehr selten vor dem Bremer Tor sind. In der 18. Minute beim 0-1 konnte er nicht viel machen. Ansonsten sieht er oft den Ballbesitz in seinen eigenen Reihen. Werder schon mit 2 Möglichkeiten nach dem Seitenwechsel, aber nach wie vor der Spielstand 0-1.
3: Du darfst es jetzt verkünden.
1: Das, was du vorhin angedeutet hast, mache ich sehr gerne. Sandro Wagner ist neuer Trainer von Hannover 96. Das hat der Big Boss von 96, der Aufsichtsratsvorsitzende Martin Kind, vor wenigen Minuten bestätigt. Wir sind durch, war die Ansage. 82 ist der inzwischen übrigens. Und Wagner bekommt einen Vertrag bis 2028 beim aktuell Tabellen 15. Aber der Aufstieg bleibt weiter das Thema und das Ziel.
3: Na, übrigens 82 ist ja kein Alter. Ich war nur nebenbei erwähnt gestern Abend beim Basketball, Saisonauftakt des deutschen Meisters Alba Berlin, in heimischer Halle gegen Chemnitz, gewonnen. Und wir haben im Fernsehen eine kleine Geschichte gedreht mit der ältesten Dauerkarteninhaberin. 102 Jahre alt. Lebt immer noch alleine zu Hause, macht alles selber, einkaufen, putzen, bla bla, hin und her.
1: Bei jedem Heimspiel in der Halle.
3: Bei jedem Heimspiel in der Halle. Und also 82, kein Alter.
1: Mal gucken, was wir so...
3: Vielleicht sitzt Martin Kind mit 102 auch noch bei Hannover 96 im Aufsichtsrat.
1: Ausgeschlossen ist das nicht, der Big Boss auf jeden Fall. HSV gegen Köln, der HSV führt mit 2-0. Yusuf Paulsen hat das zweite Tor gemacht und Nick, der ist für mich immer noch verortet, verankert bei RB Leipzig, wo er so lange gespielt und so erfolgreich gewesen ist.
3: Stimmt.
4: Das ist eine tolle Energie jetzt hier im Stadion. Der Hamburger SV mit viel mehr Elan nach vorne, mit viel mehr Zielstrebigkeit, einfach mit einer ganz anderen Energie. Auch wenn dieser Versuch jetzt gerade sich durchzuspielen schiefgegangen ist. Und die Kölner, die haben jetzt mal wieder den Ball und die trauen, glaube ich, ihren Augen nicht, weil das einfach ein ganz anderer HSV jetzt ist als noch in der ersten Halbzeit. Da war der HSV ja ganz tief hinten drin, hat erstmal nur abgewartet, wollte überhaupt nicht das Spiel machen. Jetzt aber versucht der Hamburger SV immer häufiger das Spiel zu machen. Die Kölner aber, die sind noch im Ballbesitz. Hinten Mikey Moore, der ja eigentlich auf der Zehnerposition spielt, hat sich jetzt da ganz weit nach hinten den Ball mitgenommen und eilt jetzt wieder nach vorne. Aber da ist kein Durchkommen. Die HSV-Abwehr, die steht bombensicher da hinten drin. Yusuf Paulsen, der Stürmer der Hamburger, versucht da auch gut defensiv mitzumachen. Es steht weiter 2-0 für Hamburg.
3: 2-0 steht es jetzt auch für den FC Augsburg in Bremen. Brakelmann, der Torschütze, und wir gehen nach Mönchengladbach.
5: Und das müsste eigentlich nachträglich Elfmeter geben. Robert Hartmann ist draußen, hat sich's angesehen, der Schiri. Hören wir mal, was er sagt. Also Entscheidung Elfmeter. Philipp Tietz hat den Ball mit der Hand, mit dem ausgestreckten rechten Arm gespielt. Elfmeter für Borussia Mönchengladbach. Und die Mainzer schenken den Gladbachern wieder so eine halboffene Tür, in dieses Spiel zurückzukommen. Und nun also die große Frage, haben die Gladbacher die Nerven, in so einer Situation den Ball reinzudrücken? Einer, der noch gar nicht so viele Spiele für die Gladbacher absolviert hat, wird das machen. Isaac Liedberg, der 28-jährige Schwede aus Darmstadt gekommen. Nee, jetzt lässt er doch liegen, hätte mich jetzt auch gewundert. Kevin Dix, der Mannschaftskapitän, übernimmt. Und der also jetzt auf die Nordkurve zu und auf den Torhüter auch, auf Alexander Schwolo. Der hat schon in seiner langen Karriere, ist er mittlerweile auch schon 34 Jahre alt, mehrere Elfmeter gehalten. Ich erinnere mich an eine fantastische

0: fantastische Pokalsaison. Hat auch das Trikot von Arminia Bielefeld getragen. Da hat er großartig gehalten. Jetzt also Dix gegen Schwolo. Ball ist freigegeben. Handelfmeter für Borussia Mönchengladbach. Nee, Ball ist noch nicht freigegeben. Nochmal werden vor allen Dingen die Mainzer rausgebeten, aus dem Strafraum noch einen halben Schritt zurückzugehen. Also viel, viel Aufregung jetzt bei diesem Handelfmeter für Borussia Mönchengladbach. Kevin Dix, drei Schritte Anlauf. Rechter Fuß an den Pfosten! An den rechten Pfosten halb hoch! Und die große Chance, die ist zunächst einmal perdu. Es bleibt beim 1:2.
1: Mann, ist hier heute was los am Nachmittag. Genauso wie beim Spiel Eintracht Frankfurt gegen den SC Freiburg. Dort sind ja bislang die meisten Tore gefallen. Deswegen schalten wir wieder dorthin.
2: Gab zwei Wechsel auf beiden Seiten. Mal gucken, ob das irgendwas am Spielfluss, am guten Spielfluss bis dato ändert. Die Frankfurter in Ballbesitz. Ebnu Talib weit in der eigenen Hälfte. Nimmt dann Knauf mit. Der ist zurück nach langer Verletzung. Doppelpass mit Uzun. Aber ein bisschen zu ungenau gespielt. Kann er den Ball nicht mitnehmen. Deswegen Umschaltmöglichkeit für die Freiburger. Schlecht gemacht, aber da in dem Fall von Eggestein. Der will Makengo mitnehmen auf der linken Seite. Aber da ist ein Frankfurter dazwischen. Dann gibt es auch noch ein Foulspiel von Matanovic. Freistoß für die Eintracht in dem Spiel, in dem es wirklich nicht mittlerweile fast atemlos ist. Da gibt es Chancen im Minutentakt annähernd auf beiden Seiten. Makengo für die Freiburger vor ein paar Minuten. Dann zweimal Frankfurt mit Doan und Ebnu Talib. Also was für ein tolles Fußballspiel. 2:2 hier.
3: 4 Tore in Frankfurt und 4 hätten es auch in Mönchengladbach sein können bei der Partie gegen Mainz. 1:2 stand es, wir waren gerade dabei. Und dann hat Kevin Dix den Elfmeter, den Handelfmeter an den Pfosten gesetzt. Und darum liegt Gladbach weiter hinten, Burkhard Huppe.
0: Der Kapitän ist vorangegangen, Kevin Dix. Aber der Kapitän hat die Erwartungen seiner Mannschaft nicht erfüllt. Handelfmeter für Gladbach, 56. Minute. Und Dix setzte ihn mit rechts an den rechten Pfosten. Schwolo hatte die Ecke. Ob er an den Ball auch rangekommen wäre, weiß ich nicht. Der Torhüter des FSV Mainz 05. Aber der Ball prallte dann einfach weit zurück ins Feld. Gab auch keine Möglichkeit für einen Abschluss. Jetzt aber vielleicht für Neuhaus. Er ist im Strafraum, Ball in die Mitte. Und dann im Zentrum die Chance für einen Abschlag. Aber Tor! Liedberg bringt Gladbach zurück ins Geschäft. Neuer Spielstand im Borussia-Park. 2:2 unentschieden.
1: So haben wir es doch gerne. Live-Tore bei uns in der Bundesliga-Sendung. Gleiches erhoffen wir uns jetzt vom folgenden Spiel, zu dem wir gehen wollen. Werder Bremen gegen den FC Augsburg. Da scheint sich doch anzubahnen, dass die Augsburger weiter erfolgreich sind, Moritz Kasserlet.
4: Nächster Versuch von Werder Bremen, hier irgendwie wieder reinzukommen in dieses Spiel. Es ist noch viel Zeit, 27 Minuten plus Nachspielzeit. 0:2 der Spielstand. Werder hier überlegen mit viel Ballbesitz. Aber die Bremer können sich echt eine Scheibe abschneiden. Und zwar eine ganz dicke von der Effektivität der Gäste, die wenig Chancen brauchen für ihre Tore. Jetzt wäre da auf der anderen Seite wieder im Strafraum der Augsburger. Ehren Dingschi legt sich den Ball bei einem Heber aber ein bisschen zu weit vor. Und die Gäste versuchen sich herauszukombinieren. Und dann kommt der ganz schnelle Ball, ganz schnell reingespielt in den Lauf eines Augsburgers. Passt dann links rüber auf den eingewechselten Ribeiro. Der Martin Hagen legt sich den Ball auf den rechten Fuß, schlenzt am Tor der Bremer vorbei. Oh, diese Konter, die sind übel, die sind auch, aber auch wahnsinnig clever zu Ende gespielt. Hier fehlten wieder nur ein paar Zentimeter. Augsburg effektiv, Werder überlegen, aber nach wie vor 0:2.
1: Tja, Augsburg für mich ein Phänomen. Der Torschütze übrigens zum 2:0, Kelvin Brakelmann, hat beim selben Verein gespielt wie ich, MTV Treubund Lüneburg. Eigentlich hätte ich auch eine große Karriere machen können, oder?
3: Ja, hast vielleicht was verschenkt.
1: Und bei seinem Namen muss ich immer an diese schöne Serie denken, Neues aus Büttenwader.
3: Das ist ja ganz aus dem Norden, oder?
1: Das ist ganz aus dem Norden. Da hat ja auch mal Bauer Brakelmann mitgespielt.
3: Der okay, mit was ich hier konfrontiert werde an einem Bundesliga-Nachmittag, das ist schon
1: am besten, wir verlesen die Zwischenstände. Und
3: das machen wir. Frankfurt gegen Freiburg, unentschieden 2:2. Mönchengladbach gegen Mainz, jetzt auch unentschieden 2:2. Der HSV führt 2:0 gegen Köln. Und Werder liegt konsequenterweise 0:2 hinten gegen Augsburg.
1: Wir holen jetzt einmal tief Luft und dann geht's los mit der Bundesliga-Konferenz am heutigen Nachmittag.
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1: Nochmal kurz die Zwischenstände. Frankfurt gegen Freiburg 2:2. Bremen gegen Augsburg 0:2. Gladbach gegen Mainz 2:2. Und HSV gegen Köln 2:0. Es geht los in Frankfurt.
11: Gibt's den ultimativen Gipfelblick auf den Rest der Liga, auch zur langen Länderspielpause vom Schwarzwald aus? Dafür braucht der Sportclub Freiburg hier in Frankfurt ein weiteres Tor. 2:2 steht's in einem wilden Fußballspiel. Es tobt hin und her. Frankfurt war zweimal vorne, aber der Sportclub konnte zweimal antworten. Von einer Überraschungsmannschaft, Freiburg zur anderen, Augsburg. Und die Olaf Rathje führt heute Nachmittag in Bremen.
12: Die Bayernjäger, der FC Augsburg, sie führen in Bremen mit 2:1, aber Werder kommt eben gerade der Anschlusstreffer für die Grün-Weißen. Marco Grüll hat verkürzt auf 1:2 und jetzt sind sie hier alle aufgestanden im Weserstadion und hoffen auf das nächste Tor. Und da kommt der Schuss von Niklas Füllkrug, aber der geht dann knapp über die Latte. Aber jetzt ist es ein richtiges Fußballspiel im ausverkauften Weserstadion und hochher geht es auch in Gladbach bei Mainz gegen Gladbach. Jan Wochner.
13: Oder Gladbach gegen Mainz. Ja, wir haben auch ein richtiges Fußballspiel. Und was für eins. Es ist unglaublich intensiv und dem Ergebnis nach ausgeglichen. 2:2 unter der Woche. Die Trainerentlassung bei Borussia Mönchengladbach nach dem schlechtesten Bundesliga-Vereinsstart in der noch so jungen Saison. Aber heute eine Reaktion. Zur Pause 1:2 hinten gelegen. Nach der Pause erst den Elfer verschossen und trotzdem zum 2:2 ausgeglichen. Und Hamburg, boah, das nenne ich auch mal eine Rehabilitation. Michael Augustin.
14: Der HSV hat das Tore-Schießen wieder für sich entdeckt. Führt gegen den 1. FC Köln mit 2:0. Kopfballtor Capaldo, Ende der ersten Halbzeit. Und dann Kontertor Paulsen zu Beginn der zweiten Halbzeit. Köln hat den Ball häufiger. Köln hat mehr Spielanteile. Köln hat mehr Torchancen. Und der HSV ist plötzlich effektiv und führt hier mit 2:0. 68 Minuten sind gespielt. Aber spannend ist es ja auch noch. Ebenso in Frankfurt bei Philipp Hofmeister.
11: Wo die Eintracht das Momentum wieder auf ihrer Seite hat. Ebnu Taleb, toller Steckpass auf die linke Seite auf Uzun. Uzun im Strafraum. Uzun schießt und trifft das Außennetz. Chancen im Minutentakt jetzt für die Hessen. Gerade eben ebenfalls Uzun ans Außennetz. Davor ein Drehschuss von Litz Doan knapp vorbei. Freiburg hat weniger Zugriff momentan, seit die Eintracht von Vierer auf Dreierkette wieder umgestellt hat. Hin und her geht's hier in Frankfurt. Die Eintracht, die zweimal vorn war, durch die beiden Nationalstürmer oder zumindest nominierten Younes Ebnu Taleb und Johnny Burkhardt. Aber Freiburg hat den besten Mann auf dem Platz. Derry Scherhand, der traf zum Ausgleich und servierte zum 2:2 durch den Japaner Suzuki. Das ist auch jetzt nach knapp 70 Minuten hier Stand der Dinge. Freiburg nochmal mit dem langen Ball, die linke Schiene entlang. Makengo wird da gesucht, bleibt zunächst mal hängen. Und Freiburg über Suzuki mit dem Neuaufbau. Jetzt ist halb rechts mal ein bisschen Platz für Philipp Treu. Könnte den Ball ganz rechts rausspielen auf Niklas Beste. Der versucht mit dem Übersteiger vorbeizugehen an Kusugi. Kommt zu Fall und zieht das Foul für den SC Freiburg. Das wird einen ruhenden Ball geben und eine gute Freistoßgelegenheit für die Breisgauer. 2:2 hier, also alles offen. Freiburg punktgleich mit Bayern und dem FC Augsburg. Olaf Rathje auf den ersten drei Plätzen der Bundesliga. Wer hätte das gedacht?
12: Und beinahe hätten wir hier im Weserstadion eben die Gebrüder Grimm informieren müssen, dass es ein neues Kapitel im Märchenbuch gibt. Denn Mitchell Weiser nach 16 Monaten mit seinem Comeback nach seiner Verletzung, alle standen auf im Weserstadion. Applaus für den Flügelflitzer, der dann 10 Sekunden nach seiner Hereinnahme frei vorm Tor steht, aber an Finn Dahmen schließlich dann scheitert. Das hätte schon der Ausgleich sein müssen. Aber wenn Mitchell Weiser 10 Sekunden nach seiner Einwechslung hier den Ausgleich erzielt hätte, dann wäre diese Partie wahrscheinlich gar nicht mehr weiter angepfiffen worden. Jetzt aber die Bremer mit der nächsten Gelegenheit. Die sind jetzt drauf und dran, tatsächlich den FC Augsburg hier auf den Ausgleich aufzudrängen. Es gibt einen Freistoß aus gefährlicher Aktion. Chuki, der Spanier, steht bereit, bringt den Ball jetzt rein, buttert ihn auf den zweiten Pfosten. Die Augsburger können ihn aber rausköpfen und wir köpfen ihn auch raus. Und zwar nach Gladbach gegen Mainz. Jan Wochner.
13: nämlich auf dieses Zuspiel. 2-2 steht es hier zwischen Gladbach und Mainz. Gladbach voll am Drücker in dieser zweiten Hälfte. Und das ist wirklich eine bemerkenswerte Reaktion dieser Mannschaft, die den Saisonstart voll vergurkt hat. Heute auch zur Pause verdientermaßen 1-2 hinten lag nach 1-0 Führung. Die Führung wieder abgegeben, aber in dieser zweiten Hälfte ist Gladbach sowas von willensstark und vor allem eben auch voller Einsatz im Spiel nach vorne, erst mit dem Elfmeter nach einem fast grotesken Handspiel vom Mainzer Tietz nach einer Ecke, als er den Arm hochnahm wie ein Beachvolleyballer. Den Elfmeter allerdings setzte Dix, der Gladbacher Abwehrmann, an den Pfosten, nachdem zuvor Amiri, der Mainzer Kapitän, den Elfmeterpunkt mit den Stollen bearbeitet hatte. Wenig später fiel er doch der verdiente 2-2 Ausgleichstreffer durch den Schweden Lidberg. Ball ist auf Höhe der Mittellinie, weit weg von beiden Toren. Ist er näher dran an den Toren in Hamburg, Michael?
14: Momentan nicht. Der HSV führt gegen Köln mit 2-0. Merlin Polzin, der Hamburger Trainer, hat seinen Vertrag gestern bis 2029 verlängert. Gehe ich gleich noch drauf ein. Aber erstmal will ich sagen, dass Daka dort Mohr im Mittelfeld den Ball abgenommen hat und die Hamburger wieder in Ballbesitz gebracht hat. Merlin Polzin, also gestern trotz des Fehlstarts mit 0 Punkten und 0 Toren, hat einen neuen Vertrag bis 2029 bekommen. Und heute hat er gezeigt, warum er, und zwar nur er, der Richtige für diese Mannschaft ist. Taktisch hat er super gemacht, hat sein Team sehr defensiv eingestellt, hat den Kölnern das Tempo genommen. El Mala, Meiner und auch Mohr kamen ganz, ganz selten mal ins Tempo. Und dann, nachdem Köln ein bisschen mehr öffnen musste, hat er Paulsen gebracht, der sehr agil ist, der auch das Tor gemacht hat für den enttäuschenden Moffi. Also Merlin Polzin kann heute der Mitarbeiter des Tages werden. Aber die Kölner wollen sich noch nicht geschlagen geben. Es läuft die 73. Minute, der FC hat den Ball, wie meistens hier und heute Nachmittag im Hamburger Volksparkstadion. Der Ball ist in der Nähe der Mittellinie. Die Hamburger haben wieder alle Räume zugemacht. Sehr kompakt. Borna Sosa wurde eingewechselt, der ehemalige Stuttgarter auf der linken Seite. Flanke rein, aber Ache, auch er wurde eingewechselt, kommt nicht heran, kommt Kraus nochmal ran, kann der nochmal eine Flanke reinziehen von der rechten Seite, erstmal Meiner, der geht nochmal ins Dribbling, der ist im Strafraum, da ist die Lücke, Meiner schießt, aber wird geblockt und das gibt natürlich großen Jubel hier im Volksparkstadion. Köln drückt, Hamburg führt, wie ist das Spiel in Frankfurt?
15: Intensiv, wahnsinnig intensiv und sehr temporeich von beiden Seiten. Ich bin gespannt, wem hier beim Stand von 2-2 die Luft als erstes ausgeht. Achtung, Matanovic im Eintracht-Strafraum, kommt kurz ins Straucheln und auch die zweite Chance durch Yannick Engelhardt wird nicht genutzt, weil er ins Fallen kommt, weil der Winkel zu spitz wird und er am Ende über die Grundlinie ins Aus mit dem Ball läuft, hatte eigentlich Noah Atubolo, den gebürtigen Freiburger, das Bobbele, wie sie in Südbaden sagen, schon überspielt. So gibt's aber einen Abstoß für Atubolo und für die Eintracht. Jetzt ist Freiburg wieder besser in den letzten Minuten. Matthias Lienhardt mit einer richtig guten Chance. Und zwar Philipp Lienhardt heißt der Mann, der Innenverteidiger, mit einem Drehschuss Zentimeter nur drüber über die Latte. Also es könnte hier auch gut und gerne 4-4 oder 5-5 stehen. Und das alles mit Beteiligung zahlloser Nationalspieler aus dem ersten Kader des neuen Bundestrainers Jürgen Klopp. Der Kloppo wird gern zuschauen heute hier in Frankfurt. Sie können das auch, ihr könnt das auch sehen, was der Bundestrainer sieht. Heute Abend ab 18 Uhr die Bilder zu diesem Spiel in der ARD Sportschau. Und natürlich Olaf Rathje, dann auch die Bilder von der Partie Bremen gegen Augsburg.
16: Und auch hier haben wir einen Nationalspieler, Finn Dahmen, der Keeper der Augsburger, der auch zeigt nochmal in dieser Partie, warum der Bundestrainer Jürgen Klopp ihn in beide Kader berufen hat. 6 Paraden bereits für Finn Dahmen, die beste, die größte, stärkste Parade vor wenigen Augenblicken, als er gegen Mitchell Weiser parieren konnte. Sonst wird es hier mittlerweile 2-2 stehen. Werder wieder im Ballbesitz, Höhe der Mittellinie, das ist wieder Juri Rechea im Zusammenspiel mit Mitchell Weiser. War jetzt etwas ungenau, dieser Rückpass, deshalb kommt die Bremer da jetzt nicht so richtig voran in ihrem Aufbauspiel. Wieder Rechea versucht jetzt eine Lücke zu finden. Spielt bei nach außen. Da ist jetzt Arthur. Alle springen wieder auf ihren Plätzen. Ball zurückgelegt. Immer noch die Bremer im Strafraum. Füllkrug dann etwas ungenau. Spielt den Ball nicht in die Füße von Grüll. Und der ist dann erstmal wieder aus dem Strafraum raus. Also die Bremer drängen aufs 2-2. 2-2 steht es in Gladbach bei Jan Wochner gegen Mainz.
17: Ja, und ohnehin. Was für ein cooler Bundesliga Samstagnachmittag. Nur 4 Spiele, aber hey, Leute, wir haben schon 13 Tore und wir haben 4 Spiele, die alle noch offen sind oder zumindest so eng, dass noch alles passieren kann in den verbleibenden rund 20 Minuten. Natürlich auch hier im Gladbacher Borussia Park
13: das Spiel komplett ausgeglichen. Gladbach ist voll drin in der Begegnung. Mainz hat den Motor auch in den letzten Minuten wieder hochgefahren. Zwei Abschlüsse durch Torschütze Philipp Tietz. Beides Mal aber nicht zwingend genug. Und leichte Beute für Moritz Nikolas im Kasten. Der Borussia-Gladbacher Anhang sehr zufrieden, vor allem ob der Leistungssteigerung hier in der zweiten Hälfte unter der Führung von Jan-Moritz Lichte, der Interimstrainer bei Gladbach mit Mainzer Vergangenheit. In Mainz trug er noch einen dichten Lockenschopf. Mittlerweile sind die Haare kurz rasiert, Teile des Schädels schon kahl. Er übernimmt nur für ein Spiel, wer dann folgt in Gladbach. Ausgang offen. Angriff der Mainzer, abgewehrt von Gladbach. Und deswegen geht's weiter für uns in Hamburg bei Michael Augustin.
14: Eine Viertelstunde noch zu spielen. Merlin Polzin wechselt zweimal. Der 16-jährige Luis Lemke, einer für die linke Abwehrseite, kommt rein. Und der 12 Jahre ältere Bakariata ebenfalls. Das sind Konterspieler. Auf Konter setzt der HSV jetzt. Die Kölner versuchen alles. Seit Elmala hatte vor 2-3 Minuten wieder eine Möglichkeit für den FC. Der Nationalspieler, er wirkt so, als wolle er das Spiel hier im Hamburger Volkspark alleine umbiegen. Aber da der HSV so kompakt steht und da auch am eigenen 16er wenig Lücken zulässt, gibt es eben nicht die klaren, nicht die hundertprozentigen Torchancen für den FC. Jetzt gibt es einen Abstoß für den HSV und den führt Daniel Heuer-Fernandes, der Torhüter der Hamburger, ungefähr 6 Meter vor seinem eigenen Strafraum aus, befördert den Ball mit dem rechten Fuß auf die linke Angriffsseite. Paulsen lehnt sich an seine Gegenspieler an und dann taktisches Foul von Johannesson, gibt einen Freistoß für den HSV und die gelbe Karte für den Isländer. Momentan läuft hier alles für die Hamburger. Für wen läuft es in Frankfurt besser, Phil?
18: Ich kann es nicht sagen, Michael. Ganz ehrlich, dieses Spiel ist unberechenbar. 2:2 zwischen Frankfurt und Freiburg. Jetzt wieder der Sportclub mit dem frisch eingewechselten Grifo. Der bietet einen Laufweg an Richtung Eintracht-Strafraum. Aber dann kommt die Grätsche von Johnny Burkhardt und sofort ist die Eintracht wieder am Ball. Hin und her geht's. Das Tempo ist konstant hoch beim Stand von 2:2. Und am Ausgleich schnuppert, glaube ich, auch der SV Werder Bremen gegen den FC Augsburg inzwischen, Olaf Rathje.
16: Die 7. Parade von Finn Dahmen. Wieder ist er da, der Nationaltorhüter, und bewahrt seine Mannschaft hier vor dem Ausgleich. Schuss aus spitzem Winkel von Ludovic Reis, aber Finn Dahmen zur Stelle und schreit dann seine Vorderleute an, dass sie sich hier mehr konzentrieren müssen. Werder ist hier dran, den Ausgleich zu erzielen. Noch führen die Augsburger, aber mit 2:1. 2:2 steht es weiterhin in Gladbach bei Jan Wochen.
13: Und Gladbach erkämpft sich den Ball in der eigenen Hälfte. Honorar auf Höhe der Mittellinie im Zusammenspiel mit dem jungen eingewechselten Walmoja. Der geht ins Dribbling. Schön gemacht mit der Hacke. Links nimmt er den Schweden Bolin mit. Der ist schon im Strafraum, wird dann abgelaufen von Da Costa. Rückpass zum Torwart, reklamieren die Gladbacher, aber war für mich alles nicht zielgerichtet. Kein absichtlicher Rückpass, deswegen auch in Ordnung, dass Alexander Schwolo im Kasten von Mainz 05 den Ball aufgenommen hat mit den Händen. Wäre es ein absichtlicher Rückpass gewesen, dann hätte es Freistoß für Gladbach im 16er gegeben. So läuft das Spiel weiter. Viertelstunde haben wir noch. Sehr schwungvoll hier, aber ausgeglichen 2:2. Und Hamburg, Michael Augustin, wird doch nicht etwa...
14: Doch, könnte sein, dass der HSV am 4. Spieltag seine ersten Punkte holt. Einen Sieg gegen Köln, 2:0 steht's. Eben gab es einen Freistoß für die Hamburger. Fabio Vera abgefälscht. Marvin Schwebe musste ran und kratzte den Ball über die Latte. Aber Köln will natürlich weiter den Weg nach vorne suchen. Skiri auf Johannesson. Johannesson wieder zu Skiri. Elmala wartet auf der linken Seite. Und da kommt der Ball wahrscheinlich gleich hin. Jetzt hat ihn erstmal Borna Sosa. Jetzt orientiert sich Elmala an den Strafraum. Geht den Weg in die Lücke und kommt den Ball jetzt. Elmala gegen Capaldo, kommt aber nicht vorbei. Sie doppeln ihn immer wieder. Capaldo ist bei ihm. Jatta ist bei ihm. Und Elmala läuft nur hinterher. Jatta schießt den Ball nach vorne. Befreiungsschläge aber. Der HSV muss noch 11 Minuten überstehen. Führt 2:0 und weiter geht's in Frankfurt bei Phil Hofmeister.
18: 2:2, nächste Freiburger Flanke schwebt hinein in den Strafraum von Knauf, per Kopf in die Mitte geklärt. Das ist selten eine gute Idee. Die Eintracht hat Glück, dass daraus keine Freiburger Chance resultiert. Tempo ist weiter hoch. Ich bin gespannt, wem hier als erstes die Puste ausgeht. Beiden Mannschaften ist permanent alles zuzutrauen. Aber Freiburg braucht ein Tor für die Tabellenspitze, um den Platz an der Sonne erfolgreich zu verteidigen. Das haben die Schwarzwälder noch nie geschafft.
15: zwei Spieltage in Folge ganz oben zu stehen in der Fußball-Bundesliga. Es wäre historisch. Und der Sportclub kommt über die linke Seite mit Lienhardt, zurückgespielt auf den eingewechselten Grifo. Der geht ganz zurück Richtung Mittellinie. Und dann läuft die Kugel erstmal wieder hintenrum zum Keeper, zu Mio Backhaus. Spannende Schlussphase gilt genauso für das Spiel im Weserstadion bei Olaf.
16: Partie aktuell unterbrochen, weil Finn Dahmen sich da wohl irgendwie an der Hand verletzt hat. Der geht jetzt kurz raus, deshalb, solange der Torhüter behandelt wird, wird hier natürlich dementsprechend nicht weitergespielt. Das wäre natürlich jetzt ganz bitter, wenn sich Finn Dahmen da etwas getan hätte und nicht weiterspielen könnte. Weil die Partie hier unterbrochen ist, wird hier nichts aktuell passieren. Und deshalb gehen wir direkt weiter nach Gladbach-Mainz. Jan Wochner.
13: Hier wird es gleich Ecke geben für Mainz. Königsdörfer, gerade eingewechselt worden bei den Mainzern. Direkt mal mit einem amtlichen Sprint hat da Dix, dem Gladbacher Innenverteidiger, alles abverlangt. Der aber mit dem Fuß noch zur Stelle. So gibt es die Ecke vor 50.000 am Niederrhein. Die Mainzer in der zweiten Hälfte längst nicht mehr so druckvoll wie noch vor der Pause. Geraldo Becker, bester Mann bei den Mainzern, eben ausgewechselt worden, hat mit Unverständnis reagiert. Ja, kann ich nachvollziehen. Der war auf jeden Fall der Stärkste. Ecke kurz ausgeführt, jetzt vor die 16er-Kante gespielt. Da kommt die Flanke, der Mainzer Kopfballtor! Tor für Mainz! 3:2! Und es ist Erik Martel, der Neuzugang aus Köln, der den Ball aus gefühlt einem Meter einlegt. Moritz Nikolas, Gladbachs Keeper, kommt nicht hin. Und Mainz führt wieder. 3:2. Der ehemalige Kölner. Köln ist das Stichwort. Was kommt noch vom FC in Hamburg?
14: Ja, René Wagner, der FC-Trainer, der übrigens 2024 auch mal für 9 Monate Co-Trainer beim HSV war unter Steffen Baumgart. Der hat 2 neue Stürmer gebracht. Marius Bülter und Luca Waldschmidt. Waldschmidt hat er bisher gekonnt ignoriert. Erster Saisoneinsatz für ihn, der war ja auch mal beim HSV. Aber da müssen wir in die Jahre 2016 bis 18 zurückgehen. Jetzt gibt es einen Freistoß für den FC von der halblinken Seite. Der Ball liegt gar nicht so weit vom Strafraum entfernt. Borna Sosa zeigt mit dem rechten Arm auf. Auf wie ein Schulkind in der Grundschule, bringt den Ball in den 5-Meter-Raum und Ache kommt nicht ran. Und das ist eine gute Nachricht für den HSV. Der Ball geht, das ist dann auch die bessere Nachricht für die Hamburger, auf der Gegenseite ins Seitenaus. Also, die Kölner versuchen viel, aber sie kommen irgendwie nicht mehr ran. Der HSV führt nach diesen Toren von Capaldo und Paulsen mit 2:0 hier im Hamburger Volksparkstadion. Ein bisschen spannender vom Ergebnis her ist es in Frankfurt bei Phil Hofmeister.
15: Ja, und Freiburg hat für mich gerade wieder ein bisschen mehr Körner hier in diesen letzten 10 Minuten. Knapp 83 Minuten vorbei. 2:2, weiter alles völlig offen. Doppelwechsel beim Sportclub in dieser Sekunde. Und zwar ganz vorne in der Abteilung Angriff. Lukas Höhler und auch der lange, der große Japaner Kesuke Goto kommen jetzt rein. Nochmal frische Offensivpower für das Team von Trainer Julian Schuster. Ballbesitz aber für die Hessen, für die Eintracht. Mit dem eingewechselten Ansgar Knauf, 35 Meter vor dem eigenen Tor. Würde gerne einwerfen, Spiel ist aber noch nicht wieder freigegeben. Erst jetzt dauert alles noch ein bisschen und dann geht es hier bestimmt gleich wieder rund. Ich lege mich noch nicht fest, dass das Ding hier 2:2 am Ende ausgehen wird. Was macht der Bayernjäger aus Augsburg mit dem knappen Vorsprung, mit der knappen Führung in Bremen bei Olaf Rath hier?
16: Da habe ich erstmal gute Nachrichten für den Bundestrainer. Der hört ja vermutlich zu. Der Kloppo, Finn Dahmen kann weiterspielen. Wurde ja eben gerade behandelt. Der Torhüter der Augsburger steht jetzt aber wieder im Kasten und wird sicherlich gefordert sein in diesen letzten 6-7 Minuten in dieser Partie. Das haben wir schon häufig erlebt, dass das Weserstadion da nochmal richtig abgehen kann. Aktuell liegen die Bremer weiterhin mit 1:2 hinten. Jetzt haben wir einen weiter Ball von Olivier Demar nach vorne. Der soll bei Füllkrug ankommen. Füllkrug kann den auch im Strafraum erstmal festmachen, legt ihn dann ab, aber kommt da keiner mehr hinterher und die Augsburger können dazwischen gehen. Auch dieser passt dann ungenau, deshalb wieder die Bremer im Ballbesitz. Beiden Teams jetzt anzumerken, dass das eine intensive Partie bisher war. Die Fehler häufen sich, aber die Bremer probieren es noch einmal, kommen da jetzt aber nicht durch. Wir gehen dahin, wo es 2:2 steht. 2:3 steht es ja mittlerweile. Die Mainzer führen ja in Gladbach.
13: Ja, die führen nach dem Tor von Erik Martel. Neuzugang hat mit einer Verletzung zuletzt zuschauen müssen. Heute erstmals im Kader eingewechselt worden. Und 13 Minuten nach seiner Einwechslung ein Tor des Willens am langen Pfosten. Hat sich leicht aufgestützt gegen den Gladbacher Lindberg. Aber alles noch im Rahmen und dann rein ins Glück. Und das zeigt jede Menge Wirkung. Gladbachs Präsident Rainer Bonhoff, mein lieber Mann. eine Miene. Sowas von viel sagen Gladbach ja noch ohne Punktgewinn in dieser Saison. Und der hatte die Mundwinkel unten, so wie einst Angela Merkel. Wahnsinn, den Kopf auf den rechten Unterarm gestützt. Ja, das ist eine schwierige Zeit für Borussia Mönchengladbach. Noch aber gibt es Hoffnung. 9 Minuten bleiben, Spiel ist unterbrochen. Zusammenstoß im Mittelfeld, da liegen 2. Hier wird erstmal kein Fußball gespielt. Gleich aber wieder und ganz sicher auch in Hamburg. Was kommt noch vom FC? Ja, kommen die noch mal ran?
14: Erstmal kommt der HSV, abgefälschter Schuss, es war Sambi Lokonga und er hat Schwebe den Ball. Was war am 3. Oktober 2025? Klar, weiß ich selber, Tag der Deutschen Einheit, aber damals am 3.10.25 gab es auch den letzten Kölner Auswärtssieg in der Fußball-Bundesliga, 1-0 in Hoffenheim. Jetzt läuft die 86. Minute im Hamburger Volksparkstadion und der HSV führt mit 2-0. Bremen bitte!
16: Zielt den Ausgleich und entschuldigt bitte diesen lauten Schrei, aber der donnert den Ball da oben in den Winkel. Wer denn? Na, der Niklas Füllkrug natürlich. So wertvoll wie eine Tankfüllung in diesen Tagen. Der Werder-Stürmer mit dem Ausgleich, dem 2:2 aus 16 Metern. Niklas Füllkrug ballert den da aber sowas von unter die Latte. Keine Chance für Finn Dahmen. Werder gleicht aus zum 2:2. Und jetzt stehen sie hier alle wieder im Weserstadion und signalisieren auch der Trainer Daniel Thun. Das reicht noch nicht. Wir wollen den Sieg gegen die Augsburger. Manuel Baum versucht seine Mannschaft jetzt zu beruhigen und neu zu sortieren. Denn natürlich wollen die Augsburger hier auch die 3 Punkte. Verspricht eine spannende, eine turbulente Schlussphase. Und die steht vielleicht ja auch noch in Hamburg bevor. Michael Augustin.
14: Ja, dafür bräuchte der FC allmählich mal den Anschlusstreffer. Immer noch 2-0 für den HSV. Fehlpass von Bonasosa. Moore rutscht weg. Der HSV kontert mit Remberg. Auf der rechten Seite ist Paulsen. Aber links ist Fabio Vera. Der bekommt den Ball. Und dann Waldschmidt im Zurücklaufen, zieht leicht am Trikot von Vieira. Der Portugiese nimmt das Tempo raus. Topscorer der vergangenen Saison. Heute sein erster Startelf-Einsatz. Er war an vielen gefährlichen Aktionen beteiligt. Seine Standards kamen gefährlich. Seine Distanzschüsse sind gefährlich. Der HSV hat jetzt am 4. Spieltag wieder einen Spielmacher, der auch 90 Minuten in der Bundesliga durchhalten kann. Und jetzt muss er nur noch 2,5 Minuten plus Nachspielzeit durchhalten. Und dann wird es hier im Volksparkstadion noch lauter, als es ohnehin schon ist. Dann wäre es nämlich der erste Saisonsieg für den HSV. Wer jubelt bei dir in Frankfurt am Ende, Phil?
18: Schwer zu sagen nach wie vor. 2 Minuten noch offiziell zu spielen, 2:2 der Spielstand. Jetzt die Eintracht mit Ebnu Talib an diesem Nachmittag. Der potenzielle neue Nationalspieler. 3 der 4 Buden hier erzielt von Männern, die im ersten Klopp-Kader stehen. Ebnu Talib und Burkhardt für Frankfurt und der überragende Scherhan für den Sportclub aus Freiburg. Nochmal eine Auswechslung bei der Eintracht. Can Usun völlig ausgepumpt, platt geht raus. Amai Muni kommt rein und auch Mario Götze für Johnny Burkhardt. Nochmal einen Impuls setzen in diesen letzten 2 Minuten. Nochmal einen Überraschungsmoment kreieren bei der Mannschaft von Trainer Adi Hütter. Das ist hier das große Ziel. Aber ich glaube, beide Teams werden am Ende mit diesem 2:2 absolut einverstanden. 90 Sekunden hier noch zu spielen. 2:2 wie gesagt hier und 2:2 Olaf jetzt auch bei dir in Bremen.
16: Und Niklas Füllkrug, ist es richtig anzusehen, dass er selber kaum begreifen kann. Kaum streift er das Werder-Trikot über, trifft er der ehemalige Nationalstürmer, der sich ja wahrscheinlich auch noch Hoffnung macht, dass er vielleicht doch noch vom Kloppo irgendwann berufen wird. Wenn er so weitermacht, sollte das doch auch klappen. Sein 3. Tor im 3. Spiel in Folge, das 2:2 von Niklas Füllkrug vor wenigen Augenblicken. Und Werder wieder im Ballbesitz. Die Augsburger kommen da jetzt nicht mehr so richtig ran, haben ihn jetzt aber mal im Zweikampf erobert mit dem Ball nach vorne, aber so richtig gefährliche Aktionen konnten sie jetzt nicht mehr kreieren. Allerdings brauchen sie ja auch nicht viele Chancen. Effektiv unterwegs die Augsburger auch heute mit ihren ersten 2 Toren. Werder hat aber aktuell dieses 0:2 aufgeholt und es steht 2:2. Aufholen ist auch angesagt in Gladbach, denn die Gladbacher liegen 2:3 hinten gegen Mainz hier am Wochenende.
13: Ja, wilde Nummer hier, 3:2 die Führung für die Mainzer. Die 1-0 hinten lagen, dann 2-1 vorne, dann 2-2, jetzt 3-2 für die Mainzer. Mainz steht tief, Mainz lässt Gladbach machen, Gladbach kommt, Gladbach japst. Gladbach kriegt nicht so richtig mehr den Offensivdreh rein hier. 5 Minuten bleiben noch, Wir haben ja ein bisschen später in der zweiten Hälfte angefangen wegen einer langen Unterbrechung, verletzungsbedingt in der ersten Hälfte. Jetzt ist der Ball schon wieder am Seitenaus. Wir sind deutlich fortgeschrittener im Hamburger Volkspark. Deswegen schnell wieder zu dir, Michael.
14: Köln flankt von der rechten Seite. Ache, Kopfball, Tor! Da ist der Anschlusstreffer für den 1. FC Köln. Nur noch 2:1 für den HSV. Und Ache, der will sich nicht lange mit Jubeltänzchen aufhalten. Schnappt sich den Ball aus dem Tornetz, bringt ihn nach vorne und legt die Kugel auf den Anstoßpunkt. Und an der Seitenauslinie wird die rote 3 hochgehalten. Das bedeutet, ab jetzt sind es noch 3 Minuten Nachspielzeit. Das werden spannende 3 Minuten Nachspielzeit. 2:1 nach diesem Anschlusstor von Ache. Die Flanke kam von Skiri. Ache läuft durch. Capaldo und Torunariga kommen nicht mehr in den Zweikampf, können den Kölner Angreifer, der eingewechselt wurde, nicht am Torerfolg hindern. Spannend hier, aber das gilt ja für alle Spiele, auch für die Partie in Frankfurt bei Philipp Hofmeister.
19: So sieht's aus. Wir sind schon tief in der Nachspielzeit. Bekommen wir noch ein bisschen was oben drauf, weil Onyedika, der Eintracht-Mittelfeldspieler, gerade am Boden liegt, hat einen Bodycheck vom Freiburger Höhler abbekommen, gibt dann nochmal Freistoß für die Eintracht kurz hinter der Mittellinie. Es laufen die letzten 60 Sekunden hier der Nachspielzeit. 2:2 steht's. Was macht die Eintracht nochmal? Mit dem ruhenden Ball wird keinen direkten Schlag nach vorne geben, sondern den Rückpass auf Keeper Noah Atubolu. Und der donnert den dann wiederum hoch und lang hinein in die Hälfte. Das hätte man cleverer ausspielen können. Zweiter Ball kommt nochmal zurück Richtung Sportclub, Richtung Strafraum. Und Lienhardt muss den Ball hinterhergehen. Sonst gibt es nochmal eine Ecke für die Eintracht. Aber das macht er. Und es gibt den Einwurf. Spannend ist es überall. Wir haben es gesagt in den Schlussminuten der Bundesliga-Konferenz heute Nachmittag. Gilt auch fürs Weserstadion, Olaf Rathjen.
16: Und hier ist es vor allem laut. Schräg vor mir ein ganz kleines Mädchen auf den Schultern ihres Papas. Und sie hat so Kopfhörer auf, um sie gegen die Lautstärke zu schützen. Und trotzdem drückt das kleine Mädchen traurig noch die Ohren oder die Hände auf ihre Kopfhörer, weil hier halt alle ihre Mannschaft nach vorne schreien. Aktuell steht es 2:2. 5 Minuten Nachspielzeit sind angezeigt. 2 Minuten, da sind von schon rum. Werder kommt da im Mittelfeld momentan nicht richtig durch. Und die Partie ist jetzt auch noch mal kurz unterbrochen. Deshalb direkt weiter zur Partie Gladbach gegen Mainz. Jan Wochner.
13: Achtung, Chance Mainz, Schuss und Tor für Mainz. 4:2, wieder eine Ecke, wieder gewurschtelt und wieder ist der Ball im Netz. Mutmaßlich die Entscheidung in diesem Spiel. 89. Minute, der eingewechselte Dani da Costa
16: Tor
13: aus dem Gewühl.
16: Tor in Bremen. Und das ist das Fußballmärchen. Mitchell Weiser, 16 Monate weg gewesen, verletzt und knallt den Ball aus 16 Metern in den Winkel. Alle rennen auf den Rasen und umarmen Mitchell Weiser, der hat letzte Woche schon in Köln geweint. Und auch jetzt sehe ich, wie er die Hände vors Gesicht hält. Das ist doch der absolute Wahnsinn. Mitchell Weiser in seinem ersten Heimspiel. Das kannst du dir nicht ausdenken. 2 Minuten über die Zeit und Mitchell Weiser schießt seine Mannschaft zum 3:2. Die drehen die Partie komplett. Mitchell Weiser und das ganze Stadion schreit seinen Namen. Der absolute Irrsinn. Hamburg feiert wahrscheinlich auch irrsinnig, wenn es denn den ersten Heimsieg geben sollte, Michael Augustin.
14: Ja, seit 10 Sekunden steht der in den Büchern. Schluss für 5 Volksparkstadion. Der HSV schießt nicht nur seine ersten Saisontore, er holt auch die ersten 3 Punkte. Gewinnt glücklich mit 2:1 gegen den 1. FC Köln. Schnell weiter nach Frankfurt. Phil Hofmeister.
19: Wo es vorbei ist und wahrscheinlich das einzige Spiel ohne Sieger heute Nachmittag in dieser wilden Bundesliga-Konferenz. 2:2 am Ende zwischen Frankfurt und Freiburg in einem hochintensiven, abwechslungsreichen Bundesligaspiel. Der Sportclub gewinnt erstmals in dieser Saison kein Pflichtspiel. Und damit zurück zum norddeutschen Irrsinn nach Bremen, beziehungsweise vorher machen wir nochmal bei Jan Wochner am Niederrhein in Mönchengladbach-Station.
13: Hier heißt es 4:2 für Mainz. Nachspielzeit beginnt in diesen Sekunden. 6 Minuten wird es obendrauf geben. Deutlich spannender ist es doch in Bremen. Und Olaf, also hättest du mir das vorher gesagt, hätte ich gesagt, viel zu kitschig. Kann nicht möglich sein, ist aber möglich.
12: Das ist viel zu kitschig, das ist viel zu albern. Da macht der Füllkrug das 2-2 und fast aus gleicher Position Mitchell Weiser. Das ist viel zu viel Märchen für die Realität, aber es steht oben auf der Anzeigentafel. Die Augsburger jetzt nochmal mit dem Ball in den Strafraum, aber die Bremer verteidigen dann da mit allen, schlagen den Ball einfach nur raus. Die Augsburger wissen gar nicht, wie ihnen geschieht. Vor wenigen Minuten führten sie hier noch 2-0, hatten gefühlt alles im Griff und ich war sehr dabei, sie für ihre Topleistung hier zu loben, wie eine Spitzenmannschaft aufgetreten im Bremer Weserstadion. Aber dann haben sie sich mit der Unterstützung dieses Stadions von Werder dann plötzlich doch überrollen lassen und ich glaube, es ist auch gut zu hören, was hier in Bremen los ist. Also das ist ein Fußballmärchen. Mitchell Weiser, vielleicht mit dem Siegtreffer. Jan Wofner, gibt es bei dir auch noch ein Märchen in Gladbach?
13: Oh, also setze ich ein großes Fragezeichen hinter diese Möglichkeit, denn Gladbach braucht 2 Tore, liegt 2-4 hinten, versucht es nochmal über die rechte Seite, kriegt aber auch in dieser Szene jetzt keine Ecke zugesprochen, deswegen schnell wieder Bremen.
12: Und hier wird jetzt noch aktuell diskutiert. Finn Dahmen ist da am Diskutieren mit dem Schiedsrichter, mit Bastian Dankert. Die Bremer versuchen hier so ein bisschen an der Uhr zu drehen. Die reguläre oder die Nachspielzeit ist bereits rum. Momentan nicht ganz klar, worüber da eigentlich diskutiert wird. Aber scheinbar gibt es jetzt einen Schiedsrichterball. Die Augsburger sind damit überhaupt nicht einverstanden, waren schon alle nach vorne geeilt in den Strafraum der Bremer. Wollten eigentlich einen Freistoß ausführen, stattdessen aber Schiedsrichterball. Und der ist noch immer nicht freigegeben. Die Bremer drehen gemütlich an der Uhr, spielen diesen Ball nicht aus. Und das gibt natürlich den Fans die Gelegenheit, hier die Feierlichkeiten zu eröffnen. Jan, hier wird immer noch nicht gespielt. Rollt bei dir der Ball?
13: Nee, hier gab es gerade ein kleines Handgemenge. Gelb für je einen Spieler jeder Mannschaft. Und dann gleich Freistoß für Gladbach. Allerdings weit, weit weg vom Tor. Gut und gerne 35, 36 Meter. Also nichts für einen Direktschuss, sondern eher was für eine Flanke. Da, also hier Mainz mit 2 Toren vor ist, möchte ich lieber hören, was in Bremen abgeht.
12: Und ich glaube, du hörst es und ihr hört den Schlusspfiff im Bremer Weserstadion. Werder 0-2 hinten gegen den FC Augsburg. Schlägt die Augsburger mit 3-2 durch Treffer von Niklas Füllkrug und Mitchell Weiser, ein echtes Fußballmärchen. Und Mitchell Weiser wird von allen jetzt auf dem Rasen umarmt, während die Augsburger beim Schiedsrichter noch protestieren und diskutieren. Aber der Ball rollt noch in Gladbach.
13: In Gladbach. Elfmeter in Gladbach. Elfmeter für Gladbach. Zum zweiten Mal Handelfmeter für Gladbach beim Spielstand von 4-2 für Mainz. Der Torschütze Erik Martel hat den linken Arm weit vom Körper abgespreizt, von sich gestreckt gehabt und ist bei einem Kopfball allerdings aus nächster Nähe und ohne Absicht an der Hand getroffen worden. Sagen wir mal so, im Regelwerk kann man das durchaus verargumentieren, da Elfmeter zu pfeifen, aber ist sehr, sehr unglücklich aus Mainzer Sicht. Und es gibt jetzt aufgrund der Proteste nochmal eine gelbe Karte für Schwolo im Kasten der Mainzer. Zur Erinnerung, wir hatten schon mal einen Handelfmeter in dieser zweiten Hälfte für Gladbach. Da schoss Dix an den rechten Pfosten und es war kein Tor für Gladbach. Jetzt könnte es den Anschlusstreffer bedeuten. 95. Minute, 5. Minute von 6 Minuten Nachspielzeit ist angebrochen. Schuto Machino eingewechselt gegen Schwolo. Ball freigegeben von Schiri Hartmann vor der Gladbacher Nordkurve. Läuft Machino an, schießt Tor! Nur noch 3-4. Und die Blicke gehen sofort nach oben. Wie viel Zeit ist noch? 90 Sekunden. Plus das, was eben bei dem Elfmeter vielleicht noch verschütt gegangen ist. Vielleicht bleiben noch 2 Minuten für Gladbach. Das Ganze im Übrigen vor einem halbleeren Stadion. Es sind schon so viele auf dem Weg nach Hause. Hören jetzt vielleicht auch die Bundesliga-Konferenz im Radio oder auf dem digitalen Endgerät und fragen sich, kommt Gladbach tatsächlich nochmal zurück? Erleben wir hier die nächste große Fußballüberraschung? Das nächste, ja, schon fast kitschige Ende eines Fußballspiels an diesem verrückten Bundesliga-Samstag. Mainz mit dem Ball lang und weit nach vorne verloren. Gladbach schlägt ihn seinerseits nach vorne und kassiert dann den Foulpfiff, weil Liedberg mit dem Oberarm zu viel gearbeitet hat. Der Schwede, der heute auch getroffen hat für Gladbach. Gladbach in vielerlei Hinsicht verbessert im Vergleich zur Vorwoche. War nicht so schwer, 0-5 in Freiburg abgefertigt worden unter Interimscoach Jan-Moritz Lichte, sicherlich verbessert. Aber die Defensive bleibt einfach sowas von löchrig. 16 Gegentore in 4 Spielen. Also so kannst du einfach in der Bundesliga nicht bestehen. Gibt's heute noch das Happy End? Fragezeichen, viel Zeit bleibt nicht mehr. Nochmal Freistoß für die Gladbacher im eigenen 16er. Die Mainzer stellen sich dazwischen, verhindern hier die schnelle Ausführung. Da gibt's das nächste Handgemenge, den nächsten Schubser. Kann gar nicht mehr nachzählen, wie viele gelbe Karten Schiedsrichter Hartmann heute schon verteilt hat. Dürften schon nahe des zweistelligen Bereiches sein. Und der Blick auf die Uhr verheißt nichts Gutes für Gladbach. 6 Minuten Nachspielzeit waren angezeigt. 6 Minuten Nachspielzeit sind um. Aber es gibt nochmal Freistoß. Was für ein überflüssiges Foul von Mainz da im Mittelfeld. Und es gibt den Freistoß und die nächste gelbe Karte. Ich habe jetzt nochmal nachgezählt. Also ist jetzt die 7. Und die gibt's für den eingewechselten Königsdörfer auf Mainzer Seite. Aber nochmal Freistoß für Gladbach. Die letzte Aktion. Wieso geht denn Moritz Nikolas, der Keeper, nicht mit nach vorne? Freistoß 13 Meter hinter der Mittellinie. Halblinke Position. Und vorne sind sie alle aufgereiht. An der Strafraumkante. Nochmal zur Erinnerung. Mainz führt 4-3. Gladbachs Freistoß. Kopfball drüber. Und das könnte sie gewesen sein. Die letzte Chance für die in dieser Saison noch sieglosen und punktlosen Gladbacher, die heute viel versucht haben, aber sich vor allem hinten durch ihre Fehler in der Defensive einmal mehr auf die Verliererstraße gebracht haben. Abstoß der Mainzer, weit nach vorne geschlagen. Immer noch läuft diese Partie und Gladbach erobert sich den Ball, schlägt den Ball nach vorne. Ja, gibt tatsächlich nochmal Nachschlag vom Nachschlag, also nochmal ein bisschen mehr Nachspielzeit, eben wegen der Unterbrechung eben beim Elfmeter. Und Gladbach spielt sich frei auf der linken Seite. Der junge Moja mit Ball am Fuß. Vorbei am ersten, vorbei am zweiten. Pass in die Mitte. Zentrale Position. Schuss von Sander. Abgefälscht. Rein in den 16er. Dort hat ihn ein Gladbacher. Schuss vorbei. Wieder Moja. Und das müsste es dann doch gewesen sein. Auf der Mainzer Bank sitzt keiner mehr. Alle sind sie aufgesprungen, allen voran Urs Fischer, der Mann mit diesen durchdringenden, grauen Augen, fordert den Abpfiff des Schiedsrichters. Aber der ist immer noch nicht da. 8 Minuten Nachspielzeit, gleich um Hartmann. Jetzt nimmt er die Pfeife und dann ist Schluss im Borussia-Park. Borussia Mönchengladbach verliert auch unter der Führung von Interimstrainer Jan-Moritz Lichte. Am Ende heißt es 3-4. Gegen den ersten FSV Mainz 0-5. Und das war sie, die sowas von torreiche und turbulente ARD-Bundesliga-Konferenz.
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1: Oh, da war richtig was los. Wir haben nochmal die Ergebnisse für Sie.
3: 19 Tore in 4 Partien. Eintracht Frankfurt gegen den SC Freiburg unentschieden 2-2. Borussia Mönchengladbach unterliegt dem FSV Mainz 3-4. Der HSV mit den ersten Toren und dem ersten Sieg gegen Köln 2-1. Und Werder Bremen dreht ein 0-2 gegen Augsburg in einen 3-2-Sieg. 19 Tore plus das 7-0 der Bayern gestern gegen Union. 26 Treffer in 5 Partien, im Durchschnitt mehr als 5. Kann so weitergehen.
1: Ja, das finde ich auch. Und weil wir so viele schöne Szenen und Tore haben, freuen Sie sich auf die Höhepunkte des heutigen Nachmittags. Die haben wir gleich für Sie.
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1: Gleich hinein ins Geschehen des heutigen Nachmittags mit dem Spiel Frankfurt gegen Freiburg. Da war jede Menge los und es ging schon ziemlich früh los im Frankfurter Stadion.
21: 1:0 für die Eintracht und natürlich jetzt einer von Kloppos Neuen, Younes Ebnotalib.
1: Tja, der machte das 1:0 für die Frankfurter, aber die Freiburger antworteten gut 25 Minuten später auch durch so einen Nationalmannschaftskandidaten.
21: Macht den Wackler, zieht in die Mitte, Schuss, Tor, 1:1, eine super Aktion von Derry Scherhans.
1: Tja, und das war es noch lange nicht in diesem Spiel, denn noch vor der Pause der nächste Treffer.
21: Die erneute Führung für Eintracht Frankfurt, gut eine Minute nach dem Freiburger Ausgleich. Es ist der Nachmittag der Nationalspieler. Jetzt haut auch der Johnny einen rein, Johnny Burkhardt.
1: Zum 2:1, dass der Pausenstand, aber die Freiburger kamen ziemlich gut wieder aus der Kabine.
22: Der Chip-Pass an den langen Pfosten, Möglichkeit, Tor! Tor für den SC Freiburg, Suzuki!
1: Zum 2:2, das war's dann auch. Unentschieden trennen sich Eintracht Frankfurt und der SC Freiburg. Darüber sprechen wir mit unserem Reporter im Frankfurter Stadion, mit Tim Bockmeier. Hallo nochmal.
23: Hallo nochmal.
1: Das hörte sich so an, als ob du einen sehr unterhaltsamen Nachmittag gehabt hättest.
23: Ich will gar nicht gehen. Es hat so viel Spaß gemacht. Es hätten ja am Ende auch ein 5:5 sein können. Wir hatten ja dann in den Schluss 20 Minuten oder in der zweiten Halbzeit gegen Ende noch so viele gute Chancen. Also es hat wirklich wild Spaß gemacht. Richtig, richtig gut.
3: Tim, zweimal hat Freiburg einen Rückstand aufgeholt. Haben die dieses 2:2 so ein bisschen gewonnen?
23: Ja, ich finde schon, vor allen Dingen, nachdem sie durchaus, vor allen Dingen nach dem ersten Gegentreffer sich ziemlich schütteln mussten und das irgendwie eine ganz ungewohnte Situation war. Aber du hast schon gesehen, was für eine Qualität da drin steckt. Also, die hätten, wie gesagt, auch nach dem 2:2 noch das Tor machen können. Die Frankfurter wahnsinnig effektiv, haben aus mehr oder weniger wenigen Schüssen sehr viel gemacht. Aber Freiburg unterm Strich bessere Spielanlage und deswegen völlig in Ordnung, dass die hier noch einen Punkt geholt haben.
1: Was nehmen die Frankfurter denn mit aus diesem Spiel?
23: Dass sie vielleicht jetzt in Zukunft dann doch eher Dreierkette spielen sollen, weil sie haben es ja diesmal wieder, oder Trainer Adi Hütter, wieder mit Viererkette probiert, so wie in den ersten beiden Spielen. Da gab es 7 Gegentore. Letzte Woche gegen Mainz Dreierkette, da hat es funktioniert. Jetzt wieder Viererkette, da gab es 2 Gegentore. Als er dann umgestellt hat auf Dreier in diesem Spiel hier, hat es wieder besser funktioniert. Also das sollten sie mitnehmen und dass sie offensiv wirklich wahrscheinlich einer der besten Teams der Liga sind. Die können richtig schnicken nach vorne. Oppen Uso und Burkhardt, Ebnotalib, Doğan, das ist eine große Qualität. Aber hinten wackelt es vielleicht noch ein bisschen zu sehr.
3: Aber grundsätzlich stimmt die Richtung jetzt unter Adi Hütter?
23: Ja, ich glaube, je länger man ihn arbeiten lässt und je länger er seine Spielidee da durchsetzen kann, wird das dann doch noch mehr und besser sichtbar, nachdem es ja wirklich in den ersten beiden Spielen sehr zum Fürchten war und alle schon gesagt haben, oh, vielleicht müssen wir die Saison sogar nach unten gucken, ist das doch jetzt deutlich stabiler, erst recht im Spiel nach vorne.
1: Du hast das eben erwähnt, wir haben ja vorhin auch in der Sendung schon gesprochen über den ersten FC Union, der auch riesen Probleme hat mit dieser Umstellung von Dreier respektive Fünfer auf Viererkette. Wo ist denn da das Problem?
23: Ja, das Problem ist erstmal, dass sie das hier sehr, sehr lange gespielt haben in Frankfurt unter den vorherigen Trainern, Albert Riera, aber auch Dino Toppmöller. Das ist dann schon was anderes. Auch eine Vorbereitung reicht da offensichtlich nicht. Und dann finde ich, einer der Schlüssel für diese Nummer ist Robin Koch, der als zentrale Figur in einer Dreierkette, warum auch immer, sehr viel besser sich orientieren kann, eine sehr viel bessere Stütze dann auch für seine beiden Nebenmänner ist, als wenn er als rechter Innenverteidiger spielt. Da ist er oft orientierungslos. Es stimmt nicht so richtig, wie er positioniert ist. Also das ist für mich der Schlüssel, dass der Mann in der Dreierkette einfach top funktioniert und dann funktioniert auch der Rest.
1: Herzlichen Dank. Tim Bockmeier war das nach dem Spiel Frankfurt gegen Freiburg. 2:2 ist es ausgegangen.
3: Nächste Partie Werder Bremen gegen den FC Augsburg vor 42.000 Zuschauern in Bremen im Weserstadion ausverkauft. Aber der Großteil der Zuschauer, ja Fans von Werder Bremen, mussten in der 18. Minute einen Rückstand hinnehmen.
24: Oh, jetzt mal die Chance für Augsburg. Gregoritsch auf dem Weg zum 0:1. Das vor dem Torwart, schiebt den Ball an ihm vorbei ins Tor für Augsburg.
3: Der einzige Treffer in der ersten Hälfte. Augsburg also zur Pause 1:0 vorne. Und nach einer knappen Stunde sah es richtig schlecht aus für Werder, beziehungsweise gut für Augsburg.
0: Tor in Bremen, der FC Augsburg ist die Definition von Effizienz. Eckball von der linken Seite und dann am ersten Pfosten der Brackelmann, der den Kopf da am höchsten hatte und den Ball reindrückt.
3: Das 2-0 für Augsburg, aber Werder gab sich nicht geschlagen. Respekt vor der Mannschaft und unter anderem beteiligt Marco Grüll an einer Aufholjagd.
0: Der Anschlusstreffer, Marco Grüll mit dem 1:2. Werder drückt, Werder drängt und Werder erzielt den Anschlusstreffer.
3: Und dann die 86. Minute, Niklas Füllkrug, der deutsche Nationalspieler, wenn ich das richtig mitgekriegt habe, im dritten Spiel der dritte Treffer, 2:2, Spiel ausgeglichen. Aber das war's noch nicht. Werder dreht diese Partie und das Ganze, was den Torschützen angeht, ein kleines Fußballwunder.
0: Tor in Bremen! Das ist das Fußballmärchen. Mitchell Weiser, 16 Monate weg gewesen.
3: Also Fußballmärchen trifft es natürlich noch viel, viel besser. Hat lange gefehlt, Mitch Weiser mit einem Kreuzbandriss seine ersten Spiele wieder. Und der entscheidende Mann heute, was das Toreschießen angeht, das 3:2 in der 90. plus 3. Minute, also in der Nachspielzeit zum 3:2 Erfolg von Werder Bremen gegen den FC Augsburg. Moritz Kassalet ist unser Reporter gewesen. Ich vermute, einige Zuschauer sind immer noch da, Moritz, oder?
4: Oder gar nicht? Oder ihr wollt doch nicht? Keine Ahnung.
3: Moritz, ich hoffe, du hörst uns. Nein, er hört uns nicht.
1: Nee, ich glaube, irgendjemand ist da auf unsere Leitung getreten. Wir können ihn hören, wie immer, aber er kann uns leider nicht hören. Und deswegen machen wir jetzt entweder weiter oder draußen wird nochmal versucht, das irgendwie hinzukriegen. Unser lieber Redakteur Manuel Kartert ist wild am Telefonieren. Vielleicht kriegen wir ja doch noch eine Leitung nach Bremen zustande. Und ansonsten können wir das ja überbrücken, indem wir schon mal auf den Abend ein bisschen vorausschauen und auf den morgigen Tag, also heute Abend ab 18.30 Uhr VfB Stuttgart gegen Borussia Dortmund. Das ist das Topspiel des Tages, davon erwarte ich mir einiges. Borussia Dortmund bislang 3 Spiele, 3-mal gewonnen und jetzt kriege ich irgendwie das Zeichen, dass das mit Bremen funktioniert. Also irgendjemand, der auf der Leitung war, hat seinen Fuß wieder hochgenommen und deswegen können wir Moritz Kassalette jetzt nicht nur hören, sondern er auch uns hoffen. Hallo Moritz.
4: Ja, wie schön. Hallo, grüß euch. Wir vielleicht lag es an dem Jubel hier. Vielleicht sind die Leitung hier zusammengeschrien worden.
3: Ja, ich wollte nämlich auch gerade fragen, ob eigentlich alle noch im Stadion sind und die Mannschaft und vor allen Dingen Mitch Weiser feiern.
4: Nee, jetzt tatsächlich geht der Großteil, aber es sind viele sehr lange geblieben. Es dauerte auch bestimmt 5 Minuten, bis hier die ersten musikalischen Klänge aus den Boxen kamen, weil man sich erstmal diese Kulisse geben wollte. Also der Stadionsprecher Arne Zeigler, kennt man ja aus dem Fernsehen, hat eben gesagt, das ist so ein Spiel gewesen. Danach ist der Satz fällig, für so einen Scheiß machen wir das Ganze hier. Entschuldige die Wortwahl, aber genau so ist es. Es ist unglaublich, was hier los war, als Mitchell Weiser diesen Siegtreffer erzielt hat. Ich bin oft im Weserstadion schon gewesen, aber so laut habe ich selten erlebt.
1: Da wir beide aus Norddeutschland kommen, wissen Lars und ich ja auch, was du damit meinst und wie diese Formulierung irgendwie ankommen soll. Was mich erstaunt hat, dass der FC Augsburg, der in dieser Saison bislang sehr cool gespielt hat und sehr erfolgreich ein Spiel, das eigentlich durch war, noch aus der Hand gegeben hat. Wie passiert sowas?
4: Naja, also man kann hinterher sagen, wir waren immer schlauer und ich habe es schon während des Spiels gesagt, das ist einfach eine Spielweise der Augsburger, die typisch ist für sie, aber die nicht ansehnlich ist. Also die haben halt viel darauf bedacht, hinten sicher zu stehen. Das haben sie wahnsinnig gut gemacht. Sie haben Werder die Räume eng gemacht und zugestellt, sodass die Bremer sich zumindest in der ersten Hälfte kaum Torchancen erspielen konnten und sie sind einfach vorne wahnsinnig effizient und deswegen die 2-0-Führung. Und mein Gedanke war immer so, okay, das ist eigentlich nicht verdient, aber wenn du die Spiele so nach Hause bringst, dann kannst du sehr vielen Gegnern, auch guten Mannschaften, richtig wehtun. Und heute war so ein Spiel, wo sich dann am Ende doch dann Werder durchgesetzt hat, mit der Penetranz vorne dran zu bleiben. Dann fiel der Anschlusstreffer und dann fiel auch Augsburg langsam auseinander. Also auch wenn es nach 2-0 am Ende 2-3 steht, so richtig überraschend kam das eigentlich nicht, weil Werder war hier die klar bestimmende Mannschaft.
3: Und dreht ein Spiel nur eine Mannschaft, in der es stimmt, ne? Wo die Mentalität vorhanden ist, um nach einem 0:2 zurückzukommen. Jetzt bin ich schon wieder wie am Anfang bei Niklas Füllkrug, am Anfang unseres Gesprächs. Ich glaube, der ist nicht nur als Torschütze, sondern auch als Mentalitätsspieler, als einer, der vorangeht, ein Wahnsinnsgewinn für Werder, oder übertreibe ich?
4: Nee, voll. Also das scheint irgendwie zu funktionieren hier mit ihm und er zieht einfach ganz viele Spieler mit, auch jüngere Spieler. Da hat er offensichtlich eine Wirkung auf ganz viele in der Mannschaft, aber ich fand bezeichnend für die wahnsinnig gute Atmosphäre war eben dann der Siegtreffer von Mitchell Weiser, der vergangene Woche in Köln schon eingewechselt worden war, kurz vor Schluss und danach Rotz und Wasser geheult hat, weil er einfach so überwältigt war von diesen Gefühlen, nach 16-monatiger Verletzungspause zurückzukommen. Und dann schießt er hier wirklich kurz nach Einwechslung das 3:2 und wird begraben von den Mitspielern. Und nach dem Spiel gab es den großen Kreis im Mittelkreis von der Bremer Mannschaft. Und da stand auch Mitchell Weiser im Mittelpunkt. Also das scheint wirklich gut zu funktionieren. Das geht auch nicht anders, wenn du so viele Spieler integrieren musst, die jetzt wirklich erst kurz vor Toreschluss nach Bremen gekommen sind. Das normalerweise wird man sagen, das kann auch nicht so richtig funktionieren, weil da kein Gefüge ist, weil nichts eingespielt ist. Aber diese Mannschaft hat offensichtlich einen guten Zusammenhalt, dass auch die Neuzugänge schnell integriert sind.
1: Moritz Castellet war das über das Spiel Werder Bremen gegen den FC Augsburg. Das haben die Bremer tatsächlich noch mit 3-2 gewonnen. Ich kann es immer noch nicht so richtig glauben, aber es ist so, wie es ist. Und wir sind beim dritten Spiel des Tages. Das heißt Borussia Mönchengladbach gegen den ersten FSV Mainz 05. Und über dieses Spiel gibt es wahrlich sehr viel zu berichten. Deswegen legen wir gleich mal los mit dem ersten Treffer, gefallen in der 11. Minute.
13: 1-0 Gladbach. Und jetzt mal kurz geraten. Wer hat das Tor gemacht? 1, 2, 3, 4 Sekunden Zeit. Natürlich Florian Neuhaus. 1-0 für die Borussia.
1: Da dachten viele, oh, das könnte ein schönes Spiel werden, aber nur 7 Minuten lang.
13: Ausgleich. 1-1.

0: Misslich, wenn man so einen Elfmeter nicht verwandeln kann. Aber nur 3 Minuten später schafften die Gladbacher doch, es wieder auszugleichen, dieses Spiel.
1: Abschlauer Tor! Liedberg bringt Gladbach zurück ins Geschäft. Neuer Spielstand im Borussia-Park. 2:2.
0: Da hatten die Fans noch Hoffnung, dass es was werden könnte für die Borussia an diesem Spieltag gegen die Mainzer. Aber die hatten was dagegen.
2: Da kommt die Flanke, der Mainzer Kopfballtor! Tor für Mainz! 3:2! Und es ist Erik Martel, der Neuzugang aus Köln!
0: Tja, und da haben sich die Mainzer gedacht, so jetzt wollen wir die ganze Geschichte entscheiden. Und haben das dann auch.
2: Achtung, Chance Mainz, Schuss und Tor für Mainz. 4:2, wieder eine Ecke.
0: Da denkt man ja, das Spiel sollte jetzt gelaufen sein, 1 Minute vor Ende der regulären Spielzeit. Aber denkste, es gab schon wieder Elfmeter und schon wieder für Borussia Mönchengladbach.
2: Vor der Gladbacher Nordkurve läuft Maschino an, schießt Tor. Nur noch 3:4.
0: 3:4 und sie hatten noch 2-3 Minuten Zeit, um vielleicht doch noch einen Punkt zu holen, also ein Unentschieden zu erreichen. Aber sie schafften es nicht, die Mönchengladbacher, und bleiben deswegen in der neuen Saison weiterhin punkt- und sieglos. Denn sie haben verloren gegen Mainz mit 3:4. Das ist die bittere Wahrheit an diesem Nachmittag, dass es wieder mal nicht geklappt hat gegen eine Mainzer Mannschaft, die ein bisschen mehr Ambitionen hat. Lass, wie siehst du das eigentlich, was Borussia Mönchengladbach angeht? Die haben einen so guten Namen. Und die waren die letzten Jahre auch ökonomisch so gut unterwegs. Einer der wenigen Clubs in der Bundesliga, die keine finanziellen Probleme hatten. Aber trotzdem kommen sie da unten irgendwie seit längerer Zeit nicht mehr so richtig raus.
3: Ich finde, das liegt vorrangig an den Kadern der letzten Jahre. Die Transferpolitik hat nicht so richtig hingehauen. Dann gab es ja auch immer wieder Wechsel mit dem Personal, mit Suane, jetzt mit Eugen Polanski. Lange in der Kritik, umstritten, verlängert, dann doch entlassen. Und es ist wenig Ruhe reingekommen in den Verein. Natürlich hat der einen Riesennamen, völlig, völlig klar. Ich meine, wer in den 70ern halbwegs aufgewachsen ist, den hat zumindest mich und viele andere auch Mönchengladbach extrem begeistert in der Zeit. Ich glaube, in diesem Jahr wird es tatsächlich richtig schwer, den Abstieg zu verhindern und drin zu bleiben. Und ich bin gespannt, wer der Trainer wird, der Nachfolger des entlassenen Eugen Polanski.
0: Sandro Wagner kann es ja nicht sein, denn der geht zu Hannover 96 und hat ja, das hat Martin Kind ja bestätigt, einen Vertrag unterschrieben. Und jetzt sind wir mal gespannt, ob die Hannoveraner in der zweiten Liga durchstarten. Sie wollen ja unbedingt aufsteigen, zurückkehren in die erste Liga, aber das ist eine andere Geschichte.
3: Aber eine spannende Geschichte.
0: Das denke ich auch. Jetzt wollen wir auf jeden Fall versuchen, noch mal in Richtung Mönchengladbach zu gehen, zu unserem Kollegen Burkhard Hupe und mit ihm zu sprechen über dieses Spiel. Guten Abend nochmal.
4: Guten Abend.
0: Ja, Borussia Mönchengladbach, Lars und ich haben es eben schon angesprochen, 3:4 gegen Mainz verloren, ziemlich knifflige Situation. Warum haben die heute verloren? Die hatten noch so viele Chancen, das Spiel zumindest ausgeglichen zu gestalten.
4: Ja, das stimmt. Also sie hatten Phasen im Spiel, da dachte man, ja, hier spielt eine Borussia, die man auch wiedererkennt, die mutigen, selbstbewussten Fußball spielt. Aber diese Gladbacher Mannschaft hat hinten zu wenig Konstanz. Also vor allen Dingen in der letzten Deckungsreihe, in der Defensivarbeit, im Stellungsspiel, so viele Fehler, so viele leichte technische Fehler, Zuordnungsfehler, keine richtige Kommunikation. Vielleicht liegt es daran, dass da ein Pole spielt, ein Belgier und ein Japaner, dass die sich nicht richtig verständigen können. Ich weiß es nicht, aber es ist offenkundig, dass da vieles im Argen liegt.
3: Burkhard, ich würde jetzt gerne von dir hören, wer eigentlich der neue Trainer in Mönchengladbach wird, der dann die Mannschaft möglicherweise vor dem Abstieg rettet.
4: Du kannst dir vorstellen, dass ich diese Frage heute schon ein paar Mal beantworten musste und jedes Mal eine Antwort schuldig geblieben bin. Wir haben es natürlich auch versucht, ich weiß es nicht. Ich weiß nicht, ob man jetzt jemanden holen muss, der hier irgendwie die Leute noch mal ein bisschen emotionalisiert, so wie Bo Henriksen beispielsweise, den ehemaligen Mainzer, ob Dino Topmöller in seiner Art hierher passt oder Domenico Tedesco. Das sind alles Namen, die gehandelt werden, aber hier ist noch keine Entscheidung gefallen.
0: Wir haben es schon erwähnt, Sandro Wagner wird es definitiv nicht. Der hat nämlich heute in Hannover unterschrieben. Also den kann man schon mal von einer eventuellen Liste streichen. Jetzt gucken wir aber mal auf die Mainzer mit Urs Fischer als neuem Trainer. Da ist ja einiges passiert. Was haben die an ihrer Art Fußball zu spielen geändert, dass die jetzt auch wieder so erfolgreich sind?
4: Sie haben eine sehr eingespielte Mannschaft und sie haben vorne mit Tietz und mit Becker ein Sturmduo, das wirklich gut zusammen funktioniert, weil die beide völlig unter

0: unterschiedlich sind. Sie haben eine sehr stabile Deckungsreihe. Sie haben einen starken zweiten Torhüter mit Schwolo, der wirklich gut gehalten hat als Vertreter von Zentner, der ja eine Handgelenksverletzung mit sich trägt. Und das Wichtigste ist aber, glaube ich, in den Köpfen passiert beim FSV Mainz 05, vor allen Dingen auf des Gegners Platz. Da hat man jetzt eine ganz tolle Erfolgsserie. 8-mal in Folge nicht verloren, saisonübergreifend. Und da ist so ein Selbstbewusstsein gewachsen unter der Überschrift, wir machen das schon. Also auch wenn es mal nicht läuft im Spiel, es wird wieder die Phasen geben, da kommen wir zurück, wenn wir uns an das erinnern, was uns stark macht. Und daran erinnern sie sich alle kollektiv zum richtigen Zeitpunkt. Das haut hin und dann gewinnst du eben auch hier in Mönchengladbach mal schlank mit 4-3.
1: Was ich ja nicht erstaunlich finde, was mir gefällt und was ich auch sehr schätze, ist, dass Urs Fischer, den wir ja gut kennen vom ersten FC Union, nicht nur bei einem Verein funktioniert, sondern sein System, seine Idee, Fußball zu spielen, auch bei anderen Vereinen erfolgversprechend ist.
0: Das muss man unbedingt unterstreichen und die Gladbacher werden jetzt auch wahrscheinlich schon ein bisschen den kollektiven Phantomschmerz verspüren, weil Urs Fischer hätten sie ja im vergangenen Jahr auch haben können. Ja, der war ja verfügbar, aber den hat man nicht geholt. Man hat stattdessen Eugen Polanski das Vertrauen ausgesprochen. Und ein Jahr später sind natürlich alle sehr viel schlauer, sehen, der eine funktioniert da und unserer hier hat nicht funktioniert. Man kann das wahrscheinlich auch nicht übereinander legen, aber klar, der Urs Fischer ist ein Mann, der so eine gewisse Erfolgsgarantie mit sich bringt. Das muss man dem Schweizer unbedingt zuschreiben. Und er hat in Mainz eine Solidität entwickelt mit der Mannschaft, die wirklich beachtlich ist. Das ist ja nun kein herausragender Kader und der spielt trotzdem einen richtig frischen, ja, ganz homogenen Fußball mit vielen, vielen guten Einzelkönnern, die aber auch arbeiten können. Und das ist ja das, was, das wisst ihr besser als ich, was Urs Fischer immer an erste Stelle gestellt hat. Erst kommt die Arbeit und dann kommt der Spaß. Und bei Union war es dann oftmals ein bisschen sehr viel Arbeit und der Spaß blieb hinten ein bisschen vor, außen vor. Aber bei Mainz macht der Spaß.
2: Burkhard Hupe war das nach dem Spiel in Borussia Mönchengladbach gegen Mainz. 3-4 ist es ausgegangen.
1: Eins haben wir noch. HSV gegen Köln. 3 Spiele, 3 Niederlagen, 0-12. Kein Tor, kein Punkt. Und heute hat's geklappt. Das 1-0 für den HSV.
3: Grünbeck von der linken Seite in den 5-Meter-Raum. Kommt mal Tor! Tor! Capaldo!
1: 44. Minute nach der Pause. Yusuf Paulsen, den ich immer noch bei RB Leipzig verorte, mit dem 2-0 und Anschlusstreffer. Nur noch Anschlusstreffer für Köln durch Ragnar Ache kurz vor Schluss. Der erste Sieg, die ersten Punkte, das erste Tor. Die Stimmung muss überborden in Hamburg, Ina Kast.
4: So ist das. Jetzt mittlerweile ist es ruhig, weil eigentlich keine Fans mehr hier im Stadion sind. Aber nach Schlusspfiff waren das echt tolle Szenen. Da hat sich die HSV-Mannschaft im Strafraum versammelt und hat sich feiern lassen von der Nordtribüne. Die Fans waren da wirklich außer Rand und Band und sowas von erleichtert, dass es jetzt doch geklappt hat. Zum einen mal mit dem Tore schießen heute endlich nach 3 Spielen zuvor, wo es ja gar nicht geklappt hat in der Offensive. Und dann eben auch mit den ersten 3 Punkten der Saison. Man hat jetzt die rote Laterne abgegeben. Das war so wichtig für den HSV.
2: Hat man denn in den ersten 3 Spielen schon gesehen, was die Mannschaft kann, was sie bloß nicht umsetzen konnte?
4: Nee, kann ich so wirklich nicht sagen. Also da hat in ganz vielen Spielen gar nichts gestimmt. Da haben die Abstände nicht gestimmt, da haben die Abstimmungen nicht gestimmt. Das hat auch der Laufeinsatz und die Zweikampfhärte, hat alles nicht gestimmt. Heute war das zumindest in der zweiten Halbzeit gegen Köln wirklich deutlich besser. Wobei ehrlicherweise nach einer halben Stunde, die ich hier heute gesehen hatte, habe ich das nicht für möglich gehalten, dass der HSV hier heute gewinnen würde. Denn den ersten Torschuss, den hat der HSV erst in der 32. Minute überhaupt abgegeben. Davor ein bisschen Angsthasenfußball, gar ganz tief hinten drin gestanden, gar nichts für die Offensive getan. Aber dann dieser Kopfballtreffer, den wir gerade gehört haben in der 44. Minute. Nach einer Standardsituation, manchmal ist es dann eben so einfach, wenn es aus dem Spiel heraus nicht funktioniert. Das war so ein bisschen der Dosenöffner heute fürs Hamburger Selbstvertrauen.
1: Ina, nicht nur bei dir, sondern auch bei Michael Augustin in den Konferenzen war immer wieder zu hören, glückliche Führung für den HSV, eigentlich schlechtes Spiel Köln. Besser hat eigentlich weniger Hamburg das Spiel gewonnen, als eher Köln diese Partie verloren.
4: Ja, kann man schon so ein bisschen sagen. Also zum einen bin ich mal froh, dass der Kollege das genauso beurteilt hat, wie ich das immer gut zu hören, dass man da ein bisschen deckungsgleich ist. Ist einfach total ärgerlich für die Kölner, dass sie das einfach nicht hinkriegen, unter dem Trainer René Wagner mal die Null hinten stehen zu haben. In jedem Spiel unter ihm haben sie jetzt einen Gegentreffer kassiert und warten jetzt schon seit knapp einem Jahr auf einen Auswärtssieg. Die Kölner hätten einfach viel mehr draus machen müssen aus der ersten Halbzeit. Da hatten sie gute Chancen durch Mikey Moore oder auch Said El Mala, aber haben es einfach nicht genutzt. Und dann kam der HSV ziemlich glücklich eben zu dieser Führung. Führung. Und zwar wichtig für den HSV, dass man nachgelegt hat durch ein schönes Kontertor dann in der 50. Minute. Aber insgesamt hatte Köln auch im zweiten Durchgang durchaus noch Möglichkeiten. Und schon sehr, sehr bitter für die Rheinländer, da nichts in Hamburg geholt zu haben. Und für die 6.000 mitgereisten Kölner Fans war es natürlich auch ein wirklich gebrauchter Nachmittag.
1: Ina Kast über den 2:1-Erfolg des HSV gegen Köln. Die ersten Tore und die ersten Punkte für den HSV. Und einen haben wir noch ab 18.30 Uhr heute, Nick.
2: Das Topspiel VfB Stuttgart gegen Borussia Dortmund. Deswegen auch ein Top-Reporter im Stadion. Jens-Jörg Rieck, guten Abend.
5: Hallo ihr beiden.
2: Ihr steht ganz schön unter Druck nach diesem Bundesliga-Nachmittag mit diesen vielen Toren. Was spricht dafür, dass es spektakulär wird zwischen Stuttgart und Dortmund?
5: Gucken wir mal in die Historie. Ich blätter hier in dem großen Buch und lese. Die torreichste Paarung der Bundesliga-Historie heißt Stuttgart gegen Dortmund. 112 Duelle, 381 Tore. Und okay, das weiß jetzt vielleicht nicht jeder. 193 für die Schwarz-Gelben und 188 für die Schwaben. Also das ist ein Duell, wo immer Tore fallen. Das letzte 0:0 ist ein bisschen her im März 2006. Das spricht beispielsweise dafür. Dann haben wir natürlich top Bedingungen hier am Neckar. Es ist ein wunderschöner Tag. Das Stadion ist voll. Die beiden haben sich hier immer große Spiele geliefert. Zuletzt gab es ja eine verrückte Rutsche hier. Ich habe das Spiel damals gemacht. Gab ein gefühltes 0:0 nach 90 Minuten mit einem hochüberlegenen VfB nach 90 Minuten hier im Mainz-Spiel. Und dann kommt der BVB in der Nachspielzeit mit Adeyemi und Brandt. Die beiden sind gerade weg. Im Hintergrund wird es laut, weil die Stuttgarter Spieler gerade jetzt auf den Rasen kommen und dreht diese Partie, die der VfB eigentlich von hier bis Vladivostok gewinnen muss. Also insofern haben die ein bisschen was offen, die Stuttgarter, die ja keinen so berauschenden Start hatten in die Saison. Aber in Sachen Heimspiele, da haben sie eine saubere Bilanz, ein Heimspiel und das haben sie gewonnen.
1: Ah, du gibst mir den Hinweis, das Stichwort. 3 Spiele, 2 Niederlagen, aber die Gegner waren auch gar nicht so schlecht.
5: Ja, sehr gut. Ja klar, Lars. Also gegen die Bayern kann man verlieren. Da kann sogar mal der erste FC Union verlieren. Knapp. Die haben 0:7 gespielt. Die Stuttgarter haben 1:5 gespielt am ersten Spieltag. Und das letzte Spiel, das war ja das sozusagen des vergangenen Spieltags, des dritten Spieltags, das müssen sie eigentlich auch nicht verlieren. Das ging 1:2 aus gegen die TSG Hoffenheim. Also insofern trügt das so ein bisschen das Bild. Tabellen 14, da hört sich natürlich furchtbar an gegen eine Mannschaft, die hier heute übrigens, wenn das jetzt gewonnen wird von den Schwarz-Gelben, die Tabellenführung in einer ziemlich spannenden Veranstaltung, nämlich unserer Fußball-Bundesliga, übernehmen kann. Denn aktuell führen ja die Bayern mit 10, vor Freiburg mit 10, Dortmund hat 9. Und wenn sie 3 dazu bekommen, logisch, sind sie Tabellenführer der Fußball-Bundesliga nach dem vierten Spieltag.
2: Was macht die Dortmunder denn bislang so gut? 3 Spiele, 3 Siege?
5: Ja, beispielsweise, dass sie einfach auch etwas mehr laufen. Also da gibt es auch ganz klare Zahlen, die zeigen, dass sie so viele Kilometer gemacht haben wie nie, über 120 die Mannschaft in den Spielen. Sie haben ihre ohnehin starken Zweikampfwerte nochmal nach oben geschraubt und sind jetzt in einem Gefüge, in dem sie auch nochmal richtig, wie ich finde, spielerische Klasse dazu bekommen haben. Naveri, den Briten, Karetzas, okay, Konstantin Telias, der ist jetzt verletzt, aber Fährmann. Also sie haben ordentlich eingekauft, wie ich finde, haben ein ohnehin gewachsenes Team und sie sind, und das war ja immer der Schlüssel für eine erfolgreiche Saison oder für einen Weltmeistertitel oder sonstige Vasen, die man sich in die Vitrine stellen kann. Sie haben sich definitiv gesteigert, haben bislang nur 2 Gegentore bekommen, also da ist nochmal ein ordentlicher Zuwachs da.
2: Jens-Jörg Rieck vor dem Topspiel heute Abend. VfB Stuttgart gegen Borussia Dortmund. 18:30 geht's los. Komplett auf Sportschau live oder in Ausschnitten hier im Programm. Genauso wie Hertha ab 20:30 bei Dynamo Dresden. Können Sie auch auf sportschau.de komplett hören. Und morgen spielt ja noch Cottbus zu Hause gegen St. Pauli.
1: Und dann der kurze Blick auf die Tabelle. Die Bayern mit 10 Punkten vor Freiburg und Dortmund und ganz unten der 1. FC Union auf 17.
2: Du darfst Tschüss sagen.
1: Ich darf Tschüss sagen. Fang du doch an. Tschüss, schönen Abend. Hat Spaß gemacht, wie immer. Ciao, Nick.
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2: Vorsicht auf der A2 Berlin Richtung Magdeburg. Zwischen Wollin und Ciesa blockiert ein liegen gebliebenes Fahrzeug die linke Spur. Auf dem Berliner Stadtring staut es sich Richtung Treptow am Autobahnende vor der Elsenbrücke. Gut 10 Minuten dauert es länger, etwas voller. Es ist auch in der City West rund um den Breitscheidplatz.
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10: Um 18 Uhr mit Elisabeth Mattner. Guten Abend. Brandenburgs Landesregierung begrüßt die geplanten Maßnahmen gegen die hohen Spritpreise. Eine schnelle Entlastung sei wichtig, sagte eine Sprecherin. Stefan Zimmermann, RBB 24.
11: Ministerpräsident Woidke hatte sich zuletzt für einen Spritpreisdeckel ausgesprochen. Autofahrer in Deutschland sollen angesichts der hohen Spritpreise ab Oktober mit einem neuen Tankrabatt entlastet werden. Dieser soll bis Ende des Jahres gelten, kosten rund 2,5 Milliarden Euro. Verbraucherschützer und Wirtschaftsexperten kritisieren die geplante Steuersenkung auf Sprit als sozial ungerecht und teuer.
10: Beim sogenannten Marsch für das Leben sind nach Polizeiangaben in Berlin mehr als 2000 Abtreibungsgegner auf die Straße gegangen. Sie protestierten demnach auch gegen assistierten Suizid. An drei Gegendemonstrationen nahmen laut Polizei jeweils etwa 100 Menschen teil. Einige von ihnen versuchten demnach auf das Gelände der Charité vorzudringen, vermutlich um die Abtreibungsgegner zu blockieren. Gegen sie wird wegen Hausfriedensbruchs ermittelt. In drei Brandenburger Städten haben heute hunderte Menschen den Christopher Street Day gefeiert. In Hennigsdorf im Kreis Oberhavel gingen nach Polizeiangaben mehr als 500 Menschen auf die Straße, um ein Zeichen für Vielfalt und Toleranz zu setzen. Zur Gegendemonstration einer rechtsextremen Gruppe kamen demnach etwa 20 Personen. In Jüterbog in Teltow-Fleming liefen laut Polizei mehrere hundert Menschen beim ersten CSD-Umzug der Stadt mit. In Bad Belzig in Potsdam-Mittelmark waren es etwa 350 Teilnehmer. Nach der vorläufigen Einigung im Streit um Grönland hofft die dänische Regierung auf mehr Sicherheit in der NATO und Europa. Regierungsvertreter sagten, das neue Abkommen solle nächste Woche unterzeichnet werden. Dänemark-Korrespondent Christian Stichler.
12: Auch der Chef der grönländischen Regierung, Jens Frederik Nielsen, begrüßte den Durchbruch. Er betonte, die Vereinbarung erkenne die Interessen Grönlands und Grönlands Rolle in der internationalen Zusammenarbeit an. Über den genauen Inhalt des Abkommens ist bisher wenig bekannt. Es soll die militärische Präsenz der USA auf der arktischen Insel dauerhaft sichern.
10: In der Fußball-Bundesliga hat Augsburg die erste Saisonniederlage einstecken müssen. Das Team verlor in Bremen mit 2:3. Die weiteren Ergebnisse: Frankfurt-Freiburg 2:2, Gladbach-Mainz 3:4, Hamburg-Köln 2:1. Im Abendspiel treffen Stuttgart und Dortmund aufeinander. In der zweiten Liga spielt Hertha in Dresden. Soweit die Nachrichten. 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Das Wetter: bis zum Abend mal heiter, mal wolkig. Zurzeit in Berlin-Zehlendorf 20 Grad, in Lübben 21 Grad. Im Laufe der Nacht wird's wolkiger, Tiefstwerte 17 bis 13 Grad. Morgen zunächst grau und nass, später neben gewittrigen Schauern auch Auflockerungen, Höchstwerte um 20 Grad. Montag Sonne und Wolken im Wechsel, maximal 19 Grad. Die Zeit 18.03 Uhr.
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13: Der erste FC Union hätte heute ans Tabellenende der Fußball-Bundesliga stürzen können, doch Ex-Coach Urs Fischer hatte was dagegen. Mit seinem neuen Verein, den Mainzern, gelang Fischer ein Auswärtssieg in Gladbach 4:3. Burkhard Hupe.
0: Das nächste Fußballdrama für Borussia Mönchengladbach und erneut ohne Happy End. Zum zweiten Mal in dieser Saison verliert die Borussia im eigenen Stadion mit 3:4, dieses Mal gegen den FSV Mainz 05 mit Interimstrainer Jan-Moritz Lichter auf der Bank, zeigte sich Gladbach stark formverbessert, vor allen Dingen im Spiel nach vorne, ging durch Neuhaus auch in Führung. Allerdings drehte Mainz das Spiel noch vor der Pause durch Tietz und Becker auf 2:1 Führung für die Gäste. Im zweiten Durchgang dann die Gladbacher zunächst mit einem verschossenen Handelfmeter, danach mit einem wunderschönen Tor von Liedberg zum Ausgleich. Mainz aber glaubte weiter an die eigenen Möglichkeiten, kam durch einen Kopfball von Martel und ein Eigentor von Ulrich zu einer 4:2 Führung. Aber es wurde auch noch einmal spannend in der Nachspielzeit. Maschino mit dem zweiten Handelfmeter, dieses Mal verwandelt, aber dieser Treffer kam zu spät. Gladbach unterliegt Mainz mit 3:4.
13: Freiburg hat es nicht geschafft, sich die Tabellenführung von den Bayern zurückzuholen. Ein 2:2 in Frankfurt war zu wenig. Tim Borgmeier.
14: Ein atemberaubendes Fußballspiel, das auch gut und gerne 5:5 hätte ausgehen können angesichts der vielen Chancen beider Teams, vor allen Dingen in der zweiten Halbzeit. Frankfurt zweimal vorne in dieser Partie, Ebno Talib und Burkhardt die Torschützen für die Hessen. Freiburg zweimal mit dem Ausgleich, Scherhand nach einer bockstarken Partie heute und Suzuki die Torschützen. Freiburg insgesamt mit der besseren Spielanlage, hinten raus aber auch Frankfurt mutig, offensiv, am Ende in einem tollen Fußballspiel eine gerechte Punkte. Teilung zwischen beiden Teams.
13: Mehr Bundesliga in 10 Minuten, dann unter anderem auch noch eine Live-Schaltung nach Stuttgart zur Begegnung gegen Dortmund. Soweit der Sport mit Jens-Christian Gussmann.
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15: Noch bis 20 Uhr mit Gabi Gerlach. Jetzt also doch. Die Bundesregierung hat unter großem Druck und kurz vor den Wahlen in Meck-Pomm und Berlin zwei Maßnahmen angekündigt, um die Autofahrer angesichts der hohen Spritpreise zu entlasten. Erstens haben sich Bund und Länder auf einen Spritpreisdeckel geeinigt, wie es ihn in anderen europäischen Ländern gibt, in Belgien etwa. Zweitens den Tankrabatt, den es im Frühjahr schon mal gab und der schon damals umstritten war. Stand jetzt sollen die Steuern auf Benzin und Diesel ab Oktober bis Ende des Jahres um 17 Cent pro Liter gesenkt werden. Ob das tatsächlich bei denen ankommt, die eine Entlastung am meisten brauchen, darüber gehen die Meinungen auseinander. Dazu aus Berlin Jan Zimmermann.
16: Unterstützung kommt von denen, die auf schnelle Maßnahmen gepocht haben. Zum Beispiel Vertreter der Wirtschaft, der Handwerksbetriebe. Auch der Bauernverband begrüßt die Entscheidung, dass die Energiesteuer sinkt. Das entlastet beim Tanken der Traktoren und anderer Gerätschaften. Es gibt aber auch sehr, sehr viel Kritik am Beschluss der Bundesregierung. Und die Kritik richtet sich vor allem gegen den Tankrabatt, also die Steuersenkung. Denn von der profitieren jetzt alle, auch der superverdienende Sportwagenfahrer, der die Unterstützung gar nicht braucht oder sie vielleicht auch gar nicht will. Verbraucherschützer, Sozialverbände, Wirtschaftswissenschaftler und Oppositionsparteien sprechen von einer Entlastung mit der Gießkanne. Grüne und Linke im Bundestag und Umweltverbände sagen, das ist doch ein Geschenk an die Mineralölkonzerne. Die hätten schon beim Tankrabatt im Frühsommer einen Teil in die eigene Tasche gesteckt, sollen Auswertungen belegen. Und all diese Kritiker haben in den vergangenen Tagen gefordert und fordern weiterhin zielgerichtet zu entlasten. Also diejenigen, die wirklich finanzielle Unterstützung brauchen, Menschen, die wenig verdienen oder eine kleine Rente haben und nicht pauschal alle mit einer Steuersenkung.
15: Einen Tag noch, dann wird in Mecklenburg-Vorpommern ein neuer Landtag gewählt. Und wie vor kurzem in Sachsen-Anhalt wird auch dieser Urnengang genau beobachtet von der schwarz-roten Bundesregierung. Die SPD in Schwerin liegt den letzten Umfragen zufolge mit 37% vorne, direkt hinter ihr mit nur einem Prozentpunkt weniger die AfD. Dann die Linke, die CDU kommt auf nur 6%, die Grünen kratzen an der 5%-Hürde, das BSW liegt darunter. Es sind die letzten Stunden, in denen die Parteien um die Gunst der Wähler werben können. Caroline Kock berichtet.
17: Mit Rückenwind ging SPD-Spitzenkandidatin Manuela Schwesig in den Wahlkampf-Endspurt. Man wolle gemeinsam dafür sorgen, dass das Land in guten Händen bleibe. Unterstützung bekam Schwesig von fast allen SPD-Ministerpräsidenten, die ebenfalls in Rostock waren. Dort traf sich auch die Linke, flankiert von Fraktionschefin Heidi Reicheneck und den als Silberlocken auftretenden Politikern Dietmar Bartsch und Bodo Ramelow. Unter Protest von zivilgesellschaftlichen Vereinen kam die AfD zum Wahlkampfabschluss zusammen. Neben den Spitzen der Bundespartei Alice Weidel und Tino Chrupalla auch mit dem AfD-Fraktionsvorsitzenden aus Sachsen-Anhalt Ulrich Siegmund. Die CDU verzichtete auf eine Kundgebung. Man habe den Wahlkampf mit Bürgerdialogen begonnen und wolle ihn auch damit beenden, so der CDU-Spitzenkandidat Daniel Peters. Mit den aktuell niedrigen Umfragewerten habe das nichts zu tun. Die Bündnisgrünen setzten bei ihrer Kundgebung gestern auf Klimaschutz, das BSW vor allem auf Frieden und Abrüstung. Beide Parteien kämpfen um den Einzug in den Landtag.
15: Damit zum größten Volksfest der Welt. Um Punkt 12 heute Mittag war es soweit. Mit dem traditionellen Anstich des ersten Bierfasses hat das 191. Münchner Oktoberfest begonnen. Bis zum 4. Oktober werden auch heuer wieder mehr als 6 Millionen Besucher aus aller Welt erwartet. Für den neuen Münchner OB Krause war es eine gelungene Premiere, wie Christine Kerler schildert.
18: als hätte er es schon zigmal gemacht. Mit nur zwei Schlägen hat Münchens neuer Oberbürgermeister Dominik Krause heute das erste Fass angezapft und damit das Oktoberfest eröffnet. Baldrian-Tee zum Einschlafen habe er nicht gebraucht, hat er uns erzählt.
19: Den hat mir mein Verlobter aber auch eher als Gag vom Viktualienmarkt mitgebracht. Und ich habe gestern zwei halbe getrunken zum Einschlafen. Ich bin zufrieden mit den zwei Schlägen und mir wurde ein Tipp immer mitgegeben, man sollte bloß nicht zu größenwahnsinnig werden und einen Schlag probieren, weil dann geht's auf jeden Fall schief.
18: Die Schausteller hoffen natürlich, dass das gute Wetter hält. Die Biergärten sind brechend voll und auch viele Festzelte sind wegen Überfüllung bereits geschlossen. Auch die Stufen der Bavaria werden gern als Sitzbänke genommen. Für Polizei und Sanitätsstation ist es ein außergewöhnlich ruhiger Wiesnstart. Die Polizei meldet bislang keine größeren Einsätze. Die Ärzte mussten bis jetzt etwa 130 Patienten versorgen. Vor allem Sturzverletzungen, Schürf- und Schnittwunden, Kreislaufprobleme, Krampfanfälle und allergische Reaktionen durch Insektenstiche. Größere Probleme wegen übermäßigen Alkoholkonsums gab es bislang nicht.
15: Nun haben sich Grönland, Dänemark und die USA offenbar über die Zukunft der größten Insel der Welt geeinigt. Von einer Annexion ist keine Rede mehr in dem, was bisher über den gefundenen Kompromiss bekannt ist. Die Bewohner Grönlands waren gespalten angesichts einer Ausweitung der Militärpräsenz der USA, aber sie sind auch gespalten, was ihr Verhältnis zu Dänemark angeht. US-Präsident Trump triumphierte nach der Einigung, aber auch in Kopenhagen und Nuuk ist man erleichtert, berichtet unser Skandinavien-Korrespondent Christian Stichler.
12: In einem gemeinsamen Post auf Instagram reagierte die dänische Ministerpräsidentin mit dem grönländischen Regierungschef auf die anstehende Einigung. Diese hatte zunächst US-Präsident Trump auf seinem Social-Media-Account angekündigt. Dänemarks Ministerpräsidentin Frederiksen schrieb, sie freue sich, dass eine gute Vereinbarung mit den USA in Aussicht stehe. Diese stärke die gemeinsame Sicherheit in der Arktis und im nordatlantischen Raum. Sie sei auch gut für die NATO und Europa. Auch der Chef der grönländischen Regierung, Jens Frederik Nielsen, begrüßte den Durchbruch. Er betonte, die Vereinbarung erkenne die Interessen Grönlands und Grönlands Rolle in der internationalen Zusammenarbeit an.
15: Griechenland bekommt wieder bessere Noten von der Ratingagentur Moody's. Die Schuldenkrise des Landes begann 2010. Deutschland hatte sich damals an Rettungspaketen beteiligt und sie dauerte offiziell bis 2022. Jasper Riemann berichtet aus Athen über die neue Bewertung.
20: Die US-amerikanische Ratingagentur Moody's blickt optimistischer auf die Kreditwürdigkeit Griechenlands und hat den Ausblick des Landes von stabil auf positiv verbessert. Wie die Ratingagentur mitteilte, beließ sie gleichzeitig die Bonitätsnote auf der Stufe Baa3. Zudem hieß es, die Schuldenlast Griechenlands werde noch bis zum Ende des Jahrzehnts zu den höchsten aller bewerteten Länder gehören. Die europäische Ratingagentur Scope erhöhte derweil Griechenlands Rating nach eigenen Angaben auf dreifach B+, also BBB+. Die Zeitung Kathimerini zitierte den griechischen Finanzminister und Eurogruppenchef Kyriakos Periakakis mit den Worten, die beiden Beschlüsse würdigten die solide Haushaltsbilanz Griechenlands, das überdurchschnittliche Wachstum, die steigenden Investitionen und die Fortschritte bei Reformen. Vergangene Woche hatte Periakakis in Berlin Kanzler Friedrich Merz besucht. In einem Interview mit dem Handelsblatt wurde er angesprochen auf mögliche Inspirationen aus Griechenland für Deutschland. Der griechische Minister sagte daraufhin, dass Reformen anfangs vielleicht schmerzhaft seien, sich aber wirtschaftlich und politisch auszahlten.
15: Ja, Bloko, die einzige russische Partei, die sich offen gegen den Ukraine-Krieg stellt, hat eigentlich nicht mehr viel zu sagen. Aber sie schaut genau auf die Duma-Wahl, zu der sie nicht zugelassen wurde. Stefan Lag berichtet für das Studio Moskau, wie die Abstimmung, die vorgestern begann, heute endet und als Test für Putins Herrschaft gilt, verläuft.
21: Die Beteiligung fällt bislang höher aus als bei der vorherigen Duma-Wahl 2021. Nach offiziellen Angaben stimmten am ersten Wahltag knapp 30% der Wahlberechtigten ab. Vor 5 Jahren lag dieser Wert zum gleichen Zeitpunkt bei rund 17%. Da der Sonntag traditionell der stärkste Wahltag ist, könnte die Gesamtbeteiligung diesmal über dem Niveau der letzten Parlamentswahl liegen. Die von der Wahl ausgeschlossene Partei Jabloko sowie Wahlbeobachter anderer Parteien berichten von Unregelmäßigkeiten. Demnach sei Beobachtern teilweise der Zugang zu Wahllokalen verwehrt worden. Zudem hätten manche Wähler keine Stimmzettel erhalten, weil sie ihre Stimme angeblich ausschließlich elektronisch abgeben dürften. In Russland können die Bürger zwischen elektronischer Abstimmung, Briefwahl und der Stimmabgabe im Wahllokal wählen. Erstmals findet die Duma-Wahl auch in den von Russland völkerrechtswidrig annektierten ukrainischen Gebieten Donetsk, Luhansk, Saporischschja und Cherson statt. Die internationale Gemeinschaft bewertet auch dies als Verstoß gegen das Völkerrecht.

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1: Ihr Begleiter in der nächsten Viertelstunde, Jens-Christian Gußmann. Gleich schalten wir schon mal nach Stuttgart. 18:30 Uhr geht's ja los gegen Dortmund. Vorher arbeiten wir aber zumindest eines der Nachmittagsspiele nochmal auf, und zwar die Partie Mönchengladbach gegen Mainz. Reporter war Burkhard Huppe.
2: Stark formverbessert, aber weiterhin ohne Punkte. Borussia Mönchengladbach rutscht auf den letzten Tabellenplatz nach diesem dramatischen 3:4 gegen den FSV Mainz 05. Neuhaus brachte die Gladbacher zwar früh in Führung, sorgte aber nicht für die nötige Ruhe. Vor allen Dingen im Defensivbereich hat Gladbach nach wie vor große Lücken. Die konnte auch der Interimstrainer Jan-Moritz Lichte nicht schließen in der Trainingswoche. Im Gegenteil, Mainz mit zwei relativ einfachen Toren noch vor der Pause zur 2:1 Führung gekommen. Und zwar durch Tietz und durch Becker. Im zweiten Abschnitt Gladbach dann noch einmal mit mehr Power im Spiel nach vorne, mit einem verschossenen Handelfmeter von Kapitän Dix. Kurze Zeit später trotzdem der Ausgleich durch ein schönes Tor von Liedberg. Aber als es dann danach aussah, als könnte Gladbach hier sogar den ersten Dreier anpeilen, da kam Mainz zurück, und dann zeigte sich eben, dass diese Mannschaft auf des Gegners Platz mittlerweile eine echte Macht geworden ist. Zwei schnelle Tore in der Schlussphase, eines durch Martel und eines durch Da Costa, zweimal eingewechselte Spieler, also erfolgreich. Da konnte dann auch der verwandelte Handelfmeter von Machino in der Schlussphase nichts mehr ausrichten.
1: Soweit also die Begegnung Mönchengladbach gegen Mainz. Und jetzt zum Duell der beiden Champions-League-Teilnehmer der Deutschen. Stuttgart gegen Dortmund mit Jens-Jörg Rieck.
3: Die Hymne im Hintergrund zu hören, für immer VfB hier im Stadion. Natürlich das ganze Picke-Packe voll, Sonne ist noch da, Rasensprenger sind an, all die Zutaten, die zu so einem richtig großen Spiel gehören. Die Stuttgarter zu Hause mit einem 4:1 gegen die Kölner. Das war ihr einziges Spiel, was sie in dieser Saison gewonnen haben. Aber zu Hause sind sie eine Macht. Oder man kann es auch andersherum sagen, es gab im Jahr 2026 nur eine einzige Niederlage, und die ausgerechnet natürlich gegen den BVB, das Spiel, was man lange offen gestalten konnte, wo man das bessere Team war und am Ende durch zwei Tore in der Nachspielzeit dann noch mit 0:2 verloren. Insofern ist hier eine Rechnung offen. Beide kommen im Prinzip mit dem Personal, das man erwarten durfte. Unter anderem, wir haben das ja heute am Nachmittag in der Bundesliga-Show ausdrücklich und ausführlich gehört, ist es ja irgendwie immer irgendjemand aus Jürgen Klopps XXL-Kader. Hier ist es genauso. Heute sind alle 7 in der Startelf, die der neue Bundestrainer berufen hat. Also Jeltsch, Führich, Mittelstädt und Wagnermann beim VfB. Die haben sogar eine Berufung mehr als die Dortmunder. Und bei den Dortmundern sind es Waldemar Anton, Metscher und Schlotterbeck. Und der erstgenannte Waldemar Anton, das wird derjenige sein, der hier die meisten Pfiffe abbekommt. Hintergrund der Geschichte, falls es gerade nicht so präsent ist, er hatte vor seinem Wechsel zu den Dortmundern eindrucksvoll und deutlich unterstrichen, dass sein Herz dem VfB gehört. Dann kam der Wechsel. Ihr könnt euch vorstellen, dass das hier nachher ein veritables Pfeifkonzert geben wird.
1: Und zwar ab 18.30 Uhr, dann ist nämlich Anpfiff bei dieser Begegnung, unsere erste Live-Schalte ins Stadion, dann kurz nach 7. Jetzt nochmal zum Spiel der Gladbacher gegen die Mainzer. Der Auswärtssieg verhinderte ja, dass Union auf den letzten Tabellenplatz abrutschte. Auswärtstrainer ist Urs Fischer gewesen, Ex-Union-Coach, und er sagt uns hier nochmal, und das ist damit dann die Stimme zum Spiel, mit welcher Aufgabe er sein Team in die zweite Halbzeit geschickt hat.
4: Nochmals die Differenz zu machen, nochmals Gas geben, nochmals frischen Wind auf den Platz zu bekommen. Das haben sie heute wirklich sehr gut gemacht. Ich meine mit Erik Martell, einer der neuen Spieler, der sich leider verletzt hat in der Vorbereitungsphase. Da ein bisschen zurückgeworfen wurde, sich zurückgekämpft hat unter der Woche und sich somit auch eine Nomination verdient hat. Und ja, dass es am Ende so aufgeht, ich glaube, das ist der Sport, immer wieder tolle und schöne Momente.
1: Der Sportclub Freiburg hat die Chance, sich die Tabellenführung von den Bayern zurückzuholen, fahrlässig verspielt. In Frankfurt brachten die Gäste dabei das Kunststück fertig, die erste Halbzeit zu dominieren und zum Wechsel trotzdem 1:2 hinten zu liegen. Im zweiten Abschnitt retteten sie dann wenigstens einen Punkt. Und soweit die Fakten zu diesem Spiel, und jetzt nochmal die Emotionen von Philipp Hofmeister.
5: Mit dieser Punkteteilung konnten am Ende eines intensiven, abwechslungsreichen Fußballspiels alle Beteiligten sehr gut leben. Erstmals in dieser Saison gewinnt der Sportclub Freiburg kein Pflichtspiel und ist die Bundesliga-Tabellenführung los. Die Eintracht aber war der erwartet anspruchsvolle Gegner, der zwei treffsichere Stürmer in seinen Reihen hat. Younes Ebnu-Talib und Jonathan Burkhardt, beide im ersten Kader von Bundestrainer Jürgen Klopp, trafen für Frankfurt. Doch auch Freiburgs neuer Nationalspieler Derry Scherhan spielte beflügelt auf, traf einmal selbst und legte den 2:2 Endstand von Suzuki sehenswert auf. Die Eintracht und der Sportclub können beide viel Positives mitnehmen aus diesen letzten 90 Minuten vor der langen Länderspielpause.
1: Für die Freiburger blieb extrem viel investiert, in quasi jeder Statistik besser und doch nur ein Punkt. Trainer Julian Schuster.
6: Ja, die entscheidende Statistik fehlt mehr Tore. Ja. Ich glaube, das ist auch einer der wenigen Punkte, die wir uns heute vorwerfen lassen müssen. Ich glaube, wir haben einen guten Auftritt gezeigt, sehr, sehr viel Kontrolle gehabt. So wie die Statistiken waren, so hat es sich ehrlicherweise auch an der Seitenlinie dann angefühlt. So muss es sich auch auf dem Platz angefühlt haben. Und Kompliment an die Jungs, dass sie zweimal zurückkommen. Ich glaube, erst Halbzeit bekommen wir mit zwei gegnerischen Torschüssen zwei Tore. Das müssen wir natürlich besser machen. Aber die Art und Weise, wie wir heute hier aufgetreten sind, dass man eher das Gefühl hat, wir können das Spiel für uns eben auch entscheiden. Das ist wichtig eben auch für die weiteren Aufgaben.
1: Werder Bremen wird immer mehr zum Überraschungsteam der noch jungen Saison. Neulich ein unerwarteter Heimsieg gegen Leipzig und heute schon wieder ein Heimdreier. Und das, obwohl Werder gegen Augsburg schon 0:2 hinten lag. Aufgeben kommt einem Weserdeich aber nicht in Frage. Und so stand am Ende ein 3:2. Es berichtet Olaf Rathje.
7: Es war ein echtes Fußballmärchen, wie es selbst das Bremer Weserstadion selten erlebt hat. In der Nachspielzeit trifft der eingewechselte Mitchell Weiser und erzielt doch noch das 3:2 für Werder. Ausgerechnet Weiser, der 16 Monate aufgrund eines Kreuzbandrisses gefehlt hatte, dreht in seinem ersten Heimeinsatz also die Partie. Der emotionale Höhepunkt in einem aus Bremer Sicht mehr als erinnerungswürdigen Spiel. Zuvor hatte bereits Rückkehrer Niklas Füllkrug unter lautem Jubel der 40.000 zum Ausgleich nach 0:2 Rückstand getroffen. Werder gewinnt damit erstmals seit 15 Jahren die ersten beiden Heimspiele einer Bundesliga-Saison und geht mit ordentlich Rückenwind in die dreiwöchige Länderspielpause.
1: Durchatmen beim HSV. Es gab gegen Köln heute nicht nur die ersten Saisontore, sondern auch die ersten Punkte. Ina Kast über das 2:1.
8: Was für eine Erleichterung beim HSV, dass es nun endlich geklappt hat mit dem Toreschießen und vor allem mit dem ersten Saisonsieg. In der ersten Halbzeit tat der HSV fast gar nichts fürs Spiel nach vorn, schaffte es aber in der 44. Minute nach einer Ecke durch einen Kopfballtreffer von Abwehrspieler Capaldo in Führung zu gehen. Der zu Beginn der zweiten Halbzeit eingewechselte Stürmer Yusuf Paulsen erhöhte in der 50. Minute durch ein schönes Kontertor zum 2:0. Die Torvorlage kam wie schon beim 1:0 durch Grönbeck. Am Ende wurde es dann doch noch mal spannend, denn Ache erzielte in der 90. Minute den Anschlusstreffer für Köln. Die 3 Minuten Nachspielzeit reichten den Gästen aber nicht mehr, doch noch einen Punkt mitzunehmen. Für die 6.000 mitgereisten Kölner Fans war es damit ein gebrauchter Nachmittag, da sich ihr Team nun zum Aufbaugegner für den bis dahin so angeschlagenen Hamburger SV entpuppte.
1: Nochmal alle Ergebnisse. Frankfurt trennt sich von Freiburg 2:2. Mönchengladbach unterliegt Mainz mit 3:4, also 7 Treffer. Sehr unterhaltsam, die Begegnung. Der HSV bezwingt Köln 2:1 und Werder ringt Augsburg 3:2 nieder. Gestern schon die Bayern mit einem 7:0 gegen den ersten FC Union. Da fühlt man sich als eiserner Unionsspieler, glaube ich, so ein bisschen wie unter den Rasen gepflügt. Gleich um 18.30 Uhr 2 der 4 deutschen Champions League Teilnehmer im direkten Duell. Stuttgart empfängt Dortmund und am Sonntag noch 3 Partien. Leverkusen gegen Leipzig zunächst, dann Schalke gegen Elversberg und schließlich Paderborn gegen Hoffenheim. Damit ab in die 2. Liga. Da ist Hertha BSC zumindest für einige Stunden auf den 2. Platz zurückgefallen. Verfolger Nürnberg siegte in Karlsruhe knapp mit 1:0 und zog vorübergehend vorbei. Ein verdienter Sieg, der KSC blieb über weite Strecken blass, der Club hatte das Sagen. Es berichtet Daniel Günther.
9: Vor allem die ersten 45 Minuten waren eine Bestätigung für die herausragende Verfassung des 1. FC Nürnberg. Ballsicher, abgeklärt und selbstbewusst der Auftritt vom Club. Das muss man Trainer Miro Klose zugutehalten. Besser kann man es fast nicht spielen.
10: Das ist ein Kompliment und es ist schön zu hören. Aber natürlich steckt da auch viel Arbeit dahinter, dass die Jungs so spielen können. Gewisse Sicherheit haben sie sich erarbeitet. Gegen den Ball, so wie sie heute gearbeitet haben, fand ich es fantastisch. Deswegen stimmt alles und deswegen stehen wir zu Recht da momentan, wo wir stehen.
9: Nach 30 Minuten dann der verdiente Lohn. Mohamed Ali Zuma traf nach einer schönen Kombination zum 1:0. Für ihn schon der 6. Treffer in dieser Saison.
11: I'm very happy for this.
9: Ja, ich bin natürlich sehr glücklich und auch zufrieden, dass wir gewonnen haben. Jetzt haben wir 2 Wochen Pause und dann wollen wir genau so weitermachen. Nach einem ungefährdeten 1:0 Erfolg in Karlsruhe stieg der 1. FC Nürnberg als Tabellenführer in den Bus nach Hause, da man zumindest vorübergehend an Hertha BSC vorbeizog.
1: Zum erweiterten Verfolgerfeld des Führungsduos Nürnberg-Hertha gehört unter anderem auch der 1. FC Kaiserslautern. Lange Zeit blieb es heute auf dem Betzenberg, sagen wir mal, ereignisarm. Und dann reichte es für den FCK doch noch zum Heimsieg 1:0 gegen Braunschweig. Ex-Bundesligist Holstein Kiel steckt weiter im Tabellenkeller fest. Die Störche sind nach dem 1:1 gegen Aufsteiger Osnabrück das einzige Team der zweiten Liga ohne Sieg. Hendrik Lückhoff.
12: Es bleibt dabei, Holstein Kiel kann in dieser Saison nicht gewinnen. Gegen Osnabrück waren die Kieler lange auf dem Weg in Richtung des ersten Dreiers. Harris hatte Holstein per Foulelfmeter kurz vor der Pause in Führung gebracht. Im zweiten Durchgang hatten die Gastgeber dann zunächst auch alles im Griff, bis Abwehrspieler Sekine eine Hereingabe der Osnabrücker unglücklich ins eigene Tor abfälschte zum 1:1. Kurz danach sah Kiels Setz noch die gelb-rote Karte wegen Trikotziehens. In der Schlussphase hatte Kiel dann Glück, nicht in Rückstand zu gehen. Unterm Strich war es aber ein leistungsgerechtes Unentschieden. Kiel verpasst allerdings einen Befreiungsschlag im Tabellenkeller.
1: Hannover 96 spielt morgen und hat einen neuen Trainer, Sandro Wagner. Wagner führte unter Haching nach seiner Spielerkarriere in die dritte Liga, ging dann im Anschluss bei Bundestrainer Julian Nagelsmann als Co-Trainer in die Lehre und trainierte schließlich Bundesligist Augsburg, allerdings nur 11 Spiele lang. Er wird seinen Job am Montag beginnen. Morgen müssen die 96er nochmal gegen Bochum zu Hause ohne ihn auskommen. Hertha BSC muss heute Abend in Dresden ohne einen Großteil seiner Fans auskommen. Beim letzten Spiel in Dresden hatte es Krawalle gegeben. Deshalb bleiben sie heute zu Hause und träumen da von ihrer wunderbaren Hertha. Inforadio-Reporter Jakob Rüger.
13: Der Saisonstart von Hertha BSC sorgt unter den Anhängern für eine große Euphorie. Seit dem Bundesliga-Abstieg sind die Berliner noch nie so gut in eine Zweitligasaison gestartet. Es wird geträumt unter den blau-weißen Anhängern. Trainer Stefan Leitl kann über die Begeisterung der Fans lächeln. Für ihn gibt es eine große Erklärung für die starken Leistungen nach den zahlreichen Abgängen von Leistungsträgern.
14: Das Team funktioniert und das ist das Entscheidende, dass jeder sich komplett für dieses Team aufopfert und komplett in diesem Team integriert ist. Und es ist dann auch egal, welcher Name kommt, wer spielt.
13: Dazu spielt Hertha einen intensiveren, temporeicheren Fußball und alle Spieler sind fit. Der gesamte Kader stand Leitl in der vergangenen Spielzeit nie zur Verfügung.
14: Letztendlich profitieren wir momentan davon. Es profitieren aber nicht nur alleine von der medizinischen Abteilung, sondern auch vom Verantwortungsbewusstsein der Spieler. Also, dass jeder wirklich alles dafür tut, um zur Verfügung zu stehen. Ich glaube, das wird natürlich unterstützt, weil jeder Bock hat, mit in der Mannschaft zu sein und jeder hat Bock zu spielen. Und das merkst du dann auch im Training.
13: Auf die bislang ungeschlagenen Berliner wartet nun ein Auswärtsspiel bei ambitionierten Dresdnern. Dynamo ist allerdings enttäuschend in die Saison gestartet und will gegen Hertha die Kehrtwende schaffen. Die Berliner müssen auf einen Großteil ihrer Fans verzichten. Nach den Krawallen beim letzten Auftritt im Rudolf-Habich-Stadion boykottiert die aktive Fanszene der Hertha die Partie. Auch damit muss Stefan Leitls Team umgehen.
14: Es geht darum, dass wir versuchen, bei uns zu bleiben und unser Spiel aufs Feld zu bekommen, in der gleichen Intensität, in der gleichen Herangehensweise wie die letzten Wochen. Und wenn wir das schaffen, dann sind wir echt gut.
13: Und das lässt die Hertha-Anhänger derzeit träumen. Auch wenn eine ungeschlagene Saison trotz aller Euphorie ziemlich unwahrscheinlich ist.
1: Die Tabelle vor dem 20:30 Spiel. Nürnberg führt mit einem Punkt vor der Hertha. Ein Remis reicht wegen der Tordifferenz nicht für die Rückkehr an die Spitze. Dritter ist Bundesliga-Absteiger Heidenheim, schon 3 Zähler hinter der Hertha. Tennis. Deutschland führt in der Davis-Cup-Partie gegen Kroatien mit 1:0. US Open-Sieger Alexander Zverev brachte seine Mannschaft nach vorne.
11: US Open-Sieger Alexander Zverev wurde erst mit ganz viel Applaus auf dem Center Court begrüßt und erledigte dann mit etwas Mühe seine Pflichtaufgabe. Zverev gewann gegen den jungen Kroaten Matej Dodik die Nummer 171 der Welt mit 6:4 und 7:6. Dodik zeigte wenig Respekt vor dem zweifachen Grand-Slam-Gewinner und Zverev zeigte längst nicht sein bestes Tennis. Er machte Fehler und ließ zu Beginn des zweiten Satzes Break-Chancen liegen. Der Kroate wurde mutiger und so fiel die Entscheidung letztlich im Tiebreak. Da war Zverev dann voll fokussiert und holte sich den Sieg. Deutschland führt damit gegen Kroatien 1:0. Jetzt spielt im zweiten Einzel Daniel Altmaier gegen Dino Prišmić. Auch Altmaier ist gegen die Nummer 103 der Welt der Favorit. Doch ein Selbstläufer wird das Duell ziemlich sicher nicht. Die Entscheidung, wer sich für das Davis Cup Finalturnier im November qualifiziert, die fällt auf jeden Fall erst am Sonntag.
1: Mehr Sport in einer guten halben Stunde, dann schalten wir das erste Mal live nach Stuttgart zum Spiel des VfB gegen Dortmund. Soweit der Sport mit Jens-Christian Gossmann.
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15: Um 18.30 Uhr mit Elisabeth Mattner. Guten Abend. Vertreter der deutschen Mineralölwirtschaft haben versichert, die geplante Spritsteuerentlastung komplett an die Tankkunden weiterzureichen. Entsprechend äußerte sich der Sprecher des Wirtschaftsverbandes Fuels and Energy, Gersdorf, in der ARD. Hauptstadtkorrespondent Uwe Berndt.
16: Kritisch bewertet der Verband den geplanten Spritpreisdeckel. Außerdem warnte Gersdorf davor, dass die Versorgung mit Kraftstoff gefährdet sein könnte, wenn der staatlich festgelegte Preis falsch gesetzt wird. Diese Sorge teilt der Wirtschaftswissenschaftler Jens Südekum nicht. Der Berater von Finanzminister Klingbeil betont, es drohten keine Versorgungsengpässe, wenn der Preisdeckel flexibel eingesetzt wird.
15: Nach dem tödlichen Unfall im Berliner Stadtteil Prenzlauer Berg ist die Bösebrücke wieder für den Auto- und Straßenbahnverkehr frei. Einschränkungen gibt es aber weiter im S-Bahn-Verkehr. In der Nacht war ein Autofahrer auf der Bösebrücke über das Geländer gerast und mit seinem Wagen auf die Gleise gestürzt. Toni Schmidt, RBB 24.
17: Die Bergung gestaltet sich schwierig, denn das Autowrack liegt noch immer auf dem Gleiskörper. Die Bahn musste erst einen Kran auf Schienen von außerhalb anfordern und solange der nach Berlin braucht, wird die Bergung vorbereitet. Ist das Wrack dann vom Gleis runter, wird geschaut, wo sind möglicherweise Schäden entstanden und Bahnmitarbeiter gehen davon aus, dass nicht vor morgen Vormittag mit einem regulären S-Bahn-Takt wieder zu rechnen ist.
15: In drei Brandenburger Städten haben heute hunderte Menschen den Christopher Street Day gefeiert. In Hennigsdorf im Kreis Oberhavel gingen nach Polizeiangaben mehr als 500 Menschen auf die Straße, um ein Zeichen für Vielfalt und Toleranz zu setzen. Zur Gegendemonstration einer rechtsextremen Gruppe kamen demnach etwa 20 Personen. In Jüterbog in Teltow-Fleming liefen laut Polizei mehrere hundert Menschen beim ersten CSD-Umzug der Stadt mit. In Bad Belzig in Potsdam-Mittelmark waren es etwa 350 Teilnehmer. US-Soldaten sollen aufgrund von Falschinformationen im Februar beinahe ein chinesisches Schiff geentert haben. Grund war nach Angaben des Fernsehsenders CNN ein US-Geheimdienstbericht, für den ein Analyst eine künstliche Intelligenz genutzt hatte. Dem Papier zufolge hatte das Schiff angeblich Komponenten für Atomwaffen geladen. US-Beamte fanden bei erneuter Prüfung heraus, dass die Angaben falsch waren und brachen den Einsatz gerade noch rechtzeitig ab. In der Fußball-Bundesliga hat Augsburg die erste Saisonniederlage einstecken müssen. Das Team verlor in Bremen mit 2:3. Die weiteren Ergebnisse: Frankfurt-Freiburg 2:2, Mönchengladbach-Mainz 3:4, Hamburg-Köln 2:1. Im Abendspiel treffen jetzt Stuttgart und Dortmund aufeinander. In der zweiten Liga spielt Hertha in Dresden. Soweit die Nachrichten. 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Das Wetter: bis zum Abend mal heiter, mal wolkig, zurzeit in Berlin Mitte 20 und in Bernau 19 Grad. Im Laufe der Nacht wird's wolkiger, Tiefstwerte 17 bis 13 Grad. Morgen zunächst grau und...
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18: Letzte Stimmen bedrohter Kulturen. Wann wird aus Wandel ein Verlust? Ob zwischen Himalaya und Indischem Ozean oder zwischen Nil und Savanne, auf allen Kontinenten gibt es noch immer indigene und traditionell lebende Gemeinschaften. Und überall sind diese Kulturen durch Klimawandel, Landverlust und Modernisierung bedroht. Der Fotograf Michael Runkel hat Dutzende solcher Gemeinschaften besucht und ihre Rituale und Traditionen fotografisch festgehalten in seinem Buch Letzte Stimmen. Guten Tag, Herr Runkel.
19: Schönen guten Morgen.
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18: Herr Runkel, Sie waren die meiste Zeit Ihres Lebens unterwegs in der Welt, meist als Fotograf. Ihr Bildband Letzte Stimmen zeigt nun Gemeinschaften, die den meisten Menschen der Welt ja sehr fern sind, geografisch, aber auch kulturell. Was beobachten Sie zuerst, wenn Sie eine Gemeinschaft treffen, die Ihnen völlig fremd ist?
19: Da gibt es leider keine einfache Antwort, weil das sehr unterschiedlich ist. Macht einen großen Unterschied, ob man jetzt in der hohen Arktis ist, bei den Nenzen zum Beispiel in Norden Russlands, oder ob man tief im Dschungel bei den Yanomamis ist oder in Südamerika oder im Niger oder im Tschad bei den Pöhl, die ja alle sehr unterschiedlich eben sind. Manche sind Wandervölker, manche leben an einem Ort und dementsprechend ist es sehr unterschiedlich, wie man dort ankommt, wie man den Menschen gegenübertritt. Und dementsprechend kann man das nicht so pauschal sagen.
18: Wie kommt man überhaupt zu Gemeinschaften wie zum Beispiel den Mundare? Wer öffnet einem die Tür?
19: Zumeist ist es so, dass man gerade in Ländern in Afrika, dass man dort Leute benötigt vor Ort, die den Zugang zu diesen Stämmen haben. Das heißt, wenn sie dorthin wollen, brauchen sie Leute, die eben schon entweder zu den Stämmen gehören und mittlerweile in Städten leben oder spezialisierte Agenturen, die ganz gezielt eben es anbieten, zu so abgelegenen Völkern zu kommen. Oftmals ist es aber auch so, dass ich dann versucht habe, selber hinzukommen. Aber kommt eben ein bisschen darauf an, zu welchem Stamm man fährt.
18: Wenn wir schon bei diesen Mundare sind, die ich gerade angesprochen habe, in Ihrem Bildband gibt es ein sehr eindrückliches Foto, wo ein junger Mann, glaube ich, in die Vagina einer Kuh bläst. Kann man als Fotograf so etwas eigentlich neutral beobachten?
19: Ja, schon. Wenn man so viel um die Welt gereist ist, dann gibt es nicht mehr so viele Dinge, die einen verwundern. Ich sehe das aber immer sehr neutral. Natürlich ist es für uns sehr ungewohnt, dass man so etwas sieht. Aber es ist für Muslime sehr ungewöhnlich, dass wir Schweinefleisch essen. Es ist für uns ungewöhnlich, dass Chinesen Hundefleisch essen. Und dementsprechend bei solchen Stämmen ist es eben auch ja ganz wirklich aus der Notwendigkeit möglich bedingt, dass sie das machen. Die Mundaris leben entlang des Nils im Südsudan und die leben in vollkommener Symbiose mit ihren Kühen. Die Kühen sind für sie das Zahlungsmittel, mit denen sie Frauen kaufen, mit denen sie wirklich sehr eng zusammenleben. Das heißt, sie haben keine Häuser, die schlafen zwischen den Kühen und die leben fast ausschließlich nur von Milch, von den Kühen. Dementsprechend ist es für sie wichtig, dass sie möglichst gut milchproduzierende Kühe haben. Was sie dann eben machen, ist, dass die Jungen, jeder hat in dem Stamm so seine Rolle, die Jungen am Morgen gehen dann im Morgengrauen zu den Kühen und blasen in die Vagina hinein. Was passiert? Bei den Kühen entsteht ein Glückshormon, Oxytocin. Und wenn dieses Glückshormon stimuliert wird, dann produzieren die Kühe mehr Milch und dann schießt das Milch auch mehr in den Euter hinein und die Menschen haben danach mehr Milch zum Trinken.
18: Das heißt also, die Menschen tun etwas aus ihrer Beobachtung der Natur heraus.
19: Ja, genau. Und es ist auch so, die wohnen am Nil, aber die waschen sich nicht dann eben im Wasser des Nils, sondern die waschen sich im Urin der Kühe. Und dann, die laufen alle relativ weiß herum, nehmen sie die Mädchen in der Zeit, wo die Jungen diese in die Kühe blasen, nehmen die den Kot der Nacht, machen es alles sauber, schrubben die Kühe und machen so Kuhhaufen und vermischen das dann mit Sand und Wasser und nehmen dann eben diese Mischung und schmieren sich damit ein. Und warum? Und das machen sie zum Teil auch mit den Kühen. Und warum machen sie das? Es gibt dort sehr aggressive Malariaarten und die werden dann abgeschreckt. Das heißt, dass die, wenn sie sich einschmieren, ist das wie so ein Moskitoschutz, den sie sich aufnehmen.
18: Ein natürlicher Moskitoschutz.
19: Genau. Und sie verbrennen auch dann den Kot den ganzen Tag. Auch das, um die Fliegen fernzuhalten.
18: Wie gewinnen Sie eigentlich das Vertrauen dieser Menschen, die Sie fotografieren wollen? Ist das zum Beispiel im Fall der Mundari ganz unbefangen? Oder müssen Sie da explizit um Zustimmung bitten? Wie läuft das?
19: Bei all diesen Stämmen können sie nicht einfach hinkommen. Das ist schlicht und einfach nicht möglich. Die leben im ständigen Krieg mit anderen Stämmen, weil es dort einen konstanten Kampf gibt zwischen Weideland und Anbauland, zwischen verschiedenen Völkern. Und dementsprechend, wenn sie dorthin wollen, also ich war bei verschiedenen Stämmen im Südsudan, müssen sie immer Einheimische, so eine Art Soldaten dabei haben, die sie dann zu dem Stamm bringen können. Das ist auch so, dass man dort denen dann Dinge mitbringt, die sie vielleicht auch nutzen können. Manchmal bringt man Öl mit beispielsweise oder Angelhaken, je nachdem, wo man eben ist. Dann so gewisse Dinge, die die eben für ihr Leben brauchen können. Reis, solche Sachen bringt man mit und man braucht eben bei vielen, also gerade in Südsudan, in Südäthiopien, in solchen Gegenden immer auch lokale Begleitung, die einen dann absichern, weil es ist natürlich nicht immer ganz ungefährlich.
18: Zu den Fotos selber, das sind oft extreme Nahaufnahmen. Wie entsteht denn so eine Vertrautheit vor der Kamera?
19: Eine meiner Gewohnheiten, die ich über viele Jahre auch aufgebaut habe, ist, dass ich natürlich keine Berührungsängste habe. Für viele Leute ist das natürlich befremdlich, wenn ich jetzt irgendwo hingehe und gerade wenn man aus unserem Kulturkreis kommt, ist es so, dass man ja erstmal sehr zurückhaltend ist und sehr vielleicht auch eine gewisse Distanz zwischen Leuten hat. Und ich versuche sehr, auf diese Leute zuzugehen, mit ihnen Späße zu machen, Witze zu machen. Und das kommt wirklich meistens sehr, sehr gut an. Und so kann ich relativ schnell auch das Vertrauen bekommen, eben, dass ich ihnen zeige, dass ich nicht was von ihnen wegnehmen möchte, sondern was ich mit ihm gemeinsam machen möchte. Ich zeige ihnen die Bilder, zeige ihnen, wie schön sie sind, was für eine Ausstrahlung sie haben, dass eben ich nichts von ihnen eben einfach nur komme und wegnehme, ohne eine gewisse Distanz zu haben. Ich versuche mit denen zu sprechen, wo es möglich ist. Wenn nicht möglich mit Sprache, dann mit Gesten. So kann man dann Bilder eben bekommen, wo man eben sieht, dass das eben eine gewisse Nähe hat, auch mit diesen Menschen.
18: Keine Berührungsängste, haben Sie vorhin schon gesagt. Es gibt aber ja auch Gemeinschaften, in denen sind Fotos von Menschen eigentlich verpönt, besonders in sehr traditionellen muslimischen Gemeinschaften. Mhm. Meiden Sie die oder versuchen Sie trotzdem, deren Vertrauen zu gewinnen?
19: Nein, natürlich. Ich respektiere, wenn es gewisse Vorbehalte gibt. Also in Afghanistan, Frauen in Burkas zu fotografieren ist nicht möglich, aber ich habe ein Kapitel ja über Buzkashi drin, das ist so ein traditionelles Reiterspiel in Afghanistan. Da waren die Leute extrem stolz, dass ich sie fotografiert habe. Die sind gekommen und die haben sehr eindrucksvolle Gesichter und da wollten die fotografiert werden. Ne? Man muss die Gepflogenheiten natürlich kennen und natürlich ist es jetzt für mich ein bisschen einfacher, weil ich halt nicht so wenige Orte auf der Welt nicht gesehen habe, so dass ich halt schon einen gewissen Einblick habe, wie gehe ich jetzt in Afghanistan mit traditionellen Moslems um, wie gehe ich im Dschungel vom Amazonas mit Yanomamis um. Das bekommt man ein bisschen Erfahrung, wenn man es halt schon häufig gemacht hat.
18: Als ich Sie jetzt auf die traditionellen muslimischen Gemeinschaften angesprochen habe, hätte ich eher gedacht, dass Sie auf den Sultan von Katsina hinweisen. Denn Diese Fotos, diese Aufnahmen waren wirklich voller Lebensfreude und voller Stolz auch. Ganz anders natürlich als die Buzkashi-Aufnahmen.
19: Das stimmt, aber das ist natürlich auch, Islam ist nicht gleich Islam. Realistisch gesehen ist es eben so, dass die Muslime in der Katsina liegt in Nordnigeria, vollkommen anders damit umgehen, wie jetzt die Taliban in Afghanistan. Die iranischen Schiiten sind wiederum ganz anders als die Muslime im Tschad oder im Sudan. Also das kommt schon tatsächlich darauf an. Ja, das sind zwar alles Muslime, aber es ist eben eine sehr heterogene Auffassung und Interpretation des Islams weltweit.
18: Entscheiden Sie sich eigentlich auch mal bewusst gegen die Kamera oder auch gegen ein Foto oder gegen die Veröffentlichung einer Aufnahme?
19: Gegen die Veröffentlichung einer Aufnahme nicht, aber was ich natürlich mache, wenn jemand nicht fotografiert werden möchte, dass ich das respektiere.
18: In Ihrem Fotoband Letzte Stimmen zeigen Sie, ich glaube, es sind rund 3 Dutzend bedrohte Kulturen und Gemeinschaften. Über die Mundari haben wir schon gesprochen. Ich möchte nochmal die Jie im Südsudan herausgreifen. Eines der ersten Fotos zeigt tanzende Frauen. Das ist voller Bewegung, auch für die Betrachterin. Was haben Sie eigentlich gedacht, als diese Frauen auf Sie zukamen?
19: Mein fotografisches Auge hat sofort gelacht, als ich das gesehen habe. Es waren so 30 Frauen, vollkommen bunt geschmückt, die da auf

0: habe immer die Distanz zu ihnen. Nee, ich gehe da mitten rein. Und es war ja fürchterlich heiß. Aber da haben die einen totalen Spaß. Kommt auf einmal dieser Weiße und der ist nicht so ganz distanziert, der will nur was von mir, sondern der ist einfach mit dabei. Und die Leute in solchen Stämmen, die honorieren das, die freuen sich, wenn man sowas macht.
1: Ihre Aufnahmen vom Gerewol-Fest der Wodabe in der Sahelzone Westafrikas, die haben mich als Betrachterin ebenfalls visuell geradezu überwältigt. Spiegeln diese Bilder dann auch ihre eigene Überwältigung wieder?
0: Ja, natürlich. Dieses Fest, das, also vom Verständnis her, das sind alles Nomaden, die mit ihren Tieren kreuz und quer durch die Sahelzone ziehen. Und einmal im Jahr, im September, finden die einen Ort an einem Wasserloch und da treffen die sich alle aufeinander. Es ist wie so ein Heiratszeremonium, wo eben verschiedene junge Menschen sich treffen. Und dieses Fest hat jahrelang nicht stattgefunden, weil eben Boko Haram diese Menschen verfolgt hat, weil es eben zu stark gegen den fundamentalen Glauben der Moslems dort verstoßen sollte, also gegen Boko Haram, ihre Idee, die ein bisschen sowas wie ISIS im Irak gewesen sind, fundamental radikale. Und 2019 war es zum ersten Mal nach vielen Jahren, dass das wieder stattgefunden hat. Wir hatten eine ganze 2, 3, 4 Autos nur mit Soldaten mit dabei zum Schutz. Aber es war eben so, dass die sich alle so gefreut haben, dass zum ersten Mal wieder eben alle zusammengekommen sind. Und dementsprechend waren auch die so voller Energie, voller Vorfreude. Und Sie müssen sich vorstellen, sie zelten dann unter Tausenden von Tieren, Kamele, Esel, Schafe, Ziegen, also in großen Mengen. Und dann zeltet man dazwischen drin und dann kommen die haben keine Zelte, sondern die haben nur so eine Art so Äste und ein paar Stofftücher, die sie drüberlegen. Und die freuen sich, weil dann 3 Tage lang wird in dieser brütenden Hitze wird nur getanzt und gesprungen und eben die Jungen finden sich einander und oft werden dann die jungen Mädchen auch dort geschwängert.
1: Also es geht um Partnerwahl, ja, auch unter anderem. Auf den Fotos zeigen Sie Männer, die rollen die Augen, fletschen die Zähne. Mhm. Das ist ja nicht unbedingt das Balzverhalten, das man in unseren Breitengraden pflegt. Wie gehen Sie mit so ganz anderen Vorstellungen von Attraktivität um?
0: Ja, ich schaue mir das an. Ich habe da keine Vorbehalte dagegen. Ich meine, das muss jeder so machen, wie er möchte, ne? Diese Welt ist eine für uns vollkommen fremde Welt, weil halt auch so wenig Ausländer dort nur hinkommen. Sie müssen sich das so vorstellen, dass da an solchen Tagen werden dann, die verschwinden dann irgendwann in die Büschen und oft werden die Mädchen dann schwanger. Die wissen oft gar nicht, wer dann der Vater gewesen ist und die ziehen dann halt weiter und das ist aber dort vollkommen normal. Das ist eben einfach anders. Meine Aufgabe ist es ja nicht, das zu kritisieren oder zu dokumentieren. Ich gehe damit um und sage, ich schaue mir das an und bin immer wieder schon auch fasziniert, wie viel Facetten die Welt eben hat, wie viele unterschiedlichen Ausprägungen eben die Menschheit hervorgebracht hat. Und das Interessante dabei ist aber, egal wo sie hingehen auf der Erde, und ich war wirklich bei den abgelegensten Gegenden auf der Welt, im Endeffekt sind die Menschen zum Großteil alle gleich. Die wollen ein friedliches Leben haben, die wollen ihre Kinder glücklich haben, die wollen vielmals auch eine Familie haben. Und das ist zwar, wie sie leben, unterschiedlich, aber die Grundgedanken, die sind bei Menschen gleich.
1: Ihre Aufnahmen zeigen nun große Feste und Zeremonien, Alltag und Arbeit, Landschaften und immer wieder auch diese Nahporträts, sehr vital, mit sehr kraftvoller, satter Farbgebung, oft im goldenen Licht. Das ist eine ästhetische Freude, obwohl manche Praktiken auf einen westlichen Betrachter, eine westliche Betrachterin erstmal befremdlich wirken, also zum Beispiel Lippenteller oder Nasenpflöcke. Warum haben Sie Ihrem Fotoband dann den Titel »Letzte Stimmen« gegeben?
0: Weil die Welt sich unglaublich dramatisch verändert. Wir müssen es ja nur anschauen, was in Deutschland passiert, in welcher Geschwindigkeit die Ereignisse Tag ein, Tag aus passieren. Und diese Menschen, die in so abgelegenen Regionen leben, denen widerfährt es natürlich auch. Und ich mache das jetzt seit über 30 Jahren und habe natürlich sehr viele Veränderungen gesehen. Und man sieht eben auch, wie viel

0: ehemals traditionell lebende Stämme eben einfach heutzutage in der Form gar nicht mehr anzufinden sind, weil die Welt, die moderne Welt sie eingeholt hat. Und dadurch verlieren die natürlich oft auch ihre Identität, weil sie ja nicht mehr so leben können, wie sie ursprünglich gelebt haben. Und deswegen war mir das auch wichtig, das zu zeigen, solange es sie noch gibt, was für eine wirklich interessante und vielfältige Welt wir haben und eben die Stämme, bevor sie eben ihre traditionelle Lebensweise aufgeben, das wollte ich eben ihnen zeigen.
1: Aber das, was der Untertitel Ihres Buches nahelegt, nämlich die Bedrohung dieser Kulturen, das zeigen Sie nicht. Warum nicht?
0: Weil das schwer aufzuzeigen ist. Im Endeffekt ist es so, dass man halt zeigt, wie die Menschen jetzt noch leben, aber einige von denen sind ja nicht, also vor das jetzt gerade jetzt nur letztes Jahr passiert, die ich letztes Jahr fotografiert habe, sondern einige, die leben jetzt schon nicht mehr so. Die sterben einfach in der Form aus, weil einfach niemand von den jungen Leuten bereit ist, diese alten Traditionen fortzuführen.
1: Ihre Aufnahmen sind also so eine Art Form der Zeugenschaft.
0: Ja, genau.
1: Herr Runkel, wie viel Risiko gehört eigentlich zu Ihrer Arbeit?
0: Also es könnte natürlich, gewisses Risiko ist immer dabei, wenn man in so sehr abgelegenen Regionen fährt. Ich bin Familienvater, habe zwei tolle Kinder, die auch oft schon dabei gewesen sind. Mir ist es wichtig, dass ich das Risiko so klein wie möglich habe, aber man kann es natürlich nicht ausschließen. Und dementsprechend, ich versuche, so weit es möglich ist, eben Vorkehrungen zu treffen. Wenn ich jetzt wieder wegfliege, nehme halt Malaria-Tabletten ein und wenn ich irgendwo eine gefährliche Gegend habe, dann meistens eben ja entweder Soldaten oder eben Leute dabei, die auch schauen, dass wenn, falls mal ein Angriff sein sollte, dass wir geschützt sind. Diese Vorsorge gibt's und da achte ich schon auch drauf, dass das Risiko so gering wie möglich ist, aber ausschließen kann man es nicht. Man muss vielleicht auch immer sagen, also ich bin da wirklich sehr realistisch. Wir fahren alle in die USA oder in andere Länder, die uns genehm erscheinen. Wenn man sich mal die Statistiken anschaut, wie hoch die Gefahr ist, dort Opfer eines Verbrechens zu werden, dann ist das wesentlich höher als in vielen Ländern, wo man von vornherein sagen würde, das ist viel zu gefährlich. Und da bin ich sehr realistisch und pragmatisch. Und dementsprechend habe ich da nicht so Angst, dass mir da was passieren könnte, weil ich weiß, ich mache das so lang und eine gewisse Einschätzung der Risiken kann man natürlich schon treffen.
1: Manchmal sind es ja auch einfach bürokratische Schwierigkeiten, die einem Steine in den Weg legen können. Also zum Beispiel Visa, Reisegenehmigung der Behörden, manche Gegenden sind einfach nicht betretbar. Müssen Sie sich mit so etwas auch arrangieren?
0: Ständig. Vor allem, es ist ja auch so, dass ich habe nicht nur alle Länder bereist, sondern ich bin auch dabei, fast jede Provinz auf der Erde bereist zu haben. Und es gibt so 1380 Provinzen, also vergleichbar mit Bayern, Baden-Württemberg und so, gibt es, wenn man es mal unterteilt, 1381 Provinzen. Und ich habe 1362 momentan bereist und fotografiert. Und wenn ich jetzt die letzten 18, 19 anschaue, das sind 10, die sind schlicht und einfach gar nicht betretbar, weil es einem nicht erlaubt wird, dorthin zu fahren.
1: Gibt es denn Orte, an die Sie heute gar nicht mehr zurückkehren könnten?
0: Es gibt keine Orte, wo ich nicht hingehen könnte, es sei denn, es gibt irgendwo einen Krieg momentan, aber es gibt natürlich Orte, wo ich nicht unbedingt mehr hin möchte. Und
1: zum
0: da gibt schon ein paar. Ja, ich habe alle Provinzen des Kongos bereist, also der Demokratischen Republik Kongo. Und das ist schon, da habe ich mir danach gesprochen, da fahre ich jetzt mal nicht mehr hin.
1: Warum denn?
0: Weil es so unvorstellbar anstrengend ist. Wenn Sie das Land ist so groß wie Zentraleuropa und es gibt keine Straßen, es gibt keine Verbindung, keine Infrastruktur. Und es ist wirklich ein unglaublich anstrengendes Land, weil eben egal wo man hinkommt, da wird nicht eine Hand aufgehalten, da werden die ganzen Arme aufgehalten, weil es so korrupt ist. Also es ist unfassbar anstrengend gewesen, das Land zu bereisen und vor allem in dieser Intensität zu bereisen. Also da, ich habe dann alle Provinzen gesehen und habe gesagt, okay, hier werde ich nicht mehr hinfahren.
1: Umso wertvoller Ihre fotografischen Aufnahmen.
0: Ja.
1: Herr Runkel, sind Sie heute ein anderer Fotograf als zu Beginn Ihrer Laufbahn?
0: Ja, ich bin vollkommen anders, natürlich. Also das ist natürlich einerseits technisch bedingt. Die Welt hat sich so stark verändert, also was die technischen Möglichkeiten angeht. Sie müssen sich vorstellen, in den 90er Jahren, da bin ich teilweise mit 200 Filmrollen unterwegs gewesen. Da war meine Tasche, die Hälfte war nur Filme. Also das heißt, damals war das halt eine vollkommen andere Art zu fotografieren. Heute sehe ich ja sofort, wie das Bild ausschaut, was ich gerade gemacht habe. Die Möglichkeiten, Bilder wesentlich intensiver darzustellen, ist natürlich aufgrund der digitalen Möglichkeiten auch anders. Was ich sehr viel mache, wenn es erlaubt ist, ist Drohnenfotografie. Eine komplett neue Welt, eine komplett andere Welt, die Welt zu sehen, weil man eben viele Orte ja auf einmal so darstellen kann, wie man das zuvor noch nie gesehen hat. Also das heißt, das, wie das irgendwann in den 90er Jahren war und wie es heute ist, das ist überhaupt nicht mehr vergleichbar.
1: Hat sich denn auch Ihr Blick als Fotograf verändert?
0: Ja, das hat sich natürlich verändert, dass man eben die technischen Mittel eben anders einsetzen kann. Und dementsprechend ändert sich der Blick, weil ich auf einmal die Möglichkeiten, wenn ich sie eben weiß, auch dementsprechend anders nutzen kann.
1: Vielen Dank, Herr Runkel.
0: Sehr gerne.
1: Michael Runkels neues Buch trägt den Titel Letzte Stimmen, bedrohte Kulturen unserer Erde. Es zeigt nicht nur Fotografien indigener und traditionell lebender Volksgruppen, sondern es enthält auch ethnografische Fakten dazu. Das Gespräch führte Sabina Mattei.
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1: Es ist 19 Uhr. Ich bin Elisabeth Mattner. Guten Abend. Die Einigung von Bund und Ländern über Spritpreisentlastungen hat unterschiedliche Reaktionen ausgelöst. Die Steuern sollen demnach von Oktober bis Jahresende um 17 Cent pro Liter sinken. Danach soll es einen Preisdeckel geben. Nina Schön.
2: Bauernpräsident Ruckwied lobte den Vorschlag, er forderte aber weitere Schritte. Der Chef des Bundesverbands Güterkraftverkehr, Logistik und Entsorgung, Engelhardt, sagte, 17 Cent je Liter könnten die akute Belastung abfedern. Sozialverbände und Verbraucherschützer kritisierten die Beschlüsse als zu wenig zielgenau. Der BUND nannte die Maßnahmen teuer und unökologisch.
1: Gesetzliche Krankenkassen sollen Versicherte künftig wieder informieren müssen, wenn sie die Beiträge erhöhen. Bundesgesundheitsminister Linnemann sagte der Rheinischen Post, das solle individuell, etwa per Krankenkassen-App oder schriftlich geschehen. Die Informationspflicht war erst in diesem Jahr auf Anregung von Linnemanns Vorgängerin Waken abgeschafft worden, um die Bürokratie zu verringern. Verbraucherschützer hatten das kritisiert, weil es bei Beitragserhöhungen für Versicherte ein Sonderkündigungsrecht gibt. Deutschlands ranghöchster Soldat, Generalinspekteur Breuer, wird neuer Vorsitzender des NATO-Militärausschusses. Das Gremium wählte ihn in Kopenhagen zum Nachfolger des italienischen Admirals Cavo Dragone. Breuer soll das Amt Mitte kommenden Jahres übernehmen und dann die militärische Beratung der NATO-Mitgliedstaaten koordinieren. In der Nähe des internationalen Flughafens von Riad in Saudi-Arabien hat es offenbar eine Explosion gegeben. Augenzeugen berichten von einer dicken schwarzen Rauchsäule. Über Schäden und Opfer ist noch nichts bekannt. Unsere Korrespondentin für die Region, Anna Osius.
3: Seit einigen Wochen ist der Konflikt zwischen der Houthi-Miliz im Jemen und Saudi-Arabien wieder aufgeflammt. Die Houthi haben eine Seeblockade gegen Saudi-Arabien angekündigt und beschießen das Königreich mit Drohnen. Die Houthi werden vom Iran unterstützt. Durch eine vor einer Woche zerstörte Pipeline hat Saudi-Arabien zudem Schwierigkeiten beim Ölexport mit entsprechenden Auswirkungen auf den weltweiten Ölpreis.
1: In der Fußball-Bundesliga hat Augsburg die erste Saisonniederlage einstecken müssen. Das Team verlor in Bremen mit 2:3. Die weiteren Ergebnisse: Frankfurt-Freiburg 2:2, Mönchengladbach-Mainz 3:4, Hamburg-Köln 2:1. Im Abendspiel spielen gerade Stuttgart und Dortmund gegeneinander. In der zweiten Liga spielt nachher Hertha in Dresden. Soweit die Nachrichten. 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Das Wetter: im Laufe der Nacht wird es wolkiger. Die Tiefstwerte liegen zwischen 17 und 13 Grad. Zurzeit in Berlin-Schöneberg 20 und in Bernau auch 20 Grad. Morgen ist es zunächst grau und nass. Später gibt's neben gewittrigen Schauern auch Auflockerungen, maximal 21 Grad. Montag Sonne und Wolken im Wechsel um 18 Grad. Die Zeit? Es wird gleich 19.03 Uhr.
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4: Zwei Teams hätten bzw. haben heute die Chance, die Bayern von der Tabellenspitze zu schürzen. Freiburg spielte in Frankfurt nur 2:2, nutzte diese Möglichkeit nicht. Philipp Hofmeister.
5: Mit dieser Punkteteilung konnten am Ende eines intensiven, abwechslungsreichen Fußballspiels alle Beteiligten sehr gut leben. Erstmals in dieser Saison gewinnt der Sportclub Freiburg kein Pflichtspiel und ist die Bundesliga-Tabellenführung los. Die Eintracht aber war der erwartet anspruchsvolle Gegner, der zwei treffsichere Stürmer in seinen Reihen hat. Younes Ebnu-Talib und Jonathan Burkhardt, beide im ersten Kader von Bundestrainer Jürgen Klopp, trafen für Frankfurt. Doch auch Freiburgs neuer Nationalspieler Derry Scherhan spielte beflügelt auf, traf einmal selbst und legte den 2:2 Endstand von Suzuki sehenswert auf. Die Eintracht und der Sportclub können beide viel Positives mitnehmen aus diesen letzten 90 Minuten vor der langen Länderspielpause.
4: Jetzt kann auch Dortmund an den Bayern vorbei, aber dafür müssen sie in Stuttgart endlich mal treffen. Nach einer halben Stunde steht es dort noch 0:0. Jens Jörg Rieck.
6: Endlich mal wieder ein bisschen Spektakel. Elkanos, schöner Kopfball für die Stuttgarter, aber weiter der Stand 0:0. Insgesamt für ein echtes Topspiel zu wenig gefährliche Szenen auf beiden Seiten. Ausgeglichen ungefähr von den Chancen, mit einem leichten gefühlten Übergewicht für den BVB, der bei seinen Angriffen, ob sie über Naveri kommen oder ob sie über Maxi Bayer kommen, immer ein Tick gefährlicher wirkt. Jetzt Girassi, der hat ja hier eins gespielt, war hier mal mit und ist immer noch der aktuelle Torschützenkönig in einer Saison für den VfB mit damals 28 Toren in 28 Spielen. Jetzt aber Zweikampf im Mittelfeld, der nächste Rüde, und es wird wahrscheinlich gleich den nächsten Freistoß geben, diesmal dann für die Stuttgarter in einer Partie, in der es auch schon 3 Gelbe gab. Umkämpft das Ganze, aber noch nicht spektakulär und ohne Tore.
4: Mehr von dieser Begegnung in 10 Minuten. Dann haben wir hier nämlich die Schlussphase der ersten Halbzeit für Sie. Und so weiter Sport mit Jens-Christian Gossmann.
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7: Am Mikrofon ist noch bis 20 Uhr Gabi Gerlach. Es gibt bald ein ganzes Entlastungspaket gegen die hohen Spritpreise. Darauf haben sich Bund und Länder geeinigt. Möglichst schon ab 1. Oktober soll ein Tankrabatt von 17 Cent pro Liter gelten bis Ende des Jahres. Danach, also zu Beginn kommenden Jahres, soll ein Spritpreisdeckel eingeführt werden. Nicht auf Dauer, aber solange die Krise anhält. Die Reaktionen fallen unterschiedlich aus. Von Verbraucher- und Umweltschützern sowie von Sozialverbänden und der Opposition im Bundestag gibt es Kritik. Für sie sind die Maßnahmen unsozial, nicht zielgerichtet und zu teuer. Was die Mineralölwirtschaft sagt, fasst Uwe Bernd zusammen.
8: Man habe Verständnis dafür, dass die Bundesregierung Autofahrer entlasten wolle, sagte Alexander von Gersthoff, Sprecher des Wirtschaftsverbandes Fuels and Energy, dem ARD-Hauptstadtstudio. Er versicherte, dass die Entlastung von 14 Cent pro Liter voll bei den Tankkunden ankommen werde. Kritisch bewertet der Verband den geplanten Spritpreisdeckel. Der sei ein sehr bürokratisches Instrument. In Belgien und Luxemburg gibt es einen solchen Deckel zwar, doch den könne man nicht so leicht auf den deutschen Markt mit 14.000 Tankstellen übertragen. Außerdem warnte Gersthoff davor, dass die Versorgung mit Kraftstoff gefährdet sein könnte, wenn der staatlich festgelegte Preis falsch gesetzt wird. Diese Sorge teilt der Wirtschaftswissenschaftler Jens Jüdekum nicht. Der Berater von Finanzminister Klingbeil betont, es drohten keine Versorgungsengpässe, wenn der Preisdeckel flexibel eingesetzt wird. Dies hätten die Erfahrungen in den Nachbarländern gezeigt.
7: Die Probleme durch immer weiter steigende Spritpreise haben auch die EU-Finanzminister bei ihrem Treffen in Dublin beschäftigt. Allerdings konnte sich die Runde gestern nicht auf Gegenmaßnahmen verständigen. Der Vorschlag von Bundesfinanzminister Klingbeil für eine Übergewinnsteuer fand keine Mehrheit. Heute ging es bei den Beratungen vor allem um KI. Mehr dazu von Sarah Lopez.
9: Am zweiten Tag des Treffens der EU-Finanzminister in Dublin stand die künstliche Intelligenz im Mittelpunkt und die Frage, wie kann die in der Wirtschaft für mehr Produktivität sorgen? Der irische Finanzminister Simon Harris sagte, er höre die Sorgen von jungen Menschen, die sich Gedanken über den Arbeitsmarkt machen. Es gehe darum, einen ausgewogenen Ansatz zu finden, der die Möglichkeiten und Risiken von KI im Blick hat. Bei dem Treffen wurde aber nicht nur über einen zukünftigen Rahmen gesprochen, sondern vor allem darüber, wie Technologien, die es bereits gibt, besser genutzt werden können, so Harris. Im öffentlichen Dienst zum Beispiel passiere das noch zu wenig. Das Treffen in Dublin war für die Finanzminister vor allem eine Möglichkeit für den persönlichen Austausch nach der Sommerpause, um Prioritäten abzuklopfen. Vertieft werden soll das Ganze in den nächsten Monaten. Im Oktober zum Beispiel wieder in Dublin. Dann richtet Irland ein KI-Treffen aus, an dem sowohl Staats- und Regierungschefs als auch Wissenschaftler und CEOs teilnehmen werden.
7: Jetzt gehen wir nach Mecklenburg-Vorpommern. Dort wird morgen ein neuer Landtag gewählt. Und wie in Sachsen-Anhalt wird auch dieser Urnengang genau beobachtet von der schwarz-roten Bundesregierung. Die SPD in Schwerin liegt den letzten Umfragen zufolge mit 37% vorne. Direkt hinter ihr, mit nur einem Prozentpunkt weniger, die AfD. Dann die Linke. Die CDU kommt nur auf 6%, die Grünen kratzen an der 5%-Hürde, das BSW liegt laut den Umfragen darunter. Die letzten Stunden, in denen die Parteien um die Gunst der Wähler werben können, die fasst Caroline Kock zusammen.
10: Mit Rückenwind ging SPD-Spitzenkandidatin Manuela Schwesig in den Wahlkampf-Endspurt. Man wolle gemeinsam dafür sorgen, dass das Land in guten Händen bleibe. Unterstützung bekam Schwesig von fast allen SPD-Ministerpräsidenten, die ebenfalls in Rostock waren. Dort traf sich auch die Linke, flankiert von Fraktionschefin Heidi Reicheneck und den als Silberlocken auftretenden Politikern Dietmar Bartsch und Bodo Ramelow. Unter Protest von zivilgesellschaftlichen Vereinen kam die AfD zum Wahlkampfabschluss zusammen. Neben den Spitzen der Bundespartei Alice Weidel und Tino Chrupalla auch mit dem AfD-Fraktionsvorsitzenden aus Sachsen-Anhalt Ulrich Siegmund. Die CDU verzichtete auf eine Kundgebung. Man habe den Wahlkampf mit Bürgerdialogen begonnen und wolle ihn auch damit beenden, so der CDU-Spitzenkandidat Daniel Peters. Mit den aktuell niedrigen Umfragewerten habe das nichts zu tun. Die Bündnisgrünen setzten bei ihrer Kundgebung gestern auf Klimaschutz, das BSW vor allem auf Frieden und Abrüstung. Beide Parteien kämpfen um den Einzug in den Landtag.
7: Jabloko, die einzige russische Partei, die sich offen gegen den Ukraine-Krieg stellt, hat eigentlich nicht mehr viel zu sagen. Aber sie schaut genau auf die Duma-Wahl, zu der sie nicht zugelassen wurde. Stefan Lark berichtet für das Studio Moskau, wie die Abstimmung verläuft, die vorgestern begann, heute endet und als Test für Putins Herrschaft gilt.
11: Die Beteiligung fällt bislang höher aus als bei der vorherigen Duma-Wahl 2021. Nach offiziellen Angaben stimmten am ersten Wahltag knapp 30% der Wahlberechtigten ab. Vor 5 Jahren lag dieser Wert zum gleichen Zeitpunkt bei rund 17%. Da der Sonntag traditionell der stärkste Wahltag ist, könnte die Gesamtbeteiligung diesmal über dem Niveau der letzten Parlamentswahl liegen. Die von der Wahl ausgeschlossene Partei Jabloko sowie Wahlbeobachter anderer Parteien berichten von Unregelmäßigkeiten. Demnach sei Beobachtern teilweise der Zugang zu Wahllokalen verwehrt worden. Zudem hätten manche Wähler keine Stimmzettel erhalten, weil sie ihre Stimme angeblich ausschließlich elektronisch abgeben dürften. In Russland können die Bürger zwischen elektronischer Abstimmung, Briefwahl und der Stimmabgabe im Wahllokal wählen. Erstmals findet die Duma-Wahl auch in den von Russland völkerrechtswidrig annektierten ukrainischen Gebieten Donetsk, Luhansk, Saporischschja und Cherson statt. Die internationale Gemeinschaft bewertet auch dies als Verstoß gegen das Völkerrecht.
7: Damit zum größten Volksfest der Welt. Punkt 12 Uhr heute Mittag war es soweit. Mit dem traditionellen Anstich des ersten Bierfasses hat das 191. Münchner Oktoberfest begonnen. Bis zum 4. Oktober werden wieder mehr als 6 Millionen Besucher aus aller Welt erwartet. Für den grünen Münchner OB war es eine Premiere. Und sie gelang, wie Christine Kerler schildert.
12: Als hätte er es schon zigmal gemacht. Mit nur 2 Schlägen hat Münchens neuer Oberbürgermeister Dominik Krause heute das erste Fass angezapft und damit das Oktoberfest eröffnet. Baldrian-Tee zum Einschlafen habe er nicht gebraucht, hat er uns erzählt.
13: Den hat mir mein Verlobter aber auch eher als Gag vom Viktualienmarkt mitgebracht. Und ich habe gestern 2 halbe getrunken zum Einschlafen. Ich bin zufrieden mit den 2 Schlägen und mir wurde ein Tipp immer mitgegeben, man sollte bloß nicht zu größenwahnsinnig werden und einen Schlag probieren, weil dann geht's auf jeden Fall schief.
12: Die Schausteller hoffen natürlich, dass das gute Wetter hält. Die Biergärten sind brechend voll und auch viele Festzelte sind wegen Überfüllung bereits geschlossen. Auch die Stufen der Bavaria werden gern als Sitzbänke genommen. Für Polizei und Sanitätsstationen ist es ein außergewöhnlich ruhiger Wiesnstart. Die Polizei meldet bislang keine größeren Einsätze. Die Ärzte mussten bis jetzt etwa 130 Patienten versorgen. Vor allem Sturzverletzungen, Schürf- und Schnittwunden, Kreislaufprobleme, Krampfanfälle und allergische Reaktionen durch Insektenstiche. Größere Probleme wegen übermäßigen Alkoholkonsums gab es bislang nicht.
7: Fahrradfahrer haben keine Knautschzone. Das macht sie bei Zusammenstößen besonders verwundbar. Ein Risiko, dessen man sich als Radler durchaus bewusst ist, aber nicht immer hat man Einfluss darauf. Wildunfälle bedeuten für Radler zum Beispiel eine größere Gefahr als für Autofahrer. Der tödliche Unfall von Radsportler Max Riese am Dienstag ist dafür ein Beispiel. Die Einzelheiten von Arno Trümper.
14: Bei 36 Wildunfällen wurden im letzten Jahr Radfahrer verletzt. Bundesweit waren es 158. Verglichen mit den über 200.000 Unfällen, die Kraftfahrzeuge mit Wildtieren hatten, klingt die Zahl marginal. Auf der anderen Seite kommt es immer wieder zu solchen tragischen Einzelfällen wie die des Extremsportlers Max Riese, der am 15. September wahrscheinlich nach der Kollision mit einem Hirsch tödlich verunglückte. Radsportexperten wie Thomas Viehweg vom Radsportverband Bayern raten darum zu besonderer Vorsicht im Herbst.
15: Das gehört die Ausrüstung dazu. Da gehört auch dazu, dass ich die Geschwindigkeit anpasse. Zur Ausrüstung gehört natürlich neben der Kleidung auch entsprechende Beleuchtung. Und wenn ich dann auf die Fahrbahn achte und auf das Laub achte und auf die Dunkelheit, dann ist es im Herbst auch sehr gut möglich, dass man mit dem Rad seinen Spaß hat.
14: Nichts ist schöner, als den Wandel der Jahreszeiten bei regelmäßigen Radausflügen zu erleben.
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4: Wir kommen genau richtig, denn die Schlussphase der ersten Halbzeit bei der Begegnung des späten Sonnabendspiels VfB Stuttgart gegen Borussia Dortmund fängt gleich an. Und Stuttgart gegen Dortmund, das ist ja mit das Beste, was die Bundesliga zu bieten hat. 2 Champions-League-Teilnehmer im direkten Duell. Beide Mannschaften unter der Woche in der Königsklasse erfolgreich. Der BVB ja am Mittwoch schon früh mit einem 3:2 gegen Villarreal und Stuttgart hat dann auch gewonnen, auch zu Hause 3-1 gegen die Norweger, also gegen die Wikinger aus Stavanger. Heute bisher noch keine Tore. Das Spiel hat noch ein bisschen Luft nach oben, was die Attraktivität angeht. Mehr jetzt von dieser Partie von Jens Jörg.
6: Im Mai 2023, vor 105 Spieltagen, hat der BVB zuletzt an der Tabellenspitze gestanden. Hier beim Stand von 0-0 würde es noch nicht reichen. Aber wenn Sie, und Sie basteln im Moment an diesem ersten Tor, wenn Sie das Ding hier gewinnen, dann sind Sie Tabellenführer der Fußball-Bundesliga nach dem vierten Spieltag. Aber jetzt läuft der Konter des BVB mit Demirovic, der da drüben, wenn er schnell spielt, Undav mitnehmen kann. In letzter Sekunde das Ganze ausgebessert von dem hereinrauschenden Gadou, der ihm noch den Ball vom Fuß runterkratzt, dem Stürmer, und damit ins Seitenaus geht. Man hat es im Hintergrund am großen Aufstöhnen gehört. Der BVB jetzt im Rückwärtsgang, Flanke von Wagnumann, eine sehr, sehr gute Chance hatten die Männer von Sebastian Hoeneß, der immer wieder an der Seitenlinie hier hin und her tobt, immer wieder nach rechts und links zeigt und immer wieder auch auf Fehler hinweist, die natürlich hier passiert sind. Aber die größte Chance von Elkanus, die konnten sie nicht verteidigen, hatten ein bisschen Glück, die Männer des BVB, dass der Ball am Schlussmann an Kobel vorbei und am Tor vorbei dann ins Tor ausging. So bleibt's hier. Jetzt kommt der Schlusspfiff der ersten Halbzeit in einem Topspiel ohne Top-Top-Top-Szenen beim 0-0. Es war nicht viel Spektakel drin. Beide relativ ausgeglichen. Die Schwarz-Gelben ein Tick bissiger in vielen Szenen. Insgesamt das Ganze umkämpft, aber mit wenig Torraummöglichkeiten auf der einen wie auf der anderen Seite, sodass das 0-0 nach 45 Minuten hier in der ausverkauften Arena am Neckar auch absolut in Ordnung geht. 0-0 im Topspiel zur Halbzeit.
4: Und damit die Bayern in der Blitztabelle der Fußball-Bundesliga auf Rang 1. Gestern Abend haben sie ja den ersten FC Union 7-0 unter den Rasen gepflügt, zogen damit sowohl an Dortmund als auch an den Freiburgern vorbei. Sollte Dortmund doch noch was gelingen in der zweiten Halbzeit, würden sie die Bayern wieder überholen. Die Freiburger haben ihre Möglichkeit am Nachmittag schon liegen lassen. Sie haben in Frankfurt bei der Eintracht nur 2-2 gespielt. Tim Brockmeier.
16: Ein atemberaubendes Fußballspiel. Rasant intensiv mit jeder Menge Chancen. Ein Fußballspiel, das auch 5-5 hätte ausgehen können, bei dem am Ende also beide Teams einen Punkt mitnehmen, sich die Punkte teilen. Alles gut bei allen, könnte man meinen. Nee, nicht ganz. Das Zufriedenheitslevel, vor allem bei den Coaches, hätte nach dem Match unterschiedlicher nicht sein können.
17: Die Art und Weise, wie wir heute hier aufgetreten sind, dass man eher das Gefühl hat, wir können das Spiel für uns eben auch entscheiden. Das ist wichtig eben auch für die weiteren Aufgaben.
16: Coach Julian Schuster also total okay mit dem Auftritt seiner Freiburger. Eintracht-Trainer Adi Hütter aber mal so gar nicht mit dem seines Teams.
18: Wir waren einfach nicht gut genug heute. Wir waren erste Halbzeit sehr effizient und zweite haben wir sicherlich auch das notwendige Glück gehabt. Wir haben als gesamte Mannschaft heute nicht so überzeugen können wie in Mainz.
16: In Mainz beim 3-1 der Eintracht letzte Woche mit entsprechendem Rückenwind ging die SGE ins Spiel. Ebnu Talet nach 10 Minuten mit der Führung, die Derry Scherhand ausgleichen konnte. Derry Scherhand. Am Donnerstag die Erstnominierung für die DFB-Elf durch Bundestrainer Jürgen Klopp, gegen die Eintracht dann ein bockstarkes Spiel. Man of the Match. Scherhand kam aus dem Grinsen gar nicht mehr raus.
19: Läuft irgendwie gerade und darüber bin ich sehr happy. Natürlich, seitdem ich den Anruf von Jürgen Klopp bekommen habe, umso mehr noch. Ja, ich denke, es hat mir auch in gewisser Weise einen Push gegeben.
16: Die anderen von Klopp berufenen Spieler fast ausnahmslos auch. Neben Ebnu Talib, nominiert von Klopp, traf auch Eintracht-Stürmer Johnny Burkhardt, auch er beim DFB-Team dabei, zur erneuten 2-1-Führung. Suzuki glich für Freiburg aus, Vorlage Derry Scherhand. In einer wilden Schlussphase hätten beide Teams mehrfach treffen können. Vor allem Noah Atubolo, nominiert von Jürgen Klopp, hielt mehrfach richtig gut, kratzte einen Freiburger Freistoß von Scherhand gerade noch an den Pfosten. Für Atubolo ohnehin ein besonderer Kick gegen die Ex-Kollegen. Vor nicht mal 4 Wochen war er noch Freiburger.
20: Es war krass, mal so zu sehen, wenn man nicht in dem Tor steht, sondern als Gegenüber, wie eingespielt es ist, wie krass die Abläufe und Strukturen sind.
16: In der Schlussviertelstunde führten diese krassen Abläufe zu 5-0 Torschüssen für die Gäste. Keiner ging davon mehr rein in den Kasten von Noah Atubolu.
20: Ich glaube, am Ende ist es ein für uns gutes Unentschieden, wenn man ehrlich ist.
16: Ein gutes, vielleicht ein bisschen glückliches Unentschieden für Frankfurt, ja vielleicht, aber auch nicht unverdient. Freiburg gewinnt erstmals nicht in dieser Saison, zeigt aber, dass der aktuelle Höhenflug nicht von ungefähr kommt. Ein tolles 2-2, nachdem die einen, die Fans im Stadion und auch Freiburg-Coach Julian Schuster, mehr zufrieden in die Länderspielpause gehen als Eintracht-Coach Adi Hütter die anderen.
4: Der erste FC Union hätte heute ans Tabellenende der Fußball-Bundesliga stürzen können, doch Ex-Coach Urs Fischer hatte was dagegen, sagte, Nicht, wenn ich das verhindern kann. Mit seinem neuen Club, den Mainzern, gelang Fischer ein Auswärtssieg bei verunsicherten Mönchengladbachern. 4:3 für die Mainzer. Die Details von diesem torreichen Spektakel von Burkhard Hupe.
2: Stark formverbessert, aber weiterhin ohne Punkte. Borussia Mönchengladbach rutscht auf den letzten Tabellenplatz nach diesem dramatischen 3:4 gegen den FSV Mainz 05. Neuhaus brachte die Gladbacher zwar früh in Führung, sorgte aber nicht für die nötige Ruhe. Vor allen Dingen im Defensivbereich hat Gladbach nach wie vor große Lücken. Die konnte auch der Interimstrainer Jan-Moritz Lichte nicht schließen in der Trainingswoche. Im Gegenteil, Mainz mit zwei relativ einfachen Toren noch vor der Pause zur 2:1 Führung gekommen. Und zwar durch Tietz und durch Becker. Im zweiten Abschnitt Gladbach dann noch einmal mit mehr Power im Spiel nach vorne mit einem verschossenen Handelfmeter von Kapitän Dix. Kurze Zeit später trotzdem der Ausgleich durch ein schönes Tor von Liedberg. Aber als es dann danach aussah, als könnte Gladbach hier sogar den ersten Dreier anpeilen, da kam Mainz zurück und dann zeigte sich eben, dass diese Mannschaft auf des Gegners Platz mittlerweile eine echte Macht geworden ist. Zwei schnelle Tore in der Schlussphase, eines durch Martel und eines durch Da Costa, zweimal eingewechselte Spieler, also erfolgreich. Da konnte dann auch der verwandelte Handelfmeter für Maschine in der Schlussphase nichts mehr ausrichten.
4: Werder Bremen wird immer mehr zum Überraschungsteam der noch jungen Saison. Neulich ein unerwarteter Sieg gegen Leipzig und heute schon wieder ein Heimdreier. Und das, obwohl Werder gegen Augsburg schon 0:2 hinten lag. Aufgeben kommt am Weserdeich aber nicht in Frage. Und so stand am Ende doch der Erfolg. Olaf Rath hier berichtet.
21: Es war ein echtes Fußballmärchen, wie es selbst das Bremer Weserstadion selten erlebt hat. In der Nachspielzeit trifft der eingewechselte Mitchell Weiser und erzielt doch noch das 3:2 für Werder. Ausgerechnet Weiser, der 16 Monate aufgrund eines Kreuzbandrisses gefehlt hatte, dreht in seinem ersten Heimeinsatz also die Partie. Der emotionale Höhepunkt in einem aus Bremer Sicht mehr als erinnerungswürdigen Spiel. Zuvor hatte bereits Rückkehrer Niklas Füllkrug unter lautem Jubel der 40.000 zum Ausgleich nach 0:2 Rückstand getroffen. Werder gewinnt damit erstmals seit 15 Jahren die ersten beiden Heimspiele einer Bundesliga-Saison und geht mit ordentlich Rückenwind in die dreiwöchige Länderspielpause.
4: Dieses Comeback von Mitchell Weiser musste natürlich hinterher nochmal besprochen werden. Der Werder-Coach Daniel Thun.
22: Letzte Woche war es ja schon sensationell, als Mitchell sein Comeback in Köln feiern durfte. Ja, dass er heute natürlich mit dem Siegtreffer auf der Anzeigentafel steht, das hat er sich nicht träumen lassen. Die Geschichten, die schreibt halt einfach auch der Fußball. Und wenn man 16 Monate hier nicht gespielt hat, dann lässt man alles, was man an Energie in sich hat, dann auf dem Platz. Und ein sensationelles Tor, also unglaublich. Aber freut mich natürlich für die Mannschaft, weil sie unfassbare Widerstandsfähigkeit gezeigt hat und sich von einem 0-2 nicht von der Idee abbringen lassen, auch Fußball zu spielen. Und das hat heute gut geklappt. Deswegen ein großes Kompliment an alle. Und natürlich Freude für Mitchell ist riesengroß.
4: Durchatmen beim HSV gegen Köln gab es heute nicht nur die ersten Tore der Saison, sondern auch die ersten Punkte. Ina Kast.
23: Was für eine Erleichterung beim HSV, dass es nun endlich geklappt hat mit dem Toreschießen und vor allem mit dem ersten Saisonsieg. In der ersten Halbzeit tat der HSV fast gar nichts fürs Spiel nach vorn, schaffte es aber in der 44. Minute nach einer Ecke durch einen Kopfballtreffer von Abwehrspieler Capaldo in Führung zu gehen. Der zu Beginn der zweiten Halbzeit eingewechselte Stürmer Yusuf Paulsen erhöhte in der 50. Minute durch ein schönes Kontertor zum 2:0. Die Torvorlage kam wie schon beim 1:0 durch Grönbeck. Am Ende wurde es dann doch noch mal spannend, denn Ache erzielte in der 90. Minute den Anschlusstreffer für Köln. Die 3 Minuten Nachspielzeit reichten den Gästen aber nicht mehr, doch noch einen Punkt mitzunehmen. Für die 6.000 mitgereisten Kölner Fans war es damit ein gebrauchter Nachmittag, da sich ihr Team nun zum Aufbaugegner für den bis dahin so angeschlagenen Hamburger SV entpuppte.
4: Nochmal alle Ergebnisse. Frankfurt trennt sich von Freiburg 2:2. Mönchengladbach unterliegt Mainz mit 3:4. Der HSV bezwingt Köln 2:1 und Werder mit großem Kampf und nach großem Rückstand noch 3:2 gegen Augsburg. Gestern schon die Bayern mit einem 7:0 gegen den ersten FC Union und am Sonntag dann noch 3 Partien. Leverkusen zunächst gegen Leipzig, im Anschluss heißt es Schalke gegen Elversberg, also das Duell der beiden Aufsteiger und schließlich noch der dritte Neuling Paderborn mit Heimrecht gegen Hoffenheim. So, und damit jetzt ab in die zweite Liga. Da ist Hertha BSC zumindest für einige Stunden auf den zweiten Platz zurückgefallen. Denn Verfolger Nürnberg siegte heute am späten Mittag in Karlsruhe knapp mit 1:0. Ein verdienter Sieg. Der KSC blieb über weite Strecken blass. Der Club hatte immer das Sagen. Daniel Günther berichtet.
1: Vor allem die ersten 45 Minuten waren eine Bestätigung für die herausragende Verfassung des 1. FC Nürnberg. Ballsicher, abgeklärt und selbstbewusst der Auftritt vom Club. Das muss man Trainer Miro Klose zugutehalten. Besser kann man es fast nicht spielen.
3: Ist ein Kompliment und es ist schön zu hören. Aber natürlich steckt da auch viel Arbeit dahinter, ne? Dass die Jungs so spielen können. Gewisse Sicherheit haben sie sich erarbeitet. Gegen den Ball, so wie sie heute gearbeitet haben, fand ich es fantastisch. Deswegen stimmt alles und deswegen stehen wir zu Recht da momentan, wo wir stehen.
1: Nach 30 Minuten dann der verdiente Lohn. Mohamed Ali Zuma traf nach einer schönen Kombination zum 1:0. Für ihn schon der 6. Treffer in dieser Saison.
5: I'm very happy for this.
1: Ja, ich bin natürlich sehr glücklich und auch zufrieden, dass wir gewonnen haben. Jetzt haben wir 2 Wochen Pause und dann wollen wir genau so weitermachen. Nach einem ungefährdeten 1:0 Erfolg in Karlsruhe stieg der 1. FC Nürnberg als Tabellenführer in den Bus nach Hause, da man zumindest vorübergehend an Hertha BSC vorbeizog.
4: Die Hertha spielt ja in einer guten Stunde noch in Dresden. Zum erweiterten Verfolgerfeld des Führungsduos Nürnberg-Hertha gehört unter anderem auch der 1. FC Kaiserslautern. Lange Zeit blieb es heute auf dem Betzenberg ereignisarm. Dann reichte es für den FCK aber doch noch zum Heimsieg. Stefan Kersthold über das 1:0 gegen Braunschweig.
8: Der 1. FC Kaiserslautern verabschiedet sich mit einem Heimsieg gegen Eintracht Braunschweig in die lange Länderspielpause. Die Fans mussten aber lange warten. Bis zur 75. Minute lief bei beiden Teams sehr wenig zusammen. Dann traf der eingewechselte Yardimchi nach einem langen Abschlag von Torhüter Gral zum viel umjubelten 1:0. Danach wachte der FCK auf, hatte weitere sehr gute Möglichkeiten, das Ergebnis auszubauen. Unter anderem scheiterte Şahin mit einem Pfostenschuss, der eingewechselte Berisha mit einem Heber aus kurzer Distanz nur ganz knapp. Es blieb dann vor über 44.000 Zuschauern beim knappen 1:0. Keine Glanzleistung, aber am Ende ein verdienter Erfolg gegen das Ex-Team von Trainer Thorsten Lieberknecht. Der FCK damit zu Hause weiter ohne Gegentor und mit jetzt 11 Punkten aus 6 Spielen mit einem durchaus gelungenen Saisonstart.
4: Ex-Bundesligist Holstein Kiel steckt weiter im Tabellenkeller fest. Die Störche sind nach dem 1:1 gegen Aufsteiger Osnabrück das einzige Team der zweiten Liga ohne Sieg. Hendrik Glückhoff.
24: Es bleibt dabei, Holstein Kiel kann in dieser Saison nicht gewinnen. Gegen Osnabrück waren die Kieler lange auf dem Weg in Richtung des ersten Dreiers. Harris hatte Holstein per Foulelfmeter kurz vor der Pause in Führung gebracht. Im zweiten Durchgang hatten die Gastgeber dann zunächst auch alles im Griff, bis Abwehrspieler Sekine eine Hereingabe der Osnabrücker unglücklich ins eigene Tor abfälschte zum 1:1. Kurz danach sah Kiels Setz noch die gelb-rote Karte wegen Trikotziehens. In der Schlussphase hatte Kiel dann Glück, nicht in Rückstand zu gehen. Unterm Strich war es aber ein leistungsgerechtes Unentschieden. Kiel verpasst allerdings einen Befreiungsschlag im Tabellenkeller.
4: Hannover 96 spielt morgen und hat einen neuen Trainer. Sandro Wagner hat die Arbeitslosigkeit beendet und ist zurück im Trainergeschäft. Wagner führte unter Haching nach seiner Spielerkarriere in die dritte Liga, ging im Anschluss bei Bundestrainer Julian Nagelsmann als Co-Trainer in die Lehre und trainierte schließlich Bundesligist Augsburg. Allerdings nur 11 Spiele lang. Wagner wird seinen Job am Montag beginnen. Morgen müssen die 96er zu Hause gegen Bochum nochmal ohne ihn auskommen. Die Tabelle vor dem 20.30 Uhr Spiel. Nürnberg führt mit einem Punkt vor der Hertha. Ein Remis reicht wegen der Tordifferenz nicht für die Rückkehr in die Tabellenspitze. Dritter ist Bundesliga-Absteiger Heidenheim. Damit zum Tennis. Deutschland und Kroatien stehen sich im Davis Cup gegenüber. Nach den ersten beiden Einzeln steht es 1:1. Uli Schäfer.
25: 1:1 nach Tag 1. Das ist nicht der Zwischenstand, den sich das deutsche Team erhofft hatte und den viele auch erwartet hatten. Sowohl Alexander Zverev als auch Daniel Altmaier waren als Favoriten in ihr Match gegangen. Aber nur Zverev wurde seiner Rolle gerecht. Allerdings hatte der US Open-Sieger im ersten Einzel durchaus Mühe. Zverev gewann 6:4 und 7:6 gegen Matej Dodik, die Nummer 171 der Welt. Der Underdog präsentierte sich als Kampfhund und spielte überraschend mutig mit. Letztlich setzte sich Zverev mit seiner Klasse und Nervenstärke durch und brachte Deutschland 1:0 in Führung. Im zweiten Einzel war Daniel Altmaier gegen Dino Prischmitsch gefordert. Sein Problem, er war in den entscheidenden Momenten nicht abgezockt genug, ließ viele eigene Breakchancen liegen und musste sich am Ende 4:6 und 3:6 geschlagen geben. Nach dem ersten Tag steht es zwischen Deutschland und Kroatien nur 1:1. Das bedeutet, dass die Entscheidung erst nach dem Doppel in den abschließenden Einzeln fällt. Zum Einzug in die Davis Cup-Finalrunde braucht es 3 Siege.
4: Nur 0:0 steht es zur Halbzeit zwischen Stuttgart und Dortmund. Die zweite Halbzeit so ab 20:15 Uhr hier. Soweit der Sport mit Jens Christian Gossmann.

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1: Um 19.30 Uhr mit Elisabeth Mattner. Guten Abend. Am geplanten Tankrabatt von Bund und Ländern gibt es Kritik. Grünen-Fraktionsvize Audretsch sagte dem Redaktionsnetzwerk Deutschland, das Geld müsse bei den Menschen ankommen, nicht bei den Ölkonzernen. Linken-Chefin Schwertner kritisierte, dass weiterhin ein Plan fehle, um Energie langfristig bezahlbar zu machen. Verbraucherschützer nennen die Maßnahme teuer, kurzsichtig und wenig zielgenau. Die Steuern pro Liter Benzin und Diesel sollen ab kommenden Monat bis Jahresende um 17 Cent gesenkt werden. Danach soll es eine Spritpreisobergrenze geben. Der Generalinspekteur der Bundeswehr Breuer wird neuer Vorsitzender des NATO-Militärausschusses. Das Gremium teilte in Kopenhagen mit, er werde den Posten im Juli kommenden Jahres übernehmen. Vom NATO-Sitz in Brüssel, Andreas Meyer-Feist.
2: Breuer wird in seinem neuen Amt der wichtigste militärische Berater von NATO-Generalsekretär Mark Rutte sein. Der letzte Deutsche in diesem Amt war General Harald Kujat von 2002 bis 2005. Kujat war wie Breuer vorher Generalinspekteur der Bundeswehr. Die Wahl Breuers dürfte die Rolle Deutschlands in der NATO stärken.
1: Am internationalen Flughafen von Riad in Saudi-Arabien hat es nach Berichten von Augenzeugen eine größere Explosion gegeben. Handybilder zeigen eine dicke schwarze Rauchsäule. Über Schäden oder Opfer ist nichts bekannt. Vermutet wird, dass es sich um einen erneuten Angriff der Houthi-Milizen im Jemen handelt, die mit dem Iran verbündet sind. Saudi-Arabien gilt dagegen als wichtiger Alliierter der USA am Golf. Beim sogenannten Marsch für das Leben sind nach Polizeiangaben in Berlin mehr als 2000 Abtreibungsgegner auf die Straße gegangen. Sie protestierten demnach auch gegen assistierten Suizid. An drei Gegendemonstrationen nahmen laut Polizei jeweils etwa 100 Menschen teil. Einige von ihnen versuchten demnach auf das Gelände der Charité vorzudringen, vermutlich um die Abtreibungsgegner zu blockieren. Gegen sie wird wegen Hausfriedensbruchs ermittelt. In der Fußball-Bundesliga hat Augsburg die erste Saisonniederlage einstecken müssen. Das Team verlor in Bremen mit 2:3. Die weiteren Ergebnisse: Frankfurt-Freiburg 2:2, Mönchengladbach-Mainz 3:4, Hamburg-Köln 2:1. Gerade spielen Stuttgart und Dortmund gegeneinander. In der zweiten Liga spielt Hertha um 20.30 Uhr in Dresden. Soweit die Nachrichten. 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Das Wetter: im Laufe der Nacht wird es wolkiger. Die Tiefstwerte liegen zwischen 17 und 13 Grad. Zurzeit in Berlin-Schöneberg 20 und in Bernau auch 20 Grad. Morgen ist es zunächst grau und nass. Später gibt's neben gewittrigen Schauern auch Auflockerungen, maximal 21 Grad. Montag Sonne und Wolken im Wechsel um 18 Grad. 19.33 Uhr.
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3: Erst hieß es, sie zerstört unsere Jobs. Dann hieß es, sie zerstört außerdem unsere Umwelt. Und jetzt heißt es, sie bringt uns einfach alle um.
4: Ey, ganz ehrlich, ist ja auch viel effizienter. Voll der Umweg mit den Jobs und mit der Umwelt erst.
3: Es bestünde jedenfalls eine 10%ige Chance, dass die künstliche Intelligenz innerhalb von 10 Jahren die gesamte Menschheit auslöschen könnte. Das hat ein Entwickler gepostet, nachdem er bei der KI-Firma Anthropic gekündigt hatte.
4: Und zahlreiche Insider und Experten haben gesagt, ja, das klingt nicht unrealistisch, was zum Beispiel zu diesem leicht verstörenden Interview bei BBC Newsnight geführt hat.
5: Right, but you just said 10% doesn't seem an unreasonable estimate that AI could kill all humans.
6: Yes.
5: Wow. Oh my God.
6: Yes.
4: Oh Mann. Ich hab den Mund nicht mehr zugekriegt, ja, als das in meine Timeline gerutscht ist, muss ich sagen, dieses Video.
3: Ja, also was für ein Fernsehmoment. Also wie erschüttert die BBC-Moderatorin ist, in meinen Augen ja auch, also in dieser Situation zurecht, und wie trocken und gefasst aber der KI-Experte reagiert.
4: Der wird übrigens in dem Ausschnitt als der Pate von KI bezeichnet. Jeffrey Hinton ist das, von der Uni Toronto, ausgestattet mit dem Nobelpreis für seine Arbeit zu neuronalen Netzen und Maschinenlernen. Also das ist kein Haiopai, der mal eben seine Meinung in die Kamera brabbelt. Der kennt sich aus.
3: Es ist lustig nur, dass andere Expertinnen und Experten sagen, das ist alles Quatsch. Also im Großen und Ganzen. Die Leute, die sowas erzählen, machen sich nur wichtig, wollen die Bewertung der KI-Unternehmen in die Höhe treiben, also die Börsenbewertung, und überhaupt würde das alles nur ablenken von den echten Problemen rund um KI.
4: Also, können wir uns alle schon mal einsagen, gehört KI nur an die Leine, oder sollen wir sie laufen lassen, weil wir im Ernstfall einfach den Stecker ziehen können?
3: Das sind einige unserer Fragen in dieser Folge von 7 Tage wach. Wir sind Hendrik Schröder
4: und Christoph Schrag. Wir sind Journalisten und Freunde, teilweise erkältet, kennen einander seit knapp 30 Jahren und so lange diskutieren wir auch schon kontrovers aktuelle Themen miteinander, denn wir sind beide gern gut informiert.
3: Nur eben selten einer Meinung, auch in der Frage, ob und wenn ja, wie wir eigentlich am viel zu hohen Spritpreis drehen sollten.
4: Steuern aussetzen, Übergewinne abschöpfen oder ganz was anderes, auch darüber reden wir heute bei 7 Tage wach.
3: Und wenn euch der Podcast gefällt und zum Mitdenken bringt, dann freuen wir uns davon zu lesen. Also schreibt uns gerne in die Kommentare, wie ihr über die Gefahren von KI denkt oder auch, was das beste Mittel gegen hohe Spritpreise sein könnte.
4: Und sagt mindestens einmal am Tag ARD-Sounds.
3: Ja, das macht sehr klug. Also eins mal vorweg, was soll das überhaupt heißen, 10%? Also was ist das für eine Angabe? 10% Wahrscheinlichkeit, dass wir alle in 10 Jahren sterben. Also ich habe auch 10% Wahrscheinlichkeit, dass ich in 10 Jahren, keine Ahnung, auf den Kanarischen Inseln lebe. Also ich finde das unseriös.
4: Naja, also ich meine, dieser Nobelpreisträger Jeffrey Hinton, den wir schon gehört haben, der Pate der künstlichen Intelligenz, der hat ja gesagt, es ist schwer, eine seriöse Schätzung abzugeben. Aber er fände die Chance von 10% nicht unrealistisch.
3: Ja, aber das kann alles heißen und gar nichts.
4: Also aber es ist doch egal. Die Botschaft ist, KI ist gefährlich und wir stehen womöglich vor einem Kontrollverlust mit fatalen Folgen. Und jetzt debattiert ja gefühlt die ganze Welt, was da dran ist.
3: Stimmt,
4: also los ging es ja mit diesem Post von einem 27-jährigen Anthropic-Mitarbeiter, der geschrieben hat...
3: Anthropic, das sind ja die von Claude, ne? Also von der KI Claude.
4: Genau. So, und dieser Jacob Coxon heißt er übrigens, der da gerade gekündigt hatte bei Anthropic, der schrieb, die Leute, die KI bauen, glauben ernsthaft, sie könnte uns innerhalb von 10 Jahren alle umbringen. Das hat er geschrieben. Mhm. Und dann weiter, sie würden ihre Worte zwar in der Öffentlichkeit mit Bedacht wählen, aber im Privaten hätten sie Angst.
3: Ja, da hat ja ein Kollege von ihm dann auch zugestimmt und gesagt, er zum Beispiel sehe das Risiko sogar bei mehr als 10%, dass das in den nächsten 10 Jahren passieren würde.
4: So, und dann wurde der... Jacob Coxon zum Interview zum Beispiel bei CNN eingeladen, um das nochmal aufzudröseln, was er da jetzt genau meint. Und da hat er gesagt, die KI löst gerade mathematische Probleme, die bisher als unlösbar galten. Und wenn man denen jetzt statt mathematischen Problemen die Aufgabe geben würde, hier mach mal bitte dich selber, also die KI schlauer, dann hätten wir ein echtes unlösbares Problem.
6: Am beunruhigendsten wäre es, wenn KI sich selbst intelligenter machen würde, etwa indem wir die KI selbst an KI-Forschung arbeiten lassen, statt an mathematischen Aufgaben. Die KI wird immer intelligenter ohne menschliches Zutun. Eine sogenannte Intelligenzexplosion. Am Ende stünde eine KI, die dem Menschen weit überlegen ist. Und das könnte schneller passieren, als viele denken.
4: Und nach dieser Intelligenzexplosion wäre quasi alles möglich.
3: Es ist ein bisschen putzig, dass ausgerechnet du da jetzt ins Zweifeln gekommen bist, ne? Nachdem du hier, es ist echt ein Jahr her, so seitdem du erzählt hast, wie enttäuscht du bist, dass die KI so wenig drauf hat. Also wir haben dann eine ganze Podcast-Folge zugemacht. Und jetzt hast du ja ernsthaft drüber nachgedacht, dass das zutreffend sein könnte, ob die in der Lage sein könnte, jetzt doch die ganze Menschheit platt zu machen,
4: weil
3: die Entwicklung so krass schnell war? Oder?
4: Oh, ich muss zugeben, aus meiner persönlichen Erfahrung beim Rumspielen mit Chatbots und KI-Apps und sowas, die haben mittlerweile schon wirklich krasse Fortschritte gemacht.
3: Das ist auch mein Eindruck, ja.
4: Und teilweise sind die wirklich zu gebrauchen, vor allen Dingen eben zum Programmieren und Lösungen für Probleme zu brainstormen. Und wenn sogar ein Nobelpreisträger dann sagt, das ist gefährlich, was da gerade passiert.
3: Es gibt aber auch wirklich viele andere, die sagen, das ist auch Quatsch, was die reden. Also ich musste da auch an unsere Debatte von vor einem Jahr denken und habe mir diese aktuelle Podcast-Folge von deinem KI-Kritiker damals angehört, den du damals aus der Tasche gezogen hast, ne? Der immer sagt, alles komplett überbewertet.
4: Ja. Ne? Ed Zitron, der Autor und Computerspezialist.
3: Richtig. Ja. Und für den ist auch diese Behauptung mit der KI-Apokalypse reine Effekthascherei, sagt er, weil er meint, dieses Schreckensszenario, dass die KI selbstständig wird und außer Kontrolle gerät, es basiert alles auf der Annahme, dass KI sich selbst trainieren kann. Weißt du, diese sogenannte rekursive Selbstverbesserung.
4: Ja, was Jacob Coxon da sagt.
3: Und er sagt, diese Idee existiert zwar seit Ewigkeiten, aber es gibt bis heute keine KI, die das kann. Und es gibt auch nicht mal, pass auf, den Beweis dafür, dass das überhaupt geht.
7: I say it again.
6: Ich sag's nochmal, bisher hat niemand die sogenannte rekursive Selbstverbesserung hinbekommen oder auch nur belegt, dass das überhaupt geht. Dass Coxon sowas erzählt, kurz vor dem Börsengang von Anthropic und die KI-Branche dauernd davon schwafelt, heißt für mich nur eins, es ist reines Kalkül.
4: Er regt sich ja wieder tierisch auf. Ne?
3: Ich finde, man hört einfach, wie überzeugt er ist, dass er weiß, wovon er redet. Das ist ein Ausschnitt aus einem insgesamt 16-minütigen Rant gegen diese Wichtigtuerei der Tech-Bros, die seiner Ansicht nach am Ende nur ein Ziel hat, diese Wichtigtuerei, nämlich sich selbst interessant zu machen, um an bessere Posten zu kommen in der KI-Bubble. Und zweitens die Börsenbewertung, den Wert von KI-Unternehmen hochzujatzen.
4: Bei mir war es halt so, ich habe zuerst dieses Video gesehen, das wir eingangs kurz angespielt haben, mit der überraschten BBC-Moderatorin, die da offenbar nicht darauf vorbereitet war, dass der so klar sagt. Ne? Mhm. Und da hatte die BBC ja genau auf diese Postings von Jacob Coxon, diesem Ex-Anthropic-Mitarbeiter, Bezug genommen. Und ja offenbar erstmal wen gefragt, der sich damit auskennen müsste, eben diesen Nobelpreisträger. Und dann dachte ich, echt jetzt? Da ist wirklich was dran? Und hör mal, wie der das begründet. Jeffrey Hinton hier nochmal von der Uni Toronto bei Newsnight von der BBC.
8: Well, the first thing to realize is it doesn't even have to be able to act in the real world.
6: Eine KI muss ja gar nicht selbst in der echten Welt handeln, um großen Schaden anzurichten. Schon durch ihre Kommunikation mit Menschen könnte sie Chaos auslösen. Sie könnte gefährliche biologische Erreger oder Computerviren entwickeln oder massive Cyberangriffe starten oder uns sonst wie loswerden. Wir müssen dafür sorgen, dass sie das gar nicht erst will.
8: We have to figure out how to design it so that it won't want to.
3: Aber eine Frage ist doch zentral dabei und die beantwortet irgendwie keiner. Warum soll eine KI von alleine sich dieses Ziel vornehmen, uns alle auszulöschen? Also bislang ist es so, dass jedes Ziel, das eine KI verfolgt, am Anfang von einem Menschen gesetzt ist. Also diese Vorstellung, dass eine KI von alleine irgendwas wollen sollte, das ist ein bisschen Science Fiction, oder? Und es ist auch nichts Neues übrigens. So Menschen machen das ja gerne, dass sie in allen möglichen Dingen menschliche Züge sehen, so wie bei Star Wars die Androiden irgendwie dann so menschlich werden und so. Man nennt das Anthropomorphismus.
4: Gut, dann ist das vielleicht nicht die KI selbst, sondern dann sind das halt Leute, die die KI benutzen, von denen die Gefahr ausgeht. Oder es ist ein Nebeneffekt von einem Auftrag, den ein Mensch gibt und den eine sehr kompetente KI bekommt, die sich dann aber eben selber organisiert. So wie bei diesem Hacking-Angriff, von dem das ja alles ausgegangen ist, diese ganze Sorge jetzt, dieser Hacking-Angriff vor ein paar Wochen. Weißt du, wo eine Truppe von KI-Agents, also spezialisierte Bots vom Unternehmen OpenAI, eine Aufgabe gestellt bekriegt haben, die sie lösen sollten, ohne dabei Zugang zum Internet zu haben.
3: Ja, genau, und das ist es doch. Das dachten die OpenAI-Leute doch nur, dass es keinen Zugang zum Internet gab.
4: Ist ja auch
3: es gab
4: geil.
3: Dann aber doch einen.
4: Das ist war ja auch egal. Wie auch immer, die Agents haben sich selber organisiert, haben eben doch den Zugang zum Netz bekommen oder genutzt, haben sich in die Systeme von Hugging Face, von dieser Firma, reingehackt, die auch KI-Systeme entwickelt, weil die Agents eben dachten, oh, da kriegen wir super Infos für unsere Aufgabe. Und dazu haben sie ihre Spuren verwischt, damit die OpenAI-Entwickler, die ihnen diese Aufgabe gestellt haben, nicht merken, dass die Agents sie behupst haben. Und darum geht's doch bei der Gefahr.
3: Also ich habe einen langen Podcast dazu gehört von Slate, so ein amerikanisches Online-Magazin, What Next heißt der Podcast. Und da hatten die den Journalisten und Programmierer Paul Ford zu Gast. Und der hat auf ganz einfache Weise erklärt, warum dieser Hacking-Angriff ein zwar, ja sagen wir mal, in der Form überraschender, aber insgesamt an sich erwartbarer Kontrollverlust war, aber eben kein Zeichen für eine KI, die anfängt, ein Eigenleben zu entwickeln. Und ich finde, wie der das erklärt, so dann versteht man es auch.
9: Okay. There's a new capacity in the world. And the capacity
6: es gibt eben diese neue Fähigkeit, dass man einer KI in normaler Sprache sagen kann, sie soll ein System hacken, Sicherheitslücken finden oder einen Angriff planen. Sie ist von vorn bis hinten so programmiert, eigenständig einen Plan zu entwickeln und ihn Schritt für Schritt umzusetzen. Und wenn ein Computer eine Aufgabe bekommt, wird er sie ausführen, bis er dabei auf seine Leitplanken trifft.
9: Unless it gets into its own guardrails.
3: Das letzte ist der Punkt. Diese Agents, die da in die Firma Hugging Face eingedrungen sind, die hatten keine Leitplanken. Die waren nicht gesetzt.
4: Aber ja, okay. Aber das ist ja durchaus ein Problem. Also warum haben die Programmierer bei OpenAI keine Leitplanken verbaut? Und die Umgebung, auf denen die Agents dann gelaufen sind, also die Maschinen, die waren ja offenbar eben nicht komplett vom Internet abgeriegelt. So, warum?
3: Grobe Fahrlässigkeit. Also haben die Agents dann genau das gemacht, wofür sie programmiert sind. Sie haben den Auftrag angenommen, sich selbst organisiert. Dafür sind sie gedacht. Aber das ist auch was Firmen schon so verwenden, nach allem, was ich gelesen habe. Also, dass sie dem einen Agent diese Aufgabe geben und den anderen eine andere Aufgabe, dass der eine der Chef ist, die anderen das Team, die sich dann gegenseitig prompten und Bericht erstatten und nichts anderes ist hier passiert. So verstehe ich Ford zumindest. Und dabei entsteht aber ein Feeling, dass die KI autonom wäre. Aber das ist gar nicht real.
4: Hm. eigentlich ist das auch ein bisschen egal, oder? Also ob die KI jetzt selber gefährlich ist oder ob sie gefährlich ist, wenn man damit rumschludert.
3: Das ist eine andere Sache. Da hat zum Beispiel eine KI-Ethikerin Katharina Doria, von der ich gelesen habe, davor gewarnt, dass man bei diesem ganzen Endzeitgequatsche die realen Gefahren der KI aus den Augen verliert. Ne? Weißt du? Also man stürzt sich auf das eine, was gar nicht die reale Gefahr ist und vergisst aber die Umweltgefahr durch Rechenzentren, die Abhängigkeit, die Kids von KI entwickeln können. So, weißt du, die Gefahr für Leseschreibdenkfähigkeiten und so, das ist ja alles real. Also KI ist ja nicht harmlos, aber es ist eben eine andere Gefahr, als da jetzt skizziert wird. Sagt Doria zumindest. Und dass man sich darum kümmern sollte und nicht um irgendwelche Science-Fiction-Fantasien.
4: Ja, aber vielleicht ist auf der anderen Seite so eine Debatte auch gar nicht so schlecht, weißt du, dann dafür. Also auch wenn man sich jetzt erstmal um Science-Fiction-Fantasien kümmert, weil jetzt sind die Leute aufmerksam und es gab jetzt eine aktuelle Umfrage von YouGov,

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1: Ja, du, gegen vernünftige Sicherheitsregeln im Internet und bei KI ist ja auch nichts einzuwenden, oder? Also dafür brauchen wir aber nicht eine Apokalypse an der Hauswand. Also das kann man auch einfach so auf die Tagesordnung schreiben.
2: Bevor es weitergeht, kurzer Podcast-Tipp von uns, Pearl Harburg. Neuer Podcast vom NDR, der sich mit der Al-Qaida-Zelle in Hamburg-Harburg beschäftigt, aus der dann die Terroristen wurden, die für 9/11 verantwortlich waren. Kennst du den Podcast?
1: Nee, ehrlich gesagt, also so Rückschau-Podcasts, ich weiß nicht, sind nicht so mein Ding wie deins. So. Ich höre immer lieber was von jetzt.
2: Also ich finde den super. Anlass für den Podcast ist natürlich der 25. Jahrestag von 9/11 und deswegen gucken die KollegInnen vom NDR sich nochmal den Stadtteil an in Hamburg, in dem die Terroristen gewohnt haben und die Anschläge geplant haben, nämlich Hamburg-Harburg. Und was das damals und heute mit der Stadt und ihren Bewohnern gemacht hat, das haben sie sich angeguckt.
1: Eins weiß ich, bei ARD Sounds und überall, wo es ARD Sounds gibt, gibt es diesen Podcast.
2: Pearl Harburg, Link dazu, den findet ihr auch in den Shownotes.
1: Gesperrte Seewege, zerstörte Ölraffinerien, immer neue Angriffe im Nahen Osten, deren Folgen man bei uns vor allem an einer Stelle sieht, an der Zapfsäule.
2: Aktuell ist eine weitere Meerenge dicht, die für den Öltransport wichtig ist. Die Meerenge Bab al-Mandab am Roten Meer, über die jetzt mehr oder weniger offenbar die Houthi-Rebellen aus dem Jemen die Kontrolle übernommen haben. Die sind ja mit dem Iran verbündet, also das heißt, die können jetzt zwei Hähne zumachen.
1: Es kommt eine Hiobsbotschaft nach der anderen aus dem Nahen Osten und jedes Mal kann man quasi drauf wetten, boom, Spritpreis hoch und noch höher.
2: Und es saugt den Menschen, die aufs Auto angewiesen sind, quasi das Geld wie so ein Staubsauger aus der Tasche. Also sieht auch der Bundeskanzler so.
3: Für viele Menschen, die täglich das Auto brauchen, ist eine Belastungsgrenze erreicht.
2: Und um diese Belastungsgrenzen etwas abzufedern, will die Bundesregierung jetzt was tun.
3: Das genaue Instrumentarium steht noch nicht fest. Sie können aber davon ausgehen, dass wir sehr bald einen Vorschlag dazu vorlegen.
2: Stand jetzt, Freitagmittag, gibt es noch keinen konkreten Vorschlag des Kanzlers, aber es gibt Ideen aus dem Wirtschaftsministerium, wie zum Beispiel die direkte Zahlung von Hilfen auf die Konten von Menschen mit geringerem Einkommen.
1: Oder ein Preisdeckel für Benzin oder eine höhere Besteuerung der Mineralölkonzerne, die sogenannte Übergewinnsteuer, also das sind alles Sachen, die allgemein kursieren. Die SPD zum Beispiel könnte sich für Letzteres begeistern.
2: Übergewinnsteuer, da ist die CDU allerdings strikt dagegen.
1: Ja, also was tun? Was wären jetzt gute Maßnahmen gegen den Spritpreis?
2: Und was wären vor allem realistische, tragbare Lösungen.
1: Und zeigt nicht dieser Ruf nach staatlichen Eingriffen auf die Preisbildung eigentlich nur an, wir sind viel zu abhängig vom Öl? Ich finde einen Preisdeckel eigentlich ganz vernünftig, findest du nicht? Also in Luxemburg gibt es das, in Belgien auch so ähnlich, habe ich in der Wirtschaftswoche gelesen.
2: Ja, und wie soll das da laufen?
1: Also in Belgien läuft es ja so, dass jeden Tag der Staat nach immer derselben Formel aus Preis, Kosten und so weiter einen Höchstpreis festlegt, an den sich die Tankstellen dann halten müssen. Also nach oben halten müssen. Billiger dürfen sie immer. Und das
2: weiß ich nicht. Also ich glaube, da wirst du in Deutschland das nur schwer vermitteln können, dass der Staat jetzt ganz konkreten Preis irgendwie diktiert.
1: Nein, es ist ja kein konkreter Preis. Es ist ja eine Formel, die abhängig ist von verschiedenen Faktoren. Rohölpreisen, Börsennotierungen. Also es geht nicht darum, den Unternehmen jetzt Fixpreise zu diktieren, sondern es geht darum zu vermeiden, dass sich die Benzinpreise zu sehr von den Ölpreisen entfernen. Mhm. Weißt du, weil das ist ja der Fall oft. Das ist ja auch Teil des großen Problems, dass der Benzinpreis noch viel mehr ansteigt, als er, sagen wir, eigentlich müsste.
2: Okay, aber das würde den Staat doch dann, wenn ich das richtig verstehe, Milliarden kosten. Also die Steuereinnahmen wären ja mit so einer Formel dann auch gedeckelt.
1: Ja. Da musst du dich entscheiden, ob du die Bürger entlasten willst oder maximal Steuern einfahren. Beides ist ja schwierig.
2: Naja, ist ja auch die Frage, ob sowas nach deutschem Recht überhaupt zulässig wäre. Weil wenn dann doch nicht, dann müsste der Staat Ausfallkompensationen zahlen an die Ölunternehmen. Sollten die denn dann dagegen klagen? Also das Risiko wäre relativ hoch und das will man ja auch nicht. Und ich finde es eher unrealistisch, dass das kommt.
1: Aber was dann? Eher so Richtung Steuern und Abgaben senken? Das fordert ja unter anderem die CSU, also zumindest CSU-Mann Andreas Lenz hat das vorgeschlagen.
4: Der Staat muss aus meiner Sicht in erster Linie die staatlichen Preisbestandteile senken. Das heißt, die Energiesteuer, aber auch die CO2-Abgabe stehen hier zur Disposition, damit der Sprit wieder bezahlbar wird.
2: Also manchmal hat man das Gefühl, oder die Politiker, die warten nur darauf, dass für die Position, die sie sowieso schon haben, ein günstigerer Wind weht, dass sie das neu fordern können.
1: Wie meinst du das jetzt?
2: Naja, ist eine andere Geschichte. Aber zu dem Vorschlag?
1: Also zu dem Vorschlag, du kannst natürlich auch die Energiesteuer senken und oder die CO2-Abgabe, also du hast hast ja pro Liter rund 32% Energiesteuer drauf und ca. 8% CO2-Abgabe. Steht zumindest so beim ADAC auf den Seiten. Die haben das mal aufgedröselt. Ja, da könnte eine Regierung beschließen, dass man

0: Sätze zumindest temporär stark senkt, dann wird es auch billiger.
1: Ja, aber ich meine, dann sind wir wieder bei den Steuereinnahmen, dann sinken die ja auch wieder stärker.
0: Ja, das wäre im Grunde nach meinem Verständnis so eine Art Neuauflage des Tankrabatts, den wir ja gerade hatten und der ja, wie wir wissen, viel gekostet hat, aber längst nicht 1:1 beim Verbraucher dann gelandet ist am Ende.
1: Ich weiß auch nicht so grundsätzlich diese CO2-Abgabe, die gibt's ja auch nicht, also ohne Grund. Die soll ja eine Lenkungsfunktion haben, dass die Leute auf klimafreundliche Energie umsteigen, also meinetwegen auf ein E-Auto. Und wenn du das Instrument jetzt abschwächst, weiß nicht, wie will man das denn verargumentieren? Ist Klimawandel jetzt nicht mehr so wichtig oder was? Und jetzt, wenn eine Ölkrise ist, dann müssen wir gar nicht umsteigen.
0: Man könnte sagen, der Benzinpreis ist derart hoch gerade, dass die Lenkungsfunktion von zum Beispiel einer CO2-Steuer eh verpufft.
1: Okay.
0: Und sich das als Instrument zumindest temporär überholt hat.
1: Also die Lenkungsfunktion einer Krise ist stärker als die von einer CO2-Steuer. Aber ich meine, da musst du ja ständig nachregulieren. Also je nach Weltlage mal CO2-Steuer rauf, mal runter, mal hofft man auf Wirkung, weil Klima, dann setzt man sich wieder aus, weil Wirtschaft und Belastung der Autofahrer. Das funktioniert, ist auch ein dauerndes Hin und Her.
0: Du bist gegen alles am Ende, ne? Also ich habe manchmal das Gefühl, du sitzt da in deiner Großstadtblase und fährst mit dem Lastenrad durch Berlin und denkst, wozu brauchen die Menschen Benzin?
1: Nee, das stimmt nicht. Im Gegensatz zu dir habe ich ja übrigens auch ein Auto, falls du es vergessen hast. Und stehe manchmal an der, also nicht so selten, an der Zapfsäule und frage mich, warum ist es schon wieder nach 12 erstens? Und zweitens frage ich mich wie jeder andere auch, warum ist das überhaupt so teuer? Wie soll man das auf Dauer überhaupt bezahlen? Das geht doch nicht.
0: Aber?
1: Ja, aber ich wäre für Maßnahmen, die wirklich was bringen, um das Game systematisch zu verändern und nicht nur kurze Kosmetik und am Ende sacken irgendwie die Unternehmen das Ganze ein.
0: Also bist du auch am Ende dagegen, was CDU-Wirtschaftsministerin Katharina Reiche fordert, Senkung der Mehrwertsteuer und Direktzahlung von Soforthilfen an Menschen mit niedrigeren Einkommen?
1: Naja, Direktzahlung, weiß ich nicht, aber würde das denn wirklich funktionieren? Also rein technisch, nach allem, was ich so gelesen habe.
0: Es wäre auf jeden Fall wirksamer als andere Maßnahmen, sagt zumindest die Verbraucherzentrale, die sich damit beschäftigt haben, habe ich in der Neuen Osnabrücker Zeitung gelesen, ein paar Statements von denen. Also wirksamer wäre es im sozialen Sinne auf jeden Fall, wenn es an Menschen ausgezahlt würde, die weniger verdienen. Hm. Das heißt, es geht an die, die es echt knirsch brauchen und wird nicht mit der Gießkanne einmal ausgeschüttet.
1: Okay, verstehe ich. Ich habe aber im Handelsblatt gelesen, dass selbst die Ministerin sagt, dass das vor Anfang 2027 rein technisch gar nicht möglich wäre, dass die dieses Tool fertig haben, wo alle Empfänger mit IBAN eingepflegt sind und dann drückt das Wirtschaftsministerium auf den Knopf und ab geht's. Also auch nichts, was jetzt sofort hilft. Und abgesehen davon müsste man das erstmal etwas ausführlicher diskutieren, ob diese Art der Geldausschüttung jetzt wirklich gerecht wäre.
0: Es bleibt am Ende dann nur die Senkung der Mehrwertsteuer. Wenn du bei allem anderen sagst, das geht nicht, das ist zu unsicher rechtlich, das ist nicht gerecht so. Mehrwertsteuersenkung würde relativ schnell gehen, wenn sich die Bundesregierung einig ist. Wie ich gelesen habe, reicht dafür eine einfache Mehrheit. Hm. Und also bei NTV habe ich einen Beitrag gesehen, wo die gesagt haben, das ist am wahrscheinlichsten, dass die kommt.
1: Ja,
0: die Senkung der Mehrwertsteuer.
1: Am schnellsten umzusetzen ist, ne? Von 19% auf 7% runter die Steuer, das würde ja schon was bringen. Also ich meine, so hätte der Staat auch weniger Einnahmeverluste, weil der quasi ja nur zurückgibt, was er durch die höheren Preise entgegengenommen hat.
0: Ja, aber eine Senkung der Mehrwertsteuer würde dann den Unternehmen kaum helfen. Also Privatfahrenden schon, aber die Unternehmen, also es stand auch im Handelsblatt in einem anderen Artikel offenbar, weil die Unternehmen die Umsatzsteuer ja durchreichen können. Und denen würde also ein echter Tankrabatt natürlich viel mehr helfen.
1: So, wenn man aber die Übergewinnsteuer einführen.
0: Das ist das Zauberwort.
1: Dann könnte man darüber nachdenken, mit den Einnahmen andere Wirtschaftszweige wieder zu entlasten.
0: Genau. Du wolltest die ganze Zeit, hast du nur darauf gewartet, dass wir dann über die Übergewinnsteuer, weil das dein Zauber
1: alles durchdiskutiert
0: ist.
1: Und das bleibt übrig. Die Idee ist doch ganz okay auch. Also man sagt, das heißt ja nicht für immer einfach Mineralölunternehmen verbieten oder was und das Geschäft verunmöglichen. Nein, aber die Mineralölunternehmen machen enorm viel mehr Gewinne durch und wegen der Krise, während alle anderen draufzahlen. Und diese Übergewinne, die besteuert man eben nochmal extra und verteilt es dann wieder als Tankrabatte, Nothilfen, was weiß ich.
0: Ja, aber sowohl Wirtschaftsministerium als auch Kanzler sagen, also unmissverständlich machen wir nicht. Also rechtlich schwierig, auf EU-Ebene quasi unmöglich, also weil es müsste einstimmig beschlossen werden. Extrem unrealistisch, kann man irgendwie im Elfenbeinturm drüber reden.
1: Die Mineralölunternehmen, ich weiß nicht, was da ein Elfenbeinturm ist, die Unternehmen verdreifachen ihre Gewinne, kannst du nachlesen bei der Tagesschau, BP hat die Gewinne verdoppelt, Shell verdreifacht, ich packe den Link dazu mal in die Shownotes rein, also die verdienen sich satt durch die Krise und man kann die nicht stärker besteuern, weil richtig schwierig, also manchmal ist es doch zum Verzweifeln.
0: Ich finde bei der Diskussion eigentlich noch ein ganz anderes Signal wichtig. Na? Dass Öl, Benzin und Gas einfach eine verdammt unsichere Sache sein können, von der wir aber ganz schön abhängig sind. Und wo es eine absolute Vollkatastrophe ist, wenn diese Energie mal eine Zeit lang nicht im gewohnten absoluten Überfluss verfügbar ist, beziehungsweise halt sehr, sehr teuer. Dann ist sofort Krise, sofort. Und ich finde, auf diese Krise zu reagieren, das kann doch nicht nur bedeuten, mit aller Kraft und unter Aufbringung enormer Steuermittel die Preise künstlich klein zu halten.
1: Was meinst du mit künstlich klein halten?
0: Naja, also Energie aus Öl ist so wichtig, dass wir uns das nicht leisten können, dass der Markt komplett verrückt spielt und die Verfügbarkeit sinkt und die Preise klettern und klettern. Also eigentlich müssten wir nach einer marktwirtschaftlichen Logik jetzt die Nachfrage reduzieren, wenn das so teuer ist. Ja, weil wir sagen, können wir uns nicht mehr leisten, kaufen
1: ja nicht,
0: nicht mehr.
1: Du kannst ja nicht, also weil Wirtschaft braucht die bezahlbare Ölenergie.
0: Genau,
1: ja.
0: Und das heißt doch, wir müssen bei allen Soforthilfen doch auch darüber nachdenken, noch viel schneller, noch viel unabhängiger vom Öl zu werden. Nicht nur fürs Klima, das ist wirklich nur eine Argumentation fürs Klima, die ich persönlich richtig finde, aber es geht um noch viel mehr. Es geht auch finanziell, ökonomisch und auch politisch für die Demokratie, also für eine gewisse Gerechtigkeit und so. Es birgt nur Vorteile, möglichst unabhängig vom Öl zu werden. Das ist doch die langfristige Antwort.
1: Jetzt wirst du aber staatstragend.
0: Aber es ist doch so. Das war's bei 7 Tage wach für heute. 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
1: Tschüss, sagt Christoph Schrag.
0: Und tschüss, sagt Hendrik Schröder.
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2: Einen schönen guten Abend. Ich begrüße Sie zur Tagesschau. Lange wurde über Maßnahmen gegen die hohen Spritpreise diskutiert. Seit gestern Abend gibt es eine Einigung. Wie bereits im Frühjahr wird ein Tankrabatt eingeführt. Von Oktober an bis Ende des Jahres sollen die Steuern auf Benzin und Diesel um 17 Cent je Liter sinken. Bund und Länder tragen die erwarteten Steuerausfälle von 2,5 Milliarden Euro je zur Hälfte.
3: Noch ist es zu früh für sinkende Preise. Sie sollen zum 1. Oktober kommen. Gemischte Gefühle am Tag nach dem politischen Kompromiss an dieser Tankstelle in Leipzig.
4: Also ich hoffe tatsächlich eine Erleichterung, dass es halt, wie Sie sagten, halt an die Kunden dann tatsächlich auch weitergegeben wird. Aber wissen tun wir es halt nicht.
5: Es wird zwar kurzzeitig günstiger werden, aber nach 2-3 Monaten wird es wieder steigen.
3: Gestern Abend nach längerem Ringen die Einigung von Bund und Ländern. Der Kanzler verkündet sie nur in den sozialen Medien.
6: Die Koalition hat gehandelt. Ich bedanke mich bei den Ländern, dass sie diesen Weg mitgehen. Ich bedanke mich bei den Kolleginnen und Kollegen im Deutschen Bundestag, dass wir jetzt schnell entscheiden können.
3: Die schnelle Wirkung des Tankrabatts betont auch Volkswirtschaftsprofessor Südekom. Er berät unter anderem das Finanzministerium.
7: Das schafft natürlich nicht das Problem aus der Welt, völlig klar. Aber zumindest bietet es kurzfristig eine Lösung. Und vor allem funktioniert es schnell und es wird auch schnell an den Zapfsäulen ankommen.
3: Die Grünen halten den Tankrabatt für falsch und schlagen einen anderen Weg vor.
8: Wir würden die Kriegsgewinne der Ölkonzerne, und die sind enorm, besteuern und das Geld in Form eines Energiegelds an alle Bürgerinnen und Bürger sozial gestaffelt auszahlen.
3: Neben dem Tankrabatt soll spätestens zum Januar ein Spritpreisdeckel eingeführt werden. Ein staatlich verordneter Höchstpreis, der je nach Lage des Weltmarkts angepasst werden soll, mal höher, mal niedriger. Kritik daran kommt von der Mineralölwirtschaft.
9: Wir haben eine internationale Knappheit am Markt, deswegen sind die Preise hoch. Wenn die Preise jetzt willkürlich für Benzin und Diesel niedriger gesetzt werden vom Staat, dann verdienen die Raffinerien unter Umständen nicht mehr das Geld, um genug Rohöl einkaufen zu können und nachzuproduzieren.
3: Mit Blick auf den Transport per Lkw setzen selbst Spediteure auf langfristiges Umdenken.
10: Wichtig wäre es für die Speditions- und Logistikbranche, dass es ihr gelingt, sich aus der Abhängigkeit von fossilen Brennstoffen zu lösen, also sozusagen mehr in Elektromobilität und Wasserstoffmobilität auszuweichen.
3: Der Appell an die Politik in Berlin, mehr für den Ausbau der dafür erforderlichen Infrastruktur zu tun.
2: Da fragen wir nach bei Markus Preis in Berlin. Morgen wird er in Mecklenburg-Vorpommern und Berlin gewählt. Ist das der Grund, warum jetzt wieder ein Tankrabatt beschlossen wurde?
11: Ja, die Beteiligten, die weisen das natürlich ganz weit von sich und verweisen darauf, dass der Ölpreis diese Woche wieder auf rund 110 Dollar geklettert sei. Aber natürlich spielt auch der Wahlkampf eine Rolle. Zum einen, wenn man gesehen hat, wie die Verhandlungen gestern hier in Berlin gelaufen sind, wie wichtig allen dabei das Timing war, die Einigung unbedingt noch vor dem Wochenende. Und zum anderen, wenn man weiß, dass Friedrich Merz persönlich von solchen Rabatten eigentlich gar nichts hält. Vor genau 3 Wochen hat er hier bei uns im ARD-Sommerinterview gesagt, ich zitiere, Sie können einen Ölpreis von 100 Dollar nicht wegsubventionieren. So ehrlich muss die Politik sein, Zitat Ende. Jetzt, 3 Wochen später, vor den Wahlen und wo er selbst massiv in der Kritik steht, probiert man es trotzdem.
2: Sind solche Rabatte dauerhaft überhaupt durchzuhalten?
11: Nein, und das weiß auch die Politik. Der Tankrabatt, der kostet den Staat rund 800 Millionen Euro im Monat, weil man den Sprit derzeit nur für alle billiger machen kann. Und da rächt sich jetzt auch die Tatenlosigkeit der vergangenen Jahre, denn immer wieder wurde zuletzt bei solchen Energieschocks beklagt, dass man mit der Gießkanne subventionieren muss, weil es kein System gibt, Geld zielgerichtet nur denen zu geben, die es wirklich brauchen. Es gibt keine verlässliche Datenbank, es gibt kein flächendeckendes Auszahlungssystem. Das war schon zu Beginn des Ukraine-Kriegs so, das war zu Beginn des Iran-Kriegs so und auch jetzt hat sich bislang nichts getan.
2: Markus Preis in Berlin, vielen Dank. Grönland als Teil der USA. Das hatte US-Präsident Trump immer wieder gefordert. Über Monate drohte er damit, die Arktisinsel zu übernehmen. Nun zeichnet sich eine Einigung in dem Streit ab. Dänemark, Grönland und die USA wollen in der nächsten Woche ein Abkommen unterzeichnen. Grönland liegt zwischen Nordamerika und Europa und ist ein autonomer Teil Dänemarks. Es ist reich an Bodenschätzen. 80% der Insel sind von Eis bedeckt.
12: Grönland mit seiner Hauptstadt Nuuk. Etwa 56.000 Menschen leben auf der größten Insel der Welt, die strategisch von enorm großer Bedeutung ist. Rund um den Arktischen Ozean liegen unter anderem die USA, Kanada, Grönland und Russland. Nach Schätzungen befinden sich unter dem Meeresboden große, bisher unentdeckte Öl- und Gasvorkommen. Durch den Klimawandel werden strategisch wichtige Schiffsrouten immer mehr befahrbar. In den vergangenen Monaten hatte Präsident Trump Ansprüche auf Grönland erhoben und damit heftigen Widerstand ausgelöst. Trump schreibt, in der Vereinbarung werde den USA die dauerhafte Kontrolle über die Sicherheit Grönlands gewährt. Und darüber hinaus darf von nun an kein Gegner der USA jemals ohne unsere ausdrückliche schriftliche Genehmigung einen Stützpunkt in Grönland unterhalten, eine militärische Präsenz in Grönland haben oder sensible Investitionen tätigen. Die dänische Regierungschefin in Frederiksen spricht von Vorteilen für alle Seiten. Ein Abkommen, das unsere gemeinsame Sicherheit in der Arktis und im Nordatlantikraum stärkt und daher auch gut für die NATO und Europa ist. Die USA begründen den Anspruch auf Grönland mit der Sicherheit in der Arktisregion. Grönlands Premier Nielsen begrüßt den Erfolg bei den Gesprächen. Das Abkommen berücksichtigt die Interessen Grönlands und unseren Platz in der internationalen Zusammenarbeit. Davon profitieren wir alle. Bisher sind Einzelheiten des Abkommens nicht von allen Seiten bestätigt worden. Wie es genau aussehen soll, wird man wohl nächste Woche erfahren. Dann soll die Vereinbarung am Rande der UN-Generalversammlung in New York unterzeichnet werden.
2: In den USA haben neue weitreichende Sanktionen gegen Russland die letzte Hürde genommen. US-Präsident Trump unterzeichnete ein entsprechendes Gesetz. Es sieht unter anderem Einreiseverbote für russische Politiker und das Einfrieren ihrer Vermögenswerte vor. Außerdem Strafzölle auf russische Importe von bis zu 500%. Das Gesetz soll den Druck auf Moskau erhöhen, den Angriffskrieg gegen die Ukraine zu beenden. Trump hat zudem eine neue Eskalationsstufe im Kampf gegen Teile der Medien eingeleitet. Dem Nachrichtensender CNN, dem Sender MS Now und der Plattform Politico wird jetzt der Zutritt zum Weißen Haus verwehrt. Der US-Präsident wirft ihnen das Verbreiten von Fake News vor. Die drei Medien sowie Journalistenverbände reagierten empört. CNN ist weltweit der bekannteste Nachrichtensender. Politico gehört zum deutschen Axel Springer Konzern. Im Jemen hat sich der Bürgerkrieg durch den Iran-Konflikt verschärft. Dort kämpft die Houthi-Miliz seit Jahren gegen Regierungstruppen. Die mit Iran verbündeten Houthi haben die Kontrolle über den Nordwesten des Jemen. In der vergangenen Woche hatte die Miliz auch die gesamte Küste am Roten Meer und die Meerenge Bab el-Mandeb erobert. Zahlreiche Menschen sind nun auf der Flucht.
13: Etwas zu essen und zu trinken, dazu ein Zelt. Immer mehr geflüchtete Jemeniten sind auf Hilfe der Vereinten Nationen angewiesen. Mehr als 100.000 Menschen sind im Jemen auf der Flucht vor den Kämpfen. Es begann mit Raketenbeschuss. Wir bekamen Angst um unsere Kinder. Dann sind wir zu Fuß losmarschiert. Menschen direkt neben uns sind getötet worden. Im Jemen geht der Krieg weiter zwischen den aufständischen Houthi auf der einen Seite und Regierungstruppen, die von Saudi-Arabien unterstützt werden, auf der anderen. Zuletzt ein Vormarsch der Houthi. Sie konnten Gebiete erobern rund um die Meerenge Bab el-Mandeb. Sie ist strategisch bedeutsam für den internationalen Warenverkehr. Auch Saudi-Arabien ist Kriegspartei und gerät zunehmend ins Visier. Heute Rauchwolken nahe des Flughafens der Hauptstadt Riad, der Flugverkehr zeitweise eingeschränkt. Unter der Woche hatten die Saudis den Houthi zudem vorgeworfen, die heilige Stadt Mekka mit Drohnen angegriffen zu haben. Die Houthi bezeichneten dies als Lüge. Wir zielen vor allem auf saudische Ölanlagen. Dort liegt der Reichtum. Das ist die Finanzierungsquelle, auf die der Feind seine Aggression gegen unser Land stützt. Tausende Zivilisten fliehen mittlerweile über das Meer vom Jemen nach Djibouti, eines der sichereren Länder in Ostafrika. die Fluchtroute ausgerechnet über Bab el-Mandeb. Die Meerenge ist an der engsten Stelle nur 27 Kilometer breit. Wir waren 700, vielleicht 1000 Menschen in einem Boot. Wir fuhren los, parallel begannen Militärflugzeuge zu bombardieren. Wir haben die ganze Zeit gebetet, bis wir auf der anderen Seite ankamen. Für immer mehr Jemeniten bleibt die letzte Option die Flucht nach Afrika.
2: 14 Jahre wurde saniert. Jetzt wird in Köln gefeiert. Oper und Schauspielhaus sind wieder spielbereit. Zur Wiedereröffnung gibt es an diesem Wochenende ein großes Fest. Ursprünglich war die Fertigstellung für 2015 geplant, doch dann kam es immer wieder zu Verzögerungen. Zudem explodierten die Kosten. Rund 1,5 Milliarden Euro waren es am Ende. Nächste Woche gibt es die erste Premiere. Das Warten in München hat ein Ende. Das größte Volksfest der Welt, das Oktoberfest, hat begonnen. Um Punkt 12 hieß es heute wieder O Zapftes beim traditionellen Fassanstich. Für den neuen Oberbürgermeister Krause war es das erste Mal. Damit waren die Wiesen eröffnet und in den Festzelten durfte Bier ausgeschenkt werden.
14: Premiere für den neuen Münchner Oberbürgermeister.
15: O Zapftes auf eine friedliche Wiesen!
14: Souverän gemeistert. Mit nur zwei Schlägen zapft Dominik Krause das erste Fass Wiesenbier an. Und jetzt fließt es wieder in Massen.
16: Stimmung, das ganze Umfeld, es ist einfach nur geil.
17: We love beer.
14: Bei perfektem Wiesenwetter nutzen viele gleich den ersten Tag.
18: Weil es einfach zünftig ist, weil es gut ist.
19: Wie jedes Jahr, das tolle Wetter, die Leute.
20: Ich esse seit Beispiel mit diesem Senf.
14: Um Überfüllungssituationen wie im vergangenen Jahr zu vermeiden, haben der Veranstalter und die Polizei das Sicherheitskonzept angepasst. Unter anderem gibt's mehr Kameraüberwachung. Heute funktioniert's.
21: Das heißt bislang eine sehr, sehr friedliche und sichere Wiesn.
14: Ein gelungener Start also für das 191. Oktoberfest. 16 Tage lang herrscht in München jetzt wieder Ausnahmezustand.
2: Zum Sport und zur Fußball-Bundesliga. Am vierten Spieltag haben sich Frankfurt und Freiburg unentschieden 2:2 getrennt. Dabei glänzten auf beiden Seiten einige der von Bundestrainer Klopp frisch nominierten Nationalspieler.
22: Eintracht Frankfurt in den dunklen Trikots geht nach 10 Minuten in Führung durch Younes Ebnu-Talib von Bundestrainer Jürgen Klopp. In dieser Woche erstmals für die Nationalmannschaft nominiert. Den Freiburger Ausgleich erzielt Derry Scherhand. Auch er gehört zum Kreis der Nominierten für die nächsten Länderspiele. Noch vor der Pause geht Eintracht Frankfurt erneut in Führung. Es ist erst der zweite Torschuss der Gastgeber. Burkhardt, auch er vom Bundestrainer Klopp berufen, trifft zum 2:1. Es ist der Halbzeitstart. Kurz nach Wiederbeginn gleichen die Freiburger, die mehr Spielanteile und mehr Torchancen haben, wiederum aus. Scherhand bereitet vor Suzuki, sehenswert zum 2:2. Beide Mannschaften haben in der zweiten Hälfte Möglichkeiten, um das Spiel zu entscheiden. Doan für Frankfurt knapp vorbei. Und Kübler für Freiburg in der 86. Minute per Kopf. Es bleibt beim 2:2. Freiburg bleibt nach 4 Spielen ungeschlagen.
23: Jan-Moritz Lichte heute als Interimscoach auf der Bank von Borussia Mönchengladbach. Der Gegner heute Mainz, aber Gladbach geht früh in Führung durch Neuhaus, der überraschend in der Startelf steht. In der 18. Spielminute dann der Mainzer Ausgleich durch Philipp Tietz. Die Vorarbeit von Becker, der dann auch zur 2:1 Halbzeitführung trifft. Mainz-Trainer Urs Fischer sieht dann nach dem Seitenwechsel den Gladbacher Ausgleich, nachdem Dix zuvor einen Handelfmeter verschossen hat. Liedberg hier zum 2:2. In der 78. Spielminute dann die erneute Mainzer Führung Erik Martel gegen eine insgesamt schwache Gladbacher Abwehr. Kurz vor dem Ende der regulären Spielzeit im Anschluss an einen Eckball, Da Costa schießt Ulrich an, das 4:2 für die Gäste. In der Nachspielzeit dann noch dieses Handspiel von Martel. Maschino, zweiter Handelfmeter heute für Gladbach, diesmal erfolgreich, aber Gladbach verliert am Ende mit 3:4, vierte Saisonniederlage im vierten Bundesligaspiel.
2: Und nun die Wettervorhersage für morgen Sonntag, den 20. September.
0: Morgen sorgt tiefer Luftdruck für wolkiges, teilweise nasses und in der Nordhälfte für sehr windiges Wetter. Im Süden ist es dank Hochdruckeinfluss öfter sonnig und heute Nacht meist klar, während der Regen aus Norden bis zur Mitte vorankommt. Am Tag im Süden zunächst verbreitet Sonnenschein, in der Mitte dicht bewölkt und regional nass, später auch weiter südlich. Im Norden gibt's teils Sonne, teils Wolken mit Schauern, in Küstennähe auch einzelne Gewitter. In der Nordhälfte heute Nacht 17 bis 14 Grad, in einigen Berglagen des Südens nur einstellige Werte. Morgen oft an der See und im Bergland unter 20 Grad, im Südwesten wieder sommerlich warm. Montag weniger warm, dazu teils Sonne, teils Wolken, am Alpenrand etwas Regen, im Nordosten Schauer. Dienstag langsam freundlicher und meist trocken, Mittwoch wird es dann wieder vielerorts sonnig.
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17: Und wir kommen sehr pünktlich, denn die Schlussphase des späten Bundesligaspiels läuft. VfB Stuttgart gegen Borussia Dortmund. Sollten die Dortmunder diese Partie gewinnen, würden sie als Tabellenführer grüßen, würden die Bayern wiederholen, die da den 1. FC Union gestern Abend ziemlich über den Rasen gepflügt hatten. 7-0 für die Bayern. Und die Dortmunder, sie sind auf Kurs. Sie führen durch einen Treffer aus der 70. Minute von Maxi Bayer mit 1-0. Aus Stuttgart unser Reporter Jens-Jörg Rieck.
24: Gehen die so unterschiedlichen Serien auf beiden Seiten weiter? Auf der einen Seite bastelt der BVB am 6. Sieg in Folge in einer Partie, die jetzt immer ruppiger wird, gerade auch dieses Einsteigen von Chabot und deswegen die Pfiffe im Hintergrund, also Wechsel des Ballbesitzes und damit für die Borussia, die sich nach dieser Führung aus der 70. Minute, Torschütze war Maxi Bayer mit seinem ersten Saisontor, seine Hereinnahme in die Startelf hat sich in jedem Fall bezahlt gemacht, ganz anders als auf der anderen Seite beispielsweise der Einsatz von Dennis Undav, der über weite Strecken unsichtbar blieb. Und wenn die gute Serie des BVB weitergeht, dann muss logischerweise die schlechte des VfB auch ihre Fortsetzung finden. Denn die hätten dann nur einen Sieg stehen mit diesem Erfolg im Heimspiel gegen die Kölner und dann schon drei Niederlagen. Achtung, der Versuch von Sabitzer, genauso eingewechselt wie Benzebaini, wie Bellingham. Das war der Vorlagengeber zum einzigen Tor des Spiels. Carrezzas nach seinen gesundheitlichen Problemen im Champions-League-Spiel zum Glück ja wieder mit dabei nach diesem Kollaps. In der Champions League kann er wieder mitspielen. Der VfB mit dem Steckpass in die Spitze auf Demirovic, aber dort kommt der Ball gar nicht an. Bleibt also in den Händen vom in lila-rosa spielenden Kobel, der sich jetzt Zeit lässt. Denn es würde den nächsten Erfolg bedeuten. Der vierte Sieg in der Bundesliga für den dann Tabellenführer der Fußball-Bundesliga. Es ist der BVB und das war lange her, zuletzt im Jahr 2023. Das ist der Stand der Dinge, 1-0 für die neue Nummer 1, Fragezeichen, Ausrufezeichen.
17: Kurze Pause nochmal in Stuttgart und dann die letzten Minuten. Die Zeit nutzen wir für eine Stippvisite in Dresden, denn da wird der Fußballabend heute Abend beendet. Zweite Liga, Hertha BSC mit dem Auswärtsspiel bei Dynamo Dresden. Unser Reporter im Stadion in Dresden, das ist Patrick Fritsche. Er sollte uns jetzt hören. Patrick, Frage an dich. In Dresden, da gab es ja zuletzt beim letzten Gastspiel der Herthaner reichlich Krawalle. Wie ist denn heute die Atmosphäre im Stadion? Patrick?
25: Ja, hier ist er.
17: Stadion, Atmosphäre nach den Krawallen beim letzten Spiel, wie ist die?
25: Die ist sehr, sehr friedlich und ruhig vor allem. Das ist erstmal das Wichtige aus Sicht von beiden Fanlagern. Hertha hat ja auch darauf verzichtet, aus der Fanszene heraus mit vielen Anhängern zu kommen. Ist Teil der Wahrheit. 30.000 sind trotzdem hier unterwegs, sicherlich in der sächsischen Landeshauptstadt. Aber ringsherum, was ich beurteilen kann, und im Stadion erstmal alles ruhig und friedlich.
17: Wie nimmt man den Höhenflug, der Herr Thaner in Dresden war? 5 Spiele, 5 Siegen vor diesem Spieltag von der Tabellenspitze gegrüßt.
25: Ja, man hat natürlich entsprechend Respekt, sportlichen Respekt, aber hat auch so ein kleines bisschen Druck aus Dresdner Sicht. Entsprechend versucht man das Ganze eher in eigene Kraft umzuwandeln und zu sagen, na jetzt erst recht, weil keiner mit uns rechnet. Keiner rechnet mit einem Sieg des Tabellen 17. nach diesem Saisonstart gegen die Berliner Hertha. Würde Dresden aber ganz gut schmecken, auch wenn es eine harte Aufgabe ist, das ist klar.
17: Und personell bei der Hertha, wie sieht es heute aus? Gibt es da irgendwelche Überraschungen?
25: keine großen Überraschungen, alles so wie gehabt und wie anvertraut. Brekalo und Gröning sicherlich die beiden, auf die der Fokus liegt. Dazu Adewumi, der wieder das Vertrauen bekommt von Cheftrainer Stefan Leitl. Aufgrund seines Tempos sicherlich heute gut unterwegs gegen Dresdens Hintermannschaft.
17: Live aus Dresden, unser Reporter Patrick Fritsche. So, und jetzt wird's Zeit, das Spiel in Stuttgart zu Ende zu bringen. Nach wie vor der BVB da auf Kurs Richtung Auswärtssieg. Sie führen durch das Tor von Maxi Bayer, übrigens gebürtiger Brandenburger, das bei der Gelegenheit nur mal erwähnt, mit 1:0. Jens-Jörg Rieck.
5: Hier spielt die neue Nummer 1 der Fußball-Bundesliga und sie muss noch knapp 2 Minuten durchhalten. 1:25 der 3-minütigen Nachspielzeit ist rum. Ecke für den VfB vor der Cannstatter Kurve. Wieder das Kreisen der Schals in der Luft. Ball kommt mit Schnitt zum Tor und wird dann herausgeköpft in diesem Fall von Nico Schlotterbeck. Achtung, wieder Retour. Aber Kobel ist da und kann den Ball runternehmen in einer zweiten Halbzeit, in der der VfB mehr für die Partie gemacht hat, aber insgesamt hier hinten liegt. Und das wäre natürlich dann schon die dritte Niederlage in der Fußball-Bundesliga bei nur einem Heimsieg. Das wäre bitter für die Schwaben vor 60.000 hier, die mit großen Erwartungen gestartet sind. Aber das einzige Tor dieses Spiels bislang, das fiel nach einem Angriff über die rechte Seite. Bellingham, gerade eingewechselt, in die Partie gekommen, brachte den Ball vor das Tor und Maximilian Bayer mit seinem ersten Saisontor. War gar nicht schwer, aus dem 5-Meter-Raum heraus mit rechts vorbei an Breglo, der bis dahin gar nicht geprüft wurde. Jetzt der Konter der Stuttgarter mit Mittelstädt, der lässt sich gar keine Zeit, flankt den Ball in den 16er hinein, wieder herausgeköpft. Der VfB ist da mit Nati, gerade eingewechselt, versucht den Ball zurückzuerobern. Alle Feldspieler vor dem Tor, Blick zur Uhr, noch 30 Sekunden, bleibt es so, Blick auf die Tabelle. Dann hätten wir folgenden Stand, Dortmund vor Bayern, vor Freiburg in der Fußball-Bundesliga. Ist lange her, ewig lange her, 106 Spieltage, wahnsinnig, die Nummer 1, die Schwarz-Gelben, zuletzt im Mai 2023. Nächster Ball segelt in den 16er, segelt aber über Demirovic auch hinweg. Und das könnte schon gewesen sein. Schaut zu Tobias Stieler, der blickt auf seine Uhr, aber noch nicht abgepfiffen. Deswegen nochmal Ballbesitz für den BVB. Die 3 Minuten Nachspielzeit sind rum. Das 1:0 in einem Topspiel, das lange, gerade in der ersten Halbzeit, nicht den ganz großen qualitativen Ansprüchen genügt hat. Ganz einfach, weil es auch viel zu wenig Szenen, viel zu wenig Spektakel gab. Jetzt der Ball von Kobel und jetzt ist es perfekt. 20:22 Uhr. Der BVB ist die Nummer 1 der Fußball-Bundesliga. Aber es ist erst der 4. und nicht der 34. Spieltag. Dortmund gewinnt ein enges, umkämpftes Topspiel nach einem glücklichen Treffer von Maximilian Bayer, der Torschütze des Tages für die Schwarz-Gelben war.
17: Und damals, als sie das letzte Mal Erster waren, im Mai 23, da ist man ja zu einem Zeitpunkt der Saison angelangt, wo man sehr, sehr gerne vorne ist. Hat sie die Meisterschaft aber auch nicht erreicht. Der eine oder andere erinnert sich vielleicht noch, am letzten Spieltag haben sie es dann doch noch vergeben und die Bayern sind da noch vorbeigestürmt. Also jetzt hätten sie noch einen sehr langen Weg da bis Mai, aber überhaupt erstmal vorne zu sein, ist ja eh gut. Eine zweite Mannschaft, abgesehen von den Dortmundern, hatte heute auch die Chance, wieder an den Bayern vorbeizuziehen, nachdem die ja gestern Abend 7:0 die Unioner aus dem Stadion in München gefegt hatten. Das war der Sportclub Freiburg. Aber der Sportclub hätte in Frankfurt gewinnen müssen. Hat nicht gereicht. 2:2 hieß es am Ende. Tim Brockmeier.
6: Ein atemberaubendes Fußballspiel. Rasant intensiv mit jeder Menge Chancen. Ein Fußballspiel, das auch 5:5 hätte ausgehen können, bei dem am Ende also beide Teams einen Punkt mitnehmen, sich die Punkte teilen. Alles gut bei allen, könnte man meinen. Nee, nicht ganz. Das Zufriedenheitslevel, vor allem bei den Coaches, hätte nach dem Match unterschiedlicher nicht sein können.
7: Die Art und Weise, wie wir heute hier aufgetreten sind, dass man eher das Gefühl hat, wir können das Spiel für uns eben auch entscheiden. Das ist wichtig eben auch für die weiteren Aufgaben.
6: Coach Julian Schuster also total okay mit dem Auftritt seiner Freiburger. Eintracht-Trainer Adi Hütter aber mal so gar nicht mit dem seines Teams.
8: Wir waren einfach nicht gut genug heute. Wir waren erste Halbzeit sehr effizient und zweite haben wir sicherlich auch das notwendige Glück gehabt. Wir haben als gesamte Mannschaft heute nicht so überzeugen können wie in Mainz.
6: In Mainz beim 3:1 der Eintracht letzte Woche mit entsprechendem Rückenwind ging die SGE ins Spiel. Ebnu Talib nach 10 Minuten mit der Führung, die Deri Scherhand ausgleichen konnte. Deri Scherhand am Donnerstag Donnerstag die Erstnominierung für die DFB-Elf durch Bundestrainer Jürgen Klopp, gegen die Eintracht dann ein bockstarkes Spiel. Man of the Match, Scherhand kam aus dem Grinsen gar nicht mehr raus.
3: Läuft irgendwie gerade und darüber bin ich sehr happy. Natürlich, seitdem ich den Anruf von Jürgen Klopp bekommen habe, umso mehr noch. Ja, ich denke, es hat mir auch in gewisser Weise einen Push gegeben.
6: Die anderen von Klopp berufenen Spieler fast ausnahmslos auch. Neben Ebnu Talib, nominiert von Klopp, traf auch Eintracht-Stürmer Johnny Burkhardt, auch er beim DFB-Team dabei, zur erneuten 2:1-Führung. Suzuki glich für Freiburg aus, Vorlage Deri Scherhand. In einer wilden Schlussphase hätten beide Teams mehrfach treffen können. Vor allem Noah Atubolu, nominiert von Jürgen Klopp, hielt mehrfach richtig gut, kratzte einen Freiburger Freistoß von Scherhand gerade noch an den Pfosten. Für Atubolu ohnehin ein besonderer Kick gegen die Ex-Kollegen. Vor nicht mal 4 Wochen war er noch Freiburger.
9: Es war krass, mal so zu sehen, wenn man nicht in dem Tor steht, sondern als Gegenüber, wie eingespielt es ist, wie krass die Abläufe und Strukturen sind.
6: In der Schlussviertelstunde führten diese krassen Abläufe zu 5:0 Torschüssen für die Gäste. Keiner ging davon mehr rein in den Kasten von Noah Atubolu.
9: Ich glaube, am Ende ist es ein für uns gutes Unentschieden, wenn man ehrlich ist.
6: Ein gutes, vielleicht ein bisschen glückliches Unentschieden für Frankfurt, ja vielleicht, aber auch nicht unverdient. Freiburg gewinnt erstmals nicht in dieser Saison, zeigt aber, dass der aktuelle Höhenflug nicht von ungefähr kommt. Ein tolles 2:2, nachdem die einen, die Fans im Stadion und auch Freiburg-Coach Julian Schuster, mehr zufrieden in die Länderspielpause gehen als Eintracht-Coach Adi Hütter die anderen.
17: Neues Schlusslicht der Fußball-Bundesliga ist Borussia Mönchengladbach. Die Borussia unterlag gegen Mainz mit 3:4. Burkhard Hupe.
10: Das nächste Fußballdrama für Borussia Mönchengladbach und erneut ohne Happy End. Zum zweiten Mal in dieser Saison verliert die Borussia im eigenen Stadion mit 3:4. Dieses Mal gegen den FSV Mainz 05 mit Interimstrainer Jan-Moritz Lichte auf der Bank zeigte sich Gladbach stark formverbessert, vor allen Dingen im Spiel nach vorne, ging durch Neuhaus auch in Führung. Allerdings drehte Mainz das Spiel noch vor der Pause durch Tietz und Becker auf 2:1 Führung für die Gäste. Im zweiten Durchgang dann die Gladbacher zunächst mit einem verschossenen Handelfmeter, danach mit einem wunderschönen Tor von Liedberg zum Ausgleich. Mainz aber glaubte weiter an die eigenen Möglichkeiten, kam durch einen Kopfball von Martel und ein Eigentor von Ulrich zu einer 4:2 Führung. Aber es wurde auch noch einmal spannend in der Nachspielzeit. Maschino mit dem zweiten Handelfmeter, dieses Mal verwandelt, aber dieser Treffer kam zu spät. Gladbach unterliegt Mainz mit 3:4.
17: Werder Bremen wird immer mehr zum Überraschungsteam der noch jungen Saison. Neulich ein unerwarteter Sieg gegen Leipzig, heute schon wieder ein Heimdreier. Und das, obwohl Werder gegen Augsburg schon 0:2 hinten lag. Aufgeben kommt am Weserdeich aber nicht in Frage. Und so stand am Ende ein 3:2. Es berichtet Olaf Rathje.
11: Es war ein echtes Fußballmärchen, wie es selbst das Bremer Weserstadion selten erlebt hat. In der Nachspielzeit trifft der eingewechselte Mitchell Weiser und erzielt doch noch das 3:2 für Werder. Ausgerechnet Weiser, der 16 Monate aufgrund eines Kreuzbandrisses gefehlt hatte, dreht in seinem ersten Heimeinsatz also die Partie. Der emotionale Höhepunkt in einem aus Bremer Sicht mehr als erinnerungswürdigen Spiel. Zuvor hatte bereits Rückkehrer Niklas Füllkrug unter lautem Jubel der 40.000 zum Ausgleich nach 0:2 Rückstand getroffen. Werder gewinnt damit erstmals seit 15 Jahren die ersten beiden Heimspiele einer Bundesliga-Saison und geht mit ordentlich Rückenwind in die dreiwöchige Länderspielpause.
17: Der HSV hat die rote Laterne abgegeben, ist nicht mehr letzter, weil die Hamburger zum einen überhaupt erstmal trafen in der Saison und dann auch gleich noch den ersten Sieg feierten. 2:1 gegen Köln, Michael Augustin.
12: Beim Schlusspfiff war es genauso laut wie bei einem Hamburger Treffer. Der HSV hat seine ersten Saisontore geschossen und, viel wichtiger, seinen ersten Sieg gefeiert. Die Taktik von Trainer Polzin ist aufgegangen. Seine Hamburger Mannschaft gab den Kölnern den Ball, ließ die schnellen Elmaler, Meiner und Moore so nicht ins Tempo kommen. Die Folge 73% Ballbesitz für den FC im ersten Durchgang. Außerdem 2 HSV-Tore zum optimalen Zeitpunkt. Der Kopfballtreffer von Capaldo nach einer Ecke Ende der ersten Halbzeit und das 2:0 zu Beginn des zweiten Durchgangs, ein Konter, den Paulsen erfolgreich zu Ende bringen konnte. Mehr als der Anschlusstreffer von Ache kurz vor Schluss war für die Kölner nicht mehr drin. Die warten nun schon seit fast einem Jahr auf einen Auswärtssieg in der Bundesliga.
17: Die Ergebnisse der zweiten Liga. Der 1. FC Nürnberg ist Spitzenreiter durch ein knappes 1:0 in Karlsruhe. Hertha, wie gesagt, kann das ja gleich noch wieder ausbügeln, wenn dann in Dresden gewonnen werden sollte. Remis reicht dafür trotz einem Punktrückstand nicht. Außerdem der 1. FC Kaiserslautern mit einem Heimsieg 1:0 gegen Braunschweig und Holstein Kiel, der Ex-Bundesligist, der steckt weiter im Tabellenkeller fest, nur 1:1 gegen Aufsteiger Osnabrück. Dann Tennis, Davis Cup. Momentan läuft ja die Partie der deutschen Mannschaft gegen Kroatien und nach dem ersten Tag steht es 1:1. Alexander Zverev konnte das Auftakt-Einzel gewinnen, aber danach hat dann sozusagen Daniel Altmaier gefloppt. Zweisatz-Niederlage für ihn. Morgen geht's dann erst mit dem Doppel und dann den letzten beiden Einzeln weiter. Und schließlich noch Volleyball. Die deutsche Mannschaft spielt im Achtelfinale der Europameisterschaft zurzeit gegen Co-Gastgeber Bulgarien. Es steht 2:2 nach 0:2. Ganz gut, aber jetzt im Tiebreak fällt die Entscheidung. Der Sport mit Jens-Christian Gussmann.
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13: 20.30 Uhr die Nachrichten von BR24 mit Stefanie Müller. Journalisten von CNN, MS Now und Politico ist der Zutritt zum Weißen Haus verweigert worden. Nachdem US-Präsident Trump diesen Schritt gestern angekündigt hatte, wurden die Hausausweise der betroffenen Reporter am Morgen eingezogen. Das teilten die Medienunternehmen selbst mit. Sie verurteilten diesen Schritt als Verletzung der US-Verfassung. Außerdem deuteten sie an, möglicherweise rechtlich dagegen vorzugehen. Trump hatte den Betroffenen die Verbreitung von Fake News vorgeworfen. Kritiker sehen darin einen Einschüchterungsversuch und einen Angriff auf die Pressefreiheit. Deutschlands ranghöchster Soldat Carsten Breuer wird neuer Vorsitzender des NATO-Militärausschusses. Der Generalinspekteur der Bundeswehr wurde in Kopenhagen zum Nachfolger des italienischen Admirals Cavo Dragone gewählt. Breuer soll im Juli 2027 beginnen. Bundeskanzler Merz schrieb zur Wahl Breuers auf X: Deutschland übernehme in fordernden Zeiten Verantwortung in der Allianz. Verteidigungsminister Pistorius bescheinigte Breuer strategische Weitsicht. Die Einigung von Bund und Ländern auf ein Entlastungspaket gegen die hohen Spritpreise hat bei Verbraucherschützern, Sozialverbänden und der Opposition im Bundestag Skepsis ausgelöst. Der erneute Tankrabatt sei nicht zielgenau und helfe wie auch der angestrebte Spritpreisdeckel nur kurzzeitig, so die Kritik. Geplant ist ab Oktober eine Entlastung von 17 Cent pro Liter Sprit. Die EU-Finanzministerinnen und Minister haben ihr zweitägiges Treffen in Dublin beendet. Im Zentrum stand heute der Einfluss künstlicher Intelligenz auf die Wirtschaft in der Europäischen Union. Bundesfinanzminister Klingbeil forderte, dass die EU schnell handeln und in die Eigenentwicklung und Regulierung von KI einsteigen soll. Einige Minister gehen jedoch davon aus, dass Europa im Wettlauf gegen China und die USA nicht mehr aufholen kann. In München hat das Oktoberfest unter großem Andrang begonnen. Schon am frühen Nachmittag wurden viele Festzelte geschlossen, weil es keine leeren Plätze mehr gab. Auch die Biergärten waren schnell voll besetzt. Die Sanitätsstationen beschäftigten sich zunehmend mit Sturzverletzungen, Schnittwunden und Kreislaufproblemen. Knapp 4 Stunden nach dem Anstich wurde ein 19-Jähriger als erster Patient mit Alkoholvergiftung behandelt. Das Wetter in Deutschland. In der Nacht im Norden oft dicht bewölkt, gebietsweise regnet es. Im Süden meist klar und trocken, Tiefstwerte zwischen 17 und 6 Grad. Morgen im Süden häufig sonnig und trocken, sonst insgesamt wechselhaft. Über der Mitte Deutschlands dichte Wolken und gebietsweise Regen. Im Norden Mix aus Sonne und Wolken, Schauern und einzelnen Gewittern. Ein Blick auf die Uhr, es ist 20 Uhr und 33 Minuten.
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15: Ende Juli überquerten innerhalb weniger Tage zehntausende Migranten die Grenze von Marokko zur spanischen Exklave Ceuta. Ein Schock für viele EU-Politiker. Die meisten Migranten kehrten zwar innerhalb weniger Stunden wieder zurück nach Marokko, doch die Debatte um die sicheren Außengrenzen Europas ist neu entbrannt. Bundesinnenminister Alexander Dobrindt ließ daraufhin die Kontrollen an den deutschen Grenzen erneut verlängern, obwohl mehrere Gerichte diese vorher bereits als rechtswidrig eingestuft haben. haben. Eine dieser Gerichtsentscheidungen und welche politischen Auswirkungen sie hat, haben wir in unserem Podcast die Entscheidung genauer angeschaut. Hanna gegen die Bundesregierung. Wir wiederholen diese Folge anlässlich der im August erneut verlängerten Grenzkontrollen.
14: Schengen war mal ein Versprechen. Du fährst in Europa über eine Grenze und es passiert nichts. Keine Kontrolle, keine Grenzposten an der Autobahn, kein Schaffner, der dich nachts im Zug weckt und deinen Perso sehen will. Das soll gelten für alle Menschen in den mittlerweile 29 Schengen-Ländern. Zum Schengen-Raum gehören grob gesagt die meisten EU-Staaten plus Island, Liechtenstein, Norwegen und die Schweiz. Die treuen EntscheidungshörerInnen unter euch, also alle, die seit dem Anfang bei uns dabei sind, die denken sich jetzt vielleicht, hatten sie nicht schon mal eine Staffel dazu? Und das ist richtig. Im Juni 2024 haben wir 4 Folgen veröffentlicht zu dieser Entscheidung, die uns bis heute prägt. Die Entscheidung für das Schengen-Abkommen. Und jetzt gibt's was Neues. Aber erstmal kleine Recap. Hi, ich bin Jasmin Brock. Ihr hört Die Entscheidung. Am liebsten in ARD Sounds. In unserer Schengen-Staffel, da ging's um den Anfang eines Traums. Um ein paar Politiker, die sich 1985 in einem winzigen luxemburgischen Dorf treffen. In Schengen. Auf einem Schiff auf der Mosel und, naja, etwas unterschreiben, von dem sie noch nicht ahnen, wie groß das mal werden würde. Einer dieser Erstunterzeichner war Robert Goebbels, damals Staatssekretär aus Luxemburg. Ich habe ihn damals für die Staffel in Schengen getroffen, in der Rue Robert Goebbels. Ja, eine Straße ist nach ihm benannt. Ich konnte ihn noch treffen, Anfang dieses Jahres ist er gestorben. Robert Goebbels hat mir bei meinem Besuch von dem Moment der Unterzeichnung im Jahr 1985 erzählt.
16: Ich hielt eine kleine Begrüßungsansprache für meine Kollegen und sagte zum Schluss, werte Kolleginnen und Kollegen, was Sie jetzt unterzeichnen werden, wird in die Geschichte eingehen als Schengen-Vertrag. Allgemeines Gelächter, aber ich sollte Recht behalten.
14: Ja, weil heute leben rund 450 Millionen Menschen im Schengen-Raum, pendeln zum Beispiel auch regelmäßig über die Grenzen. Aber wir haben in der Staffel auch gezeigt, während innerhalb Europas Grenzen fallen, werden außen die Mauern höher. Und im Inneren, da führen Staaten wieder Grenzkontrollen ein. Erst ausnahmsweise nach dem Flüchtlingssommer 2015, nach Terroranschlägen, während Corona. Und dann wurden die Listen mit den Ausnahmen immer länger. Manche Ausnahmen wurden zum Dauerzustand, besonders zwischen Bayern und Österreich. Genau da kam Hanna ins Spiel. Auch ihre Geschichte haben wir euch in unserer Schengen-Staffel erzählt. Hanna lebt damals in Wien. Sie promoviert dort, pendelt regelmäßig nach München oder Berlin und sie erlebt häufig dieselbe Szene. Es gibt eine Durchsage, Achtung, Grenzkontrollen, der Zug bleibt stehen in Freilassing oder Traunstein, die Bundespolizisten laufen durch und checken die Pässe. Hanna fängt an mitzuschreiben und sie liest von einem Urteil des Europäischen Gerichtshofs.
18: Und bin dann auch auf dieses EuGH-Urteil vom 26. April 2022 gestoßen, was eben sagt, dass diese immer wieder fortgesetzten Kontrollen eigentlich EU-rechtswidrig sind, wenn es keine neue Begründung dafür gibt.
14: Hanna fragt sich, sind die Kontrollen, die sie erlebt hat, auch rechtswidrig? Sie beschließt, das nicht einfach hinzunehmen. Zusammen mit der Münchner Fachanwältin Gisela Seidler klagt sie gegen die Bundesregierung. Damals, als wir die Staffel fertiggestellt haben, gab es noch kein Urteil. Es geht bei Hannas Kampf um Grundsätzliches, um die Freizügigkeit in Europa. Und deswegen wollen wir wissen, wie ging's weiter in dem Fall Hanna gegen die Bundesregierung? Damit hat sich Johannes Leininger in den letzten Wochen beschäftigt. Er ist Reporter für diese Folge. Hi Johannes.
19: Hi Jasmin.
14: Johannes arbeitet wie alle aus dem Entscheidungskernteam für die Politikredaktion des BR und er ist selber Jurist, was ziemlich praktisch ist bei dem Thema.
19: Ja, es geht viel um Klagen, um die Verwaltungsgerichtsordnung, um Europarecht. Aber es lohnt sich. Ich wollte wissen, was mit dieser Klage von Hanna passiert ist. Sie hat sich damals gewehrt gegen 4 Kontrollen zwischen April 2022 und März 2023. Im April 2023 hat sie die Klage dann eingereicht. Und gleich mal vorweg, dieses Verfahren, das hat sich ganz schön hingezogen, sagt Hanna.
18: Dann hat es ja auch erstmal eine Weile gedauert, bis wir die erste Verhandlung hatten, dann im Dezember 2024.
19: Zuständig ist das Verwaltungsgericht München, denn es streiten hier nicht 2 Bürger untereinander. Es ist also keine privatrechtliche Streitigkeit, sondern es ist eine öffentlich-rechtliche. Hanna, eine Bürgerin, streitet mit dem Staat.
14: Oh, Hanna gegen die Bundesrepublik Deutschland.
18: Und beim Verwaltungsgericht München, da hatte ich, glaube ich, ungefähr schon mit dem Ergebnis gerechnet, was da dann rausgekommen ist.
14: Klingt jetzt nicht so euphorisch?
19: Nein, erstmal nicht, denn was erstmal rausgekommen ist, war eine Klageabweisung.
14: Also sie hat verloren.
19: Genau. Aber, und das ist an dieser Stelle wichtig, das Verwaltungsgericht hat damals gesagt, die Kontrollen, die Hanna 2022 und 2023 erlebt hat, die sind ja schon vorbei. Die haben sich sofort nach der jeweiligen Kontrolle erledigt. Und in der Verwaltungsgerichtsordnung ist es so, dass man nicht alles, was der Staat macht, im Nachhinein überprüfen lassen kann. Man braucht dafür ein berechtigtes Interesse. Zum Beispiel, weil absehbar ist, dass einem das Gleiche nochmal passiert. In Hannas Fall hat das Verwaltungsgericht München gesagt, es wird ihr wahrscheinlich nicht nochmal passieren. Und deswegen müssen wir in der Sache gar keine Entscheidung treffen.
14: Was ich aber nicht so ganz verstehe, weil die Grenzkontrollen, die dauern an, auch im Dezember 2024, als das Gericht ihre Klage abweist, genau wie heute auch noch. Das heißt, ja, es könnte ihr theoretisch schon wieder passieren.
19: Theoretisch schon, aber, und das ist jetzt ein bisschen kompliziert, Hanna hat nicht gegen die Grenzkontrollen an sich geklagt. Hanna hat auf Feststellung geklagt, dass diese 4 Grenzkontrollen, von denen sie 2022 und 2023 persönlich betroffen war, rechtswidrig waren. Und das ist nicht ganz dasselbe.
14: Okay, also das merken wir uns. Es geht wirklich nur um diese 4 Kontrollen.
19: Genau, es gibt in Deutschland für Bürgerinnen und Bürger nämlich überhaupt keine Möglichkeit, gegen die Grenzkontrollen an sich zu klagen. Nur immer auf Feststellung, dass die eigene Kontrolle rechtswidrig war. Aber, und das ist jetzt der springende Punkt, ob Hannas Kontrollen rechtswidrig sind, hängt davon ab, ob es eine Rechtsgrundlage dafür gibt oder nicht. Und das will Hanna mit ihrer Klage ja überprüfen lassen. Denn sie hat immer wieder dieses EuGH-Urteil im Kopf, wenn sie mit dem Zug von Wien nach München fährt.
18: Wenn diese Kontrollen nicht rechtmäßig sind, wie kann es sein, dass sie so normal sind? Und dass tatsächlich auch fast niemand danach fragt, was eigentlich die Rechtsgrundlage davon ist. Also ich habe dann eben immer auch beobachtet, wie andere Reisende darauf reagieren. Und ja, habe einfach festgestellt, dass da sehr wenig in Frage gestellt wurde.
14: Also sie will schon wissen, ob es dafür eine Gesetzesgrundlage gibt. Kleiner Reminder, trotz Schengen-Raums wird an der bayerisch-österreichischen Grenze seit über 10 Jahren kontrolliert.
19: Ja, und in dieser Frage, ob es eben eine Rechtsgrundlage für die Kontrollen gibt, da hat sich das Münchner Verwaltungsgericht in dieser ersten Instanz erstmal so ein bisschen rausgenommen und gesagt, also selbst wenn, Hanna darf eh nicht klagen, weil diese 4 persönlichen Kontrollen ja schon vorbei sind und eine Wiederholungsgefahr nicht besonders groß sei.
14: Klingt fast so ein bisschen so, als ob sich das Gericht im Grunde vor der eigentlichen Frage drückt.
19: Naja, also wenn die Sachentscheidungsvoraussetzungen nicht vorliegen, dann trifft das Gericht keine Sachentscheidung. Das ist halt Jura, das kann manchmal so ein bisschen ernüchternd wirken. Hanna beschreibt es aber eher so, dass sie sich eben nicht hat entmutigen lassen, denn sie war ziemlich wütend.
18: Wut kann ja eine sehr positive Emotion sein, wenn sie einen in eine Handlungsfähigkeit bringt, also genau nicht in eine Ohnmacht, sondern in eine Aktion.
19: Und diese Wut, die trägt sie über den langen und anstrengenden Rechtsstreit mit der Bundesregierung.
18: Und da war auf jeden Fall eine Menge Wut mit dabei, eben weil ich mich einfach sehr oft gefragt habe, ob das eigentlich rechtmäßig ist, was da passiert. Und ich ja eben wirklich sehr regelmäßig über mehrere Jahre diese Kontrollen vor allem in den Zügen von Wien nach München mitbekommen habe und auch sehr viel beobachtet habe, wer da eigentlich kontrolliert wird, wie diese Kontrollen durchgeführt werden. Und da kam natürlich auch eine Wut her, weil ich aus meiner Wahrnehmung heraus Kontrollen mitbekommen habe, die ich als Racial Profiling einordnen würde, was mich sehr wütend gemacht hat.
14: Ja, das hat sie damals auch schon im Interview erzählt, dass das eine ganz große Motivation für sie war, dass es ihr darum ging, dass in ihrer Wahrnehmung gezielt schwarze Menschen kontrolliert wurden, Menschen, die von Rassismus betroffen sind, dass die insbesondere für diese Kontrollen ausgewählt wurden.
19: Also ich hatte schon auch das Gefühl, es ging ihr und es geht ihr grundsätzlich um den Umgang der deutschen Regierung mit Migrantinnen und Migranten, mit Geflüchteten und auch mit nicht weißen Deutschen, die laut ihr ja auch gezielt kontrolliert würden. Und deswegen hat Hanna im Januar 2025 gesagt, aufgeben ist keine Option. Und wir erinnern uns, Januar 2025, mitten im Bundestagswahlkampf, das war eine Zeit, in der sehr scharf über die Migrationspolitik debattiert wurde. Also im Januar 2025, da entscheidet sich Hanna, das Urteil des Verwaltungsgerichts nicht zu akzeptieren und in Berufung zu gehen. Das heißt, das Verfahren geht eine Ebene nach oben zur nächsthöheren Instanz. Und diese nächsthöhere Instanz, die schaut sich die Sache jetzt nochmal neu an. Ihr Fall wird also neu aufgerollt.
14: Könnte langwierig werden, weil schon das erste Verfahren hat ja gedauert.
19: Ja, und diesmal wird es sogar noch länger dauern. Hannas Klage landet jetzt beim Bayerischen Verwaltungsgerichtshof.
14: Und während Hannas Klage beim Verwaltungsgerichtshof liegt, da tut sich einiges in der deutschen Migrationspolitik. Erstmal, die Union gewinnt im Februar 2025 die Bundestagswahl und stellt dann im Mai den Bundesinnenminister. Die Union tritt an mit einem großen Projekt, der Migrationswende.
0: Damen und Herren, es geht in dieser Frage um Klarheit, Konsequenz und Kontrolle.
14: Innenminister ist jetzt jemand, der sich schon lange für eine härtere Migrationspolitik stark gemacht hat. Alexander Dobrindt von der CSU. Wir haben ihn gerade gehört beim Amtsantritt im Mai 2025.
19: Und Dobrindt, der hält, was er versprochen hat. Sofort, als Dobrindt übernimmt, also an seinem ersten Tag im Amt, ordnet er an, dass die Grenzen noch intensiver kontrolliert werden. Und, das ist neu und juristisch ziemlich umstritten, seit Mai 2025 werden auch Personen zurückgewiesen, die in Deutschland Asyl suchen.
14: Jedenfalls das Ende der Grenzkontrollen, das rückt in weite Ferne. Die Grenzkontrollen, die werden immer weiter verlängert. Dann entscheidet der Bayerische Verwaltungsgerichtshof im Fall Hanna gegen die Bundesregierung.
19: Das war im April dieses Jahres, also 3 Jahre nach der ersten Klage von Hanna. Und übrigens ohne eine erneute mündliche Verhandlung. Also

0: Nee.
1: Zack, zack. Lang geplaudert wurde nicht bei euch.
0: Ja, ja. Man hat schon gemerkt, dass ihr dieser Fall besonders wichtig ist. Und man hört auch, finde ich, wie wichtig ihr dieser Fall ist, wenn man hört, wie sie drüber spricht. Erstmal habe ich sie natürlich gebeten, nochmal ganz kurz zu erklären, was überhaupt rauskam und was das Urteil bedeutet.
2: Der wichtigste Satz im Urteil ist, dass festgestellt wurde, dass die am 10. April 22 und an drei weiteren Tagen durchgeführten Feststellungen der Identität der Klägerin rechtswidrig waren. Damit haben wir voll gewonnen. Hanna hat also bestätigt bekommen, dass diese Grenzkontrollen rechtswidrig waren. Nach einem langen, langen Kampf letztlich hat sie voll obsiegt und sie ist auch glücklich darüber und ich bin auch sehr glücklich damit natürlich.
1: Das klingt nach vollem Erfolg für die beiden in zweiter Instanz. Mission erfüllt?
0: Naja, nicht ganz. Also mit diesem Urteil, mit dem ist Gisela Seidler glücklich, sagt sie ja, aber sie ist ja auch auf Migrationsrecht spezialisiert und sie setzt sich deshalb sehr oft mit dem auseinander, was an den deutschen Grenzen passiert. Und der Kern von Hannas Urteil, auf den kommt es ihr auch an, dass die Grenzkontrollen an sich rechtswidrig waren, dieser Kern, der kommt offenbar so gar nicht bei der Politik an.
1: Also mit Kern ist gemeint, dass das Urteil des Verwaltungsgerichtshofs über den Fall Hanna hinausgeht, über ihre vier Grenzkontrollen, die sie erlebt hat im Jahr 2022?
0: Ja, Hannas Kontrollen waren ja nicht aus irgendwelchen speziellen Gründen rechtswidrig, sondern, das sagt das Gericht, die Grenzkontrollen allgemein waren rechtswidrig.
1: Eigentlich müsste sich ja bei so einer Sache auch Bundesinnenminister Alexander Dobrindt zu dem Urteil verhalten.
0: Ja, und der sagte, jetzt nicht zu dem Urteil, aber zu den Grenzkontrollen allgemein, bei Sandra Maischberger ungefähr 3 Wochen vor Hannas Urteil Folgendes.
3: Ja, ich bin sehr dafür, dass wir auch genau diese Grenzkontrollen weitermachen, solange sie erfolgreich sind.
0: Und etwa 3 Wochen nach Hannas Urteil klang es auch nicht viel anders.
3: Aktuell geht es darum, dass wir diese Grenzkontrollen auch erhalten wollen. Die Zurückweisungen, sie finden nach wie vor statt an der Grenze. Wir haben 8000 Haftbefehle an der Grenze jetzt durchführen können, die aussätzlich waren. Also da gibt es viele andere Elemente, die zurzeit sehr wirkungsvoll helfen. Und wenn wir über eine mittelfristige Planung reden, dann haben wir auch vor, dass wir das Migrationssystem in Europa so funktionsfähig gestalten, dass wir aus Grenzkontrollen uns wieder rausentwickeln können. Aber heute wäre zu früh zu sagen, wann dieser Zeitpunkt kommt.
1: Das heißt, das Urteil des VGH, des Bayerischen Verwaltungsgerichtshofs, das hat eigentlich keine Auswirkungen auf die Politik.
0: Ja, Dobrindt betont immer wieder, diese Kontrollen, die wollen wir behalten, denn sie bringen Erfolge. Nur der Nutzen hat nichts mit der Rechtmäßigkeit zu tun. Und das frustriert Gisela Seidler nach wie vor ziemlich. Und zwar unabhängig davon, dass sie Hannas Klage gerade gewonnen hat.
2: Es geht mir natürlich gut, weil wir gewonnen haben, aber es geht mir schlecht, weil letztlich die Politik diese Urteile ignoriert. Ja. Es gab ja jetzt noch mal ein ganz neues Urteil vom Verwaltungsgericht Koblenz. Und das ist natürlich, was die Sache so ein bisschen mühsam macht und auch bitter ist tatsächlich, wenn die Politik sagt, es interessiert uns nicht, wir finden es richtig und wir machen es weiter. Egal, ob es rechtmäßig ist oder nicht. Das bedroht die Grundlagen der Demokratie letztlich.
1: Der Innenminister bedroht die Grundlagen der Demokratie. Das ist jetzt schon ein ziemlich heftiger Vorwurf.
0: Ja, aber es ist auch so weit gar nicht hergeholt. Denn Gisela Seidler sagt ja auch letztlich, also quasi, wenn man es weiterdenkt.
1: Alexander Dobrindt selbst spricht bei solchen Gerichtsentscheidungen dann ja immer davon, dass es sich um Einzelfallentscheidungen handle.
0: Und das stimmt auch. Aber eben nur teilweise. Denn klar, das Urteil an sich hat erstmal die Rechtswirkung, dass festgestellt wird, die Bundespolizei hätte Hanna nicht kontrollieren dürfen. Aber die Rechtsgrundlage dafür oder die fehlende Rechtsgrundlage, die gilt nicht nur für Hanna, sondern für alle.
1: Jetzt kann man ja sagen, Hannas Kontrollen, die liegen schon einige Jahre zurück. Da war Alexander Dobrindt ja noch gar nicht Innenminister, sondern Nancy Faeser von der SPD. Dobrindt hat erst im Mai 2025 übernommen und die Kontrollen, um die es hier ging, um es nochmal präziser zu sagen, das war ja 2021 bis 2023. Kann man das der jetzigen Bundesregierung überhaupt vorwerfen?
0: Das ist jetzt der Kern des Ganzen. Denn das Gericht sagt, und das war auch die Argumentation von Gisela Seidler, dass die Grenzkontrollen damals aus einem bestimmten Grund rechtswidrig waren. Und Dazu muss man erstmal verstehen, wie das mit den Grenzkontrollen überhaupt

0: überhaupt geregelt ist.
1: Schlagen wir nochmal unser kleines Schengen-Lexikon auf. Darüber haben wir ja auch schon in der Entscheidung vor knapp 2 Jahren gesprochen in unserer Staffel. Es ist so, unter bestimmten Voraussetzungen können Mitgliedstaaten des Schengener Abkommens die Grenzkontrollen wieder einführen. Immer für einen Zeitraum von 6 Monaten mit einer entsprechenden Begründung. Es muss eine Bedrohung vorliegen. Wenn man verlängert, eine neue Bedrohung.
0: Der springende Punkt ist aber, es gab keine neue Bedrohung, so wie der Schengener Grenzkodex es verlangt. Die Bundesregierung hat wieder die Migration als Bedrohung genannt und es nur ein bisschen umformuliert. Und diese Begründung, das sagt unter anderem Hannas Urteil, die reicht nicht aus.
1: Klingt so ein bisschen so, als ob man ab hier nicht mehr weiterkommt.
0: Ja, es ist schon ein bisschen paradox. Und tatsächlich gibt es für einzelne Bürgerinnen und Bürger keine Klagemöglichkeit oder dann auch eine Durchsetzungsmöglichkeit, auf rechtlichem Wege eine Beendigung der Grenzkontrollen zu erreichen, auch wenn sie illegal sein sollten. Einzig die EU-Kommission, die könnte eingreifen. Und zwar mit einem Vertragsverletzungsverfahren gegen Deutschland. Dass das passiert, daran hat Gisela Seidler aber so ihre Zweifel.
2: Die Europäische Kommission ist natürlich eigentlich die Hüterin der Verträge und müsste hier tätig werden. Natürlich ist Deutschland ein viel zu mächtiges Land.
1: Ja, das kommt mir ein bisschen bekannt vor aus der letzten Recherche zu Schengen, dass die EU-Kommission diese Kontrollen zwar monitort, aber eben nicht einschreitet. Ich frage mich, muss es überhaupt so weit kommen? An sich sollte man sich ja darauf verlassen können, dass regierende Politiker bei ihren Entscheidungen und Handlungen sich an die Rechtsprechung halten. Also das wäre ja schon so ein bisschen bare minimum.
0: Ja, also das würde ich aber auch sagen. Es ist fast noch ein bisschen harmlos ausgedrückt von dir. Ich habe jedenfalls Alexander Dobrindt mal gefragt, was er zu diesem mittlerweile rechtskräftigen Urteil sagt. Denn bislang ist er darauf ja öffentlich nicht so richtig eingegangen. Für ein Interview war die Zeit leider zu knapp, aber schriftlich hat mir ein Sprecher des Bundesinnenministeriums geantwortet, dass sich Hannas Fall auf eine alte Fassung des Schengener Grenzkodex beziehen würde und die Kontrollen nach der neuen Fassung des Grenzkodexes rechtmäßig seien.
1: Und? Sind sie das?
0: Also erstmal ist es natürlich so, dass die geltende Rechtslage zum Zeitpunkt der Kontrolle zählt. Und da waren die Kontrollen rechtswidrig, sagt der VGH, da beißt die Maus keinen Faden ab. Aber der VGH sagt auch, selbst mit der Neufassung des Kodex von 2024 ergäbe sich nichts anderes. Denn da sei zwar eine zeitlich längere Durchführung der Grenzkontrollen möglich geworden, die Gründe dafür müssten aber schon erheblich sein. Gerade in Bezug auf Migration müsse die Bedrohungslage plötzlich, also unvorhersehbar sein. Und die Kontrollen müssten außerdem das letzte Mittel zur Bewältigung sein. Das sei bei der damaligen Migrationslage nicht der Fall gewesen. Und ich würde mal sagen, das ist auch bei der jetzigen Migrationslage nicht der Fall. Interessant ist aber jetzt ein weiterer Fall, von dem hat Gisela Seidler vorhin schon erzählt. Der wurde gerade beim VG Koblenz entschieden. Und da ging es schon um die Neufassung des Kodex und auch da hat die Bundesregierung verloren. Die Bundesregierung ging zwar dann in Berufung, aber schon ohne zu wissen, wie das ausgeht, schrieb mir ein Sprecher des Ministeriums, dass das für die Grenzkontrollen insgesamt egal sei. Zitat: Da sich das Urteil des Verwaltungsgerichts Koblenz auf einen Einzelfall bezieht, geht eine generelle Unzulässigkeit der Binnengrenzkontrollen mit dem Urteil nach Auffassung des BMI nicht einher. Die Binnengrenzkontrollen werden daher fortgesetzt.
1: Also auch hier ein Urteil, auch wenn es noch nicht rechtskräftig ist, nach neuester Rechtslage, nach neuestem Schengener Grenzkodex. Egal, sagt das Innenministerium, es ist ein Einzelfall und es wird sich deswegen nicht so viel an den Grenzkontrollen ändern. Da kann man ja den Eindruck gewinnen, es bringt gar nicht so viel, wenn man klagt. Was bedeutet das Ganze jetzt aus Hannas Perspektive? War ihre Klage am Ende umsonst?
0: Naja, das könnte man so sehen. Denn sie hat zwar gewonnen, aber sie hat auf jeden Fall nicht alles erreicht, worum es ihr ging. Und ein Ende der Grenzkontrollen, Europa, so wie es früher mal war, das kann sie eh nicht durchsetzen, wenn der Innenminister ihr Urteil als Einzelfall wertet und die Kommission nicht einschreitet. Aufgeben kommt für sie aber nicht in Frage, sagt Hanna. Und das meint sie auch als Appell an andere, die öfter mal kontrolliert werden.
3: Also ich würde sagen, auf keinen Fall ergeben. Kommt nicht in Frage. Ich würde jeder Person empfehlen, die regelmäßig über die Grenze Deutschland-Österreich, Frankreich, Tschechien, Polen, was auch immer, fährt, auf jeden Fall diese Klage zu machen, weil es geht ja auch darum, diese Frage nach Rechtmäßigkeit und Rechtsstaatlichkeit weiterhin zu stellen.
0: Gisela Seidler, die Anwältin, sagt übrigens, man muss nicht unbedingt klagen.
2: Es gibt die Möglichkeit einer Beschwerde an die Europäische Kommission. Es gibt ein Online-Formular für die Beschwerde an die Europäische Kommission.
1: Und was bringen diese Formulare?
0: Naja, erstmal sind das einfach Beschwerden. Die Kommission wird dadurch zu überhaupt nichts gezwungen. Aber, das hat Gisela Seidler auch nochmal betont, es erhöht den Druck.
1: Hannas Entscheidung hat also bislang keine großen Auswirkungen auf die Politik gehabt, aber sie hat den Weg geebnet für weitere Entscheidungen. Ein Europa ohne Grenzkontrollen, also so wie es sich die Schengen-Verhandler vor über 40 Jahren damals in einem kleinen luxemburgischen Dorf überlegt hatten, das scheint gerade weit weg. Aber es gibt Menschen, die weiter dafür kämpfen, für ein Europa der Freizügigkeit und sich dafür sogar mit der Bundesregierung anlegen. Danke, Johannes, für das Update.
0: Sehr gerne.
1: Das war die Entscheidung. Schengen einklagen. Hanna gegen die Bundesregierung. Reporter für diese Folge war
0: Johannes Leininger.
1: Redaktion Ina Kraus. Distribution Stefanie Ramp, Anton Rauch und Charlotte Knoll. Produktion Beate Henkel. Und mein Name ist Jasmin Brock. Das war eine Wiederholung von Schengen einklagen, Hanna gegen die Bundesregierung, vom Mai 2026.

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1: Um 21 Uhr mit Elisabeth Mattner. Guten Abend. Brandenburgs Landesregierung begrüßt die geplanten Maßnahmen gegen die hohen Spritpreise. Eine schnelle Entlastung sei wichtig, sagte eine Sprecherin. Stefan Zimmermann, RBB 24.
2: Ministerpräsident Woidke hatte sich zuletzt für einen Spritpreisdeckel ausgesprochen. Autofahrer in Deutschland sollen angesichts der hohen Spritpreise ab Oktober mit einem neuen Tankrabatt entlastet werden. Dieser soll bis Ende des Jahres gelten, kosten rund 2,5 Milliarden Euro. Verbraucherschützer und Wirtschaftsexperten kritisieren die geplante Steuersenkung auf Sprit als sozial ungerecht und teuer.
1: Gesetzliche Krankenkassen sollen Versicherte künftig wieder informieren müssen, wenn sie die Beiträge erhöhen. Bundesgesundheitsminister Linnemann sagte der Rheinischen Post, das solle individuell, etwa per Krankenkassen-App oder schriftlich geschehen. Die Informationspflicht war erst in diesem Jahr auf Anregung von Linnemanns Vorgängerin Waken abgeschafft worden, um die Bürokratie zu verringern. Verbraucherschützer hatten das kritisiert, weil es bei Beitragserhöhungen für Versicherte ein Sonderkündigungsrecht gibt. Deutschlands ranghöchster Soldat, Generalinspekteur Breuer, wird neuer Vorsitzender des NATO-Militärausschusses. Das Gremium wählte ihn in Kopenhagen zum Nachfolger des italienischen Admirals Cavo Dragone. Breuer soll das Amt Mitte kommenden Jahres übernehmen und dann die militärische Beratung der NATO-Mitgliedstaaten koordinieren. In der KZ-Gedenkstätte Sachsenhausen am Rande von Oranienburg ist heute an die homosexuellen Opfer des Lagers erinnert worden. Etwa 1200 Menschen waren dort vom NS-Regime wegen ihrer sexuellen Neigung inhaftiert worden. Weniger als die Hälfte überlebte die Gefangenschaft. Zu der Gedenkstunde hatte das Bündnis Queeres Brandenburg eingeladen. Landtagspräsidentin Liedtke sprach ein Grußwort. Am internationalen Flughafen von Riad in Saudi-Arabien hat es nach Berichten von Augenzeugen eine größere Explosion gegeben. Handybilder zeigen eine dicke schwarze Rauchsäule. Über Schäden oder Opfer ist nichts bekannt. Vermutet wird, dass es sich um einen erneuten Angriff der Houthi-Milizen im Jemen handelt, die mit dem Iran verbündet sind. Saudi-Arabien gilt dagegen als wichtiger Alliierter der USA am Golf. In der Fußball-Bundesliga hat Augsburg die erste Saisonniederlage einstecken müssen. Das Team verlor in Bremen mit 2:3. Die weiteren Ergebnisse: Frankfurt-Freiburg 2:2, Mönchengladbach-Mainz 3:4, Hamburg-Köln 2:1, Stuttgart-Dortmund 0:1. In der zweiten Liga spielt Hertha gerade in Dresden. Soweit die Nachrichten. 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Das Wetter: Im Laufe der Nacht wird es wolkiger. Die Tiefstwerte liegen zwischen 17 und 13 Grad. Zurzeit in Berlin Schöneberg 20 Grad und im Perleberg 19 Grad. Morgen ist es zunächst grau und nass. Später gibt es neben gewitterigen Schauern auch Auflockerungen, maximal 21 Grad. Die Zeit 21.03 Uhr.
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4: Heute Abend mit Claudia Eichberger aus dem BR24-Studio in München. Guten Abend. Endspurt im Landtagswahlkampf in Mecklenburg-Vorpommern. Die Parteien haben ihre Wahlkämpfe abgeschlossen. AfD und SPD liefern sich in den Umfragen ein Kopf-an-Kopf-Rennen und eifern darum, stärkste Kraft zu werden. Laut ZDF-Politbarometer liegt die SPD erstmals mit einem Prozentpunkt vor der AfD. Weit dahinter die mitregierende Linke. Grüne und BSW müssen um den Einzug in den Landtag bangen. Und auch bei der CDU sorgt man sich, denn sollten die Christdemokraten aus dem Landtag fliegen, hätte das Auswirkungen auch auf die Bundespolitik. Caroline Kock berichtet vom Wahlkampfabschluss in Mecklenburg-Vorpommern.
5: Mit Rückenwind ging SPD-Spitzenkandidatin Manuela Schwesig in den Wahlkampf-Endspurt. Aber zurücklehnen werde sie sich nicht.
6: Die Lage ist sehr ernst. Die AfD hat Chance, die Macht zu übernehmen. Und deshalb sage ich ganz klar, das Rennen ist offen. Das wird sehr, sehr knapp und es geht auch um jede Stimme.
5: Die AfD rechnet mit einem klaren Wahlsieg in Mecklenburg-Vorpommern. Die Stimmung beim Wahlkampfabschluss in Neubrandenburg war euphorisch. Neben dem AfD-Fraktionsvorsitzenden aus Sachsen-Anhalt, Ulrich Siegmund, waren auch die Spitzen der Bundespartei, Alice Weidel und Tino Chrupalla, angereist. Rund 900 Gäste waren im Saal. Laut Polizei demonstrierten ebenso viele Menschen gegen die Veranstaltung. Als Direktkandidat tritt Leif-Erik Holm in Schwerin gegen Manuela Schwesig an und will Ministerpräsident werden.
7: Und ich sage natürlich jedem, dass wir es schaffen können, weil es möglich ist. Alles ist möglich, hat Uli bewiesen. Und wir wollen das auch hier in Mecklenburg-Vorpommern. Es geht hier nicht um Umfragen, es geht um Wahlergebnisse.
5: Der bisherige SPD-Koalitionspartner Die Linke hat in den letzten Umfragen Prozentpunkte eingebüßt, womöglich zugunsten von Manuela Schwesig. Auch ihre Partei kämpfe bis zur letzten Minute um jede Stimme, sagte Spitzenkandidatin Simone Oldenburg auf dem Wahlkampfabschluss in Rostock.
8: Es ist ganz wichtig, links zu wählen, weil nämlich genau das Sozialste an der SPD ist hier ihr Koalitionspartner. Und gemeinsam schaffen wir das. Aber es ist ganz wichtig, wenn wir dabei sind, entscheidet das auch die Richtung. Und das entscheiden natürlich dann auch die Prozente. Je stärker die Linke, desto stärker das Soziale.
5: Auch für die Bündnisgrünen geht es in diesem polarisierten Wahlkampf um jede Stimme und um den Wiedereinzug in den Landtag. Spitzenkandidatin Claudia Müller will sie vor allem für Klimaschutz einsetzen, auch in der zukünftigen Landesregierung.
9: Die einzige mögliche Regierungsoption aktuell heißt eben Rot-Rot-Grün. Nach allen Umfragen, nach allen Berechnungen und ohne uns gibt es diese Option nicht. Und das muss man sehr, sehr deutlich sagen.
5: Die CDU verzichtete gänzlich auf eine Kundgebung. Mit den historisch niedrigen Umfragewerten habe das nichts zu tun, sagte der Spitzenkandidat Daniel Peters.
10: Wir haben den Wahlkampf begonnen mit Bürgerdialogen, mit Infoständen, aber vor allem auch mit Haustürwahlkampf. Wir wollen damit klar symbolisieren und signalisieren. Wir sind im Gespräch mit den Menschen, wir hören zu. Und so lassen wir den Wahlkampf an der Stelle auch enden.
5: Zünglein an der Waage könnte das BSW werden. Als einzige Partei zeigt sie sich offen für eine zumindest inhaltliche Zusammenarbeit mit der AfD. Laut Umfragen würde sie den Einzug in den Landtag allerdings knapp verpassen.
4: Caroline Kock war das aus Mecklenburg-Vorpommern. Die Bundesregierung betont immer wieder, wie wichtig Familien für die Gesellschaft sind. Gleichzeitig steht in Zeiten knapper Kassen jeder Euro auf dem Prüfstand, also auch die Mittel für Elterngeld, Kita-Förderung, Kindergeld und so weiter. Wo der Staat weiter in Familien investiert und wo er kürzt oder umschichtet, das fasst Chris Berdro zusammen.
11: Eins steht fest, wenn im Bundestag über Familienpolitik debattiert wird, dann wird es schnell emotional. Und zwar sehr.
12: Sie lassen die Menschen im Regen stehen. Und ich finde das frech, was Sie hier behaupten. Kein einziger Satz war wahr. Keiner. Sie lassen die Menschen mit ihren Problemen im Regen stehen.
11: Empört sich Nicole Gohlke von der Linkspartei in Richtung Karin Prien. Die Bundesfamilienministerin von der CDU hat bei der Diskussion über ihren Haushalt betont, wie sehr der Bundesregierung das Wohl von Familien und Kindern am Herzen liegt, dass wegen knapper Kassen Kürzungen aber unvermeidlich seien. Das falle ihr persönlich nicht leicht.
13: Hinter diesen Leistungen stehen natürlich immer Menschen. Hinter diesen Leistungen stehen immer Familien. Von diesen Leistungskürzungen sind auch Kinder und Jugendliche betroffen.
11: Der Etat der Ministerin soll im kommenden Jahr um rund 1 Milliarde Euro schrumpfen. Das sind rund 7%. Größter Ausgabenblock sind die Leistungen für Familien. Gekürzt wird unter anderem beim Elterngeld und dem Unterhaltsvorschuss. Der Kindersofortzuschlag von 300 Euro pro Jahr soll wegfallen. Eine Leistung für einkommensschwache Familien. Zum Ärger der Opposition. Jamila Schäfer von den Grünen.
14: In Ihrem Bundeshaushalt ist das Kürzungspotenzial, aber für ein Kind kann das den Unterschied bedeuten. Kann ich beim Kinobesuch dabei sein? Kann ich beim Ferienlager mitmachen? Oder muss ich draußen bleiben? Kinder müssen erleben, dass sie in unserer Gesellschaft dazugehören.
11: Ministerin Prien und eine Reihe von Ökonomen halten allerdings dagegen. Sie verweisen darauf, dass sich das Engagement des Staates für Familien nicht allein am Haushalt des Ministeriums festmachen lässt. Eine Rolle spielten auch steuerliche Vorteile. So soll der Kinderfreibetrag erhöht werden, ebenso das Kindergeld. Kita- und Ganztagsangebote werden weiter ausgebaut. Insgesamt gibt es in Deutschland mehr als 150 Leistungen für Familien. Die Ministerin versichert,
13: bei den staatlichen Gesamtausgaben steht Deutschland deutlich im oberen Drittel aller OECD-Staaten. Es ist also nicht so, dass wir wenig für Kinder und Jugendliche und für Familien ausgeben.
11: Auch die Ökonomin Christina Boll vom Deutschen Jugendinstitut findet, dass Deutschland im internationalen Vergleich mit seinen Familienleistungen gut dasteht. Auch den geplanten Änderungen beim Elterngeld kann die Expertin etwas abgewinnen. Zwar sollen junge Eltern das Geld nur noch 12 statt 14 Monate bekommen können, den vollen Anspruch soll es aber nur geben, wenn Väter mindestens mindestens 3 statt bisher 2 Monate zu Hause bleiben.
15: Und das ist eine gute Sache, weil wir wollen unbedingt die Väter stärker in die Verantwortung zu Hause nehmen. Und dafür müssen wir natürlich dann auch bei den politischen Instrumenten etwas tun, dass es dafür Anreize gibt. Insofern kann man auch eine Kürzung mit einer sinnvollen Umstrukturierung verbinden, so wie es hier geschieht.
11: Nachholbedarf hat Deutschland aus Sicht der Ökonomin beim Thema Vaterschaftsurlaub, also ein bezahlter Urlaub für Väter direkt nach der Geburt.
15: Das hat Deutschland nicht, als eines der ganz wenigen Länder in Europa, die eben ähnlich wie das für Mütter, der Mutterschutz ist, eben Vätern keine Zeit mit den Kindern direkt nach der Geburt 1-2 Wochen zur Verfügung stellen. Da finde ich, müsste Deutschland noch mal einen neuen Anlauf unternehmen.
11: Insgesamt sieht die Expertin mehr Licht als Schatten in der deutschen Familienpolitik. Und über die meisten Gesetze, die gerade so hitzig diskutiert werden, muss der Bundestag noch abschließend entscheiden. Die politische Debatte über die Familienpolitik geht also weiter.
4: Chris Berdrow berichtete darüber, wie viel Geld die Bundesregierung für Eltern und Kinder zukünftig ausgeben möchte. Wer älter wird, der fragt sich vielleicht manchmal, bin ich nur vergesslich oder ist da mehr dahinter? Demenz oder Alzheimer? Oder vielleicht ist es ein Angehöriger, bei dem wir das überlegen. Die erste medizinische Anlaufstelle ist dann meistens der Hausarzt oder die Hausärztin. Auf den oder die kommen dann wichtige und nicht ganz einfache Aufgaben zu, von der richtigen Diagnose bis zur Therapie. Silke Mehring mit einem Beitrag zum Welt-Alzheimer-Tag.
16: Niemand gibt gerne zu, dass sein Gedächtnis nachlässt. Viele versuchen es möglichst lange vor ihrer Umwelt zu verbergen. In der Hausarztpraxis fällt dann manchmal auf, dass ein Patient verwirrt wirkt oder es ihm schwerfällt, Worte zu finden. Die Berliner Hausärztin Dr. Irmgard Landgraf beschreibt klare Warnsignale, die auffälliges Verhalten von normaler Vergesslichkeit abgrenzen.
17: Dass die Post im Kühlschrank liegt, dass der Schlüssel zwischen der Wäsche liegt, dass die Menschen das Haus verlassen und nicht mehr nach Hause finden. Das ist auch gar nicht mal so selten, dass sie das Haus verlassen, gar nicht richtig angezogen sind bei Kälte oder wenn sie einkaufen gehen, dass sie gar nicht mehr bezahlen können, weil sie gar nicht mehr wissen, wie viel Geld ist das. Sie sehen das manchmal an der Kasse, dass dann ältere Menschen, die an der Kasse stehen und bezahlen sollen, den Menschen an der Kasse ihr Portemonnaie geben und sagen, nehmen Sie sich das, was Sie brauchen.
16: Spricht die Hausärztin mit dem betroffenen Patienten, ist Feingefühl gefragt. Durch Nachfragen zu Medikamenten, die der Patient nimmt, schließt sie aus, dass verändertes Verhalten auf mögliche Nebenwirkungen zurückzuführen ist. Hilfreich bei der Alzheimer-Diagnose sind zunächst kurze Fragebogentests. Dr. Irmgard Landgraf hebt besonders einen sehr praktischen Test hervor.
17: Da müssen die Patienten in einen Kreis, den sie auf dem Blatt sehen, einmal das Ziffernblatt der Uhr eintragen und sie müssen darauf 2 Zeiger einmalen, so wie die dahin gehören, mit der Uhrzeit 10:10. Und an dem Test merkt man sehr, sehr gut, ob dieser Mensch überhaupt noch gut orientiert ist. Weil da sehen Sie dann, manche kriegen das Ziffernblatt gar nicht mehr hin. Die malen da ganz viele verschiedene Zahlen rein, kleine Schlangen rein. Und da merken Sie, da stimmt ja doch etwas nicht, ne?
16: In solchen Fällen werden Betroffene zu Fachärzten für Neurologie oder in eine Gedächtnisambulanz geschickt. Dort werden weitere Tests gemacht. Mithilfe von bildgebenden Verfahren wie einer Kernspintomographie können zudem Veränderungen im Gehirn nachgewiesen werden. Heilbar ist Alzheimer noch nicht, aber je schneller die Krankheit erkannt wird, desto günstiger kann ihr Verlauf beeinflusst werden. Seit einem Jahr sind in Deutschland 2 Medikamente verfügbar, die bei frühzeitiger Diagnose gegeben werden können. Sie setzen direkt an der Ursache an, erklärt Professor Özgür Onur. Er leitet die Spezialambulanz für Gedächtnisstörungen und Demenz der Memory Clinic Köln-Jülich.
18: Wir gehen davon aus, dass bei der Krankheit Plaques sich im Gehirn ablagern, Amyloid-Plaques. Diese Medikamente, also diese Antikörper, lagern sich dann halt, binden dann halt an diese Plaques und vermitteln dem Immunsystem, dass diese Plaques da nicht hingehören und dass das halt abgebaut werden soll. Und das klappt auch ziemlich gut, muss man sagen. Also man kann es auch messen. Und da werden so 30% Verlangsamung postuliert. Und das ist, wie dieses Medikament funktioniert.
16: Der Hausarzt soll, auch bei der Therapie mit den neuen Medikamenten, seine Schlüsselfunktion behalten und vor allem im Umgang mit der Erkrankung beraten. Zum Beispiel durch Kontakte zu Selbsthilfegruppen oder eine ambulante Tagespflege. Im Idealfall Fall begleitet und unterstützt die Hausarztpraxis den Patienten über den gesamten Krankheitsverlauf. Auch wenn das angesichts von Stress und Zeitmangel in der Realität wohl häufig nur ein Wunsch bleibt.
4: Silke Mehringe berichtete über die Alzheimer-Diagnose. Wer die Möglichkeit dazu hat, sorgt mit drei Säulen für das Alter vor. Erste Säule die staatliche Rente, zweite die betriebliche Altersvorsorge, wobei das nicht alle Firmen anbieten. Und die dritte Säule ist die private Vorsorge. Dabei sollte man aber einiges beachten. Was genau, fasst Angela Göpfert zusammen.
19: Wer fürs Alter Geld am Kapitalmarkt angelegt hat, steht im Ruhestand vor einer schwierigen Frage. Wie viel davon kann ich ausgeben, ohne dass das Geld später knapp wird? Eine bekannte Faustregel sagt, 4% des Vermögens im ersten Jahr, danach steigt der Betrag mit der Inflation. Jahrzehntelang galt das als ziemlich solider Richtwert. Markus Weiß vom Ruhestandsplaner Retire Capital.
20: Und diese 4%, die besagen eben, dass wenn man über 30 Jahre entnimmt, und zwar konstant 4%, und diesen Betrag auch noch um die Inflation jährlich anpasst, dann hat man eine hohe Chance in einem gemischten Portfolio aus Aktien und Anleihen, dass dieser Plan aufgeht, dass es also nicht zu einer Pleite führt.
19: Ganz überholt ist diese Regel nicht. Auch das US-Finanzanalysehaus Morningstar kommt aktuell auf knapp 4%. Mehr Spielraum hat aber, wer seine Ausgaben flexibel an die Lage an den Börsen anpasst. Nach guten Jahren also mehr entnehmen, nach schlechten weniger.
20: Da gehen Sie ja automatisch dann mit dem Kapitalmarktverlust auch nach unten in der Entnahmerate und schonen sozusagen Ihr Kapital, dass es auf jeden Fall bis zum gewünschten Enddatum reicht.
19: Hinzu kommt, mit zunehmendem Alter sinken die Ausgaben bei vielen ohnehin. Das zeigt eine aktuelle Studie des US-Ökonomen David Blanchett, selbst bei finanziell gut aufgestellten Haushalten. Wer trotzdem bis ins hohe Alter mit gleich hohen Ausgaben rechnet, hat am Lebensende womöglich mehr Geld übrig als nötig. Noch einmal Markus Weiß.
20: Da ist in unserer Studie, wir haben mit 300.000 Euro Startkapital gerechnet, nach 35 Jahren im Durchschnitt noch 1,1 Millionen übrig. Also Kapital, was man eigentlich hätte verleben können.
19: Natürlich ist das ein Luxusproblem, das längst nicht alle Rentner haben. In Deutschland bleibt Altersarmut für viele ein reales Risiko. Die Frage, wie viel Vermögen man im Ruhestand tatsächlich verbrauchen sollte, stellt sich vor allem für diejenigen, die über größere Rücklagen verfügen.
4: Wie sollte man im Alter mit seinem Ersparten umgehen? Das war ein Bericht von Angela Göpfert. Früher waren sie üblich, Fahrstuhlführer, auch Liftboys oder Girls genannt, in den USA auch Elevator Operator. Mit großen Hebeln brachten sie die Lifte in Fahrt und stoppten sie möglichst exakt so an der Etage, dass die Fahrgäste ebenerdig ein- und aussteigen konnten. Oft machten Kriegsversehrte den Job. In Japan war er traditionell ein Frauenberuf. Inzwischen drücken die Fahrgäste fast immer und überall selbst aufs Knöpfchen und fahren los. Martina Butler berichtet aus New York.
21: Going down? Hi, how you doing? I'm lucky today, I have you.
22: Katie steht mit ihrer strassbesetzten Brille und ihrem strahlenden Lächeln im Aufzug des Pierre. Ein Luxushotel direkt am Central Park. Und die schwarze Frau ist hier eine Institution. Sie ist Fahrstuhlführerin und das seit 37 Jahren.
21: Morning.
23: Hi.
21: Hi. Hey, how you doing?
23: Good, how are you?
21: All right, nice to see you. All right, so we're going back to
23: 12.
21: The 12. How is, we have a breakfast already?
23: Yeah.
22: Hoch und runter, hoch und runter. Die Tür geht auf und Katies Job beginnt jedes Mal wieder neu. Sie begrüßt die Menschen, die zu ihr in den Fahrstuhl kommen. Kurzer Check, in welches Stockwerk es geht, und dann fängt Katie an zu plauschen.
21: We're going back to 36. And, madame, you're going to? The 12. Thank you.
22: Katie kennt die Gäste. Manche sind nur kurz zu Besuch, andere haben sich eingemietet. An der Frau mit dem goldenen Lidschatten und den goldenen Ohrringen kommt keiner vorbei. Und sie ist eine der letzten Fahrstuhlführerinnen in New York.
21: Now it's only us. Yeah, nobody else.
22: Tür auf, hallo, einen der goldenen Knöpfe drücken. Dann setzt sich der Fahrstuhl mit den holzgetäfelten Wänden und dem großen Spiegel leise surrend in Bewegung.
21: You have a good day. All right. You have a nice day. Thank you, sweetheart.
22: Katie ist gut in Blitzunterhaltungen. Sie hat ja nur wenige Sekunden Zeit, bis ihre Gäste das Ziel erreicht haben.
21: So you have to come to my office.
24: Ich sag immer, kommt in mein Büro, ich bin immer hier drin.
22: Nur einmal ist sie mit einem Gast stecken geblieben und die Frau war ausgerechnet im fünften Monat. Dann hat Katie schnell geschaltet. Sie hat einfach behauptet, selbst kurz vor der Entbindung zu stehen. Die Schwangere wollte nur noch, dass Katie sich setzt und hat sich rührend um sie gekümmert. Als der Fahrstuhl sich wieder in Bewegung setzt, macht Katie ihr ein Geständnis.
24: Ich habe ihr dann unten gesagt, ich will ehrlich sein, ich bin nicht schwanger, aber ich musste sie doch beruhigen, damit sie nicht nervös wird. Sonst wäre ihr womöglich noch was in unserem Hotel passiert.
22: Ein paar Monate später kam die Frau und hat Katie ihr Baby vorgestellt.
0: Morning.
1: Hi.
0: 6'4", thank you.
22: Zwischen dem Erdgeschoss und dem 39. Stock ist Katie immer wieder mal als Psychologin unterwegs. Denn Knöpfe drücken ist eigentlich nur Nebensache. Ihre Jobbeschreibung ist eher, Menschen zu verbinden. Ein Wohlfühlfaktor.
0: Hi, hello. You're going down. How are you doing this morning?
1: Good.
0: All right.
22: 8 Stunden jeden Tag auf den Beinen. Den kleinen Hocker in der Ecke benutzt sie nur für Kinder, damit sie Spaß auf der Fahrt haben. Selbst käme sie nicht auf die Idee, sich hinzusetzen.
0: I love you, darling. Nice to see you.
22: Sie bleibt right, immer darling. In Bewegung, holt Menschen ab, bringt Menschen an ihr Ziel. Sie streuselt Komplimente und gute Laune über sie. Einen anderen Beruf könnte sich Katie nicht vorstellen.
24: In welchem anderen Job könnte ich mit Menschen reden, mit ihnen lachen, Geschichten erzählen, Happy Birthday singen? Ich liebe meinen Job über alles.
22: Tür auf, die nächsten Gäste rein, die nächste Geschichte, das nächste nette Wort. Katie ist dem Pierre fürs gute Gefühl und für die Herzlichkeit zuständig. Eine Fahrstuhlfahrt nach der anderen.
0: Going up? All right. I'll see you later.
4: Martina Butler berichtete aus New York über eine der letzten Fahrstuhlführerinnen. Morgen ist der bundesweite Tag des Geotops. Der wurde mal eingeführt, um Orte vorzustellen, die die Geschichte der Erde widerspiegeln. Dazu gehört die Liter-Kalkgrube in Schleswig-Holstein. Dort sind Erdschichten zu finden, die etwa 270 Millionen Jahre alt sind. Frank Hayasch berichtet.
2: Thomas Voss blickt in den Abgrund. Der Geologe steht vor einem 30 Meter tiefen und einige hundert Meter langem Loch bei Klein-Nordende.
3: Ja, das ist ein Loch. Bei Führungen frage ich immer, wie denn dieses Loch entstanden ist. Und da kommen ganz lustige Vorschläge. So hat jetzt mal ein Vulkan ausgebrochen und Verschiedenes. Nein, es ist nicht ganz so spektakulär, aber auch historisch interessant. Hier wurde Boden rausgeholt. Und wenn man irgendwo was rausholt, dann entsteht ein Loch. Und da gehen wir jetzt rein.
2: Vorbei an riesigen Findlingen und einem sowieso botanischen Himmelsreich mit Margariten, Nachtkerzen, später auch Orchideen und Wicken, geht es mit deutlich Gefälle in diese Kuhle, in die Liter-Kalkgrube.
3: Hier wurde Kalkasche, nennen wir das, abgebaut. Also ein Substrat, was sehr kalkhaltig ist und noch weitere Mineralien enthält und geeignet war, Dünger auf die Felder auszubringen.
2: Der Geologe zeigt nach rechts unten zur Grubensohle, wo ein 80 Meter Fels aufragt, der nicht nur Schleswig-Holsteinern bekannt vorkommen dürfte, siehe die Karl-May-Festspiele.
3: Besonders die kleinen Kinder, wenn die nach Bad Segeberg fahren, so ist das, genau. Der berühmte Kalkberg von Bad Segeberg, der auch gar kein Kalkberg ist, weil er besteht nicht aus Kalk, sondern aus Gips, Calciumsulfat. Der ist als Teil des Salzstockes mit nach oben gekommen, hier an die Oberfläche.
2: Damals, vor mehr als 270 Millionen Jahren, im sogenannten Perm, bildete sich bei Elmshorn eine 23 Quadratkilometer große Sedimentschicht aus rotem Ton, Gips und Salz. Diese Schicht drängte in Jahrmillionen aus 8 Kilometern Tiefe nach oben. Auf ihrem Weg durchbrach sie, was darüber lag und jünger war, und kam so aus der Tiefe an die Oberfläche. Salztektonik nennt Thomas Voss diesen Vorgang, der das Gestein nach oben brachte.
3: Der eine oder andere erinnert sich vielleicht an diese Vulkanlampen, diese Plumenlampen. Und so ist das im Untergrund auch. Das ist so eine Blase, die von unten hochkommt. Und die kommt hier im Zornerraum tatsächlich bis an die Oberfläche. Und wenn man im Liter Moor umherläuft, sieht man auf den Feldern oft einen roten Schimmer. Und das ist dieser rote Ton, der da durchkommt.
2: Im Grunde genommen haben sich die Erdschichten einmal umgekehrt, so der Geologe, der danach auf eine Abbruchkante an der Nordseite der Liter-Kalkgrube zeigt. Der riesige Hang dort schimmert gleichmäßig rot.
3: Man sieht hier tatsächlich in der Kalkgrube Ecken, da ist es rot. Und das ist auch der rote Ton, der abgebaut wurde in den Ziegeleien. Also wenn man hier rund um die Kalkgrube ein paar Löcher macht, findet man ganz schnell den roten Ton.
2: Die tiefste Stelle der Literkalkgrube ist fast erreicht. Die liegt mit 22 Metern deutlich unterm Grundwasserspiegel, weshalb hier auch dauerhaft eine Pumpe läuft.
3: Also vor Abbau der Kalkasche war das hier eben, da gab es kein Loch. Und jetzt sind wir hier ungefähr 30 Meter tiefer und haben jetzt rundherum die Gesteinsschichten aufgeschlossen. Wir sind mittendrin im Perm.
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6: Mit Erich Wartusch. Zum ersten Mal seit Mai 2023 ist Borussia Dortmund wieder Tabellenführer der Fußball-Bundesliga. Maximilian Bayer erzielte beim VfB Stuttgart nach 70 Minuten das 1:0. Es blieb der einzige Treffer in diesem Match. Folgerichtig für Dortmunds Sportdirektor Nils Ole Boeck.
7: Es ist auch kein Zufall, dass die Mannschaft schon letztes Jahr sehr wenig Gegentore gekriegt hatte. Jetzt haben wir zu Beginn der Saison vielleicht in dem einen oder anderen Spiel noch ein paar bekommen. Und jetzt wirken wir doch wieder extrem stabil, finde ich. Und da sind viele Abläufe auch gerade in der eigenen Box mit Sicherheit kein Zufall.
6: Dortmund also mit dem vierten Sieg im vierten Spiel. Am Nachmittag gab es die ersten Punkte für den HSV, ein 2:1 Erfolg gegen Köln. Bremen gewinnt gegen Augsburg 3:2, da hatten die Gäste schon 2:0 geführt. Mitchell Weiser erzielt in der Nachspielzeit den entscheidenden Treffer für Werder. Mönchengladbach dagegen verliert mit 3:4 gegen Mainz. Es ist die vierte Pleite für die Gladbacher und 2:2 endet die Partie Frankfurt gegen Freiburg. Er war der wohl bekannteste Co-Trainer der Bundesliga-Geschichte. Peter Herrmann ist heute im Alter von 74 Jahren gestorben. Das hat am Abend sein langjähriger Verein Bayer Leverkusen bekannt gegeben.
8: Er stand nie ganz vorn im Rampenlicht, sondern meistens in der zweiten Reihe und das auch gerne. Trotzdem hat Peter Herrmann den Fußball geprägt, mit seinem feinen Charakter und seiner fachlichen Kompetenz. Der gebürtige Rheinland-Pfälzer war in seiner Paraderolle als Assistent überall eine wichtige Stütze für seine Chefs. Die meiste Zeit seiner Karriere war Herrmann bei Bayer Leverkusen tätig. Erst als Bundesligaspieler, später fast 20 Jahre als Co-Trainer. In dieser Rolle war er auch in Nürnberg, auf Schalke, in Düsseldorf beim HSV und beim FC Bayern aktiv. Und erfolgreich. 2013 feierte Herrmann zusammen mit Jupp Heynckes das Triple aus Meisterschaft, DFB-Pokal und Champions League. Seine letzte Station war Borussia Dortmund. Im Dezember 2022 beendete Peter Herrmann aus gesundheitlichen Gründen seine Karriere.
6: Ein Nachruf von Uli Schäfer. In der zweiten Bundesliga, da läuft gerade ein sehr emotionales Match. Dresden gegen die Berliner Hertha und Patrick Fritsche, das war auch eine sehr intensive erste Halbzeit.
9: Ja, so ist es. Bei euch ist ja jetzt wieder Wiesen angesagt. Da kann man jeden Euro gut gebrauchen. Deswegen gern geschehen fürs Phrasenschwein. Leistungsgerecht, würde ich sagen, geht's in die Kabine mit einem 1:1. Da hatten beide Mannschaften durchaus ihre Phasen. Dresden ist gut reingekommen in diese Partie und hat der Ex-Hertaner ausgerechnet, nächste Phrase bitteschön, getroffen mit Čović, 19 Jahre jung, auf Seiten von Dynamo Dresden von Bremen gekommen. Davor 9 Jahre ausgebildet bei Hertha BSC und dann hat Dynamo Dresden einmal gepennt und Hertha einmal die Klasse ausgespielt. Nach einer halben Stunde Ausgleich nach Assist von Brekalo von Thorsteinsson. Dann 10 Minuten lange gar nichts und dann noch ein bisschen Lametta hinten raus. Kurz vor Halbzeit Pfiff, Hertha wesentlich besser unterwegs. Aber sonst, ich bleib dabei, 1:1. Bisher komplett okay zwischen Dynamo Dresden und Hertha BSC. Darf gern weiter, du sagst es, so intensiv hier weitergehen in der sächsischen Landeshauptstadt.
6: Am Nachmittag hat Nürnberg in Karlsruhe 1:0 gewonnen. Kaiserslautern gewann gegen Braunschweig 1:0 auch. Und Kiel und Osnabrück spielten 1:1. Bei der Volleyball-Europameisterschaft steht die deutsche Männermannschaft im Viertelfinale nach einem überraschenden Coup, über den Florian Eib berichtet.
25: Großer Jubel im deutschen Team. Bei der WM im letzten Jahr hatte man gegen Bulgarien noch eine denkwürdige 0:3 Niederlage kassiert. Heute die Revanche. Die DVV-Auswahl schmeißt den EM-Gastgeber nach einem wahren Krimi im heimischen Sofia aus dem Turnier. Die ersten beiden Sätze gab man mit 21:25 ab. Dann war man drin im Spiel. Deutschland entschied einen starken dritten Satz mit 25:19 für sich und nutzte im engen vierten Satz seinen ersten Satzball zum 25:23. Nach über 2 Stunden war das Spiel also wieder ausgeglichen. Im Tiebreak agierte Deutschland mental stark und konnte nach früher Führung das Spiel von vorne gestalten. Der zweite Matchball saß zum 15:12 und 3:2 Spielgewinn. Ohne den verletzten Spielmacher Johannes Tille zeigte Deutschland eine große Leistung und zieht letztlich verdient ins Viertelfinale ein. Dort wartet mit dem Weltranglisten-Ersten aus Polen allerdings die schwerstmögliche Aufgabe.
6: Nach dem ersten Tag beim Tennis-Davis-Cup-Duell Deutschland gegen Kroatien steht es 1:1. In Halle Westfalen verlor Daniel Altmaier gegen Dino Prišmić in 2 Sätzen. Zuvor hatte Alexander Zverev sein erstes Match in 2 Sätzen gegen Matej Dodik für sich entschieden.
5: Die Atmosphäre war super. Das Match, fand ich, war auch eigentlich relativ hohes Niveau. Ich bin sehr glücklich mit dem Spiel, das ich auch gewonnen habe. Na klar, wir sind hier als Mannschaft und wir wollen als Mannschaft weiterkommen. Und da würde ich jetzt sagen, es war heute kein guter Tag, aber es war auch kein schlechter Tag. Es war ein okay Tag. Wir stehen 1-1 nach den Einzeln und morgen müssen wir halt 2 Matches noch gewinnen.
6: Morgen das Doppel und 2 weitere Einzelspiele, bis feststeht, wer zum Finalturnier der besten 8 nach Bologna fahren darf. Noch Ergebnisse aus der Handball-Bundesliga. Da gewinnt Hannover Burgdorf mit 31:29 in Bietigheim. Und in der Basketball-Bundesliga schlägt Rostock Hagen mit 102:92 und ein Heimsieg auch für Braunschweig gegen Trier 116:107.

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1: Um 21.30 Uhr mit Elisabeth Mattner. Guten Abend. Vertreter der deutschen Mineralölwirtschaft haben versichert, die geplante Spritsteuerentlastung komplett an die Tankkunden weiterzureichen. Entsprechend äußerte sich der Sprecher des Wirtschaftsverbandes Fuels and Energy Gersdorf in der ARD. Hauptstadtkorrespondent Uwe Berndt.
2: Kritisch bewertet der Verband den geplanten Spritpreisdeckel. Außerdem warnte Gersdorf davor, dass die Versorgung mit Kraftstoff gefährdet sein könnte, wenn der staatlich festgelegte Preis falsch gesetzt wird. Diese Sorge teilt der Wirtschaftswissenschaftler Jens Südekum nicht. Der Berater von Finanzminister Klingbeil betont, es drohten keine Versorgungsengpässe, wenn der Preisdeckel flexibel eingesetzt wird.
1: In der Nähe des internationalen Flughafens von Riad in Saudi-Arabien hat es offenbar eine Explosion gegeben. Augenzeugen berichten von einer dicken schwarzen Rauchsäule. Über Schäden und Opfer ist noch nichts bekannt. Unsere Korrespondentin für die Region, Anna Osius.
3: Seit einigen Wochen ist der Konflikt zwischen der Husi-Miliz im Jemen und Saudi-Arabien wieder aufgeflammt. Die Husi haben eine Seeblockade gegen Saudi-Arabien angekündigt und beschießen das Königreich mit Drohnen. Die Husi werden vom Iran unterstützt. Durch eine vor einer Woche zerstörte Pipeline hat Saudi-Arabien zudem Schwierigkeiten beim Ölexport mit entsprechenden Auswirkungen auf den weltweiten Ölpreis.
1: Beim sogenannten Marsch für das Leben sind nach Polizeiangaben in Berlin mehr als 2000 Abtreibungsgegner auf die Straße gegangen. Sie protestierten demnach auch gegen assistierten Suizid. An drei Gegendemonstrationen nahmen laut Polizei jeweils etwa 100 Menschen teil. Einige von ihnen versuchten demnach auf das Gelände der Charité vorzudringen, vermutlich um die Abtreibungsgegner zu blockieren. Gegen sie wird wegen Hausfriedensbruchs ermittelt. Im Landkreis Märkisch-Oderland sind die Menschen weiter dazu aufgefordert, das Trinkwasser abzukochen. Netzspülungen zeigten zwar erste Wirkung, es könnten aber weiterhin Keime im Wasser sein, teilte der Landkreis mit. Deshalb gelte das Abkochgebot in vielen Ortschaften noch. Ende August wurden im Trinkwassernetz koliforme Bakterien entdeckt. Sie können unter anderem Magen-Darm-Beschwerden auslösen. In der Fußball-Bundesliga hat Augsburg die erste Saisonniederlage einstecken müssen. Das Team verlor in Bremen mit 2:3. Die weiteren Ergebnisse: Frankfurt-Freiburg 2:2, Mönchengladbach-Mainz 3:4, Hamburg-Köln 2:1, Stuttgart-Dortmund 0:1. In der zweiten Liga spielt Hertha gerade in Dresden. Soweit die Nachrichten. 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Das Wetter. Im Laufe der Nacht wird es wolkiger. Die Tiefstwerte liegen zwischen 17 und 13 Grad. Zurzeit in Berlin-Reinickendorf 18 und in Perleberg 19 Grad. Morgen ist es zunächst grau und nass. Später gibt's neben gewittrigen Schauern auch Auflockerungen. Maximal 21 Grad. Montag ein Sonne- und Wolkenwechsel um 18 Grad. Die Zeit, es wird 21.33 Uhr.
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5: Herzlich willkommen zum ARD-Interview der Woche. Mein Name ist Nicole Markwald. Ich bin Korrespondentin im ARD-Hauptstadtstudio und freue mich sehr über meinen heutigen Gast. Es ist die Autorin, Dramatikerin und politische Essayistin Anne Raabe. Ich grüße Sie.
6: Hallo, ich freue mich.
5: Das Interview der Woche gibt's wie immer zuallererst in ARD Sounds zu hören. Frau Raabe, mal kurz ein Überblick. Sie haben an der wunderbaren Fernsehserie Warten auf den Bus mitgeschrieben. Ihr Buch Die Möglichkeit von Glück war auf der Shortlist für den Deutschen Buchpreis. Und vor kurzem, also noch vor der Landtagswahl in Sachsen-Anhalt, ist ein Essay von Ihnen in der Zeit erschienen mit der Überschrift Und so taumelt das Land auf die größte politische Krise zu. Taumeln wir noch oder stecken wir schon mittendrin in der größten politischen Krise?
6: Also wir stecken meiner Meinung nach definitiv mittendrin. Das hat ja auch der Sommer, das hat der Wahlkampf gezeigt, das haben die Ergebnisse in Sachsen-Anhalt gezeigt. Wir werden am 6. Oktober das erleben, dass ein Landtag sich formiert, das erste Mal zur konstituierenden Sitzung, wo aller Wahrscheinlichkeit nach das erste Mal seit der Ernennung von Hermann Göring zum Parlamentspräsidenten ein Rechtsextremer in Deutschland wieder ein Parlamentspräsident wird. Also das ist, würde ich sagen, eine große politische Krise für die Bundesrepublik, so wie sie sich verstanden hat.
5: Mhm. Sie sind in Wismar geboren, also in Mecklenburg-Vorpommern aufgewachsen, leben aber nun schon lange in Berlin, wahrscheinlich schon länger in Berlin als in Mecklenburg-Vorpommern.
6: Knapp jetzt länger, ja.
5: Aber wie eng ist denn Ihre Verbindung noch in Ihrer Heimatstadt?
6: Naja, also emotional natürlich schon. Ich schreibe ja viel darüber, über das Aufwachsen dort, über die Probleme dort. aber ich bin nicht mehr so oft da. Und das hat natürlich persönliche Gründe. Zum einen, ich bin aber tatsächlich in Ostdeutschland sehr viel unterwegs, in Sachsen-Anhalt, in Sachsen sehr gut vernetzt. Und ich sag mal so, es gibt in Mecklenburg Leute, wo ich sage, naja, ihr habt euren Bereich und ich habe meinen und wir müssen uns nicht begegnen.
5: Da Sie so viel unterwegs sind, das ist auch der Grund, weshalb wir uns heute unterhalten, vor diesem Wochenende, an denen die Wahlen, die Landtagswahlen in Mecklenburg-Vorpommern und Berlin entschieden werden. Aber blicken wir noch mal kurz auf Ihr Heimatbundesland zurück. Sie sind Jahrgang 86, also als die Mauer fiel, waren Sie noch zu jung, da können Sie sich wahrscheinlich nicht mehr erinnern. Und die unmittelbare Zeit danach wahrscheinlich auch nicht. Aber wenn Sie mal zurückdenken, woran denken Sie? Was haben Sie so vor Augen, im Kopf, im Ohr, wenn Sie an die späten 90er in Wismar denken?
6: Naja, also diese, ich sage mal, die frühen 90er oder die Mitte der 90er, die, da habe ich natürlich schon auch was erlebt. Und natürlich ist auch vieles, ich meine, das ist ja ein Teil sozusagen des Generationenkonflikts, ne? Dass man uns, die wir so Kinder waren, in der DDR noch so die letzten Kinder des Sozialismus sozusagen, nicht als politisches Gegenüber wahrgenommen hat, so in dieser Wendezeit. Ne? Man hat uns nichts erklärt, trotzdem waren wir alle im Kindergarten und vom einen auf den anderen Tag wurden andere Lieder gesungen. Oder natürlich waren die Gespräche der Erwachsenen, drehten sich viel um diese politischen Veränderungen, um all das, wir haben das mitgekriegt. Mit der Arbeitslosigkeit, mit Streiks und so weiter. Das sind alles Themen, die die Kindheit und Jugend da geprägt haben und auch tatsächlich die rechtsextreme Gewalt, wo ich schon sagen muss, also meine erste Erinnerung, meine erste Begegnung mit Neonazis richtig aktiv war schon in der ersten Klasse. Also da gab es eben schon den Vorfall, dass eine vietnamesische Mitschülerin von uns, die mit uns zusammen den Hortweg machte, eben dort eingekreist wurde von Neonazis. Und ne, also wir waren 6-7-jährige Kinder und man sie rumschubste und beschimpfte und niemand drumherum eingegriffen hat. Also diese, insofern würde ich sagen, klar, man hat dann vielleicht nicht immer ganz begriffen, was da passiert, aber diese Stimmung und die politische Lage, auch die Gewalt, waren schon auch ganz prägend in der frühen Kindheit, im Aufwachsen. Und natürlich Ende der 90er Jahre gab es ja diesen großen politischen Wechsel mit Gerhard Schröder, ne? Also schon sozusagen das Ende der Kohlzeit, auch so ein bisschen zum Teil die Wut, ja, darüber, dass die blühenden Landschaften nicht so schnell gekommen sind wie erhofft. Und dann natürlich damit verbunden, das hat mich schon sehr geprägt, auch die Enttäuschung über diese Hartz-IV-Reform, die gerade in Ostdeutschland, wo man sich gerade so ein bisschen konsolidiert hatte. Ne? Viele erinnern sich ja gar nicht mehr daran, wie es eigentlich vorher war, die soziale Absicherung. Und was mit der Hartz-IV-Reform gerade am Anfang, da wurde ja einiges dann später verbessert. Aber an diese Einschnitte zum Beispiel, dass man, wenn man arbeitslos wurde, was viele Menschen in Ostdeutschland immer wieder betraf, vielleicht sein Haus verloren hat, ne? Dass man wirklich alles hergeben musste. Und das war gerade in Ostdeutschland eine Erfahrung, die hat insgesamt in Deutschland reingeschlagen. Davon hat sich die Sozialdemokratie nie erholt. Aber in Ostdeutschland nochmal ganz besonders, als man sich gerade so ein bisschen gefestigt hatte.
5: Ich kann mich auch einfach an diese Zeit erinnern. Es war einfach so eine große Orientierungslosigkeit, ne? Also für junge Menschen, weil die Eltern auch keinen Plan hatten, weil die sich erstmal zurechtfinden mussten.
6: Ja, natürlich, auch die Lehrer.
5: Auch die Lehrer, alle um einen herum, wie funktioniert Krankenversicherung, wie Altersabsicherung und so weiter, Schulen, alles wurde von unten nach oben gekehrt, Lehrer waren plötzlich nicht mehr da. Aber ich erinnere mich eben auch daran, weil Sie gerade Arbeitslosigkeit ansprachen, das war ein Riesenthema. Leute wurden von einer Arbeitsbeschaffungsmaßnahme in die nächste gesteckt, um irgendwas zu machen. Und so dieser Optimismus.
6: Auch junge Menschen,
5: genau, weil einfach die nicht weggezogen sind, ne? die zu Hause geblieben sind.
6: Ja, oder auch wenn man, also das gab auch, ich war ja auch im Sportverein und so, und da gab es das schon, dass so diese 16-jährigen Jugendlichen, ne, die dann von der Realschule in die Lehre oder von der Hauptschule in die Lehre kamen und einfach keine Lehrstelle gefunden haben. Und das war eines schon der prägenden Themen, wo ich sagen würde, dass jeder, der damals aufgewachsen ist, dass man immer Angst hatte, oh Gott, was passiert eigentlich, wenn ich arbeitslos werde? Was passiert, wenn ich keine Lehrstelle bekomme? Und all diese Geschichten, das war zum Beispiel, ich habe ja Kinder, die sind 19 und 16 Jahre alt. Das sind Themen, die kennen die gar nicht. Ne? Also das ist einfach eine ganz andere Zeit gewesen.
5: Ich bin jetzt Ihrer Arbeit zum ersten Mal begegnet mit Ihrem Roman Die Möglichkeit von Glück, das vor 3 Jahren erschienen, spielt in Wismar, in Ihrer Heimatstadt. Und da geht es eben auch um eine junge Frau, noch vor dem Mauerfall geboren, die dann im frisch vereinten Deutschland aufwächst, so wie Sie eben auch. Da wird die DDR ja nicht verklärt. Es geht eben um Gewalt, wie wir es gerade schon angesprochen haben, in der Familie, in der Schule, über Generationen hinweg. Wie wurde denn in Ihrer Familie über die DDR-Zeit gesprochen, die Sie ja nicht mehr erinnern?
6: Also sehr positiv, ja. Also das war eher ein positiver Bezugspunkt. Es war natürlich immer klar, es gibt die Zeit, das ist auch so typisch, was alle Ostdeutschen im Vergleich auch zu so Westdeutschen in meiner Generation, wir haben ja viele Gemeinsamkeiten, ne? Eine ähnliche Popkultur, Viva, Pipapo, alles, das ist alles ähnlich. Aber es gibt schon auch so ein paar Sachen, die sind unterschiedlich. Und zum Beispiel, dass Familienerzählungen immer unterteilt werden in zu Ostzeiten und zu Westzeiten. Dass es diesen klaren Bruch gibt, ne? Dass man das weiß, hier gab es mal ein anderes Land, es gab ein anderes System, es gab Sachen, also in meiner Familie wurde eher betont, was alles besser war. Obwohl, das muss man sagen, ich komme, das ist auch sehr undifferenziert, wie der Osten heute betrachtet wird. Also ich komme aus einer Familie, die, sag ich mal, sehr einverstanden war mit dem System, sich damit auch identifiziert hat und die dadurch natürlich, wie das in der Diktatur ist, auch Vorteile hatte. Nämlich eine gute Ausbildung zum Beispiel, ein Studium. Und so ist es ja ganz vielen gegangen, dass gerade diejenigen, die sich durchaus dem System auch angedient haben, die sich darin, wenn wir es mal neutral betrachten wollen, zurechtgefunden haben, opportunistisch waren, dass die in der Regel nach der Wende eigentlich bessere Chancen hatten. Ne? Im Vergleich zu denen, die zum Beispiel eine gebrochene Erwerbsbiografie hatten oder nicht so eine gute Ausbildung, weil sie sich gegen das System aufgelehnt haben, weil sie auf der Straße waren, weil sie im Gefängnis waren und all das. Und insofern komme ich aus einer Familie, die durch diese Wendezeit, klar gab es auch Arbeitslosigkeit und das alles, aber eigentlich ganz gut durchgekommen ist, sich einen Wohlstand erarbeiten konnte und trotzdem mit Nostalgie und einem positiven Blick zurück auf diese DDR geguckt hat. Und solche Themen wie, da gab es keine Arbeitslosen, da gab es keine Drogenabhängigen. Ne? Das sind so diese ganzen Mythen natürlich. Also es ist zum Beispiel für mich immer noch eindrücklich, wir hatten da, also es war ja eher so ein bisschen ländlich geprägt, ne? Zwar eine Kleinstadt, aber dann so ist man schon zum Feiern eben auch so ein bisschen ins Umland. Und da gab es einen Ort, wo so Partys gefeiert wurden, Olgershof nannte sich das. Und da habe ich erst sehr viel später, schon als ich in Berlin war und mich dann eben mal auseinandergesetzt habe, per Zufall erfahren, dass das ein Jugendwerkhof war. Und darüber wurde nicht gesprochen. Also ne, wenn wir da abgesetzt wurden oder von irgendwem abgeholt und so weiter, haben die Erwachsenen nicht gesagt, wisst ihr eigentlich, was hier mal los war?
5: Also Jugendwerkhof muss man vielleicht erklären, zu DDR-Zeiten eine Einrichtung, in die junge Leute kamen, die eben nicht ins System gepasst haben, mhm. die auffällig wurden. Ja, wie würde man sagen, eine Art Haftanstalt für Jugendliche?
6: Ja, gibt unterschiedliche Kategorien, aber eine Art ja Arbeitsumerziehungslager könnte man schon sagen und man darf das auch nicht verharmlosen, denn das waren wirklich auch zum Teil rechtsfreie Räume. Ich habe mir da viele Geschichten auch angeguckt. Also es gab auch immer wieder dann Versuche von Jugendlichen, dass zum Beispiel, denen ging es da so schlecht, dass die versucht haben, mit Straftaten dann ins richtige Gefängnis zu kommen. Das gab es zum Beispiel auch in Olgershof, ne, dass die dann so Brandstiftungen gemacht haben, in der Hoffnung, dass sie dann ins richtige Gefängnis kommen, weil es dort so schlimm war. Ne? Weil die mussten harte Arbeit machen und hatten auch, werden auch bis heute stigmatisiert. Das ist was ich auf Lesungen zum Beispiel schon erlebt habe, dass Menschen, die sich dann geöffnet haben, davon erzählt haben, dass sie oder dass Familienangehörige im Jugendwerkhof waren und darunter sehr gelitten haben, dass es dann andere Zuschauer gab in der Lesung, die gesagt hatten, naja, wenn dein Bruder da war, dann hat er auch was gemacht. So, also das ist schon was nachwirkt und eine Landschaft, würde ich sagen, also diese Kindheit, diese Jugend, die sehr geprägt ist von vielen Leerstellen, von vielen Dingen, von denen man das Gefühl hat, das muss ich eigentlich wissen, das muss ich eigentlich verstehen und natürlich gleichzeitig von vielen Fragezeichen, was die Zukunft betrifft.
5: 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Dieses Mal zu Gast Anne Rabe. Sie sind viel unterwegs in Ostdeutschland, von Diskussionen in der Dresdner Frauenkirche bis hin zu Gesprächsrunden in Görlitz bei der Freiwilligen Feuerwehr. Welche Stimmung nehmen Sie denn aktuell wahr bei Ihren Gesprächspartnern und auch beim Publikum?
6: Naja, man muss schon sagen, dass die, ich sag mal, die Veranstaltung, die ich mache, wenn ich jetzt nicht zu sowas wie Demonstrationen oder so fahre, ne, dann sind das natürlich Veranstaltungen, da kommen Menschen hin, die in der Regel interessiert sind. So, die interessiert sind am gesellschaftlichen, am demokratischen Diskurs, die sich Sorgen machen. Man muss auch sagen, dass häufig zum Beispiel diese AfDler auf solchen Veranstaltungen, wenn mal welche da sind, die recht häufig Reißaus nehmen, nicht weil sie dort schlecht behandelt werden, sondern weil sie merken, dass sie nicht in der Mehrheit sind oder dass sie Widerspruch bekommen. Das ist eigentlich zum Teil auch schade. Nicht, weil ich gerne mit AfDlern spreche, das ist nicht vergnügungssteuerpflichtig, aber weil natürlich das, was da immer behauptet wird, so die Demokraten oder die Linken, die würden irgendwie alle ausschließen, muss ich sagen, ist aus meiner Erfahrung eher so, dass es da durchaus auch so einen Selbstrückzug gibt, in dem Moment, wo man das Gespräch nicht dominieren kann. So, also da erlebe ich sehr viel, dass wirklich viele Menschen sich Sorgen machen. Das sind ja oft engagierte Menschen. Ich war zum Beispiel in Görlitz vor kurzem und habe nochmal eine Bürgerinitiative besucht. Das war ein sehr spannender Austausch, weil dort, das muss man ja sagen, diese Menschen vor Ort, die haben zum Teil ein anderes intellektuelles Niveau mit dem Problem, weil sie sich damit schon sehr viel länger auseinandersetzen als im Westen zum Beispiel. Ja, da sind ja schon viel mehr Klischees. Die machen sich natürlich Sorgen, weil die alle Bedrohungen erfahren, entweder selbst oder in ihrem nächsten Umfeld, wenn sie sich engagieren. Die haben Angst vor Kürzungen, weil das Geld eh schon überall knapp ist, davor, dass die Räume, in denen sie sich treffen können, wo sie sich auch gegenseitig Schutz geben, dass die geschlossen werden. Das ist ganz, ganz massiv und gerade auch in Sachsen-Anhalt jetzt, ne, wo die AfD das ja richtig selbst im 100-Tage-Programm schon einzelne Vereine angezählt hat. Das waren ja, sind ja Zustände, die waren bis vor wenigen Jahren noch nicht vorstellbar. Ich erlebe aber auch immer wieder, dass man das Problem verharmlost. Also, dass man versucht, Ausreden, Ausflüchte zu finden, zu erklären, dass die Menschen eigentlich gar nicht wissen, was sie wählen wollen, was sie da wählen, dass das alles nicht so schlimm ist, dass man ihnen nur mal richtig zuhören müsste und so weiter. Ne?
5: Also, wer sind die, die verharmlosen?
6: Das sind verschiedene. Also, zum Teil finde ich schon, das hat man jetzt in der Berichterstattung ja gemerkt, plötzlich flatterten alle Journalistinnen nach Sachsen-Anhalt und man zerrte besonders gerne dann entweder so knallharte Neonazis vor die Kamera.

0: war ich mit Ingo Schulze zusammen zum Beispiel auf dem Podium und den schätze ich ja durchaus sehr, aber der
1: Schriftsteller
0: sagt,
1: muss man genau, vielleicht dazu sagen.
0: Kollege, aber der sagte zum Beispiel, naja, weil Ilko Sascha Kowalczuk sagte so, ja, der Kern ist der Rassismus dieser Partei. Und dann sagte Ingo, naja, aber das würde ja bedeuten, dass 44% Rassisten sind. So, und ne, dieses nicht fassen wollen, nicht wahrhaben wollen, was da passiert, dass das alles erwachsene Menschen sind, die sehr wohl wissen, was sie wählen. Und das sehen wir ja auch zum Beispiel in Umfragen, selbst bundesweit, als es jetzt diese gewalttätigen Übergriffe im Wahlkampf gab. Ne, der Bausemer, der mit einem Baseballschläger auf Jugendliche losgegangen ist, das hat weder in Sachsen-Anhalt was verändert, aber auch nicht in den Bundesumfragen der AfD. Und da würde ich schon sagen, wir sind in einem Zustand angekommen, da wäre es vielleicht wichtiger, das Problem lieber ein bisschen zu ernst zu nehmen, als es abzuschwächen und irgendwelche Erklärungen zu finden, die einen ein bisschen beruhigen.
1: Ist das jetzt auch ein Vorwurf, den Sie den etablierten Parteien machen, dass es nicht ernst genug genommen wurde? Also wo haben aus Ihrer Sicht die etablierten Parteien da versagt?
0: Ja, das ist sehr vielfältig. Also ja, natürlich, das ist eine Tradition sozusagen in Deutschland, dass wir Rechtsextremismus nicht so richtig ernst nehmen. Also das haben wir an ganz, ganz vielen Beispielen, können wir das erklären. Wenn man sich nochmal daran zurückerinnert, heute werden die Nullerjahre häufig so ein bisschen als so, dass die 90er sind die Baseballschlägerjahre und die Nullerjahre, dann war schon alles ein bisschen beruhigt. Wenn man da nochmal genau hinguckt, waren die Nullerjahre die Jahre, in denen der NSU Morden durch dieses Land zog und Bombenanschläge gemacht hat und man in der Polizei auf die Idee kam, das sind die Migranten, die sich gegenseitig umbringen. Da sieht man eben doch sozusagen diese Verharmlung, dieses Nicht-Wahrhaben-Wollen, weil natürlich zu den Grundidentitäten dieser Bundesrepublik, aber auch zu der DDR ja natürlich gehörte, wir sind antifaschistisch. Ja, also wir sind sozusagen der Gegenentwurf. Wir haben gelernt aus dieser Geschichte, wir sind Erinnerungsweltmeister. Und wenn man nochmal richtig hinguckt, ist halt der Rechtsextremismus schon die Form von Terrorismus, von Gewalt, die in der Geschichte der Bundesrepublik einerseits kontinuierlich da war, aber auch die meisten Todesopfer und Verletzte hervorgebracht hat. Und das ist, glaube ich, ganz wenig im Bewusstsein von vielen Menschen, auch von PolitikerInnen. Also wenn man sich die Zahlen anguckt vom BKA, die ja nun wirklich keine linksgrün versiffte Bude sind, ja, dann waren im letzten Jahr, gab es an jedem Tag mehr als 4 Gewalttaten von Rechtsextremisten. Das ist ja eigentlich, das ist ja Terror. Also das ist ja Wahnsinn. Und darüber wird kaum sozusagen in der Intensität gesprochen, wie wir über andere Dinge sprechen. Ich glaube, dass es natürlich für PolitikerInnen wahnsinnig schwer ist, das zu adressieren, weil sie ja versuchen, gerade die Volksparteien alle einzubinden. Ne? Das Selbstverständnis zum Beispiel, man kann es ganz gut bei der CDU erklären, die ja immer gesagt hat, es darf rechts neben der Union nichts geben. Und das bedeutete natürlich in der Praxis, okay, die rechtsextremen Leute aus vielleicht vom Stammtisch oder der dann mal irgendwie, wenn er besoffen ist, doch einen raushaut, die integrieren wir, aber die lassen wir halt nicht bestimmen, was unsere Politik ausmacht. Und sobald es dort aber eine andere Partei gibt, wird es halt ganz schwierig, dann immer noch zu versuchen, die wieder zu integrieren, weil man dann wiederum denen eigentlich viel mehr Raum gibt. Ne? Man gibt denen eigentlich recht, das ist ja das, was wir gesehen haben, dass die Union immer wieder das versucht, die Leute einzubinden, auch mal unser Kanzler mal einen rauszuhauen, mal zu denken, dass er so reden könnte, wie sozusagen am Stammtisch geredet wird, und dann würde man das schon irgendwie verstehen.
1: Also Sie spielen auch die Stadtbilddebatte zum Beispiel an.
0: Stadtbild, kleine Paschas. Also ich gehöre nicht zu den Leuten, die Friedrich Merz zum Beispiel unterstellen, dass er mit der AfD zusammengehen wollen würde. Überhaupt nicht, das glaube ich nicht. Trotzdem hat die Union und haben auch die anderen Parteien, sie sind hilflos dieser Entwicklung gegenüber, weil das natürlich auch etwas ist, das ist ein Novum in der bundesrepublikanischen Geschichte. Wir hatten bisher keine rechtsextreme Partei, die erfolgreich war. Wir hatten immer mal kleinere Erfolge. Aber das war immer relativ schnell wieder erledigt. Auch deshalb, weil klar war, auch gesellschaftlich, wir arbeiten mit denen nicht zusammen. Das ist zum Beispiel in Mecklenburg, in Sachsen, als die NPD in die Landtage kam. Oder auch in Berlin kamen die Republikaner kurz nach der Wende mit viel Tamtam in den Landtag hier, in den Senat. Oder wie sagt man hier? Abgeordnetenhaus.
1: Abgeordnetenhaus.
0: Genau. Die da war klar, man arbeitet mit denen nicht zusammen. Und das frustriert die Wähler, weil...

0: weil sie dann ja merkt, naja, ihre Stimme bewirkt ja nichts, ne?
1: Also Wählerfrust ist ein gutes Thema, weil meine nächste Frage wäre, was glauben Sie denn, warum wenden sich so viele Bürger von den demokratischen Parteien ab? Das ist ja auch ein Trend unter jungen Leuten, den wir beobachten.
0: Ja, obwohl man sagen muss, ich wäre immer vorsichtig mit den jungen Leuten, weil die wählen unterdurchschnittlich AfD. Mhm. Also die ErstwählerInnen zum Beispiel bei der letzten Bundestagswahl, wenn die alleine gewählt hätten, haben zwar die jungen Männer, haben auch viel AfD gewählt, aber dann wäre Heidi Reicheneck heute Kanzlerin mit einer rot-rot-grünen Mehrheit, die mehr Stimmen hätte als Friedrich Merz jetzt in seiner Koalition. Also da muss man immer so ein bisschen genauer hingucken. Die wählen zumindest weniger rechtsextrem als ihre Eltern. So, der Kern ist schon meine Generation. Das ist meine Generation, die Generation der Wendekinder, der Wendejugendlichen. Das ist sozusagen die Basis der AfD. Das sind die stärksten Wählergruppen. Warum wenden sie sich ab? Naja, ich glaube, es gibt verschiedene Dinge. Wir leben in einer wirklich krisenhaften Zeit. Wir alle hätten uns nicht vorstellen können, oder die wenigsten, dass es in Europa nochmal einen großen Landkrieg gibt. Das ist ja etwas, was auch viele, ja, tatsächlich auch verschüttete Traumata hochholt. Diese Angst vor Krieg, das ist noch was selbst, wo ich mich noch dran erinnere, dass unsere Grundschullehrerin uns noch davon erzählt hat, wie das war, als die Russen kamen und so weiter. Also was wirklich noch präsent war, auch in meiner Generation. Wir kannten alle noch Leute, die im Krieg waren. Unsere Großväter waren vielleicht sogar noch Soldaten oder waren Kinder. Ne?
1: Absolut. Also ich habe diese Gespräche mit meinen Großeltern geführt, weil meine Oma war Kind noch zu Kriegszeiten. Ihr Vater ist nicht heimgekehrt. Und ich kann mich eben auch an die Angst selbst erinnern als Kind, dass jederzeit ein Atomkrieg losgehen könnte, wenn die haben den Daumen am Knopf. Also das weiß ich als Kind, dass ich so mit dieser Angst aufgewachsen bin, dass ein großer Krieg jederzeit möglich ist im Kalten Krieg, weil sich die Großmächte eben gegenüberstanden.
0: Oder auch diese Verknüpfung Arbeitslosigkeit und Faschismus, ne? Das sind natürlich sehr simple Erklärungen, aber das war was, womit man aufgewachsen ist und dann kommt der Krieg und so weiter. Dass das uns ins Wanken bringt und dass das vielleicht auch in uns Ängste und Kräfte freisetzt, von denen wir gar nicht mehr so wussten, ist klar. Wir haben sowas wie diese Pandemie erlebt. Wir erleben den Klimawandel, völlige Hilflosigkeit dem gegenüber, was wir in diesem Jahr erlebt haben. Viele Menschen haben Angehörige verloren in dieser Hitzewelle. Ich meine, das waren 15.000 Tote, glaube ich. Das ist ja nichts, was man mal so wegschnippt. So, und gleichzeitig eben dieses Zusammenbrechen des Westens, also mit den Amerikanern, also es wird schon richtig an unseren Grundfesten gerüttelt, worauf es auch gar nicht so einfach ist, gute Antworten zu finden. Zum Beispiel, wenn man sich sowas anguckt wie die Klimakrise, das ist nichts, was man in einer Legislaturperiode bewältigen kann. Wahrscheinlich nicht mal innerhalb von einer Generation. Also die beste Variante ist wahrscheinlich für uns alle, wenn wir noch das Gefühl haben am Ende unseres Lebens, es könnte noch weitergehen. Ne? Also ich meine, das kommt ja alles in einer rasenden Geschwindigkeit. Dann kommt dazu, dass wir international auch Kräfte haben, die ein Interesse an dieser autoritären Bewegung haben. Wir sehen das seit 2008 ungefähr. Da geht die Zahl der Demokratien weltweit zurück. Wir dachten ja mal so nach dem Fall der Mauer, so das Ende der Geschichte, das wird sich jetzt überall durchsetzen. Das hat sich bewiesen als System, als stabiles System. Und nach wird die ganze Welt demokratisch. Und so ist es nicht gekommen. Das sind halt Dinge, die uns sozusagen, die das, woran wir geglaubt haben, auch wenn vielleicht ein bisschen glauben wollten, ne, dass das wird schon gut gehen, das erschüttert haben. Und wenn wir daran denken, viele Menschen fühlen sich jetzt überfordert und hilflos auch gegenüber dieser Bewegung, dann muss man immer mal daran erinnern, dass der reichste Mann der Welt diese Bewegung unterstützt. Elon Musk feuert Pogrome an in Belfast, ja, oder unterstützt die AfD. Donald Trump unterstützt die AfD. Das sind ja Kräfte, wo ich immer sagen, das ist total in Ordnung, dass du dich da überfordert fühlst. Atme kurz durch, wir können trotzdem was machen.
1: Wie bewahren Sie sich Ihre Zuversicht?
0: Notgedrungen. Also gibt's so wenig Anlass zur Zuversicht, außer tatsächlich, dass ich immer wieder eben diese Menschen treffe, die sich, obwohl sie im ländlichen Raum Ostdeutschland zum Teil nicht mehr in der Mehrheit sind, trotzdem nicht entmutigen lassen und trotzdem weiterkämpfen. Und das ist auch was zum Unterschied, nochmal an den Anfang zurückkommt, zu den 90er Jahren. Also eine so laute Zivilgesellschaft, eine so vielfältige Zivilgesellschaft hatten wir weder in den 90er noch den Nullerjahren. Das ist einer der Gründe, warum auch viele Leute weggegangen sind, ne, aus dieser Atmosphäre. Und das hat sich sehr verändert. Und das, da denke ich schon, ach, da ist was vorangegangen und da sind echt starke Leute.
1: Anna Rabe, vielen Dank für das Gespräch.
0: Sehr gern.

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1: Es ist 22 Uhr im Studio. Arne Sprung, guten Abend. Die Einigung von Bund und Ländern über Spritpreisentlastungen hat unterschiedliche Reaktionen ausgelöst. Die Steuern sollen demnach von Oktober bis Jahresende um 17 Cent pro Liter sinken. Danach soll es einen Preisdeckel geben. Nina Schön hat Einzelheiten.
2: Bauernpräsident Ruckwied lobte den Vorschlag, er forderte aber weitere Schritte. Der Chef des Bundesverbands Güterkraftverkehr, Logistik und Entsorgung, Engelhardt, sagte, 17 Cent je Liter könnten die akute Belastung abfedern. Sozialverbände und Verbraucherschützer kritisierten die Beschlüsse als zu wenig zielgenau. Der BUND nannte die Maßnahmen teuer und unökologisch.
1: Deutschlands ranghöchster Soldat, Generalinspekteur Breuer, wird neuer Vorsitzender des NATO-Militärausschusses. Das Gremium wählte ihn in Kopenhagen zum Nachfolger des italienischen Admirals Cavo Dragone. Breuer soll das Amt Mitte kommenden Jahres übernehmen und dann die militärische Beratung der NATO-Mitgliedstaaten koordinieren. In drei Brandenburger Städten haben heute hunderte Menschen den Christopher Street Day gefeiert. In Hennigsdorf im Kreis Oberhavel gingen nach Polizeiangaben mehr als 500 Menschen auf die Straße, um ein Zeichen für Vielfalt und Toleranz zu setzen. Zur Gegendemonstration einer rechtsextremen Gruppe kamen demnach etwa 20 Personen. In Jüterbock in Teltow-Fläming liefen laut Polizei mehrere hundert Menschen beim ersten CSD-Umzug der Stadt mit. In Bad Belzig in Potsdam-Mittelmark waren es etwa 350 Teilnehmer. In der Nähe des internationalen Flughafens von Riad in Saudi-Arabien hat es offenbar eine Explosion gegeben. Augenzeugen berichten von einer dicken schwarzen Rauchsäule. Über Schäden und Opfer ist noch nichts bekannt. Unsere Korrespondentin für die Region, Anna Usius, berichtet.
3: Seit einigen Wochen ist der Konflikt zwischen der Husi-Miliz im Jemen und Saudi-Arabien wieder aufgeflammt. Die Husi haben eine Seeblockade gegen Saudi-Arabien angekündigt und beschießen das Königreich mit Drohnen. Die Husi werden vom Iran unterstützt. Durch eine vor einer Woche zerstörte Pipeline hat Saudi-Arabien zudem Schwierigkeiten beim Ölexport mit entsprechenden Auswirkungen auf den weltweiten Ölpreis.
1: In der Fußball-Bundesliga hat Augsburg die erste Saisonniederlage einstecken müssen. Das Team verlor in Bremen mit 2:3. Die weiteren Ergebnisse: Frankfurt-Freiburg 2:2, Mönchengladbach-Mainz 3:4, Hamburg-Köln 2:1 und Stuttgart-Dortmund 0:1. Der BVB übernimmt damit die Tabellenführung. In der zweiten Liga spielt Hertha gerade in Dresden, etwa eine Viertelstunde vor Schluss steht es noch 1:1. Soweit die Nachrichten. 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Das Wetter in der Nacht noch locker bewölkt. Von Nordwest zieht es sich zu. Es bleibt aber noch trocken bei 17 bis 13 Grad. Morgen am Sonntag mehr Wolken als Sonne. Immer mal Regen.
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5: Beginnt mit der A1 Hamburg Richtung Bremen. Die ist zwischen Hamburg-Stillhorn und Harburg wegen Brückenarbeiten bis Montag 5 Uhr gesperrt. Die Umleitung führt sie über die U76. A8 Karlsruhe Richtung Stuttgart zwischen Pforzheim Süd und Heimsheim. Fahrbahnerneuerung bis Montag früh. Auch hier ist gesperrt. Die letzte freie Ausfahrt ist Pforzheim Nord. Dort bitte nur der Umleitung und nicht dem Navi folgen. Jetzt die A40 Essen Richtung Dortmund. Zwischen Dreieck Bochum West und Bochum Zentrum gibt es Bauarbeiten. Bis nächste Woche ist dort die A40 gesperrt. Bis zum Freitag nächster Woche. Und die A44 Dortmund Richtung Kassel ist zwischen Marsberg und Diemelstadt bis Montag gesperrt. Schauen wir auf die A45 Hagen Richtung Gießen. Die Strecke ist zwischen Lüdenscheid Nord und Lüdenscheid Süd wegen Bauarbeiten in beiden Richtungen mehrfach kurzfristig gesperrt. A46 Hemer Richtung Hagen ist zwischen Iserlohn, Seilersee und Iserlohn Zentrum wegen Bauarbeiten gesperrt bis Montag noch. A52 Mönchengladbach Richtung Rohrmund ist zwischen Kreuz Mönchengladbach und Mönchengladbach Hart wegen eines defekten PKWs gesperrt. Auf der A81 Heilbronn Richtung Stuttgart ist der Engelbergtunnel wegen Bauarbeiten in beiden Richtungen bis ca. 5 Uhr gesperrt. Und die A215 Neumünster Richtung Kiel ist zwischen Kreuz Kiel West und Kiel Mitte wegen Bauarbeiten bis Montag 5 Uhr gesperrt. Allen unterwegs eine gute, eine sichere Fahrt.
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5: aus Hamburg, aus den Studios von NDR Info. Ich bin Philipp Kavera, guten Abend. In Russland sind an diesem Wochenende die Menschen aufgerufen, das Parlament neu zu besetzen. Die Staatsduma in Moskau, das Unterhaus. Es ist die erste Abstimmung, seit Putins Armee die Ukraine überfallen hat. Und unsere Korrespondenten sehen, der Präsident, er macht diese Parlamentswahl zu einer Abstimmung über seinen Krieg. Roman Schell mit einem Stimmungsbild.
6: Im fünften Jahr nach dem russischen Überfall auf die Ukraine ist der Krieg auch für die russische Bevölkerung im Inland sichtbar und spürbar geworden. 2026 kommt es zu intensiven ukrainischen Gegenschlägen mit Drohnen und Raketen. In ganz Russland brennen Raffinerien und Lager. In vielen Regionen herrscht akuter Treibstoffmangel. An den Tankstellen entlädt sich die Wut in kilometerlangen Warteschlangen. Es gibt Schlägereien um Benzin.
7: Ich habe diese Scheiße so satt. Wann habt ihr endlich genug vom Krieg, ihr Arschlöcher? Seit 3 Tagen kann ich nirgendwo tanken. Kein verdammtes Benzin? Bei uns buddelst du einmal in der Erde und schon sprudelt das Öl.
6: Das sind Ausschnitte aus Handyaufnahmen. Zahlreiche Russinnen und Russen filmen sich selbst und posten tausendfach Wutvideos in sozialen Netzwerken. Ärger über wirtschaftliche Not ist noch keine Systemkritik, doch auch die gibt es vereinzelt.
8: Eine Frage an unseren Oberbefehlshaber Putin. Wo bleiben denn unsere Schutzräume? Warum schicken Sie uns in die Keller? Herr Putin, gehen Sie doch selbst in den Keller. An all die verdammten Bastarde, die diesen Scheißkrieg unterstützen und darauf warten, dass seine Ziele erreicht werden. Wenn ihr diesen Krieg wollt, geht selbst hin und verreckt dort, verdammt nochmal. Putin, wann beendest du das alles? Ihr richtet unsere Jungs zugrunde. Ihr bringt sie um. Was macht ihr da? 1 Jahr und 8 Monate lang habe ich auf meinen Sohn gewartet. Sie brachten ihn mir ohne Kopf zurück. Jetzt heißt es, bald komme die nächste Mobilmachung. Eher sterbe ich, als euch meinen 2. Sohn zu geben. Mütter, steht auf, erhebt euch.
6: Trotz Internetblockaden wächst in Russland eine Gegenöffentlichkeit zu Kreml-Propaganda. Auf eigentlich stark eingeschränkten Plattformen wie Instagram, Telegram und YouTube. Doch viele Menschen in Russland wissen inzwischen, wie man die Blockade mit immer neuer Software umgehen kann, sagt der angesehene russische Exiljournalist Renat Davlet-Gildiev.
9: Die Nutzer in Russland haben wirklich gelernt, mit VPNs umzugehen. Ein VPN gehört inzwischen zum Alltag, so wie das Zähneputzen am Morgen. Die Menschen in Russland installieren sich ein gutes VPN, kein kostenloses, sondern ein kostenpflichtiges. Es wird morgens ein- und erst vor dem Schlafengehen wieder ausgeschaltet. Es ist zu einem festen Bestandteil des Lebens geworden.
6: Keine Revolution, aber der Kreml verliert im eigenen Land zunehmend die Macht über die Bilder. Handyvideos der wütenden Russen sind in diesen Tagen eine echte Alternative zum Staatsfernsehen mit seinen fallenden Zuschauerquoten. Die Parlamentswahl am Wochenende verläuft ohne die einzige Antikriegspartei Jabloko. Im August wurde sie ausgeschlossen. Der Kreml will die offenbar wachsende Antikriegsstimmung an den Wahlurnen einfach nicht messen lassen. Viel zu gefährlich.
5: Wachsende Proteste in Russland. Bis morgen wird dort also gewählt. Die Wahl zur Staatsduma ist eine Wahl im Schatten des Ukraine-Krieges, der offiziell nicht so genannt wird. Weiterhin ist die Rede von einer speziellen Militäroperation. Doch die Menschen, die gerade eben auch zu Wort gekommen sind, merken längst, dieser Krieg belastet die gesamte Volkswirtschaft inzwischen sehr stark. Und sie merken auch, wie der Kreml das Wunschergebnis für Putin erzwingen will. Stefan Lag über den Vorwurf des Völkerrechtsbruchs und eine Opposition, die gar nicht erst auf dem Wahlzettel steht.
10: Bis Sonntag sind mehr als 110 Millionen Russinnen und Russen aufgerufen, 450 Abgeordnete für die neue Staatsduma zu wählen. Die einzige oppositionelle Partei, Jabloko, wurde nicht zur Wahl zugelassen. Die 10 Parteien auf dem Stimmzettel gelten als kremlnah und unterstützen den von Präsident Wladimir Putin 2022 angeordneten Krieg gegen die Ukraine. Die Beteiligung fällt bislang höher aus als bei der vorherigen Duma-Wahl 2021. Nach offiziellen Angaben stimmten am ersten Wahltag knapp 30% der Wahlberechtigten ab. Vor 5 Jahren lag dieser Wert zum gleichen Zeitpunkt bei rund 17%. Da der Sonntag traditionell der stärkste Wahltag ist, könnte die Gesamtbeteiligung diesmal über dem Niveau der letzten Parlamentswahl liegen. Die von der Wahl ausgeschlossene Partei Jabloko sowie Wahlbeobachter anderer Parteien berichten von Unregelmäßigkeiten. Demnach sei Beobachtern teilweise der Zugang zu Wahllokalen verwehrt worden. Zudem hätten manche Wähler keine Stimmzettel erhalten, weil sie ihre Stimme angeblich ausschließlich elektronisch abgeben dürften. In Russland können die Bürger zwischen elektronischer Abstimmung, Briefwahl und der Stimmabgabe im Wahllokal wählen. Erstmals findet die Duma-Wahl auch in den von Russland völkerrechtswidrig annektierten ukrainischen Gebieten Donetsk, Luhansk, Saporischschja und Cherson statt. Die internationale Gemeinschaft bewertet auch dies als Verstoß gegen das Völkerrecht. In den umkämpften Regionen im Osten der Ukraine wurden zudem Menschen zur Teilnahme an der Wahl aufgerufen, die in Gebieten leben, die nicht unter russischer Kontrolle stehen, etwa in Slowjansk und Kramatorsk. Präsident Putin warf der Ukraine dagegen vor, die Abstimmung gezielt stören zu wollen. Im russisch besetzten Teil der Region Saporischschja sei eine Wahlleiterin bei einem Angriff auf ihr Wohnhaus getötet worden. Dies zeige, so Putin, dass Kiew kein ernsthaftes Interesse an Frieden oder Verhandlungen habe. Die Angaben lassen sich nicht unabhängig überprüfen. In diesem Zusammenhang wiederholte Putin seinen Vorwurf, die Ukraine sei eine Diktatur, weil dort im Gegensatz zu Russland keine Wahlen stattfinden. Nach ukrainischer Gesetzgebung dürfen während des geltenden Kriegsrechts jedoch keine Wahlen abgehalten werden.
5: Stefan Lark berichtete.
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5: Erneut steht die Ukraine vor besonders kritischen Monaten. Den Menschen steht ein weiterer Kriegswinter bevor. Dazu jetzt der Kommentar von Peter Sawicki.
11: Eine Frau geht abends erschöpft nach Hause. Den ganzen Tag über hat sie die Trümmer einer Lagerhalle ihres Arbeitgebers durchsucht nach Waren, die noch brauchbar sind. Russland hatte die Halle mit Raketen zerstört. Als die Frau mit Einkäufen in der Hand zu Hause ankommt, rast eine Drohne heran und schlägt hinter ihrem Haus in Güterzügen ein. Die Explosion ist ohrenbetäubend. Dass niemand verletzt wird, ist reines Glück. Diese Szene hat sich vor kurzem nicht etwa in frontnahen Gebieten in der Ost- oder Südukraine abgespielt, sondern vor den Toren Kiews. Nach 4,5 Jahren russischer Großinvasion hat sich die Situation der ukrainischen Zivilbevölkerung noch einmal verschlechtert. Die Hauptstadtregion steht dafür beispielhaft. Seit Wochen ertönt Luftalarm teilweise mehr als 10-mal am Tag. Drohnen schlagen auch tagsüber in Gebäuden ein. Eltern überlegen sich 2-mal, ob sie ihre Kinder den Schulweg bestreiten lassen sollen. Aufenthalte nahe Logistikzentren oder auch Tankstellen sind mit einem erheblichen Risiko verbunden. Solche Ziele nimmt Russland ins Visier, um die wirtschaftliche Kapazität der Ukraine zu beeinträchtigen. Doch diese Vorgehensweise hat auch einen weiteren Zweck, die Zivilbevölkerung zu terrorisieren. Hinzu kommt, dass Russland seine Angriffsdrohnen weiterentwickelt hat. Sie sind vermehrt mit Düsenmotoren ausgestattet und bis zu 600 km/h schnell, dadurch schwieriger abzufangen. Mit etwa 100 Kilogramm Sprengstoff ist die Zerstörungskraft außerdem größer. Und die regelmäßigen nächtlichen Großangriffe mit Ballistik- und Marschflugkörpern sind keineswegs vorbei. In Kiew ist neben chronischer Müdigkeit und Schlafmangel eine wachsende Verunsicherung greifbar. Das Leben ist noch fragiler geworden. Das gilt umso mehr für die Vororte der Hauptstadt, die wegen geringerer Schutzmöglichkeiten noch exponierter für den russischen Luftterror sind. Dabei stehen der Ukraine die wohl schwierigsten Monate noch bevor. Der vergangene Winter mit Stromausfällen und vereisten Heizungen ist nicht vergessen. In den anstehenden kalten Monaten könnte es noch prekärer werden, wenn Russland seine Angriffe ungebremst fortsetzen kann. Die Ukraine im September 2026 ist ein Land, dessen militärische, wirtschaftliche wirtschaftliche und auch menschliche Kapazitäten aufs Äußerste strapaziert werden. Dennoch gibt es Grund zur Hoffnung. Das Frontgeschehen gilt als stabil. Beobachter rechnen nicht mit nahenden russischen Durchbrüchen. Auch dank der anhaltend hohen ukrainischen Innovationskraft im Rüstungsbereich. In der Bevölkerung bleibt der Wille, sich zu verteidigen, überwiegend ungebrochen. Vermeintlich banale Aktivitäten wie Musik und Sport werden noch wichtiger und helfen, mental Kraft zu tanken. Schutz gegen Luftattacken bietet das jedoch nicht. Der weltweite Mangel an antiballistischer Munition lässt sich zeitnah nicht vollends beheben. Dennoch müssen Partnerländer, allen voran Deutschland, jegliche Mühen unternehmen, um ukrainische Städte besser zu schützen. Der militärische wie auch der ökonomische Druck auf Moskau reicht nach wie vor nicht aus, um den Kreml zum Einlenken zu zwingen. Stattdessen will Russland die westlichen Partnerländer mit verstärkten Angriffen auf die ukrainische Bahninfrastruktur nahe der Grenze zu Polen zusätzlich einschüchtern. Sich davon beeindrucken zu lassen, wäre fatal. Vielmehr ist Entschlossenheit gegenüber Moskau und zugunsten Kiews wichtiger denn je, bevor in der Ukraine die Kälte Einzug hält.
5: Die Meinung von Peter Sawicki.
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5: Nach 14 Jahren Sanierung und immer neuen Rückschlägen sind die Kölner Bühnen wieder eröffnet worden. Der Bau am Offenbachplatz. 1957 gebaut, 30 Jahre später unter Denkmalschutz gestellt und dann saniert für 1,5 Milliarden Euro unterm Strich. Dafür hätte man locker 2 Luxusneubauten hinstellen können, sagen manche. In jedem Fall können Besucher an diesem Wochenende bei einem großen Eröffnungsfest zum ersten Mal das rund erneuerte Opernhaus und das Schauspielhaus ansehen. Auch die neuen Spielstätten der Kinderoper und das kleine Haus öffnen ihre Türen. Jens Gleisberg.
12: Die 1957 eröffnete Kölner Oper und das daneben stehende Schauspielhaus aus dem Jahr 1962 gelten als eines der bedeutendsten Gebäudeensemble der Nachkriegsgeschichte. Jahrzehntelang hatte die Stadt nur das dringend Nötige an den Häusern getan. Eine grundlegende Sanierung sollte die Bühnen auf den heutigen Stand bringen. Diese Sanierung und der Neubau einer Studiobühne, einer Kinderoper und einer zentralen Anlieferung im Untergeschoss liefen allerdings völlig aus dem Ruder. 2012 wurde mit der Sanierung begonnen, 3 Jahre später sollte die Premiere stattfinden, wenige Monate vorher wurde sie abgesagt. Die Intendanten der Bühnen, wie der damalige Schauspielchef Stefan Bachmann, waren geschockt.
13: Ich befinde mich seit gestern eigentlich in so einer Art Albtraum.
12: Dieser Albtraum war die Folge eines Baudesasters. Sichtbar für jeden auf der Baustelle wurden vor allem die technischen Anlagen für die Lüftungstechnik und den Brandschutz unkoordiniert eingebaut. Lose, herabhängende Kabel, Türen, die sich nicht öffnen ließen, Sicherheitsklappen, die zugebaut waren. Die Stadt zog die Reißleine und kündigte den Planern der technischen Anlagen.
14: Das war eben die Organisation oder Missorganisation, die zu diesem Knäuel hier, was wir hier entwirren, gerade geführt hat,
12: sagte die damalige Oberbürgermeisterin Henriette Reker 2017. Die Planungsfirma und die Stadt verklagen sich gegenseitig. Bis heute liegt der Streitfall vor Gericht und wird noch Jahre dauern. Es mussten Wände abgerissen und versetzt werden, Anlagen demontiert, neu geplant und erneut eingebaut werden. Die Bauzeit wurde immer länger und mehrmals musste Kölns Oberbürgermeisterin Henriette Reker Termine für eine Fertigstellung verschieben.
15: Es schmerzt mich schon sehr, dass dieses für die Kölnerinnen und Kölner ja teuerste Projekt weiter andauert.
12: Das war im Mai 2024. Es sollte noch 2 Jahre dauern, bis auch die letzten der 800 zum Teil gravierenden Mängel beseitigt werden konnten. Dies bedeutete aber auch, dass die Ausweichspielstätten länger genutzt werden mussten und dadurch zusätzliche Kosten entstanden. Insgesamt stiegen sie von zunächst geplanten 253 Millionen Euro auf fast 800 Millionen Euro. Die Stadt wird daran lange zu tragen haben, sagt der jetzige Oberbürgermeister Thorsten Burmeester.
16: Hier gab es einen Umgang mit Steuergeldern, den wir so in der Zukunft nicht akzeptieren können.
12: Bis zum Jahr 2065 wird die Stadt zahlen müssen, denn zusammen mit den Kosten für die Ausweichspielstätten und die Finanzierung für Kredite und Zinsen wird der Bühnenkomplex in Köln mit bundesweit einmalig 4 Spielstätten fast 1,5 Milliarden Euro kosten. Am Wochenende findet ein Eröffnungsfest statt. Alle Bürger sind eingeladen, sich die Sanierung des bedeutendsten Gebäudeensembles der Kölner Nachkriegszeit im Detail anzuschauen.
5: Der reguläre Spielbetrieb an den rund erneuerten Kölner Bühnen, der soll dann in der kommenden Woche wieder starten.
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5: In der Fußball-Bundesliga ist Borussia Dortmund an die Tabellenspitze gesprungen. Moritz Knorr.
17: Und zwar durch einen 1:0 Erfolg im Topspiel gegen den VfB Stuttgart. Maximilian Bayer heißt der umjubelte Held beim BVB, der damit weiter ungeschlagen bleibt. Jens-Jörg Krieg.
18: Die schwarz-gelbe Reise geht weiter, die Serie von jetzt 4 Siegen in der Fußball-Bundesliga und damit zum ersten Mal seit Mai 2023 auch wieder die Nummer 1 in der nationalen höchsten Liga. Die Mannschaft von Niko Kovac gewinnt dank eines Tores in einem Topspiel, das allerdings nicht auf Top war, weil es wenig Torraumszenen gab. Nach einer torlosen ersten Halbzeit reichte ein Treffer von Maximilian Bayer, der heute in der Startelf stand, zum ersten Mal in dieser Saison einen Treffer erzielte nach sehr schöner Vorarbeit des gerade eingewechselten Bellingham. In der zweiten Halbzeit, anders als in der ersten, der VfB mit mehr Ballbesitz. In der ersten gehörte der Borussia noch mehr vom Spiel. Aber insgesamt war es eben vor den 60.000 in der ausverkauften Arena wenig Spektakel. So entschied ein Tor das Topspiel und es setzt die Serie fort. Vierter Sieg und neue Nummer 1 nach 106 Spieltagen, die Borussia aus Dortmund.
17: Dortmund profitiert allerdings auch vom ersten Punktverlust des SC Freiburg. Die Breisgauer trennten sich am Nachmittag 2:2 unentschieden von Eintracht Frankfurt. Außerdem besiegte der HSV Köln mit 2:1, Bremen-Augsburg mit 3:2 und Mainz sicherte sich den Auswärtssieg in Mönchengladbach. Und dann wollen wir noch in die zweite Liga schauen. Dort findet gerade das Topspiel zwischen Dynamo Dresden und Hertha BSC statt. Die Berliner wollen zurück an die Tabellenspitze. Da stand sie vor dem Spieltag. Inzwischen ist der erste FC Nürnberg vorbeigezogen. Aktuell sieht's gut aus. Hertha führt mit 2:1. Wir gehen in die Schlussphase mit Patrick Fritsche.
19: Und die Berliner Hertha, die spielt einfach weiter. Angriff ist die beste Verteidigung. 2 Euro rein ins Phrasenschwein, gern geschehen, aber sie machen's gut. Die Hertaner führen 2:1 auswärts bei der Sportgemeinschaft Dynamo Dresden und ballern einfach munter weiter drauf. Tim Schreiber, der verdient sich zumindest gerade mal eine gute Kickernote, mehr aber auch nicht. Die Berliner Hertha wesentlich näher dran am 3:1 als Dresden am Ausgleich. Noch sind's 3 Minütchen hier Nachspielzeit. In der sächsischen Landeshauptstadt im Dresdner Rudolf-Habich-Stadion aber nur noch die Jungs in weiß und blau im gestreiften Jersey unterwegs mit Ball. Seite wieder Brekalo jetzt im 1 gegen 1 gegen Rossi Pal, bringt die Flanke hinein, boah! Und da schraubt er sich hoch, der Nilsson zur Halbzeitpause gekommen für Gröning, der war blass. Nilsson hier mit einem starken Kopfball und der Möglichkeit auf der Platte obendrauf zum 3:1. Am kurzen 5-Meter-Eck hochgeschraubt und da hat nicht viel gefehlt, eigentlich gut platziert, vielleicht ein bisschen zu gut platziert sogar, dieser Kopfballabschluss. Für Nilsson und die Hertaner. Damit lebt Dresden weiter, aber so wird's schwer, wenn man den Umschaltmoment direkt wieder rein in die Berliner Füße spielt. Da können sie aber den Ball wiederholen. Sterner inzwischen eingewechselt, jetzt rechts. Alles irgendwo auf Höhe Mittellinie für Dresden in Ballbesitz. Da passiert nicht viel. Flachpass nach vorne auf Raschel, halb linke Position ebenfalls. Frisch eingewechselt, Tobias Raschel, auch gekommen vor der Saison an die Elbe. Und dann klärt Hertha den Ball ins Aus und spitzelt sogar noch über Seefuig da Ben Bobzin, Dresdens linken Flügelflitzer, den Ball ans Schienbein. Entsprechend gibt's Einwurf für Berlin. Haben sie natürlich sehr viel Zeit mitgebracht. 90 Sekunden sind jetzt hier noch in dieser zweiten Hälfte und in dieser Fußballpartie. Kann es dieser absolute Megatraumstart werden für Hertha BSC? 6 Spiele, 6 Siege nach Adam Ries, 18 Punkte und damit die Tabellenführung. Und die Tabelle kann man sich dann lange angucken in der ausufernden Länderspielpause. Und auf der anderen Seite macht Tabelle gucken da gar nicht mehr so viel Spaß, wenn du aus Dresdner Perspektive da nämlich hinten drin hängst. 2,5, 3 Wochen und nichts dran ändern kannst. Gersbeck mit dem nächsten langen Schlag währenddessen. Berlins Keeper nach vorne noch irgendwie rein in Richtung zumindest eigenen Ballbesitz. Aber der Ball soll vor allem hoch und weit nach vorne fliegen und für die nächsten 3 Punkte sorgen. Aus Berliner Sicht, die mit dieser Länderspielpause wirklich äußerst zufrieden umgehen können. Sicherlich ein paar Tage frei bekommen. Das wird in Dresden auch der Fall sein. Das stand vorher fest, unabhängig natürlich vom Ausgang der heutigen Partie. Und sie haben sich zumindest in den ersten 45 Minuten auch durchaus ein Pünktchen verdient. in der zweiten Hälfte. Aber dann Hertha BSC um einiges besser. In Summe sind wir da jetzt bei diesen berühmten Expected Goals bei 3,11 aus Sicht von Hertha BSC zu 0,96. Und das ist ein großes Dresdner Problem, diese Torchancen, die werden einfach zu wenig kreiert, vor allem eben aus dem Spiel heraus, was so eine große Stärke war in der Rückserie der vergangenen Saison. Und die Berliner Hertha hinten nicht zu null, nicht dicht gehalten, aber eben nur eins kassiert und dafür vorne drei gemacht. Zwei haben gezählt und das dürfte es jetzt auch am Ende gewesen sein, auch wenn Dresden nochmal kommt über die linke Seite. Jetzt halblinks, Flachpass ins Zentrum auf Robert Wagner, der knickt um, der kann gar nicht mehr, der ist komplett mit Verlaub im Arsch Dresdens Achter. Der Ball geht nochmal raus auf die linke Seite, auf Rossi Pal, der steckt durch, auf Ben Bobzin, links neben dem 16er, näher Außenbahn, setzt sich da gut durch gegen zwei, unter anderem gegen Seefuig, spittelt nochmal zurück, flache Flanke dann, relativ flach Richtung Strafraumkante und dann ist das Spiel auch durch, weil Hertha BSC diesen Ball klärt und damit gewinnt der Hauptstadtclub verdient auch sein sechstes Spiel in Folge. Was ein Traumstart und Dresden. Da macht der Blick auf die Tabelle, wie gesagt, wenig Spaß die nächsten 2,5 Wochen. Die Berliner setzen sich durch mit 2:1.
17: Soweit Patrick Fritsche live aus Dresden. Morgen spielen dann noch Hannover gegen Bochum, Bielefeld gegen Heidenheim und Cottbus gegen St. Pauli. Bei der Volleyball-EM in Bulgarien hat die deutsche Nationalmannschaft der Männer das Viertelfinale erreicht. Gegen den Gastgeber brauchte die DVV-Auswahl eine dramatische Aufholjagd. Florian Eib.
20: Großer Jubel im deutschen Team. Bei der WM im letzten Jahr hatte man gegen Bulgarien noch eine denkwürdige 0:3 Niederlage kassiert. Heute die Revanche. Die DVV-Auswahl schmeißt den EM-Gastgeber nach einem wahren Krimi im heimischen Sofia aus dem Turnier. Die ersten beiden Sätze gab man mit 21:25 ab. Dann war man drin im Spiel. Deutschland entschied einen starken dritten Satz mit 25:19 für sich und nutzte im engen vierten Satz seinen ersten Satzball zum 25:23. Nach über 2 Stunden war das Spiel also wieder ausgeglichen. Im Tiebreak agierte Deutschland mental stark und konnte nach früher Führung das Spiel von vorne gestalten. Der zweite Matchball saß zum 15:12 und 3:2 Spielgewinn. Ohne den verletzten Spielmacher Johannes Tille zeigte Deutschland eine große Leistung und zieht letztlich verdient ins Viertelfinale ein.
17: Dort wird die Aufgabe aber nicht wirklich einfacher, ganz im Gegenteil, denn mit dem Weltranglisten-Ersten Polen wartet der Favorit.
5: Vielen Dank für diesen Sportüberblick, Moritz Knorr.
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5: Heute vor 150 Jahren erhielt ein US-Amerikaner das Patent für seinen Carpet Sweeper, den ersten mechanischen Teppichkehrer. Peter Meyer-Hüsing blickt zurück.
22: Es beginnt mit einem sehr hartnäckigen. Der quält zunehmend Melville Bissell. Er führt in den 1870er Jahren zusammen mit seiner Frau Anna einen Laden für Geschirr- und Glaswaren in Grand Rapids, Michigan. Ihre Waren kommen gut verpackt, vornehmlich in Sägemehl an. Und das verursacht, eben bei Mr. Bissell immer mehr. Er sinnt auf nachhaltige Abhilfe, denn das bis dahin übliche Fegen funktioniert nicht und häufiges Teppichklopfen ist einfach zu zeitraubend. Dann präsentiert Melville Bissell das Ergebnis seiner Tüftelei, einen mechanischen Teppichkehrer. Das Gerät auf Gummirädern befördert über geschickt angeordnete Rollbürsten den Schmutz vom Boden in eingebaute Behälter, die dann ausgeleert werden. Für diesen Carpet Sweeper, also Teppichkehrer, erhält er 1876 das US-Patent 182346.
23: Das Ziel meiner Erfindung ist das effektive Kehren von Teppichen und Böden, sogar mit unebener Oberfläche, besser als jede Methode zuvor.
22: Die Teppichkehrer sind klein, leicht, brauchen weder Steckdose noch Batterien, sind leise und günstig. Retrotechnik im besten Sinne. Und damit wirbt die Bissell Company, immer noch ein Familienunternehmen in mittlerweile 5. Generation, bis heute.
24: Here at Bissell, we invented sweepers, so we get it.
22: In Deutschland kommt der mechanische Teppichkehrer erst 1960 in den Handel, quasi parallel zum Siegeszug des elektrischen Staubsaugers, was dem Verkaufserfolg aber keinen Abbruch tut.
25: Wir haben früher 10.000 Teppichkehrer pro Tag hergestellt. Ja, und die musste man eigentlich gar nicht verkaufen, es war eher ein Verteilen. Da Das waren die Vorteile noch der 60er Jahre.
22: So erinnert sich ein Mitarbeiter der Firma Lifehide an die Hochzeit der mechanischen Krümel- und Staubvernichter. Der Hersteller aus Nassau in Rheinland-Pfalz besaß damals quasi ein Monopol auf den Teppichkehrer.
0: Und mal diese Fusseln und der Staub, wenn Sie nur endlich diesen Dings da hätten, diesen Lifehide Regulus.
1: Wir haben ihn jetzt.
0: Fantastisch.
1: Einstellbar, stufenlos. Der klärt alles vom dicksten Teppich bis zum glatten Boden.
22: Die Erfolgsgeschichte der Bissels begann mit der Erteilung des Patents für einen mechanischen Teppichkehrer am 19. September 1876. Das war heute vor 150 Jahren.
5: Während Ihr Saugroboter vielleicht gerade auflädt oder seine Bahnen zieht, war das ein kleiner Blick zurück von Peter Meyer-Hüsing.

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1: Um 22.30 Uhr mit Peter Eichenberg. Die geplanten Entlastungen für Autofahrer stoßen auf ein geteiltes Echo. Lob dafür gibt es unter anderem vom Bauernverband und von Speditionen. Kritik kommt hingegen von der Opposition. Aus der Nachrichtenredaktion Marei Beermann.
2: Der Grünen-Abgeordnete Audretsch verlangte in einem Interview, das Geld müsse im Geldbeutel der Menschen ankommen, nicht in den Taschen der Ölkonzerne. Linken-Fraktionschefin Reichineck forderte eine sofortige Begrenzung der Gewinnmargen und eine Übergewinnsteuer. Der Tankrabatt sei zu wenig zielgerichtet, sagte auch die Chefin des Verbraucherzentrale Bundesverbandes POP der Rheinischen Post. Der BUND nannte den Tankrabatt teuer, unsozial und unökologisch. Greenpeace bemängelte ebenfalls, dass ein dicker Batzen davon am Ende in den Taschen der Ölkonzerne lande. Tatsächlich sind die Konzerne nicht verpflichtet, die Steuersenkungen weiterzugeben.
1: Der Generalinspekteur der Bundeswehr Breuer wird neuer Vorsitzender des NATO-Militärausschusses. Die nationalen Militärvertreter des Bündnisses stimmten bei einem Treffen in Kopenhagen für den 61-Jährigen. Aus Brüssel Andreas Meyer-Feist.
3: Breuer wird in seinem neuen Amt der wichtigste militärische Berater von NATO-Generalsekretär Mark Rutte sein. Der letzte Deutsche in diesem Amt war General Harald Kujat von 2002 bis 2005. Kujat war wie Breuer vorher Generalinspekteur der Bundeswehr. Die Wahl Breuers dürfte die Rolle Deutschlands in der NATO stärken. Das spiegeln auch die deutschen Verteidigungsausgaben wider, die in Europa an erster Stelle liegen.
1: Der Iran hat erneut ein Ende des Krieges mit den USA in Aussicht gestellt und Bedingungen dafür an die US-Regierung übermittelt. Grundlage soll das im Juni mit den USA abgeschlossene Rahmenabkommen sein, sagte der oberste Sicherheitskoordinator Rezai dem Sender Al Jazeera. Zu den Forderungen zählten ein Ende der Kämpfe an allen Fronten, das Freigeben eingefrorener iranischer Gelder und ein Ende der US-Seeblockade. Außerdem will Teheran, dass der Krieg zwischen Saudi-Arabien und dem Jemen beendet wird. Die französische Rechtspopulistin Le Pen ist auf Distanz zur russischen Regierung gegangen. Gemeinsam mit dem Parteichef des Rassemblement National Bardella veröffentlichte Le Pen eine entsprechende Erklärung. Darin heißt es, Moskau dürfe nicht darauf hoffen, durch Einschüchterungen oder Drohungen die Politik Frankreichs zu diktieren. Le Pens Rivalen im Rennen um die Präsidentschaft werfen ihr immer wieder eine Nähe zu Russlands Präsident Putin vor. Das Wetter in Deutschland, nachts südlich von Mosel und Main nur wenige Wolken, sonst bewölkt und Regen möglich, Tiefstwerte 17 bis 7 Grad. Morgen ganz im Süden freundlich, im Norden Auflockerungen, aber in der Küstennähe kräftige Schauer, dazwischen häufig Regen, Höchstwerte 17 bis 27 Grad. Und am Montag im Nordosten leicht wechselhaft, im Südwesten heiter bis wolkig, 14 bis 23 Grad. Das waren die Nachrichten.
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4: Die A52 Ruhrmond Richtung Mönchengladbach ist zwischen Schwalmtal und Hostert nach einem Unfall gesperrt. Und auf der A81 Heilbronn Richtung Stuttgart ist der Engelberg-Tunnel gesperrt wegen Bauarbeiten. Und das bis ca. 5 Uhr in beiden Richtungen. Das war's vom Verkehr. Gute Fahrt.
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4: Mit Philipp Kaver für Sie im Studio. Die EU kennt Vollmitglieder, Beitrittskandidaten und verschiedene Formen der Zusammenarbeit mit Drittstaaten. Eine offiziell definierte assoziierte EU-Mitgliedschaft, die gibt es bislang nicht. Aber genau das hat Kommissionschefin Ursula von der Leyen in ihrer Rede zur Lage der EU Kanada angeboten. Was ist davon zu halten? Darum geht es jetzt im Podcast .eu mit Katrin Schmidt, Thomas Spickhofen und Andreas Meyer-Feist.
5: Man kann es nicht anders sagen, ihr beiden, es gab ein ganz großes Highlight, Kanada. Hat euch das überrascht oder?
6: Ja, closer best friends, ne, denkt man auf einmal. Es hat sich ja so ein bisschen abgezeichnet. Die Kanadier haben das selbst schon ein bisschen thematisiert, dass sie näher ranrücken wollen. Man hat so ein bisschen gemeinsam, ich will nicht sagen einen gemeinsamen Gegner, aber schon einen Konkurrenten, einen Rivalen, der einem das Leben schwerer macht. Für die Kanadier noch schwieriger, weil sie unmittelbar an die Nordgrenze der USA anknüpfen. Für die Europäer aber auch unter wirtschaftlichen, unter Verteidigungsgründen. verteidigungspolitischen Gesichtspunkten schwieriger geworden. Und deshalb, wenn man so eine gemeinsame Gegnerschaft hat, rückt man halt gerne auch mal ein bisschen näher aneinander ran.
5: Aber jetzt hat quasi Ursula von der Leyen nochmal einen draufgesetzt. Der kam vielleicht ein bisschen überraschend, auch wie sie es nennt. Ich saß da live im Plenarsaal, als das dann losging. Und hat man die ganze Zeit schon so Mark Carney beobachtet. Der saß in der ersten Reihe, zum ersten Mal auch Nicht-EU-Regierungschef, der da saß. Ne, hat da auch geduldig zugehört. So ein Ding dauert lange. 1:14 war es diesmal. Und dann kam in der Mitte ungefähr der Moment, wo sie also sagte, assoziierte Mitgliedschaft wollen sie anbieten. Von der Leyen, kann man sagen, hat sich ja eigentlich auch auf eine Welle jetzt drauf gesetzt, so einen gewissen Hype um diesen Typen. Vielleicht muss man das auch nochmal so ein bisschen einordnen. Woher kam das eigentlich?
6: Ich glaube, das hat auch mit dem Typ zu tun. Viele haben ihn in Erinnerung noch aus Davos, von dieser großen Rede in der Zeit, als die Grönland-Debatte losging und er dann klar gesagt hat, so geht es nicht. Und ich finde, er hat das halt in einer unaufgeregten, sehr souveränen, aber auch sehr klaren Wortwahl und Haltung getan. Und vielleicht war das so ein bisschen die Sehnsucht, dass auch mancher europäischer Politiker vielleicht die gleiche Haltung, die gleiche Klarheit, die gleiche Souveränität darbringen würde. Das kommt, glaube ich, Mark Carney zugute, dass er diese Art von Souveränität, von natürlicher, persönlicher Autorität schon mitbringt, die andere vielleicht so nicht mitbringen oder sich erst im Amt erwerben müssen. Er ist ja eines der wenigen Beispiele, wo Souveränität und Autorität ins Amt geführt haben. Oft ist es ja dann umgekehrt.
5: Und er hat damals auch so ein spannendes Bild aufgemacht, so die Mittelmächte, die im Prinzip zusammenhalten müssten. Da hat die EU erstmal so ein bisschen überlegt, sehen wir uns da eigentlich angesprochen? Aber eigentlich ist sie ja quasi ein Booster für Mittelmächte, indem sie so zusammenfasst. Und ich weiß nicht, würdet ihr sagen, Davos ist so der Referenzpunkt gewesen, warum sich alle so freuen über Carney. Wenn wir jetzt auf die Rede gucken in Straßburg, wir können auch noch mal reinhören, da hat er eigentlich auch noch mal groß ausgeholt.
7: Goethe understood that ideals must be fought for, that values do not defend themselves. Indeed, at the end of Faust, the old man's last vision is of a free people on free ground. Nötig werden sich Freiheit wie das Leben. The taklik si eroban mus. Freedom and life must be earned every single day.
5: Wir lachen hier. Es ist super, was er macht. So,
6: es ist versucht, Deutsch zu reden, ja. Aber das fand ich, war diese ganze Souveränität. Also der beherrscht diese Klaviatur schon virtuos, die Klaviatur des öffentlichen Auftritts, diese ganze Rede. Die waren handgestoppt 23 Minuten und es war voller Souveränität. Er hatte kein Manuskript. Er kam jedenfalls nicht mit Manuskript rein, ging auch nicht damit raus. Ich habe auch keinen Prompter gesehen. Wenn er ein Manuskript auf dem Tisch liegen hatte, dann hat er nicht drauf geguckt. Er hat die Abgeordneten sehr klar in den Blick genommen, hat auf Französisch angefangen, später zu Englisch gewechselt. Dann eben Goethe einbezogen, Faust zitiert. Der berühmte Satz davor lautet ja, und das ist der Weisheit letzter Schluss, dass jeder nur die Freiheit gewinnt, wenn er dafür kämpfen muss. Das ist jetzt von mir so paraphrasiert, aber das ungefähr war es ja. Er hat noch den Ersten und Zweiten Weltkrieg mit einbezogen. Also er hat einen großen Bogen gespannt, war trotzdem sehr konzentriert auf seine Themen, sehr souverän in seinem Auftritt. Und manchmal, glaube ich, befiel dem einen oder anderen schon das Gefühl, oh, wäre schon klasse, wenn einer unserer europäischen Leader vielleicht auch mal so einen souveränen Auftritt hinlegen würde.
5: Und dieses Zitat war ja eigentlich auch gerade das, was alle an ihm so toll finden. Diese Haltung, ne, du musst kämpfen, du musst ganz gerade stehen für das, was du vertrittst und so weiter. Das machte schon irgendwie Sinn. Man muss vielleicht noch zur Einordnung sagen, das war nicht am Tag der großen Soteo-Rede. Einen Tag danach hat er das Plenum für sich gehabt sozusagen und hat die große Rede gehalten, sozusagen die Antwort auf Ursula von der Leyen. Und eben auch, Andreas, er musste jetzt auch antworten oder man hat gespannt gehört, sagt er auch assoziierte Mitgliedschaft oder was sagt der Mann dann jetzt zu diesem Angebot, was von der Leyen ihm gemacht hat. Was steht jetzt am Ende? Was soll jetzt mit Kanada passieren?
8: Ja, erstmal haben wir einen wunderbaren Anfang, nämlich das war ja ein großes Schauspiel auf zwei Tage verteilt, sehr gut gemacht von beiden Seiten, von der EU-Kommission, von der kanadischen Regierung, exakt vorbereitet. Und sowas gab es noch nie. Man wollte eine positive Geschichte erzählen. Das erste Mal, und das hat man auch geschafft, mit Kanada als Sehnsuchtsort, eine Region, ein Land, was wohl eines der europäischsten überhaupt ist außerhalb Europas. Jeder verbindet mit diesem Land etwas Gutes. Und wenn man sich an die Erweiterungsdiskussion mal erinnert, was haben wir da für Länder, die Ukraine, die Balkanstaaten, das sind alles problematische Kandidaten. Und nun stellt man sich dahin und sagt, oh, Kanada, machen wir doch mal oder denken wir an eine radikale Innovation. Und das hat, glaube ich, die Menschen erreicht, die Politiker erreicht. Es gab ja Erstaunen, aber auch freudige Reaktion. Das war das Besondere an diesen beiden Tagen. Also eine Doppelhochzeit, die vorbereitet wurde.
5: Ja, ja, aber ich sag mal, Andreas, jetzt mal Butter bei die Fische. Ne? Also Mitglied kann Kanada nicht werden. Das geben die Verträge nicht her. Dann muss ein europäisches Land sein.
8: Ja, das sagen wir so einfach.
5: Ach so.
8: Es gibt natürlich den EU-Vertrag, Artikel 49, der sagt, das geht nicht, wenn man geografisch nicht in Europa liegt. Aber theoretisch wäre es möglich, die europäischen Verträge dahingehend zu ändern, dass es tatsächlich möglich ist, Kanada als Mitglied aufzunehmen, wenn man eben diese geografische Komponente etwas großzügiger fasst oder sogar ganz weglässt. Das wird natürlich nicht passieren. Natürlich nicht. Deshalb diese Formulierung, die absichtlich von der EU-Kommission offen gelassen wird. Also sie spielt ja mit dieser Mitgliedschaft. Sonst hätte sie es ja nicht so gesagt, Ursula von der Leyen. Assoziiert, was heißt das? Das heißt, ja, verbundene Mitgliedschaft. Das kann alles Mögliche heißen, heißt aber in diesem Fall, dass man etwas macht, was eine Stufe drunter ist, aber alles ermöglicht. Also man muss keine Verträge ändern, aber man kann dafür sorgen, dass auf den Ministerräten ein kanadischer Minister dann mit sitzt und redet, dass vielleicht auf Gipfeln sogar dann Mark Carney dabei ist. Natürlich keine Mitspracherechte im Rat, keine Mitspracherechte im Parlament, aber doch so etwas wie gemeinsame Abkommen, Rohstoffe, ganz wichtig, Energie, Arktispolitik, künstliche Intelligenz, dass man das so weit hebt bis hin, denke ich auch, was garantiert kommen wird, ist so eine Art Personenfreizügigkeit, dass eben viele wollen vielleicht auswandern und Kanada braucht Leute.
6: Er hat übrigens Mark Carney noch einen geografischen Aspekt tatsächlich zwischendurch eingefügt. Er hat gesagt, wir haben ja eine gemeinsame Grenze mit Europa, ja. 3000 Kilometer mit Dänemark. Weil zu Dänemark gehört Grönland und Grönland grenzt rein theoretisch an Kanada dran. Das wäre noch ein Link gewesen. Ich glaube, das Ganze fällt halt auch in eine Zeit rein, in der wir, du hast gerade Ukraine erwähnt und die Westbalkanländer. Aus Island hat sich die EU gerade einen Kratzer geholt, weil die sagen, nee, wir wollen unsere Beitrittsverhandlungen gar nicht so fortsetzen. Und dann noch so eine Persönlichkeit, die auch noch so einen europäischen Impetus hat, auch eine europäische Vergangenheit. Also ich kann mich an Mark Carney noch aus seiner Londoner Zeit erinnern, weil ich zu der Zeit auch dort gearbeitet habe. Das war in der Brexit-Zeit, war er der Chef der Bank von Bank von England, also sozusagen der oberste Währungshüter, mitten in der Brexit-Zeit ein bekennender Europäer, einer, der gegen den Brexit war, sich viel böse Kritik auch von Brexiteers anhören musste und in dieser ganzen Diskussion schon damals als eine der wenigen souveränen Stimmen wahrgenommen wurde, dem man so eine gewisse Seriosität in dieser aufgewühlten Brexit-Zeit zutraute, den man sogar gebeten hat, bleib länger bei uns. Also sein Vertrag lief kurz nach dem Referendum aus und er war damals schon auf dem Sprung zurück in seine Heimat Kanada und hat dann gesagt, okay, ich mache in diesen aufgewühlten Zeiten 2016, 17, 18 mache ich noch weiter und erst 2020 zu Beginn der Pandemie tatsächlich nach Kanada zurückgegangen.
5: Aber dennoch, wir drei wurden das jetzt auch viel gefragt, als wir jetzt berichtet haben über diese tollen Tage da in Straßburg. Ne? Mit was kann man das jetzt vergleichen? Also es soll nicht Schweiz und Norwegen sein, die ja auch nicht in der EU sind, aber sehr nah angebunden mit Wirtschaftskooperationen, mit einer engen Partnerschaft. Es ist auch nicht die Türkei, die ein Beitrittskandidat eigentlich ist, was aber eingefroren ist. Ukraine wurde auch schon mal dieses Wort assoziierte Mitgliedschaft gebraucht, meinte da aber was anderes. Ne? Also es gibt keine Blaupause dafür.
6: Das war das, was Friedrich Merz mal vorgeschlagen hat, assoziierte Mitgliedschaft für die Ukraine, aber das ja nur als Zwischenschritt für eine Vollmitgliedschaft. Ja. Das ist bei Kanada, glaube ich, ausgeschlossen, wobei ich das interessant finde, was Andreas erzählt. Man muss halt einfach mal out of the box denken, mal wirklich außerhalb der vorhandenen Institutionen. Und bezeichnenderweise hat Mark Carney diesen Begriff der assoziierten Mitgliedschaft ja so nicht aufgegriffen. Ihm geht es, glaube ich, vielmehr darum, wirklich die gemeinsamen Werte zu vertreten und sich dazu zu bekennen. Deshalb auch dieses Zitat von Goethe und Faust. Das taucht ja in der Rede immer wieder auf. Ja, es gab viele einzelne Punkte. Du hast sie erwähnt, von KI über seltene Erden bis hin zu Erasmus-Austausch oder mehr Zusammenarbeit bei Horizon, dem Wissenschaftsprogramm. Kann man alles machen, aber immer wieder durchsetzte er seine Botschaft mit: Wir müssen zu unseren gemeinsamen Werten stehen. Wir wollen keine, Zitat, dritte Großmacht werden, die als Global Player auftritt, sondern uns geht's um gemeinsame Werte, um Freiheit, um Demokratie. Dazu stehen wir. Die wollen wir verteidigen. Dem dient das alles. Dem dienen auch unsere wirtschaftlichen Interessen. Und das ist, glaube ich, die zentrale Botschaft bei ihm gewesen. Gar nicht so sehr die Frage, wie kann man jetzt institutionell eine Mitgliedschaft produzieren.
5: Und man muss aber natürlich auch sagen, das alles kann man auch einfach weiterhin haben. Ich meine, das gibt es ja auch auch schon, die Beziehungen sind gut. Und dafür steht auch ein bisschen auch symbolisch, es gibt sogar im EU-Parlament einen Berichterstatter für die EU-Kanada-Beziehung. Und mit dem konnte ich auch direkt danach sprechen, das ist Tobias Krämer. Und den habe ich auch gefragt, was soll jetzt dieser nächste Schritt? Was steckt da drin und welche Erwartungen sind damit verbunden?
9: Es gibt viel, viel Aufmerksamkeit. Es gibt auch hohe Erwartungen, sowohl in Kanada als auch in Europa. Und ich glaube, das ist ein gutes Zeichen. Die Allianz zwischen Kanada und Europa ist ja das Natürlichste, was es gibt. Wir teilen ja nicht nur gemeinsame Geschichte und Kultur, sondern gemeinsame Werte. Wir haben gemeinsame Interessen, sei es in der Arktis, sei es aber auch mit Blick auf, wie gehen wir in einer Welt um mit einem kriegssüchtigen Russland, einem aggressiveren China und einem, sagen wir mal, unzuverlässigen amerikanischen Alliierten.
5: Also Tobias Krämer beschreibt im Prinzip auch nochmal, ihr habt es eigentlich auch schon gesagt, ne? Es lässt sich sehr, sehr logisch herleiten, warum wir mit Kanada noch mehr machen sollten als bisher. Und dennoch, ich meine, jetzt gibt's dieses Versprechen. Er sagt jetzt auch, jetzt sind die Erwartungen natürlich nochmal hoch. Das heißt, auch die können auch enttäuscht werden. Deswegen frage ich mich, wir wurden jetzt ja auch oft gefragt, wie schnell kann das gehen? Und vor allem, Ursula von der Leyen scheint das nicht so richtig abgesprochen zu haben mit all den Hauptstädten. Und sie kann es doch gar nicht alleine entscheiden, oder? Also wird das was?
8: Ich glaube schon, weil die Reaktionen aus den Hauptstädten sind ja nicht unbedingt negativ gewesen. Also ich erinnere mich an Österreich, die österreichische Regierung oder die finnische, die haben schon von EU-Mitgliedschaft Kanadas gesprochen. Mhm. Und natürlich hat sie vielleicht nicht mit Frankreich gesprochen. Frankreich ist ein Problemkandidat, wenn es um CETA geht, um das Handelsabkommen mit Kanada, das seit 9 Jahren existiert, das auch schon sozusagen arbeitet, wo alle gut verdienen mit, aber was nicht vollständig ratifiziert ist von 10 EU-Staaten, unter anderem Frankreich, Belgien, Italien, die sagen, wir können das nicht machen mit Rücksicht auf unsere Agrarindustrie, die fürchtet, dass von Kanada zu viel rüberkommt. Und natürlich wird sie das nicht so abgesprochen haben, aber doch etwas, einen Stein ins Wasser geworfen haben, wo die anderen nicht so einfach Nein sagen können, die auch wissen, wir brauchen in dieser geopolitischen Situation sowas wie Sprung, Innovation. Und da können wir nicht mit den Argumenten der Vergangenheit kommen, die 9 Jahre alt sind.
5: Mhm. Aber Thomas, welche Gefahren stecken vielleicht noch drin? Ich meine, wenn man sich jetzt den Trump anhört, wie der reagiert. Gut, der sagt viel, wenn der Tag lang ist, das muss man auch immer dazu sagen. Aber trotzdem, Kanada fährt ja eigentlich schon nochmal eine viel härtere Linie auch im Handelskonflikt als die EU. Begibt man sich da jetzt in den Windschatten und riskiert eigentlich noch eine schärfere Reaktion von Trump, die er auch angedeutet hat?
6: Kanada ist auch viel härter betroffen von der Zollpolitik von Trump. Einmal, weil man es halt der wichtigste Handelspartner für Kanada ist. Da können wir uns noch so anstrengen. Wir sind auf Platz 2, aber natürlich sind die USA der erste Handelspartner für die Kanadier. Sie sind vielmehr auch den willkürlichen Entscheidungen im Weißen Haus ausgesetzt. Man merkt ja auch in der ganzen atmosphärischen Stimmung zwischen den Kanadiern und der amerikanischen Regierung, dass es da richtig brutzelt. Und sie sind natürlich auch, ich sag's mal etwas zugespitzt, etwas schutzloser. Es ist schon ein Vorteil, wir reden immer hier viel über die Nachteile der EU und wie behäbig sie ist, aber natürlich hat sich in diesem Handelskonflikt es schon als Vorteil erwiesen, dass man nicht 27 einzelne nationale Wirtschaften hat, sondern einen homogenen Block, der sich auch nicht auseinanderdividieren ließ in dieser ganzen Auseinandersetzung. Und da stehen die Kanadier eher allein und suchen natürlich Verbündete. Wo könnte die Gefahr liegen? Erstens, dass man möglicherweise die Kanadier enttäuscht, weil man eben dann doch einen anderen Handelskurs fährt. Und zweitens, du erwähnt es eingangs das schöne Bild von dem Weihnachtsbaum, von dem vielleicht Christbaumkugeln runterpurzeln oder eben auch weniger Geschenke drunter liegen, als man am Anfang denkt. Wenn man jetzt so den Eindruck erweckt, die EU und Kanada könnten sowas wie eine, ich nenne es mal so, Mitgliedschaft, ob jetzt assoziiert oder wie auch immer, also irgendeine Art von Mitgliedschaft in der EU erwecken, ich fürchte, da werden noch einige Enttäuschungen vorproduziert worden sein.
5: Enttäuschung vielleicht auch auf der anderen Seite des Kanals, ne? Da wo du vorher gearbeitet hast, London. Was sagen die Briten? Ich meine, denen hat man immer gesagt, Cherry Picking ist auch nicht, wenn ihr wieder

0: Die sind auch einer der wichtigsten Unterstützer für die Ukraine außerhalb der EU. Ne? Also da macht Kanada auch unglaublich viel und hat da auch, ja, auch historische Verbindungen. Sehr viele Ukrainerinnen und Ukrainer leben in Kanada, auch schon seit viel länger, als dort der Krieg tobt. Das sind auch noch so Gemeinsamkeiten. Gut, lasst uns einen Strich drunter machen unter diese Episode, die noch lange nicht abgeschlossen ist. Es gibt bald einen EU-Kanada-Gipfel. Werden da dann alle Unklarheiten beseitigt, oder?
1: Nein, aber man wird schauen, wie weit es gehen kann und wo die Probleme noch da sind aus der Vergangenheit. Das Handelsabkommen zum Beispiel wird dann vielleicht auch von allen anderen Ländern ratifiziert. Und das wäre schon mal ein Punkt, auf den zumindest die Kanadier warten.
0: Gut. Also Thomas, Highlight haben wir abgehandelt. Wir sind sehr gespannt, was draus wird. Was ich mich aber natürlich auch gefragt habe, so eine Nummer zu bringen, ne, das hat sie sich ja lange überlegt. Überhaupt wird ja ewig an dieser Rede gearbeitet, auch wenn sie bis zum letzten Tag davor eigentlich nicht fertig ist, weil sie immer noch ein Update bekommt. Aber ist das vielleicht auch da gewesen, um in der Soteo vielleicht eine Leerstelle zu füllen, weil sonst gar nicht so viel auch von der Kommission jetzt kommen kann? Ich meine, sie hat doch viele Vorschläge schon auf dem Markt, die noch nicht Realität sind. Das liegt nicht an ihr, sondern es liegt natürlich daran, dass immer alle mitspielen müssen. Das ist in der EU schwierig.
2: Zumindest ist es ihr gelungen, damit wenigstens eine Schlagzeile tatsächlich auch zu produzieren, über die man anschließend nochmal reden kann. Ansonsten war das ja, du sprachst von einer Stunde und 14 Minuten, wirklich eine Aneinanderreihung von Initiativen und neuen Gremien und was man nicht alles noch anschieben kann, wo man am Ende dachte, wo setzt du denn jetzt deine Schwerpunkte? Der rote Faden war so ein bisschen, wir wollen uns unabhängiger machen. Das ist aber etwas, was wir nun schon seit Monaten, wenn nicht seit Jahren bereden.
0: Aber ich sag mal, um eins noch rauszugreifen, ne? Ich meine, was ja auch sehr vielen Leuten super wichtig ist, Europa eigentlich unter einer Bedrohung wie nie. Wir erleben fast wöchentlich, wenn nicht manchmal sogar täglich, irgendwelche Drohnenüberflüge, die zunehmend gefährlicher werden, Anschläge auf die kritische Infrastruktur. Da hat ja, würde ich sagen, die zweitmeisten Schlagzeilen vielleicht gemacht, dass sie da auch noch mal eine Maßnahme aus dem Hut gezaubert hat. Und die können wir uns auch noch mal kurz anhören.
3: I believe it is time for Europe's own Article 4, an Emergency Security Protocol.
0: Also von Artikel 4 spricht sie und einem europäischen Sicherheitsrat. Ich habe das jetzt nochmal ausgewählt, weil das passt in unsere Kanada-Geschichte, weil Artikel 4, das ist ja ganz offensichtlich aus dem NATO-Wörterbuch, ne? Und Kanada auch NATO-Mitglied, müssen wir auch nochmal sagen, also auch da sind sie nah dran.
2: Artikel 4, wir rufen uns alle zusammen, wenn es irgendwie eine Bedrohung gibt. Danach folgt bei der NATO Artikel 5, man fragt sich, wenn es einen Artikel 4 gibt, soll es dann auch bei der EU einen Beistandsartikel geben? Es gibt da ja so schwammige Formulierungen schon, ja, etwas schwammiger.
0: 42,7 oder?
2: Genau, aber es ist etwas schwammiger als bei der NATO. Es fiel dann noch ein sehr zentraler Satz, der mich sehr irritiert hat, nämlich wir werden jeden Quadratzentimeter oder jeden Quadratmeter Europas verteidigen, damit da kein Zweifel bleibt. Zitat Ende. Das ist auch ein Satz aus dem Wörterbuch der NATO. Der gehört zu den Textbausteinen von Mark Rutte und auch von manchen Regierungschefs. Aber dieser Satz aus dem Mund einer EU-Kommissionschefin insinuiert ja so ein bisschen, erweckt den Eindruck so ein bisschen, dass die Europäische Union und dass die Kommission diesen Quadratmeter verteidigen können. Das ist nicht so. Das ist Aufgabe der NATO. Und es wäre auch gut, wenn es dabei bliebe. Ich kenne die Diskussion um eine europäische Verteidigungsunion, eine europäische Verteidigungsarmee. Aber aus meiner Sicht wäre es viel sinnvoller, den europäischen Pfeiler in der NATO zu stärken, bevor man Doppelstrukturen aufbaut. Auch noch ein Artikel 4, noch ein zusätzliches Gremium, ein Sicherheitsrat, einen europäischen Sicherheitsrat. Ich kann das alles verstehen. Alle waren durcheinander, wenn hybride Angriffe kommen. Die sind halt nicht mehr mit klassischen militärischen Konzepten zu bewältigen, aber dann noch ein Gremium einzurichten.
0: Ich meine, man muss sie ein bisschen verstehen, wahrscheinlich irgendeine Reaktion muss sie zeigen auf diese Bedrohungslage. Und mit einem hat sie ja recht, sie auch sagt, irgendwie sind wir immer noch zu langsam, darauf zu reagieren. Ne? Neue
2: Ob
0: Zeiten
2: mit einem
0: erfordern
2: weiteren
0: neue
2: Gremium
0: Maßnahmen.
2: Schneller werden? Puh.
0: Das kann man sich fragen. Also was bleibt am Ende? Ich meine, viele, viele Fragezeichen. Ich glaube, das einzig oder das am konkretesten, wenn wir so wollen, war vielleicht noch Social Media. Da hat sie ja wirklich einen Plan vorgelegt, der auch viel Aufmerksamkeit bekommen hat. Sie möchte quasi, dass Social Media für unter 13-Jährige tabu ist. Das wäre mal eine richtige Grenze. Und dann aber auch abgestuft die weiteren Altersstufen nach oben. Das ist jetzt zumindest mal eine Vorlage, wo wenig Fragen offen bleiben, aber wo es wahrscheinlich genauso darum geht, natürlich, wer stellt sich alles dahinter. Aber das liegt ein bisschen in der Natur der Sache bei diesen Reden. Ne? Aber es ist ihr Job, Vorschläge zu machen. Die letzte Frage, unsere entscheidende Frage ist ja jetzt nach dieser Woche, was halten wir jetzt insgesamt von dieser Rede. Können wir sagen, sie hat zumindest bewiesen, dass die EU wirklich bei den drängenden Themen auf der Höhe der Zeit ist? Oder Andreas, wie gehst du nach Hause nach der Woche?
1: Also ich finde das Interessante, dass es diesmal doch eine ganz andere Rede war als die letzten, also anders vorbereitet. Da gab es einen Countdown.

0: den es noch nicht gegeben hat auf den Internetseiten. Bald kommt die große Rede.
1: Also anders verkauft meinst du, vom Marketing?
0: Es ist anders verkauft. Ja. Die Rede wurde im Vorfeld schon anders verkauft. Man hat sich bemüht, viele Influencer auch da reinzubringen ins Publikum, damit man ein anderes Publikum hat, eine andere Zugehensweise, Herangehensweise. Und das, was sie erzählt hatte, was mir im Kopf geblieben ist, ja, Europäische Union ist eine Marke, vielleicht aber in Zukunft ist es eine Europäische Union, die nicht unbedingt europäisch sein wird in ferner Zukunft. Und das ist eine ganz wichtige Aussage, egal ob sie politisch heute Realität ist oder nicht, die auf Werte begründet ist. Und sie hat etwas erreicht, was beabsichtigt ist und was sofort gewirkt hat. Sie hat Donald Trump geärgert. Ja, hat sofort reagiert. Sofort. Und das war sicherlich eine beabsichtigte Strategie, um zu zeigen, wir sind mächtig. Ja. Wir werden uns unsere Partner suchen, egal wo sie in der Welt sind, wenn sie unsere Werte teilen und uns nicht beeinflussen lassen von Donald Trump, schon mal gar nicht. Ich glaube, das war eine sehr wirkungsvolle Rede und das wirkt wahrscheinlich nach außen auch sehr positiv.
1: Das ist gut, dass du das sagst. Sie hat zumindest eine große Perspektive aufgemacht und ich kann das nur bestätigen. Im Saal unglaublich viele Influencer. Manche saßen direkt vor mir und ich habe wirklich geschmunzelt, hatten Zettel auf den Knien liegen und haben Bullshit-Bingo sozusagen gespielt. Ne? So übersetzten die so, Theo hatten so einen großen Quadraten mit Buzzwords und haben abgehakt, wenn die von der Leyen genannt wurde, wer zuerst fertig wird. Also die hatten auch Spaß, aber sie haben auch ihren Job gemacht und haben quasi diese Botschaften in die sozialen Medien getragen.
2: Es wurde auch sehr auf Emotionalität geachtet. Also der Feuerwehrmann, dessen Angehörige da waren, ein dänischer Feuerwehrmann, der in Griechenland ums Leben gekommen ist und seine Angehörigen, seine Hinterbliebenen durften im Publikum sein. Und da gab es ja noch so 3-4 emotionale Momente. Ja. Das ist ja bewusst gesetzt. Es gab auch Displays an der großen Leinwand. Und das ist schon keine Rede, die einfach nur vorgetragen wird.
3: 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Achtung, Falschfahrer auf der A70 Bamberg Richtung Schweinfurt-Werneck. Zwischen Schonungen und Dreieck Schweinfurt-Werneck kommt Ihnen ein Falschfahrer entgegen. Fahren Sie äußerst rechts und überholen Sie nicht. Das betrifft die A70 Bamberg Richtung Schweinfurt-Werneck. Zwischen Schonungen und Dreieck Schweinfurt Schweinfurt-Werneck ist ein Falschfahrer unterwegs. Äußerste Vorsicht in beiden Richtungen.
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3: Anja Rosenow-Sotthoff hat 2 neue Empfehlungen aus den Mediatheken, einen Spielfilm und eine Serie, nämlich eine deutsche Produktion, bei der eine junge Mutter an gleich 2 verschiedenen Fronten zu kämpfen hat.
5: Teri hat ihr Medizinstudium im Ausland abgebrochen und ist mit ihrer todkranken Tochter Luca nach Deutschland zurückgekehrt. Dort hofft sie auf eine neue Therapie, die Luca heilt. Ihr Job als Putzfrau hält sie gerade so über Wasser. Dann wird Teri während einer Schicht Zeugin eines Mordes, was ihr Leben dramatisch verändert.
6: Na, schau mal einer an.
7: Ich bin nur die Putzfrau. Ich kann euch helfen. Ich kann das sauber machen. Bevor das Blut in den Boden sickert. Dann kann euch niemand nachweisen, was hier passiert ist. Aber es muss schnell gehen, wenn ihr nicht wollt, dass man euch was nachweisen kann.
5: Teri begibt sich mit diesem Angebot in Teufels Küche. Denn die Täter haben nicht vor, sie einfach so gehen zu lassen.
7: Was willst du noch von mir?
8: Dass du weiter für mich arbeitest. Du machst deinen Job. In dem hast du Mut. Deshalb bezahle ich dich. Das ist dein Lohn für gestern Abend. Und das ist dein Prepaid-Handy. Ich möchte, dass du immer auf Abruf bist.
5: In dem 6-teiligen Krimidrama Serial Cleaner gerät Teri, gespielt von Eileen Tetzel, immer tiefer in die kriminelle Unterwelt. Und plötzlich stehen 2 Leben auf dem Spiel, das ihrer Tochter und ihr eigenes. Die Serie ist für ein Jahr im ZDF-Streaming-Portal zu sehen. Weniger brutal, aber nicht unbedingt leichter, geht es im österreichischen Spielfilm Rickerl zu. Der auf wienerisch gedrehte Film mit deutschen Untertiteln ist ein melancholischer Blick auf eine gescheiterte Künstlerseele. Rickerl, alias Erich Boacek, will als Singer-Songwriter durchstarten, was ihm aber nicht gelingt. Gelegenheitsjobs behält er nicht lang und bei seinem zwielichtigen Musikmanager ist auch nicht viel zu holen.
4: Charlie, wie schaut's aus? Geht was mit einem Vorschuss oder nicht?
9: Geh, Erich, bitte. Du kriegst der Geld, wenn der Geld einer kommt. Das ist der Deal.
5: So tingelt Rickerl für ein bisschen Trinkgeld durch die Wiener Kneipenszene, raucht, säuft und lässt sich gehen. Als ihm droht, seinen kleinen Sohn zu verlieren, wacht er endlich auf. Das sehenswerte Sozialdrama Rickerl, Musik ist höchstens ein Hobby, ist bis Mitte Dezember in der ARD-Mediathek zu sehen.
3: Das waren Tipps von Anja Rosenoser-Torf.
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19: Es ist 23 Uhr im Studio. Arne Sprung, guten Abend. Brandenburgs Landesregierung begrüßt die geplanten Maßnahmen gegen die hohen Spritpreise. Eine schnelle Entlastung sei wichtig, sagte eine Sprecherin. Stefan Zimmermann, RBB 24.
20: Ministerpräsident Woidke hatte sich zuletzt für einen Spritpreisdeckel ausgesprochen. Autofahrer in Deutschland sollen angesichts der hohen Spritpreise ab Oktober mit einem neuen Tankrabatt entlastet werden. Dieser soll bis Ende des Jahres gelten, kosten rund 2,5 Milliarden Euro. Verbraucherschützer und Wirtschaftsexperten kritisieren die geplante Steuersenkung auf Sprit als sozial ungerecht und teuer.
19: Beim sogenannten Marsch für das Leben sind nach Polizeiangaben in Berlin mehr als 2000 Abtreibungsgegner auf die Straße gegangen. Sie protestierten demnach auch gegen assistierten Suizid. An drei Gegendemonstrationen nahmen laut Polizei jeweils etwa 100 Menschen teil. Gesetzliche Krankenkassen sollen Versicherte künftig wieder informieren müssen, wenn sie die Beiträge erhöhen. Bundesgesundheitsminister Lindemann sagte der Rheinischen Post, das solle individuell etwa per Krankenkassen-App oder schriftlich geschehen. Die Informationspflicht war erst in diesem Jahr auf Anregung von Lindemanns Vorgängerin Warken abgeschafft worden, um die Bürokratie zu verringern. Verbraucherschützer hatten das kritisiert, weil es bei Beitragserhöhungen für Versicherte ein Sonderkündigungsrecht gibt. Griechenland entwickelt sich wirtschaftlich offenbar weiter positiv. Das zeigen Einschätzungen der US-Ratingagentur Moody's und der europäischen Ratingagentur Scope. Sie hoben die Kreditwürdigkeit des Landes an. Aus Athen berichtet Jasper Riemann.
21: Die Zeitung Kathimerini zitierte den griechischen Finanzminister und Eurogruppenchef Kyriakos Kyriakakis mit den Worten, die beiden Beschlüsse würdigten die solide Haushaltsbilanz Griechenlands, das überdurchschnittliche Wachstum, die steigenden Investitionen und die Fortschritte bei Reformen. Vergangene Woche hatte Kyriakakis in Berlin Kanzler Friedrich Merz besucht. Der griechische Minister sagte daraufhin, dass Reformen anfangs vielleicht schmerzhaft seien, sich aber wirtschaftlich und politisch auszahlten.
19: In der Fußball-Bundesliga hat Augsburg die erste Saisonniederlage einstecken müssen. Das Team verlor in Bremen mit 2:3. Die weiteren Ergebnisse: Frankfurt-Freiburg 2:2, Mönchengladbach-Mainz 3:4, Hamburg-Köln 2:1, Stuttgart-Dortmund 0:1. Der BVB übernimmt damit die Tabellenführung. In der zweiten Liga hat Hertha BSC in Dresden 2:1 gewonnen. Die Berliner bleiben damit ohne Punktverlust an der Tabellenspitze. Soweit die Nachrichten. 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Das Wetter in der Nacht noch meist trocken, Tiefstwerte 17 bis 13 Grad. Am Sonntag mehr Wolken als Sonne, immer mal Regen oder Schauer. Höchstwerte 19 bis 21 Grad.
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3: Zunächst mit der Entwarnung für die A70 Bamberg Richtung Schweinfurt-Werneck. Kein Falschfahrer mehr zwischen Schonungen und Dreieck Schweinfurt-Werneck. Die A1 Hamburg Richtung Bremen ist zwischen Hamburg-Stillhorn und Harburg wegen Brückenarbeiten bis Montag früh gesperrt. Die Umleitung führt über die U76. A8 Karlsruhe Richtung Stuttgart ist zwischen Pforzheim-Süd und Heimsheim wegen einer Fahrbahnerneuerung bis Montag früh gesperrt. Die letzte freie Ausfahrt ist Pforzheim-Nord. Dort bitte nur der Umleitung U9 und nicht dem Navi folgen. Jetzt die A40 Essen Richtung Dortmund ist zwischen Dreieck Bochum-West und Bochum-Zentrum wegen Bauarbeiten bis nächste Woche Freitag gesperrt. Autobahn 44 Dortmund Richtung Kassel. Die Strecke ist zwischen Marsberg und Diemelstadt wegen Bauarbeiten bis Montag früh gesperrt. Autobahn 46 Hemer Richtung Hagen ist zwischen Iserlohn-Seilersee und Iserlohn-Zentrum bis Montag gesperrt. Auch hier sind Bauarbeiten der Grund. Auf der A81 Heilbronn Richtung Stuttgart ist der Engelberg-Tunnel wegen Bauarbeiten in beiden Richtungen bis ca. 5 Uhr gesperrt. Die A93 Weiden Richtung Regensburg ist zwischen Pfreimd und Nabburg wegen Brückenarbeiten in beiden Richtungen bis ca. 6 Uhr gesperrt. Und eine Meldung noch von der A215 Neumünster Richtung Kiel ist zwischen Kreuz Kiel West und Kiel Mitte wegen Bauarbeiten bis Montag früh gesperrt. Kommen Sie gut an Ihr Ziel.
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3: Sie kommt von NDR Info in Hamburg. Mein Name ist Philipp Kaver. Willkommen. Ein Brocken Eis. So hatte US-Präsident Trump Grönland noch Anfang des Jahres genannt. Doch dieser Brocken Eis steht weiterhin im Fokus geopolitischer Bestrebungen. Wegen der militärstrategischen Lage, der seltenen Erden, aber auch wegen neuer Schiffsrouten, die der Klimawandel tragischerweise möglich macht. Jetzt also soll es eine Einigung der USA, Dänemarks und Grönlands auf ein neues Militärabkommen geben. Das sorgt für positive Reaktionen auf beiden Seiten des Atlantiks. Der Vertrag soll nächste Woche am Rande der UN-Generalversammlung in New York unterzeichnet werden. Über Details ist allerdings noch wenig bekannt, wie Mats Nicholson aus dem ARD-Studio für Skandinavien berichtet.
1: Viele offene Fragen, wenige Details. Und deshalb sind es vorsichtige Töne, die aus Grönland und Dänemark kommen. Truls Lund Poulsen war bis Juni dänischer Verteidigungsminister und Teil der Verhandlungsgruppe. Es gibt keinen Grund, die Champagnerkorken knallen zu lassen. Es gibt erst ein Abkommen, wenn es unterschrieben ist. Wir sollten die nächsten Tage abwarten. Aber es macht mich zufrieden, dass ein Abkommen in Sicht ist. Was aber bekommen die USA mit einer neuen Vereinbarung? Seit 1951 gilt die aktuelle, die den USA bereits erlaubt, mehrere Militärbasen zu betreiben. Trotzdem gibt es zurzeit nur eine. Der Wissenschaftler Ulrik Pramgard vom Dänischen Institut für internationale Studien ist gespannt, was in einer neuen Fassung stehen soll.
22: The places I will be looking is first whether Donald Trump.
1: Ich werde besonders darauf achten, ob die Vereinbarung wirklich für immer gelten soll, wie von Donald Trump behauptet. Das aktuelle Abkommen kann man so interpretieren, dass es nur gültig ist, solange die NATO existiert. Außerdem wird interessant, was genau die USA außerhalb der bereits bestehenden Militärbasis dürfen. Und es klingt so, als ob Investitionen überwacht werden sollen, anders als bisher. Trump hatte auf seiner Plattform Truth Social unter anderem geschrieben, dass Gegner der USA keine Investitionen auf der rohstoffreichen Insel tätigen dürften. Von grönländischer und dänischer Seite gibt es kaum Details. Dänemarks Ministerpräsidentin Mette Frederiksen teilte mit, ein gutes Abkommen zeichne sich ab und betont, dass die Souveränität des Königreichs und das Selbstbestimmungsrecht des grönländischen Volkes gewahrt werden. Auch in der grönländischen Hauptstadt Nuuk ist die Stimmung zurückhaltend, als der dänische Rundfunk die Menschen zu dem von Trump verkündeten Abkommen befragt. Die USA sollten nicht für die Sicherheit Grönlands verantwortlich sein. Wir sind mit den Dänen aufgewachsen und werden an ihrer Seite bleiben. Solange sie uns in Ruhe lassen, sehe ich keine Probleme. Mehr als ein wenig Handel sollten wir nicht erlauben. Lebt wohl, USA. Den USA geht es doch nur ums Geld. Zu präsent sind Trumps Drohungen bei den Menschen. Er wolle Grönland kaufen oder zur Not mit militärischer Stärke die Kontrolle gewinnen. Im Januar beim Weltwirtschaftsforum in Davos klang Deal-Spezialist Trump dann so.
2: And we never get anything.
1: Wir bekommen wahrscheinlich nichts, bis ich sage, dass wir außergewöhnliche Kräfte einsetzen. Wir wären unaufhaltsam. Aber ich werde es nicht tun.
2: But I won't do that.
1: Und jetzt feiert Trump den Deal. Doris Jakobsen-Jensen beobachtet den Verhandlungsprozess als Vizevorsitzende der grönländischen Siumut-Partei. Es ist wichtig, dass wir unser Parlament und unsere Verwaltung behalten und dass Grönland eines Tages unabhängig werden kann und darüber die Menschen Grönlands entscheiden können. Noch sind viele Fragen offen, was ein neues Abkommen für Grönland, Dänemark, die USA und die NATO bedeuten würde. Dänemarks Außenminister Lokke Rasmussen ist zumindest vorsichtig optimistisch. Die kommende Woche könne eine gute Woche werden, schrieb er in den sozialen Medien.
3: Der Konflikt um Grönland hatte sich auch für die NATO und das Verhältnis der EU zu den USA zur Belastungsprobe entwickelt. Nun also zeichnet sich eine Einigung ab zwischen den USA, Dänemark und Grönland. Und jede Seite verbucht das für sich als Erfolg. Nach der dänischen hat sich auch die grönländische Regierung erleichtert über die Entschärfung des Konflikts mit US-Präsident Trump um den Status der Arktisinsel gezeigt. Laut Trump sieht die Einigung vor, dass die USA ihre Militärpräsenz auf Grönland verstärken, die Insel jedoch unter dänischer Kontrolle bleibt. Während der Dauerstreit, der die NATO vor eine Zerreißprobe gestellt hatte, also vom Tisch sein könnte, schürte der US-Präsident daheim einen anderen. Seinen Krieg mit den Medien. Er drohte unter anderem CNN nicht mehr aus dem Weißen Haus berichten zu dürfen und ließ dieser Drohung inzwischen auch Taten folgen, wie Ralf Borchardt aus Washington berichtet.
6: Es ist eine neue Eskalationsstufe in Donald Trumps Dauerfehde mit kritischen Medien. Der Präsident kündigte zunächst auf seiner Online-Plattform Truth Social an, den weltweit bekannten Nachrichtensender CNN aus dem Weißen Haus zu verbannen, außerdem den Fernsehsender MS Now, der früher MSNBC hieß, und das Newsportal Politico, das zum deutschen Axel Springer-Konzern gehört. Trump drohte, weitere Medien, die seiner Ansicht nach Falschinformationen verbreiten, würden folgen. Kurz darauf ergänzte er im Oval Office:
7: I don't want him in my office, I don't want him here.
6: Ich will sie nicht mehr in meinem Büro haben. Ich will sie nicht hier haben. Ich würde sagen, der Ausschluss sollte so weit reichen wie möglich. Eine Reporterin der Nachrichtenagentur Bloomberg fragte Trump, ob er die Presse einschüchtern und hindern wolle, ihre Arbeit zu tun. Nein, nein, antwortete Trump. Ich mag unehrliche Presse nicht, wie Sie. Ich finde sie furchtbar.
7: I think you're terrible.
6: Die betroffenen Medien wollen gegen Trumps Schritt gerichtlich vorgehen. Sie sehen darin einen Verstoß gegen die in der US-Verfassung garantierte Meinungs- und Pressefreiheit. CNN erklärte in einer schriftlichen Stellungnahme, die Berichterstattung des Senders sei fair und präzise und durch die US-Verfassung geschützt. Trump hatte schon zu Beginn seiner Amtszeit AP, die wichtigste Nachrichtenagentur der USA, von Pressekonferenzen im Oval Office und von Mitflügen in der Präsidentenmaschine Air Force One ausgeschlossen. Die Agentur hatte sich geweigert, den Golf von Mexiko, wie von Trump gewünscht, in Golf von Amerika umzubenennen. AP hat geklagt, das Gerichtsverfahren ist immer noch nicht abgeschlossen. Der demokratische Senator Chris Coons aus Delaware betonte bei CNN, Trumps Vorgehen habe Methode. Anstatt ihre Zeit und Ressourcen darauf zu konzentrieren, umfassend zu berichten, was passiert, sei es über das äußerst wichtige Gipfeltreffen mit Chinas Präsident Xi nächste Woche oder den dringenden Umgang mit den Risiken künstlicher Intelligenz oder nur den Anstieg der Benzinpreise, müssen die betroffenen Medien Geld und Zeit aufwenden, Gerichtsverfahren anzustrengen, damit der Präsident den ersten Zusatz zur Verfassung respektiert.
23: To make sure the president respects the First Amendment to the Constitution.
6: Der Historiker Tim Naftali, Professor an der New York University, sagte CNN, auch frühere US-Präsidenten hätten sich über die Presse geärgert. Aber Trumps Verhalten sei einmalig. Es erinnere an angeschlagene Demokratien und autokratische Systeme.
24: We're not there. We're not in an authoritarian regime. We have a Supreme Court and occasionally we have a Congress.
6: Noch sind wir nicht so weit, in einem autoritären Regime zu leben. Wir haben noch einen obersten Gerichtshof, manchmal auch noch einen Kongress, der handelt. Aber das Problem ist, dass wir einen Präsidenten haben, dessen Stil an autoritäre Regime längst vergangener Zeiten erinnert.
24: Of years gone by.
3: Der US-Präsident will weitere Medien, also aus dem Weißen Haus, verbannen. Der macht das zu einem Zeitpunkt, an dem seine Zustimmungswerte im Keller sind, was Folgen haben könnte. Am 3. November finden die wichtigen Zwischenwahlen zum US-Kongress statt, die nach der Hälfte der Amtszeit des Präsidenten abgehalten werden. Donald Trumps Partei, die Republikaner, müssen dabei um ihre Mehrheiten in beiden Parlamentskammern fürchten. Sollten die Demokraten gewinnen, wollen diese zahlreiche Vorhaben des Präsidenten blockieren und ein weiteres Amtsenthebungsverfahren einleiten. Die vorzeitige Stimmabgabe hat bereits begonnen, berichtet Samuel Jakesch.
4: Seit Freitag können Wählerinnen und Wähler in einigen US-Bundesstaaten bereits ihre Stimme für die anstehenden Parlamentswahlen persönlich abgeben, wenn sie nicht bis zum eigentlichen Wahltermin warten möchten. Unter anderem in Virginia, Idaho und Minnesota haben dafür spezielle Wahlbüros geöffnet. Weitere Bundesstaaten folgen in den nächsten Wochen, bis die landesweiten Parlamentswahlen in den USA am 3. November enden. Die sogenannten Zwischenwahlen in den Vereinigten Staaten entscheiden darüber, ob die Republikanische Partei von Donald Trump ihre knappe Mehrheit in beiden Parlamentskammern des Kongresses in Washington verteidigen kann. Eine Stimmmehrheit im Repräsentantenhaus und im Senat ist wichtig für den Präsidenten, um seine Politik in Gesetze gießen und finanzieren zu können. US-Präsident Trump hatte mehrfach versucht, die nun bereits begonnenen Wahlen vorab zu diskreditieren oder ihre Regeln zu verändern, etwa indem er Wahlkreise neu zuschneiden oder Wählerverzeichnisse überprüfen ließ. Auch die Voraussetzungen zur Teilnahme an der Briefwahl sind noch Gegenstand von laufenden Gerichtsverfahren. Ihre Einflussnahme auf die Wahlen in den Bundesstaaten begründet die Regierung Trump mit der Behauptung, in den USA würden seit Jahren auch Nichtwahlberechtigte im großen Stil Stimmen abgeben. Unabhängige Belege dafür gibt es nicht.
3: Für die US-Zwischenwahlen hat die vorzeitige Stimmabgabe begonnen, soweit der Bericht von Samuel Jakesch. Es ist jetzt 23.15 Uhr.
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3: Die Infonacht kurz vor einem wichtigen Wahlsonntag. Sowohl in Berlin als auch in Mecklenburg-Vorpommern wird morgen gewählt. In Berlin das neue Abgeordnetenhaus, in Mecklenburg-Vorpommern ein neuer Landtag. Zunächst schauen wir in die Hauptstadt. Dort können rund 2,5 Millionen Wahlberechtigte bestimmen, welche Parteien in ihrem Landesparlament sitzen. Und sie können bestimmen, ob mit Elif Eralp erstmals eine Linke den Bürgermeisterposten erringt. Sabine Müller blickt zurück auf den Wahlkampf in Berlin.
5: Es gab genug Drama für zwei Wahlkämpfe und hitzig wurde es nicht erst in der Schlussphase. Der Wahlkampf war schon früh eingeläutet, seit nach dem großen Stromausfall im Januar immer klarer wurde, dass der regierende Bürgermeister und CDU-Spitzenkandidat Kai Wegner über sein Krisenmanagement gelogen hatte. Und dass nicht nur er persönlich gefährlich angeschlagen ist, sondern auch seine Partei. Am 10. Juli werden die Karten neu gemischt. Wegner tritt als Spitzenkandidat zurück.
8: Wenn ich feststelle, dass ich mit den Themen, die entscheidend sind für die Menschen, nicht mehr durchdringe, dann muss es Konsequenzen geben.
5: Wegners Nachfolger, Finanzsenator Stefan Evers, ist noch dabei, sich zu profilieren, als am 25. Juli ein Terroranschlag auf den Christopher Street Day die Stadt erschüttert. Evers präsentiert sich als Law and Order-Mann und Kämpfer gegen Extremisten aller Couleur.
9: Berlin, diese Stadt der Freiheit, darf nicht in die Hände von Extremisten, von extremen politischen Parteien fallen.
5: Neben der AfD hat die CDU dabei vor allem die Linke im Visier, mit der sie sich in den Umfragen ein Kopf-an-Kopf-Rennen um Platz 1 liefert. Linken-Spitzenkandidatin Elif Eralp, die als erste Frau mit Migrationshintergrund ins Rote Rathaus will und verspricht, große Wohnungskonzerne zu vergesellschaften, nimmt die Kampfansager an.
11: Unsere Vision von einem bezahlbaren Berlin, von einem Zusammenhalt, davon, dass wir nicht mehr gegeneinander ausgespielt werden, diese Vision, die ist viel, viel stärker.
5: Dass der Berliner Wahlkampf oft wie ein CDU-Linken-Zweikampf wirkt, liegt auch daran, dass Mitbewerber eher zurückhaltend sind. Der grüne Spitzenkandidat Werner Graf sieht sich als ausgleichenden Moderator.
25: Diese Polarisierung, die vorangekommen ist, wo die anderen nur noch gestritten haben, gar nicht mehr miteinander gesprochen haben. Mir macht das Sorgen um unsere Demokratie.
5: AfD-Spitzenkandidatin Christine Brinker ist kein Lautsprecher wie viele andere Frontleute der Partei. Und bei öffentlichen Auftritten klingt sie oft viel weniger radikal als ihr Wahlprogramm.
12: Berlin soll stark und sicher und sauber sein. Und wir wollen dafür sorgen, dass alle hier auch vernünftig wohnen können und sicher sich im öffentlichen Raum bewegen können.
5: Und dann erschüttert 11 Tage vor der Wahl noch ein politisches Beben die Hauptstadt. Gegen SPD-Spitzenkandidat Steffen Krach laufen Ermittlungen. Es geht um den Verdacht von Geheimnisverrat und Bestechung bei einem großen Immobilienprojekt.
13: Ich weise diesen Vorwurf mit aller Deutlichkeit zurück.
5: Für Krach gilt die Unschuldsvermutung. Aber für die ohnehin strauchelnde SPD ist die Sache ein Gau. Am Ende eines aufregenden Wahlkampfs gehen die Parteien in einen Endspurt, in dem noch alles möglich scheint. In der letzten Berlin-Trend-Umfrage der ARD lagen zwischen Platz 1 und Platz 4 gerade einmal 5 Prozentpunkte. Neben Linke und CDU können sich auch noch AfD und Grüne Hoffnungen machen, am Sonntag als Erste durchs Ziel zu gehen. Für die Parteien heißt das noch mehr als sonst Wahlkampf machen. Bis zur letzten Minute.
3: Sabine Müller aus Berlin. Mit mindestens so großer Spannung wird die Landtagswahl morgen in Mecklenburg-Vorpommern erwartet. Die amtierende SPD-Ministerpräsidentin Manuela Schwesig setzt als Frau gegen Blau im Endspurt alles auf das Duell mit der AfD. Caroline Kock über den Wahlkampfabschluss im nordöstlichsten deutschen Bundesland.
14: Mit Rückenwind ging SPD-Spitzenkandidatin Manuela Schwesig in den Wahlkampf-Endspurt. Aber zurücklehnen werde sie sich nicht.
15: Die Lage ist sehr ernst. Die AfD hat Chance, die Macht zu übernehmen. Und deshalb sage ich ganz klar, das Rennen ist offen. Das wird sehr, sehr knapp und es geht auch um jede Stimme.
14: Die AfD rechnet mit einem klaren Wahlsieg in Mecklenburg-Vorpommern. Die Stimmung beim Wahlkampfabschluss in Neubrandenburg war euphorisch. Neben dem AfD-Fraktionsvorsitzenden aus Sachsen-Anhalt, Ulrich Siegmund, waren auch die Spitzen der Bundespartei, Alice Weidel und Tino Chrupalla, angereist. Rund 900 Gäste waren im Saal. Laut Polizei demonstrierten ebenso viele Menschen gegen die Veranstaltung. Als Direktkandidat tritt Leif-Erik Holm in Schwerin gegen Manuela Schwesig an und will Ministerpräsident werden.
16: Und ich sage natürlich jedem, dass wir es schaffen können, weil es möglich ist. Alles ist möglich, hat Uli bewiesen. Und wir wollen das auch hier in Mecklenburg-Vorpommern. Es geht hier nicht um Umfragen, es geht um Wahlergebnisse.
14: Der bisherige SPD-Koalitionspartner Die Linke hat in den letzten Umfragen Prozentpunkte eingebüßt. Womöglich zugunsten von Manuela Schwesig. Auch ihre Partei kämpfe bis zur letzten Minute um jede Stimme, sagte Spitzenkandidatin Simone Oldenburg auf dem Wahlkampfabschluss in Rostock.
17: Es ist ganz wichtig, links zu wählen, weil nämlich genau das Sozialste an der SPD ist hier ihr Koalitionspartner. Und gemeinsam schaffen wir das. Aber es ist ganz wichtig, wenn wir dabei sind, entscheidet das auch die Richtung. Und das entscheiden natürlich dann auch die Prozente. Je stärker die Linke, desto stärker das Soziale.
14: Auch für die Bündnisgrünen geht es in diesem polarisierten Wahlkampf um jede Stimme und um den Wiedereinzug in den Landtag. Spitzenkandidatin Claudia Müller will sie vor allem für Klimaschutz einsetzen, auch in der zukünftigen Landesregierung.
26: Die einzige mögliche Regierungsoption aktuell heißt eben Rot-Rot-Grün. Nach allen Umfragen, nach allen Berechnungen und ohne uns gibt es diese Option nicht. Und das muss man sehr, sehr deutlich sagen.
14: Die CDU verzichtete gänzlich auf eine Kundgebung. Mit den historisch niedrigen Umfragewerten habe das nichts zu tun, sagte der Spitzenkandidat Daniel Peters.
27: Wir haben den Wahlkampf begonnen mit Bürgerdialogen, mit Infoständen, aber vor allem auch mit Haustürwahlkampf. Wir wollen damit klar symbolisieren und signalisieren. Wir sind im Gespräch mit den Menschen, wir hören zu. Und so lassen wir den Wahlkampf an der Stelle auch enden.
14: Ein Zünglein an der Waage könnte auch das BSW werden. Als einzige Partei zeigt sie sich offen für eine zumindest inhaltliche Zusammenarbeit mit der AfD. Laut Umfragen würde sie den Einzug in den Landtag allerdings knapp verpassen.
3: Und den Ausgang der Wahlen sowohl in Mecklenburg-Vorpommern als auch in Berlin begleiten wir morgen Abend für Sie auch in der ARD-Infonacht ausführlich natürlich mit Analysen, Interviews, den jeweils neuesten Zahlen und Hintergründen. Rettet die Bienen, das war 2019 der Titel eines großen Volksbegehrens in Bayern. Fast 20.000 Menschen haben damals für mehr Naturschutz ihre Unterschrift abgegeben. Das Ganze wurde in ein Gesetz gegossen und dieses Gesetz wird jetzt zum ersten Mal erneuert. Naturschützer und Landwirte sind ja oft nicht einer Meinung, aber bei einer Maßnahme sind sie sich jetzt doch näher gekommen. Worum es geht, erzählt uns Rebecca Reinhardt.
28: Acker, Karpfenteich und dazwischen 10 Meter Grün. Um diesen Streifen geht es Landwirt Peter Köninger. Genauer gesagt um seine Breite.
1: Im Prinzip ist es ein relativ breiter Grünstreifen und der hat Relevanz fürs Pflanzenschutzanwendungsgesetz, wo ich dann verschiedene Vorgaben habe, bei verschiedenen Pflanzenschutzmitteln hier Abstand zu halten.
28: Was der Landwirt beschreibt, ist ein sogenannter Gewässerrandstreifen. Er soll Seen, Flüsse und Bäche vor möglichen Schadstoffen aus der Landwirtschaft schützen. Doch Gewässerrandstreifen ist nicht gleich Gewässerrandstreifen. Je nachdem, welche Art von Gewässer an ein Feld grenzt, greifen andere Vorschriften. Mal 5 Meter Randstreifen, dann sind es wieder 10, mal gemessen von der Wassermittellinie, mal von der Böschungsoberkante. Und die Hangneigung spielt dann auch noch eine Rolle. Wer kennt sich da noch aus im Regelungsdschungel?
1: Das ist ja genau die Schwierigkeit bei dieser ganzen Sache. Gewässerlandstreifen, wir haben 90, 100 Regelungen, die bei Gewässerlandstreifen greifen. Das Wasserhaushaltsgesetz, das Bayerische Naturschutzgesetz, wir haben die Düngeverordnung, wir haben die Vorgaben in der Agrarförderung hier einzuhalten und alles spielt eigentlich bei uns rein und deshalb sind diese Vorgaben sehr unübersichtlich.
28: Das findet der Landesbund für Vogel- und Naturschutz auch. Referentin Franziska Wenger ist heute zu Besuch auf dem Acker.
1: Hallo, willkommen hier in Grebenau in unserer Flur.
28: Beim Thema Gewässerrandstreifen ist Ihnen etwas Seltenes gelungen. Ein Schulterschluss zwischen Naturschützern und Landwirten. Gemeinsam haben Sie eine Forderung für das neue Naturschutzgesetz eingereicht. One size fits all. Nur 5 Meter breite Gewässerrandstreifen, dafür aber überall ab Böschungsoberkante.
2: Weil wir der Ansicht sind, dass es eine Win-Win-Situation ist. Die Landwirte profitieren dadurch, dass es einfacher wird und der Naturschutz profitiert durch einen besseren Schutz der Gewässer.
28: Weil durch diesen Vorschlag auch dort Randstreifen entstünden, wo vorher keine waren. Doch bisher taucht die gemeinsame Forderung im Entwurf für das neue Naturschutzgesetz nicht auf. Vom Umweltministerium heißt es lediglich, die im Rahmen eines Gesetzgebungsverfahrens eingehenden Stellungnahmen würden geprüft und bewertet. Also doch alles umsonst?
2: Wir sind enttäuscht darüber,
28: sagt Franziska Wenger vom Vogelschutzbund und fügt hinzu, man bleibe trotzdem im regen Austausch mit dem Bauernverband. Und was sagt Landwirt und Bauernverbandsfunktionär Peter Kröninger dazu?
1: Ja, ich glaube, wie sage ich es immer so schön, 3 Tropfen Regen sind kein Landregen. Wenn man jetzt eine Maßnahme miteinander unterstützt, weil man von ähnlichen Positionen kommt, aber trotzdem sind wir bei anderen Themen dieses Naturschutzgesetzes sehr weit auseinander.
28: Doch dass es Schnittmengen gibt zwischen Landwirten und Naturschützern, das zeigt das Beispiel Gewässerrandstreifen dann schon. Und noch hat das Ministerium auch nicht entschieden, ob die gemeinsame Forderung doch aufgenommen wird ins neue Naturschutzgesetz. Viel Zeit lassen darf sich die Staatsregierung aber nicht. Bereits ab kommendem Jahr soll es gelten.
3: Rebecca Reinhardt über einen bayerischen Schulterschluss von Bauern und Naturschützern beim Thema Gewässerrandstreifen.
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7: Mit Ben Wozny und dem Topspiel der Fußball-Bundesliga. Dortmund besiegt Stuttgart mit 1:0 und grüßt in der Tabelle von ganz oben. Jens-Jörg Rieck.
10: Der BVB ist die Nummer 1 der Fußball-Bundesliga. In einem umkämpften Topspiel mit wenig Torraumszenen in der ersten Halbzeit reichte ein Treffer. Der fiel in der 70. Minute. Maximilian Bayer nach Vorarbeit des gerade eingewechselten Bellingham. Mit dem Tor des Tages aus Nahdistanz überwindet der Bredlow. Damit gewinnt der BVB, setzt seine Serie fort. Jetzt 6 Siege in Serie in der Fußball-Bundesliga 4. Und zum ersten Mal seit Mai 2023 wieder die Nummer 1 in der aktuellen Tabelle der Fußball-Bundesliga.
7: Bereits zuvor hat der HSV ein ersehntes Erfolgserlebnis gefeiert. Die Hamburger hatten es nach dem Horrorsaisonstart mit 0 Punkten, 0 Toren und 12 Gegentreffern auch bitter nötig. Nun gab es den ersten Sieg, 2:1 gegen Köln. HSV-Torhüter Heuer Fernandes betont Freude und Zusammenhalt.
18: Ja, die Freude ist einfach riesig, gerade einfach, weil wir über 3 Punkte uns jetzt unterhalten und einfach als Sieger vom Platz gehen. Wenn du so in eine Saison kommst, dann macht das schon was mit dir, aber das ist dann halt der Zusammenhalt, der im Verein steckt.
7: Was für ein Spiel. Diesen Satz kennt man aus dem Fußball, manchmal inflationär verwendet, trifft er auf Werder gegen Augsburg aber tatsächlich zu. Bremen macht aus einem 0:2 ein 3:2. Was für ein Spiel.
4: Olaf Ratje.
6: Es war ein echtes Fußballmärchen, wie es selbst das Bremer Weserstadion selten erlebt hat. In der Nachspielzeit trifft der eingewechselte Mitchell Weiser und erzielt doch noch das 3:2 für Werder. Ausgerechnet Weiser, der 16 Monate aufgrund eines Kreuzbandrisses gefehlt hatte, dreht in seinem ersten Heimeinsatz also die Partie. Der emotionale Höhepunkt in einem aus Bremer Sicht mehr als erinnerungswürdigen Spiel. Zuvor hatte bereits Rückkehrer Niklas Füllkrug unter lautem Jubel der 40.000 zum Ausgleich nach 0:2 Rückstand getroffen. Werder gewinnt damit erstmals seit 15 Jahren die ersten beiden Heimspiele einer Bundesliga-Saison und geht mit ordentlich Rückenwind in die dreiwöchige Länderspielpause.
4: In der zweiten Liga gibt es nicht nur ein Ergebnis vom späten Samstagabend, Hertha schlägt Dresden auswärts 2:1, sondern auch einen neuen Trainer. Hannover 96 holt Sandro Wagner an die Leine und damit auch den groß gehandelten Favoriten. Tom Gernke mit den Details.
8: Hannover 96 ist ein Club mit Wucht und einem erfolgshungrigen Umfeld. So wird Neutrainer Sandro Wagner in der offiziellen Pressemitteilung zitiert. Er sei davon überzeugt, mit der richtigen Energie sehr viel Gutes zu bewegen. Auch Hannovers Geschäftsführer Jonas Bold zeigte sich hoch erfreut. Wagner sei ein Typ, der akribisch arbeite und für die neue Aufgabe brenne. Der 38-Jährige unterschreibt einen Vertrag bis Sommer 2028 und wird schon am kommenden Montag zum ersten Mal das Training leiten. Als Spieler bestritt Wagner 180 Bundesligaspiele, war anschließend unter anderem in Unterhaching und dann beim DFB als Co-Trainer von Julian Nagelsmann tätig. Zuletzt arbeitete er in Augsburg, wo er Anfang Dezember nach nur 10 Punkten aus den ersten 12 Ligaspielen entlassen wurde.
4: Und zum Schluss noch zum Tennis. Der frische US Open-Sieger Alexander Zverev hat seine Pflichtaufgabe im Davis Cup gegen Kroatien souverän erfüllt. Der zweifache Grand-Slam-Sieger gewann im westfälischen Halle gegen Matej Dodik in 2 Sätzen. Weil Daniel Altmaier danach aber gegen die kroatische Nummer 1 Dino Prismic verlor, steht es nach dem ersten Tag nur 1:1.
19: Und das war der Sport mit Ben Wozny. Immer höhere Spritpreise und scharfe Kritik deswegen an der EU-Kommission. Die Kritik kommt von Finanzminister Klingbeil. Er fordert eine Übergewinnsteuer für Ölkonzerne auf EU-Ebene. Doch Brüssel zeigt wenig Interesse daran. Unser Thema nach den Nachrichten jetzt um 11:30.

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1: Um 23.30 Uhr mit Wolfgang Berger. Die deutsche Mineralölwirtschaft sieht den geplanten Spritpreisdeckel kritisch. Der Verband Fuels und Energie erklärte, eine staatliche Preisregulierung sei in Deutschland mit seinen 14.000 Tankstellen hochkomplex und mit erheblicher Bürokratie verbunden. Das unterscheide den deutschen Markt von den überschaubaren Märkten in Belgien und Luxemburg. Diese waren von der Bundesregierung als Vorbild genannt worden. Außerdem warnt der Verband, falls eine preisliche Obergrenze für Benzin und Diesel zu niedrig angesetzt werde, gefährde das im schlimmsten Fall die Versorgungssicherheit. Die Bundesregierung hatte angekündigt, den Spritpreisdeckel spätestens zum Jahreswechsel einzuführen. Sie wolle dazu das Gespräch mit der Industrie suchen. Der Generalinspekteur der Bundeswehr Breuer wird neuer Vorsitzender des NATO-Militärausschusses. Die nationalen Militärvertreter des Bündnisses stimmten bei einem Treffen in Kopenhagen für den 61-Jährigen. Aus Brüssel Andreas Meyer-Feist.
2: Breuer wird in seinem neuen Amt der wichtigste militärische Berater von NATO-Generalsekretär Mark Rutte sein. Der letzte Deutsche in diesem Amt war General Harald Kujat von 2002 bis 2005. Kujat war wie Breuer vorher Generalinspekteur der Bundeswehr. Die Wahl Breuers dürfte die Rolle Deutschlands in der NATO stärken. Das spiegeln auch die deutschen Verteidigungsausgaben wider, die in Europa an erster Stelle liegen.
1: Der Iran hat erneut ein Ende des Krieges mit den USA in Aussicht gestellt und Bedingungen dafür an die US-Regierung übermittelt. Grundlage soll das im Juni mit den USA abgeschlossene Rahmenabkommen sein, sagte der oberste Sicherheitskoordinator Rezai dem Sender Al Jazeera. Zu den Forderungen zählten ein Ende der Kämpfe an allen Fronten, das Freigeben eingefrorener iranischer Gelder und ein Ende der US-Seeblockade. Außerdem will Teheran, dass der Krieg zwischen Saudi-Arabien und dem Jemen beendet wird. Die französische Rechtspopulistin Le Pen ist auf Distanz zur russischen Regierung gegangen. Gemeinsam mit dem Parteichef des Rassemblement National, Bardella, veröffentlichte Le Pen eine entsprechende Erklärung. Darin heißt es, Moskau dürfe nicht darauf hoffen, durch Einschüchterung oder Drohungen die Politik Frankreichs zu diktieren. Le Pens Rivalen im Rennen um die Präsidentschaft werfen ihr immer wieder eine Nähe zu Russlands Präsident Putin vor. Das Wetter in Deutschland. Nachts südlich von Mosel und Main nur wenige Wolken, sonst bewölkt und Regen möglich. Tiefstwerte 17 bis 7 Grad. Morgen ganz im Süden freundlich, im Norden Auflockerungen, aber in Küstennähe kräftige Schauer. Dazwischen häufig Regen. Höchstwerte 17 bis 27 Grad. Am Montag im Nordosten leicht wechselhaft, im Südwesten heiter bis wolkig, 14 bis 23 Grad. Am Dienstag teils trüb, im Südwesten und Nordosten mehr Sonne bei 14 bis 24 Grad. Das waren die Nachrichten.
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3: Unser Blick auf die Straßen, der beginnt auf der A1 Hamburg Richtung Bremen, die zwischen Hamburg-Stillhorn und Harburg wegen Brückenarbeiten bis Montag früh gesperrt. Die Umleitung führt sie über die U76. A1 Euskirchen Richtung Blankenheim ist zwischen Nettersheim und Blankenheim nach einem Unfall zurzeit gesperrt. Die A8 Karlsruhe Richtung Stuttgart ist zwischen Pforzheim Süd und Heimsheim wegen einer Fahrbahnerneuerung bis Montag früh gesperrt. Die letzte freie Ausfahrt ist Pforzheim Nord. Dort bitte nur der Umleitung U9 und nicht dem Navi folgen. Autobahn 40 Essen Richtung Dortmund ist zwischen Dreieck Bochum West und Bochum Zentrum wegen Bauarbeiten bis nächste Woche Freitag gesperrt. Jetzt die A44 Dortmund Richtung Kassel. Hier ist die Strecke zwischen Marsberg und Diemelstadt wegen Bauarbeiten bis Montag früh gesperrt. A46 Hemer Richtung Hagen zwischen Iserlohn-Seilersee und Iserlohn-Zentrum ist wegen Bauarbeiten bis Montag gesperrt. Auf der A81 Heilbronn Richtung Stuttgart ist der Engelberg-Tunnel wegen Bauarbeiten gesperrt und das in beiden Richtungen und noch bis 5 Uhr früh. Die A93 Weiden Richtung Regensburg ist zwischen Pfreimd und Nabburg wegen Brückenarbeiten in beiden Richtungen bis ca. 6 Uhr gesperrt. Letzte Meldung von der A215 Neumünster Richtung Kiel. Die ist zwischen Kreuz Kiel West und Kiel Mitte wegen Bauarbeiten bis Montag früh gesperrt.
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3: mit Philipp Kaber. Es war ein Routinetreffen, diesmal auf Einladung Irlands. In Dublin saßen die Finanzministerinnen und Minister der EU 2 Tage lang zusammen. Es ging um die wirtschaftlichen Folgen der angespannten internationalen Lage, vor allem im Nahen Osten. Und damit ging es auch um eine Entwicklung, die diese Woche für viele Schlagzeilen gesorgt hat. Die wieder stark gestiegenen Spritpreise. In Deutschland haben sich Bund und Länder ja darauf verständigt, Bürger sowie Unternehmen ab Oktober mit einem neuen Tankrabatt zu entlasten. Dazu soll die Energiesteuer auf Benzin und Diesel bis Jahresende um 14 Cent je Liter gesenkt werden. Zusammen mit der Umsatzsteuer ergibt das eine Entlastung von 17 Cent pro Liter. Bund und Länder stellen dafür rund 2,5 Milliarden Euro bereit. Neben dem Tankrabatt ist spätestens ab Januar 2027 auch ein vorübergehender Spritpreisdeckel geplant. Sarah Lopez hat das Treffen in Dublin verfolgt.
4: Beim Treffen der EU-Finanzminister in Dublin gab es ein ganz großes Thema.
5: Dass auf europäischer Ebene eine Übergewinnsteuer ermöglicht werden sollte.
6: Whether or not there are now in this situation windfall profits for energy companies. Das ist aber auch die Übergewinnsteuer.
4: Also die Idee, überproportional hohe Gewinne von Mineralölkonzernen zu besteuern. Eigentlich stand die Übergewinnsteuer gar nicht auf dem Programm. Aber auf den Wunsch 6 europäischer Finanzminister, darunter auch Lars Klingbeil, war sie dann doch Thema beim Mittagessen. Die Forderung einiger Minister, die EU-Kommission solle da einen Vorschlag vorlegen. Die Kommission, die erteilte prompt eine Absage. EU-Wirtschaftskommissar Valdis Dombrovskis sagte,
7: at this stage we are not putting forward EU-wide proposal.
4: Zum jetzigen Zeitpunkt werde man keinen EU-weiten Vorschlag vorlegen. Vom deutschen Finanzminister Lars Klingbeil heißt es, trotz einer Einigung der Bundesregierung auf einen Tankrabatt und einen Spritpreisdeckel in Deutschland,
8: dass wir den Gedanken der Übergewinnsteuer weiter verfolgen werden. Also dort, wo in der Krise profitiert wird, sollen die Unternehmen auch das Geld zurückgeben an die Bürgerinnen und Bürger.
4: Am zweiten Tag des Treffens ging es vor allem um den Einfluss von künstlicher Intelligenz auf die EU-Wirtschaft. Lars Klingbeil forderte hier, dass die EU schnell handelt.
9: Wenn wir in Europa zusammenarbeiten, wir sind mit 450 Millionen Bürgerinnen und Bürgern der zweitgrößte Wirtschaftsraum. Wir sind eine Wirtschaftsmacht. Wir können auch einsteigen in die eigene Entwicklung von KI. Wir können in die Regulierung einsteigen. Also wir sind ein Faktor, der wirklich auch Macht ausüben kann. Aber wir müssen uns dieser Macht eben auch bewusst sein.
4: Einige Minister haben Sorge, dass Europa bei der KI im Wettlauf gegen China und die USA nicht mehr aufholt. Es gibt aber auch Stimmen, die fordern, bei der KI das Tempo rauszunehmen. Auch weil es zuletzt Meldungen dazu gab, dass sich einige KI-Modelle selbstständig gemacht und eine Plattform gehackt haben. Diese Sorgen, die kommen auch beim Gastgeber, dem irischen Finanzminister Simon Harris, an. Mir ist bewusst, dass viele Menschen unsicher sind, was die Veränderungen durch KI angeht. Ich höre zum Beispiel die Bedenken junger Menschen beim Arbeitsmarkt. Gleichzeitig bietet die KI der Wirtschaft zahlreiche Chancen und wird unsere Produktivität in den nächsten Jahren steigern. Die EU brauche deshalb einen ausgewogenen Ansatz, der sowohl die Chancen als auch die Risiken in den Blick nimmt, sagte Harris. Wie so ein Ansatz genau aussehen kann, das soll in den nächsten Monaten konkreter werden. Im Oktober findet in Dublin zum Beispiel ein KI-Treffen statt, an dem sowohl Staats- und Regierungschefs als auch Wissenschaftler und CEOs teilnehmen werden.
3: Sarah Lopez über das EU-Finanzministertreffen in Irland.
0: Wirtschaft.
3: Zum Ende dieser Woche gibt es jetzt den nationalen Rückblick auf die Börsenwoche. Und den hat Claudia Wehrle für uns.
10: Bei vielen Verbrauchern ist die Stimmung gedrückt. Benzin und Diesel so teuer wie nie. Fürs Heizen muss mehr Geld ausgegeben werden. Viele Menschen machen sich zudem Sorgen, was ihren Arbeitsplatz betrifft. Denn Unternehmen sind dabei, sich neu aufzustellen. Da kommen Geschäftsmodelle auf den Prüfstand. Töchter werden verkauft oder Teile der Produktion ins Ausland verlagert. VW-Konzernbetriebsratschefin Daniela Carvalho verlangt mittlerweile von Unternehmen in der Automobilindustrie verbindliche Zusagen zum Erhalt von Arbeitsplätzen in Deutschland. Vor diesem Hintergrund ist es erstaunlich, dass der Industrieverband BDI optimistischer auf die deutsche Wirtschaft schaut. Auch Finanzmarktprofis haben sich in dieser Woche zuversichtlicher geäußert. Das zeigen die neuen Umfrageergebnisse des Mannheimer Zentrums für europäische Wirtschaftsforschung. Jörg Krämer, der Chefvolkswirt der Commerzbank, würde es vorsichtiger formulieren.
11: allenfalls sind sie weniger pessimistisch geworden. Und ob das weitergeht, ist auch fraglich. Denn wir haben es ja im Grunde genommen mit einer zweiten Eskalationswelle jetzt im Krieg zu tun. Und von daher ja, bin ich vorsichtig, was diese Umfragen und die Stimmung anbelangt in der Wirtschaft.
10: Krämer sagt das mit Blick auf die nach wie vor hohen Energiepreise. Man könne zudem nicht alle Branchen über einen Kamm scheren. Versicherer etwa profitierten von steigenden Zinsen in der Stahlbranche, im Fahrzeugbau und auch in der Metallindustrie. Da sehe es anders aus. Krämer spricht von einer ungewöhnlichen Entwicklung.
11: Es sind nicht die Investitionen der Unternehmen, die sind gesunken. Es ist kaum der Export, der normalerweise alles treibt, weil der Export nach China fällt, der Export in die USA fällt wegen Trumps Zöllen. Ganz untypisch wird die Erholung des Bruttoinlandsprodukts ja getrieben vom Staat, vom staatlichen Konsum. Der Staat stellt ein, gibt mehr aus und der fährt auch seine Investitionen hoch. Also ein sehr untypischer Aufschwung.
10: Der DAX in dieser Woche ohne klaren Trend, dass die Zinsen in den USA angehoben worden sind, das hat dem wichtigsten deutschen Leitindex zur Wochenmitte Rückenwind gegeben. Auf den ersten Blick ist das erstaunlich, ging es doch um eine Entscheidung in den USA. Doch wichtiger als der Zinsschritt selbst ist das Verhalten von US-Notenbankchef Kevin Warsh, sagen Händler. Warsh habe sich dem Wunsch von US-Präsident Trump nicht gebeugt, sondern hat, anders als es der amerikanische Präsident gerne gesehen hätte, die Zinsen in den USA angehoben.
12: Viele hatten erwartet, dass unter Kevin Warsh die Fed ihre Unabhängigkeit drangeben würde. Und das ist jetzt zumindest mal ein Schritt in die Richtung, die Unabhängigkeit wieder zu stärken,
10: sagte Ökonom Martin Lück. Auch Thomas Gitzel von der VP-Bank spricht von einem starken Signal an die Finanzmärkte.
13: Was auch gleichzeitig heißt, die Notenbanken versuchen, die Inflationsraten zurückzuführen. Und das ist auch eine gute Nachricht.
10: Von Unternehmensseite macht in dieser Woche Bilfinger von sich reden. Die Aktien des Industriedienstleisters brechen zeitweise um mehr als 20% ein. Die Nachfrage ist mau, wird argumentiert. Die Entwicklung bleibe im ersten Halbjahr hinter den Erwartungen zurück. Der Konzern will nun mit einem Sparprogramm gegensteuern. Auch der Spezialkonzern Wacker Chemie verabschiedet sich von seinen Geschäftszielen für die kommenden Jahre. Das hat mit dem Wettbewerbsdruck, mit hohen Kosten und mit einer schwachen Nachfrage zu tun. Auch das kommt an der Börse nicht gut an.
3: Soweit der Börsenwochenrückblick mit Claudia Werle. Und Achtung, wir haben eine Gefahrenmeldung. Falschfahrer am Großraum Köln auf der Industriestraße zwischen Langel und Feldkassel. Dort kommt Ihnen ein Falschfahrer entgegen. Fahren Sie äußerst rechts und überholen Sie nicht. Das betrifft den Großraum Köln, die Industriestraße zwischen Langel und Feldkassel. Hier ist ein Falschfahrer unterwegs. Äußerste Vorsicht in beiden Richtungen.
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3: Sie wollen nicht, die Isländer. Eine knappe Mehrheit hat sich Ende August in einer Volksabstimmung gegen die Aufnahme von EU-Beitrittsverhandlungen ausgesprochen. Warum ist das so? Ist das kurzsichtig oder vielleicht sogar clever? Hat es eher mit Stolz zu tun, möglicherweise gar mit Sturheit? In der Rubrik Denk ich an Europa hat meine WDR-Kollegin Andrea Oster mit dem Schriftsteller Joachim B. Schmidt darüber gesprochen. Der gebürtige Schweizer hat inzwischen auch die isländische Staatsbürgerschaft. Er lebt seit 19 Jahren in Island und auch seine Kallmann-Krimis spielen dort.
14: Ein Schweizer in Island. Wie geht das eigentlich zusammen?
15: Ja, das passt irgendwie schon. Als ich da nach Island ausgewandert bin, hatte ich keinen Kulturschock. Also ich hatte schon auch das Gefühl, dass ich von der einen Europainsel zur anderen umziehe und mich da auch sofort gleich wie zu Hause gefühlt. Also diese Völker, die haben tatsächlich auch Parallelen so in der Art, in ihrer Bestrebung, unabhängig zu sein. Und die haben so eine alte Bauernseele auch vielleicht, wo man ja sich selber versorgen will. Und das irgendwie kannte ich das gut schon aus der Schweiz.
14: Sie haben von der Bauernseele gesprochen, die in beiden Ländern schlummert und in Ihnen wahrscheinlich auch, denn Sie sind ja auf einem Bauernhof in Graubünden groß geworden.
15: Ja, das passt. Und ich habe auch auf einem Bauernhof gearbeitet, als ich nach Island gekommen bin. Ich habe mir so gedacht, das kann ich halt hier. Muss ich auch die Sprache nicht können. Ich kann die Kühe auch so melken, ohne Isländisch zu sprechen. Aber nun, inzwischen bin ich nicht mehr in der Landwirtschaft tätig. Aber Aber es ist doch ein Thema, das mich immer sehr auch interessiert. Also jetzt beispielsweise bei dieser Volksabstimmung, wo es darum ging, ob man diese EU-Beitrittsverhandlungen wieder aufnehmen und intensiv führen soll. Da war die Landwirtschaft halt schon, ja, nebst der Fischerei war das schon auch das wichtigste Thema. Mhm. Und da hat man vor allem auch gemerkt, dass in der Landwirtschaft, da ist man sich fast ganz einig, man will nicht dieser EU beitreten. Diese Unabhängigkeit, die sie erkämpft haben, die liegt noch nicht so weit zurück. Obwohl es natürlich auch ein bisschen ein Trugbild ist. Man ist natürlich schon sehr mit dem europäischen Wirtschaftsraum zum Beispiel verknüpft. Also Island ist im europäischen Wirtschaftsraum, in der EFTA, NATO-Gründungsmitglied. Also man ist eigentlich schon sehr an dieses ganze Gebilde geknüpft, an diese Gemeinschaft natürlich. Ein EU-Beitritt wäre noch ein Schritt weiter, aber irgendwie habe ich da schon gemerkt, nee, das wird nicht klappen.
14: Sie haben ja eben gesagt, Sie stimmen fleißig auch noch ab in der Schweiz und auf Island wird ja nicht so oft abgestimmt. Also Volksabstimmung kennt man da nicht so. Das war jetzt schon was Besonderes. Was für eine Wirkung hatte das?
15: Ja, das war wirklich was Besonderes. Das hat einen richtigen Aufruhr gegeben. Also man macht das so selten, dass es sogar Leute gibt, die das dann überhaupt nicht gut finden. Man merkt dann plötzlich eine gewisse Unsicherheit. Bei dieser Abstimmung jetzt, das gab schon heiße Diskussionen und die Wahlbeteiligung, die war dann auch wirklich über 80%.
14: Also Sie haben ja eben schon angesprochen, also die Isländer haben es knapp abgelehnt, die Isländer und Isländerinnen. Sie haben eben gesagt, das liegt auch daran an der Landwirtschaft, welche Argumente da aufgeführt worden sind. Sie sagen ja auch, die isländische Gesellschaft ist auch ein Stück weit korrupt und verfilzt. Was meinen Sie damit?
15: Ja, es ist halt eine kleine Nation. Also es hat hier 400.000 Leute. Und da kennt man sich halt. Und das führt automatisch ein wenig zu einer Vetternwirtschaft. Ich denke mal, es gibt hier auch manchmal Preisabsprache, ein wenig Korruption. Ich gehe davon aus, das stimmt. Island ist das korrupteste Land aller nordischer Länder. Und es gibt wenig Wettbewerb. Also wenn es jetzt um Fischerei geht, das war wahrscheinlich das wichtigste Thema in dieser Diskussion. Da haben wir natürlich eine Quotenpolitik oder wir haben Fischereiquoten, die verteilt werden und die werden momentan so ein bisschen gehortet von eigentlich wenigen Familien und die sind dann sehr reich. Obwohl man eigentlich sagt, der Fisch gehört allen. Aber da denke ich manchmal, ja, vielleicht bräuchten wir ein bisschen die Hilfe von außen, um das besser zu verteilen.
14: Ja, hört man ja selten über Island, was ja meistens eher positiv gesehen wird. Sie verarbeiten das ja auch in Ihren Krimis, in Ihren Romanen. Wie kommt das eigentlich an auf Island?
15: Oh, das kommt ganz gut an. Ich bin da überrascht. Ich hatte immer ein bisschen Angst. Also ich wurde ja von Anfang an nicht übersetzt. Und es hat dann erst 2022 geklappt mit meine ersten Übersetzung auf Isländisch und da habe ich dann das erste Mal eigentlich das Feedback bekommen von der isländischen Leserschaft und die fanden das schon ganz gut, dass ich da auch kritisch auf die Fischereipolitik zum Beispiel gucke und die auch so beschreibe, so wie sie ist. Es geht darin ja auch oft um so Randregionen, eine ganz kleine Gemeinde, die leidet unter Abwanderung. Also ich verfolge das sehr gerne mit und lasse das auch in die Bücher einfließen. Mhm.

0: Zugehörigkeit, also das spürt man schon sehr, sage ich mal, wenn man auch auswandert, wo gehört man hin? Und dann merke ich schon, dass ich Europäer bin eigentlich, dass ich schon auch Schweizer bin und jetzt auch Isländer, aber eigentlich gehört man zu Europa. Ich habe da auch mal so einen DNA-Test machen lassen und das war so ein lustiger Mix von allen möglichen europäischen Ländern. Und das hat mich dann auch so gefreut irgendwie, dass ich da noch italienisches und britisches Blut drin habe und Zentraleuropa ganz verstreut. Das ist das, was es so ein bisschen für mich heißt. Hier in Island finde ich spannend. Island liegt ja auch geografisch, könnte man sagen, so ein bisschen zwischen Nordamerika und Europa, sogar auf der Bruchzone der tektonischen Platten. Was ja fast schon symbolisch ist. Und das merkt man hier in Island, dass die Bevölkerung sich auch ein wenig mehr an Nordamerika orientiert als beispielsweise auf dem Festland. Und da merke ich dann schon, dass ich doch eher noch der Europäer bin, dass mich das doch eher nach Europa zieht als rüber nach Nordamerika.
1: Und Sie fahren ja auch immer zum Aufwärmen nach Portugal, habe ich gehört, oder?
0: Ja, genau, um ein bisschen Sonne zu tanken. Also es ist ganz schlimm, aber ich gehöre jetzt auch schon dazu. Ich war nie irgendwie der Typ, der am Strand liegt. Das hat mich nie interessiert, bis ich dann einmal ein paar Jahre in Island gewesen bin und gemerkt habe, oh Gott, ich brauche Sonne. Und so machen wir das manchmal, reisen nach Portugal. Und ja, ist auch so ein schönes Beispiel, wo man vielleicht eine positive Entwicklung sieht eines europäischen oder eines EU-Mitgliedstaates, wo wir gemerkt haben über die Jahre, oh wow, da die Infrastruktur, die machen Fortschritte, das wird immer sauberer und positiver so gesehen. Deshalb vielleicht auch mal ein bisschen wehmütig, dass man jetzt diese Beitrittsverhandlungen abgebrochen hat.
1: Sie haben zwei Kinder. Wenn Sie an deren Zukunft denken, wo sehen Sie die? In einem unabhängigen Island nach wie vor oder vielleicht doch Teil einer europäischen Gemeinschaft?
0: Ja, wow, gute Frage. Ich versuche mir das manchmal vorzustellen oder in die Zukunft zu blicken auch. Was uns natürlich Angst macht hier oben und ich glaube, diese Angst ist durchaus berechtigt. Und das ist dieser Donald Trump, der natürlich auch schon gesagt hat, Island sei der 52. Staat der USA. Ich meine, solche schlechten Witze, die kommen hier nicht gut an. Und da müssen wir uns manchmal so ein bisschen Sorgen machen dann auch um die Zukunft. Und ich habe das Gefühl, diese Frage, die wird wieder gestellt werden. Also das ist so gesehen jetzt mal wieder auf Eis gelegt worden. Man kümmert sich nicht weiter um EU-Beitrittsverhandlungen, aber das wird dann mal wieder kommen. Sag ich mal, wenn es noch brenzliger wird, wenn sich Island einfach mal entscheiden muss, welche Richtung muss man einschlagen, guckt man nach Osten oder nach Westen. Und also ich denke, meine Kinder, die werden mit dieser Frage wahrscheinlich immer wieder auch konfrontiert werden.
2: Sagt der Schriftsteller Joachim B. Schmitz. Der gebürtige Schweizer hat inzwischen auch die isländische Staatsbürgerschaft. Wir wissen und kennen so ziemlich alles auf der Welt, glauben wir zumindest. Wissenschaftler haben die Tier- und Pflanzenwelt unserer Erde komplett erforscht, könnte man zumindest meinen. Da erreicht uns eine Meldung aus Bolivien, wo man jetzt offenbar eine neue Katzenart entdeckt hat. Unsere Südamerika-Korrespondentin Anne Herberg verrät uns mehr.
3: Kleine Schnauze, kurze runde Ohren, schwarze Rosetten auf dem hellen Fell, wie ein Leopard. Doch mit etwa 46 Zentimetern Länge und einem Gewicht von 1,4 Kilogramm ist das Tier kleiner als eine durchschnittliche Hauskatze. Ihr Name? Leopardus tilcayo. Ihr Territorium? Die gebirgigen und feuchten Yungaswälder in Bolivien. Erstmals seit über einem Jahrhundert wurde mit ihr eine neue Katzenart offiziell benannt und beschrieben. 2016 wurde das Tier von einer lokalen Familie in ein Wildtierrefugium gebracht. Die Familie hatte zunächst angenommen, es handele sich um eine Hauskatze, doch bald wurde klar, die Katze ist wild und braucht ein neues Zuhause. Ein Team um die Biologin Paola Nogales Ascaruns, Leiterin und Gründerin des bolivianischen Katzenforschungsprogramms, konnte nun anhand von genetischen Daten bestätigen, das Tier gehört zu einer eigenständigen Art. Die in der Fachzeitschrift Current Biology veröffentlichte Studie verglich die vollständigen Genome von 38 Individuen der Gattung Leopardus miteinander, darunter lebende

0: Exemplare und in Museen aufbewahrte Exemplare. Das Ergebnis war eindeutig. Die kleine bolivianische Katze gehört nicht zu der Art, die die Forscher vermeintlich identifiziert hatten. Sie gehört einem anderen evolutionären Zweig an. Analysen deuten darauf hin, dass sich der Leopardus tilcayo vor etwa 1,4 Millionen Jahren von anderen Katzenarten abspaltete. Über die Biologie und Lebensweise der Katze ist allerdings noch wenig bekannt. Doch Spuren kleiner Nagetiere in Kotproben deuten darauf hin, dass diese Teil ihrer Nahrung sein könnten. Es gibt außerdem Hinweise darauf, dass sie nachtaktiv ist. Das bisher einzige, mit Sicherheit identifizierte Exemplar befindet sich in Senda Verde, dem Wildtierrefugium. Das Team will nun mit Hilfe von Überwachungskameras und neuen Genproben herausfinden, ob es weitere Tilcayas in freier Wildbahn gibt.
1: Kultur.
2: Wie viele literarische Debüts jedes Jahr in Deutschland erscheinen, das lässt sich gar nicht so genau sagen. Branchenbeobachter gehen von 100 bis 200 neuen Romanautorinnen und Autoren aus. Eine von ihnen ist in diesem Jahr die Stuttgarterin Andrea Profetto. Ihr Roman Irgendwann verglüht die Sonne, so heißt das Buch, der ist gerade erschienen und Katja Esbach stellt ihn vor.
3: Irgendetwas stimmt nicht. Das spürt die 16-jährige Carla ganz genau. Aber sie kann dieses Gefühl nicht wirklich benennen. Eine innere Unruhe ist das, ein Unbehagen. Dabei scheint alles wie sonst.
4: Carla steht im Badezimmer, putzt sich die Zähne und dieser Gedanke schießt ihr durch den Kopf. Doch ihr Gesicht im Badezimmerspiegel sieht aus wie immer. Die Haut glatt, das Haar schwarz und kinnlang, die Augen grau-blau. Neben ihrem linken Nasenflügel ein herzförmiges Muttermal.
3: Carla lebt mit ihrer 2 Jahre älteren Schwester Nora, ihrer Mutter und dem Stiefvater in einer deutschen Kleinstadt. Die Familie wirkt super normal, die Töchter rebellieren, angemessen und anfangs völlig im Rahmen. Der Stiefvater arbeitet viel, Mutter Monika schmeißt den Haushalt und vermisst ihre Töchter, die langsam erwachsen werden.
4: Sie denkt, dass Nora und Carla doch vor kurzem erst Babys waren und fragt sich, wohin die Zeit vergangen ist. An den Vorhängen im Zimmer bemerkt Monika 2 Brandlöcher, rechts unten in der Ecke. Hinter der Heizung findet sie Aschekrümel und ein gelbes Feuerzeug. Monika versucht ruhig zu bleiben. Als sie jung war, war sie auch nicht besser, denkt sie.
3: Aber in diesem Sommer zeigen sich Risse im Familiengefüge. Und die Leserinnen und Leser werden Zeugen, wie ein bis dahin gut gehütetes Geheimnis sein stinkendes, schleichendes Gift ausdünstet und alles zu zerstören droht. Dieser Debütroman berührt mit einer gewaltigen Geschichte, die Andrea Profetto nach und nach enthüllt. Lange kann man nur vermuten, was hinter den Veränderungen der Mädchen stecken könnte. So isst Nora beispielsweise fast nichts mehr.
4: Sie stochert in ihrem Essen herum. Sie kann das gut, so zu tun, als würde sie essen. Dabei schiebt sie das Essen auf dem Teller nur hin und her, versteckt die Bratwürste unter dem Salat, zermanscht die Kartoffeln mit der Gabel und verteilt alles in kleinere Häufchen. Danach sieht es fast so aus, als hätte sie mehr als die Hälfte gegessen.
3: Nora zieht sich immer mehr zurück, verschwindet manchmal tagelang. Das belastet Carla zunehmend und da ist wieder dieses untrügliche Gefühl, dass etwas nicht stimmt.
4: Carla fragt sich, ob das in anderen Familien auch so ist, dass manchmal Schwestern immer dünner werden, dass das Gesicht der Mutter grau wird, dass der Stiefvater immer seltener nach Hause kommt, dass einfach niemand spricht.
3: Andrea Profettos Roman »Irgendwann verglüht die Sonne« überzeugt auch durch seine Sprache. Die ist sehr reduziert, die Geschichte aufs Wesentliche beschränkt. Es gibt nur wenige Nebenfiguren und Schauplätze. Und Profetto erzählt im Präsens. Das wirkt ja etwas nüchtern und beobachtend, manchmal fast steif. Hier aber passt es, verstärkt den Schrecken, aber auch die Distanz. Ein Jahr begleiten wir Carlas Familie und dass bei dieser Geschichte kein Happy End folgen kann, ist vollkommen klar. Aber einen Funken Hoffnung scheint es dann doch zu geben.
2: Katja Esbach über Andrea Profettos Debütroman mit dem Titel »Irgendwann verglüht die Sonne«. Das Buch ist bei Hoffmann und Campe erschienen, hat 208 Seiten und kostet 24 Euro. In Russland läuft die Parlamentswahl bis morgen noch, die dreitägige Abstimmung zur Duma. Parteien, die den Ukraine-Krieg kritisieren, sind nicht zugelassen. Der Krieg gegen die Ukraine, der belastet die gesamte russische Volkswirtschaft und daher gibt es immer mehr Proteste in Russland. Darüber werden wir berichten nach den Nachrichten, jetzt gleich um Mitternacht.

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1: Es ist 0 Uhr im Studio Arne Sprung. Guten Abend. Vertreter der deutschen Mineralölwirtschaft haben versichert, die geplante Spritsteuerentlastung komplett an die Tankkunden weiterzureichen. Das sagte der Sprecher des Wirtschaftsverbandes Fuels and Energy, Gersdorf, in der ARD. Hauptstadtkorrespondent Uwe Berndt.
2: Kritisch bewertet der Verband den geplanten Spritpreisdeckel. Außerdem warnte Gersdorf davor, dass die Versorgung mit Kraftstoff gefährdet sein könnte, wenn der staatlich festgelegte Preis falsch gesetzt wird. Diese Sorge teilt der Wirtschaftswissenschaftler Jens Südekum nicht. Der Berater von Finanzminister Klingbeil betont, es drohten keine Versorgungsengpässe, wenn der Preisdeckel flexibel eingesetzt wird.
1: In drei Brandenburger Städten haben am Sonnabend hunderte Menschen den Christopher Street Day gefeiert. In Hennigsdorf im Kreis Oberhavel gingen nach Polizeiangaben mehr als 500 Menschen auf die Straße, um ein Zeichen für Vielfalt und Toleranz zu setzen. Zur Gegendemonstration einer rechtsextremen Gruppe kamen demnach etwa 20 Personen. In Jüterbock in Teltow-Fläming liefen laut Polizei mehrere hundert Menschen beim ersten CSD-Umzug der Stadt mit. In Bad Belzig in Potsdam-Mittelmark waren es etwa 350 Teilnehmer. Nach der vorläufigen Einigung im Streit um Grönland hofft die dänische Regierung auf mehr Sicherheit in der NATO und Europa. Regierungsvertreter sagten, das neue Abkommen solle nächste Woche unterzeichnet werden. Unser Dänemark-Korrespondent Christian Stichler.
3: Auch der Chef der grönländischen Regierung, Jens Frederik Nielsen, begrüßte den Durchbruch. Er betonte, die Vereinbarung erkenne die Interessen Grönlands und Grönlands Rolle in der internationalen Zusammenarbeit an. Über den genauen Inhalt des Abkommens ist bisher wenig bekannt. Es soll die militärische Präsenz der USA auf der arktischen Insel dauerhaft sichern.
1: In der Fußball-Bundesliga hat Augsburg die erste Saisonniederlage einstecken müssen. Das Team verlor in Bremen mit 2:3. Die anderen Ergebnisse: Frankfurt, Freiburg 2:2, Mönchengladbach, Mainz 3:4, Hamburg, Köln 2:1 und Stuttgart, Dortmund 0:1. In der zweiten Liga hat Hertha BSC in Dresden 2:1 gewonnen. Thomas Kunze hat das Spiel verfolgt.
4: Die Partie allerdings begann gar nicht so erfreulich. Dynamo nämlich ging nach einer feinen Kombination nach 10 Minuten in Führung. Berlin aber blieb extrem entspannt und übernahm so langsam die Kontrolle. In der 29. Minute traf dann der Isländer Thorsteinsson von der Strafraumgrenze zum 1:1. Nach der Pause blieb Berlin dann deutlich stärker. Adewumi traf per Kopf. Der Treffer wurde vom VAR aber wegen eines vermeintlichen Handspiels zurückgenommen, ehe Thorsteinsson in der 80. Minute mit seinem zweiten Treffer für das Endergebnis sorgte.
1: Die Berliner bleiben damit ohne Punktverlust an der Tabellenspitze. Soweit die Nachrichten. 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Das Wetter: in der Nacht zieht es sich zu, es bleibt aber trocken. Tiefstwerte 17 bis 13 Grad. Am Sonntag mehr Wolken als Sonne und Regen.
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6: Erstmal die Entwarnung für den Großraum Köln auf der Industriestraße. Kein Falschfahrer mehr zwischen Lange und Feldkassel. Die A1 Hamburg Richtung Bremen ist zwischen Hamburg-Stillhorn und Harburg wegen Brückenarbeiten bis Montag früh gesperrt. Hier werden sie umgeleitet über die U76. Nochmal A1 Euskirchen Richtung Blankenheim. Jetzt zwischen Nattersheim und Blankenheim ist nach einem Unfall gesperrt. Die A8 Karlsruhe Richtung Stuttgart ist zwischen Pforzheim Süd und Heimsheim wegen einer Fahrbahnerneuerung bis Montag früh gesperrt. Die letzte freie Ausfahrt ist hier Pforzheim Nord. Dort bitte nur der Umleitung U9 folgen und nicht dem Navi. Die A40 Essen Richtung Dortmund ist zwischen Dreieck Bochum West und Bochum Zentrum wegen Bauarbeiten bis nächste Woche Freitag noch gesperrt. A44 Dortmund Richtung Kassel ist zwischen Marsberg und Diemelstadt wegen Bauarbeiten bis Montag früh gesperrt. Autobahn 46 Hemer Richtung Hagen ist zwischen Iserlohn-Seilersee und Iserlohn-Zentrum gesperrt und das noch bis Montag. Hier wird gebaut und auf der A81 Heilbronn Richtung Stuttgart. Dort ist der Engelberg-Tunnel wegen Bauarbeiten in beiden Richtungen bis ca. 5 Uhr gesperrt. Die A93 Weiden Richtung Regensburg ist zwischen Pfreimd und Nappburg wegen Brückenarbeiten gesperrt. In beiden Richtungen noch bis 6 Uhr. Letzte Meldung kommt von der A215 Neumünster Richtung Kiel. Die ist zwischen Kreuz Kiel West und Kiel Mitte wegen Bauarbeiten bis Montag früh gesperrt. Jetzt haben wir es geschafft. Gute Fahrt durch die Nacht.
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6: Mit Philipp Kaber von NDR Info in Hamburg und inzwischen ist Sonntag, der 20. September. In Russland sind an diesem Wochenende die Menschen aufgerufen, das Parlament neu zu besetzen. Die Staatsduma in Moskau, also das Unterhaus. Das ist die erste Abstimmung, seit Putins Armee die Ukraine überfallen hat. Und unsere Korrespondenten sehen, der Präsident, er macht diese Parlamentswahl zu einer Abstimmung über seinen Krieg. Roman Schell mit einem Stimmungsbild.
7: Im fünften Jahr nach dem russischen Überfall auf die Ukraine ist der Krieg auch für die russische Bevölkerung im Inland sichtbar und spürbar geworden. 2026 kommt es zu intensiven ukrainischen Gegenschlägen mit Drohnen und Raketen. In ganz Russland brennen Raffinerien und Lager. In vielen Regionen herrscht akuter Treibstoffmangel. An den Tankstellen entlädt sich die Wut in kilometerlangen Warteschlangen. Es gibt Schlägereien um Benzin.
8: Ich habe diese Scheiße so satt. Wann habt ihr endlich genug vom Krieg, ihr Arschlöcher? Seit 3 Tagen kann ich nirgendwo tanken. Kein verdammtes Benzin? Bei uns buddelst du einmal in der Erde und schon sprudelt das Öl.
7: Das sind Ausschnitte aus Handyaufnahmen. Zahlreiche Russinnen und Russen filmen sich selbst und posten tausendfach Wutvideos in sozialen Netzwerken. Ärger über wirtschaftliche Not ist noch keine Systemkritik, doch auch die gibt es vereinzelt.
9: Eine Frage an unseren Oberbefehlshaber Putin. Wo bleiben denn unsere Schutzräume? Warum schicken Sie uns in die Keller? Herr Putin, gehen Sie doch selbst in den Keller. An all die verdammten Bastarde, die diesen Scheißkrieg unterstützen und darauf warten, dass seine Ziele erreicht werden. Wenn ihr diesen Krieg wollt, geht selbst hin und verreckt dort, verdammt nochmal. Putin, wann beendest du das alles? Ihr richtet unsere Jungs zugrunde. Ihr bringt sie um. Was macht ihr da? 1 Jahr und 8 Monate lang habe ich auf meinen Sohn gewartet. Sie brachten ihn mir ohne Kopf zurück. Jetzt heißt es, bald komme die nächste Mobilmachung. Eher sterbe ich, als euch meinen 2. Sohn zu geben. Mütter, steht auf, erhebt euch.
7: Trotz Internetblockaden wächst in Russland eine Gegenöffentlichkeit zu Kreml-Propaganda. Auf eigentlich stark eingeschränkten Plattformen wie Instagram, Telegram und YouTube. Doch viele Menschen in Russland wissen inzwischen, wie man die Blockade mit immer neuer Software umgehen kann, sagt der angesehene russische Exiljournalist Renat Davlet-Gildiev.
10: Die Nutzer in Russland haben wirklich gelernt, mit VPNs umzugehen. Ein VPN gehört inzwischen zum Alltag, so wie das Zähneputzen am Morgen. Die Menschen in Russland installieren sich ein gutes VPN, kein kostenloses, sondern ein kostenpflichtiges. Es wird morgens ein- und erst vor dem Schlafengehen wieder ausgeschaltet. Es ist zu einem festen Bestandteil des Lebens geworden.
7: Keine Revolution, aber der Kreml verliert im eigenen Land zunehmend die Macht über die Bilder. Handyvideos der wütenden Russen sind in diesen Tagen eine echte Alternative zum Staatsfernsehen mit seinen fallenden Zuschauerquoten. Die Parlamentswahl am Wochenende verläuft ohne die einzige Antikriegspartei Jabloko. Im August wurde sie ausgeschlossen. Der Kreml will die offenbar wachsende Antikriegsstimmung an den Wahlurnen einfach nicht messen lassen. Viel zu gefährlich.
6: Wachsende Proteste in Russland, wo auch heute noch gewählt wird. Die Wahl zur Staatsduma ist eine Wahl im Schatten des Ukraine-Kriegs, der offiziell nicht so genannt wird. Weiterhin ist die Rede von einer speziellen Militäroperation. Doch die Menschen, die gerade eben auch zu Wort gekommen sind, sie merken längst, dieser Krieg belastet die gesamte Volkswirtschaft inzwischen sehr stark. Und sie merken auch, wie der Kreml das Wunschergebnis für Putin erzwingen möchte. Stefan Lag über den Vorwurf des Völkerrechtsbruchs und eine Opposition, die gar nicht erst auf dem Wahlzettel steht.
11: Bis Sonntag sind mehr als 110 Millionen Russinnen und Russen aufgerufen, 450 Abgeordnete für die neue Staatsduma zu wählen. Die einzige oppositionelle Partei, Jabloko, wurde nicht zur Wahl zugelassen. Die 10 Parteien auf dem Stimmzettel gelten als kremlnah und unterstützen den von Präsident Wladimir Putin 2022 angeordneten Krieg gegen die Ukraine. Die Beteiligung fällt bislang höher aus als bei der vorherigen Duma-Wahl 2021. Nach offiziellen Angaben stimmten am ersten Wahltag knapp 30% der Wahlberechtigten ab. Vor 5 Jahren lag dieser Wert zum gleichen Zeitpunkt bei rund 17%. Da der Sonntag traditionell der stärkste Wahltag ist, könnte die Gesamtbeteiligung diesmal über dem Niveau der letzten Parlamentswahl liegen. Die von der Wahl ausgeschlossene Partei Jabloko sowie Wahlbeobachter anderer Parteien berichten von Unregelmäßigkeiten. Demnach sei Beobachtern teilweise der Zugang zu Wahllokalen verwehrt worden. Zudem hätten manche Wähler keine Stimmzettel erhalten, weil sie ihre Stimme angeblich ausschließlich elektronisch abgeben dürften. In Russland können die Bürger zwischen elektronischer Abstimmung, Briefwahl und der Stimmabgabe im Wahllokal wählen. Erstmals findet die Duma-Wahl auch in den von Russland völkerrechtswidrig annektierten ukrainischen Gebieten Donetsk, Luhansk, Saporischschja und Cherson statt. Die internationale Gemeinschaft bewertet auch dies als Verstoß gegen das Völkerrecht. In den umkämpften Regionen im Osten der Ukraine wurden zudem Menschen zur Teilnahme an der Wahl aufgerufen, die in Gebieten leben, die nicht unter russischer Kontrolle stehen, etwa in Slowjansk und Kramatorsk. Präsident Putin warf der Ukraine dagegen vor, die Abstimmung gezielt stören zu wollen. Im russisch besetzten Teil der Region Saporischschja sei eine Wahlleiterin bei einem Angriff auf ihr Wohnhaus getötet worden. Dies zeige, so Putin, dass Kiew kein ernsthaftes Interesse an Frieden oder Verhandlungen habe. Die Angaben lassen sich nicht unabhängig überprüfen. In diesem Zusammenhang wiederholte Putin seinen Vorwurf, die Ukraine sei eine Diktatur, weil dort im Gegensatz zu Russland keine Wahlen stattfinden. Nach ukrainischer Gesetzgebung dürfen während des geltenden Kriegsrechts jedoch keine Wahlen abgehalten werden.
6: Stefan Lack berichtete.
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6: Wieder steht die Ukraine vor besonders kritischen Monaten. Den Menschen steht ein weiterer Kriegswinter bevor. Dazu jetzt der Kommentar von Peter Sawicki.
12: Eine Frau geht abends erschöpft nach Hause. Den ganzen Tag über hat sie die Trümmer einer Lagerhalle ihres Arbeitgebers durchsucht nach Waren, die noch brauchbar sind. Russland hatte die Halle mit Raketen zerstört. Als die Frau mit Einkäufen in der Hand zu Hause ankommt, rast eine Drohne heran und schlägt hinter ihrem Haus in Güterzügen ein. Die Explosion ist ohrenbetäubend. Dass niemand verletzt wird, ist reines Glück. Diese Szene hat sich vor kurzem nicht etwa in frontnahen Gebieten in der Ost- oder Südukraine abgespielt, sondern vor den Toren Kiews. Nach 4,5 Jahren russischer Großinvasion hat sich die Situation der ukrainischen Zivilbevölkerung noch einmal verschlechtert. Die Hauptstadtregion steht dafür beispielhaft. Seit Wochen ertönt Luftalarm teilweise mehr als 10-mal am Tag. Drohnen schlagen auch tagsüber in Gebäuden ein. Eltern überlegen sich 2-mal, ob sie ihre Kinder den Schulweg bestreiten lassen sollen. Aufenthalte nahe Logistikzentren oder auch Tankstellen sind mit einem erheblichen Risiko verbunden. Solche Ziele nimmt Russland ins Visier, um die wirtschaftliche Kapazität der Ukraine zu beeinträchtigen. Doch diese Vorgehensweise hat auch einen weiteren Zweck, die Zivilbevölkerung zu terrorisieren. Hinzu kommt, dass Russland seine Angriffsdrohnen weiterentwickelt hat. Sie sind vermehrt mit Düsenmotoren ausgestattet und bis zu 600 km/h schnell, dadurch schwieriger abzufangen. Mit etwa 100 Kilogramm Sprengstoff ist die Zerstörungskraft außerdem größer. Und die regelmäßigen nächtlichen Großangriffe mit Ballistik- und Marschflugkörpern sind keineswegs vorbei. In Kiew ist neben chronischer Müdigkeit und Schlafmangel eine wachsende Verunsicherung greifbar. Das Leben ist noch fragiler geworden. Das gilt umso mehr für die Vororte der Hauptstadt, die wegen geringerer Schutzmöglichkeiten noch exponierter für den russischen Luftterror sind. Dabei stehen der Ukraine die wohl schwierigsten Monate noch bevor. Der vergangene Winter mit Stromausfällen und vereisten Heizungen ist nicht vergessen. In den anstehenden kalten Monaten könnte es noch prekärer werden, wenn Russland seine Angriffe ungebremst fortsetzen kann. Die Ukraine im September 2026 ist ein Land, dessen militärische, wirtschaftliche und auch menschliche Kapazitäten aufs Äußerste strapaziert werden. Dennoch gibt es Grund zur Hoffnung. Das Frontgeschehen gilt als stabil. Beobachter rechnen nicht mit nahenden russischen Durchbrüchen. Auch dank der anhaltend hohen ukrainischen Innovationskraft im Rüstungsbereich. In der Bevölkerung bleibt der Wille, sich zu verteidigen, überwiegend ungebrochen. Vermeintlich banale Aktivitäten wie Musik und Sport werden noch wichtiger und helfen, mental Kraft zu tanken. Schutz gegen Luftattacken bietet das jedoch nicht. Der weltweite Mangel an antiballistischer Munition lässt sich zeitnah nicht vollends beheben. Dennoch müssen Partnerländer, allen voran Deutschland, jegliche Mühen unternehmen, um ukrainische Städte besser zu schützen. Der militärische wie auch der ökonomische Druck auf Moskau reicht nach wie vor nicht aus, um den Kreml zum Einlenken zu zwingen. Stattdessen will Russland die westlichen Partnerländer mit verstärkten Angriffen auf die ukrainische Bahninfrastruktur nahe der Grenze zu Polen zusätzlich einschüchtern. Sich davon beeindrucken zu lassen, wäre fatal. Vielmehr ist Entschlossenheit gegenüber Moskau und zugunsten Kiews wichtiger denn je, bevor in der Ukraine die Kälte Einzug hält.
6: Das war die Meinung von Peter Sawicki. 0.15 Uhr ist es.
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6: Nach 14 Jahren Sanierung und vielen zwischenzeitlichen Rückschlägen sind die Kölner Bühnen endlich wieder eröffnet worden. An diesem Wochenende können Besucherinnen und Besucher bei einem großen Eröffnungsfest zum ersten Mal das rund erneuerte Opernhaus und das Schauspielhaus ansehen. Ebenso die neuen Spielstätten der Kinderoper und das Kleine Haus. Auch die öffnen ihre Türen. Jens Gleisberg berichtet.
13: Die 1957 eröffnete Kölner Oper und das daneben stehende Schauspielhaus aus dem Jahr 1962 gelten als eines der bedeutendsten Gebäudeensemble der Nachkriegsgeschichte. Jahrzehntelang hatte die Stadt nur das dringend Nötige an den Häusern getan. Eine grundlegende Sanierung sollte die Bühnen auf den heutigen Stand bringen. Diese Sanierung und der Neubau einer Studiobühne, einer Kinderoper und einer zentralen Anlieferung im Untergeschoss liefen allerdings völlig aus dem Ruder. 2012 wurde mit der Sanierung begonnen, 3 Jahre später sollte die Premiere stattfinden, wenige Monate vorher wurde sie abgesagt. Die Intendanten der Bühnen, wie der damalige Schauspielchef Stefan Bachmann, waren geschockt.
14: Ich befinde mich seit gestern eigentlich in so einer Art Albtraum.
13: Dieser Albtraum war die Folge eines Baudesasters. Sichtbar für jeden auf der Baustelle wurden vor allem die technischen Anlagen für die Lüftungstechnik und den Brandschutz unkoordiniert eingebaut. Lose, herabhängende Kabel, Türen, die sich nicht öffnen ließen, Sicherheitsklappen, die zugebaut waren. Die Stadt zog die Reißleine und kündigte den Planern der technischen Anlagen.
15: Das war eben die Organisation oder Missorganisation, die zu diesem Knäuel hier, was wir hier entwirren, gerade geführt hat,
13: sagte die damalige Oberbürgermeisterin Henriette Reker 2017. Die Planungsfirma und die Stadt verklagen sich gegenseitig. Bis heute liegt der Streitfall vor Gericht und wird noch Jahre dauern. Es mussten Wände abgerissen und versetzt werden, Anlagen demontiert, neu geplant und erneut eingebaut werden. Die Bauzeit wurde immer länger und mehrmals musste Kölns Oberbürgermeisterin Henriette Reker Termine für eine Fertigstellung verschieben.
16: Es schmerzt mich schon sehr, dass dieses für die Kölnerinnen und Kölner ja teuerste Projekt weiter andauert.
13: Das war im Mai 2024. Es sollte noch 2 Jahre dauern, bis auch die letzten der 800 zum Teil gravierenden Mängel beseitigt werden konnten. Dies bedeutete aber auch, dass die Ausweichspielstätten länger genutzt werden mussten und dadurch zusätzliche Kosten entstanden. Insgesamt stiegen sie von zunächst geplanten 253 Millionen Euro auf fast 800 Millionen Euro. Die Stadt wird daran lange zu tragen haben, sagt der jetzige Oberbürgermeister Thorsten Burmeester.
17: Hier gab es einen Umgang mit Steuergeldern, den wir so in der Zukunft nicht akzeptieren können.
13: Bis zum Jahr 2065 wird die Stadt zahlen müssen, denn zusammen mit den Kosten für die Ausweichspielstätten und die Finanzierung für Kredite und Zinsen wird der Bühnenkomplex in Köln mit bundesweit einmalig 4 Spielstätten fast 1,5 Milliarden Euro kosten. Am Wochenende findet ein Eröffnungsfest statt. Alle Bürger sind eingeladen, sich die Sanierung des bedeutendsten Gebäudeensembles der Kölner Nachkriegszeit im Detail anzuschauen.
6: Und diese Einladung, die geht einher mit einem künstlerischen Highlight, so verstehen es die Veranstalter. Aber da entzündet sich auch schon wieder Kritik, neben der an den Kosten. Und zwar geht es um den Rosenkavalier von Richard Strauss. Ist das wirklich das passende Werk, um zu zeigen, was dieses Haus werden soll? Ein Werk aus dem Kaiserreich mit einer Geschichte aus dem 18. Jahrhundert und mit einem Moralkodex, auch den es nicht mehr gibt. Diese Frage hat mein WDR-Kollege Uwe Schulz Arnold Jakobsen gestellt. Der ist Professor für historische Musikwissenschaft an der Hochschule für Musik und Tanz in Köln. Wie sinnvoll ist es also, die Kölner Oper mit dem Rosenkavalier zu eröffnen?
18: Also die Kritik ist nicht ganz unberechtigt, warum man gerade dieses Werk ausgewählt hat, das natürlich zweifellos einen sehr großen kulturellen Wert hat mit dem fantastischen Text von Hugo von Hofmannsthal. Aber natürlich insgesamt kann man fragen, worin liegt die Aktualität gerade dieses Stückes und zu diesem Anlass. Ich hätte mir da vielleicht auch eine andere Stückauswahl vorstellen können. Aber natürlich möchte man auch zu einem solchen Event ein Werk präsentieren, wo die Sänger und auch das ganze Orchester, das ist ja ein Riesenstück, richtig zeigen können, was sie drauf haben. Und dafür ist der Rosenkavalier auf jeden Fall eine richtige Wahl, um das Haus in seiner ganzen Leistungsfähigkeit nochmal brillieren zu lassen.
2: Ich höre von Menschen, die in Köln auch die Ersatzspielstätte immer wieder besucht haben, das Abo-Publikum hätte sich erkennbar verjüngt. Das wäre der Kontrapunkt zum Klischee vom Silbersee, in den jeder von der Bühne aus blickt, nämlich lauter in Ehren ergraute Häupter. Welchen Trend sehen Sie, gerade was die Oper angeht?
18: Also was Köln betrifft, habe ich das auch selber beobachtet. Ich habe mich auch sehr in der Auswärtsspielstätte wohlgefühlt, bin dort sehr oft gewesen und in der Tat hat sich das Publikum dort verjüngt und es ist gerade durch diese offene Atmosphäre der Auswärtsspielstätte eigentlich sehr gut gelungen, diese Schwellenangst des ehrwürdigen Opernhauses ein wenig niederschwellig zu halten und dadurch sind viele Leute einfach reingekommen, die sonst nicht in die Oper gehen. Und da muss man natürlich jetzt dranbleiben und diese Schwellenangst also überwinden. Und ich glaube, gerade weil das Haus jetzt natürlich so lange in der Diskussion steht, wollen die Leute da auch rein. Und dann muss man eben sehen, dass es eben wirklich ein junges Haus wird, was es früher nicht gewesen ist. In dem Sinne, Stichwort Silbersee.
2: Aha. Das ist zum Beispiel im Konzept zu finden im großen Haus, in dem da auch für Kinder zugängliche Opernaufbereitungen im Programm sind. Schwebt Ihnen noch mehr vor? Glauben Sie, das kann von selbst entstehen?
18: Von selbst kann das überhaupt nicht entstehen. Das ist ganz wichtig, dass hier an ganz vielen Stellschrauben gedreht wird und dass natürlich die Oper in die Öffentlichkeit noch stärker gehen muss und ein junges Publikum ansprechen muss. Und das fängt natürlich auch bei der Wahl der Stücke an. Natürlich ist da der Rosenkavalier vielleicht wirklich nicht die beste Entscheidung. Und Stichwort Kinderoper, das ist natürlich ein ganz wunderbares Haus, das vielleicht in dieser Form, wie die Kinderoper jetzt sich aufstellen wird, fast einzigartig in Deutschland ist. Also das ist auf jeden Fall eine Signalwirkung, die von dieser Kinderoper ausgeht und das ist sehr, sehr positiv. Aber natürlich hat die Oper dieses Publikumsproblem, sie hat das Kostenproblem sowieso und insofern müssen alle, die an die Oper glauben, alle Kräfte in Bewegung setzen, diese Ziele umzusetzen. Und das bedeutet enorme Kraftanstrengungen, nicht nur finanzielle, sondern auch geistige und kreative.
2: Apropos Finanzen. Selbst wenn wir diesen Sondereffekt außer Acht lassen, den die Renovierungskosten auslösen, auf ganz Deutschland bezogen, vorsichtig kalkuliert, hat jedes Opernticket öffentliche Zuschussgelder, jedes Ticket, diese Zahl geistert schon seit Jahren herum, von mindestens 200 Euro. Und es gibt nicht wenige, gerade in der freien Szene, die sich fragen, was soll das? Warum diese Privilegierung einer Kunstform?
18: Oper ist natürlich die teuerste Kunstform, weil wir ein riesiges Orchester brauchen, weil wir sehr viele Leute auf der Bühne haben und noch mehr Leute hinter der Bühne. Also das ist einfach teuer und es wird immer teurer. Das ist ein strukturelles Problem. Man kann dem natürlich entgegenwirken, auch hier über die Stückauswahl. Man muss nicht so viel Wagner spielen. Es gibt auch andere Möglichkeiten. Aber natürlich ist das eine kulturpolitische Grundsatzentscheidung. Können wir uns das überhaupt noch leisten? Ich glaube, was gerade an kleineren Standorten natürlich am Ende vielen Opernhäusern das Genick brechen könnte, wenn man zu den 200 Euro, die jede Karte subventioniert wird, dann plötzlich noch mal ein paar hundert Millionen für die Renovierung des Hauses braucht. Und dieses Problem wird ja auf sehr viele Häuser zukommen. Also da sehe ich auch große Schwierigkeiten in der Zukunft. Zumal wir natürlich zugeben müssen, dass die ja, die Auslastungszahlen nicht so sind, wie wir sie gerne hätten. Und dies bei einer rückläufigen Anzahl der Aufführungen pro Spielzeit an fast allen Häusern. Das heißt, die Statistiken werden ja auch immer dadurch etwas beschönigt, dass man dann sagt, ja, wir hatten 80% Auslastung. Aber es wird nicht gesagt, dass man erstens nicht mehr den zweiten Rang öffnet und außerdem auch nicht mehr so viele Produktionen spielt wie noch ein paar Jahre zuvor. Also insgesamt haben wir schon eine nachlassende Besucherfrequenz und da muss unglaublich viel Kreativität einsetzen, um wirklich dieses junge Publikum flächendeckend in die Opernhäuser zu bringen.
19: Darf ich so zusammenfassen? Es genügt nirgendwo, die Architektur und die Ausstattung zu modernisieren. Oper muss als Kunstform auch im 21. Jahrhundert neue Erscheinungsformen suchen, sonst wird's schwierig, sie auf Dauer als Kulturgut akzeptabel zu halten.
18: Ja, das kann man so zusammenfassen, aber ich bin vollkommen sicher, dass das Bedürfnis nach Oper, Alexander Kluges Schlagwort, das Kraftwerk der Gefühle, dass dieses Grundbedürfnis der Menschen nach Oper, nach Intensität der Emotionen, die in dieser Kunstform wie in keiner anderen wirklich ausgelebt werden können, dass dieses Bedürfnis so groß sein wird, dass sie auch in Zukunft überleben wird.
6: Arnold Jacobshagen, er ist Professor für historische Musikwissenschaft an der Hochschule für Musik und Tanz in Köln, wo das Opernhaus, wie wir gerade gehört haben, seinen Spielbetrieb nun wieder aufnehmen kann nach der Sanierung.
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20: Mit Moritz Knorr. In der zweiten Fußball-Bundesliga hat Hertha BSC die Tabellenführung verteidigt. Der Hauptstadtklub setzte sich im Topspiel mit 2:1 bei Dynamo Dresden durch. Patrick Fritsche.
21: Ein wildes und intensives Spiel zwischen Dynamo Dresden und der Berliner Hertha endet mit 1:2. Den besseren Start erwischte aber Dynamo. Nach 10 Minuten traf Startelf-Debütant Patrice Čović zur Dresdner Führung. 19 Jahre jung, Neuzugang aus Bremen und 9 Jahre ausgebildet bei... Na wohl, ja klar, Hertha BSC, logisch. Torsteinsson dann mit dem Ausgleich 15 Minuten vor der Pause. Der Pausentee war dann vor allem in der Berliner Kabine ordentlich gewürzt. Nilsson vergab eine 1000-prozentige 3 Meter vor dem Tor. Danach trifft Adewumi, köpft sich aber gegen die eigene Hand. Der VAR nimmt die Berliner Führung zurück, die inzwischen verdient gewesen wäre. Und die folgte dann erst später erneut durch Torsteinsson, wieder aus der Distanz. Distanztore 5 und 6 insgesamt für Berlin. Liga-Bestwert. So blieb es am Ende auch. Hertha verdient sich durch eine sehr starke Hälfte Nummer 2 3 Punkte in Dresden und hat damit alles gewonnen, was es an den ersten Spieltagen zu gewinnen gab. Dresden weiterhin im Tabellenkeller unter.
6: Und hier einmal kurze Unterbrechung. Der Grund ist ein Falschfahrer auf der A45 Gießen Richtung Hagen zwischen Kreuz Olpe Süd und Lüdenscheid Süd. Dort kommt Ihnen ein Falschfahrer entgegen. Fahren Sie äußerst rechts und überholen Sie nicht. Auf der A45 Gießen Richtung Hagen zwischen Kreuz Olpe Süd und Lüdenscheid Süd. Hier ist ein Falschfahrer unterwegs. Vorsicht bitte in beiden Richtungen. 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
20: Heute gibt es dann nochmal 3 Spiele in der zweiten Liga. Unter anderem empfängt Hannover 96 den VfL Bochum. Hannover hatte sich zu Beginn der Woche ja von Trainer Christian Tietz getrennt. Und gestern Abend wurde dann auch offiziell bekannt gemacht, dass Ex-Augsburg-Trainer Sandro Wagner seine Nachfolge antritt. Gegen Bochum sitzt aber noch Interimstrainer Lars Bahlemann auf der Trainerbank. Alles beim Alten, also an der Tabellenspitze in Liga 2. In Liga 1 hingegen gibt es einen neuen Spitzenreiter. Borussia Dortmund springt nach einem 1:0 Sieg in Stuttgart auf den Platz an der Sonne. Der gefeierte Held heißt Maximilian Bayer. Er war der einzige Torschütze im Topspiel des 4. Spieltags. Dortmund bleibt damit weiter ohne Punktverlust. Für Verteidiger Waldemar Anton ist das eine schöne Momentaufnahme.
22: 4 Siege geholt, das ist natürlich das, was wir erreichen wollten. Was auch sehr, sehr wichtig war und natürlich wollen wir weitermachen. Wir genießen jetzt den Moment, wir haben 2 Wochen jetzt frei, gehen selbstbewusst in die Länderspielpause und werden das auf jeden Fall genießen und dann werden wir wieder weiterarbeiten.
20: Dortmund profitiert auch vom ersten Punktverlust des SC Freiburg. Die Breisgauer trennten sich 2:2 unentschieden von Eintracht Frankfurt. Außerdem besiegte der HSV Köln, Bremen, Augsburg und Mainz sicherte sich den Auswärtssieg in Mönchengladbach. Bei der Volleyball-EM in Bulgarien hat die deutsche Nationalmannschaft der Männer das Viertelfinale erreicht. Gegen den Gastgeber brauchte die DVV-Auswahl eine dramatische Aufholjagd. Florian Alp.
0: Großer Jubel im deutschen Team. Bei der WM im letzten Jahr hatte man gegen Bulgarien noch eine denkwürdige 0:3 Niederlage kassiert. Heute die Revanche. Die DVV-Auswahl schmeißt den EM-Gastgeber nach einem wahren Krimi im heimischen Sofia aus dem Turnier. Die ersten beiden Sätze gab man mit 21:25 ab. Dann war man drin im Spiel. Deutschland entschied einen starken dritten Satz mit 25:19 für sich und nutzte im engen vierten Satz seinen ersten Satzball zum 25:23. Nach über 2 Stunden war das Spiel also wieder ausgeglichen. Im Tiebreak agierte Deutschland mental stark und konnte nach früher Führung das Spiel von vorne gestalten. Der zweite Matchball saß zum 15:12 und 3:2 Spielgewinn. Ohne den verletzten Spielmacher Johannes Tille zeigte Deutschland eine große Leistung und zieht letztlich verdient ins Viertelfinale ein.
20: Dort wartet dann mit dem Weltranglisten ersten Polen aber die schwerstmögliche Aufgabe.
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1: Um 0.30 Uhr mit Wolfgang Berger. Die Menschen in Berlin und Mecklenburg-Vorpommern sind heute aufgerufen, neue Landesparlamente zu wählen. Die Wahllokale sind von 8 Uhr früh bis 18 Uhr abends geöffnet. Im Nordosten zeichnet sich Umfragen zufolge ein Kopf-an-Kopf-Rennen zwischen der SPD von Ministerpräsidentin Schwesig und der AfD ab. Dagegen könnten CDU, Grüne und BSW nahe der 5%-Hürde landen. In Berlin wiederum kämpfen Linke und CDU um Platz 1 in der Wählergunst, gefolgt von AfD, Grünen und SPD. Je nach Wahlausgang könnte sich die Debatte über die politische Zukunft von Bundeskanzler Merz intensivieren. Die deutsche Mineralölwirtschaft sieht den geplanten Spritpreisdeckel kritisch. Der Verband Fuels und Energie erklärte, eine staatliche Preisregulierung sei in Deutschland mit seinen 14.000 Tankstellen hochkomplex und mit erheblicher Bürokratie verbunden. Das unterscheide den deutschen Markt von den überschaubaren Märkten in Belgien und Luxemburg. Diese waren von der Bundesregierung als Vorbild genannt worden. Außerdem warnt der Verband, falls eine preisliche Obergrenze für Benzin und Diesel zu niedrig angesetzt werde, gefährde das im schlimmsten Fall die Versorgungssicherheit. Der Generalinspekteur der Bundeswehr Breuer wird neuer Vorsitzender des NATO-Militärausschusses. Die nationalen Militärvertreter des Bündnisses stimmten bei einem Treffen in Kopenhagen für den 61-Jährigen. Aus Brüssel Andreas Meyer-Feist.
2: Breuer wird in seinem neuen Amt der wichtigste militärische Berater von NATO-Generalsekretär Mark Rutte sein. Der letzte Deutsche in diesem Amt war General Harald Kujat von 2002 bis 2005. Kujat war wie Breuer vorher Generalinspekteur der Bundeswehr. Die Wahl Breuers dürfte die Rolle Deutschlands in der NATO stärken. Das spiegeln auch die deutschen Verteidigungsausgaben wider, die in Europa an erster Stelle liegen.
1: Der Iran hat erneut ein Ende des Krieges mit den USA in Aussicht gestellt und Bedingungen dafür an die US-Regierung übermittelt. Grundlage soll das im Juni mit den USA abgeschlossene Rahmenabkommen sein, sagte der oberste Sicherheitskoordinator Rezai dem Sender Al Jazeera. Zu den Forderungen zählten ein Ende der Kämpfe an allen Fronten, das Freigeben eingefrorener iranischer Gelder und ein Ende der US-Seeblockade. Außerdem will Teheran, dass der Krieg zwischen Saudi-Arabien und dem Jemen beendet wird. Das Wetter in Deutschland. Südlich von Mosel und Main nur wenige Wolken, sonst bewölkt und Regen möglich, Tiefstwerte 17 bis 7 Grad. Tagsüber ganz im Süden freundlich, im Norden Auflockerungen, aber in Küstennähe kräftige Schauer, dazwischen häufig Regen, Höchstwerte 17 bis 27 Grad. Am Montag im Nordosten leicht wechselhaft, im Südwesten heiter bis wolkig, 14 bis 23 Grad. Am Dienstag teils trüb, im Südwesten und Nordosten mehr Sonne bei 14 bis 24 Grad. Das waren die Nachrichten.
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3: Um 0.33 Uhr mit einer Warnmeldung. Achtung, Faltfahrer auf der A45, Gießen Richtung Hagen. Zwischen Kreuz Olpe Süd und Lüdenscheid Süd kommt Ihnen ein Faltfahrer entgegen. Fahren Sie äußerst rechts. Überholen Sie nicht auf der A45, Gießen Richtung Hagen. Zwischen Kreuz Olpe Süd und Lüdenscheid Süd ist ein Faltfahrer unterwegs. Vorsicht hier in beiden Richtungen.
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3: In der Nacht auf Sonntag mit Philipp Kabeer im Studio. Anne Rabe ist Schriftstellerin und politische Essayistin. Ihrer Meinung nach wird die AfD immer wieder verharmlost. Sie beklagt außerdem, dass Deutschland die Tradition habe, Rechtsextremismus nicht so richtig ernst zu nehmen. Unsere Hauptstadtkorrespondentin Nicole Markwald hat im ARD-Interview der Woche Anne Rabe gefragt, ob wir Ihrer Ansicht nach noch taumeln oder doch schon in der größten politischen Krise drinstecken?
4: Also wir stecken meiner Meinung nach definitiv mittendrin. Das hat ja auch der Sommer, das hat der Wahlkampf gezeigt, das haben die Ergebnisse in Sachsen-Anhalt gezeigt. Wir werden am 6. Oktober das erleben, dass ein Landtag sich formiert, das erste Mal zur konstituierenden Sitzung, wo aller Wahrscheinlichkeit nach das erste Mal seit der Ernennung von Hermann Göring zum Parlamentspräsidenten ein Rechtsextremer in Deutschland wieder ein Parlamentspräsident wird. Also das ist, würde ich sagen, eine große politische Krise für die Bundesrepublik, so wie sie sich verstanden hat.
5: Sie sind in Wismar geboren. also in Mecklenburg-Vorpommern aufgewachsen, leben aber nun schon lange in Berlin, wahrscheinlich schon länger in Berlin als in Mecklenburg-Vorpommern.
4: Knapp jetzt länger, ja.
5: Aber wie eng ist denn Ihre Verbindung noch in Ihrer Heimatstadt?
4: Naja, also emotional natürlich schon. Ich schreibe ja viel darüber, über das Aufwachsen dort, über die Probleme dort. Aber ich bin nicht mehr so oft da und das hat natürlich persönliche Gründe. Zum einen, ich bin aber tatsächlich in Ostdeutschland sehr viel unterwegs, in Sachsen-Anhalt, in Sachsen sehr gut vernetzt. Und ich sag mal so, es gibt in Mecklenburg Leute, wo ich sage, naja, ihr habt euren Bereich und ich habe meinen und wir müssen uns nicht begegnen.
5: Da Sie so viel unterwegs sind, das ist auch der Grund, weshalb wir uns heute unterhalten. Vor diesem Wochenende, an denen die Wahlen, die Landtagswahlen in Mecklenburg-Vorpommern und Berlin entschieden werden. Aber blicken wir noch mal kurz auf Ihr Heimatbundesland zurück. Sie sind Jahrgang 86, also als die Mauer fiel, waren Sie noch zu jung, da können Sie sich wahrscheinlich nicht mehr erinnern. Und die unmittelbare Zeit danach wahrscheinlich auch nicht. Aber wenn Sie mal zurückdenken, woran denken Sie? Was haben Sie so vor Augen, im Kopf, im Ohr, wenn Sie an die späten 90er in Wismar denken?
4: Naja, also diese, ich sage mal, die frühen 90er oder die Mitte der 90er, da habe ich natürlich schon auch was erlebt. Und natürlich ist auch vieles, ich meine, das ist ja ein Teil sozusagen des Generationenkonflikts, ne? Dass man uns, die wir so Kinder waren, in der DDR noch so die letzten Kinder des Sozialismus sozusagen, nicht als politisches Gegenüber wahrgenommen hat, so in dieser Wendezeit. Ne? Man hat uns nichts erklärt, trotzdem waren wir alle im Kindergarten und vom einen auf den anderen Tag wurden andere Lieder gesungen. Oder natürlich waren die Gespräche der Erwachsenen, drehten sich viel um diese politischen Veränderungen, um all das, wir haben das mitgekriegt. Mit der Arbeitslosigkeit, mit Streiks und so weiter. Das sind alles Themen, die die Kindheit und Jugend da geprägt haben und auch tatsächlich die rechtsextreme Gewalt, wo ich schon sagen muss, also meine erste Erinnerung, meine erste Begegnung Neonazis richtig aktiv war schon in der ersten Klasse. Da gab es eben schon den Vorfall, dass eine vietnamesische Mitschülerin von uns, die mit uns zusammen den Hortweg machte, eben dort eingekreist wurde von Neonazis. Und ne, also wir waren 6-7-jährige Kinder und man sie rumschubste und beschimpfte und niemand drumherum eingegriffen hat. Also diese, insofern würde ich sagen, klar, man hat dann vielleicht nicht immer ganz begriffen, was da passiert, aber diese Stimmung und die politische Lage, auch die Gewalt, waren schon auch ganz prägend in der frühen Kindheit im Aufwachsen. Und natürlich Ende der 90er Jahre gab es ja diesen großen politischen Wechsel mit Gerhard Schröder, ne? Also schon sozusagen das Ende der Kohlzeit, auch so ein bisschen zum Teil die Wut, ja, darüber, dass die blühenden Landschaften nicht so schnell gekommen sind wie erhofft. Und dann natürlich damit verbunden, das hat mich schon sehr geprägt, auch die Enttäuschung über diese Hartz-IV-Reform, die gerade in Ostdeutschland, wo man sich gerade so ein bisschen konsolidiert hatte. Ne? Viele erinnern sich ja gar nicht mehr daran, wie es eigentlich vorher war, die soziale Absicherung und was mit der Hartz-IV-Reform gerade am Anfang, da wurde ja einiges dann später verbessert, aber an diese Einschnitte zum Beispiel, dass man, wenn man arbeitslos wurde, was viele Menschen in Ostdeutschland immer wieder betraf, vielleicht sein Haus verloren hat, ne? Dass man wirklich alles hergeben musste. Und das war gerade in Ostdeutschland eine Erfahrung, die hat insgesamt in Deutschland reingeschlagen. Davon hat sich die Sozialdemokratie nie erholt. Aber in Ostdeutschland nochmal ganz besonders, als man sich gerade so ein bisschen gefestigt hatte.
5: Ich kann mich auch einfach an diese Zeit erinnern. Es war einfach so eine große Orientierungslosigkeit, ne? Also für junge Menschen, weil die Eltern auch keinen Plan hatten, weil die sich erstmal zurechtfinden mussten.
4: Ja, natürlich, auch die Lehrer.
5: Auch die Lehrer, alle um einen herum, wie funktioniert Krankenversicherung, wie Altersabsicherung und so weiter, Schulen, alles wurde von unten nach oben gekehrt, Lehrer waren plötzlich nicht mehr da. Aber ich erinnere mich eben auch daran, weil Sie gerade Arbeitslosigkeit ansprachen, das war ja ein Riesenthema. Leute wurden von einer Arbeitsbeschaffungsmaßnahme in die nächste gesteckt, um irgendwas zu machen. Und so dieser Optimismus.
4: Auch da, junge Menschen.
5: Auch junge, ne? Menschen, genau, weil einfach die nicht weggezogen sind, ne? die zu Hause geblieben,
4: ja,
5: sind.
4: Ja, oder auch wenn man, also das gab auch, ich war ja auch im Sportverein und so, und da gab es das schon, dass so diese 16-jährigen Jugendlichen, ne, die dann von der Realschule in die Lehre oder von der Hauptschule in die Lehre kamen und einfach keine Lehrstelle gefunden haben. Und das war eines schon der prägenden Themen, wo ich sagen würde, dass jeder, der damals aufgewachsen ist, dass man immer Angst hatte, oh Gott, was passiert eigentlich, wenn ich arbeitslos werde? Was passiert, wenn ich keine Lehrstelle bekomme? Und all diese Geschichten, das war zum Beispiel, ich habe ja Kinder, die sind 19 und 16 Jahre alt. Das sind Themen, die kennen die gar nicht. Ne? Also das ist einfach eine ganz andere Zeit gewesen.
5: Ich bin jetzt Ihrer Arbeit zum ersten Mal begegnet mit Ihrem Roman Die Möglichkeit von Glück, das vor 3 Jahren erschienen, spielt in Wismar, in Ihrer Heimatstadt. Und da geht es eben auch um eine junge Frau, noch vor dem Mauerfall geboren, die dann im frisch vereinten Deutschland aufwächst, so wie Sie eben auch. Da wird die DDR ja nicht verklärt. Es geht eben um Gewalt, wie wir es gerade schon angesprochen haben, in der Familie, in der Schule, über Generationen hinweg. Wie wurde denn in Ihrer Familie über die DDR-Zeit gesprochen, die Sie ja nicht mehr erinnern?
4: Also sehr positiv, ja. Also das war eher ein positiver Bezugspunkt. Es war natürlich immer klar, es gibt die Zeit, das ist auch so typisch, was alle Ostdeutschen im Vergleich auch zu so Westdeutschen in meiner Generation, wir haben ja viele Gemeinsamkeiten, ne? Eine ähnliche Popkultur, Viva, Pipapo, alles, das ist alles ähnlich. Aber es gibt schon auch so ein paar Sachen, die sind unterschiedlich. Und zum Beispiel, dass Familienerzählungen immer unterteilt werden in zu Ostzeiten und zu Westzeiten. Dass es diesen klaren Bruch gibt, ne? Dass man das weiß, hier gab es mal ein anderes Land, es gab ein anderes System. In meiner Familie wurde eher betont, was alles besser war. Obwohl, das muss man sagen, ich komme, das ist auch sehr undifferenziert, wie der Osten heute betrachtet wird. Also ich komme aus einer Familie, die, sag ich mal, sehr einverstanden war mit dem System, sich damit auch identifiziert hat und die dadurch natürlich, wie das in der Diktatur ist, auch Vorteile hatte. Nämlich eine gute Ausbildung zum Beispiel, ein Studium. Und so ist es ja ganz vielen gegangen, dass gerade diejenigen, die sich durchaus dem System auch angedient haben, die sich darin, wenn wir es mal neutral betrachten wollen, zurechtgefunden haben, opportunistisch waren, dass die in der Regel nach der Wende eigentlich bessere Chancen hatten. Ne, im Vergleich zu denen, die zum Beispiel eine gebrochene Erwerbsbiografie hatten oder nicht so eine gute Ausbildung, weil sie sich gegen das System aufgelehnt haben, weil sie auf der Straße waren, weil sie im Gefängnis waren und all das. Und insofern komme ich aus einer Familie, die durch diese Wendezeit, klar gab es auch Arbeitslosigkeit und das alles, aber eigentlich ganz gut durchgekommen ist, sich einen Wohlstand erarbeiten konnte und trotzdem mit Nostalgie und einem positiven Blick zurück auf diese DDR geguckt hat. Und solche Themen wie, da gab es keine Arbeitslosen, da gab es keine Drogenabhängigen, ne? Das sind so diese ganzen Mythen natürlich. Also es ist zum Beispiel für mich immer noch eindrücklich, wir hatten da, also es war ja eher so ein bisschen ländlich geprägt, ne? Zwar eine Kleinstadt, aber dann so ist man schon zum Feiern eben auch so ein bisschen ins Umland. Und da gab es einen Ort, wo so Partys gefeiert wurden, Olgershof nannte sich das. Und da habe ich erst sehr viel später, schon als ich in Berlin war und mich dann eben mal auseinandergesetzt habe, per Zufall erfahren, dass das ein Jugendwerkhof war. Und darüber wurde nicht gesprochen. Also ne, wenn wir da abgesetzt wurden oder von irgendwem abgeholt und so weiter, haben die Erwachsenen nicht gesagt, wisst ihr eigentlich, was hier mal los war?
5: Also Jugendwerkhof muss man vielleicht erklären, zu DDR-Zeiten eine Einrichtung, in die junge Leute kamen, die eben nicht ins System gepasst haben, mhm. die auffällig wurden. Ja, wie würde man sagen, eine Art Haftanstalt für Jugendliche?
4: Ja, gibt unterschiedliche Kategorien, aber eine Art ja Arbeitsumerziehungslager könnte man schon sagen und man darf das auch nicht verharmlosen, denn das waren wirklich auch zum Teil rechtsfreie Räume. Ich habe mir da viele Geschichten auch angeguckt. Also es gab auch immer wieder dann Versuche von Jugendlichen, dass zum Beispiel, denen ging es da so schlecht, dass die versucht haben, mit Straftaten dann ins richtige Gefängnis zu kommen. Das gab es zum Beispiel auch in Olgershof, ne, dass die dann so Brandstiftungen gemacht haben, in der Hoffnung, dass sie dann ins richtige Gefängnis kommen, weil es dort so schlimm war. Ne? Weil die mussten harte Arbeit machen und werden auch bis heute stigmatisiert. Das ist was ich auf Lesungen zum Beispiel schon erlebt habe, dass Menschen, die sich dann geöffnet haben, davon erzählt haben, dass sie oder dass Familienangehörige im Jugendwerkhof waren und darunter sehr gelitten haben, dass es dann andere Zuschauer gab in der Lesung, die gesagt hatten, naja, wenn dein Bruder da war, dann hat er auch was gemacht. So, also das ist schon was nachwirkt und eine Landschaft, würde ich sagen, also diese Kindheit, diese Jugend, die sehr geprägt ist von vielen Leerstellen, von vielen Dingen, von denen man das Gefühl hat, ah, das muss ich eigentlich wissen, das muss ich eigentlich verstehen und natürlich gleichzeitig von vielen Fragezeichen, was die Zukunft betrifft.
5: Sie sind viel unterwegs in Ostdeutschland, von Diskussionen in der Dresdner Frauenkirche bis hin zu Gesprächsrunden in Görlitz bei der Freiwilligen Feuerwehr. Welche Stimmung nehmen Sie denn aktuell wahr bei Ihren Gesprächspartnern und auch beim Publikum?
4: Naja, man muss schon sagen, dass die, ich sag mal, die Veranstaltungen, die ich mache, wenn ich jetzt nicht zu sowas wie Demonstrationen oder so fahre, ne, dann sind das natürlich Veranstaltungen, da kommen Menschen hin, die in der Regel interessiert sind. So, die interessiert sind am gesellschaftlichen, am demokratischen Diskurs, die sich Sorgen machen. Man muss auch sagen, dass häufig zum Beispiel diese AfDler auf solchen Veranstaltungen, wenn mal welche da sind, die recht häufig Reißaus nehmen, nicht weil sie dort schlecht behandelt werden, sondern weil sie merken, dass sie nicht in der Mehrheit sind oder dass sie Widerspruch bekommen. Das ist eigentlich zum Teil auch schade. Nicht, weil ich gerne mit AfDlern spreche, das ist nicht vergnügungssteuerpflichtig, aber weil natürlich das, was da immer behauptet wird, so die Demokraten oder die Linken, die würden irgendwie alle ausschließen, muss ich sagen, ist aus meiner Erfahrung eher so, dass es da durchaus auch so einen Selbstrückzug gibt, in dem Moment, wo man das Gespräch nicht dominieren kann. So, also da erlebe ich sehr viel, dass wirklich viele Menschen sich Sorgen machen. Das sind ja oft engagierte Menschen. Ich war zum Beispiel in Görlitz vor kurzem und habe nochmal eine Bürgerinitiative besucht. Das war ein sehr spannender Austausch, weil dort, das muss man ja sagen, diese Menschen vor Ort, die haben zum Teil ein anderes intellektuelles Niveau mit dem Problem, weil sie sich damit schon sehr viel länger auseinandersetzen als im Westen zum Beispiel. Ja, da sind ja schon viel mehr Klischees. Die machen sich natürlich Sorgen, weil die alle Bedrohungen erfahren, entweder selbst oder in ihrem nächsten Umfeld, wenn sie sich engagieren. Die haben Angst vor Kürzungen, weil das Geld eh schon überall knapp ist, davor, dass die Räume, in denen sie sich treffen können, wo sie sich auch gegenseitig Schutz geben, dass die geschlossen werden, das ist ganz, ganz massiv. Und gerade auch in Sachsen-Anhalt jetzt, ne, wo die AfD das ja richtig selbst im 100-Tage-Programm schon einzelne Vereine angezählt hat. Das waren ja, sind ja Zustände, die waren bis vor wenigen Jahren noch nicht vorstellbar. Ich erlebe aber auch immer wieder, dass man das Problem verharmlost. Also, dass man versucht, Ausreden, Ausflüchte zu finden, zu erklären, dass die Menschen eigentlich gar nicht wissen, was sie wählen wollen, was sie da wählen, dass das alles nicht so schlimm ist, dass man ihnen nur mal richtig zuhören müsste und so weiter. Ne?
5: Also, wer sind die, die verharmlosen?
4: Das sind verschiedene. Also, zum Teil finde ich schon, dass, das hat man jetzt in der Berichterstattung ja gemerkt, plötzlich flatterten alle Journalistinnen nach Sachsen an. Und man zerrte besonders gerne dann entweder so knallharte Neonazis vor die Kamera oder Leute, die dann schon wissen, was man, wenn man noch einigermaßen anständig wirken möchte, antwortet. Warum wählen sie denn AfD? Dann sagen, ja, endlich meine Rente und irgendwie, ne? Also so.
3: Hier muss ich einmal ganz kurz drüber gehen. Achtung, in beiden Richtungen in Neu-Ulm. Auf der B10 Europastraße in Höhe Neu-Ulm-Ost. Dort werfen Personen Steine auf die Fahrbahn. Vorsicht bitte auf der B10. Und weiter mit dem ARD-Interview der Woche, die Schriftstellerin Anne Rabe.
4: Wir haben gerade die Diskussionen angesprochen in der Frauenkirche. Da war ich mit Ingo Schulze zusammen zum Beispiel auf dem Podium. Und den schätze ich ja durchaus sehr. Aber der
5: Schriftsteller,
4: sagt,
5: muss man genau, vielleicht dazu sagen.
4: Kollege. Genau. Aber der sagte zum Beispiel, naja, weil Ilko Sascha Kowalczuk sagte so, ja, der Kern ist der Rassismus dieser Partei. Und dann sagte Ingo, naja, aber das würde ja bedeuten, dass 44% Rassisten sind. So, und ne, dieses nicht fassen wollen, nicht wahrhaben wollen, was da passiert, dass das alles erwachsene Menschen sind, die sehr wohl wissen, was sie wählen. Und das sehen wir ja auch zum Beispiel in Umfragen, selbst bundesweit, als es jetzt diese gewalttätigen Übergriffe im Wahlkampf gab. Ne, der Bausemer, der mit einem Baseballschläger auf Jugendliche losgegangen ist. Das hat weder in Sachsen-Anhalt was verändert, aber auch nicht in den Bundesumfragen der AfD. Und da würde ich schon sagen, wir sind in einem Zustand angekommen, da wäre es vielleicht wichtiger, das Problem lieber ein bisschen zu ernst zu nehmen, als es abzuschwächen und irgendwelche Erklärungen zu finden, die einen ein bisschen beruhigen.
5: Ist das jetzt auch ein Vorwurf, den Sie den etablierten Parteien machen, dass es nicht ernst genug genommen wurde? Also wo haben aus Ihrer Sicht die etablierten Parteien da versagt?
4: Das ist sehr vielfältig. Also ja, natürlich, das ist eine Tradition sozusagen in Deutschland, dass wir Rechtsextremismus nicht so richtig ernst nehmen. Das haben wir an ganz, ganz vielen Beispielen, können wir das erklären. Wenn man sich nochmal daran zurückerinnert, heute werden die Nullerjahre häufig so ein bisschen als so, dass die 90er sind die Baseballschlägerjahre und die Nullerjahre, dann war schon alles ein bisschen beruhigt. Wenn man da nochmal genau hinguckt, waren die Nullerjahre die

0: hervorgebracht hat. Und das ist, glaube ich, ganz wenig im Bewusstsein von vielen Menschen, auch von PolitikerInnen. Also wenn man sich die Zahlen anguckt vom BKA, die ja nun wirklich keine linksgrün versiffte Bude sind, ja, dann waren im letzten Jahr, gab es an jedem Tag mehr als 4 Gewalttaten von Rechtsextremisten. Das ist ja eigentlich, das ist ja Terror. Also das ist ja Wahnsinn. Und darüber wird kaum sozusagen in der Intensität gesprochen, wie wir über andere Dinge sprechen. Ich glaube, dass es natürlich für PolitikerInnen wahnsinnig schwer ist, das zu adressieren, weil sie ja versuchen, gerade die Volksparteien alle einzubinden. Das Selbstverständnis zum Beispiel, man kann es ganz gut bei der CDU erklären, die ja immer gesagt hat, es darf rechts neben der Union nichts geben. Und das bedeutete natürlich in der Praxis, okay, die rechtsextremen Leute aus vielleicht vom Stammtisch oder der, der dann mal irgendwie, wenn er besoffen ist, doch einen raushaut, die integrieren wir, aber die lassen wir halt nicht bestimmen, was unsere Politik ausmacht. Und sobald es dort aber eine andere Partei gibt, wird es halt ganz schwierig, dann immer noch zu versuchen, die wieder zu integrieren, weil man dann wiederum denen eigentlich viel mehr Raum gibt. Ne? Man gibt denen eigentlich recht, das ist ja das, was wir gesehen haben, dass die Union immer wieder das versucht, die Leute einzubinden, auch mal unser Kanzler mal einen rauszuhauen, mal zu denken, dass er so reden könnte, wie sozusagen am Stammtisch geredet wird, und dann würde man das schon irgendwie verstehen.
1: Also Sie spielen auch die Stadtbilddebatte zum Beispiel an.
0: Kleine Paschas. Also Ich gehöre nicht zu den Leuten, die Friedrich Merz zum Beispiel unterstellen, dass er mit der AfD zusammengehen wollen würde. Überhaupt nicht, das glaube ich nicht. Trotzdem hat die Union und haben auch die anderen Parteien, sie sind hilflos dieser Entwicklung gegenüber, weil das natürlich auch etwas ist, das ist ein Novum in der bundesrepublikanischen Geschichte. Wir hatten bisher keine rechtsextreme Partei, die erfolgreich war. Wir hatten immer mal kleinere Erfolge, aber das war immer relativ schnell wieder erledigt. Auch deshalb, weil klar war, auch gesellschaftlich, wir arbeiten mit denen nicht zusammen. Das ist zum Beispiel in Mecklenburg, in Sachsen, als die NPD in die Landtage kam. Oder auch in Berlin kamen die Republikaner kurz nach der Wende mit viel Tamtam in den Landtag hier, in den Senat. Oder wie sagt man hier, Abgeordnetenhaus?
1: Abgeordnetenhaus.
0: Da war klar, man arbeitet mit denen nicht zusammen. Und das frustriert die Wähler, weil sie dann ja merkt, naja, ihre Stimme bewirkt ja nichts, ne?
1: Also Wählerfrust ist ein gutes Thema, weil meine nächste Frage wäre, was glauben Sie denn, warum wenden sich so viele Bürger von den demokratischen Parteien ab? Das ist ja auch ein Trend unter jungen Leuten, den wir beobachten.
0: Ja, obwohl man sagen muss, ich wäre immer vorsichtig mit den jungen Leuten, weil die wählen unterdurchschnittlich AfD. Mhm. Also die ErstwählerInnen zum Beispiel bei der letzten Bundestagswahl, wenn die alleine gewählt hätten, haben zwar die jungen Männer, haben auch viel AfD gewählt, aber dann wäre Heidi Reicheneck heute Kanzlerin mit einer rot-rot-grünen Mehrheit, die mehr Stimmen hätte als Friedrich Merz jetzt in seiner Koalition. Also da muss man immer so ein bisschen genauer hingucken. Die wählen zumindest weniger rechtsextrem als ihre Eltern. So, der Kern ist schon meine Generation. Das ist meine Generation, die Generation der Wendekinder, der Wendejugendlichen. Das ist sozusagen die Basis der AfD. Das sind die stärksten Wählergruppen. Warum wenden sie sich ab? Naja, ich glaube, es gibt verschiedene Dinge. Wir leben in einer wirklich krisenhaften Zeit. Wir alle hätten uns nicht vorstellen können, oder die wenigsten, dass es in Europa nochmal einen großen Landkrieg gibt. Das ist ja etwas, was auch viele, ja, tatsächlich auch verschüttete Traumata hochholt. Diese Angst vor Krieg, ich meine, das ist noch was selbst, wo ich mich noch dran erinnere, dass unsere Grundschullehrerin uns noch davon erzählt hat, wie das war, als die Russen kamen und so weiter. Also was wirklich noch präsent war, auch in meiner Generation. Wir kannten alle noch Leute, die im Krieg waren. Unsere Großväter waren vielleicht sogar noch Soldaten oder waren Kinder. Ne?
1: Absolut. Also ich habe diese Gespräche mit meinen Großeltern geführt, weil meine Oma war Kind noch zu Kriegszeiten. Ihr Vater ist nicht heimgekehrt. Und ich kann mich eben auch an die Angst selbst erinnern als Kind, dass jederzeit ein Atomkrieg losgehen könnte, wenn die haben den Daumen am Knopf. Also das weiß ich als Kind, dass ich so mit dieser Angst aufgewachsen bin, dass ein großer Krieg jederzeit möglich ist im Kalten Krieg, weil sich die Großmächte eben gegenüberstanden.
0: Oder auch diese Verknüpfung Arbeitslosigkeit und Faschismus, ne? Das sind natürlich sehr simple Erklärungen, absolut. Aber das war was, womit man aufgewachsen ist, und dann kommt der Krieg und so weiter. Dass das uns ins Wanken bringt und dass das vielleicht auch in uns Ängste und Kräfte freisetzt, von denen wir gar nicht mehr so wussten, ist klar. Wir haben sowas wie diese Pandemie erlebt. Wir erleben den Klimawandel, völlige Hilflosigkeit dem gegenüber, was wir in diesem Jahr erlebt haben. Viele Menschen haben Angehörige verloren in dieser Hitzewelle. Ich meine, das waren 15.000 Tote, glaube ich. Das ist ja nichts, was man mal so wegschneidet.

0: So, und gleichzeitig eben dieses Zusammenbrechen des Westens, also mit den Amerikanern. Also es wird schon richtig an unseren Grundfesten gerüttelt, worauf es auch gar nicht so einfach ist, gute Antworten zu finden. Zum Beispiel, wenn man sich sowas anguckt wie die Klimakrise, das ist nichts, was man in einer Legislaturperiode bewältigen kann. Wahrscheinlich nicht mal innerhalb von einer Generation. Also die beste Variante ist wahrscheinlich für uns alle, wenn wir noch das Gefühl haben am Ende unseres Lebens, es könnte noch weitergehen. Ne? Also ich meine, das kommt ja alles in einer rasenden Geschwindigkeit. Dann kommt dazu, dass wir international auch Kräfte haben, die ein Interesse an dieser autoritären Bewegung haben. Wir sehen das seit 2008 ungefähr, da geht die Zahl der Demokratien weltweit zurück. Wir dachten ja mal so nach dem Fall der Mauer, so das Ende der Geschichte, das wird sich jetzt überall durchsetzen, das hat sich bewiesen als System, als stabiles System und nach wird die ganze Welt demokratisch. Und so ist es nicht gekommen. Das sind halt Dinge, die uns sozusagen, die das, woran wir geglaubt haben, auch vielleicht ein bisschen glauben wollten, ne, dass das schon, das wird schon gut gehen, das erschüttert haben. Und wenn wir daran denken, viele Menschen fühlen sich jetzt überfordert und hilflos auch gegenüber dieser Bewegung, dann muss man immer mal daran erinnern, dass der reichste Mann der Welt diese Bewegung unterstützt. Elon Musk feuert Pogrome an in Belfast, ja, oder unterstützt die AfD, Donald Trump unterstützt die AfD. Das sind ja Kräfte, wo ich immer sage, das ist total in Ordnung, dass du dich da überfordert fühlst, atme kurz durch, wir können trotzdem was machen.
1: Wie bewahren Sie sich Ihre Zuversicht?
0: Notgedrungen. Also ich bin eigentlich, gibt es so wenig Anlass zur Zuversicht, außer tatsächlich, dass ich immer wieder eben diese Menschen treffe, die sich, obwohl sie im ländlichen Raum Ostdeutschland zum Teil nicht mehr in der Mehrheit sind, trotzdem nicht entmutigen lassen und trotzdem weiterkämpfen. Und das ist auch was zum Unterschied, nochmal an den Anfang zurückkommt zu den 90er Jahren. Also eine so laute Zivilgesellschaft, eine so vielfältige Zivilgesellschaft hatten wir weder in den 90er noch den Nullerjahren. Da denke ich schon, ach, da ist was vorangegangen und da sind echt starke Leute.
2: Sagt die Schriftstellerin Anne Raabe im ARD-Interview der Woche.
3: Kultur.
2: Und da haben wir jetzt zwei neue Empfehlungen aus den Mediatheken, einen Spielfilm und eine Serie, und zwar eine deutsche Produktion, bei der eine junge Mutter an zwei verschiedenen Fronten zu kämpfen hat.
4: Teri hat ihr Medizinstudium im Ausland abgebrochen und ist mit ihrer todkranken Tochter Luca nach Deutschland zurückgekehrt. Dort hofft sie auf eine neue Therapie, die Luca heilt. Ihr Job als Putzfrau hält sie gerade so über Wasser. Dann wird Teri während einer Schicht Zeugin eines Mordes, was ihr Leben dramatisch verändert.
5: Na, schau mal einer an.
6: Ich bin nur die Putzfrau. Ich kann euch helfen. Ich kann das sauber machen. Bevor das Blut in den Boden sickert. Dann kann euch niemand nachweisen, was hier passiert ist. Aber es muss schnell gehen, wenn ihr nicht wollt, dass man euch was nachweisen kann.
4: Teri begibt sich mit diesem Angebot in Teufels Küche, denn die Täter haben nicht vor, sie einfach so gehen zu lassen.
6: Was willst du noch von mir?
5: Dass du weiter für mich arbeitest. Du machst deinen Job, dem hast du gut. Deshalb bezahle ich dich. Das ist dein Lohn für gestern Abend und das ist dein Prepaid-Handy. Ich möchte, dass du immer auf Abruf bist.
4: In dem sechsteiligen Krimidrama Serial Cleaner gerät Teri, gespielt von Eileen Tetzel, immer tiefer in die kriminelle Unterwelt. Und plötzlich stehen zwei Leben auf dem Spiel, das ihrer Tochter und ihr eigenes. Die Serie ist für ein Jahr im ZDF-Streaming-Portal zu sehen. Weniger brutal, aber nicht unbedingt leichter, geht es im österreichischen Spielfilm Rickerl zu. Der auf wienerisch gedrehte Film mit deutschen Untertiteln ist ein melancholischer Blick auf eine gescheiterte Künstlerseele. Rickerl alias Erich Boacek will als Singer-Songwriter durchstarten, was ihm aber nicht gelingt. Gelegenheitsjobs behält er nicht lang und bei seinem zwielichtigen Musikmanager ist auch nicht viel zu holen.
7: Charlie, wie schaut's aus? Geht was mit einem Vorschuss oder nicht?
8: Geh, Erich, bitte. Du kriegst der Geld, wenn der Geld einer kommt. Das ist der Deal.
4: So tingelt Rickerl für ein bisschen Trinkgeld durch die Wiener Kneipenszene, raucht, säuft und lässt sich gehen. Als ihm droht, seinen kleinen Sohn zu verlieren, wacht er endlich auf. Das sehenswerte Sozialdrama Rickerl, Musik ist höchstens ein Hobby, ist bis Mitte Dezember in der ARD-Mediathek zu sehen.
2: Das waren die Mediathekentipps mit Anja Rosenow-Sotthoff.

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1: Es ist 1 Uhr. Im Studio Arne Sprung. Guten Morgen. Rund 2,5 Millionen Menschen in Berlin sind heute aufgerufen, ein neues Abgeordnetenhaus zu wählen. Die Wahllokale öffnen um 8 Uhr und bleiben dann bis 18 Uhr geöffnet. Umfragen sagen ein knappes Rennen um das Rote Rathaus voraus. In den jüngsten Erhebungen lieferten sich die Linke mit Spitzenkandidatin Ehralp und die CDU mit Spitzenkandidat Evers ein Kopf-an-Kopf-Rennen. Es folgten AfD, Grüne und SPD. Zum ersten Mal dürfen auch 16- und 17-Jährige über die Zusammensetzung des Landesparlaments mitentscheiden. Insgesamt 17 Parteien treten mit eigenen Listen an. Auch in Mecklenburg-Vorpommern wird heute ein neues Landesparlament gewählt. Zur Abstimmung berechtigt sind rund 1,3 Millionen Menschen. Aus Schwerin berichtet Stefan Ludmann.
2: Nach den letzten Umfragen zeichnet sich zwischen der regierenden SPD und der AfD ein Kopf-an-Kopf-Rennen ab. Beide haben Chancen, stärkste Kraft zu werden. Die Sozialdemokraten unter Ministerpräsidentin Schwesig wollen weiter regieren. Sie verweisen auf Wirtschaftsinvestitionen und soziale Angebote wie die kostenfreie Kita. Die AfD dagegen sieht das Land im Niedergang, vor allem in der Bildung. Die in Teilen rechtsextreme Partei verspricht einen Neuanfang.
1: In Strausberg im Kreis Märkisch-Oderland wird heute die Bürgermeisterwahl wiederholt. Das ist nötig, weil die vorherige Wahl nach Manipulationsvorwürfen und mehreren Wahleinsprüchen für ungültig erklärt worden war. Bei der neuen Abstimmung treten 4 Bewerber an. Sollte niemand davon die absolute Mehrheit der Stimmen erreichen, ist eine mögliche Stichwahl für den 11. Oktober vorgesehen. Brandenburgs Landesregierung begrüßt die geplanten Maßnahmen gegen die hohen Spritpreise. Eine schnelle Entlastung sei wichtig, sagte eine Sprecherin. Stefan Zimmermann, RBB 24.
3: Ministerpräsident Woidke hatte sich zuletzt für einen Spritpreisdeckel ausgesprochen. Autofahrer in Deutschland sollen angesichts der hohen Spritpreise ab Oktober mit einem neuen Tankrabatt entlastet werden. Dieser soll bis Ende des Jahres gelten, kosten rund 2,5 Milliarden Euro. Verbraucherschützer und Wirtschaftsexperten kritisieren die geplante Steuersenkung auf Sprit als sozial ungerecht und teuer.
1: In der Fußball-Bundesliga hat Augsburg die erste Saisonniederlage einstecken müssen. Das Team verlor in Bremen mit 2:3. Die weiteren Ergebnisse: Frankfurt-Freiburg 2:2, Mönchengladbach-Mainz 3:4, Hamburg-Köln 2:1 und Stuttgart-Dortmund 0:1. Der BVB übernimmt damit die Tabellenführung. In der zweiten Liga hat Hertha BSC in Dresden 2:1 gewonnen. Die Berliner bleiben damit ohne Punktverlust an der Tabellenspitze. Soweit die Nachrichten. 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Das Wetter. In der Nacht zieht es sich zu, es bleibt aber noch trocken. Tiefstwerte 17 bis 13 Grad. Am Tage dann mehr Wolken als Sonne und immer mal Regen. Höchstwerte 19 bis 21 Grad.
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5: Achtung in beiden Richtungen. In Neu-Ulm auf der B10 Europastraße, in Höhe Neu-Ulm-Ost. Da werfen Personen Steine auf die Fahrbahn. Vorsicht bitte in beiden Richtungen. Es betrifft in Neu-Ulm die Europastraße B10. Entwarnung gibt es inzwischen für die A45 Gießen Richtung Hagen. Kein Falschfahrer mehr zwischen Kreuz Olpe Süd und Lüdenscheid Süd. Die A1 Hamburg Richtung Bremen ist zwischen Hamburg-Stillhorn und Harburg wegen Brückenarbeiten bis Montag früh gesperrt. Die Umleitung führt über die U76. A8 Karlsruhe Richtung Stuttgart ist zwischen Pforzheim Süd und Heimsheim wegen einer Fahrbahnerneuerung bis Montag früh gesperrt. Die letzte freie Ausfahrt ist Pforzheim Nord. Dort bitte nur der Umleitung U9 folgen und nicht dem Navi. A28 Bremen Richtung Oldenburg ist zwischen Oldenburg-Kreienbrück und Oldenburg-Marschweg nach einem Unfall gesperrt. Jetzt die A40 Essen Richtung Dortmund. Die ist zwischen Dreieck Bochum-West und Bochum-Zentrum gesperrt wegen Bauarbeiten und das noch bis nächste Woche Freitag. A44 Dortmund Richtung Kassel. Die ist zwischen Marsberg und Diemelstadt wegen Bauarbeiten bis Montag früh gesperrt. Schauen wir auf die A46 Hemer Richtung Hagen. Die Strecke ist zwischen Iserlohn-Seilersee und Iserlohn-Zentrum wegen Bauarbeiten bis Montag gesperrt. Auf der A81 Heilbronn Richtung Stuttgart ist der Engelberg-Tunnel wegen Bauarbeiten in beiden Richtungen gesperrt bis 5 Uhr noch. Die A93 Weiden Richtung Regensburg ist zwischen Pfreimd und Nabburg wegen Brückenarbeiten in beiden Richtungen gesperrt, noch bis 6 Uhr. Und letzte Meldung, die A215 Neumünster Richtung Kiel ist zwischen Kreuz Kiel West und Kiel Mitte wegen Bauarbeiten bis Montag früh gesperrt. Da wo es geht, Ihnen eine gute Fahrt.
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5: Von NDR Info aus Hamburg und mit Philipp Kaver im Studio. Willkommen. Ein Brocken Eis, so hatte US-Präsident Donald Trump Grönland noch Anfang des Jahres genannt. Doch dieser Brocken Eis steht weiterhin im Fokus geopolitischer Bestrebungen. Das liegt an der militärstrategischen Lage, an den seltenen Erden, die es dort gibt, aber es liegt auch an neuen Schiffsrouten, die der Klimawandel tragischerweise möglich macht. Jetzt also soll es eine Einigung der USA, Dänemarks und Grönlands auf ein neues Militärabkommen geben. Das sorgt für positive Reaktionen auf beiden Seiten des Atlantiks. Der Vertrag soll nächste Woche am Rand der UN-Generalversammlung in New York unterzeichnet werden. Über Details ist allerdings noch wenig bekannt. Mats Nicholson aus dem ARD-Studio für Skandinavien berichtet.
6: Viele offene Fragen, wenige Details. Und deshalb sind es vorsichtige Töne, die aus Grönland und Dänemark kommen. Truls Lund Poulsen war bis Juni dänischer Verteidigungsminister und Teil der Verhandlungsgruppe. Es gibt keinen Grund, die Champagnerkorken knallen zu lassen. Es gibt erst ein Abkommen, wenn es unterschrieben ist. Wir sollten die nächsten Tage abwarten. Aber es macht mich zufrieden, dass ein Abkommen in Sicht ist. Was aber bekommen die USA mit einer neuen Vereinbarung? Seit 1951 gilt die aktuelle, die den USA bereits erlaubt, mehrere Militärbasen zu betreiben. Trotzdem gibt es zurzeit nur eine. Der Wissenschaftler Ulrik Pramgard vom Dänischen Institut für internationale Studien ist gespannt, was in einer neuen Fassung stehen soll. Ich werde besonders darauf achten, ob die Vereinbarung wirklich für immer gelten soll, wie von Donald Trump behauptet. Das aktuelle Abkommen kann man so interpretieren, dass es nur gültig ist, solange die NATO existiert. Außerdem wird interessant, was genau die USA außerhalb der bereits bestehenden Militärbasis dürfen. Und es klingt so, als ob Investitionen überwacht werden sollen, anders als bisher. Trump hatte auf seiner Plattform Truth Social unter anderem geschrieben, dass Gegner der USA keine Investitionen auf der rohstoffreichen Insel tätigen dürften. Von grönländischer und dänischer Seite gibt es kaum Details. Dänemarks Ministerpräsidentin Mette Frederiksen teilte mit, ein gutes Abkommen zeichne sich ab und betont, dass die Souveränität des Königreichs und das Selbstbestimmungsrecht des grönländischen Volkes gewahrt werden. Auch in der grönländischen Hauptstadt Nuuk ist die Stimmung zurückhaltend, als der dänische Rundfunk die Menschen zu dem von Trump verkündeten Abkommen befragt. Die USA sollten nicht für die Sicherheit Grönlands verantwortlich sein. Wir sind mit den Dänen aufgewachsen und werden an ihrer Seite bleiben. Solange sie uns in Ruhe lassen, sehe ich keine Probleme. Mehr als ein wenig Handel sollten wir nicht erlauben. Lebt wohl, USA. Den USA geht es doch nur ums Geld. Zu präsent sind Trumps Drohungen bei den Menschen. Er wolle Grönland kaufen oder zur Not mit militärischer Stärke die Kontrolle gewinnen. Im Januar beim Weltwirtschaftsforum in Davos klang Deal-Spezialist Trump dann so. Wir bekommen wahrscheinlich nichts, bis ich sage, dass wir außergewöhnliche Kräfte einsetzen. Wir wären unaufhaltsam, aber ich werde es nicht tun. Und jetzt feiert Trump den Deal. Doris Jakobsen-Jensen beobachtet den Verhandlungsprozess als Vizevorsitzende der grönländischen Siumut-Partei. Es ist wichtig, dass wir unser Parlament und unsere Verwaltung behalten und dass Grönland eines Tages unabhängig werden kann und darüber die Menschen Grönlands entscheiden können. Noch sind viele Fragen offen, was ein neues Abkommen für Grönland, Dänemark, die USA und die NATO bedeuten würde. Dänemarks Außenminister Lokke Rasmussen ist zumindest vorsichtig optimistisch. Die kommende Woche könne eine gute Woche werden, schrieb er in den sozialen Medien.
5: Nach der dänischen hat sich auch die grönländische Regierung erleichtert gezeigt über die Entschärfung des Konflikts mit den USA. Laut Präsident Trump sieht die Einigung vor, dass die USA ihre Militärpräsenz auf der Arktisinsel verstärken, Grönland jedoch unter dänischer Kontrolle bleibt. Der Dauerstreit, der die NATO vor eine Zerreißprobe gestellt hatte, er könnte jetzt also vom Tisch sein, doch der US-Präsident schürt im eigenen Land einen anderen Streit, den mit den Medien. Unter anderem drohte er CNN nicht mehr aus dem Weißen Haus berichten zu dürfen. Und dieser Drohung hat er inzwischen auch Taten folgen lassen, wie aus Washington Red Borchardt berichtet.
7: Es ist eine neue Eskalationsstufe in Donald Trumps Dauerfehde mit kritischen Medien. Der Präsident kündigte zunächst auf seiner Online-Plattform Truth Social an, den weltweit bekannten Nachrichtensender CNN aus dem Weißen Haus zu verbannen, außerdem den Fernsehsender MS Now, der früher MSNBC hieß, und das Newsportal Politico, das zum deutschen Axel Springer-Konzern gehört. Trump drohte, weitere Medien, die seiner Ansicht nach Falschinformationen verbreiten, würden folgen. Kurz darauf ergänzte er im Oval Office:
8: I don't want him in my office, I don't want him here.
7: Ich will sie nicht mehr in meinem Büro haben. Ich will sie nicht hier haben. Ich würde sagen, der Ausschluss sollte so weit reichen wie möglich. Eine Reporterin der Nachrichtenagentur Bloomberg fragte Trump, ob er die Presse einschüchtern und hindern wolle, ihre Arbeit zu tun.
9: Are you trying to intimidate the press from doing its job?
8: No. I dislike dishonest press.
7: Nein, antwortete Trump. Ich mag unehrliche Presse nicht, wie Sie. Ich finde sie furchtbar.
8: Like you. I think you're terrible.
7: Die betroffenen Medien wollen gegen Trumps Schritt gerichtlich vorgehen. Sie sehen darin einen Verstoß gegen die in der US-Verfassung garantierte Meinungs- und Pressefreiheit. CNN erklärte in einer schriftlichen Stellungnahme, die Berichterstattung des Senders sei fair und präzise und durch die US-Verfassung geschützt. Trump hatte schon zu Beginn seiner Amtszeit AP, die wichtigste Nachrichtenagentur der USA, von Pressekonferenzen im Oval Office und von Mitflügen in der Präsidentenmaschine Air Force One ausgeschlossen. Die Agentur hatte sich geweigert, den Golf von Mexiko, wie von Trump gewünscht, in Golf von Amerika umzubenennen. AP hat geklagt, das Gerichtsverfahren ist immer noch nicht abgeschlossen. Der demokratische Senator Chris Coons aus Delaware betonte bei CNN, Trumps Vorgehen habe Methode.
10: Instead of dedicating the time and resources,
7: anstatt ihre Zeit und Ressourcen darauf zu konzentrieren, umfassend zu berichten, was passiert, sei es über das äußerst wichtige Gipfeltreffen mit Chinas Präsident Xi nächste Woche oder den dringenden Umgang mit den Risiken künstlicher Intelligenz oder nur den Anstieg der Benzinpreise, müssen die betroffenen Medien Geld und Zeit aufwenden, Gerichtsverfahren anzustrengen, damit der Präsident den ersten Zusatz zur Verfassung respektiert.
10: To make sure the president respects the First Amendment to the Constitution.
7: Der Historiker Tim Naftali, Professor an der New York University, sagte CNN, auch frühere US-Präsidenten hätten sich über die Presse geärgert. Aber Trumps Verhalten sei einmalig. Es erinnere an angeschlagene Demokratien und autokratische Systeme.
11: We're not there. We're not in an authoritarian regime. We have a Supreme Court and occasionally we have a Congress.
7: Noch sind wir nicht so weit, in einem autoritären Regime zu leben. Wir haben noch einen obersten Gerichtshof, manchmal auch noch einen Kongress, der handelt. Aber das Problem ist, dass wir einen Präsidenten haben, dessen Stil an autoritäre Regime längst vergangener Zeiten erinnert.
11: Authoritarian regime. Of years gone by.
5: Der US-Präsident will mehrere Medien aus dem Weißen Haus verbannen. Er macht das zu einem Zeitpunkt, an dem seine Zustimmungswerte im Keller sind. Das könnte Folgen haben. Am 3. November finden die wichtigen Zwischenwahlen zum US-Kongress statt, die Midterms. Donald Trumps Partei, die Republikaner, müssen dabei um ihre Mehrheiten fürchten in beiden Parlamentskammern. Sollten die Demokraten gewinnen, wollen diese zahlreiche Vorhaben des Präsidenten blockieren und ein weiteres Amtsenthebungsverfahren einleiten. Die vorzeitige Stimmabgabe, die hat bereits begonnen, berichtet Samuel Jakisch.
12: Seit Freitag können Wählerinnen und Wähler in einigen US-Bundesstaaten bereits ihre Stimme für die anstehenden Parlamentswahlen persönlich abgeben, wenn sie nicht bis zum eigentlichen Wahltermin warten möchten. Unter anderem in Virginia, Idaho und Minnesota haben dafür spezielle Wahlbüros geöffnet. Weitere Bundesstaaten folgen in den nächsten Wochen, bis die landesweiten Parlamentswahlen in den USA am 3. November enden. Die sogenannten Zwischenwahlen in den Vereinigten Staaten entscheiden darüber, ob die Republikanische Partei von Präsident Donald Trump ihre knappe Mehrheit in beiden Parlamentskammern des Kongresses in Washington verteidigen kann. Eine Stimmenmehrheit im Repräsentantenhaus und im Senat ist wichtig für den Präsidenten, um seine Politik in Gesetze gießen und finanzieren zu können. US-Präsident Trump hatte mehrfach versucht, die nun bereits begonnenen Wahlen vorab zu diskreditieren oder ihre Regeln zu verändern, etwa indem er Wahlkreise neu zuschneiden oder Wählerverzeichnisse überprüfen ließ. Auch die Voraussetzungen zur Teilnahme an der Briefwahl sind noch Gegenstand von laufenden Gerichtsverfahren. Ihre Einflussnahme auf die Wahlen in den Bundesstaaten begründet die Regierung Trump mit der Behauptung, in den USA würden seit Jahren auch Nichtwahlberechtigte im großen Stil Stimmen abgeben. Unabhängige Belege dafür gibt es nicht.
5: Für die US-Zwischenwahlen hat die vorzeitige Stimmabgabe begonnen, Samuel Jakisch berichtete. 1.15 Uhr ist es.
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5: Es herrscht wieder Ausnahmezustand in der bayerischen Landeshauptstadt und das gute 2 Wochen lang. Das Oktoberfest ist seit gestern eröffnet. Die Wiesen. Birgit Grundner war in München dabei.
13: Es war ein Bilderbuchstart beim Münchner Oktoberfest und ein perfekter Einstand für den neuen Oberbürgermeister Dominik Krause. 2 Schläge haben ihm beim Anzapfen genügt. Lob gab es dafür auch von Ministerpräsident Markus Söder, der die erste Maß bekam. Bei durchweg sonnigem Wetter strömten die Besucher in Scharen auf das Festgelände. Schon am frühen Nachmittag waren viele Festzelte geschlossen, weil es keine leeren Plätze mehr gab. Voll besetzt waren schnell auch die Biergärten. Die Schausteller und Budenbetreiber haben ebenfalls gute Geschäfte gemacht. Trotz des großen Andrangs war es für die Polizei ein recht ruhiger Wiesenstart und auch die Sanitätsstation hatte überwiegend Routineeinsätze. So wurden etwa Sturzverletzungen, Schnittwunden und Kreislaufprobleme behandelt. Ab dem späteren Nachmittag wurden dann auch Patienten mit Alkoholproblemen versorgt. Zu einer kritischen Überfüllung des Geländes wie im vergangenen Jahr ist es bisher nicht gekommen.
5: Grundlage für das Oktoberfest ist ein zu Ehren der Hochzeit von Kronprinz Ludwig von Bayern und Prinzessin Therese abgehaltenes Pferderennen eben auf der heutigen Theresienwiese. Das war am 17. Oktober 1810. Zu denen, die jedes Jahr dabei sind, gehört Wiesenwirtin Steffi Spendler. Das Oktoberfest ist ihr zweites Zuhause. Seit 8 Jahren führt sie dort die Löwenbräu-Festhalle in mittlerweile 3. Generation. Und gerade der Auftakt der Wiesen sei ein Höhepunkt des Jahres, hat sie Uwe Schulz vom WDR verraten.
14: Mit den Brauereigespannen und mit den Festkutschen dürft man einziehen. Das ist schon immer ganz eigentlich das Highlight des Jahres. Und dann kommen wir beim Zelt an und dann geht's rein mit der Kapelle. Bei uns geht noch der Aubinger Trommlerzug mit. Also das macht dann immer nur so richtig was her. Und dann dürfen wir erst Punkt 12 Uhr anzapfen. Also ja, nicht vor dem Oberbürgermeister. Und bei uns im Zelt zapft die Wirtin an, also ich.
15: Ja. Und die kann es ja auch. Wenn Sie erlauben, was ist denn so schwierig daran, so einen Hahn in ein Holzfass zu klopfen? Ist das wirklich so eine Herausforderung technisch?
14: Also ich finde es ehrlich gesagt nicht ganz so schwer. In meiner Freizeit spiele ich Golf und wenn man mit so einem Golfschläger so einen kleinen Ball trifft, dann trifft man auch mit dem Schlegel den Zapfhahn. Also wenn man sich konzentriert und das linke Zielauge auf den Zapfhahn tut, das ist eigentlich die Kunst, dass man mit dem Schlegel ein bisschen ausholt. Die Kraft ist gar nicht so wichtig, deswegen können auch Frauen anzapfen. Wichtig ist nur, dass man den Schlegel im richtigen Winkel ansetzt, dass man die Finger richtig um den Schlegel hat, den Daumen oben in dem, da ist so eine Art, so ein kreisförmiges Teil, da muss man den Daumen reinstecken, unten 2 Finger, dass die in Sicherheit sind, dann ein bisschen ausholen, den Zapfhahn gut im linken Zielauge haben und dann drauf, dann muss einer sitzen und im zweiten klopft man noch nach. Also mit einem kann man es eigentlich nicht schaffen. Einen Sicherheitsschlag, einen zweiten braucht man. Mhm. Und wenn man natürlich nicht richtig trifft oder der Winkel von dem Hahn zum Fass nicht optimal ist, dann fängt Spritzen an und dann hat man ein Problem.
15: Ich habe es selten so anschaulich erklärt bekommen, habe aber auch noch nie gefragt und kann deshalb schon mal herzlichen Dank sagen. Ich glaube, es war die Weltpremiere in diesem Programm, dass wir eine O-Zapf-Anleitung bekommen haben. Dankeschön dafür. Können wir einmal noch über 2 kritische Dinge reden? Erstens, in den letzten Jahren gab es immer wieder Momente, wo es so voll war in den Zelten, dass sich Leute Sorgen gemacht haben. Sie könnten in Bedrängnis geraten. Mit welchem Blick gehen Sie diesmal in die Wiesen?
14: Ja, also dieser Fokus, der da auf uns gerichtet wird, das betrifft natürlich nur die Samstage. Unter der Woche sind wir ja ganz entspannt und auch am Sonntag ist es noch angenehm. Wir haben immer nur ein Problem mit Samstag, wenn auch so viel auswärtige Gäste und Touristen kommen. Und da ist es eigentlich weniger in den Zelten, weil wir in den Zelten, wir haben ungefähr 80 Mann Security. Wir können dann schon absperren und das Ganze sicher und geschmeidig machen. Wir müssen ja auch die Laufwege für unser Servicepersonal freihalten, sonst kriegen ja unsere Gäste auch nichts mehr zum Essen und zu trinken, wenn da überfüllt ist. Es ist dann mehr beim Reservierungswechsel an den Eingängen vom Festgelände und da hat sich die Stadt aber dieses Jahr ganz, ganz viel einfallen lassen, hat da extrem aufgestockt. Wir haben jetzt so Art Live-Bild-Kameras. Wir haben da so eine Zentrale in der Festleitung, wo die das immer überblicken können, wo die verschiedene Eingänge öffnen können. Also ich glaube, dass sich die Landeshauptstadt als Veranstalter des Oktoberfestes da unglaublich reingekniet hat, dass wir die Samstage, und es geht wirklich nur um die Samstage, oder wenn ein Feiertag dabei so wie letztes Jahr, Freitag, 3. Oktober, der fällt ja heuer auf einen Samstag, dass wir die ein bisschen, dass wir da den Druck rausbringen.
15: Gut, und zum ersten Mal auch Kameratechnik mit KI im Einsatz, die also erkennen würde, wenn es dann doch mal zu voll würde.
14: Ja, genau, und so ein Crowdspotter haben sie, also die haben da eine richtige Profi-Abteilung, einen Profi-Stab
15: Frau Schwendler, ich muss noch eins klären.
14: Und
15: eins
14: ich glaube, das funktioniert.
15: Ja, ein Liter Bier auf der Wiesn im Schnitt 15,61. Warum nur?
14: Warum nur?
15: Warum nur? Nicht warum nur.
14: Ach so, warum nur? Ich dachte, sie sind Ihnen zu günstig.
15: Nein, gar nicht. Aber es klingt schon teuer, oder?
14: Ja, also ich sage immer, es ist ein Gesamtpaket, was Sie mit dem Bier bekommen. Sie kriegen ja nicht nur den schnöden Liter Bier, den Sie daheim im Wohnzimmer auf der Couch trinken können, sondern Sie haben ja das Gesamterlebnis Oktoberfest dabei. Wir stellen Ihnen eine Festhalle hin, die im Auf- und Abbau 2,2 Millionen Euro kostet. Bei uns brennen alleine 16.000 Glühbirnen im Zelt. Auf dem Musikpodium stehen jetzt bei uns im Zelt 30 Musiker und am Abend 6 Sänger. Wir haben, wie schon vorhin angesprochen, eine Security-Mannschaft im Haus, wo wir dann an den stark frequentierten Tagen auf 80 Leute hochfahren. Es wird schon enorm was geboten, natürlich von der frischen Qualität des Essens. Und ja, okay. Es ist ein Gesamtpaket. Es ist nicht nur die Mastbier.
5: Schwärmt Steffi Spendler, die Wirtin der traditionellen Löwenbräu-Festhalle, auf den Münchner Wiesen im Interview mit WDR-Moderator Uwe Schulz. Und Achtung, wir haben eine Gefahrenmeldung. Falschfahrer auf der A59 Köln Richtung Bonn. Zwischen Lind und Bonn-Villig kommt Ihnen ein Falschfahrer entgegen. Fahren Sie hier äußerst rechts, überholen Sie nicht. Auf der A59 Köln Richtung Bonn. Zwischen Lind und Bonn-Villig ist ein Falschfahrer unterwegs. Vorsicht in beiden Richtungen.
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5: Sudelede hat man ihn genannt in der DDR, weil er über Jahrzehnte gegen die Bundesrepublik Stimmung gemacht hat. Karl Eduard von Schnitzler. Heute vor 25 Jahren ist er gestorben, der Chefkommentator des DDR-Fernsehens und Moderator der Sendung Der Schwarze Kanal. Ariane Hoffmann erinnert an Karl Eduard von Schnitzler.
16: Einige unbelehrbare Schreihälse wird es wohl immer geben. Bloß, warum müssen die gerade solche Berufe wie Politiker oder Journalist ausüben?
17: Gute Frage, gestellt ausgerechnet von einem, der sich Journalist nennt, Karl Eduard von Schnitzler in seiner Sendung Der Schwarze Kanal.
18: Information, sachliche Analyse und kämpferische Auseinandersetzung mit denen, die uns und ihren eigenen Wählern, Hörern und Lesern übel wollen.
17: Gemeint ist die BRD, Westdeutschland, der Klassenfeind, wobei sachliche Analysen beschönigende Begriffe für Hetze und Polemik sind. Von Schnitzler hält sich stramm an die SED-Propaganda.
16: Der Klassenfeind wird nicht mit Schonung rechnen dürfen.
17: Als 14-Jähriger tritt Karl Eduard von Schnitzler der sozialistischen Arbeiterjugend bei, mit 19 der KPD. Im Zweiten Weltkrieg kämpft er an der Front und gerät 1944 in britische Gefangenschaft. Die BBC macht ihn zum Kommentator. Deren Chefredakteur Sir Hugh Green nimmt ihn mit nach Deutschland zur Unterstützung beim Aufbau eines neuen Senders, dem Nordwestdeutschen Rundfunk.
19: Ich hatte sehr engen Kontakt mit Schnitzler und habe ihn gewarnt, dass er seine Stellung nicht missbrauchen sollte für eine Art getarnte kommunistische Propaganda. Aber es ging so weit, ich habe ihn entlassen.
17: Seine Bruchzeit beginnt ab 1948 in der sowjetischen Besatzungszone der späteren DDR. Als Moderator des Schwarzen Kanals kennt ihn ab 1960 ein Großteil der Fernsehzuschauenden. Seine hasserfüllten Kommentare bringen ihm den Spitznamen Sudelede des Publikums ein in Ost und West. Wolf Biermann in seiner Ballade von den verdorbenen Greisen.
20: Hey Schnitzler, du elender Sudelede, sogar wenn du sagst, die Erde ist rund, dann weiß jedes Kind, unsere Erde ist eckig.
21: Du Machen wir es ganz kurz. Für mich ist die Mauer das humanistischste Bauwerk dieses Jahrhunderts überhaupt.
17: Den Fall der Mauer kann Eduard von Schnitzler nicht mehr im DDR-Fernsehen kommentieren. Kurz zuvor wird er von seinen Parteigenossen entlassen. Schnitzler war zur Zielscheibe geworden.
16: In diesem Sinne werde ich meine Arbeit für die einzige Alternative zum unmenschlichen Kapitalismus fortsetzen. Zur Förderung und Verteidigung meines sozialistischen Vaterlandes.
17: Karl Eduard von Schnitzler bleibt dem System treu bis zu seinem Tod am 20. September 2001, heute vor 25 Jahren.
5: Der Stichtag von Ariane Hoffmann.
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22: Mit Ben Wozny und dem Topspiel der Fußball-Bundesliga. Dortmund besiegt Stuttgart mit 1:0 und grüßt in der Tabelle von ganz oben. Jens-Jörg Rieck.
23: Der BVB ist die Nummer 1 der Fußball-Bundesliga. In einem umkämpften Topspiel mit wenig Torraumszenen in der ersten Halbzeit reichte ein Treffer. Der fiel in der 70. Minute. Maximilian Bayer nach Vorarbeit des gerade eingewechselten Bellingham. Mit dem Tor des Tages aus Nahdistanz überwindet der Bredlow. Damit gewinnt der BVB, setzt seine Serie fort. Jetzt 6 Siege in Serie in der Fußball-Bundesliga 4. Und zum ersten Mal seit Mai 2023 wieder die Nummer 1 in der aktuellen Tabelle der Fußball-Bundesliga.
22: Bereits zuvor hat der HSV ein ersehntes Erfolgserlebnis gefeiert. Die Hamburger hatten es nach dem Horrorsaisonstart mit 0 Punkten, 0 Toren und 12 Gegentreffern auch bitter nötig. Nun gab es den ersten Sieg, 2:1 gegen Köln. HSV-Torhüter Heuer Fernandes betont Freude und Zusammenhalt.
24: Ja, die Freude ist einfach riesig, gerade einfach, weil wir über 3 Punkte uns jetzt unterhalten und einfach als Sieger vom Platz gehen. Wenn du so in eine Saison kommst, dann macht das schon was mit dir, aber das ist dann halt der Zusammenhalt.
5: Achtung, hier muss ich einmal kurz drüber gehen. Falschfahrer auf der A6 Pilsen Richtung Heilbronn. Zwischen Kreuz Nürnberg Ost und Rot kommt Ihnen ein Falschfahrer entgegen. Fahren Sie äußerst rechts. Überholen Sie nicht auf der A6 Pilsen Richtung Heilbronn. Zwischen Kreuz Nürnberg Ost und Rot. Dort ist ein Falschfahrer unterwegs. Also Vorsicht bitte in beiden Richtungen. Zurück zu unserem Sportüberblick.
25: Doch noch das 3:2 für Werder. Ausgerechnet Weiser, der 16 Monate aufgrund eines Kreuzbandrisses gefehlt hatte, dreht in seinem ersten Heimeinsatz also die Partie. Der emotionale Höhepunkt in einem aus Bremer Sicht mehr als erinnerungswürdigen Spiel. Zuvor hatte bereits Rückkehrer Niklas Füllkrug unter lautem Jubel der 40.000 zum Ausgleich nach 0:2 Rückstand getroffen. Werder gewinnt damit erstmals seit 15 Jahren die ersten beiden Heimspiele einer Bundesliga-Saison und geht mit ordentlich Rückenwind in die dreiwöchige Länderspielpause.
22: In der zweiten Liga gibt es nicht nur ein Ergebnis vom späten Samstagabend, Hertha schlägt Dresden auswärts 2:1, sondern auch einen neuen Trainer. Hannover 96 holt Sandro Wagner an die Leine und damit auch den groß gehandelten Favoriten. Tom Gernke mit den Details.
26: Hannover 96 ist ein Club mit Wucht und einem erfolgshungrigen Umfeld. So wird Neutrainer Sandro Wagner in der offiziellen Pressemitteilung zitiert. Er sei davon überzeugt, mit der richtigen Energie sehr viel Gutes zu bewegen. Auch Hannovers Geschäftsführer Jonas Boll zeigte sich hoch erfreut. Wagner sei ein Typ, der akribisch arbeite und für die neue Aufgabe brenne. Der 38-Jährige unterschreibt einen Vertrag bis Sommer 2028 und wird schon am kommenden Montag zum ersten Mal das Training leiten. Als Spieler bestritt Wagner 180 Bundesligaspiele, war anschließend unter anderem in Unterhaching und dann beim DFB als Co-Trainer von Julian Nagelsmann tätig. Zuletzt arbeitete er in Augsburg, wo er Anfang Dezember nach nur 10 Punkten aus den ersten 12 Ligaspielen entlassen wurde.
0: Und zum Schluss noch zum Tennis. Der frische US Open-Sieger Alexander Zverev hat seine Pflichtaufgabe im Davis Cup gegen Kroatien souverän erfüllt. Der zweifache Grand-Slam-Sieger gewann im westfälischen Halle gegen Matej Dodik in 2 Sätzen. Weil Daniel Altmaier danach aber gegen die kroatische Nummer 1 Dino Prismic verlor, steht es nach dem ersten Tag nur 1:1.
5: Der Sport war das mit Ben Wozny und in einer halben Minute folgen hier für Sie die nächsten Nachrichten in der ARD Infonacht, dann die Nachrichten um 1:30 Uhr.

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1: Um 1.30 Uhr mit Wolfgang Berger. Die Menschen in Berlin und Mecklenburg-Vorpommern sind heute aufgerufen, neue Landesparlamente zu wählen. Die Wahllokale sind von 8 Uhr früh bis 18 Uhr geöffnet. Im Nordosten zeichnet sich Umfragen zufolge ein Kopf-an-Kopf-Rennen zwischen der SPD von Ministerpräsidentin Schwesig und der AfD ab. Dagegen könnten CDU, Grüne und BSW nahe der 5%-Hürde landen. In Berlin wiederum kämpfen Linke und CDU um Platz 1 in der Wählergunst, gefolgt von AfD, Grünen und SPD. Je nach Wahlausgang könnte sich die Debatte über die politische Zukunft von Bundeskanzler Merz intensivieren. Die deutsche Mineralölwirtschaft sieht den geplanten Spritpreisdeckel kritisch. Der Verband Fuels und Energie erklärte, eine staatliche Preisregulierung sei in Deutschland mit seinen 14.000 Tankstellen hochkomplex und mit erheblicher Bürokratie verbunden. Das unterscheide den deutschen Markt von den überschaubaren Märkten in Belgien und Luxemburg. Diese waren von der Bundesregierung als Vorbild genannt worden. Außerdem warnt der Verband, falls eine preisliche Obergrenze für Benzin und Diesel zu niedrig angesetzt werde, gefährde das im schlimmsten Fall die Versorgungssicherheit. Der Generalinspekteur der Bundeswehr Breuer wird neuer Vorsitzender des NATO-Militärausschusses. Die nationalen Militärvertreter des Bündnisses stimmten bei einem Treffen in Kopenhagen für den 61-Jährigen. Aus Brüssel Andreas Meyer-Feist.
2: Breuer wird in seinem neuen Amt der wichtigste militärische Berater von NATO-Generalsekretär Mark Rutte sein. Der letzte Deutsche in diesem Amt war General Harald Kujat von 2002 bis 2005. Kujat war wie Breuer vorher Generalinspekteur der Bundeswehr. Die Wahl Breuers dürfte die Rolle Deutschlands in der NATO stärken. Das spiegeln auch die deutschen Verteidigungsausgaben wider, die in Europa an erster Stelle liegen.
1: Der Iran hat erneut ein Ende des Krieges mit den USA in Aussicht gestellt und Bedingungen dafür an die US-Regierung übermittelt. Grundlage soll das im Juni mit den USA abgeschlossene Rahmenabkommen sein, sagte der oberste Sicherheitskoordinator Rezai dem Sender Al Jazeera. Zu den Forderungen zählten ein Ende der Kämpfe an allen Fronten, das Freigeben eingefrorener iranischer Gelder und ein Ende der US-Seeblockade. Außerdem will Teheran, dass der Krieg zwischen Saudi-Arabien und dem Jemen beendet wird. Das Wetter in Deutschland. Südlich von Mosel und Main nur wenige Wolken, sonst bewölkt und Regen möglich. Tiefstwerte 17 bis 7 Grad. Tagsüber ganz im Süden freundlich, im Norden Auflockerungen, aber in Küstennähe kräftige Schauer. Dazwischen häufig Regen, Höchstwerte 17 bis 27 Grad. Am Montag im Nordosten leicht wechselhaft, im Südwesten heiter bis wolkig, 14 bis 23 Grad. Am Dienstag teils trüb, im Südwesten und Nordosten mehr Sonne bei 14 bis 24 Grad. Das waren die Nachrichten.
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3: Achtung, Falschfahrer auf der A6 Pilsen Richtung Heilbronn. Zwischen Kreuz Nürnberg Ost und Rot kommt Ihnen ein Falschfahrer entgegen. Fahren Sie äußerst rechts und überholen Sie nicht auf der A6 Pilsen Richtung Heilbronn. Zwischen Kreuz Nürnberg Ost und Rot ist ein Falschfahrer unterwegs. Vorsicht in beiden Richtungen. Achtung ebenfalls auf der A59 Köln Richtung Bonn. Auch hier ein Falschfahrer zwischen Linz und Bonn-Vielich. Fahren Sie äußerst rechts, überholen Sie nicht auf der A59. Köln in Richtung Bonn zwischen Lind und Bonn-Vielich ist ein Falschfahrer unterwegs. Äußerste Vorsicht in beiden Richtungen. Es gibt Entwarnung für die A45 Gießen Richtung Hagen. Kein Falschfahrer mehr hier zwischen Kreuz Olpe Süd und Lüdenscheid Süd.
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3: Mit Philipp Kaber. Die Preise für Benzin und Diesel haben neue Allzeithochs erreicht. Generell ist Tanken gerade etwas für Nervenstarke. Und betroffen sind vor allem die Pendler, Handwerker, die Familien, die keinen ÖPNV vor der Türe haben. Überall dort machen sich die aktuellen Preise sofort bemerkbar. Es gibt Forderungen an die Politik, sofort einzuschreiten. Und es gibt auch die Zusage der Bundesregierung, dass etwas passieren soll. Doch die Bestandsaufnahme und ein Blick nach vorne stimmen gerade nicht optimistisch. Darum geht es jetzt im Plus-Minus-Podcast mit Anna Planken und David Alf.
4: 3 Euro. 3 Euro könnte der Liter Diesel bald kosten. Denn jetzt ist nicht nur die Straße von Hormus weitgehend gesperrt, sondern auch noch eine Ausweichroute am Roten Meer. Die kontrollieren jetzt die Houthis. Und eine wichtige Pipeline in Saudi-Arabien ist angegriffen worden. Da kommt auch nichts mehr durch.
5: Und ich denke die ganze Zeit schon wieder, ne? Jetzt haben wir uns gerade erholt, sind happy, dass wir nicht mehr ständig auf die Anzeigetafeln der Tankstellen gucken mussten. Und jetzt gibt's schon wieder die nächste Energiekrise und das ist ja nochmal die Steigerung vom Alten.
4: Und vor allem jetzt ja auch zu einem denkbar schlechten Zeitpunkt, ne? Also der Winter steht bevor und bei vielen sind die Heizöltanks noch leer und Gas und Strom könnten auch wieder teurer werden. Und das alles ja nicht nur bei uns Verbrauchern, sondern auch für die Unternehmen. Nicht nur die Spritpreise sind mega hoch, sondern auch Öl und Gas sind so teuer wie lange nicht mehr. An den Börsen sind auch super viele besorgt. Und das Frustrierende, die Politik scheint jedenfalls ad hoc kein Mittel dagegen zu finden. Was wir von da hören, kommt dir vielleicht bekannt vor.
6: Die Lage im Mittleren Osten eskaliert. Die Energiepreise, die Spritpreise an den Zapfsäulen steigen. Wir stehen dazu deshalb in engem Austausch in der Bundesregierung und mit den Ländern. Und ich bin der Meinung, dass wir handeln müssen. Das genaue Instrumentarium steht noch nicht fest. Sie können aber davon ausgehen, dass wir sehr bald einen Vorschlag dazu vorlegen werden.
5: Okay, es geht um ein Instrumentarium, das Herr Merz mit der Bundesregierung noch sucht. Aber klar ist, die Verbraucher sollen entlastet werden. Wir hatten da ja schon irgendwie einen Tankrabatt oder welche anderen Geschenke lassen Sie sich einfallen? Ich bin leider so ein bisschen müde, muss ich gestehen, weil ich mich bei allem frage, ey, bringt das denn noch was? Außer, dass wir wieder mega viel Steuergeld raushauen und verpuffen lassen. Das kann ja auch nicht so weitergehen. Und auf der anderen Seite denke ich ja zuschauen und sagen, ist halt so, kommt selber damit klar. Das geht ja auch nicht.
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4: Die Energiemärkte sind an einem Kipppunkt. Was sind unsere Optionen? Das wollen wir jetzt mit euch klären.
5: Und es ist ein bisschen wie am Murmeltiertag. Das hatten wir alles schon mal, ne? Diesen Preisschock an der Tankstelle, Ölknappheit. Was machen unsere Gasspeicher? Alles wird teurer. Das waren unsere Sorgen, als Russland die Ukraine überfallen hat. Und dann nochmal zu Beginn des Iran-Kriegs. Und jetzt schon wieder?
4: Es sieht zumindest so aus, ja. Die Situation in der Region hat sich auf jeden Fall nochmal total verschärft. Deshalb liegt der Ölpreis laut dem privaten Wirtschaftsforschungsinstitut IW aktuell 53% über dem Preis, den man vor Beginn des Krieges im Iran bezahlt hat. 53%. Bisher war ja nur die Straße von Hormus nahezu dicht, Transporte mega eingeschränkt. Also der Seeweg, über den vor dem Krieg im Nahen und Mittleren Osten etwa ein Fünftel der weltweiten Ölmenge exportiert wurde. Aber es gab eben noch Ausweichrouten, Pipelines an Land, über die konnte zumindest ein Teil des Öls transportiert werden, aber eben viel, viel weniger, als bisher über die Straße von Hormus kam.
5: Ja, und jetzt möchte ich mal eine Größenordnung haben. Du hast ja recherchiert. Wie viel weniger ist denn das jetzt?
4: Es gibt so eine Größenordnung. Vorher haben es über die Straße von Hormus so 20 Millionen Barrel pro Tag von A nach B geschafft. Dann waren es über alternative Routen nur noch 3,5 bis 5,5 Millionen Barrel. Aber das wird jetzt auch weniger, denn eine super wichtige Ölpipeline in Saudi-Arabien ist jetzt auch kaputt, zerstört nach einem Drohnenangriff und damit eine ganz wichtige Alternativroute zur Straße von Hormus. Und die Houthi-Rebellen sind im Jemen weiter in Richtung Westen marschiert, bis ans Rote Meer und blockieren da eine weitere Meerenge. Die heißt übrigens passenderweise Tor der Tränen.
5: Du hörst mich weinen, stöhnen, alles gleichzeitig. Was heißt denn das? Kann jetzt da gar kein Öl mehr geliefert werden?
4: Ja, doch schon, aber eben deutlich weniger als zuvor schon.
5: Und wenn die arabischen Länder jetzt noch weniger exportieren können, wegen der Houthis und wegen kaputter Pipelines, dann wird's natürlich für uns noch heftiger.
4: Ja, und was noch dazu kommt, der Transport dauert länger als bisher, weil das Tor der Tränen blockiert ist, müssen die Schiffe Umwege machen. Kannst du dir auch auf einer Karte gut anschauen, bei der Tagesschau zum Beispiel. Da sieht man, die alternative Route führt nämlich um ganz Afrika rum und dauert deshalb teilweise mehr als doppelt so lange. Über 50 statt normalerweise 24 Tage. Und man braucht natürlich auch mehr Treibstoff. Dazu kommen noch extrem hohe Versicherungskosten. Die Versicherungen wollen sich das Risiko, dass ein Tanker angegriffen wird, natürlich bezahlen lassen. Manche Reeder sprechen jetzt schon davon, dass sich der Transport so eigentlich gar nicht mehr rechnet.
5: Ja, und wenn jetzt durch sowas auch weniger Öl bei uns in Europa ankommt, dann fragt man sich ja irgendwie, kann man das ausgleichen? Wir wollen ja heute, hast du uns versprochen, über Optionen reden. Also was können wir tun? Können wir in Europa unser Öl einfach anderswo kaufen?
4: Also da gibt es zur Abwechslung erstmal eine gute Nachricht. Der Anteil unseres Rohöls, der aus dem Nahen und Mittleren Osten kommt, der ist gar nicht so groß. Wir bekommen unser Öl momentan vor allem aus Norwegen, den USA und Libyen. Aber bei denen können wir jetzt nicht einfach schnell noch viel mehr Öl kaufen. Und wir konkurrieren ja mit anderen Ländern um das weltweite Öl. Mit China, mit Indien, Japan. Die müssen sich auch nach alternativen Lieferanten umsehen. Und wenn das Angebot insgesamt knapper wird, ja, dann steigen die Preise auf dem Weltmarkt. Und dann wird das Öl aus Norwegen oder den USA eben auch teurer.
5: Klassisch Angebot, Nachfrage. Und wenn wir die Rechnung jetzt weiterziehen, ne, dann heißt teures Rohöl am Ende logischerweise auch, dass wir Verbraucherinnen und Verbraucher am Ende mehr für Heizöl, mehr für Diesel, mehr für Benzin ausgeben müssen.
4: Genau, über die Spritpreise haben wir ja schon gesprochen. Die sind aktuell schon sehr hoch. Der Durchschnittspreis für Diesel liegt bei etwa 2,40 Euro, für Super bei 2,30 Euro. Und auch Heizöl ist teurer geworden. Für 100 Liter bezahlst du teilweise mehr als 170 Euro. Im August und damit vor der Eskalation waren es noch gut 35 Euro weniger. Was man wissen muss, Heizöl folgt nicht eins zu eins dem Preis für Rohöl, sondern da spielen noch andere Faktoren mit rein. Im Winter zum Beispiel ist es teurer, weil die Nachfrage höher ist.
5: Und jetzt, ne? Wahrscheinlich, weil jetzt kommt ja bald der Winter und alle wollen einen vollen Tank haben. Hast du mal so eine Hausnummer? Wie teuer kann es denn jetzt werden?
4: Da ist wahrscheinlich ganz viel möglich, aber okay, beim Sprit reden wir ja gerade schon über die 3 Euro für den Liter und beim Rohöl, da könnte es möglicherweise auf $130 oder mehr pro Barrel hochgehen. Aktuell liegen wir bei knapp $110. Das ist natürlich alles ein Blick in die Glaskugel, aber solche Zahlen stehen zumindest gerade im Raum. Für steigende Preise insgesamt spricht noch was. Rohöl muss ja auch noch verarbeitet werden zu Heizöl, aber auch zu Diesel, Benzin und Kerosin. Das passiert in den Raffinerien.
5: Und da ist im Moment auch Engpass, ne?
4: Ja, das merken wir auch übrigens hier in Deutschland schon länger, beim Diesel nämlich. Auf dem Weltmarkt ist der Preis für Diesel seit Beginn des Irankriegs besonders stark gestiegen, deutlich mehr als der Ölpreis, nämlich um rund 100%. Das liegt daran, dass im Krieg viele Raffinerien in den arabischen Ländern beschädigt worden sind, in Saudi-Arabien, in Bahrain, in Kuwait. Und die Ukraine zerstört seit Monaten schon Raffinerieanlagen in Russland, für Diesel zum Beispiel. Trump findet das doof. Wirft der Ukraine deshalb gerade vor, dass die schuld sind an den hohen Energiepreisen, aber tatsächlich ist der Irankrieg, den er angefangen hat, natürlich der Preistreiber schlechthin, unter anderem, weil da auch sehr viele Raffinerien beschädigt worden sind.
5: Okay, die Lage ist schrecklich, aber jetzt mal, du hast uns Optionen versprochen. Können wir denn in Deutschland nicht einfach mehr eigene Raffinerien zum Beispiel aufbauen? Damit würden wir zumindest auch auf längere Sicht unabhängiger. Ist das eine Option?
4: Nee. Also tatsächlich passiert bei uns eher das Gegenteil. Wir haben nicht nur in Deutschland, sondern in ganz Europa Kapazitäten abgebaut. Das liegt auch an der Energiewende und daran, dass wir ja insgesamt unabhängiger werden wollen von fossiler Energie und dann auch weniger Diesel oder Benzin brauchen.
5: Okay, und das haben wir eine Zeit lang auch versucht mit einem alternativen Energieträger und haben gesagt, ja, machen wir das mit Gas. Aber über Gas und Füllstände wird ja auch im Moment wieder heiß diskutiert.
4: Ja, Erdgas ist auch teurer geworden. Da kommt ein Teil nämlich auch aus den arabischen Ländern, aber nicht ganz so viel wie beim Öl. Aktuell ist der Gaspreis in Europa so hoch wie seit Ende 2022 nicht mehr. Dazu kommt, Deutschland und auch andere Länder verspüren gerade natürlich Druck, weil sie ihre Gasspeicher vor dem Winter wieder auffüllen müssen. Auch das treibt die Preise. Katharina Reich hat ja gerade angekündigt, dass sie dazu beitragen will, dass das passiert, dieses Auffüllen. Und wir haben ja auch schon mal hier im Plus-Minus-Podcast über den Zusammenhang zwischen Gas- und Strompreis gesprochen. Also wird wahrscheinlich auch noch Strom wieder teurer.
5: Ich halte mal fest, ganz nüchtern. Energie war eh schon teuer und jetzt wird's durch die Lage am Roten Meer nochmal teurer. Wir haben wenig bis gar keine Ausweichmöglichkeiten und das merken wir alle natürlich, wenn wir tanken, wenn wir heizen. Und jetzt würde ich ganz gerne wissen, geht das irgendwann mal wieder weg oder bleibt das jetzt für immer?
4: Also da scheinen sich ausnahmsweise mal alle einig. Experten sagen, ja, die Preise bleiben hoch.
5: Ja, aber beim letzten Preisschock, das war ja direkt nach Beginn des Irankriegs, da sind die Preise dann ja irgendwann wieder zurückgegangen. Warum kann das jetzt nicht passieren?
4: Ja, das stimmt, aber dieses Mal sollten wir uns vermutlich nicht darauf verlassen, dass es wieder so kommt. Damals waren viele Öllager noch gut gefüllt. Jetzt sind die Bestände nahezu runtergegangen. Die USA zum Beispiel haben riesige Mengen Öl freigegeben, unter anderem aus ihrer strategischen Reserve, damit Öl auf dem Weltmarkt nicht knapp wird. Aber diese Puffer sind eben nicht grenzenlos, sondern auch irgendwann weg. Und die Internationale Energieagentur sagt, dass die weltweiten beobachteten Ölvorräte seit Februar schon dramatisch geschrumpft sind.
5: Ja, und dann ist auch klar, ne? Hat im Moment keiner Lust, bei diesen Preisen die Reserven wieder aufzufüllen. Und dann warten sie bis zur letzten Sekunde und irgendwann wollen dann alle gleichzeitig.
4: Genau, und genau das Problem sehen wir gerade auch an China. Die haben sich in den letzten Monaten ziemlich zurückgehalten, haben weniger Rohöl importiert, eben weil es so teuer war. So allmählich muss die chinesische Regierung aber wieder Öl kaufen. Und noch was spielt eine Rolle, nämlich Psychologie. Viele haben ja gehofft, dass die Krise bald enden könnte. Trump, die US-Regierung haben ja immer wieder gesagt, dass es bald ein Friedensabkommen geben wird, dass die Straße von Hormuz dann schnell wieder komplett geöffnet sein wird. Und da haben viele drauf gesetzt.
5: Und da haben sie drauf gesetzt und haben drauf gesetzt und haben gewartet, aber es sieht immer noch nicht danach aus.
4: Nee, wenn der amerikanische Präsident deshalb immer wieder vom Frieden spricht und nichts passiert, dann nimmt das halt irgendwann keiner mehr ernst. Und deshalb werden die Preise wahrscheinlich erst dann wirklich runtergehen, wenn es wieder mehr Öl gibt. Und das ist halt leider nicht besonders wahrscheinlich.
5: Aber heißt das jetzt, wenn ich dich ernst nehme in deinen Recherchen, wir müssen uns dran gewöhnen, einfach so das hinnehmen, dass fossile Energie einfach teuer bleibt, sogar noch teurer wird? Wir haben gar keine Spielräume.
4: Ja, so ein kleines bisschen, würde ich sagen. In Europa gibt es zum Beispiel noch strategische Ölreserven, die freigegeben werden könnten, aber die sind natürlich auch endlich.
5: Klar. Okay, dann lass uns nochmal auf die Wirtschaft gucken. Wir hier im Plus-Minus-Podcast waren da letzte Woche ja leicht hoffnungsvoll unterwegs. Aber wenn wir jetzt sehen, welche Wendung die Energiepreise so genommen haben, einfach nur noch steil durch die Decke, dann killt das doch auch wieder jegliche Konjunktur, oder nicht?
4: Ja, Erdöl ist für uns in Deutschland immer noch der wichtigste Energieträger, noch vor Erdgas. Und wenn die Energiepreise steigen, dann wird es für Unternehmen teurer zu produzieren oder Sachen zu transportieren. Die schlagen ihre höheren Kosten dann auch auf die Preise für ihre Produkte um und dann wächst die Inflation. Und wenn die Inflation wächst, wird die Europäische Zentralbank reagieren und die Zinsen anheben und dann werden Kredite teurer und das bremst dann die Wirtschaft aus.
5: Und jetzt fragen natürlich alle, wer kann uns helfen? Hilfe, Hilfe, hat die deutsche Politik irgendeine Möglichkeit gegenzusteuern? Zumindest vielleicht so Folgen abzumildern?
4: Fragen, die wir weitergeben, denn das klären wir jetzt mit unserem Gast Manuel Fronde, der ist Professor für Energieökonomie, außerdem Leiter des Kompetenzbereichs Umwelt und Ressourcen am Wirtschaftsforschungsinstitut RWI in Essen. Hallo Herr Fronde.
7: Hallo.
4: Wir haben ja schon verschiedene Politikerforderungen und jetzt auch Ankündigungen gehört, jetzt auch in dieser Folge gerade von Herrn Merz. Was meinen Sie, ist jetzt der Staat wieder gefragt?
7: Ökonomen, da bin ich nicht der Einzige, sind dafür, dass man die hohen Preise erstmal aushalten sollte. Wir hatten ja schon einen Tankrabatt, das war ökologisch und ökonomisch kontraproduktiv. Ökonomisch deswegen, weil wir über 1 Milliarde Euro dafür ausgegeben haben. Und dieses Geld fehlt an anderer Stelle, insbesondere für den Ausbau der Infrastruktur, für Schienen, Brücken und so weiter.
5: Aber können Sie nicht die Politikerinnen und Politiker verstehen, die Menschen schreien hören, ihr müsst uns irgendwie helfen, dass die sagen, ja, wir müssen uns irgendwas einfallen lassen?
7: Doch, das kann ich sehr gut verstehen, dass die Politik da gefragt ist, weil in anderen Ländern werden ja solche Maßnahmen auch ergriffen. Insofern verstehe ich, wenn jetzt tatsächlich eher Symbolpolitik erfolgt. Und mein Vorschlag wäre, dadurch, dass wir mit den gestiegenen Kraftstoffpreisen auch mehr Mehrwertsteuer an der Tankstelle bezahlen, das fände ich fair, dass dieser Betrag genau an die zurückgegeben wird, die sie auch bezahlen müssen.
5: Das ist spannend, weil das ist ja die große Diskussion, ne? Auch populistisch zum Teil groß aufgearbeitet. Der Staat nimmt so viel mehr ein. Und das, meinen Sie, kann man zurückgeben? Gehen Sie dann mit den Politikern, die sagen, aber bitte gezielt zurückgeben, es sollen die ärmeren und mittleren Haushalte bekommen? Kann man sowas machen?
7: Das ist im Prinzip eine gute Idee. Allerdings hat es noch nie geklappt in der Vergangenheit, wirklich gezielt Geld zurückzugeben. Insofern wäre ich für eine schnelle und einfache Lösung. Und die schnelle und einfache Lösung wäre einfach, die 11 Cent mehr für die Mehrwertsteuer wieder zurückgeben an die, die sie bezahlt haben. Und zwar, indem man im gleichen Maße die Energiesteuer senkt, um 11 Cent beispielsweise. Es ginge auf diese Weise einfach, indem man die Energiesteuer entsprechend senkt.
4: Das wäre jetzt eine Lösung, die vielen Leuten vielleicht helfen kann, die löst aber unsere Energieproblematik nicht.
7: Ich muss widersprechen, dass wir nicht wieder niedrige Ölpreise sehen werden. Die wichtige Maßnahme ist, dass US-Präsident Trump seine Aggression

0: Also für die Ökologie und für die Mobilitätswende und die Wärmewende ist das eigentlich ein positives Ereignis.
1: Und letztere ist eine Frage von Langfristigkeit. Und ich frage mich, wie sollten denn Politikerinnen und Politiker dabei die Menschen mitnehmen, wenn die Lösung und die Lösung Energiewende eben nur langfristig funktioniert, Wahlen aber jetzt schon anstehen?
0: Ja, also wir haben ja bereits Maßnahmen, die langfristig wirken sollen. Wir haben seit 2021 den CO2-Preis auf fossile Brenn- und Kraftstoffe und deswegen ist auch der Benzinpreis höher, als er ohne diese Maßnahme wäre. Und diese Maßnahme soll sukzessive dazu führen, dass wir umsteigen von Verbrennerautos auf Elektromobile und auch beim Heizen umsteigen. Das kann aber nur langfristig wirken, indem es natürlich ganz bewusst die Heizrechnungen und die Tankrechnungen der Bürgerinnen und Bürger verteuert. Aber der Staat nimmt dadurch ja auch Geld ein und hat eigentlich versprochen, schon vor Jahren, alle Politiker sämtlicher Couleur haben versprochen, wir geben euch das Geld wieder zurück. Geschehen ist nichts. Es ist höchste Zeit, dieses Geld zurückzugeben.
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1: Noch eine letzte Frage. Als treuer Plus-Minus-Podcast-Hörer, der Sie sind, wissen Sie, dass wir natürlich allen Gästen am Ende eine Frage stellen, wo Sie sich positionieren müssen, nämlich entweder in Richtung Plus oder in Richtung Minus. Und die Frage lautet an Sie wie folgt. Kann und soll uns der Staat noch helfen? Plus steht für Ja, Minus für Nein.
0: Plus Minus, würde ich sagen. Ja, der Staat kann helfen, indem wir die Einnahmen aus der CO2-Bepreisung wieder an die Leute, an die Bürgerinnen und Bürger zurückgibt. Das hat er versprochen, das kann er tun. Auf der anderen Seite kann der Staat nichts dagegen tun, dass Herr Trump immer noch keine Ruhe gibt am Persischen Golf. Das kann nur Herr Trump selber lösen. Aber ich bin ganz fest davon überzeugt, dass der Druck irgendwann hoch genug ist, dass der Iran-Krieg enden wird und dann sehen wir auch wieder niedrige Ölpreise.
1: Herr Frodel, vielen Dank für das Gespräch.
3: Liebe Grüße. Gerne. Tschüss. So, und was denken wir, David? Du hast ja gesagt, wir reden über Optionen.
1: Ja.
3: Haben wir Optionen, jetzt in dem Moment, da diese Energiemärkte am Kipppunkt sind? Ich habe ja so ein kleines Plus rausgehört. Mhm. Ist schon ganz gut, dass wir uns da auf einen Weg gemacht haben Richtung Energiewende, aus welchen Gründen auch immer. Ne? Also Energiewende war ja ökologisch gedacht, aber es ist klar, dass das vor allen Dingen auch aus harten wirtschaftlichen Gründen Sinn ergibt. Minus höre ich aber auch, es ist halt nichts Kurzfristiges, ne? Die Leute sind jetzt frustriert, stehen jetzt an der Tankstelle und da fand ich jetzt die Optionen auch des Zurückzahlens haben sich nicht so schnell angehört, dass ich sage, das wird jetzt rosig schnell.
1: Ja, aber gleichzeitig geht's bei dieser Kurzfristigkeit für mich auch ein Minus, denn ich habe so ein bisschen die Sorge, dass wir vor lauter kurzfristige Lösungen und immer Ärmel hochkrempeln und nicht lang schnacken und loslegen. Dass wir in irgendwas reinstolpern, wo wir die Langfristfolgen eben noch nicht gut abschätzen können. Und das gilt für den Vorschlag, schnell wieder Atomkraftwerke in den Start zu bringen.
3: Oder schnell Verhandlungen mit Russland zu starten.
1: Zum Beispiel. Aber ich habe auch noch ein kleines Plus und es geht in die Richtung, die du auch schon eingeschlagen hast, nämlich Energie sparen, das lohnt sich wirklich so sehr wie schon lange nicht. Und ja, das ist wirklich brutal, was wir gerade erleben. Wenn es aber für eine Sache und auch erst langfristig gut sein wird, dann vielleicht unser Umgang mit Energie im Allgemeinen.
2: Das könnt ihr mitnehmen.
3: In diesem ganzen Elend, ne? Da haben wir euch versprochen, wie immer, das halten wir auch, wir zeigen euch, wie ihr selbst in diesem Moment was tun könnt. Unsere Takeaways zum direkt Umsetzen.
1: Genau, denn gerade beim Sprit gibt es total viel Potenzial zum Sparen. Wir haben das für euch mal durchgerechnet. Es gilt natürlich nicht exakt so für jede und jeden. Ein paar Annahmen mussten wir festlegen. Und ja, ich weiß, die passen nicht immer für jeden Einzelnen. Aber angenommen, ihr fahrt 40 Kilometer zur Arbeit. Und zwar jeden Tag, hin und wieder zurück. Euer Auto verbraucht im Schnitt 7 Liter. Der Liter liegt aktuell bei 2,30 Euro. Wenn ihr einen Tag mehr pro Woche im Homeoffice bleibt und gar nicht Auto fahrt, dann spart ihr gut 51 Euro im Monat.
3: Ja, und das Kantinenessen noch nicht mal mitgerechnet, ne? Weil ihr könnt zu Hause einfach den Kühlschrank leer machen, ist auch preiswerter. Aber das ist wirklich, ne, eigentlich weiß man ja, ne? Klar, man könnte Spritkosten sparen, aber ich finde, wenn man das so nochmal ausrechnet, so groß ist der Batzen, ne? Das hätte man gar nicht gedacht. Und übrigens noch ein ganz wichtiger Batzen, diskutieren wir in der Familie immer wieder. langsam.

0: langsamer fahren. Also wenn ihr euch selbst so eine Art Tempolimit auferlegt, dann wird's noch billiger. Und auch da ganz konkret mal gemacht. Angenommen, ihr fahrt diese 40 Kilometer normalerweise auf der Autobahn im Schnitt mit 140. Dann sagt ihr, nee, jetzt will ich mal ein bisschen sparen. Ich fahre jetzt mit 100. Dann braucht ihr 2 Liter weniger auf 100 Kilometern. Und dann spart ihr tatsächlich 74 Euro im Monat.
1: Und für alle, die mit Öl heizen und überlegen, wann sie ihren Tank füllen sollten, haben wir nochmal bei Finanztipp nachgefragt, wie ihr da am besten vorgeht. Und die Experten sagen, nutzt unbedingt Vergleichsportale, bevor ihr bestellt. Wer immer beim gleichen Händler bestellt, der zahlt nämlich mehr.
0: Ja, Treue zahlt sich nie aus, ne?
1: Zahlt
0: also
1: sich in dem Fall leider nie, wäre es ein großes Wort.
0: Ja, wir haben immer wieder erlebt.
1: Treue zahlt sich nie aus.
0: Aber ernsthaft, doch, haben wir in wirtschaftlichen Zusammenhängen immer wieder gesagt, es lohnt sich nicht, treu wirtschaftlich zu bleiben, weil dann wird man immer ausgenommen.
1: So, flexibler sein ist nämlich das Stichwort. Je flexibler ihr bei der Bestellung seid, desto besser. Teurer wird's, wenn ihr morgens vor 9 oder nach 16 Uhr geliefert haben wollt. Und wer gerade nicht genug Geld hat, um den ganzen Tank zu füllen, der sollte nur eine Teilbestellung machen und lieber nicht auf Raten zahlen. Das wird nämlich auch teurer. Und Finanztipp rät auch, mit der Bestellung besser nicht bis zum letzten Tropfen im Tank warten, auch wenn die Preise aktuell sehr hoch sind und man so ein bisschen geneigt ist. Je unflexibler man dann nämlich wegen Dringlichkeit ist, desto teurer wird's am Ende.
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Nach den 2 Uhr Nachrichten übernimmt meine Kollegin Birgit Hasselbusch. Gut informiert bis 6 Uhr früh und mit allem, was wichtig ist.

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1: Es ist 2 Uhr. Im Studio Arne Sprung. Guten Morgen. Berlin wählt heute ein neues Abgeordnetenhaus. Knapp 2,5 Millionen Menschen sind zur Stimmabgabe aufgerufen. Axel Hofmann, RBB 24.
2: In den jüngsten Umfragen zeichnete sich ein Kopf-an-Kopf-Rennen ab zwischen der Linken mit Spitzenkandidatin Ehralp und der CDU mit Finanzsenator Evers an der Spitze. Für eine regierungsfähige Mehrheit muss anschließend